0: Deutschland den Wohlstand kosten. Wir werden durchgereicht auf den Status eines Entwicklungslandes. Und nun kommt aber die gute Nachricht. Wir sagen, wir können das verhindern. Genau. Wenn man den Fehler, den wir gemacht haben, der sozusagen begonnen worden ist von Jürgen Trittin und in der rot-grünen Koalition, wurde die Zündschnur gelegt. Frau Merkel hat sie dann angezündet 2011, nämlich den Ausstieg aus der Kernenergie. Und Herr Scholz hat es dann am Ende zu Ende vollbracht. Und wir zeigen in unserem Buch auf, dass 5 der zuletzt abgeschalteten Kernkraftwerke mit einem Aufwand von 8,5 Milliarden wieder zurückgeholt werden können.
1: Ja, lassen Sie da uns...
0: der Preis gesenkt werden könnte und wir tatsächlich eine Chance haben, die Industrie in Deutschland zu haben.
1: Genau, und da gehen wir jetzt so ein bisschen durch. Ich hatte nämlich auch, bin auch auf diese Wahnsinnszahlen gestoßen, 4.800 bis 5.400 Milliarden Euro. Das sind, also wird diese Energiewende nach Schätzungen von Frontier Economics zu Buche schlagen. Und Sie sagen dann, für einen Bruchteil dieses Beitrags könnte man die Kernkraftkapazität wieder errichten, die zu unserem wirtschaftlichen Erfolg von 1970 bis 2011 beigetragen hat. Zitat. Aber wenn man die Regierung und die ehemaligen Kernkraftbetreiber wie RWE auch hört, ist ja das Thema vollkommen erledigt, Dr. Peters. Und der Ausstieg eigentlich, wenn man die so hört, nicht mehr rückgängig zu machen. Also stimmt das alles nicht?
2: Ja und nein. Also die existierenden Betreiber wollen nicht mehr. Die wurden 20 Jahre lang ständig von der Politik letztlich hinter die Fichte geführt. Sie haben sehr leiden müssen, also der ganze Sektor, Energiesektor hat sehr stark leiden müssen unter der Politik, weil sie eben nicht sehr verlässlich war. Alle 2-3 Jahre kam dann was Neues und insbesondere mit dem Ausbau der wetterabhängigen Energien, also hauptsächlich wurde ja Solar- und Windenergie ausgebaut, haben sich die Probleme im Stromnetz, beziehungsweise genauer gesagt die Probleme, um die entstehen, um das Stromnetz überhaupt stabil zu halten, potenziert. Sie steigen exponentiell mit dem Marktanteil und zwar auf Kosten der stabilen, regulär produzierenden Unternehmen, also die Leute mit den thermischen Kraftwerken, Kernkraftwerke, Kohlekraftwerke, Gaskraftwerke, und die wollen nicht mehr. Die haben kein Vertrauen. Ich habe das schon vor weit über 10 Jahren beobachtet, dass die Investitionsaktivität in Deutschland völlig eingeschlafen ist, schon also kurz nach 2011, dass keiner der Stromkonzerne noch wirklich eigenes Geld verwendet hat, ohne dass jetzt irgendwelche Subventionen dahinter gewesen wären, um in Deutschland noch in Strom, also in Kraftwerke zu investieren. Und das haben die gemacht. Also auch RWE ist ein ganz großer Investor geworden, auch in Solar- und Windenergie, aber auch in thermische Kraftwerke, aber nicht in Deutschland. Und das ist sehr frustrierend für die. Nichtsdestotrotz ist ja nicht gesagt, dass diese Betreiber jetzt selber das weiterfahren müssen, sondern man braucht ein Unternehmen, das man gründen kann, das dann die Kraftwerke den abkauft. Die sind heute nur Cost-Center, wie gesagt, mit viel Frust verbunden. Aber die Betriebsmannschaften sind dann noch weit überwiegend auch da. Und man könnte das also für sehr vernünftige Kosten auch reaktivieren. Fritz Fahrenholt hat es genannt. Wir sind nun mal in der luxuriösen Position, dass wir keinen Neueinstieg in die Kerntechnik machen müssen, sondern wir haben noch 14 Kernkraftwerke, die sich reaktivieren lassen. 8 durch Reparatur, 6 durch Neubau, aber der Neubau ist bei uns auch viel einfacher, weil wir eben ganz viel von der Infrastruktur schon noch haben. Also das sind natürlich die Stromanschlüsse, die Kühlungsanschlüsse, also da fließt dann ein Fluss vorbei oder ein Meer ist da in der Nähe, sowas wie Brockdorf. Dann hat natürlich die Wege, die Zuwegung für Schwerlasten, die aus der ersten Bauphase noch da ist. Also da liegen Schienen oder da gibt es einen kleinen Hafen in der Nähe, einen Flusshafen von mir aus. Aber das Wichtigste an der Infrastruktur ist eigentlich der Kraftwerkszaun, weil der besagt, dass auf diesem Gelände schon mal eine atomrechtliche Genehmigung erteilt worden ist. Und jetzt muss man zwar natürlich die Umweltverträglichkeitsprüfung dann wieder nachholen, nach aktuellem Recht, aber das geht natürlich viel eher als auf einer grünen Wiese.

0: wo man jetzt irgendwie mitten in den Wald rein irgendwie sowas versucht zu planen. Also der Kraftwerkszaun ist eigentlich das Wertvollste an diesem Kraftwerksgelände. So skurril das klingt, aber das ist eben die juristische Infrastruktur, die noch da ist. Und deswegen könnten wir mit knapp 40 Milliarden Euro 14 Kernkraftwerke reaktivieren, damit ungefähr 14 Gigawatt an zuverlässiger Leistung erzeugen und ungefähr 140 Terawattstunden. Und das ist einfach sozusagen sensationell. Das hat kein anderes Land. Da macht sich der Atomausstieg insofern bemerkbar, als wir jetzt die geringsten Kosten hätten und die größte Geschwindigkeit, um einen Wiedereinstieg in die Kerntechnik zu bewerkstelligen.
1: Professor Farnhold, was würde das denn, sagen wir mal 14 Kernkraftwerke wieder aktiviert, was würde das für den Strompreis bedeuten dann?
2: Also schon die ersten 5, die wir innerhalb von 4 Jahren zurückholen, würden den Strompreis auf ein Drittel senken. Die Strompreise, selbst bei neuen Kernkraftwerken, das hat ja das neueste Kernkraftwerk in den Vereinigten Arabischen Emiraten gezeigt. Da kommen wir auf 5 Euro Cent pro Kilowattstunde. Das ist also deutlich unter dem Industriestrompreis, den wir heute bezahlen müssen, von etwa 8 bis 9. Und damit wäre Industrie wieder in Deutschland möglich oder weiter möglich. Die Chemie würde wieder investieren können, die Glasindustrie, die Metallindustrie. Das ist eine Chance für die Reindustrialisierung und Zurückholen des Wohlstands, wie wir ihn gewohnt waren, seitdem Helmut Schmidt vor 50 Jahren den Einstieg in die Kernenergie im Jahre 1972 geplant hatte. Also die Bundesregierung geht einen anderen Weg, das muss man wissen. Sie sagt, wir wollen lieber Gaskraftwerke bauen. Da fragt man sich natürlich angesichts der jetzigen weltweiten Gasknappheit, ist das eigentlich klug? Das könnte man machen, wenn man eigenes Gas fördern würde. In der norddeutschen Tiefe haben wir das. Und wir sind natürlich nicht dagegen, auch Gaskraftwerke zu bauen. Nur der einfachere Weg wäre tatsächlich die Rückkehr zur Kernenergie. Der ist verbaut. Das Atomgesetz ist da eindeutig. Das war eine Tat von CDU, SPD, FDP darf man auch nicht vergessen. Und natürlich selbstverständlich im Hintergrund immer die Grünen, die das sozusagen zum Kernbestandteil ihrer Politik gemacht haben, als sie sozusagen den Anfang dieser ganzen Anti-Kern-Energiebewegung war ja die Platzbesetzung in Wühl und die Grünen haben das zu ihrem Markenkern gemacht. Am Ende zur Zerstörung Deutschlands, muss man sagen. Nicht? Sie haben genau den entscheidenden Träger, die entscheidende Säule des Wohlstands der letzten 40 Jahre kommt aus dieser Entscheidung der Regierung Schmidt und Vorgängerregierung unter Franz Josef Strauß.
1: Aber der Merz hat ja im Grunde gesagt, bevor er gewählt wurde, eines seiner vielen Versprechen, also dass er mal wieder sich diese Kernkraft anschauen würde. Er hat das ja nicht mehr ausgeschlossen, sondern gesagt,
2: im Grunde lass uns. Er hat sogar noch ein bisschen deutlicher gesagt. Also wenn wir es zurückholen können, dann werden wir es tun. Und wir weisen nach, man kann es zurückholen, aber er hat dann ja auch gesagt, das wäre ein Fehler gewesen, aber jetzt geht es eben nicht anders. Es geht deswegen nicht anders, weil die SPD die Politik der Zerstörung des Energiesystems in Deutschland weiter betreibt und er hängt an der SPD, seine Mehrheit hängt davon ab, dass die SPD mitmacht und die will den Kern mit Kernenergie nichts mehr zu tun haben. Wir haben ja in unserem Buch einen wunderbaren Satz aus dem Godesberger Programm zitiert, nicht? In dem das war mal eine sozialdemokratische Errungenschaft, weil die Sozialdemokraten waren der Meinung, mit dieser Technik wird ein Wohlstand erreicht, der arbeitenden Bevölkerung zugutekommt. Und das genau ist eingetreten. Und jetzt ist es die SPD, die sich davon entfernt. Und sehen Sie, in der Koalitionsvereinbarung ist das Wörtchen Kernenergie nicht mit einem einzigen Wort zu sehen. Und ich will vielleicht noch eins sagen, die Stilllegung der letzten 3 Kernkraftwerke, die ja unter Habeck und Scholz passiert ist, da wusste man, wenn man das macht, dann wird man am Ende sogar die Industrie abschalten müssen in Zeiten, in denen nicht genug Wind- und Sonnenstrom da ist. Das heißt, man wusste sehr wohl, dass man Deutschland weiter in den Abgrund treibt und hat es trotzdem gemacht. Da ist eine so ideologische Verfestigung. Und die wollen wir mit diesem Buch lösen. Wir wollen zeigen, wie kann man in Deutschland zurückkehren und gleichzeitig, was wichtig ist, was tut sich denn eigentlich um uns herum? Was macht denn eigentlich Italien? Was macht denn eigentlich Holland? Was macht Polen? Was machen die Amerikaner? Was machen die Chinesen?
1: Genau, das ist ja, Sie antizipieren meine Fragen. Das merke ich jedes Mal. Denn wie sieht es weltweit aus? Es gibt ja, wenn ich Ihr Buch richtig gelesen habe und auch diese ganzen Länder gelesen habe, eine richtige Renaissance der Kernkraft, Dr. Peters. Wie sieht es da weltweit aus, auch in Europa?
0: Also ich hatte ja das Privileg, in den letzten Jahren sehr viel rumzukommen, vor allem in Nordamerika und in Afrika. Ich war auf mehreren Regierungskonferenzen, wo also auch dass der Einstieg in die Kernkraft beschlossen wurde oder dann auch eben nicht gesagt wurde, warum wir das machen, das ist alles schon hinter uns, wir beschäftigen uns nur noch mit dem Wie. Und das ist eben sehr interessant. Nordamerika hat ganz klar die Antwort auf die Energiekrise gegeben. Was ist eine Energiekrise? Diese hohen Preise sind ein Zeichen von Knappheit. Und eine Knappheit bekämpft man durch Angebotsausweitung. Und man kann eben nicht ernsthaft eine Energiewende verfolgen und die Kernenergie dabei ausklammern. Es funktioniert einfach nicht. Das zeigen auch im Buch. Also man kann nicht gleichzeitig auf fossile Energieträger und Kernenergie verzichten, sondern entweder oder. Und selbst Kernenergie, wie bisher haben wir noch gar keine Energiewende. Also wir sind nach wie vor 80% fossil weltweit und auch in Deutschland. Also man muss ja nicht tun, dass wir nicht vormachen, dass wir wären jetzt irgendwie besonders gut, sondern nein, wir haben auch noch rund 80% fossile Anteile an der Primärenergie.
1: Und Kernenergie, französischen Atomstrom darf man nicht vergessen, den wir auch immer wieder
0: brauchen. Der hilft uns tatsächlich, dass wir den importieren können, aber im Großen und Ganzen, also diese Energiewende mit Sonne und Wind funktioniert einfach nicht, weil sie brauchen dann sehr große Mengen an fossilem Backup. Und das ist genau das, warum wir in Deutschland im Stromsektor 10-mal mehr CO2-Emissionen haben als Frankreich oder Schweden. Und also wo ist da eine Energiewende? Also ein bisschen was ist erreicht, aber nicht sehr viel. Aber die Frage war ja...
1: Aber würde sich denn, genau, aber ganz kurz, das fällt mir nämlich noch ein. Würde sich denn Kernkraft anbieten als Backup-Energie, sagen wir mal für Wind und Sonne, für Dunkelflauten? Kann man das schnell rauf und runter fahren?
0: Die sind am schnellsten regelbar von allen Kraftwerken. Allerdings, die Frage ist... wie baut man möglichst viel von diesen nutzlosen oder meistens nutzlosen Solar- und Windkraftwerken hin, sondern wie viel Solar- und Windenergie verträgt eigentlich der Strommarkt der jeweilige? Und das ist genau die Frage. Das ist ein ökonomisches Optimierungsproblem. Und der sollte man sich mal ganz offen stellen, weil wir haben schon weit zu viel an Solar- und Windenergie. Wenn ich heute ein neues Windkraftwerk dazu baue, produziert es ja immer zu denselben Stunden, wo schon alle anderen auch produzieren, weil es eine sehr hohe Gleichzeitigkeit in der Windstromproduktion gibt. Und bei Solar sowieso, da geht es ja nur nach dem Sonnenstand. Und also wenn das so ist, dann ist halt das neue Windrad, das ich dazu baue, hat dann seine besten Produktionsstunden dann, wenn es schon einen Überschuss an Strom gibt und die Preise entsprechend niedrig sind. Und dieser neue Strom ist also wertlos, also erzielt an der Börse auch keinen positiven Deckungsbeitrag mehr oder nur noch ganz knapp über null. Und deswegen muss man diesen Ausbau einfach so schnell wie möglich stoppen. Es gilt das uralte, seit 150 Jahren bekannte Prinzip des sinkenden Grenznutzens. Also wenn ich ein Auto habe und das erste Auto im Haushalt ist wirklich transformational, das ändert mein Mobilitätsverhalten massiv, Mit dem zweiten Auto können doch meine Frau und ich dann unabhängig voneinander irgendwo hinfahren. Aber beim vierten oder fünften oder sechsten Auto sinkt einfach der Zusatznutzen dieses Autos auf nahe Null. Und genauso ist es natürlich auch mit Windanlagen und mit Solaranlagen. Und wir sind schon weit über den Punkt hinaus in Deutschland, wo diese Anlagen noch volkswirtschaftlich sinnvoll sind. Deswegen bräuchten wir dringendst ein Moratorium für Solar- und Windenergie. Und im Übrigen, man schaut gerne auf China, auf viele andere Länder, die auch durchaus mit Solar- und Windenergie arbeiten. Aber viele dieser Länder liegen einfach 20 Breitengrade näher am Äquator, haben deswegen keinen so hohen Unterschied zwischen Sommer und Winter in der Solarstromproduktion. Und deswegen lässt sich das auch viel leichter integrieren, sprich zu niedrigeren Kosten. Das heißt, dort ist ein positiver Deckungsbeitrag viel leichter herzustellen. Und bei Windenergie ist es eben auch so, dass zum Beispiel China noch ungefähr die Hälfte an Marktanteil hat im Verhältnis zu Deutschland von Windenergie. Und die merken jetzt auch, die haben letztes Jahr die fixen Einspeisetarife beendet. Die müssen sich jetzt also am Markt refinanzieren. Das geht auch noch, aber das geht nicht mehr ewig lang. Und das werden die Chinesen merken und das haben wir leider nicht gemerkt, weil wir das alles unter einem Nebel von festen Einspeisetarifen dann vergüten lassen. Und die Katharina Reiche, muss man zur Ehrenrettung der Bundesregierung sagen, versucht, glaube ich, schon im Rahmen des Koalitionsvertrags, der harten Grenzen des Koalitionsvertrags, da ein bisschen gegenzusteuern. Wie Professor Farnhold ja sagt, also mit der SPD geht es halt nicht. Die muss irgendwie raus aus der Regierung kommen. Ja. Erst dann kann man wirklich vernünftige Energiepolitik wieder machen. Ja. Es ist ja auch so, dass Nina Scheer ist die Tochter von Hermann Scheer. Und Hermann Scheer war eben derjenige, der geglaubt hat, er hätte das EEG erfunden. Das hat er nicht. Das wurde schon 10 Jahre vorher von der schwarz-gelben Regierung eingeführt. Also er war da sehr stolz drauf und die Tochter versteht sich als Gralshüterin des Erbes ihres Vaters und deswegen wird da auch, solange sie irgendwo energiepolitische Sprecherin ist und die SPD eben in der Regierung sitzt, wird sich daran nichts ändern können. Die Frage, ich darf jetzt doch nochmal zurückkommen zu der weltweiten Frage.
1: Bitte.
0: Das finde ich nämlich total faszinierend. Also als ich in Afrika unterwegs war, ich habe ja für dieses Startup auch einen Staatsvertrag mit der Republik Ruanda ausgehandelt. Das war eines der interessantesten Tätigkeiten bisher in meinem Leben auch, muss ich gestehen. Und der Staatspräsident hat dort ganz klar gesagt, wir müssen unseren Energiekonsum verzwanzigfachen. Und warum? Weil eben Energiekonsum empfindlich zusammenhängt auch mit Wohlstand. Und wir wollen das Singapur Afrikas werden, sagte der Paul Kagame. Und dazu brauchen wir mindestens 20 Mal mehr Energie bis 2040, aber dann auch noch wachsend. Sowas macht man jetzt in Ruanda, wenn man sagt, wir wollen 20 Mal mehr Energie haben. Die deutsche Antwort wäre, ja, dann baut doch Solar- und Windanlagen. Aber Wind entsteht bei Wetterwechsel oder bei Thermik oder sowas und im zentralen Afrika gibt's keinen Wind. Also es ist ganz selten, dass man mal eine Brise hat, wenn sie mal dort gewesen sein sollten. Und Solarenergie ist natürlich toll am Äquator, also Ruanda liegt auf dem Äquator, aber es ist ein Land mit 3 Regenzeiten pro Jahr. Und in diesen Regenzeiten, klar, funktioniert die Solarenergie halt mal eben nicht so gut. Das heißt, es ist für die nennen das Fake Energy, weil sie eben nicht so regelmäßig da ist. Also die haben nicht nur den Tag-Nacht-Wechsel, sondern eben auch noch diese Regenzeiten. Und dann können wir sich überlegen, ja, dann baut doch ein Kohlekraftwerk. Aber für den Betrieb eines Kohlekraftwerks braucht man halt jeden Tag einen Güterzug voller Kohle. Nur, dort liegen keine Schienennetze. Die Deutschen haben zwar damals, als es noch deutsche Kolonie war, welche gebaut. Und die Belgier, die nach 1918 kamen, haben diese Schienennetze verrotten lassen, haben nicht weiter investiert und haben das Land ausgeplündert. Also die Deutschen haben das damals versucht hochzuziehen, die Infrastruktur. Hätten die Deutschen bleiben dürfen, wäre das wahrscheinlich eine Region mit sehr viel Wohlstand und Energie. Aber wie gesagt,
1: Die wollen die Atomkraft.
0: Die fossilen Energieträger funktionieren dort aus Mangel an Logistik nicht. Mhm. Die einzige Alternative, die diese Länder überhaupt haben, um zu unserem westlichen Wohlstand aufzuschließen, ist der Gang in die Kernenergie.
1: Jetzt wollen wir mal, und das haben Sie ja auch in Ihrem Buch, so ein paar Kritikpunkte in Sachen Atomkraft abgearbeitet. Also das, was einem die Leute dann sagen, ja, aber, ne? Also einmal zum Beispiel, Atomkraftwerke sind extrem teuer und haben eine lange Bauzeit. Wie sieht das da heute aus, Professor Fahrenholt? Wir sind ja, ich glaube, bei Generation 3 jetzt stehen wir, glaube ich.
2: Ja, also die Kosten der zweiten Generation, das waren ja unsere Kernkraftwerke, die haben wir sozusagen gespürt, 2,5 Eurocent. Dann haben wir tatsächlich jetzt in der letzten Zeit Kernkraftwerke in England, in Finnland und sogar auch in den Vereinigten Staaten ans Netz bekommen, die Planungs- und Bauzeiten von über 15 Jahren. Und da kann sich jeder ausrechnen, dass das einfach zu einer wahnsinnigen Eskalation von Kosten führt. Wenn Sie Kapital 15 Jahre festmachen und dann erst die ersten Erträge kommen. Und das ist die Ursache, dass man jetzt immer wieder hört, ja, das ist doch alles viel zu teuer. Ja, das stimmt. In England ist es aus dem Ruder gelaufen, auch in Frankreich, auch weil immer wieder neue Auflagen gekommen sind. Das Kernkraftwerk Fokker, das letzte, der amerikanische, hat 15 Jahre gebraucht, bis es überhaupt ins Netz kam. Und jetzt sehen wir aber, dass das Beispiel, ich habe es vorhin erwähnt, das ist Barakah, das ist in den Vereinigten Arabischen Emiraten, von Koreanern gebaut, 4 große Kernkraftwerke, ganz neu. Und siehe da, das ist in 5 Jahren gebaut worden. Und in 8 Jahren gebaut worden, Entschuldigung. Aber das ist natürlich die halbe Bauzeit für so ein Riesenprojekt. Und schon sehen Sie, dass dort die Strompreise auf wirklich fantastische 5 Euro Cent pro Kilowattstunde runterkommen. Man muss sich ja vorstellen, weil die haben da genug Gas und die haben auch genug Öl da in der Region, aber setzen auf Kernenergie. Warum? Weil sie wissen, dass das eine preiswerte und stabile Stromversorgung da ist. Deswegen, das Argument, glaube ich, kann man vom Tisch nehmen. Das muss man natürlich auch versuchen zu exerzieren, weil die amerikanische Regierung hat zum Beispiel gesagt, alles das, was 18 Monate nach dem Antrag nicht genehmigt ist, ist genehmigt. Ja? Also das wäre ein schönes Beispiel zu sagen, okay, weil wir wissen ja, Behörden sind dazu angetan, möglichst immer noch neue Auflagen zu machen, die das ganze Ding teuer machen. Aber wenn man natürlich sagt, also ihr habt 18 Monate Zeit, das zu prüfen, danach ist das Ding genehmigt, dann haben wir natürlich auf einmal eine andere Situation. Also teuer ist vorbei. Ja, ganz im Gegenteil, die zukünftige Kernenergie wird der Billigmacher im Strommix sein. Dann haben wir das Endlagerthema, das wurde auch mal gesagt, das ist der berühmte Spruch von Joe Linen, dem damaligen Bürgerinitiativenvertreter in Brockdorf. Wir bauen ein Flugzeug ohne Flughafen, nicht? Ja, wir haben natürlich in Deutschland noch kein Endlager. Wir hatten eins, das war Gorleben, das ist aber kaputt gemacht worden, weil es eben verhindert worden ist. Die erinnern sich an die Transporte mit Begleitung von Polizei, und das war ja immer jedes Jahr ein Happening für viele Aktivisten. Wenn Sie sich das anschauen, was die Schweizer haben, glaube ich, für, du weißt es besser, 20 Milliarden ein Endlager gebaut, die Finnen, die Schweden haben Endlager, man muss es nur wollen. Aber jetzt kommt die gute Nachricht. Die zukünftige Generation wird dieses Endlager gar nicht mehr benötigen, weil wir nämlich eine Generation, das ist die 4. Generation von Kernkraftwerken sozusagen in der Pipeline haben, die in der Lage ist, die langlebigen radioaktiven Elemente des Abfalls wieder zu neuem Brennstoff zu machen. Und das, was da rauskommt, was als Abfall aus der 4. Generation dann übrig bleibt, hat dann Endlagerzeiten oder Abklingzeiten von einigen 100 Jahren. Das ist also sozusagen eine ganz andere Dimension als die üblichen, das hören Sie immer wieder, ja, Millionen Jahre. Das ist in wenigen Jahren vorbei. Deswegen ist auch dieses Argument ein Argument derjenigen, die verhindern wollen und mit alten Argumenten die Zukunft verbauen wollen.
1: Ja, und es gibt ja auch die Angst vor dem Super-GAU, ne? Tschernobyl, Fukushima, die Kernkraft als unberechenbare Gefahr. Und da habe ich in Ihrem Buch ja auch gelesen, die vierte Generation ist eine sichere, wo quasi GAUs ausgeschlossen sind. Ja. Jetzt haben wir diese vierte Generation ja noch gar nicht. Dr. Peters, wie kann man denn das jetzt schon sagen? Es ist ja noch gar keines von dieser vierten Generation irgendwie in Action, kein Werk.
0: Ja, aber das Sicherheitsargument ist auch wirklich ein sehr tönernes oder steht auf sehr tönernen Füßen. Weil wie viele Kernkraftwerksunfälle gab es bisher? Ja, drei. Also, und jeder erinnert sich an Harrisburg, an Tschernobyl und an Fukushima. Aber welche Technik, die im großen Stil ausgerollt worden ist, hatte nur drei Unfälle? Gar keine. Also das beweist an sich schon, dass es eine Höchstsicherheitstechnologie ist. Man sieht es auch, wenn man die Anzahl der verunglückten Menschen durch Kernenergie ins Verhältnis setzt zu den riesigen Energiemengen, die produziert worden sind, und das vergleicht mit allen anderen Energietechnologien, dann findet man, dass nur die Solarenergie weniger gefährlich ist. Selbst die Windenergie, da sterben mehr Leute, weil sie irgendwie vom Turm fallen, Monteure, weil da mal doch ein Windstoß kommt oder was auch immer. Also die Kerntechnik ist bereits heute die sicherste Großtechnologie zur Herstellung von zumindest regelbarer Energie. Wie gesagt, nur noch unterboten durch die Solarenergie. Und insofern, also man muss dieses Argument auch einfach mal mit ein bisschen Realitätssinn mal nochmal abwägen. Diese Kernkraftwerke sind die wir heute haben, sind die sichersten überhaupt. Und wenn man sich jetzt auch noch so ein Kernkraftwerk wie Isar 2 rauspickt, das hatte eine statistische Schadenswahrscheinlichkeit von 2 bis 3 Milliarden Jahre. Das heißt, wenn dann ein Schaden von 5 Milliarden Euro entsteht, müsste die faire Versicherungsprämie eigentlich nur 2 Euro betragen. Und das ist natürlich absurd niedrig. Also die Versicherer hatten tatsächlich eher das Problem, dass sie eigentlich gar kein reelles Risiko dort berechnen konnten, weil diese Anlagen so verdammt sicher sind. Also man kann mit Technik und mit verantwortungsvollem Umgang damit, kann man Kraftwerke offensichtlich heute schon bauen, neben denen man gut wohnen kann und keine Angst haben muss. Und die Leute, die dort ich bin in der Nähe von Gundremmingen aufgewachsen, ich habe also in meiner Jugend die Kraftwerkstürme wachsen sehen, also nach und nach, war damals natürlich dagegen, weil ich jung und dumm war, aber die Leute in der unmittelbaren Umgebung dort, die haben keine Angst vor dem Kernkraftwerk gehabt, nie. Und obwohl die hatten ja tatsächlich mal einen kleinen Unfall mit dem ersten Kernkraftwerk, das dort gebaut worden war, schon noch in den 60er Jahren. Also das ist Sicherheit ist definitiv eines der besten Argumente für die Kerntechnik. Und wir haben allerdings noch die Überlegung, wenn man die Kernkraft in die Zukunft fortdenkt, wenn die sich also in auch andere Nutzungsarten erschließen soll, zum Beispiel Hochtemperaturprozesswärme für die Industrie direkt bereitstellen soll. Das würde bedeuten, dass er dann so ein Kernkraftwerk direkt auf dem Werksgelände von einer BASF oder von einem Stahlwerk oder was auch immer dann steht. Und dazu gibt es glücklicherweise gerade bei diesen Hochtemperatur-Kernkraftwerken, das sind andere Kraftwerksdesigns als das, was heute marktgängig ist, aber durchaus schon erprobt ist, gibt es physikalische Methoden, um die Sicherheit zu verabsolutieren. Also bei normalen Kernkraftwerken macht man einen sehr großen Aufwand an Technik, damit diese Kernkraftwerke sicher betrieben werden können. Es gibt aber sogar sehr kluge Ideen, um die Physik auszunutzen, sodass so ein Kernkraftwerk schon gar nicht havarieren kann.
1: Und dann das wären dann diese Generation 4, ne, ja. Die es ja noch nicht gibt, aber die
0: doch, in doch, der doch, doch. Also die sind, also Entwicklung. Es gibt zum Beispiel in China diesen Kugelbettreaktor, der in Deutschland entwickelt worden ist vor vielen Jahren. Der läuft dort seit 4 Jahren. 22 oder so, zuverlässig und wirklich wird nie havarieren, weil das physikalisch unmöglich ist. Und diese Ideen sind also alle schon mal ausprobiert worden. Der Salzschmelzreaktor von Alvin Weinberg ist natürlich jahrelang gelaufen, mehr oder weniger als Experiment. Man hat sich damals aus eher kommerziellen Gründen dafür entschieden, die Leichtwassertechnik zu bevorzugen und die Salzschmelzreaktoren nicht weiter zu verfolgen. Aber es gibt etliche Start-ups, die das versuchen. Und es gibt auch etliche jetzt mittlerweile, die dort schon auch sehr weit gekommen sind.
2: Ich kann noch eins ergänzen zu der Frage der großen Kernkraftwerksunfälle. Darf nicht vergessen, dass Tschernobyl eine völlig andere Art der Kerntechnik ist als das, was wir sozusagen in Deutschland jetzt stillgelegt haben. Nicht? Das war eine Technik, die tatsächlich risikoträchtig war. Das kann man überhaupt nicht vergleichen mit dem, was in Deutschland stillgelegt. Man kann auch Fukushima nicht vergleichen, obwohl es dort ja bekanntermaßen durch eine, nicht durch das Kernkraftwerk selbst immer, aber durch eine Hochwasserflut zur Havarie gekommen ist. Auch dieser Typ Unfall hätte in Deutschland gar nicht passieren können, weil wir auch gegen eine solche Wasserstoffexplosion entsprechende Vorkehrungen getroffen haben. Also selbst in Biblis war es so, dass gegen die Rheinwasserfluten eine hohe Welle aufgebaut worden sind. Die waren höher als die in Fukushima. Also man muss schon sagen, die sichersten Kernkraftwerke der Welt sind stillgelegt worden, weil andere schwere Fehler gemacht haben. In Fukushima sind schwere Fehler gemacht worden, ein Kernkraftwerk nicht gegen Hochwasser zu schützen, wo man bekannterweise da alle 10, 20 Jahre dort mit rechnen konnte. Und deswegen muss man das, glaube ich, sehr differenzieren. Aber das, glaube ich, die gute Nachricht ist, die jetzige Generation von Kernkraftwerken hat das Risiko gen 1 zu einer Milliarde reduziert. Und die nächste Generation, die Nummer 4, die Generation der vierten Generation, wird es dann auf 0 reduziert. Und 0 finde ich eine sehr schöne Zahl.
1: 0 ist eine schöne Zahl. Also wer sich dafür interessiert, der findet in Ihrem Buch auch sehr detaillierte Äußerungen, also über alle technologischen Dinge, die ich dann zum Teil nicht ganz verstanden habe. Aber wer sich damit ein bisschen auskennt, der findet da in Ihrem Buch einiges. Interessant ist ja auch der Aspekt der Wirtschaftlichkeit. Wir sehen ja, wie die erneuerbaren Energien subventioniert werden müssen. Also Windradbetreibern wird das Geld garantiert. Da läuft wenig nach marktwirtschaftlichen Maßstäben. Dann würden wahrscheinlich auch gar viel weniger Windräder, vor allem in Schwachwindregionen, gebaut, wenn das nicht subventioniert würde. Wie ist das bei der Kernkraft? Wie kriegt man die marktauglich? Oder ich meine, sie war schon mal marktauglich, aber wie würde man sie, wenn man sie wieder machen würde, marktauglich kriegen? Also ich habe bei Ihnen gelesen, Massenanfertigung ist im Grunde das Stichwort.
2: Ja, sie sind von der Natur aus eben so preiswert, dass sie in der Vergangenheit tatsächlich auch den Backup mitliefern konnten. Nicht? Sie müssen sich vorstellen, nicht? Die Regierung Schmidt hat damals gesagt, also Kernkraftwerke müssen ja ab und zu mal auch repariert werden, müssen überholt werden. Und der Betreiber hat dafür zu sorgen, dass dann der Strom geliefert wird. Also da musste man auch noch ein Gaskraftwerk dazu bauen. Und trotzdem war in der Summe das so preiswert, dass es sozusagen eine der wichtigsten Gründe für den Wohlstand der 80er, 90er und Nuller Jahre war. Und deswegen nochmal, Grüne haben immer wieder den Versuch gemacht, die Kernenergie dadurch zu diffamieren, dass sie gesagt haben, Kernenergie verstopft die Netze. Kernenergie ist nicht flexibel. Das Gegenteil ist der Fall. Es gibt keine Stromerzeugungsform, die so flexibel ist wie die Kernenergie, die sich an die Marktbedingungen anpassen kann, aber auch an die Erzeugung. Deswegen die Kombination aus Wind, Sonne und Kernenergie ist ideal. Normal Kernenergie können ihre Kernkraftwerke können ihre Leistung schneller anpassen an die Marktbedingungen als ein Gaskraftwerk. Und das, glaube ich, muss doch jedem Menschen zu denken geben. Wir haben nun schon eine ganze Menge an fluktuierender Energie und wir brauchen letztendlich eine Energieform, die dieses aufgreift, die aber zu jeder Zeit gesicherten Strom liefert. Denn das ist das Grundprinzip der Industrie. Was im Augenblick passiert ist, man hat auf fluktuierende Sonne und Wind jetzt gesetzt. Und jetzt kommt die Bundesnetzagentur und sagt, ja, also wenn kein Wind da ist im November und wenn die Sonne auch nicht da ist, dann müssen wir die Industrie abstellen. Ja, das ist Mittelalter. Und was wir plädieren ist, wir wollen Zukunft. Und Zukunft heißt, geht nicht ohne Kernenergie. Das ist unsere Botschaft.
0: Genau. Das Kostenargument ist ja schon auch
1: ich meine, diese Massenproduktion, das fand ich ganz interessant in Ihrem Buch. Wie kriegt man das dahin, dass man es quasi in Serie produziert? Weil dann wird es ja richtig günstig.
0: Das ist genau der Punkt. Also wir in den Köpfen geistert jetzt der SMR-Begriff rum. Und SMR Small Modular Reactors, also die sind eher klein. Und historisch haben sich Kernkraftwerke von klein zu groß entwickelt, weil man dann eben Skaleneffekte nutzen kann. Also wenn ich eine Turbine vervierfache in der Größe, steigt halt nicht der Kostenansatz dafür ums Vierfache, sondern vielleicht steigt die dann ums Anderthalbfache oder das Zweifache. Also da hat man schon mal Skaleneffekte, die man jetzt aufgibt, indem man SMR baut. Aber wir zeigen eben auch in unserem Buch, dass man die Kosten ganz erheblich senken kann über zwei Faktoren. Und das ist eine ist Standardisierung. Also wenn eben nicht jedes Kraftwerk anders aussieht, und das ist heute der Fall. Also wenn ich heute ein Kraftwerk haben will von 487 Megawatt, dann kriege ich ein Kraftwerk von 487 Megawatt, das dann genau auf meine Bedürfnisse designt wird. Aber Standardisierung würde bedeuten, dass der Verkäufer dann sagt, also wir haben hier Kraftwerke für 250 und 500 Megawatt, entscheide dich selber, was du haben willst. Und dann müsste man entsprechend halt das standardisierte Kraftwerk kaufen, aber das ist natürlich dann auch günstiger, weil dann nicht jedes Mal die ganzen Ingenieursstäbe losrennen müssen und das dann eben anpassen müssen. Also Standardisierung ist ganz wichtig, dann ist der zweite Faktor ist Simplifizierung, also Vereinfachung. Und da ist einiges zu leisten und das machen auch die Entwickler von Kernenergie, also von neuen Reaktordesigns, die sind dort sehr stark dahinter, dass sie die Bedienung vereinfachen, zum Beispiel diese selbst physikalisch sicheren Kraftwerke mit einem flüssigen Brennstoff, also flüssiges Uran oder Uransalze oder was da auch immer durchfließt, das hat die sehr angenehme Eigenschaft, dass sobald mehr Kühlleistung dem Reaktor entnommen wird, dann senkt sich die Temperatur und bei Temperatur zieht sich die Flüssigkeit zusammen. Die Uranatome rücken näher zusammen und verbrennen schneller. Also die Kettenreaktion wird dann automatisch schneller. Und auf diese Weise hat man immer ein Gleichgewicht, dass genau so viel Energie im Reaktor produziert wird, wie entnommen wird. Und das ist ganz fundamental, weil das heißt ja, ich brauche da jetzt nicht mehr irgendwelche Steuerstäbe oder irgendwelche Hebel und Schalter betätigen, um die Reaktorleistung zu verändern, sondern ich mache das ausschließlich darüber, dass ich die mehr oder weniger Wärmeleistung dem Reaktor entnehme. Das ist also sozusagen wie ein Füllhorn, das mit einem Drehknopf und ich brauche mal mehr, mal weniger, aber in dem Füllhorn passiert dann alle Steuerung. Und alles, wo man jetzt nicht mehr händisch nachsteuern muss, da braucht man also auch keine Messgeräte, Schalter, Hebel, Aktoren nennt man das, also Sensoren und Aktoren, aber man musste da nichts, man braucht keine Bauteile, Klappen, Ventile, sonst wie was, wenn das mal so geregelt ist, sondern und jedes dieser Teile, das man nicht braucht, muss also nicht entworfen, designt, genehmigt, betrieben, entsorgt werden nachher. Und das spart sehr, sehr viel Geld. Also durch die Simplifizierung, durch die Vereinfachung der Reaktordesigns kann man ganz erheblich Kostensenkungspotenzial erheben. Und wir glauben, dass man langfristig, also wir reden jetzt von 2040er oder gar 2050er Jahren, wenn das mal richtig in Serienproduktion alles ist, dass man dann auf 1 bis 2 Eurocent pro Kilowattstunde runterkommt. Und eben, also diese Simplifizierung und Standardisierung erlaubt die Skalierung. In der Raumfahrt sagt man ab 7 Teile, die man baut, ist man schon in der Serienfertigung und hat eine starke Lernkurve beschritten. Wir reden hier aber von zum Beispiel Copenhagen Atomics in Kopenhagen eben, die sagen, sie wollen jedes Jahr 200 Reaktoren bauen. Also was das für eine Lernkurve ermöglicht, das ist halt einmalig, aber auch nicht so einmalig. Das zeigt mir ja auch, jede Industrie, die wir heute kennen oder von der wir sagen, es ist eine Industrie, hat ja diese Phase der Hyperskalierung hin zu großen Stückzahlen irgendwann mal schon mal durchlaufen. Also man muss nicht alles neu lernen, man kann auch einfach gucken, wie haben die es gemacht und das dann kopieren.
1: Mhm. Ja, Sie haben ein schönes Beispiel im Buch, wie beim Automobil, so nach dem Motto, wie soll das in Serie gehen? Es gibt nicht genug Chauffeure, jedes Automobil sah anders aus und im Grunde sieht es heute ist so. Ich habe nach der Lektüre Ihres Buches eh das Gefühl gehabt, als kämpften wir heute gegen die Dinosaurier. Dabei ist die Technologie eigentlich so viel weiter, was eigentlich im öffentlichen Diskurs komplett negiert wird. Also ja. Vielen Dank, Professor Fahrenholt, Dr. Peters. Also ich hoffe inständig, dass Ihr Buch dazu beiträgt, dass einfach mal eine echte pragmatische Debatte ins Rollen kommt. Weil das haben wir ja nicht mehr.
2: Ich bin ganz sicher, dass wir das dazu leisten, weil ich glaube, dass der nächste Bundestagswahlkampf 2029 neben einer anderen Frage, nämlich der Zuwanderungsfrage, mit der Energiefrage bestritten wird. Und wer darauf keine Antwort geben kann, wird verlieren. Denn die Energiefrage ist die zentrale Frage für Industrie und Wohlstand in Deutschland. Und deswegen werden diejenigen reüssieren, die sich mit der Kernenergie vorbehaltlos beschäftigen. Und dazu geben wir mit dem Buch eine Vorlage.
1: Richtig. Und es ist sogar eine Anleitung für Politiker drin, was die jetzt tun sollten. Genau. Zumindest die CSU können es interessieren, weil die sind ja schon mal, die schnüffeln so ein bisschen an Interesse an KKWs. Ja, vielen Dank, dass Sie da waren. Hochinteressant. Mhm. Und ich kann das Buch jedem nur empfehlen, um sich mal wirklich auf den aktuellen Stand zu bringen von Kernenergie. Ich habe viel gelernt. Dankeschön.
2: Danke auch. Ciao.
1: Tja, Leute, ich habe manchmal den Eindruck, Deutschland kann Debatte überhaupt nicht mehr. Also so mit richtig unterschiedlichen Positionen, ohne Scheuklappen und sofortiger Nazi-Zuschreibung. Also einfach reden, Argumente austauschen und voneinander lernen. Nur so kann ein Land weiterkommen. Und dazu hilft dieses Buch auf jeden Fall. Und dieses Thema ist absolut wichtig. Wir wollen ja weiter im Wohlstand leben. Also ich bedanke mich auch für eure Unterstützung. Ohne die ging es bei mir nicht. Und ich wünsche euch eine gute Zeit. Bis bald.
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2: 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Jetzt Meldungen aus der Trigger FM Redaktion. Der deutsche Luftverkehrsstandort droht Schritt für Schritt in sich zusammenzufallen. Weil Steuern, Gebühren und Abgaben im europäischen Vergleich auf Spitzenniveau liegen, meiden immer mehr Fluggesellschaften deutsche Flughäfen und ziehen ihre Kapazitäten ab. Nun hat Ryanair zum wiederholten Male Kürzungen angekündigt. Besonders hart trifft es Berlin. Ryanair schließt seine Basis am Hauptstadtflughafen BER zum 24. Oktober und verlagert die 7 Flugzeuge, die dort noch stationiert sind, an Flughäfen in anderen EU-Staaten. Das Sitzplatzangebot in Berlin sinkt dadurch im Winter um 50%. CSU-Chef Markus Söder hat Bundeskanzler Friedrich Merz bei dessen Erklärung für die zusätzlichen Stimmen des AfD-Landtagspräsidenten Tobias Rausch widersprochen. Merz hatte nach der Wahl in Sachsen-Anhalt eine mögliche False-Flag-Aktion ins Spiel gebracht, bei der Abgeordnete anderer Parteien für Rausch gestimmt haben könnten, um die CDU zu diskreditieren. Die These ist auf jeden Fall steil, sagte der bayerische Ministerpräsident am Sonntagabend in der ARD-Sendung Karin Mioska. Er bezweifle, dass Parteien, die mit der AfD in einem harten politischen Konflikt stünden, deren Kandidaten wählen würden, um anderen Parteien zu schaden. Er vermute vielmehr, dass die zusätzlichen Stimmen auf interne Konflikte innerhalb der CDU zurückzuführen seien. Belegen könne er das allerdings nicht. Für das am Dienstag beginnende NATO-Manöver Steadfast Noon verlegt die deutsche Luftwaffe 3 Tornados von Büchel zur Aviano Airbase in Norditalien. Geübt wird die nukleare Verteidigung des Bündnisgebiets. Zum Einsatz kommen Übungsbomben. Friedensaktivisten fragen sich, was man bei einem nuklearen Krieg noch verteidigen will. Das Geld, was bei solchen sinnlosen Kriegsspielen verschossen wird, könnte in Schulen gesteckt werden. Die Soldaten und ihre Führer können dann im Sandkasten weiterspielen, meint ein Nutzer bei X. Die Trigger-FM-Meldungen. 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
3: Einen wunderschönen guten Morgen nach Deutschland und in die ganze schöne große weite Welt. Heute ist Dienstag, der 8. September 2026. Denkwürdige Zeiten. Was mag der Himmel denken über das, was derzeit auf Erden geschieht? Vor allem in unserem Blickfeld, in eurem Blickfeld. Dazu werden wir natürlich heute ganz viel erfahren von unserem erfahrenen Kommentator drüben auf der Insel Cape Breton in Kanada abgesoffen. Guten Morgen, lieber Andreas.
4: Naja, abgesoffen bin ich nicht, sondern lediglich das Grundstück. Also so viel gefeiert haben wir auch wieder nicht. Da gab es nämlich nicht so viele Gründe für. Also das möchte ich kurz klarstellen. Also auch wenn ich einem Gläschen Weinschorle abends zugeneigt bin, aber mehr ist es auch eben nicht. Und ab und zu ein Schlückchen Becherowka. Das ist ein Kräuterschnaps, der tut in besonderen Situationen abends einfach gut und ist auch gesund, sage ich einfach mal. Also, okay, ja, wir haben hier eine ziemlich dramatische Situation gehabt, aber es ist auch eine großartige Erfahrung, die wir hier hatten. Also vielleicht erstmal vorweg, wir haben einen stahlblauen Himmel, wir haben sonniges Wetter und der See changiert in einem hellblau, es werden über 20 Grad heute. Und es wird ein wunderschöner Tag und als wäre nichts gewesen. Aber vor 3 Tagen war das anders. Wir hatten noch eine Party abends gehabt, mit mehreren Leuten zusammengesessen. Das war sehr angenehm, also eine Gesellschaft. Und sind dann anschließend alle noch nach Hause gefahren, beziehungsweise sind alle nach Hause gefahren. Und am nächsten Morgen stehe ich auf und merke erst einmal gar nichts, weil das Grundstück bei uns rundherum ist eigentlich relativ intakt. Aber schwere Furchen sind durch die großen Wassermassen dort eingetreten und ich denke, naja gut, okay, das sind ziemliche Schäden, das hat wohl doll geregnet. Ich habe das definitiv nicht wirklich mitbekommen. Aber dann bin ich eben halt auf Inspektionsfahrt gewesen. Das mache ich ja mit meinem ATV. Ein ATV ist ein All-Terrain-Vehicle, also quasi ein Fahrzeug, sowas wie ein Quad, sagt man in Deutschland, aber mit Kabine drauf, und bin dann so auf dem Grundstück rumgefahren und habe erstmal so die Gebäude und Nebengebäude und Schuppen und Ställe und so weiter geprüft. Und das war auch alles in Ordnung, aber dann bin ich den Berg runtergefahren und habe festgestellt, dass die Straße dermaßen schwer beschädigt ist, dass man selbst mit einem Jeep nicht mehr runterkam. Mit dem ATV ging das gerade noch so und dann zeigte sich so das ganze Ausmaß. Und dann bin ich auf die Straße runtergekommen, das ging dann noch und plötzlich war die Straße weg, ein Riesenriss und ein Fluss strömte dort durch gewaltig und plötzlich merkte ich, oh, wir hatten eine Katastrophe. Das baute sich so auf, es war ja noch dunkel zu der Zeit, noch so halbwegs, und bin dann weitergefahren und habe mir die verheerenden Schäden angeguckt, zum Glück nicht an den Gebäuden, aber eben halt hier auf den Straßen und den Zuwegungen.
3: Ja, und inzwischen, du hast gesagt, es gibt auch gute Erfahrungen dabei. Und das konnte ich gestern Abend sehen, als du mir die ersten Bilder geschickt hast. Da sind ja sofort Rettungsmannschaften angerückt, Polizei, Feuerwehr, aber auch riesige Bautrupps mit Baggern. Wie ist denn jetzt die Situation?
4: Die Situation ist unfassbar. Also ich muss ehrlich sagen, ich bin so unfassbar dankbar und glücklich über diese Menschen hier. Diese Neighborhood, wie wir es ja nennen, also diese Nachbarschaftshilfe, aber auch diese Katastrophenorganisation hier von den Behörden aus ist vorbildlich. Dagegen ist Ahrtal, wenn ich das so sehe, wirklich die hinterste Stufe des Drittlandes, die hier gezeigt wird. Und das bezieht sich nicht gegen das Ahrtal, sondern gegen die Strukturen der Politik. Wenn ich sehe, was hier aufgebaut wurde, innerhalb von kürzester Zeit, viele waren abgeschnitten. Man muss wissen, dass hier Straßen laufen und die sind dann zum Teil an verschiedenen Stellen komplett unterbrochen worden. Das heißt, da sind dann 4-5 Meter tiefe Schluchten plötzlich in den Straßen und man kommt weder nach links noch nach rechts. Nun sind manche Leute zu Hause, manche haben kein Notstromaggregat, das sind ja nicht alle wohlhabend, dann haben auch manche nichts zu essen und wir sind sofort unterwegs gewesen, haben erstmal für die Nachbarn gesorgt, dass die was zu essen bekommen, zu trinken. Wir hatten hier noch Gäste bei uns, die mussten weg und einen Flug bekommen und das haute natürlich nicht hin, das war ja alles völliges Chaos, aber ich habe sofort im Prinzip schon gehört, am Morgen schon laute, schwere Maschinengeräusche. Also der Schaden war noch gar nicht richtig gesehen. Da standen die Bagger und die schweren Geräte und die waren schon sofort mit den Aufräumarbeiten im Gange. Den Sonntag durch, die Nacht durch, den nächsten Tag, gestern war Feiertag, haben sie auch durchgearbeitet. Und sie haben es tatsächlich geschafft, diese Verbindung, dieser richtigen Schlucht, die entstanden ist, wieder so weit herzustellen, dass man jetzt über eine Notbehelfsstraße dort wieder angebunden ist. Also größtes Kompliment. Was ich auch sehr spannend fand, war, dass mit Hubschraubern Polizisten eingeflogen wurden, beispielsweise, die hier gelandet sind. Jeder einzelne Bürger, der betroffen war im Haus, wurde einzeln besucht. Jeder, also man ging in die Häuser rein, wollte jeden sehen, sprechen, ob alle wohl auf sind, und hat sich sofort um alles gekümmert. Diejenigen, die in Schwierigkeiten waren, die wurden dann sofort dann mitgenommen, evakuiert oder eben halt entsprechend versorgt. Also ich habe das erste Mal in dieser Form, es war wirklich eine große Katastrophe, also im Verhältnis, ich habe wirklich selten ein so großartiges Krisenmanagement gesehen. Heute ist alles wieder entspannt. Die Stimmung zwischen den Menschen war großartig. Mit unseren Gewächshäusern, da haben wir natürlich hier auch die Nachbarn versorgt mit Gemüse und mit allem drum und dran. Das war auch gut. Wichtig hat man jetzt festgestellt, ist die Vorsorge. Notstromaggregate und all diese Dinge sind wirklich relevant. Und Nahrungsmittel, das ist wichtig. Und ich habe das gesehen, entschuldige, dass ich so lange aushole, aber ich versuche das mal ein bisschen zu beschreiben. Wir haben dann Gäste gehabt in den Cottages, dann hatten die natürlich nichts zu essen. Klar, wenn einer Gast ist, dann hat er ja keine Vorsorge in seinem Gasthaus, wo er lebt. Und dann haben wir die erstmal versorgt. Und das lief wirklich gut. Und gestern hatten wir noch ein wirklich schönes Erlebnis.

0: reden wir gleich, warum das heute noch im Laufe der Sendung gleich am Anfang sehr, sehr, sehr wichtig sein wird. Da gibt es Ausgabe 1 und Ausgabe 2, Tyrannen. Ja, ich würde sagen, ich drücke auf Trailer und dann geht's los. Jetzt klopfen Sie. Sie arbeiten nebenan. Das ist eine gute Nachricht. Trailer ab.
1: Sie arbeiten nebenan. Das ist eine gute Nachricht. Trailer ab.

Liebe Freunde, schönen guten Morgen wünsche ich euch. Und ich weiß, ich habe immer, wenn ich dieses Lied höre, ich bin so dankbar, dass wir das hingekriegt haben. Das macht mir so gute Laune, Wahnsinn. Und ich mache das ja jetzt schon, wie, 2 Jahre oder was, ne? Irre, wirklich irre. Also jeden Morgen habe ich gute Laune, wenn ich das höre. Wir bleiben stabil. Und das Tolle ist, dass ich glaube auch dran. Ja, ich glaube auch dran, dass ich einen Teil dieser Stabilität darstelle und euch etwas Freude bereiten kann. Heute ganz überraschend, liebe Freunde. Ihr werdet euch wundern, und zwar in der Fiktion. Also wenn man Drehbuchautor ist, ich habe ja mal das ein oder andere Buch mitgeschrieben und geschrieben, also Drehbuch. Und dann ist es wichtig, da gibt es ein Wort, das heißt Fallhöhe. Also Fallhöhe ist, der Held sozusagen ist in einer Situation und ist dann in der nächsten Sekunde in einer ganz anderen Situation, die möglichst weit weg ist von der Situation, in der er war sozusagen. Und das ist dann die Fallhöhe, also das überraschende Ende, eine überraschende Wendung innerhalb eines Stoffs und so weiter. Und genau damit will ich euch heute auch, wie soll ich sagen, überraschen. Und zwar, ich bin ja kein Journalist, sondern was ich hier mache, ist ja im Prinzip Quatsch auf anspruchsvollem Niveau oder auch nicht. Und die eine oder andere Verfehlung, auch inhaltlicher Natur, ist mir schon untergelaufen. Immer wieder verhaue ich das mit dem Temperaturanstieg und dem CO2-Anstieg. Also erst steigt ja die Temperatur in der Weltgeschichte. Seit 600.000 Jahren ist das so. Und dann mit einem Versatz von 600 bis 800 Jahren, na, wer sagt was dagegen? Mit 600 bis 800 Jahren wird dann auch tatsächlich der CO2-Gehalt ein bisschen höher. So, ich sage das deswegen, weil das ist wichtig für jemand, der sich, der über sich selber behauptet, dass er journalistisch arbeiten würde, dass er wirklich Quellen zu Rate zieht und seien sie noch so, wie soll ich sagen, noch so verwegen, ja, noch so exotisch. Es ist egal, wichtig ist Quellen, Quellen, Quellen, damit nicht die Frage kommt, Quelle? So, und ja, ich bin richtig ein bisschen aufgeregt, weil mir das eingefallen ist, was ich jetzt erzählen werde. Und zwar, ich habe eine wirkliche interessante Quelle gefunden, wenn es um deutsche Mobilität geht. Ja, wir hatten ja diesen Riesenskandal, ihr erinnert euch. Also da ist ja diese Firma BMW, Freude am Fahren, und zwar an die Front oder sonst irgendwohin. Freude am Fahren, BMW. Dies ist die BMW-Werkszeitschrift, der zweite Jahrgang von 1943. Da sind Soldaten gut gelaunt auf diesen BMW-Motorrädern. Übrigens muss ich sagen, ganz kurz nochmal, diese BMW-Motorräder, ein Knaller. Ich habe ja tatsächlich Stefan Raab, als ich noch zuständig war für TV Total bei ProSieben, habe ich Stefan Raab bei den Besten, das war im ersten Jahr noch, als wir einmal die Woche gekommen sind, da war die Sendung noch ein richtiger Knaller, da habe ich Stefan Raab zum Geburtstag ein Motorrad geschenkt von BMW und ich bin selber von München nach Köln gefahren, um ihm das Ding zu überreichen, vor die Tür zu stellen an seinem Geburtstag. Genauso war es. BMW, tolle Motorräder, wie gesagt, hier auf dem Weg schwer bewaffnet an die Front. Das machen heute nur noch Rocker, wobei die Rocker fahren Harley-Davidson und eben in der Regel keine BMW. Auch das wird Gründe haben, wahrscheinlich nicht die Gründe, zu denen ich jetzt komme. Denn BMW hat ja gesagt, es gibt keine Sonderkonditionen, keine besonderen Leasingkonditionen für solche schlimmen Menschen, wie zum Beispiel den Kollegen Rausch, der Landtagspräsident in Sachsen-Anhalt geworden ist. Und zwar aufgrund der Tatsache, dass die AfD-Fraktion die stärkste, bei weitem die stärkste, die weltallerstärkste Fraktion in Sachsen-Anhalt ist. So, da hat BMW also gesagt, nein, diese Kondition, das kommt ja überhaupt nicht in Frage und so weiter und so fort, das wird sofort gestrichen. Und dann wurde das gestrichen. Und wie gesagt, das ist die gleiche Firma BMW, die das gemacht hat. Und da habe ich mir gedacht, ich muss doch mal eins machen. Ich muss doch mal in exotische Quellen gehen und mal gucken, wer

0: fährt eigentlich BMW? Und da gibt es diese Quartettspiele. Kennt ihr noch Quartettspiele? Quartettspiele, und zwar Tyrannen 1 und 2. Diese, der eine oder andere lacht schon. Da sind dann drin, guck mal hier, jeweils die Tyrannen sind hier abgebildet. Und dann gibt es Kategorien, und da spielt man dann gegeneinander, zum Beispiel das Geburtsjahr. Also der zum Beispiel Philippe Pétain, 1856, der ist bei der Machtübernahme, war 84 Jahre alt, hat 4 Jahre geherrscht, 200.000 Todesopfer verursacht und ein Privatvermögen von 100 Millionen US-Dollar sozusagen angehäuft. So, jetzt nehmen wir mal jemand anders, Fidel Castro zum Beispiel, haben wir hier, ist 1926 geboren, Alter bei der Machtübernahme 32 Jahre, hat 49 Jahre lang geherrscht, 5.000 Todesopfer gehen auf seine Quittung und ungefähr 1 Million hat er angesammelt. Wir haben den Gaddafi, auch der 5.000 Todesopfer, aber 3 Millionen angesammelt und so weiter. Und so kann man dann schön Quartett spielen. Und natürlich ist es wichtig, dass man dann auch rauskriegt, diese Menschen, also erstmal, was haben sie, wo haben sie sich schuldig gemacht und so, wie haben die eigentlich gelebt? Und natürlich die Frage, welche, die Selenskyj, muss ich sagen, ist noch nicht dabei. Das ist die ältere Auflage, da ist Selenskyj noch nicht dabei. Der ist auch noch gar nicht, glaube ich, zu dem Zeitpunkt, als das erschienen ist, war er noch gar nicht als Tyrann geführt. So, auf jeden Fall habe ich dann mal eine Essenz gebildet. Wir wollen mal gucken, wer alles BMW fährt. Welche Tyrannen, also BMW, fahren, die von BMW selbstverständlich beste Kondition, bestes Image. Also gerne gibt der BMW-Mitarbeiter, der sozusagen für den Verkauf, die Schenkung für Automobile zuständig ist, oder aber der Filialen in dubiosen Ländern beliefert, gerne gibt er seinen BMW zum Beispiel für Kim Jong-il in Nordkorea. Der hat einen 740er IL. Dann haben wir hier Mohammed al-Gaddafi, der hat eine 7er Reihe. Saddam Hussein hatte einen 7er und eine 8er Reihe. Fidel Castro, eine 7er Reihe. Alexander Lukaschenko von Belarus fährt einen 7er. Zum Beispiel F02 und G12, was immer das auch heißt. Dann haben wir hier Militärjunta in Myanmar. Das ist die ganze Militärjunta in Myanmar, in Birma. Die fahren alle BMW 7er Reihe. Dann haben wir Mobutu Sese Seko, den kennt ihr sicher, von Zaire. Der ist, heute ist das, Zaire gibt es da nicht mehr, sondern heute gibt es das die Demokratische Republik, unsere Demokratie im Kongo. Genau. Der fährt auch die 7er Reihe natürlich. Dann haben wir hier Ceausescu in Rumänien, hat BMW Limousinen gehabt für die Eskorte, Militäreskorte selbstverständlich. Mugabe, Simbabwe, der hatte einen i8 gehabt und hochmotorisierte X5-Modelle, also so zum Flüchten und sowas alles. Ja, ich kann weiter aufzählen. Also wir haben hier den Tschetschenen-Terroristen, dann Zinel Abidine Ben Ali aus Tunesien, der hat die High-End-Modelle von BMW. Dann haben wir Mubarak dabei. Und natürlich gibt es auch deutsche Ehrenmänner, selbstverständlich gibt es deutsche Ehrenmänner, die auch gerne BMW zu Sonderkonditionen fahren, selbstverständlich. Mario Vogt zum Beispiel von der CDU, Dr. Mario Vogt, so kennen ihn manche noch, das ist inzwischen falsch. Dieser Ehrenmann fährt den 47er, also so Doktortitelbetrüger, kein Problem, da gibt es Konditionen vom Allerfeinsten. Das gleiche gilt für Herrn Gutenberg, der hatte eine 7er Hightech-Security-Limousine, das gepanzerte Modell natürlich, zu der Zeit, als er das gemacht hat. Da haben wir den Scharping mit der Mallorca-Affäre, auch 7er BMW natürlich. Christian Wulff, da wissen wir alles Mögliche. Der Islam gehört zu Deutschland, Christian Wulff, genau. Auch der ist natürlich mit der High-Security-Reihe dabei. Ulla Schmidt von der SPD, Dienstwagen-Affäre in Spanien und sowas alles, auch die BMW. Und Oswald Metzger, das ist ja der mit der Bonusmeilen-Affäre von den Grünen, auch der fährt selbstverständlich BMW. Liebe Freunde, ich wollte es einfach nur gesagt haben, es nützt ja nichts. Ein Autokonzern hat sich verrannt, weil die, man muss es sagen, Social-Media-Mäuse. Ich bin gespannt, wie lange die noch arbeiten, beziehungsweise der Marketingleiter noch tätig ist. Ich kann mir nicht vorstellen, dass irgendjemand, der halbwegs gesunden Geistes ist, nach der Geschichte, nach dem Boykottieren der Demokratie, und es geht ja nicht darum, dass sie sagen, er darf kein BMW fahren. Das haben sie sich nicht getraut, das ist der nächste Schritt erst sozusagen. Ja, sondern sie haben ja nur gesagt, dass es das Leasing-Angebot für ihn nicht gibt. Das kennt man aus der dunkelsten deutschen Zeit. Da galten auch manche Regeln für die jüdischen Menschen nicht. Da gab es entweder Mäßigungen, gab es nicht für die jüdischen Menschen. Da gab es irgendwelche besonderen Konditionen für irgendwelche Dinge, gab es nicht. In Amerika kennt man das auch. Da gab es mal keine Sitzplätze für manche Menschen mit anderer Hautfarbe zum Beispiel. Da reiht sich die Kollegen von BMW reihen sich da ein. So, bevor wir dann zu den wirklich wichtigen Themen kommen, noch ein Update, und zwar Kurt Krömer. Ihr erinnert euch, wir haben uns doch alle gefragt, wie konnte es passieren, dass er sowas sagt. Ja, er möchte nicht, dass AfD, Menschen, die AfD denken, fühlen und wählen, dass die Tickets kaufen für seine Show, für seine Lesung, für sein Buch über Depressionen. Und jetzt kann man sagen, okay, das ist seiner Depression zuzuschreiben, dass, obwohl die ja eigentlich überwunden ist, aber dass er da irgendwelche verrückten Sachen sagt und unbedingt will, dass er ganz viele Freunde hat und er denkt, die Freunde in seinem Umfeld sind seine Freunde, aber das ist nicht richtig, denn gerade die Leute aus seinem künstlerischen Umfeld veröffentlichen jetzt wirklich widerliche Dinge. Ich möchte das nochmal sagen, das ist nicht fair. Das macht man nicht, nachdem Kurt Krömer gesagt hat, er möchte nicht in Schweinegesichter gucken, also AfD weder Schweinegesichter, möchte er nicht gucken, haben sein künstlerisches Umfeld veröffentlichen jetzt solche Bilder. Das ist doch widerlich. Das ist wirklich widerlich. Wie kann man so etwas machen? Wie kann man sich so über Kurt Krömer lustig machen? In so einer Art und Weise. Für mich ist das Deepfake. Für mich ist das im Prinzip das Gleiche wie, da kommen wir später zu, Colleen Fernandes, die Kämpferin für sexuelle Gerechtigkeit, für gegen Deepfake und sowas alles. Und das ist ja genau das Gleiche. Das ist ja kein echtes Foto. Also mal ganz ehrlich, bitte? Das könnte doch echt sein. Nein, das glaube ich nicht. Das glaube ich nicht, weil wenn er nicht in Schweinegesichter gucken will und hat selbst ein Schweinegesicht, dann würde er beim Schminken zum Beispiel in den Schminkspiegel gucken und jedes Mal, das wäre widerlich. Nein, das kann ich mir nicht vorstellen. Nein. Okay, kommen wir jetzt zu den wirklich aktuellen Themen. Liebe Genossinnen und Genossen, liebe Kolleginnen und Kollegen, heute wende ich mich mit einer sehr persönlichen Nachricht an euch. Nach dem Tod meiner Stieftochter habe ich festgestellt, dass ich Zeit brauche, um die Trauer zu verarbeiten. Diese möchte ich mir ausreichend nehmen. Darüber hinaus muss ich leider feststellen, dass die öffentlichen Angriffe gegen mich leider auch aus den Reihen des Koalitionspartners in dieser für mich persönlich schwierigen Zeit weiter forciert wurden. Da ich momentan nicht die Kraft aufbringen kann, kurzfristig meine Regierungs- und Parteiarbeit vollumfänglich auszuüben, habe ich mich entschieden, beide Ämter aufzugeben. Deshalb habe ich meinen Co-Vorsitzenden und Vizekanzler Lars Klingbeil darüber informiert, dass ich mein Amt als Parteivorsitzender mit dem heutigen Tag niederlege. Gleichzeitig habe ich den Bundeskanzler gebeten, mich aus dem Amt der Bundesministerin für Arbeit und Soziales zu entlassen. Der Schritt ist mir nicht leicht gefallen und so weiter und so fort. So, das war das eine. Bärbel Baas hat also gesagt, dass sie niederlegt. Dann hat, und jetzt wird es richtig lustig, pass auf, das heißt lustig ist das natürlich alles nicht, das ist dramatisch.
1: Und als Politiker tragen wir eine sehr hohe Verantwortung. Deutlich wird mit dem heutigen Tag aber, hinter all diesen Ämtern stehen am Ende Menschen. Und auch an uns gehen die Krisen dieser Zeiten nicht spurlos vorbei. An uns geht die Polarisierung nicht spurlos vorbei, die politische Auseinandersetzung, die auch immer mehr Hass und Hetze einziehen lässt und die persönliche Diffamierung. Alles das geht an uns nicht vorbei und es sind insbesondere Frauen und insbesondere die Frauen in herausgehobenen Führungspositionen, die sowas immer stärker erleben müssen. Und ich will Ihnen für mich sehr klar sagen, das ist nicht akzeptabel und das darf in unserer Gesellschaft nicht akzeptabel sein. Bärbel Baas hat deutlich gemacht, dass jetzt Grenzen erreicht sind. Eine Politikerin, die in Zeiten des persönlichen Leids und der persönlichen Trauer politischen Angriffen ausgesetzt ist.
0: So, ich will jetzt dieses unsägliche, unmenschliche, undemokratische, ungerechte, in meinen Augen wirklich widerliche Geschwalle rund um den Rücktritt von Bärbel Baas möchte ich jetzt nicht weiter hier ihn ausführen lassen. Eins möchte ich schon dazu sagen. Ich habe das ja gestern gehört. Und habe mich auch gleich direkt drüber lustig gemacht, absolut zu Recht. Und zwar deswegen, weil Bärbel Baas hat erstens nicht geliefert. Wenn ich Pilot bin in einem Starfighter und ich erfahre während meines Fluges in dem Starfighter mit 2000 Stundenkilometer nagel ich in der Luft rum, ja? Und ich erfahre, dass meine Frau mich betrügt, dass jemand gestorben ist aus meinem Umfeld und so weiter und so fort. Das ist immer so, dass jemand gestorben ist, den ich mit 30 kennengelernt habe. Also nicht mein Kind, nicht meine Hunde, die ich von klein auf habe. Nein, ich habe eine Person mit 30 kennengelernt, ja, in meinem familiären Umfeld. Und die mich 30 kennengelernt haben, ist verstorben. Ja, das ist traurig. Das erfahre ich, während ich mit meinem Starfighter in der Gegend rumfliege. Dann ist es völlig okay und nachvollziehbar, dass ich vom Kurs abkomme, andere Flugzeuge ramme, irgendwo in den Flughafen reinnagel und sowas alles. Nein, ist es nicht. Denn Professionalität, besonders in hohen Ämtern, erfordert, dass egal was passiert, man weitermacht oder man die Konsequenz zieht und sich verabschiedet. Bärbel Baas hat nicht kommuniziert, was tatsächlich passiert ist. Sie hat nicht gesagt, wie sehr sie getroffen ist dadurch, dass ihre Stieftochter, die sie mit 30 ungefähr kennengelernt hat, dass die verstorben ist, dass sie das so fertig macht. Alles das hat sie nicht getan. Es wurde im Berliner Umfeld, und das habe ich 1:1 von den Kollegen hier von der CDU in Hamburg, ich habe gestern natürlich zuvor, dass ich das erfahren habe, nach der Sendung rumtelefoniert. Ja, es ist bekannt gewesen, im Umfeld von Bärbel Baas gibt es eine persönliche Geschichte, die sie ein bisschen belastet, deswegen kann sie nicht liefern. Nachdem sie davor schon monatelang nicht geliefert hat und es immer neue Ausreden gab, dass sie nicht liefert, gibt es tatsächlich Menschen, die gesagt haben, okay, jetzt ist es das persönliche Umfeld. Mit keinem Wort wurde irgendwo, weder in Richtung CDU noch in Richtung SPD noch sonst irgendwohin, kommuniziert, denn auch die SPD hätte das an die Zeitung durchgestochen, denn es gibt exzellente Kontakte von den Kollegen vom Axel Springer Verlag zur SPD in Berlin, absolut, aber so fette, dicke Kontakte, wie sie dicker nicht gehen, die wissen alles vorher und die Leute gehen zu denen und sagen, pass auf, das und das wird passieren, ich sag's euch schon mal, bitte nicht veröffentlichen vorher. Also, wenn jemand genau gewusst hätte, aus dem näheren Umfeld der SPD macht, ja, dass das so ist und dass es sie so sehr getroffen hat, dass sie nicht mehr arbeiten kann, dann hätte die Bild-Zeitung das vorher gewusst. Sie hat es aber nicht vorher gewusst, weil sie es nicht erzählt hat. Es war immer so die Rede von im unmittelbaren Umfeld. Und dann haben natürlich alle recherchiert und keiner hat es herausgefunden, denn ansonsten wäre es ja vorher veröffentlicht worden. Jetzt also wird eine Politikerin, die in Serie versagt, wo die eigenen Kollegen, Parteikollegen schon sagen, die muss weg, die ruiniert uns, wo die CDU, der Koalitionspartner, sagt, die muss weg, ja, der fällt jetzt ein, dass sie doch dann schwer getroffen ist von dem Tod, was für ja absolut, ich bedauere das, herzliches Beileid, alles was dazugehört, sie ist also schwer getroffen. Und jetzt fällt ihr ein, dass man also so das alles nicht geht und jetzt wird's wirklich infam und unverschämt und da muss man sagen, dass der Mimimi-Vizekanzler ja mit diese Rede gestern, ich habe währenddessen, ich erzähle euch gleich, was ich währenddessen gemacht habe, ich war kurz versucht, nach draußen zu gehen, aus dem Raum, wo ich war, um mir den Finger in den Hals zu stecken, über so viel Unverfrorenheit, Unverschämtheit, über dieses weinerliche Rumgejammer und dass sie sich selber inszenieren, als von wegen die Angegriffenen. Bärbel Baas und Klingbeil haben dieses Land mit versenkt, die gehören zum Versenkerteam dieses Landes, ja. Sie haben auch mit der CDU, links ist vorbei, haben sie alles verhindert, um irgendwie mehr konservative Gedanken, mehr sag mal, Stabilität, Solidität einfließen lassen. Sie haben zu jeder Gelegenheit nicht geliefert, zu spät abgeliefert oder anders abgeliefert. Sie haben alles boykottiert, alles das, was Friedrich Merz versprochen hat. Und er ist einfach zu schwach. Er ist zu schwach. Aber sie haben alles boykottiert und zwar so, dass er es nicht auf die Reihe gekriegt hat. Und jetzt kommen sie an und jetzt soll plötzlich die Tochter, Stieftochter, die sie mit 30 kennengelernt hat, die soll jetzt plötzlich schuld daran sein, sozusagen, dass die ganzen großen Emotionen hochkommen, ja, und dass diese Unmenschlichkeit der Politik ist. Unmenschlichkeit der Politik, ich weiß, was die SPD alles gemacht hat in letzter Zeit. Ich weiß das hier von den Kollegen in Hamburg, ich weiß aber auch von den Kollegen der CDU in Hamburg vor allen Dingen, was die SPD alles bundesweit und in Berlin angestellt hat, um das zu boykottieren, was eigentlich das Volk will. Ich weiß, was die SPD in Berlin und hier in Hamburg alles macht, um die AfD zu boykottieren, welche infamen Gedanken die haben. Ja? Alles das weiß ich. Ich höre das am laufenden Band. Ich mache das nicht zum dicken Ding. Ich glaube das auch nicht alles, ehrlich gesagt, weil das sind ja immer viele Emotionen im Spiel, aber jetzt plötzlich zu kommen und zu sagen, die SPD ist eine so gute Partei, wir sind die guten Menschen und wir werden von den bösen Antidemokraten zersetzt, gemeint ist der Kanzler. Es ist so eine absurde Inszenierung und nein, im Angesicht des Todes von geliebten, I don't know, ich bin nicht dabei, Menschen, gehört es sich nicht über jemanden herzuziehen. Das gehört sich nicht. Im Angesicht des Todes gehört es sich nicht. Aber jemand in der Position hat das auch nicht zu instrumentalisieren, um sich selber politische Vorteile zu erkämpfen. Jetzt gibt es also eine neue große SPD-Sitzung. Alle Positionen werden neu vergeben. Warum? Weil die jetzigen Positionen alle kollektiv komplett versagt haben und die SPD versenkt haben. Das ist der einzige Grund. Das hat null mit irgendeinem Todesfall zu tun. Und jeder, der halbwegs Gehirn hat und sich in Management und Führung auskennt, ja, der über emotionale Intelligenz verfügt, jeder weiß, was da gespielt wird. Und ich muss wirklich sagen, ich finde es wirklich unprofessionell, infam und unfassbar verlogen, dass man denkt, man könnte so jetzt irgendwie politische Erfolge erzielen. Und dann noch am Rande erstmal den Friedrich Merz versenken. Ja, der Typ, der ihnen diese ganze Möglichkeit überhaupt nur gibt. Wieso regiert er nicht alleine? Weil er sich nicht traut, richtig. Und weil es eine Brandmauer gibt, weil die Vögel ihm eingeredet haben, dass die Brandmauer das Wichtigste ist. Weil wenn die Brandmauer, wenn die niedergerissen wird, dann werden hier braune Truppen durchs Land marschieren mit Fackeln. Und Herrn Pistorius hinten dran. und einer Getränkekiste, wo man sich draufstellen kann, wenn man zu klein ist, dass man eigentlich sehen kann. So, Entschuldigung, ich bin emotional. Was schreibt Julian Reichelt dazu? Und jetzt kommt, oh, Julian Reichelt, der gehört ja mit dazu, der hat Bärbel Baas kaputt gemacht. Nein, hat er nicht. Sagen wir, wie es ist. Es gab in den letzten Monaten keinen einzigen unmenschlichen oder auch nur unanständigen Angriff aus der Union auf Bärbel Baas. Das ist korrekt, denn unanständig wäre gewesen, wenn irgendjemand gewusst hätte, was ist und gewusst hätte, wie sehr es sie mitnimmt und gewusst hätte, dass sie gerade sehr weich gebaut ist. Aber nein, sie hat sich einfach komplett verweigert und keiner hat irgendwas gesagt, keiner wusste es. Was man jetzt probiert, der CDU in die Schuhe zu schieben, ist einfach eine Unverschämtheit. Und ich habe wirklich mit der CDU gar nichts gemeinsam. Aber grundsätzlich mal Gerechtigkeitsgefühl und so weiter. Ja, also... es gab keinen unanständigen Angriff. Sagen wir ebenfalls, wie es ist, kaum jemand in der Union traut sich das schäbige und unwürdige Politspielchen der Bärbel Baas offen anzusprechen. Die meisten aus der Union machen sie zu einer braven Statistin ihrer eigenen Zerstörung. Das ist es, was Jahre der linken Indoktrination anrichten. Eine unanständige Frau darf selbst dann nicht kritisiert werden, wenn sie einem mit Lügen Unanständigkeit vorwirft. Wenn man sich selbst nicht mehr achtet, achtet ein niemand mehr. Liebe Union, hat Julian Reichelt geschrieben. Gleichzeitig schreibt Annabel Schunke, Baas und ihre Stieftochter haben sich mutmaßlich in ihren 30ern kennengelernt. Können wir jetzt bitte bei allem Mitgefühl aufhören, so zu tun, als hätte eine Mutter ein Kind verloren? Die Eltern von Marius Dick haben ihr Kind verloren. Michael Kürat und seine Frau haben ihr Kind verloren. Die Mutter von Susanna Feldmann. Die Eltern von Mia aus Kandel, die Eltern von Maria Ladenburger, die Eltern von Polizisten, von allen diesen ganzen Opfern. Die haben Kinder verloren. Hier hat eine Frau eine fast gleichaltrige Freundin durch Krankheit verloren. Das ist schlimm, mir tut der Verlust leid. Aber es ist nicht dasselbe, wie ein Kind zu verlieren. Meine Eltern haben auch Freunde durch Krankheit in den Tod begleitet. Das ist hart, aber es ist nicht dasselbe. Und niemand hört deshalb auf zu arbeiten. Das hatte ganz andere Gründe und es ist schäbig, dass der Tod von Frau Ambrosius von Baas und der SPD derart instrumentalisiert wird. So, und dann schreibt jemand drunter, es ist erstaunlich, wie viel Mitgefühl hier ausgedrückt wird, wie viel Mitgefühl erzwungen wird. Mitgefühl mit Bärbel Baas, die seriell komplett versagt hat. Lars Klingbeil in seiner Mimimi-Rede erzählte auch noch, was sie alles für tolle Leistung verbracht hat. Das ist alles Blödsinn, komplett Blödsinn, Punkt. Es ist Unfug. Welche Leistung? Nix, keine Leistung. Keine Leistung. Aussitzen, warten, nichts tun und dann falsche Sachen anliefern, mit Absicht Dinge runterjubeln, in irgendwelche Absprachen wieder rückgängig machen. Völlig unprofessionell, absolut 100% versagt, das war's. Unabhängig von dem, was im persönlichen Umfeld passiert, das tut mir sehr leid. Sagen auch alle immer wieder, müssen immer, das tut mir sehr leid. Tut mir auch sehr leid. Ja, mir tut's leid, wenn jemand stirbt aus dem Umfeld. Finde ich furchtbar. Aber es hat nichts, aber auch gar nichts zu tun mit ihrer Minderleistung. Das ist für alle Beteiligten das große Durchatmen, weil sie sagen, boah, jetzt haben wir endlich einen Grund, dass sie geht. Wie will man sie sonst loswerden? Jetzt hat man den Grund endlich. Sie ist so schwer in Trauer. Ja, bitteschön. Keiner soll in Abrede stehen, wie sehr die in Trauer ist, wissen wir alles nicht, ja, aber das ist nicht der Grund. Fertig aus. Hier hat jemand geschrieben, es ist erstaunlich, wie viel Mitgefühl hier ausgedrückt wird, welches man bei diversen Attentaten so in der Art vermisst hat. Keine Frage, Mitgefühl auszudrücken ist eine richtige Reaktion. Aber man erinnert sich an die Demos gegen rechts, nachdem Menschen durch radikal-muslimische Fanatiker getötet wurden. Genau. Das ist wirklich, es ist wirklich, wirklich, wirklich irrsinnig. Dann gab es natürlich gestern haufenweise Artikel. Darum ist die SPD so wütend auf die Union. CDU, CSU fordern Tempo, während sie sich um ihre sterbende Stieftochter kümmerte. Ursprünglich wollte Bärbel Baas ihre Amtsgeschäfte am heutigen Montag wieder aufnehmen. Stattdessen zieht sie die Reißleine, tritt als Bundesarbeitsministerin, SPD-Chefin zurück. Sie trauert um ihre Stieftochter, um die sie sich in den vergangenen Wochen bis zu ihrem Tod gekümmert hatte und wirft der Union vor, sie in dieser schweren Zeit mit Angriffen überzogen zu haben. Keiner wusste es. Punkt. Originalaussage von ihren Parteikollegen hier in Hamburg. Also, nein, nicht von ihren Parteikollegen, von einem Parteikollegen, dem ich aber vertraue. Keiner wusste es. Es wurde gesagt, dass da Schwierigkeiten sind, persönliche Schwierigkeiten und so weiter. Man hat gedacht, es hätte noch mit dem Mann, der ja auch gestorben ist, zu tun. Aber so ist es eben nicht. Jetzt probiert man sozusagen der CDU vorzuwerfen, dass sie in der Zeit der Trauer sie kritisiert hat. Es gewagt hat, ihre Minderleistung zu kritisieren. Ich erinnere an den Starfighter-Pilot. Ja, kann ja nichts dafür, hat ja gerade eine schlechte Nachricht erhalten. Genau. Dann hat die Bild das nochmal rekonstruiert. Das Hospiz hat sich dann gemeldet, als sie gerade am 21. September oder 25. September saß, glaube ich, in der Kabinettssitzung. Baas wird vom Hospiz informiert, dass sich der Zustand ihrer Stieftochter verschlechtert hat. Baas bricht auf. Bei der Pressekonferenz am Nachmittag mit Dobrindt lässt sie sich von Leonie Gerbers, Staatssekretärin Leonie Gerbers, vertreten. Bei Bas Stieftochter stirbt dann, die Ministerin ist weiter im Ruhrgebiet, muss die Beerdigung organisieren, die politischen Angriffe gehen weiter. 1. Oktober unter der Bildschlagzeile Union stellt Bas im Ultimatum, wird offen mit Blockaden gedroht, solange Reformvorhaben aus ihrem Ministerium zu Kündigungsschutzgesetz und Befristung von Arbeitsfristen nicht umgesetzt werden. Es ist egal, warum. In der Position ist es egal, warum. Man hat seine Leistung zu bringen. Dafür gibt es unfucking fassbar viel Geld. Oder sagen, ich kann nicht mehr. Schluss. Aber jetzt hinterher rumjammern, dass man auch die Leistung bringen sollte, während dieses tatsächlich persönlich für wahrscheinlich furchtbaren Vorfalls. Es hat das eine mit dem anderen nichts zu tun. Nichts, gar nichts hat das miteinander zu tun. Du hast deine gottverdammte Leistung zu bringen. Fertig. Ganz ehrlich, ich habe 2 Scheidungen mitgemacht. Was meint ihr, was in den Zeiten passiert ist? Was da mein Leben sich komplett umgedreht hat. Und ich habe trotzdem jeden Tag weitergearbeitet. Und es war auch dramatisch für mich. Kind weg. Bis heute habe ich den Kontakt zu meiner einen Tochter nicht. Was meint ihr, was das für ein Drama war? Kind entzogen, Kind aufgehetzt, übelste Geschichten, finanziell. Ihr macht euch keine Vorstellung, was man mit mir angestellt hat, meine Ex-Frau. Widerwärtig, wirklich widerwärtig. Was habe ich gemacht? Ich war jeden Tag bei der Arbeit. Und ich war froh, dass ich bei der Arbeit war, weil mich das ein bisschen abgelenkt hat. Und ich will nicht kommen mit meinem eigenen Scheiß, ja. Und das hat nichts zu tun mit Sterben. Und aber trotzdem, wenn du ein Kind verlierst, das habe ich nie wiedergesehen. So. Kann ich auch mal sagen, ja, ich habe ja mein Kind verloren, genau. So, dann geht es doch mal weiter. 7. Oktober, Bas fehlt, wie angekündigt, beim Koalitionsausschuss. Am 9. Oktober wird die Stieftochter beerdigt. Am 12. Oktober tritt sie zurück und hinterlässt das Bild einer ziemlich zerstrittenen Koalition. Ich würde gerne wissen, was hat Lars Klingbeil tatsächlich davon gewusst? Und es geht weiter, das war jetzt sozusagen die Bild-Zeitung, die das aufgearbeitet hat. Manuela Schwesig, die sich selber, völlig irre, die bezeichnet sich als Wahlgewinnerin. Nein, sie hat verloren, Frau Schwesig hat verloren, hört doch mal, verloren und jetzt alle, verloren, sie hat verloren, sie ist eine Verliererin, aber innerhalb der SPD ist sie eine Gewinnerin, weil das ist ja einfach so, dass in der SPD ist es wie, wenn jemand, wie Habeck zum Beispiel, ne, schlecht in Mathe, ganz schlecht in Mathe und dann kommt er nach Hause mit einer 6. Und dann sagt er, ich habe hier eine 6, ich kann das nicht. Und was sagt seine Mama? Die nimmt ihn in den Arm, macht mal wuschel, wuschel, wuschel über die Haare und sagt, guck mal, Robert, du bist so schlecht in Mathe, das Beste, was du kriegen könntest, wäre eine 3. Eine 1 ist ja unerreichbar für dich, eine 3. Wenn du jetzt eine 6 hast, 3, 4, 5, 6, 4, 5, 6, ist 3 entfernt, also hast du eine 3. Also eine 6 ist eine 3. Ja, so geht Mathe bei Habeck. Und genauso ist das hier auch, ist genau das Gleiche. Frau Schwesig hat verloren, Wahlkampf verloren. Nur dadurch, dass unser System leider ziemlich dumm ist, nämlich dass jeder mit jedem Koalition bilden kann und nicht dass tatsächlich das Volk entscheidet. Weil normalerweise wäre es demokratisch gerecht, wenn man sagt, okay, die Partei mit den meisten Stimmen muss mit der nächsten Partei zusammenarbeiten und meinetwegen auch noch mit der nächsten, bis dann die Mehrheit entstanden ist. Weil das wäre tatsächlicher Volkeswille. Das, was jetzt passiert, ist, dass permanent das Gegenteil von dem passiert, was die Masse des Volkes, was die demokratischen Entscheider gemäß der Definition von Demokratie, was die eigentlich verdient haben. Hier passiert genau das Gegenteil. Und das geht einfach weiter. Und sie bezeichnet sich als Wahlgewinnerin. Und die SPD sagt, die Schwesig ist so toll, die müssen wir zur Chefin machen. Gut, dass die Bas weg ist, dann können wir nämlich die Schwesig einsetzen. Und dazu wäre es wichtig, dass die Schwesig jetzt mal was sagt. Und zack steht Frau Schwesig da und zack gibt es natürlich Medien, die das dankbar aufgreifen. Und es gibt eine Pressekonferenz und da sagt sie über den Umgang der CDU mit Bärbel Bas, ich fand die letzten Tage unterirdisch. Was? Warum unterirdisch? Keiner hat es gewusst. Und selbst Frau Schwesig hat es nicht gewusst. Denn aus ihrem Umfeld, aus Frau Schwesigs Umfeld, hat es auch keiner gewusst. Und Frau Schwesig erzählt immer alles, zumindest 3 Leuten. Die haben das nicht gewusst. Und es ist ja okay, man kann doch seine privaten Sachen für sich behalten. Aber dann kann man sich nicht beschweren, wenn Menschen, die es nicht wissen, von einem Leistung verlangen. Abgesehen davon, dass ich ja, habe ich ja schon mehrfach jetzt gesagt, die Position erfordert einfach Leistung. Durchhalten, Leistung, weitermachen. Nehmt euch mal ein Beispiel an Helmut Schmidt. Guckt euch mal an, was der durchgemacht hat. Und dann setzt er sich bei der Beerdigung neben die Frau von Herrn Schleyer, dem Ermordeten. Noch irgendwelche Fragen über schwierige Zeiten und Leistung und sonst irgendwas und Haltung? Genau, Dankeschön. Und der war übrigens bei der SPD. Denn auf Bundesebene hätten der Kanzler und damit auch die Kollegen der CDU gewusst, in welcher schwierigen Phase Bärbel Bas ist. Nein, keiner hat das gewusst, sagen hier zumindest, ne, und in Berlin die SPD und die CDU. Das hat keiner gewusst. Man hat gewusst, sie ist in einer schwierigen Lage. Wenn ich hier mich hinsetze und sage, Freunde, ich bin heute in einer schwierigen Lage, dann ist es eurer Fantasie überlassen, sich auszudenken, wie die schwierige Lage ist. Der eine sagt, ja, wegen dem Afghanen, der da laute Lieder singt, der Boris hat Angst. Der andere sagt, vielleicht hat er ein Bein verloren. Das ist eine Interpretationssache. Keiner weiß irgendwas. Und deswegen hat 0,0, nur weil man sagt, da ist ein Problem, hat man 0,0 Rücksicht zu nehmen. Es gibt einen Job und der ist zu machen, fertig, aus. Dafür zahlen wir. Wir zahlen die Steuern, wir haben die gewählt. Wir haben uns auch verlassen, dass sie in guten wie in schlechten Zeiten da weitermacht. Die Kollegen der CDU hätten gewusst, laut Frau Schwesig, welche schwierige Phase Bärbel Baas ist. Politik sei ein harter Bereich, sagte sie weiter, aber es solle nie unmenschlich sein. Unmenschlich, weil man von jemandem verlangt, dass er entweder die Wahrheit sagt oder seine Arbeit macht. Ich lache mich tot. Die SPD hat dann weiter kritisiert natürlich hier und Frau Schwesig auch, die große Gewinnerin, die ist keine Gewinnerin. Die Attacken der CDU trotz ihrer persönlichen Situation waren unmenschlich und rücksichtslos. Was für ein wahnwitziger Bullshit. Was für ein wahnwitziger Bullshit. Und dann, ne, dann hörst du dir das an. Dann hörst du dir an, was die Medien dazu, die Medien, wie das dann verpackt wird und wie das gesagt wird und plötzlich alle so, oh nee, wir müssen vorsichtig sein, oh nee, wir dürfen nicht die Wahrheit sagen, wir dürfen niemals sagen, dass Bärbel Baas nichts auf die Reihe bekommen hat. Punkt. Und schuld ist nicht der Tod ihrer geliebten, sehr geliebten, unglaublich geliebten Stieftochter. Der ist nicht schuld an Bärbel Baas Versagen. Schuld ist, und das ist ein langer Zeitraum, und dann hätte sie, wenn es am Anfang ihres politischen Auftritts im Rahmen der neuen Regierung, wäre das da schon gewesen mit der Stieftochter. Habe ich Stiefschwester gesagt? Stieftochter. Mit der Stieftochter. Wenn das da schon gewesen wäre, hätte sie das Amt nicht annehmen dürfen. Danach hat sie gearbeitet. Und sie hat nichts, genau nichts geliefert. Sagt sogar die SPD, Inside SPD, hier in Hamburg. Okay, die sind ein bisschen konservativer und so und erwarten ein bisschen mehr Leistung, bla bla bla. Aber sie sagen alle, sie hat nichts geliefert, nichts. Und sie hat nicht mal klar kommuniziert. Und in ihre eigenen Leute, in ihrem eigenen Ministerium sind kopflos. Irre, wirklich irre. Kommen wir zum nächsten völlig irrsinnigen Fall. Ich weiß nicht, ob ihr es gehört habt. Das ist ZDF. Und ich sage euch jetzt eins. Wer diesen Monat, also wer für den Monat Oktober Gebühren überweist, GEZ, an das ZDF, der ist Teil, ich weiß nicht, wie man das nennen soll, aber ein Teil eines Verbrechens, finde ich. In der letzten Böhmermann-Sendung, und natürlich probiert man da jetzt irgendwie möglichst spektakulär zu sein, in der letzten Böhmermann-Sendung sah man Jan Böhmermann verkleidet als Ulrich Siegmund auf einem Simson-Moped durch die Gegend fahren. Habt ihr das gehört? Gibt es einen Film, kann man sehen, auf YouTube. Da fährt er also durch die Gegend. Böhmermann verkleidet sich als Ulrich Siegmund und fährt sozusagen durch die Gegend. Dazu kommt Musik. Und dann kommt von der Seite ein Lastwagen und fährt die Figur, die Ulrich Siegmund darstellen sollen, zu Tode. Und das gefilmt mit euren Gebührengeldern. Ich sag mal so, 18 Euro wie viel? Ich weiß gar nicht mehr, ich vergesse mal diese Summe. 18 Euro irgendwas, die da im Monat bezahlt werden. Ich denke an dem ZDF-Verbrechen, wenn das halbe-halbe geht. Ich weiß nicht, ob es halbe-halbe geht. Ich muss mal rauskriegen, wie viel Prozent des Geldes gehen ans ZDF. Aber das Geld, was ans ZDF geht, werde ich nicht überweisen diesen Monat. Was meine ich? Also ganz ehrlich, wer mehr oder minder Mord an Politikern feiert, die deutlich die Mehrheit haben in einem Bundesland, wer sowas inszeniert, zum Witz macht, hat im deutschen Fernsehen, in den Medien nichts, aber auch gar nichts verloren. Nichts, gar nichts. Unmenschlich, asozial, widerlich. Das Gleiche gilt für die Kollegen vom Eulenspiegel. Da steht drunter der gefährlichste Baum Deutschlands. Sehr lustig, liebe Kollegen, wirklich sehr lustig. Und stellt euch vor, das würde jemand mit Bärbel Baas machen. Man könnte sich auch darüber lustig machen. Stell mal vor, macht der Böhmermann das? Nee, das macht er nicht. Der übrigens, das muss man nochmal sagen, wenn ihr euch den Film anguckt, ne, der Simson-Fahrer, wird dann mehrfach, also wird einmal weggeknallt und dann geht er nochmal hin und zurück. Also wird mehrfach vom LKW überrollt. Und zu dieser widerlichen Szene werden dann Lacher eingespielt. 18,36 Euro sind die Gebühren, genau, 18,36 Euro sind die Rundfunkgebühren. Wie viel davon aufs ZDF geht, weiß ich nicht. Ich denke, diesen Monat sollte man diese Gebühren definitiv nicht bezahlen, weil da macht man sich ja zum Steigbügelhalter von Mordfantasien, von linksradikalen Wahnsinnigen, die öffentlich dazu aufrufen, jemanden zu töten, die das lustig finden, wenn jemand stirbt, der von der breiten Mehrheit unterstützt und gewählt wurde. Das ist mehr oder minder Charlie Kirk. Das ist der Aufruf zum Mord. Das ist der Aufruf dazu, das ist doch lustig, wenn man das macht. Wenn man den irgendwo sieht, kann man auch umfahren. Und dann stellt sich jemand hin und sagt, oh, das ist aber nicht schön, was mit der Politik passiert. Dann muss man mal die Menschen, die Herrn Böhmermann unterstützen, gerade aus der Politik, da gibt es ja einige von den Grünen, von der SPD, auch von der FDP übrigens, ja, weiß ich, gibt es ja genug, die den unterstützen. Da muss man sich mal überlegen, ob ihr euch gemein machen wollt mit so jemand, der sowas tut. Sprechen wir über ganz, ganz, ganz furchtbare Rechtsradikale, liebe Freunde, aber glücklicherweise im Ausland. Dänemark verschärft seine Migrationspolitik und setzt dabei auf deutlich strengere Regeln für ausländische Straftäter. Ministerpräsidentin Mette Frederiksen von der SPD in Dänemark, die seit 2019 an der Spitze der dänischen Regierung steht, verfolgt seit Jahren einen restriktiven Kurs in der Einwanderungs- und Asylpolitik. Mit einer neuen gesetzlichen Regelung geht das Land nun einen weiteren Schritt und erleichtert die Ausweisung ausländischer Staatsangehöriger, die wegen schwerer Straftaten verurteilt wurden. Seit September 26 gelten verschärfte Bestimmungen. Wer als ausländischer Staatsbürger wegen schweres Gewaltverbrechen, sexueller Übergriffe oder bestimmter anderer schwerwiegender Straftaten zu mindestens einem Jahr unbedingter Haft verurteilt wird, soll grundsätzlich ausgewiesen werden. Persönliche Umstände wie familiäre Bindung, die bisherige Aufenthaltsdauer oder die Integration in die dänische Gesellschaft können eine Abschiebung nur noch in besonders begründeten Ausnahmefällen verhindern. Damit enthält die konsequente Ausweisung schwer verurteilter Straftäter ein deutlich größeres Gewicht. Der verschärfte Kurs wirft zugleich rechtliche Fragen auf, insbesondere im Hinblick auf die Europäische Menschenrechtskonvention, die unter anderem das Recht auf Achtung des privaten Familienlebens schützt. Frederiksen hat wiederholt deutlich gemacht, dass ihre Regierung bei der Abschiebung ausländischer Straftäter größere Handlungsspielräume anstrebt. Die neue Gesetzgebung verdeutlicht damit den politischen Anspruch Dänemarks, die öffentliche Sicherheit stärker in den Mittelpunkt seiner Migrationspolitik zu stellen, auch wenn dabei Konflikte mit europäischen Menschenrechtsstandards entstehen können. Ich sag mal so, Frau Frederiksen, das ist ganz blöd, weil jetzt bist du auf der schwarzen Liste gelandet und die SPD und die Grünen werden nicht mehr mit dir sprechen können. Kein SPD-Kollege aus Deutschland kann mehr mit dir sprechen, denn du vertrittst ja genau das, was die furchtbar Rechtsradikalen, die man mit dem Auto überfahren soll, darf und muss, was die auch vertreten. Ist es denn die Möglichkeit? Muss Jan Böhmermann jetzt Frau Frederiksen auch jetzt mal vielleicht in einem lustigen kleinen Filmchen Gruppen vergewaltigen lassen? Ja, um sie zu erziehen in die richtige Richtung. Was wird Jan Böhmermann einfallen? Was wird ihm einfallen, um diesen unmenschlichen Verrat, ja, also dass da eine Regierungschefin als erstes an ihr Volk denkt, an die Dänen denkt die? Was glaubt die, was die uns einschenken kann? Ist die verrückt geworden? Eine Regierung von der SPD, die als erstes an ihr Volk denkt, die ihr Volk schützen will? Das ist ja widerlich. Ja, da muss doch was passieren. Die muss man doch ausgrenzen, in ein Lager tun, umerziehen mit dem Knüppel auf dem Kopf. Irgendwas muss denen doch einfallen. Lars Klingbeil, jetzt gerade im Mimimi, der geht doch hin und weint jetzt in Dänemark. Wahrscheinlich macht er kurz die Biege, wie früher immer, wo er dann nach Kopenhagen, ne? Lars Klingbeil auf dem Weg nach Kopenhagen immer als erstes mal nach Christiania gefahren und sich ein bisschen,
2: Leute, die mit ihm damals, also da war er ja allem nicht abgeneigt. Muss man heute mal eine Haarprobe nehmen?
0: Würde ich sowieso empfehlen. Nach dem Gespräch, was ich hatte mit dem Berliner Insider, ne, was ihr hier bei mir auf dem Kanal sehen konntet, da würde ich gerne eins beantragen. Ich würde beantragen, dass an einem Stichtag die Polizei den Bundestag dicht macht, wenn alle da sind. Und jeder muss eine Haarprobe abgeben. Der eine so, der andere so. Und dann wollen wir mal wissen, was da so drin ist. Das würde ich gerne. Also er hat mir ja diese Liste gezeigt, ne? Beziehungsweise also per Kamera sozusagen konnte ich die sehen, wo drin steht, welche Pizzadienste den Bundestag anfahren und, sag mal so, Lieferungen machen. Und wer der Empfänger ist.
2: Freunde. Ach ja, da hofft man, dass so jemand, der ist ja weit weg, der ist ja jetzt in Baden-Württemberg und so, Aber da hofft man ja, dass so jemand ja irgendwann mal sein Lebenswerk in Form eines Buches veröffentlicht und einfach mal so eine Liste da drin steht über die Pizzadienste, wo Pizza Plus geliefert wurde. So muss man es bezeichnen, Pizza Plus. Also eine Pizza mit allen möglichen Beilagen und Beigaben. Genau, Beilagen und Beigaben. Also Beilagen und Beigaben. Also Beilagen, so Keks, Tomaten, Käse. Käse, Tomaten, Oliven, Sardellen, Salami, Schinken, alles das. Und dann die Beigaben. Das ist wie eine Grabbeigabe, da wird was dazugepackt. Ja. So, kommen wir jetzt zum nächsten völlig wahnwitzigen Spektakel. Das kann, wisst ihr was? Manchmal müsst ihr echt ein bisschen stolz auf mich sein und müsst sagen, also wenn Leute sagen, wo guckst du dir die Scheiße an, könnt ihr sagen, ja, aber komischerweise, der hat das als erstes gesagt, der hat das gleich am Anfang gesagt. Wie zum Beispiel bei dem unerfreulichen Fall Colin Erfandes. Von Anfang an habe ich, weil ich bin ja echt der Erfinder dieses Namens, weiß ich gar nicht. Colin hat alles erfunden. Colin ist persönlich getroffen, gar keine Frage, ist sie wie Bärbel Baas, muss man sagen. Also persönlich getroffen, nicht durch Tod, sondern dadurch, dass ihr Mann Christian Ulm, eine spektakuläre und sehr schräge Figur, gar keine Frage, dass der... Sag mal so, das harmonische Zusammenleben mit ihr nicht mehr anstrebt. Das hat ihr missfallen. Dann hat man sich getrennt, dann ist einiges rausgekommen. Das hat er gestanden, ja, im Rahmen eines Weihnachtsfestes. Freunde, stell mal vor, ich hätte so perverse Anwandlung, dann ist der beste Zeitpunkt, die zu gestehen und mal rein Tisch zu machen, ist Heiligabend. Auf jeden Fall, Freunde. Einfach so, wenn man da sitzt und die Putenschenkel abtrennt, einfach mal sagen, pass auf, ich bin, keine Ahnung, drogensüchtig, sexsüchtig, geistesgestört, bringen Menschen um. Das kann man auf jeden Fall Heiligabend bei der Pute, kann man das sagen, so wie Christian Ulm das gemacht hat. Und darüber war sie ganz entsetzt. Also war sie so entsetzt, dass nichts passiert ist. Aber irgendwann ist ihr eingefallen, nachdem sie sich erkundigt hat und mit Leuten gesprochen hat, die ihr neue Engagements geben können. Wie zum Beispiel Hate Aid. Wusstet ihr nicht, aber ist tatsächlich so, für Schauspieler Hate Aid, ganz wunderbare Kombination. Das Gleiche gilt für auch Regierungen. Selbstverständlich gibt es genug Regierungen, die Schauspieler brauchen. Sehen wir ja heute. Unmenschliches Verhalten. Schauspieler, ja, absolutes schauspielerisches Talent da. Obwohl hinterher, naja, so gut ist es dann auch wieder nicht, aber da gibt es auf jeden Fall Potenzial. Und dann ist ihr plötzlich eingefallen, wie unglaublich verletzend an diesem Heiligabend diese Aufdeckungen sind. Und ihr ist auch noch eingefallen, dass er ja ganz, ganz viele Sachen zugegeben hat, die er nie zugegeben hat, weil er sie nie gemacht hat. Hab ich beim ersten, könnt ihr zurückspulen sozusagen, beim ersten Bericht über Colin Erfandes, habe ich gesagt, das ist alles Bullshit. Und ich habe auch gesagt, dass sie Joko als erstes von ihm distanziert. Das muss man sich mal vorstellen. Der Typ, der als erstes in der Bildzeitung steht und sich distanziert und Team Colin ist, ja, ist Joko. Joko ist derjenige, der wahrscheinlich am meisten Christian Ulm um sein Talent beneidet hat. Um das Talent, absolut und 100% übergriffig zu sein. Denn auch Joko wäre gerne so übergriffig. Er wäre auch gerne so intellektuell wie Klaas, ist er aber auch nicht. Ja, ist er einfach nicht. Er ist ja ein Klamauker und der Klaas ist so ein bisschen der... sich da versteckt hinter intellektueller Moderationsqualität, was er tatsächlich, muss man sagen, jetzt, also nichts gegen Klaas, was Moderieren angeht, Haltung ist ein ganz anderes Thema, aber Moderieren, da kann ich den Künstler die künstlerische Qualität von der Intention, von der Haltung sozusagen trennen. Aber bei Joko ist halt weniger Substanz, also außer die Schokolade, für die er wirbt, und da ist Substanz drin, auf jeden Fall, ganz gute Qualität. Aber der hat sich sofort distanziert. Sofort. Er weiß überhaupt nicht, was passiert ist, aber sofort distanziert. Das sind die Leute, die um Christian Ulmen bei Jerks immer drum rumstanden am Set. Und so, ja, hallo, Mensch, Christian, oh, so toll, du bist der Größte. Foto. Und so. Irre, wirklich irre, widerlich. Gleich weg auf Team Colin. Und dann kommt raus, nichts davon stimmt. Kein Deepfake, kein Geist. Trotzdem ist sie inzwischen Deepfake-Expertin, wo sie gar nicht weiß, was das ist, weil sie es nie erlebt hat. Was passiert ist, dass Christian Ulm, schräg genug, aber jeder hat gewusst, dass es so ist. Und er hat sogar, dass er das macht, dass er als Frau Männer anschreibt und das irgendwie geil findet, wie Männer sich dann, nur weil sie denken, es ist eine Frau, offenbaren. Das hat er am Set bei Jerks erzählt. Da gibt es Interviews, wo er das erzählt hat. Und alle haben gesagt, hoho, wie peinlich ist das denn? Aber wie Jerks. Jerks ist eine Serie, die durchgehend peinlich ist. Die lebt von Peinlichkeit. Und Christian Ulm hat das volle, der stellt das ganze Ding dar. So. Und jetzt kommt also raus, dass mit dem Deepfake ist alles nichts gewesen. Und jetzt pass auf, die Ermittlungen gegen Schauspieler Christian Ulm kommen nicht voran. Och, seine Ex-Frau Colin Fernandes soll angekündigte Beweismittel trotz mehrfacher Aufforderung der Staatsanwaltschaft nicht vorgelegt haben. Genau so ist es, denn es gibt keine. Was es gibt, ist ein Foto von einer Inderin.
0: die weder Colin Fernandes ist, noch steht irgendwo, dass es Colin Fernandes ist, sondern der Christian Ulmen hat, das weiß ich wiederum aus seinem Umfeld, das ihm noch wohl gesonnen ist, Christian Ulmen hat gedacht, dass seine Frau vielleicht mit anderen Leuten am Set anbändeln könnte. Ich weiß nicht, ob jetzt beim Traumschiff oder sonst irgendwo, wo sie übrigens beim Traumschiff den Kollegen auch wilde Geschichten erzählt hat. Und einer von denen wird wahrscheinlich noch bald auspacken, aber mal gucken. Weil sie alles angekündigt hat, was sie da macht und so, inklusive schusssicheren Westen, Märchen und das alles. Angeblich, ich war ja nicht dabei, deswegen muss man immer sagen, angeblich. Wir werden sehen, ob das alles noch rauskommt. Fakt ist, sie hat nicht geliefert. Nichts geliefert. Nichts. Christian Ulmen hat Folgendes gemacht. Er hat Menschen in Versuchung geführt und so getan, als wäre er Colin Fernandes. Und das ist verwerflich genug, ja, pervers, abartig, so eine Ehe zu führen mit jemand und so weiter. Und finde ich also auch ganz widerlich und ganz schräg irgendwie. Aber gut, ist Christian Ulmen eben. Fakt ist, er hat dann den Kollegen, also hat eine Bilder, also mal so erotisch angehauchte Bilder einer indisch aussehenden Frau. Also, aber das war nicht seine Frau. Und wenn man die Fantasie hat und denkt, Inderin ist Inderin, ja, oder indischer Hintergrund ist indischer Hintergrund oder irgendwie eine Optik ähnlich wie Colin Fernandes ist Colin Fernandes, es ist halt nicht so gewesen, bums aus, es gab kein Deepfake. So, sie hat also keine Beweismittel vorgelegt, sagt die Staatsanwaltschaft. Jetzt könnte man sagen, das wird Colin Fernandes sicher noch machen, die Staatsanwaltschaft lügt. Lügt aber nicht, würde die Staatsanwaltschaft nicht machen. Es gibt Staatsanwaltschaften, die lügen, mit Sicherheit gibt es das. Aber ich glaube in diesem Fall, die Potsdamer Neueste Nachrichten, die gehören zum Tagesspiegel, die haben das also berichtet. Fernandes widerspricht natürlich dieser Schilderung. Bereits im Mai diesen Jahres hatte die Staatsanwaltschaft Potsdam nach einer Anzeige von Fernandes Ermittlungen wegen des Verdachtes der Körperverletzung aufgenommen. Zudem prüft die Behörde, ob ein Anfangsverdacht wegen mutmaßlicher digitaler Gewalt besteht. Doch die Ermittlungen sind bislang nicht abgeschlossen. Staatsanwältin Marieke Piazzolo sagt gegenüber, also auch eine Staatsanwältin, muss man sagen, gegenüber den Potsdamer Neuen Nachrichten, die Ermittlungen hinsichtlich der Vorwürfe der Körperverletzung sowie die Prüfung, ob im Zusammenhang mit den erhobenen Vorwürfen der digitalen Gewalt ein Anfangsverdacht besteht, dauern weiterhin an, da die Anzeigenerstatterin Beweismittel bislang nicht zur Verfügung gestellt hat. Auch die Vernehmung von Fernandes hätte bislang nicht zum Abschluss gebracht werden können. Fernandes widerspricht dem Eindruck, sie habe die geforderten Beweise nicht eingereicht. Gegenüber der Zeitung erklärt die Moderatorin, ihre Anwälte hätten die angeforderten Unterlagen bereits am vergangenen Freitag elektronisch und per Post verschickt. Wegen eines zwischenzeitlichen Anwaltswechsels hätten zahlreiche Belege neu hochgeladen werden müssen. Ja, die Anwälte wollten die nicht vertreten, weil die wollen so ungern verlieren, diese Anwälte. Widerlich, widerlich und ungerecht. Und das ist ja fast wie ein Femizid, wenn man Frauen nicht vertreten will, die Blödsinn erzählen. Genau. Fernandes vermutet, dass sich die Auskunft der Staatsanwaltschaft mit der Auskunft der Staatsanwaltschaft mit dem Versand der Unterlagen überschnitten habe. Auch für die noch nicht abgeschlossene Vernehmung nennt Colin Fernandes einen Grund, einen ersten Termin habe sie bereits wahrgenommen, ein weiterer Termin im September sei wegen einer nachweislichen Erkrankung ausgefallen. Die Vernehmung soll jedoch noch in diesem Jahr fortgesetzt werden. Ob die angekündigten Beweismittel inzwischen eingegangen sind, ist unklar. Die Staatsanwaltschaft Potsdam, die für den Fall zuständig ist, weil das frühere Ehepaar lange in Potsdam lebte, die Vorwürfe beziehen sich auf Vorfälle aus den Jahren 22 und 23 in Spanien. Genau, auf Grundlage des von Fernandes und so weiter und so fort. Wichtig bei der ganzen Geschichte ist dann noch die Zeugenlage. Wer könnte denn was bezeugen, was zwischen denen passiert ist? Ah, die Tochter. Ah, die Tochter, die Frau Fernandes, ihrer Mutter, untersagt hat, weiterhin irgendwelchen Blödsinn über sie zu verbreiten. Die Tochter? Okay. Ich sag mal so, am Ende wird rauskommen, dass diese Geschichte, genau wie die von ihr im internen Kreis angekündigte Geschichte, ich gehe auf die Bühne, ich werde einfach sagen, dass ich bedroht werde. Und dann geht sie in Hamburg auf die Bühne bei dieser Veranstaltung und sagt, sie sei hier in einer schusssicheren Weste, weil es Morddrohungen gegen sie gibt, auch von Christian Ulmen-Fanatikern. Das kannst du dir nicht ausdenken. So einen Quatsch kannst du dir nicht ausdenken. Jeder hat es gewusst, die Polizei in Hamburg hat es bestätigt. Und es geht einfach so weiter. Ja, ein Kommentar von Bild-Chefredakteurin Marion Horn. Es gibt Bilder, die ich nie vergessen werde. New York, 9/11, wie die vom Terror-Islamisten gesteuerten Flugzeuge hineinkrachen ins World Trade Center. Sie wollten Ungläubige töten. 3000 Menschen verlieren ihr Leben und wir alle in der freien Welt die Gewissheit, in Frieden und Sicherheit leben zu dürfen. Israel, 7. Oktober 23. Wieder Terroristen, wieder gegen die freie Welt, diesmal gegen Juden. Und das Ganze wurde fotografiert und gefilmt, das Morden und das Abschlachten und die Vergewaltigung komplett selber in die Welt rausgetragen. Das ist übrigens auch das, deswegen, und da bin ich wirklich erstaunt, dass die Israelis das nicht machen, es gibt halt, sie haben halt diese gesamten Bodycams von denen, die sie erwischt haben, die haben das ganze Originalmaterial, was da drauf ist, und einige von euch haben mir das ja auch geschrieben, ich auch, hast du Ausschnitte gesehen, du machst dir keine Vorstellung, was da drauf ist. Und ja, das eine Unrecht und das andere Unrecht und so weiter und so fort, brauchen wir gar nicht diskutieren. Fakt ist, das ist so dermaßen unmenschlich. Das ist wider allem. Und da sagen ja manche, dass die haben sich benommen wie Tiere. Nein, Tiere benehmen sich nicht so. Also, dann die Bilder aus Berlin. Am selben Tag abends, Palästinenser fahren, Kufiyas, Jubelsüßigkeiten werden verteilt. Man feiert das Morden an unschuldigen Männern, Frauen, Kindern und Babys. Es läuft einem kalt den Rücken runter, wenn man die Fotos anschaut. Denn jetzt, 3 Jahre später, sieht man, wie sich die Bilder gleichen. Die Berliner Linke feiert ihren Wahlsieg wieder mit Jubel, wieder mit Kufiyas, wieder mit Palästinenser-Symbolen, wieder mit Süßigkeiten und allem, was dazugehört. Mit dieser Linken wollen SPD und Grüne jetzt offenbar Berlin regieren. Dieselben Parteien, die uns jahrelang erklärt haben, Richtung AfD dürfe es nicht mal den Anschein von Nähe geben. Sagt Nein verdammt nochmal in Gottes Namen und sagt Nein zu diesem Menschenhass und zu kriminellen Machenschaften. Sagt Nein zu dieser Verachtung der Freiheit. Wer heute nicht Nein sagt, hat dort nur Gelee, wo es Rückgrat braucht. Schreibt Marion Horn, Bildchefin, Chefredakteurin von der Bild, zum Thema Regieren in Berlin. Und ich finde das gut, dass zumindest Teile der Bild-Zeitung noch, wie soll ich sagen, in halbwegs vernünftigem Zustand sind. Einen Presseskandal gibt es auch noch. Das Landgericht Hamburg hat die Herausgabe von Audioaufnahmen einer Zeitjournalistin zum Podcast House of Block angeordnet. Die Zeitung spricht von einem Angriff auf die Pressefreiheit. Das berichtet wiederum der Spiegel. Also, die Zeit hat eine Zeitjournalistin hat einen Podcast gemacht, House of Block, über die Familie Block, über den Skandal des der Blockhausfamilie mit entführten Kindern, mit zurückentführten Kindern. Also der Vater hat die Kinder entführt nach der Trennung von der Mutter nach Dänemark, weil es in Dänemark Gesetze gibt, die sozusagen ermöglichen, dass er die Kinder einfach behält. Das hat übrigens nicht nur er gemacht mit den Kindern von Frau Block, mit den gemeinsamen Kindern, sondern das hat auch seine neue Freundin oder Frau inzwischen, weiß ich gar nicht, die hat das mit ihren Kindern genauso gemacht. Der Mann ist da praktisch ein gut informierter Serientäter, der dafür sorgt, dass Menschen einfach nach Dänemark gehen, Kinder stehlen und sie mit nach Dänemark packen. So. Und dann abhängig macht und so weiter und so fort. Jetzt inzwischen ein unglaublich unappetitlicher Prozess. Im Laufe dieses Prozesses ist ja auch diese Hanning-Geschichte rausgekommen, weil der Hanning sich angedient hat, israelischen Geheimdienstleute zu rekrutieren, die dann wiederum die Kinder in Dänemark entführt haben und so weiter. Also eine widerliche Geschichte. Jetzt aber braucht anscheinend das Gericht oder die Staatsanwaltschaft brauchen anscheinend diesen Podcast, den es gegeben hat. Daraufhin, also am Montagmorgen, suchten Vertreter der Staatsanwaltschaft und des Landeskriminalamts Hamburg die Redaktionsräume der Wochenzeitung auf und drohten mit einer Durchsuchung. Gefordert wurden die Tonaufzeichnungen der Interviews sowie eventuelle Vertragsunterlagen mit den Gesprächspartnern. Einen solchen Vertrag gibt es nach Angaben der Zeit nicht. Zu der Durchsuchung kam es nicht. Die gesuchten Aufnahmen befanden sich bei der Journalistin in Berlin. Die Autorin gab die Aufnahmen heraus gegen Vorlage einer richterlichen Anordnung, wie es hieß. Die Aufnahmen gelten als mögliche Beweismittel im laufenden Strafprozess gegen die Unternehmerin Christina Block und weitere Angeklagte. Das Gericht begründet die Maßnahme unter anderem damit, die Glaubwürdigkeit von Zeugen überprüfen zu wollen. Die Zeit selbst ist im Verfahren nicht beschuldigt. Der Verlag übergab zugleich die Interviewaufzeichnung, versiegelt und legte Beschwerde ein. Die Chefredakteure Giovanni Di Lorenzo und Jochen Wegner sprachen von einem Angriff auf die Pressefreiheit und betonten den Quellenschutz. Man werde sich mit allen rechtlichen Mitteln wehren. Im Podcast House of Block von Anne Kunze, Zeitverbrechen, kommen unter anderem 2 der Block-Kinder zu Wort. Die jüngere Tochter schilderte dort erstmals öffentlich den Ablauf der mutmaßlichen Entführung in Dänemark. Vor Gericht hatten sie nicht aussagen wollen. Die ersten Folgen erschienen Ende September. Und ja, was soll ich sagen? Das ist, also, wenn deine Quelle nicht mehr geschützt ist, dann ist die Pressefreiheit in Deutschland vorbei. Unabhängig davon. Und da bin ich mal sehr gespannt, was denn die Kollegen der Zeit, sind jetzt zu Recht empört. Zu Recht empört, überhaupt gar keine Frage. Die Kollegen vom Spiegel sind zu Recht empört, was da passiert. Aber als das Ganze neulich bei News passiert ist, wo die Kollegen von diesem widerlichen Lügenportal Korrektiv mit dem wirklich absurdesten Namen für ihre Tätigkeit, nachdem die sozusagen dafür gesorgt haben, was sie in Abrede stellen, muss man sagen, aber es scheint so zu sein, denn die hatten ja die Unterlagen am Ende, dass News-Server gehackt worden sind und dass Informationen, geheime Informationen, Redaktionsinformationen sozusagen entwendet wurden, da hat keiner irgendwas gesagt zum Thema Pressefreiheit. Da hat keiner was gesagt von der Ehre von Journalisten, vom Quellenschutz. Quellenschutz ist eine der wichtigsten Dinge überhaupt im Journalismus. Wenn ich zur Zeitung gehe und packe einen riesigen Skandal auf den Tisch und sage, hier, der Hamburger Bürgermeister hat das und das gemacht oder Friedrich Merz hat das und das gemacht oder so, das muss ja rauskommen, ja? Wenn es da jemand gibt aus dem Volk, der zu einem Presseorgan geht, um zu verhindern, dass noch Schlimmeres passiert, weil er irgendetwas weiß, was nur ausgedachte Geschichte, aber wenn das so ist, dann muss derjenige geschützt sein, weil es natürlich sein kann, dass unglaublich mächtige Menschen dafür sorgen, dass der ansonsten verschwindet. Das ist ein Grundrecht sozusagen. Ich bin gespannt, wie amerikanische, also einfach nur amerikanische Politiker und vor allen Dingen Journalisten, wenn die das hören, was die dazu sagen. Das ist wirklich, das ist so dermaßen abgehoben. Wahnsinn. So, was haben wir hier? Ronsheimer zum Thema, das brauchen wir nicht mehr, zum Thema Bars. So, da haben wir hier was ganz Schönes, habe ich bekommen von Annette. und zwar, ich bin so entsetzt, dass ich mich an mich wende. Hier, wir feiern hier jährlich im Oktober das älteste Volksfest Deutschlands in Bad Hersfeld. Dies ist mit viel traditionellen Handlungen begleitet. Unter anderem wird es am Sonntagabend nach einem Fackelzug durch eine Festrede in der Stiftungsruine, ich meine, dein Vater hat hier mehrmals bei den Festspielen eine Rolle gespielt, ja, hat er, eingeleitet. Diese Rede wurde in diesem Jahr von unserer neuen, aus Hamburg stammenden Stadtschreiberin Karin Köhler gehalten. Und was die da vom Stapel ließ, hat sogar die Hersfelder in Rage versetzt. Die Hersfelder Nachrichten haben getitelt, Buhrufe und Pfiffe, Festrednerin bei der Feierstunde vorzeitig unterbrochen. Stadtschreiberin Karin Köhler sprach beim Lullusfest 25 Minuten über Missstände, bis das Publikum pfiff. Die Bürgermeisterin schickte ihr einen Zettel mit der Aufforderung, jetzt endlich zum Ende zu kommen. Da habe ich hier die Rede von dieser Frau bekommen. Freunde, eine Zeit, in der Verbrechen zum Status quo erhoben wären und beispielsweise ein verurteilter Vergewaltiger Präsident der Vereinigten Staaten sein kann, ja, während unbescholtene minderjährige Schutzbedürftige dort gleichzeitig kriminalisiert und inhaftiert werden. Vielleicht flüchten wir uns sogar in den Rausch in dieser Zeit, in der der Körper einer Frau weniger gut geschützt ist als ein Auto, in dem die Gewalt an Frauen weltweit stetig ansteigt, während die Strafen für Täter oft ausbleiben und nur befunden wird, ein schreibender Aufsatz reicher als Strafe für eine Gruppenvergewaltigung wie jüngst im publik gewordenen Fall an der Cornell University. Also in Amerika ist alles ganz schlimm. Das ist eine Rede in Bad Hersfeld. Bad Hersfeld. Also ich will nicht sagen, dass Bad Hersfeld jetzt geografisch kleiner ist als Amerika, will ich nicht sagen. Aber es könnte sein, dass Leute das denken. So, dann also wird erstmal Amerika niedergemacht. Dann geht es so, dass die Männer, sexualisierte Gewalt geht es gegen Männer, Studenten, Journalisten, Lehrer, Militär, Ärzte, Politiker, Kraftfahrer, Angestellte, ein Querschnitt der Gesellschaft sind die, die Frauen vergewaltigen. Das wird in Bad Hersfeld verkündet. Dann haben wir hier eine gesichert rechtsextreme deutschen Partei, Adolf Hitler als linksradikal bezeichnet. Ja, das genauso ist es, hat Adolf Hitler selber gesagt und auch alle Chronisten sagen das. Radikal ist er auf jeden Fall und links eben auch, weil es ja Sozialismus. So, also das geht dann auch dahin. Dann geht es hier um Framing sozusagen. Dann wird hier selbstverständlich nochmal alles mit dem Holocaust auf, und das wird übertragen auf die heutige Politik und so weiter und so fort. Dann zusätzlich erleben wir den Klimakollaps. Nicht nur rasantes Artensterben, jeden Tag 150 bis 200 Spezies ausgerottet. Wir erleben diesen Sommer auch Hitzewellen mit über 20.000 Todesopfern in Deutschland, über die keiner in der Regierung spricht. Die Mehrzahl der Deutschen wünscht sich verschärfte Maßnahmen zum Klimaschutz, wie Umfragen wiedergeben, aber März fährt den Klimaschutz noch zurück. Was sollen wir da denken von der Regierung? Diese Frau ist komplett durchgedreht. Man hat eine Wahnsinnige zur Bad Hersfelder Stadtschreiberin gemacht. Gut, sie kommt aus Hamburg, muss man sagen. Ja, sie hat, ja. Und wenn jemand aus Hamburg kommt und geht in so eine kleine Stadt und denkt, er könnte Hamburger Verhältnisse ein... Ja, das ist eben so. Sie redet danach noch von Wasserknappheit. Sie redet von Männer auf Ketamin und von Tech-Faschisten, die ihre Machtfantasien, also das sind solche Leute wie Elon Musk und sowas alles. Und dann ist in Russland wahrscheinlich auch noch die Pest ausgebrochen. Bitte was? Genau, die Pest. Willkommen in Absurdistan. Nein, das ist nicht so. Ist nicht ausgebrochen. So, dann haben wir hier noch, das können wir nicht wegfeiern, viel zu viel Shit hier in the Zone, den Planeten und jetzt noch den Mond flutet. Wie sollen wir das alles begreifen und einordnen und dann auch noch ins Handeln gelangen? Und obendrauf warnen gerade die KI-Entwickler eindringlich vor dem UN-Sicherheitsrat und so weiter und so fort. Ich persönlich trinke keinen Alkohol und das Angebot, eine Woche lang betrunken Riesenrad zu fahren, lockt mich wenig. Also hat sie auch noch diese Veranstaltung auch noch schlecht gemacht. Und sagt, dass sie als Hamburgerin natürlich um Tradition und Lokalpatriotismus, dass sie sich damit auskennt. Ich denke, sie sollte sich einfach mal die Kante geben und einen neuen Job suchen. So, und das Ganze wird den Menschen vorgetragen, das muss man sich mal vorstellen, das wird den Menschen vorgetragen bei einem Stadtfest, beim ältesten Stadtfest Deutschlands. Wie peinlich kann Politik entgleiten. Was aber noch? Böhmermann. Mensch, dann noch ein ZDF-Skandal hinterher. Das ist ja irre. Böhmermann erklärt die Bibel für linksextrem und verpasst ihr endlich das Antifa-Logo. Jan Böhmermann hat im ZDF-Magazin Royal die Rolle der Kirche im Kampf gegen die AfD gelobt. Dabei behauptet er, dass es sich bei der Bibel eigentlich um ein linksextremes Buch handle. Eine Grafik in der Sendung zeigte die Heilige Schrift mit Antifa-Logo. Ja, bin ich mal gespannt, ob irgendwelche Menschen, die christlichen Glaubens sind, ob die da irgendetwas tun. Da kann man ja dem ZDF dann noch ein bisschen Gebühren für abziehen. So, was haben wir hier? Mal was aus Österreich, ne? Da gibt es eine Frau, das ist die Katja Diehl. Und die hat ein Gespräch mit Katharina Kropshöfer geführt. Und ja, man muss sagen, dass also tatsächlich ist es so, unsere Demokratie, liebe Freunde, hat erkannt, was wirklich das Problem ist. Das Auto ist ein Problem für unsere Demokratie. Jawohl, das ist das, was aus Österreich rüberschwappt. Wir haben ja schon mal gehabt, dass aus Österreich was rübergeschwappt ist. Hat uns nicht so gut gefallen. War nicht so hervorragend irgendwie. Was haben wir hier? Jürgen Totenhöfer. Kennt ihr den noch? Jürgen Totenhöfer.

nur ein Zufall. Sie haben dir erzählt, diese Autoren seien einfach nur clever. Aber was, wenn der Schöpfer der Simpsons jetzt massiv in den Epstein-Akten auftaucht und die Ergebnisse gar nicht vorhergesagt haben? Was, wenn sie einfach nur gestanden haben? Das ist, was sie dir nicht erzählen. Wenn du herausfindest, dass der Schöpfer der Simpsons in den Epstein-Akten auftaucht, wird dir klar, dass sie keine Ergebnisse vorausgesagt haben. Sie haben gestanden. Jede Vorhersage, die wahr wurde, war keine Magie. Es war Insiderwissen. Sie wussten, was kommen würde, weil sie ein Teil dieses Systems waren. Das System belügt uns. Sie wollen nicht, dass du Fragen stellst. Warum haben die Simpsons 9/11, die Pandemie oder die Skandale der königlichen Familie vorausgesagt? Weil es ihnen jemand erzählt hat. Und dieser jemand flog in Epsteins Flugzeug. Die Botschaft ist klar. Sie wollen nicht, dass du hinterfragst. Sie wollen, dass du glaubst, es sei nur ein Cartoon. Aber die Wahrheit hat Flugprotokolle. Und die Wahrheit hat sich in jeder Simpsons-Folge versteckt. Das war niemals eine Vorhersage. Es war nichts weiter als ein Geständnis. Was ist deine Meinung dazu? Schreib es mir in die Kommentare und folge mir für mehr Verschwörungsgeschichten. Ja, da haben wir das. Was alles gibt, ne? Was es alles gibt. So, was haben wir hier? Eine Botschaft, ja, interessant. Die russische Botschaft hat hier was geschrieben. Habt ihr das gelesen? Menschenrechtsbeauftragte der Russischen Föderation, Jana Lantratova, zur Lage in Aljoschki. Aljoschki, eine Stadt, die, ich hatte neulich schon mal von berichtet, die mehr oder minder von der Umwelt abgeschlossen ist sozusagen. Also da kommt man nicht mehr rein, nicht raus. Die Bevölkerung leidet furchtbar und so weiter. Zur Rettung der Zivilbevölkerung, schreibt die russische Botschaft, muss die Blockade von Aljoschki aufgehoben werden. Die Menschen sind weiterhin mit der Versorgung mit Lebensmitteln, Wasser und Medikamenten abgeschnitten. Unter ihnen sind ältere Menschen, Frauen und Kinder. Die Hauptursache der humanitären Krise ist die von der ukrainischen Streitkräften künstlich geschaffene Blockade. Ukrainische Drohnen, die ständig über den Straßen kreisen, sowie aus der Ferne verlegte Minen, verhindern die Lieferung von Hilfsgütern. Alles, was heute nach Aljoschki gelangt, wird von den Menschen unter Lebensgefahr zu Fuß oder mit dem Fahrrad dorthin gebracht. Der letzte Fahrzeugkonvoi von Freiwilligen mit der Aufschrift Menschen wurde nach vorherliegender Information durch Angriffe der ukrainischen Streitkräfte zerstört. Würde die ukrainische Seite ihre Angriffe einstellen, auf die Verminung der Versorgungswege verzichten, könnten die notwendigen Hilfsgüter geliefert und diejenigen evakuiert werden, die dringend darauf angewiesen sind. Wir werden allen Einwohnern helfen, unabhängig von ihren politischen Überzeugungen. Für uns hat der Mensch oberste Priorität und der Wert jedes einzelnen Menschenlebens steht für uns außer Frage. Die russische Seite wird alles in ihrer Macht Stehende tun, um die Zivilbevölkerung zu retten. Da kann man geteilter Meinung drüber sein. Ich finde es trotzdem interessant, dass sowas auch dass das nicht Gehör findet. Es gibt irgendwie immer auch eine andere Seite und wir hören nichts darüber. Das hat die russische Botschaft veröffentlicht. Lieber Donald, wenn du meinst, die Ukraine bräuchte einen neuen Präsidenten, wir haben hier einen, der ist durch und durch ein leidenschaftlicher Ukrainer. Hol ihn dir! Das hat Marion geschrieben. Sehr schön. Was haben wir hier? Wir müssen das Bahnpersonal schützen, wir müssen Bahnhöfe schützen, wir müssen die Weihnachtsmärkte schützen, wir müssen Volksfeste schützen, wir müssen Synagogen schützen. Vielleicht sollten wir einfach unsere Grenzen schützen. Jawohl, das sehe ich ganz genauso. Dann haben wir hier noch Frau Strack-Zimmermann. Ach, guck mal, das ist ja, komm, ich meine, ich mache gleich noch was Erfreuliches, aber ganz kurz mal hier, Frau Strack-Zimmermann. Strack-Zimmermann bringt deutsche Soldaten in der Ukraine ins Gespräch. Marie-Agnes Strack-Zimmermann hat sich für eine mögliche Stationierung europäischer Streitkräfte auf ukrainischem Staatsgebiet ausgesprochen. Dabei hält sie auch eine Beteiligung der Bundeswehr grundsätzlich für denkbar. Nach ihrer Einschätzung müsste Europa für eine solche Mission eine erhebliche Zahl an Soldaten bereitstellen. Hintergrund sind mögliche Gespräche zwischen den USA und Russland über die Zukunft des Ukraine-Krieges. Strack-Zimmermann sieht die europäischen Staaten in der Pflicht, ihre Sicherheitsinteressen stärker selbst zu vertreten und mehr Verantwortung zu übernehmen. Dafür fordert sie zusätzliche finanzielle Mittel, eine größere militärische Einsatzbereitschaft und eine engere Zusammenarbeit innerhalb Europas. Gleichzeitig warnt die FDP-Politikerin, wer war noch mal genau die FDP? Dank Frau Strack-Zimmermann. Wer war die noch was? Genau. Hallo, FDP? Ist irgendwo, ist irgendwas? Nein, ist nichts. Gut. Gleichzeitig warnt sie davor, einem Friedensabkommen vorschnell zuzustimmen, wenn dadurch die langfristige Sicherheit der Ukraine und Europas gefährdet sein könnte. Diese Frau... Wir werden uns damit anfreunden müssen, Truppenteile, auch Deutsche, in die Ukraine zu verlegen. Und da bedarf es ganz vieler Soldaten aus Europa. Ich würde gerne wissen, was sie... Ist die auf Steroiden? Nimmt die irgendwas? Hat die jemand? Muss man da mal mit ihrem Arzt sprechen oder so? Irgendwas stimmt doch mit der nicht, oder? Irgendwas stimmt mit der Frau nicht. Will sie selber an die Front vielleicht? Also will sie eigentlich die Voraussetzung schaffen, dass sie selber... Ich denke, abschreckend ist sie allemal. Also wenn die dann noch bewaffnet ist und so... Ich weiß es nicht. Irgendwas? So, liebe Freunde, dann kommen wir jetzt zum Ritual. To you! Herzlichen Glückwunsch angeboten.

0: Geburtstagskindern, liebe Freunde, lasst euch feiern, umarmen, lasst euch knutschen, lasst euch reich beschenken, esst was Leckeres, genießt euren Tag heute und alles, alles Gute für das nächste Lebensjahr. Wünsche ich euch vor allen Dingen eins, Gesundheit, Gesundheit, Gesundheit, Gesundheit, denn es geht so schnell. Ich habe es gerade hier im Haus gehabt. Kirsten hatte dann am Sonntag Migräne. Das war wirklich, wirklich, wirklich furchtbar. Und von heute auf morgen hast du nur noch ein Thema, deine Gesundheit. Insofern bei der Gelegenheit übrigens mal vielen, vielen Dank für die vielen wunderbaren Mails, die wir bekommen haben. Ich habe das alles an Kirsten weitergeleitet. Die meisten von den Sachen kennt sie. Und eine Geschichte war dabei, das war sehr interessant. Da ging es um jemand, der den Nacken richtig einrenkt und so. Und das ist tatsächlich was, was sie schon mal gemacht hat. Und es könnte sein, dass es damit zusammenhängt, dass die vielleicht auch daher kommen. So oder so, ganz, ganz, ganz vielen Dank für eure Anteilnahme und für die guten Tipps, die ihr geschickt habt. Und für die, allen denen, denen es auch nicht so gut geht, also heute geht es ihr wieder gut, aber für denen, denen es heute nicht so gut geht, gute, gute Besserung. Denkt daran, ihr selber müsst euch selber vor euren eigenen Augen euch projizieren als gesunde, kräftige, lebendige Menschen. Ihr müsst euch selber als gesund sehen. 30% der Heilung hängt einzig und allein davon ab, dass man selber davon überzeugt ist, dass man gesund wird. So. Jetzt gucken wir gemeinsam in die Bild-Zeitung und es ist schon 9:08. Ich entschuldige mich bei allen, die pünktlich los wollen. Aber ich will ja, dass ihr jeden Tag 1,60 Euro spart. Übrigens, herzlich willkommen. Heute sind mehr Leute da, als sonst da sind. Das ist sehr schön. Herzlich willkommen. Am Ende der Sendung gibt es zwei Sachen. Nämlich einmal lese ich kurz aus der Bild-Zeitung vor, dass ihr nicht 1,60 ausgeben müsst. In schwierigen Zeiten ist es meine Pflicht, euch dazu verhelfen, dass ihr Geld spart. Und danach kommen noch die Trigger-News. Das sind die fairsten Nachrichten, die es gibt. Und dann ist die Sendung auch vorbei. Aber ich brauche noch ein bisschen. Ich gehe jetzt mal hier durch. Anna-Karina Wojcik, neue Liebe. Sie küsst ihn sogar auf der Bühne. Wie verrückt ist das denn? Das Basbeben rücktet aus Trauer schwere unmenschliche Vorwürfe gegen die CDU. Die SPD-Spitze wird neu gewählt. Wahlverlierer, neuer Arbeitsminister. Ja. Dann haben wir Flammen im Flugzeug über den Wolken. Da ist wieder ein, so ein Ladeding in die Luft gegangen. Dann haben wir den Star-Rapper Haftbefehl, der angeblich 30 Gramm Kokain gezogen hat. Es ist nicht lustig. Es ist nicht lustig. Nicht lustig. Also angeblich soll er 30 Gramm Kokain gezogen haben. Das ja, egal. Auf jeden Fall, knappe Mehrheit für mehr Klimaschutz. Eine knappe Mehrheit von 52% ist überzeugt, dass die Bundesregierung mehr für Klimaschutz tun sollte. Wie gestört seid ihr oder wie dreist, unverschämt gelogen ist die Umfrage oder wie blöd war die Fragestellung? Keine Ahnung. Das halte ich für kompletten Blödsinn. Bei einer Forsa-Umfrage für die Klimaallianz Deutschland. Ah, okay, die Klimaallianz Deutschland wollte es wissen. 25% haben gesagt, man soll weniger Klimaschutz machen. 17% sind mit der aktuellen Politik zufrieden. Das wäre im Tennis die Nummer 1. Das herzlichen Glückwunsch dazu. Eine schöne Nachricht nach Boris Becker. Die erste Nummer 1, deutsche Nummer 1 im Tennis. Arbeitgeber wollen das Arbeitslosengeld begrenzen. Die Arbeitslosenversicherung steckt tief in den roten Zahlen. Jetzt fordert die Wirtschaft einen Sparkurs beim Arbeitslosengeld. Da ist es ja gut, dass Frau Baas nicht mehr da ist. Mal gucken, wie es weitergeht hier. Bärbel Baas Rücktritt aus Trauer und dann so ein Bild dazu. Ich denke, wir gehen da nicht weiter drauf ein. Ich habe alles dazu gesagt, was zu sagen ist. Ukraine hat angeblich Russen Google lahmgelegt. Kiews Warnung wird wahr. Nun, Millionen Russen können nicht mehr googeln, angeblich. Dann haben wir hier Manuela Schwesig, wird sie die Frau, die sich traut, die Frau gegen Blau? Da muss man auch mal ganz kurz in die Vergangenheit von Frau Schwesig gucken bei der Gelegenheit. Ich will ja gar nichts anzünden, das machen wir bei Gelegenheit mal, aber Frau Schwesig, die Frau gegen Blau, genau. Der neue Minister in Rheinland-Pfalz stürzte er brutal ab. Jetzt wird Alexander Schweizer die Baas-Nachfolge. Der neue Alexander Schweizer mit Ehefrau Barbara, da können wir ihn sehen. Sieht ein bisschen aus wie diese linken CDUler. Vielleicht war er das früher ja mal. Dann Merz macht Steuer-Zickzack, Strom wird etwas billiger, Zucker dafür teurer. Diese Regierung ist das Einzige, was sie wirklich lieben, ist das unser Geld. Das ist das Einzige, was sie lieben. Ich glaube, es gibt keinen Politiker, der von der aktuellen Garde der Politiker, die sich öffentlich äußern und die irgendwie in großem Maße bekannt sind. Keiner von denen, fragt euch das mal selber, wen habt ihr zuletzt erlebt, dass er irgendetwas gesagt hat, was im Sinne der Bevölkerung der Bundesrepublik Deutschland ist? Ich ganz ehrlich, ohne Scheiß, mir fällt nichts ein. Schreibt das unten drunter in die Kommentare, wenn ihr irgendjemand findet, der aus der jetzt in regierungsverantwortlich befindlichen Crew, ja, irgendjemand von denen, der in den letzten, sag ich mal, seit der Ampel oder meinetwegen auch davor, wann war der letzte Politiker, der irgendetwas gesagt und ausgelöst hat, was im Sinne der Bevölkerung der Bundesrepublik Deutschland war? Wann war das? Wie lange ist das her? Ist doch irre, oder nicht? Und die machen einfach weiter. hier mal ein bisschen Zucker, da mal ein bisschen das, da mal ein bisschen das. Frau Strack-Zimmermann will, dass wir alle die Front gehen. Gut, die Partei ist weg, aber die kommt auch nie wieder. Das ist schon gar nicht mit der Haltung. Aber wie irre sind die denn? Wie irre, wie, was glauben die, wer die sind? Das ist wirklich, das wird immer verrückter. Kostet jede Zigarette bald einen Euro? Auch das, ich meine, ich bin kein Raucher, mir ist es egal. Und viele Leute sind keine Raucher mehr. Und das ist natürlich leicht, sowas dann irgendwie zu besteuern. Aber für die Menschen, die rauchen, ist es auch eine Unverschämtheit. Es ist einfach eine Unverschämtheit. Und was ist das Ergebnis? Wenn eine Zigarette 1 Euro kostet, dann ist das beste Geschäft, was es gibt, Zigaretten-Schwarzhandel. Bombe. Da gehst du nach Polen, du musst nur einen Weg finden. Aber in Amerika kann man lernen, Freunde. Zwischen Mexiko und Amerika, was für Tunnel sind da, was gibt es da für Systeme? Was meint ihr, was hier los ist, wenn sie das durchsetzen? Der Raucher an sich, der will nur eins, der will rauchen. Und er will eine gute Qualität rauchen. Das heißt, es wird eins passieren, es wird schlechte Zigaretten schlechter Qualität geben und es gibt schwarz importierte Zigaretten. Beides wird den Markt überfluten. Es wird nicht dazu führen, dass mehr Geld in der Kasse ist. Und sie werden dann die Anzahl der Beamten aufstocken, die probieren rauszufinden, ob die Leute auf der Straße echte oder gefälschte Zigaretten oder schwarz importierte Zigaretten rauchen. Das wird dazu führen, dass noch mehr Behörden da sind, noch mehr Kontrolle ist und es wird 0,0 dazu führen, dass die Leute weniger rauchen, beziehungsweise dass mehr Steuereinnahmen da sind. Es ist komplettes politisches Versagen. Absoluter Irrsinn. Rapperhaftbefehl, apropos Irrsinn. 30 Gramm Kokain, Lebensgefahr. Er lag im Koma auf der Intensivstation. Die Tour ist abgesagt. Am 15. Oktober sollte Rapperhaftbefehl in Düsseldorf auftreten. Dazu wird es nicht kommen. Alle geplanten Konzerte abgesagt. Sein Musik-Comeback liegt auf Eis. Sein Bruder Cem Ahan alias Capo hat gestern am Sonntagabend den sozialen Medien mitgeteilt, wie ernst die Sorge um Haftbefehl ist. Mein Bruder kann gerade selbst nicht zu euch sprechen, denn er befindet sich aktuell unter ärztlicher Aufsicht und muss sich gerade voll auf seine Gesundheit konzentrieren. Jetzt erfährt Bild die dramatische Lage. Anfang Oktober soll es gewesen sein. Nach Informationen aus dem Umfeld des Rappers soll er Anfang Oktober nach massivem Kokainkonsum über Unwohlsein geklagt haben. Freunde, 30 Gramm Kokain und dann klagt man über Unwohlsein. Das kann man nicht. Was für ein Bullshit. Er soll angeblich, ich meine, das ist eine Heldengeschichte eines kranken Rappers, aber angeblich bis zu 30 Gramm Kokain konsumiert hat. Es bestand Lebensgefahr. Sein Zustand war so kritisch, dass die behandelnden Ärzte angeblich nicht wussten, ob er überlebt. Haftbefehl soll dabei ins künstliche Koma gelegt und beatmet worden sein. Er befindet sich nach wie vor auf der Intensivstation. Ganz ehrlich, ich tue mich total schwer. Mit Junkies habe ich kein Mitleid. Es tut mir total leid. Mir tun die auch dann irgendwie leid, dass sie da reingeraten sind, alles das. Aber ich weiß, wie es ist. Ich war selbst voll drauf. 2 Jahre lang habe ich es krachen lassen. Ja, die Nase gepult. Hier. Nase kaputt, Nasenscheidewand, 80er Jahre lang ist her. Und dann habe ich einfach aufgehört, weil ich erwachsen war. Almost. So. Und deswegen habe ich ganz wenig Mitleid mit diesen Menschen, die es nicht auf die Reihe kriegen. Und solchen in der Situation von Rapperhaftbefehl, ich meine, guckt euch die Doku an, dramatisch, wirklich dramatisch. Wenn danach Schluss gewesen wäre mit den Drogen, wäre es eine Heldengeschichte, ja? Dann würde man sagen, Mensch, Respekt, Alter. Aber das, was hier passiert, ich habe 0,0 Mitleid mit solchen Vögeln. Null, muss ich ehrlich sagen. Tut mir auch leid. Für seine Frau, seine Familie, seine Kinder tut mir das unendlich leid, aber es ist, wie es ist. Angriff auf die Pressefreiheit im Entführungsfall Block. Gericht droht mit Hausdurchsuchung, beschlagnahmt Interviews und Unterlagen der Zeit. Ich hatte davon erzählt. Dann haben wir Amazon-Manager, wird Produktionschef bei Disney. Jetzt ist es offiziell, der frühere Amazon-Manager Philip Pratt übernimmt ab Februar 27 bei Walt Disney Company die Position des Vice-Präsidents. Die gute Nachricht ist, Vice-Präsident Origin Labels für Deutschland, Österreich und die Schweiz. Die gute Nachricht ist, Pratt bringt jede Menge Erfahrung mit, aber vor allen Dingen ist Pratt komplett anti-Vogue. Und deswegen wird er eingestellt, weil sie diese Leute nicht mehr brauchen, dieses Unternehmen mit einer farbigen Ariel und mit der Idee, dass Albert Einstein auf jeden Fall ein Syrer war. Mit diesen Sachen möchte sich keiner mehr identifizieren. Das muss man einfach sagen, das ist leider nach hinten losgegangen. So, Anna-Karina Wojcik, ein Kuss auf der Bühne vor der neuen Liebe. Beim Jubiläumskonzert stellte sie den neuen Mann an ihrer Seite vor. Und dann gab man sich einen Kuss. Sie war früher mal mit Stefan Moss zusammen. Wen interessiert das? Keinen. Und Bata Ilic erhält einen Preis für sein Lebenwerk. Anita, aha, war doch so. War das das Lied oder wie? Nee, Michaela, aha, genau, nicht Anita. Wie komme ich auf Anita? Das war ein anderer. Aufgehängt wie Vieh, ein Nachbar entdeckt die Frau angekettet auf dem Balkon. Prozess gegen mutmaßlichen Frauenquäler und Vergewaltiger aus Soest. Es sind immer Männer. Krankenpfleger Dennis J., der hat ein, hier an, da ist ein Bild von ihm, guck mal, da hat er unterm Ohr ein Tattoo, das ist ein Tattoo des Friedens, asiatisches Tattoo des Friedens. So, Mordmotiv Po-Vergrößerung, liebe Freunde. Wie gut, dass ihr die 1,60 gespart habt. Mordmotiv Po-Vergrößerung. Neue Spuren nach der Hinrichtung des deutschen Starchirurgen Dr. Alexander Aslani. Hinweise auf eine unzufriedene und eine tote Patientin. Dr. Alexander Aslani stammt ursprünglich aus Köln. Er operierte sich in Spanien zum Millionär und wurde mit 57 Jahren erschossen. Wahrscheinlich deswegen, weil er gefuscht hat. Sein soziales Engagement war hoch, aber bei Arschverdickungen hat er versagt. Es ist, wie es ist. Der Citroën bringt die Ente zurück, allerdings als Elektroauto. Und dann wiegt es nicht mehr ein paar hundert Kilo, sondern wiegt plötzlich eine Tonne. Das ist keine Ente. Dann ist die Frage, wem gehört eigentlich der Mond? Amerika, China und die EU haben Ansprüche. Kannst du dir gar nicht ausdenken. Hardy Krüger Junior vermarktet unseren toten Vater. Christiane Krüger rechnet mit ihrem Bruder ab. Ein Familienstreit, der uns auch nicht weiter interessiert. Jetzt spricht die Co-Pilote des tödlich verunglückten Lusteria-Gründers auf Mallorca mit dem Porsche in einen Abhang reingerast. Die Christina Ettel hat überlebt und sie kann alles bewegen. Herzlichen Glückwunsch. Ich bin gespannt, was jetzt die Geschichte ist, wie das zu dem Unfall gekommen ist. Polizei stoppt 17-Jährigen mit Schüssen. Verfolgungsjagd in Sachsen endet mit einem Unfall. Der 17-Jährige hatte keine Fahrerlaubnis. Eine Alkoholkontrolle ergab 0,5 Promille. Die Kennzeichen gehörten nicht zum Skoda. Der Teenager wurde festgenommen. Er ist auf jeden Fall ein 17-Jähriger Deutscher. Ja. Bestatter hat angeblich Zahngold geklaut. Frau 21 stirbt beim Bungee-Sprung. Auch irre, da haben sie selber sich eine Bungee-Rampe gebaut und ist mal runtergesprungen und ist leider gestorben dabei. Was alles passiert. Und wir haben noch Feuer im Flieger. Mal wieder war eine Powerbank hochgegangen, aber man hat es mit reichlich Wasser löschen können. So, liebe Freunde, das war's aus der Bild-Zeitung. Hiermit habt ihr 1,60 Euro gespart. Was noch fehlt, sind die fairsten Nachrichten und danach auf BIPS Radio, BIPS TV Radio, selbstverständlich auch noch die tollste Lieblingsmusik. Und ich drücke den Knopf und es geht los mit den Trigger News.
1: 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Jetzt Meldungen aus der Trigger FM Redaktion. CDU-Bundesdigitalminister Wildberger will die...
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0: Hallo. Was ist eigentlich Demokratie? Demokratie bedeutet, dass diejenigen, die das Land regieren, es immer auch mit einer Opposition zu tun haben und dass die Bevölkerung, der sogenannte Souverän, dann immer abstimmen durch ihre Wahl regelmäßig, ob sie mit der politischen Arbeit der Regierung zufrieden sind oder eben nicht. Und wenn sie nicht so zufrieden sind, dann geben sie ihre Stimme einer anderen Partei, die dann ab und zu mal in die Regierung wechselt, während die Regierung in die Opposition wechselt. Das ist Demokratie. Bedeutet, wenn man ja eine Regierung stellt, heißt es noch lange nicht, dass man sie für immer stellt. Und alle, die heute in einer Regierung sind, waren mal in der Opposition. Und alle, die in der Opposition sind, könnten irgendwann mal in die Regierung kommen. Das sind die Spielregeln in der Demokratie. In den letzten Jahren haben wir es da mit einem Missverständnis zu tun, und zwar seitens der sogenannten etablierten Parteien. Denn die haben es insofern falsch verstanden, dass sie denken, immer wenn sie raus sind aus der Regierung, jemand anders hineinkommt, die Opposition, dann wäre die Demokratie in Gefahr. In Gefahr wäre die Demokratie, wenn es so bliebe, wie es jetzt ist, nämlich dass die Regierenden immer die Regierenden bleiben würden und die Opposition immer die Opposition bleibt. Und vielleicht nur ein Verständnis an die Regierungsparteien oder die, die sich für die Regierung halten, so viele sind es ja nicht mehr. Wenn man mit den Ergebnissen nicht zufrieden ist, also den Ergebnissen, die eine Partei bekommt, in diesem Fall die AfD, dann muss man sich beim Wähler beschweren, weil der Wähler hat seine Stimme abgegeben und der Wähler ist der Souverän. Und wenn der Wähler sich falsch entscheidet aus der Sicht der Regierung, dann ist das die Entscheidung des Wählers. Auch damit muss die Demokratie leben. Aber das ist ja meine Ansichtssache, weil all diejenigen, die ihre Stimme der AfD gegeben haben und vor allem auch die Politiker der AfD, sehen das nicht als eine falsche Entscheidung, sondern als eine überfällige Entscheidung. Und wie gesagt, die haben es verstanden von der AfD, das sind die Spielregeln. Jetzt hat Sachsen-Anhalt einen neuen Landtagspräsidenten bekommen und das ist zum ersten Mal Herr Rausch, nämlich ein Mitglied der AfD. Die Stimmen, die die AfD dafür brauchte, hat sie zusammenbekommen, weil auch das BSW mitgestimmt hat. Aber es sind noch 4 weitere Stimmen dazugekommen und da gab es jetzt so ein riesiges Gemunkel, woher kommen denn die Stimmen? Und die SPD, die älteste deutsche Partei, glaubt zu wissen, dass die Stimmen von der CDU kamen. Anyway, interessant ist, was im Anschluss passiert ist. Also im Anschluss ist Folgendes passiert und das ist doch ein bisschen bizarr, möchte ich sagen, dass nämlich große Teile der SPD in der Hauptstadt, unter anderem Herr Pistorius, unser Kriegsminister, sich dann ermüßigt sahen, die eigene Fraktion aufzurufen und von einem Tabubruch sprach und dann sich spontan entschlossen haben, einen Marsch zu organisieren, und zwar mit der SPD und den Menschen, die für die SPD offiziell noch arbeiten wollen, und zwar aus dem Reichstag heraus zum Bebelplatz. Und der Bebelplatz in Berlin ist jetzt nicht irgendein Platz, das ist der Platz, an dem seinerzeit die Nationalsozialisten die Bücher verbrannt haben. Und dass man sich für diesen Schritt politisch natürlich eingeladen, die entsprechende Presse, dass man sich dazu entschließt, ist jetzt nicht einfach nur so im luftleeren Raum entstanden, sondern es soll ja ein Signal sein. Man vergleicht nämlich, dass das, was jetzt in Sachsen-Anhalt passiert ist, dass es so ähnlich sei wie die Machtergreifung der Nationalsozialisten seinerzeit in Deutschland. Und da muss man sich als normaler Bürger, aber als auch als Journalist, aber überhaupt so als jemand, der von außen das sich anschaut, schon fragen, was eigentlich los ist in diesem Land, dass wir es mit etablierten Parteien zu tun haben, die nur noch hysterisch reagieren. Und absurd ist auch, was Herr Pistorius dann getan hat. Er sprach da nicht nur von einem Tabubruch, sondern er zitierte eben auch jemanden, nämlich der seinerzeit unter Adolf Hitler sagte, ich kann gar nicht so viel essen, wie ich kotzen konnte. Das war nämlich damals die Reaktion eines Politikers auf die Machtergreifung der Nationalsozialisten. Also auch hier ganz klar ein Symbol, das, was wir jetzt in Sachsen-Anhalt erleben, durch einen Präsidenten in Sachsen-Anhalt, das ist so ähnlich wie die Machtergreifung der NSDAP. Also meines Erachtens, und ich glaube, jeder, der etwas vernünftig ist, würde sagen, Entschuldigung, das ist doch schon eine sehr starke Vereinfachung. Und im Übrigen ist es eine Verharmlosung der tatsächlichen Nationalsozialisten, weil wirklich nichts darauf hinweist, dass die AfD auch nur im Ansatz so sei, wie die Nationalsozialisten es jemals waren. Aber, und das kommt erschwerend hinzu, was mich auch dazu bemüßigt, dieses Video zu drehen. Was ich dort dann sah, hat mich ein bisschen wütend gemacht. Und zwar habe ich dort verschiedene Mitglieder der SPD gesehen, wie sie das Grundgesetz in hochhielten, so nach oben. Und dann auch noch die Nationalhymne angestoßen haben, ja, oder angefangen haben zu singen, auf diesem Bebelplatz. Und da ist mir eingefallen, das letzte Mal, dass ich das Grundgesetz hochgehalten habe, war auch in Berlin, allerdings in Berlin-Mitte am Rosa-Luxemburg-Platz während der Corona-Zeit. Und da wurde ich von der Polizei doch gebeten, und zwar eher unhöflich, das bitte runterzunehmen, dieses Grundgesetz, denn es wäre eine unerlaubte politische Äußerung. Und genau dieses Grundgesetz wird jetzt von diesem Herrn Pistorius, diesem Obergefreiten, hochgehalten nach dem Motto, wir müssen das Grundgesetz schützen. Und da möchte ich alle, die das jetzt sehen, vielleicht mal nochmal einen Fokus versetzt, nämlich wenn man sich daran erinnert, welchen Kurs aktuell die Regierung auch mit der SPD zusammen fährt und welchen die SPD schon einmal gefahren hat, da gibt es doch tatsächliche Parallelen, von denen Herr Pistorius immer sprach. Es wären so ähnliche Parallelen wie damals, aber die Parallelen gibt es tatsächlich, aber die sind von der SPD, diese Parallelen, da lassen sich die Parallelen finden. Denn wer hat uns verraten, ich sage ja immer asoziale Demokraten, richtig heißt es, wer hat uns verraten, Sozialdemokraten, wer hat denn damals den Kriegskrediten zugestimmt, die in den Zweiten Weltkrieg geführt haben? Wer hat das denn getan? Ja, das war doch die SPD. Und wer hat denn eigentlich das Sondervermögen ja praktisch mit durchgewunken, ja, mit der jetzt eben auch aufgerüstet wird gegen Russland? Das ist doch die SPD. Und wer hat denn damals es mitgetragen bei Corona, dass alles niedergeschlagen wurde, was das Grundgesetz nach oben hielt? Ja, das war doch auch die SPD. Und vielleicht fürchtet die SPD, dass es unter einer Führung der AfD einen Corona-Untersuchungsausschuss geben könnte, der dringend gebraucht wird. Vielleicht haben sie davor Angst oder sie hat vielleicht davor Angst, dass der Krieg, den man sich gegen Russland wünscht, warum auch immer, dass der möglicherweise flach fällt. Und deswegen kann ich nur sagen, wir hatten es ja schon mal in Deutschland mit jemandem zu tun, der sehr gefährlich war. Das war ein Gefreiter. Jetzt haben wir es mit jemandem zu tun, der ist ein Obergefreiter und ist ähnlich gefährlich meines Erachtens oder zumindest ziemlich naiv. Und deswegen die Reaktion ja auf einen politischen Wechsel in einem Bundesland, wie man darauf reagiert, sagt sehr, sehr viel über die SPD, die älteste Partei Deutschlands. Die reagieren nämlich wie eine Sekte. Und ich finde es beschämend, dass diese Partei so abgekoppelt ist in ihrer Blase, dass sie nicht mal merkt, dass das, was sie heute an Politik betreibt, einen Willy Brandt, ja, wenn er noch leben würde, dazu bringen würde, Herrn Pistorius zu ohrfeigen. Ich glaube schon. Weil alles, was Willy Brandt damals getan hat, ja, als Staatsfeind Nummer seiner Zeit in den USA, war ja eine eigenständige Ostpolitik zu machen und zwar Richtung Moskau die Hand zu reichen. Nicht, weil das ein Putin-Versteher war, Putin gab es damals ja noch gar nicht, jedenfalls nicht auf der politischen Bühne, sondern weil Herr Willy Brandt wusste, okay, in Europa wird auch Russisch gesprochen und es hat überhaupt keinen Sinn, ja, nachdem man das zweimal versucht hat, Russland niederzuringen. Das ist ja 1914 passiert und dann ist es nochmal 33 passiert und beides Male hat Deutschland entweder Russland den Krieg erklärt oder Russland überfallen. Es hat gar keinen Sinn, weil dafür ist das Land einfach zu groß. Es sind unsere Nachbarn, wir müssen auskommen, was nicht bedeutet, wir müssen sie lieben, aber sie sind einfach da. Also das zum dritten Mal zu versuchen, hat überhaupt keinen Sinn. Und aus diesem Grund war Willy Brandt dafür, dass wir diplomatisch mit der anderen Seite reden. Und das war ja sehr erfolgreich. Das war auch das Konzept, warum die SPD damals so stark war, nämlich für diese Ostpolitik, die ja nicht allen geschmeckt hat, vor allem nicht den Rüstungskonzernen. Und die Politik, die heute die SPD betreibt, ist ja krass das Gegenteil. Ja, ist ja 180 Grad verdreht. Der SPD kann es ja ähnlich wie den Grünen nicht schnell genug zu einem Waffengang gehen. Und dass eben dieser Pistorius sich dann hinstellt und sagt, ja, das würde ihn an die alte Geschichte erinnern. Das stimmt, ja, Herr Pistorius. Aber das erinnert mich an die Geschichte der SPD 33, 45. Daran erinnert mich das. Und dass Sie und Ihre Truppe es tatsächlich wagen, ja, auch noch zum Bebelplatz zu marschieren, ja, relativiert die Geschichte wirklich extrem und auch noch das Grundgesetz hochzuhalten, ja, was bei uns eine unerlaubte politische Äußerung ist. Und dass Sie dann auch noch mit Ihren Leuten die Nationalhymne singen, das ist wirklich eine Farce und zeigt, dass es wirklich Zeit wird, dass Sie wirklich wieder in die Opposition zurückkehren, weil Sie haben, Ihnen ist das zu Kopf gestiegen, das alles. Und was mich bei der Sache besonders aufregt, ist, dass wenn Sie sich mal Revue passieren lassen, ja, oder in unserer Situation, wenn unser einer, ja, die kritischen Journalisten, ja, oder die Kritiker generell, wenn wir es wagen würden, ja, zum Bebelplatz zu marschieren, das Grundgesetz hochzuhalten, von, das erinnert mich an damals, sprechen würden und auch noch die Nationalhymne singen würden, dann würden Ihre Gazetten und Ihre Stiftungen schreiben, ja, da singen die Falschen die Nationalhymne, ein ganz starkes nationales Signal und da werden die nationalen Farben hochgehalten statt der Flagge und was könnte das denn heißen und so weiter. Aber das sind doch alles Sie. Sie machen das doch. Und das ist das Verrückte. Wenn man in späteren Geschichtsbüchern das lesen wird, wird man sehen, was war das für eine Zeit? Und Sie von der SPD, wie Sie von den Grünen oder große Teile der CDU, benehmen sich inzwischen so, wie man das eigentlich nur von Sekten kennt. Das ist Hysterie nach dem Motto, wenn wir nicht mehr an der Macht sind, dann bricht die ganze Welt zusammen. Und das erinnert mich ziemlich stark an früher. Da gibt es ja auch Bilder, dass dann, ich erinnere nur an Magda Goebbels, ihre Kinder vergiftet hat, weil das Ende der nationalistischen Idee und der Partei steht vor der Tür. Und was soll denn dann passieren? Ich kann Sie beruhigen, Herr Pistorius. Nach Ihnen und nachdem die SPD und die Grünen und die CDU und wer auch immer nicht mehr gierig, wird das Leben weitergehen. Es geht einfach weiter. Es ist nicht so, dass dann die Welt untergeht. Das Leben geht einfach weiter. Und ob dann jetzt der Waffengang gegen Russland, der Dritte Weltkrieg, wo ja Deutschland das Gastgeberland ist, ja auch unter ihrer Regie, ob das dann ausfällt, das weiß ich nicht. Ich glaube nur eins, wenn man sich den Zustand der Bundeswehr anschaut und sieht, dass auch immer mehr Jugendliche bravo sagen, ich bin nicht dabei und mehr verweigern denn je. Wenn man sich das anschaut, muss man ja sagen, vielleicht hat doch der ein oder andere Jugendliche etwas gelernt. und sagt, okay, das sind ja eigentlich nur Kriege, die dazu dienen, das Geschäft mit dem Krieg anzukurbeln. So muss man es ja runterbrechen. Oder aber einen Währungscrash des Dollars zu verhindern oder aber eben Ressourcen zu erschließen. Das übliche Spiel, wenn das tatsächlich bei den Jugendlichen zwischendurch gedrungen ist, und ich glaube, das ist so, trotz der Propaganda von ARD und ZDF, dann muss man ja sagen, bravo, da haben ja auch vielleicht die alternativen Medien etwas geleistet. Nur so viel, deswegen dieses Video, ich komme auch zum Schluss, was Sie und Ihre Truppe, ja, diese Reste von einer SPD, was Sie dafür ein Bild abgeben, das ist nicht nur schmerzhaft, es ist auch lächerlich und einfach nur noch beschämend. Und wenn diejenigen, die damals für die SPD standen, ja, nicht nur Willy Brandt, auch wenn Schmidt noch am Leben wäre und das sehen würde, dann würde er, glaube ich, einen Wutanfall bekommen. Er war ja immer sehr ruhig und lässig, ja, und würde ihn, ich glaube, das kann man so sagen, ja, nicht nur den Rauch ins Gesicht blasen, ich glaube, er würde ihn ins Gesicht spucken, weil was Sie tun, ist der absolute Wahnsinn. Sie tun nämlich so, dass wenn Sie nicht mehr an der Macht sind, dass dann die Demokratie am Ende ist und dann, dass Sie sich dann an den Platz begeben der Bücherverbrennung, tut so, als wenn die andere Seite permanent Bücher verbrennen würde, aber Sie sind es doch, ja, und Ihre Politik und die Leute, die zu Ihrem Club, Ihrer Sekte gehören, die da und herum zensieren, ja, die dafür sorgen, dass irgendwelche Kritiker, egal auf welchem Gebiet, dass die mundtot gemacht werden, dass die ausgeladen werden, dass sie verunglimpft werden. Das machen alles sie. Und das erinnert mich auch sehr, sehr stark an die letzten Tage der DDR. Ich liebe doch alle Menschen. Sie sitzen in einem derartigen Elfenbeinturm, ja, dass sie nicht mehr in der Lage sind, das zu reflektieren und wirklich davon ausgehen. Und ich habe lange geglaubt, dass sie sich ziemlich gut verstellen können, weil sie ja nicht ganz auf den Kopf gefallen sein können. Aber ich glaube inzwischen, dass ich mich da geirrt habe. Sie glauben das. Sie und ihre Truppe von der SPD, sie glauben das tatsächlich. Sie glauben tatsächlich, dass wenn die AfD immer mehr in Regierungsverantwortung kommt, dass dann ja ein neuer Diktator vor der Tür steht und Deutschland ein viertes Reich aufzieht. Das glauben sie wirklich. Und sie glauben eben auch dann, dass dieses Land dann verloren ist. Ich weiß nicht, wie es kommen wird. Ich weiß nur eins, viel schlimmer, wie unter ihrer Regie kann es ja gar nicht werden. Mehr Abrissbirne kann es ja gar nicht geben. Und ich glaube, das Zeichen, was die Bürger sehen und geben wollen, wenn sie die AfD wählen, ich hoffe, sie irren sich, die ist einfach nur, dass sie satt haben. Ob es jetzt wirklich viel besser wird, das weiß ich nicht, weil ein altes System ist ja sehr stabil und darauf muss die AfD ja Politik machen. Und da gibt es ja noch europäisches Recht, was nationales Recht schlägt. Was ich noch sagen wollte, das, was sie hier in den letzten Tagen geleistet haben, ja, wie gesagt, zum August-Bebel-Platz marschieren, ja, und dann sagen, ja, die Geschichte wiederholt sich und die Nationalhymne und das Grundgesetz und so weiter unter eines Wiedererstarken des Nationalsozialismus, machen sie es ja nicht mehr. Das ist derart lächerlich, ja, dass man eigentlich sagen müsste, sie sind unfreiwillig und ihre gesamte Truppe eine Witzfigur, eine schreckliche Witzfigur. Und ich wünsche, dass immer mehr Leute durch diese Berichterstattung aufwachen und sagen, was für Verrückte. Weil das Schlimmste, was aus ihrer Sicht passieren könnte, ist zum Beispiel, dass die AfD das tut, was Willy Brandt schon getan hat, sich mit den Russen an einen Tisch setzt, den Ukraine-Krieg beendet, sagt er zu, lasst uns ein Volk guter Nachbarn sein. Und das können Sie sich überhaupt nicht vorstellen, dass das auch bei der AfD passieren könnte, weil diese Art von Politik kann nur die SPD machen. Gott sei Dank nicht. Gott sei Dank nicht. Ein Volk guter Nachbarn zu sein, ist nicht abhängig davon, welche Partei man früher gewählt hat. Und dass Sie an Frieden nicht interessiert sind, sondern an irgendwas ganz anderem, das ist ja wohl offensichtlich. Ich wünsche Ihnen keinen schönen Tag.
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1: 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Jetzt Meldungen aus der Trigger FM Redaktion. Nach dem Rücktritt von Bärbel Baas kündigte Lars Klingbeil als SPD-Vorsitzender Neuwahlen des gesamten Parteivorstands an. Dies soll im Dezember oder Januar passieren. Im Interview beim Zwangsgebührensender ARD ließ Klingbeil offen, ob er für den Parteivorsitz kandidieren wird oder nicht. Auf die entsprechende Frage des Moderators erklärte der Finanzminister: Ich klebe nicht an meinem Amt. Experten gehen davon aus, dass nun bis zur Neuwahl in der SPD ein kompletter Stillstand in der Regierung herrschen wird. Rund 100 Milliarden Euro. So hoch beziffert die Bundesregierung die deutsche Hilfe für die Ukraine seit Februar 2022. In dieser Summe stecken auch Sozialleistungen, die hier in Deutschland ausgezahlt wurden, und Zusagen für die kommenden Jahre. Der deutsche Anteil an den Krediten der Europäischen Union ist dagegen nicht enthalten. Eine Aufstellung, die bereits gezahlte Hilfe von Zusagen trennt, veröffentlicht die Regierung nicht. Deshalb prüft der Bundesrechnungshof, wie belastbar die veröffentlichten Summen überhaupt sind. Nachdem CDU-Abgeordnete in Sachsen-Anhalt wahrscheinlich für den AfD-Landtagspräsidenten gestimmt haben, wollen Christdemokraten eine Wiederholung bei der Ministerpräsidentenwahl im Dezember verhindern. Um Abweichungen bei einer geheimen Wahl zu verhindern, soll die Fraktion geschlossen den Plenarsaal verlassen. Das kommt einer Arbeitsverweigerung gleich und hat nichts mehr mit Demokratie zu tun, meinen User auf X. Die Trigger FM-Meldungen. 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
3: Guten Morgen, es ist Samstag, der 10. Oktober 2026 und ihr hört Nacktes Niveau. Den Podcast für linksoffene Rechte, rechtsoffene Linke und alle anderen, die noch ganz dicht sind. Den Podcast für alle, die ihren BMW gekauft haben, bevor auch dieser Autobauer der Deutschen Einheitspartei beitrat. 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Allen Spendern sage ich schon jetzt von Herzen Danke und darf damit euch und auch mich selbst endlich ihr zuwenden, der zurückgekehrten Exilkönigin des Ruhrpotts und Kärntner Kaiserin der politmedialen Verstandesbewahrung, Journalistin und Moderatorin Milena Preradovic. Ich grüße dich.
4: Jetzt hast du dir mal richtig Mühe gegeben. Da hast du ein bisschen Schiss gehabt, ne, dass ich nicht mehr wiederkomme.
3: Nein, musste ich ja. Wir haben uns ja schrecklich gestritten und du hast mir mit Austritt gedroht aus der Sendung. So war es doch. Ja,
4: haben wir?
3: Doch, bestimmt.
4: Ah, okay.
3: Ja, das sagen die.
4: Ja, es ist lustig, wenn man die Kommentare liest, dann hat man schon das Gefühl, man lebt viele Leben. Ja. Viele Parallelleben. Nein, Leute, es ist gar nichts gewesen. Es war eine familiäre Sache, wie Paul ja auch gesagt hat. Und
3: nun bist
4: das
3: du
4: ist
3: wieder
4: dann
3: da.
4: Manchmal so im Leben. Nun bin ich wieder da. Und ich würde doch, wie könnte ich denn widerstehen, dem Paul sein Leben schwer zu machen?
3: Ja, Leute. Ganz furchtbar schwer. Das Witzige ist ja immer, wenn die Diagnosen unter den Sendungen lauten, da haben sie sich jetzt mal gestritten, da merkt man, wie sie sich anzicken, dann war das
4: kein
3: ja...
4: Kein Wunder, dass die jetzt keine Lust
3: genau.
4: mehr hat.
3: Ja, nee, ich meine allgemein, also überhaupt so, also rückblickend, dann ist mir aufgefallen, das war eigentlich fast immer bei Gelegenheiten, wo wir beste Laune hatten. Und in den wenigen Fällen, wo wir uns wirklich mal gestritten haben, also auch wie das Freunde so tun, da haben die es gar nicht gemerkt.
4: Ja, weißt du warum? Ich weiß auch warum.
3: Ja?
4: Weil, wenn wir mal richtig stinkig waren, das war vielleicht ein, zwei Mal in diesen ganzen Jahren, ich glaube einmal, an einmal erinnere ich mich, dann geht man ja vorsichtig miteinander um. Mhm. Also dann denken die draußen, boah, ist das aber heute respektvoll.
3: Ist das harmonisch.
4: Während wir, wenn wir alle gute, wenn wir gute Laune haben und uns mögen, so wie heute oder so, dann hauen wir uns ja gegenseitig mal eins in die Fresse, ne? So. Genau. Ja. Und dann denken die, oh Gott, Leute, und wir ticken anders.
3: Ja.
4: So, ich sag's
3: nur mal. Es zeigt halt mal wieder, dass man vorsichtig sein muss mit so Annahmen. Ja? Und es sind immer Annahmen, die einen umbringen, eigentlich Gewissheiten, die einen umbringen, nicht nur kritische Annahmen. Wenn man sagt, da ist es ganz sicher so, dann ist es vielleicht nicht ganz sicher so. Also ein bisschen Zweifel sollte man immer bewahren, versuchen wir ja auch, oder? Ist ja eigentlich die Botschaft.
4: Ja.
3: Wie, was? Naja, also meine letzte Gewissheiten verkünde ich eigentlich selten, wenn ich es überlege. Nö, also eigentlich.
4: Nee, wissen wir auch. Wir wissen ja keine.
3: Woher auch? Nee. Eine Sache will ich aber jetzt von dir wissen, wo du endlich wieder da bist. Weil ich habe eine Autofrage. Und ich weiß ja aus Quellen, dass das dann vielleicht auch für dich gerade ein Thema sein könnte. Und ich frage mich natürlich anlässlich des großen Moves von BMW. BMW hat ja jetzt entschieden, dass Nazis keine BMWs fahren dürfen. Das fällt ihnen später in der Familie Quandt hier zu den großen Finanz. Aber egal. Jetzt jedenfalls dürfen angebliche Nazis, ne? Also in dem Fall natürlich der neu gewählte Landtagspräsident Tobias Rausch, der AfD in Sachsen-Anhalt, der darf jetzt plötzlich kein BMW fahren. Also BMW hat wohl das Angebot für einen Leasingwagen zurückgezogen, weil wurde nicht begründet. Und ich frage mich jetzt bei der Gelegenheit, das ist ja schon oft ein Thema gewesen, welche Autos kann man eigentlich noch empfehlen und sind nicht Vogue und trotzdem irgendwie gut? Weil mich traf es ja hart, ich war immer Audi-Fan, gebe ich zu. Mich traf es hart, als Audi dann seine Regenbogenflaggen hochzog und super Vogue wurde. Ich gedacht, nee, also die haben da alle Grenzen überschritten. BMW könnte ich jetzt auch nicht mehr, ehrlich gesagt, nach der Nummer. Was bleibt noch? Hast du einen Tipp oder einen persönlichen Geschmack? Welche Automarke sagt dir zu, in jeder Hinsicht, die man machen kann? Oder sagst du, ach Gott, Autos, die müssen nur fahren?
4: Nee, ich weiß nicht. Also ich habe ja auch gerade ein böses Erlebnis. Ich habe ja oft schon über meinen 16 Jahre alten Fiat Sedici erzählt. Und der hat mich jetzt auf der Reise zu meiner Familie im Stich gelassen und ist einfach verreckt, mitten auf der Autobahn. Ich habe noch Glück im Unglück gehabt, dass ich irgendwie auf einen Standstreifen kam und mich dann ein Motorradfahrer in so eine Box, weißt du, da wo man ein bisschen mehr Platz ist, so reingeschoben hat. Aber Motorschaden wohl, da ist wohl irgendwie der Ventilator, ich stand im Stau vorher und der Ventilator vom Motor oder diese Kühlung, naja, hat sich verabschiedet. Also schwierig. Ich überlege auch, für mich ist nur klar, es wird kein neues Auto. Das ist der Unterschied zu Herrn Rausch, weil bei mir wird ja keine Kamera haben, die mich die ganze Zeit anschaut. Das ist jetzt schreiben ja alle im Netz, ja, da Elon Musk, da muss doch ein Tesla her. Ja, ich weiß nicht. Gut, dann, ich würde mir jetzt keinen Tesla kaufen, muss ich gestehen.
3: Ich auch nicht, muss ich
4: ganz sicher nicht. Also gar kein E-Auto. Ja, was soll man ihm sagen? Also ich meine, so ein Lada, ne? So, es wäre für den Osten doch genau richtig.
3: Ja, da muss man schrauben
4: auch robust,
3: können. Ich weiß, aber da muss man schrauben können. Also das ist wirklich was für jemanden. Wenn du einen guten Schrauber hast, ist ein Lada eine gute Wahl, weil die haben dann öfter mal was.
4: Aber jedenfalls, ja, beim BMW werden demnächst Schrauber frei. Ne? Also weil die werden natürlich jetzt möglicherweise ein Drittel weniger Autos verkaufen.
3: Und die müssen sich mit Ostdeutschen.
4: Das ist ja auch so doof, ne?
3: Die müssen sich mit osteuropäischen Gefährten dann beschäftigen. Da bleibt denen gar nichts übrig, ja. Insofern.
4: Mein Gott, das ist ja so dumm. Gerade BMW, die haben ja auch kooperiert noch mit Amerikanern und mit den Nazis damals. Also ganz, ganz interessante Bücher von Herrn Rügemer. Also es ist so dieser Gratismut. Ich frage mich, wer hat das beschlossen? Ob das die Quandt-Familie selber war oder irgend so ein mittelbedarfter Mittelmanager, der mit einer grünen Freundin, die er gerne ins Bett kriegen würde. Irgend so ein Scheiß, weißt du? Das ist einfach so niedrig im Geiste. Also dumm.
3: Ja, in der Tat, so ist es. Und ernsthaft steckt da wirklich ein Problem hinter. Aber was kann man da noch machen? Also das gibt es einfach so viele Autobauer, die... Ich bin neulich, vielleicht ist das ein praktischer Tipp, ich bin neulich positiv von einem Mazda 3 überrascht worden. Ich war völlig unspektakulär. Klingt erstmal unsexy, aber ich dachte mir, huch, Überraschung. Ich fahre ja mal viel Mietauto, reisebedingt, und bin meistens dann ziemlich frustriert, wenn es ein Franzose ist, sowieso aus meiner Sicht ja ein Verbrechen gegen die Menschlichkeit französischer Autos. Und dann diese ganze... Ja, ganz schlimm. Also die allermeisten davon hässlich wie die Nacht und dazu auch noch fürchterlich zu fahren. Gibt Ausnahmen, aber so die Regel. Jedenfalls jüngst Mazda 3. Das wäre jetzt gerade so mein Ding. Ich hätte ja sonst BMW 1er gesagt. Fand ich auch super. Aber ja, mir BMW kaufen, ich weiß nicht, nach so einer Aktion. Mal gucken, wann die alle wieder irgendwie Vernunft annehmen, vielleicht nach dem Konkursantrag oder so. Mal sehen. Bis dahin verlieren sie jedenfalls alle ihren Verstand, hat man das Gefühl. Und die Repräsentanten der Deutschen Einheitspartei und das natürlich vor allem in der CDU. News schreibt, nach der Wahl des ersten AfD-Landtagspräsidenten Deutschlands droht der CDU-Fraktion in Sachsen-Anhalt eine Spaltung. Landesvize Marco Tullner erwägt, die Fraktion zu verlassen. Gleichzeitig behauptet der neue Parlamentspräsident Tobias Rausch, CDU-Stimmen seien auch für die geplante Ministerpräsidentenwahl des AfD-Politikers Ulrich Siegmund im Dezember zugesagt. Und Melina, das ist ja auch das Entscheidende, nicht? Rausch saß bei News auf dem Sofa und erklärte, Julian Reichelt, er kenne die Namen aller CDU-Abgeordneten, die da für ihn gestimmt hätten. Jetzt vermeldet ab News, dass die wahrscheinlich auch für Siegmund später stimmen. Und ich meine, wenn das passiert, Fritz Blackrock ist ja schon ganz aufgeregt, ja, und kündigt ja schon Recherchen an. Also anders als Angela Merkel hat er ja weder die Eier noch das Standing noch irgendwas zu sagen, kann keine Wahl umdrehen. Er droht nur zahnlos mit Recherchen. Aber wenn das passiert, wenn die dann wirklich auch noch Siegmund zum Ministerpräsidenten wählen. War es das dann für die CDU so in Gänze?
4: Ja, höchstwahrscheinlich, also für die momentane CDU auf jeden Fall, außer die macht eine Kehrtwende. Also ich meine, der beste vielleicht, aber auch schlimmste Fall ist, wir haben ja schon häufiger darüber geredet, dass der Einzige, der jetzt so ein bisschen AfD-offen war, Jens Spahn war. Ja, aber jetzt ist er ja mal gerade vom Hof weg. Aber der könnte auch wiederkommen. Das ist ja ein Untoter, der immer wiederkehrt. Naja, es müsste dann, die CDU hätte nur noch eine Chance, wahrscheinlich als Juniorpartner der AfD. Das muss man sich auf der Zunge zergehen lassen, ne? Die CDU als Juniorpartner. Ja, aber ich meine, dem Fritze Merz geht es ja auch darum gar nicht. Aber hat man den Eindruck, ja? Also wenn die Hütte brennt, fliegt er in die Ukraine und verteilt deutsches Steuergeld. Das ist so, man versteht es gar nicht. Er versteht ja auch Demokratie nicht, ne? Er hat jetzt von einem großen Unverständnis darüber gesprochen, dass sich offenbar Abgeordnete, also in Sachsen-Anhalt, nicht an Vereinbarungen ihrer Fraktionen gehalten hätten. Mhm. Also er weiß nicht mal, dass Abgeordnete nur ihrem Gewissen gegenüber verantwortlich sind.
3: Ja, Gewissen kennt er nicht. Also ich meine,
4: nein, Gewissen kennt er nicht. Aber er weiß auch anscheinend nicht, dass das dort irgendwo steht, weil sonst würde man ja sowas nicht sagen. Ja, also es bricht gerade zusammen. Also es ist CDU-Armageddon. Ja, also wenn selbst CDU-Abgeordnete ausscheren, die sind also die CDU ist implodiert. Und jetzt zeigen die ja gegenseitig mit dem Finger aufeinander. Der hat den Rausch gewählt. Nee, Unverschämtheit habe ich nicht. Du warst das. Ja. Aber ganz schön, die Ratschläge, wie wieder Ordnung in unsere Demokratie einkehren könnte. Also Christine Meusel berichtet auf X, dass sie im Deutschlandfunk die Holocaust-Überlebende Eva Umlauf gehört hat. Und deren Lösungsvorschlag lautet, die Wahl solle nicht mehr geheim stattfinden.

0: Lars Klingbeil sich mit diesem Geld frisiert und sich selbst den Schritt schamponieren lässt, während andere sich überlegen, wie sie ihr Auto volltanken. Und das dürfte weitergehen. Es steigt der Ölpreis kräftig in die Höhe. Die EU warnt auch vor Energieknappheit und möchte ihre Insassen schon verpflichten, im Winter die Gaslampen auszudrehen oder Außenheizung zu verbieten. All das haben wir schon vermeldet. Es geht mit dem Abbau von Lebensqualität und Reisefreiheit immer weiter. Jetzt vermeldet Ryanair, dass künftig die Abflüge aus Deutschland sich verringern werden. 700.000 Flugplätze, also nicht Flugplätze, sondern Sitzplätze in Flugzeugen, weniger soll es vom kommenden Jahr an geben. Das kündigte laut TAZ das irische Unternehmen jetzt an. Das sei ein Rückgang von 10% im Vergleich zum Winter 2025-26. Grund seien staatliche Gebühren sowie exorbitante Luftverkehrssteuern in Deutschland. Wo da jetzt der Unterschied besteht, weiß ich allerdings nicht, was unterscheidet die Gebühren von den Luftverkehrssteuern. Also die Gebühren werden nochmal pro Landung und so mehr. Am meisten gekürzt wird am Airport Berlin-Brandenburg, den Ryanair als erfolglosesten Flughafen Europas bezeichnet.
1: Das kann doch nicht sein, Mensch.
0: Nein, geht gar nicht. Ja. Und in Sachen Wirtschaft hat die EU auch noch nicht nur eine, ja, sagen wir mal, wenig erfreuliche goldene Nacktstatue von Donald Trump in ihren Hauptquartier Wahnsinn, in Brüssel oder? Aufstellen lassen, um den amerikanischen Präsidenten nochmal zu antagonisieren. Auch darüber hat sich GB News übrigens gewaltig gewundert, warum man das denn jetzt macht, so ganz ohne Not.
1: Ja.
0: Nein, zeitgleich haben der erfolgloseste Kanzler Deutschlands aller Zeiten und der von seiner Ehemann, Frau, Vater, man weiß es nicht, regelmäßig blau geprügelte Präsident Macron, der nur noch mit Sonnenbrille auftreten darf, ob seiner Augenverfärbung, gemeinsam einen Brief geschrieben an ihre Chefin Uschi von der Leyen in Brüssel und sie darin aufgefordert, doch einen Handelskrieg mit China zu eskalieren. Also man fragt sich, welche Ecke ihres Hauses sie noch nicht angezündet haben. Ne? Also man könnte jetzt ja noch irgendwie, ich meine, Russland und China hat man jetzt antagonisiert, den Amerikaner hat man auch kräftig vor Schienbein getreten. Gibt es noch irgendeine relevante Macht, die man irgendwie so anpissen könnte, dass sich die EU auf ihre Shitlist setzt? Ich weiß es nicht.
1: Ich hoffe, die Aliens kommen bald. Ja, also könnte man nur sagen. Ja, übrigens, die Trump-Statue heißt die Orange Pest. Ja. Das sollte man vielleicht noch dazu sagen.
0: Nicht die Russenpest, also, nicht verwechseln.
1: Nein, die Orange Pest. Ja, ist unglaublich. Also, das ist unglaublich. Da steht dieses Ding. Also, ein riesiger, fieser, oranger Trump sitzt auf einem armen Kerl, einem armen Kerl auf den Schultern quasi.
0: Ja.
1: Ja, also, ja. Es ist unglaublich. Man fragt sich wirklich, ja, was können sie noch falsch machen? Also, die muss weg, diese EU.
0: Ja,
1: Leute, ihr müsst irgendwas tun. Die EU muss weg.
0: Gut, da muss man ja zum Glück nichts tun, weil die EU besorgt das schon für sich alleine. Das Problem ist, ja, wenn wir uns
1: auch
0: nicht
1: weg.
0: Ja, eben, wenn wir uns nicht vorher von denen verabschieden, dann gehen wir mit weg. Das ist ja das Problem, weil das dürfte, ja, das vielleicht geht's dem einen oder anderen demnächst auf. Mal gucken. Gibt ja immer mal so Momente, wo man dann sagt, huch, upsi. Ja, ich drücke allen die Daumen, dass das so passiert und werde zusehen, dass ich nicht in der EU bin, wenn es passiert, weil viel zu retten ist dann nicht mehr. Die Frage ist ja nur noch, wie schnell es geht. Ihr Lieben, ich habe schon so oft gesagt und auch diese Woche, unsere Freiheit, die ist so verloren wie unsere Sicherheit und unser Wohlstand. Und sie alle werden nicht von selbst zurückkehren. Denn keine Partei und keine Löser werden uns von den Verbrechern der herrschenden Korruption befreien. Es bleibt allein an uns. Massenmörder wie Karl Lauterbach oder Jens Spahn, Terroristen wie Nancy Faeser, Uschi von der Lügen oder Landesverräter wie Olaf Scholz oder Fritz BlackRock endlich den Strafen zuzuführen, nach denen ihre Taten schreien. Nur wir selbst können es sein, die unser Land von den Syndikaten der EU und NATO oder Vereinten Nationen befreien und sie samt unserer Kolonialherren aus den USA aus dem Land jagen. Einzig wir selbst können Deutschland endlich zu dem machen, was es auf dem Papier lange sein möchte. Ein Land der Freiheit, der Demokratie und der Rechtsstaatlichkeit. Nichts davon aber wird es hier werden, ohne eine Revolution. Die können wir erreichen in Frieden und mit Humor. Ganz einfach dadurch, dass wir die Verbrecher bei ihren Namen nennen und ihnen die Wahrheit ins Gesicht rufen, wo immer wir sie antreffen. Ich danke euch fürs Zuhören und Milena Preradovic für das gute Gespräch. Das war Nummer 263 des Nacktniveaus. Die nächste Ausgabe folgt am kommenden Samstag, denn Widerstand ist nie zwecklos. 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
1: Liebe Zuschauer, sehr geehrte Damen und Herren, ganz herzlich willkommen zu einer neuen Ausgabe von Matussek und Reinhard an diesem wunderschönen Sonntag. Ich freue mich, dass Sie wieder dabei sind und ich freue mich natürlich auch, dass du dabei bist. Lieber Matthias, ich hoffe, es geht dir gut.
2: Mir geht es prächtig. Ich war gerade in einem wunderbaren Erntedankgottesdienst mit einer Fülle an Früchten und Ähren und so weiter. Also die Früchte des Feldes und Ernte, das ist ja hier auf dem Land besonders sinnlich vor Augen zu führen. Also großen Dank an den Schöpfer. Und da war eine interessante Stelle in der Lesung von Jesaja. Da bin ich kurz aufgeschreckt, als ich das gelesen habe. Da ist nämlich die Rede davon, dass jemand einen Rechtsspruch erwartet, stattdessen nur Rechtsbruch bekommt. Ja, und das hat mich ja an unsere derzeitige Lage erinnert.
1: Ja, es ist die neue INSA-Umfrage rausgekommen, die Sonntagsfrage zur Bundestagswahl. Ja, und da hat die AfD jetzt erstmals 30% erreicht. Man hat lange darauf gewartet, aber es ist jetzt soweit, der Kipppunkt scheint erreicht, 30-18, nicht nur 30-20, sondern die CDU ist auf 18% gefallen und SPD und Grüne bei 14%. Es sind ja quasi nur noch Splitterparteien, kann man fast sagen. Und die beanspruchen die Macht eigentlich nur noch aufgrund ihrer Geschichte und nicht des Bürgerwillens. Also man kann ja sagen, ein Drittel der Deutschen sind mittlerweile Vulgärdemokraten, wie unser Franz-Walter Spalter-Steinmeier formuliert hat.
2: Ja, die also, werden ganz unterste Fach eingeordnet.
1: Ja, also mir scheint, dass der eine oder andere langsam den Verstand verliert. Damit meine ich nicht nur unseren Bundespräsidenten, sondern auch Harpe Kerkeling, der eine unfassbare Rede gehalten hat. Da hören wir jetzt mal ganz kurz rein, was er von sich gegeben hat.
3: Es sind Millionen von Menschen, die Angst haben. Und ich höre immer öfter die Diskussion, wann muss ich dieses Land verlassen? Was haben die mit uns vor? Und Menschen, die mit dem Wahlslogan kommen, alles ist möglich. Bei einem Autohersteller verstehe ich das. Da geht es dann um Geschwindigkeitssteigerung, mehr Sitzplätze im Auto. Aber eine politische Partei, bei der alles möglich ist und die das zu ihrem Wahlslogan macht, bei denen ist unter Umständen auch Buchenwald möglich.
1: Ja, und jetzt auch noch gleich hinterher den Spruch von Steinmeier mit den Vulgärdemokraten.
4: Aber vor allem, meine Damen und Herren, sind da zugleich jene, ich möchte sagen, Vulgärdemokraten, die unter Berufung auf demokratische Mehrheiten und den angeblichen Volkswillen für sich unbeschränkte Macht fordern.
1: Doch, also es ist eine infame Beleidigung von diesem vulgär Bundespräsidenten, kann man sagen, oder?
2: Ja, da kommt der alte Kader, stalinistische Kader wieder durch. Er war ja in einer trotzkistischen Truppe, die das System stürzen wollte. Und jetzt auf seine alten Tage erinnert er sich an seine KPD-Vergangenheit oder diesen Verlacht, den er beigesteuert hat, wo der Systemsturz verlangt wird. Also es ist natürlich eine große Unverschämtheit. Ich hatte gerade mit einer Dame aus der Kirche gesprochen über die AfD und ein Drittel der Bevölkerung sind mittlerweile Vulgärdemokraten. Da zuckte auch die so ein bisschen zusammen. Ich hatte ihr das erzählt im Zusammenhang. Mir ist letzte Nacht der Auspuff meines Autos über Nacht mit Schlamm zugeschmüllt worden, zugestopft worden. Am nächsten Tag machten mich die Nachbarn darauf aufmerksam, weil ich ein Spätaufsteher bin. Da hatte dann tatsächlich über Nacht jemand, der nicht, weil er mein Auto hasste, sondern wahrscheinlich mich, den Auspuff zugestimmt und zugestopft. Ja, und das passiert eben, ne? Wenn du die Bevölkerung aufhetzt in einem Dauerfeuer und immer wieder Nazi sagst, durch die Wiederholung prägt sich da irgendwas ein, offenbar, und die gar nicht mehr auf die Details des Programms und die sehr vernünftigen Vorschläge zur Immigration und zur Wirtschaft und zum Klima-Voodoo. Das wird alles weggekippt mit der Generalbehauptung, das sind Nazis, ja. Also das heißt, ein Drittel der Bevölkerung ist vulgär und ordinär. Und der Bundespräsident hat ja eigentlich qua Amt die Funktion, alle Deutschen zu repräsentieren und tatsächlich auch eine Aussöhnung der verschiedenen Lager hinzubringen. Aber er, wie du sagst, ist der Spalter. Ja, Frank Spalter, Steinmeier. Und es ist ein, ja, was ist das? Ist das Panik? Offenbar steigt ja das Wasser, ne? Also wir haben ja diese Amthor-Geschichte gehabt. Ja, da muss man sich natürlich strecken, ja, wenn man hier die Stufen hochgeht und Karrieresprung und so weiter. Also ja, das ist alles so entsetzlich. Und aber was der Steinmeier da vor sich gegeben hat als höchster Repräsentant des Staates, ist natürlich gefährlich. Ja, das zeigt die Entschlossenheit der Linken, bis zur letzten Patrone wirklich zu kämpfen.
1: Es erreicht die Leute. Ich habe heute Morgen, und jetzt kommen zwei Videotipps, Winters Woche gesehen.
2: Ja.
1: Und da hat er Leute vor der Kamera gehabt, die wirklich ganz extrem diese Tagesschau-Meinung rausposaunen mit vollster Überzeugung und sich sicher sind, genau wie Harpe Kerkeling, dass die AfD, wenn sie an die Macht kommt, wieder irgendwelche Konzentrationslager aufmacht oder so. Unfassbar.
2: Ja.
1: Und dann habe ich noch einen Videotipp, liebe Zuschauer. Den Link finden Sie in der Videobeschreibung. Und zwar geht es um ein neues Video mit Sucharit Bhakti und Hans-Georg Maaßen. Ein ganz, ganz spannendes Gespräch. Und Sucharit hat gesagt, dass es seine wichtigste Aufgabe ist und sein wichtigstes Problem, was er sieht. Und schauen Sie sich das Video an. Es ist äußerst spannend und ganz wichtig, dass es verbreitet wird. Also teilen Sie es auch, wenn Sie es angeschaut haben. Ich danke Ihnen ganz herzlich dafür. Ja, Matthias Steinmeier, du sprachst von Panik. Ich glaube, es ist Panik. Ja, Sie sehen, wie Ihre Macht bindet, wie Sie wahrscheinlich in den nächsten Parlamenten nur noch mit ganz wenigen vertreten sein werden. Sie sehen die AfD, die immer mehr gewählt wird. Die Frage ist jetzt, was in Sachsen-Anhalt passiert. Da ist ja jetzt am Dienstag die konstituierende Sitzung in Sachsen-Anhalt und die Eröffnungsrede wird eine Linke halten, die gleichzeitig zu Protesten gegen diese konstituierende Sitzung aufgerufen hat. Das ist auch wieder so ein Ding, wo man, was so unfassbar ist. Ne?
2: Ja, wir kämpfen natürlich sowohl außerparlamentarisch, wie das hatte ja die Linke schon nach der letzten Wahl gesagt, da sagte Van Aken, ne? Wir haben auch auf der Straße unsere Mächte. Also die Straße übernimmt und in Berlin ist es natürlich extrem geworden, weil da wählen die jetzt eine Bürgermeisterin, die vorher in der Roten Hilfe war. Das war ursprünglich noch in meinen Tagen ein Netzwerk der RAF-Terroristen in der Gesellschaft. Und sie war außerdem in einer kommunistischen Plattform, die sich den Sturz des Systems auf die Fahnen geschrieben hat. Also da war aktiv der Systemsturz propagiert. Aber wir haben nur eine Brandmauer nach rechts und nicht nach links. Wobei die Linke natürlich, jetzt hat man das in Berlin gesehen, droht zu verschmelzen mit einem kriminellen Clan und mit Hamas-Terroristen. Also da ist ein grundsätzlicher Wechsel der normalerweise bürgerlichen Mehrheit, wie verlogen sie auch immer war, CDU, Wegner und so weiter. Ja, da ist ein energischer Wechsel in der Tonart und wahrscheinlich auch in der praktischen Politik. Ne? Also es geht jetzt darum, dass sie sich vom Antisemitismus distanzieren. Und da wird groß diskutiert. Also bei der Überschrift über Antisemitismus muss noch diskutiert werden. Da wird einem Angst und Bange. Ja, und das in Berlin. Ja, das ist doch so ein geschichtsblinder Wahnsinn. Ja. Und und die Politik tut alles, um diese Lesart zu bedienen und ist sehr skrupellos bei der Anwendung ihrer Mittel, wie du jetzt gesagt hast. Ne? Also in der AfD-Geschichte im Landtag, da wird eine Linke, eine Kommunistin reden und das ist ziemlich entsetzlich, ja.
1: Naja. Naja, aber es sieht so aus, als würde der erste AfD-Landtagspräsident gewählt werden am Dienstag. Und da werden wir alle gespannt sein. Wahrscheinlich wird es im Landtag Unruhen geben. Ich erinnere mich immer noch an Bilder aus der Türkei und Griechenland und aus anderen Staaten, wo sie sich auf, wo sie sich auf die Fresse hauen, weißt du?
2: Ja.
1: Könnte passieren, eventuell.
2: Ja. Auch aus, dem, aus dem ukrainischen Parlament gibt es ja solche Aufnahmen.
1: Genau, ja.
2: Also die lassen dann die Fäuste sprechen, vier Fäuste für ein Halleluja. Ja, aber es geht ja nicht nur um die parlamentarischen Gepflogenheiten, sondern es geht um die Gefahr, dass man die Straße mobilisiert und dass man das Gift der Spaltung in die Bevölkerung reinträgt. Während wir reden, ist Merz in der Ukraine und vergibt wieder Milliarden an die korrupte Oligarchie da, um den hoffnungslosen Kampf gegen Russland doch noch umzureißen und uns in eine Kriegspartei zu verwandeln. Und das ist fürchterlich. Und Merz hat ja jetzt den, was war denn das, den Friedenspreis an die NATO mit verliehen. Ausgerechnet an die NATO, die ja in den letzten Jahren und Jahrzehnten nicht zimperlich war mit Intervention, militärische Intervention mit Bomben und so weiter. Das ist natürlich ein politisches Signal gewesen und wir stehen ja zur NATO, wobei die europäische Verteidigung ist ja eher ein Witz. Also sie werden ohne die NATO ohnehin nicht auskommen, um das Land irgendwie verteidigungsbereit zu machen und wehrbereit. Aber da ist ja sowieso die Stimmung, dass wir doch eher nicht in den Krieg kommen. Gerade bei den Jungen, die jetzt eingezogen werden sollen. Ja. Also die Verweigerungsrate ist enorm. Die Nomenklatura steckt sich mit Preisen voll. Jetzt hat ja auch Angela Merkel einen Preis bekommen, ne? Von der Europäischen Union, glaube ich, ne? Also die Dame, die wirklich die Union gesprengt hat mit ihrem Vorpreschen in der Flüchtlingsfrage und alle anderen sind Leidtragende. Also die pflastern sich gegenseitig mit Preisen zu. Ich bin gespannt, ob jetzt demnächst der Amthor zum Talent des Jahres gewählt wird oder zur Hoffnung der Jugend. Ja, der hat den Strandkorb, den hätte er mir hier hinstellen sollen, da ist er besser aufgehoben. Die tun alles, um sich da, der Spahn müsste eigentlich im Ausschuss sitzen, ist aber in Sardinien im Urlaub gewesen, hat sich krank geschrieben und so weiter. All solche Sachen stürmen auf den Wähler ein und auf die Bevölkerung. Davon hörst du natürlich nichts in der Tagesschau, aber dank uns, dank der alternativen Medien, we are the media, ja, wir sind die Medien, können wir jetzt sagen. Ohne uns würden die Leute noch mehr durch den dunklen Tunnel tappen. Also, hoch auf Politik-Spezial.
1: Ja, wir dürfen auch gespannt sein, wie es jetzt weitergeht mit der Koalition, weil das war eine schwarze Chaoswoche. Diese Woche war eine schwarze Chaoswoche für die Koalition. Und wie lange sich Friedrich Merz noch halten kann, was denkst du? Also sie kommen ja überhaupt nicht zu Potte, sie kriegen ja überhaupt nichts mehr hin, ob es die Rente ist, ob es die Pflege ist, ob es die Steuern sind. Es ist einfach ein Witz, ja.
2: Allein die Zuckersteuer wird ja plötzlich zum Koalitionsproblem. Es ist ja sowieso eine Schwachsinnsidee, eine Zuckersteuer aufzubürden. Also da wird ja natürlich alles Mögliche, werden Gesundheitsbedenken und so weiter vorgeschoben. Aber es ist natürlich nur, um den letzten Cent noch aus uns rauszukratzen, um ihre verdammt verfehlte Politik, also den Klimawahn weiter zu befördern. Und wie gesagt, Milliarden für den Krieg in die Ukraine und die unzähligen NGOs, die sich um die Geschlechtergerechtigkeit in Kamerun kümmern und solche Sachen. Und für uns Rentner ist nichts mehr übrig. Also das ist halt so. Ja. Und da werden die Leute langsam, ich glaube, ungeduldig. Und ja, wie lange hält sich Merz? Also der nützt ja tatsächlich den juristischen Tatbestand aus, dass er selber zurücktreten muss. Er kann nicht zurückgetreten werden, sondern er muss selber zurücktreten. Ich weiß nicht, wie er nervlich jetzt disponiert ist. Er fängt jetzt dauernd an zu weinen. Ne? Also er ist sehr, sehr am Wasser gebaut. Also das Nervenkostüm ist bei ihm so dünn. ja, irgendwann wird auch er irgendwie mit den Kräften, ja, die ganze Nation hofft darauf, also 90% sind gegen ihn, ne? Du musst dir mal vorstellen, 90% eines Landes sind gegen den Kanzler. Ja, es ist so eine Irre. So, und da kann er doch nicht die Augen vorverschließen. Und wenn er aufwacht, ist das Gespenst immer noch da. Und es begleitet ihn den ganzen Tag.
1: Ja, jetzt ist die große Frage, und ich war vorhin in der Sendung Fresseclub, ein neues Format. Bei den,
2: das machen wir ja hier auch ein bisschen.
1: Genau, bei den Mutbürgern.
2: Ja.
1: Der YouTube-Kanal Mutbürger, da finden Sie die Sendung Fresseclub, kommt jeden Sonntag um 12 Uhr in Anlehnung an den alten Presseclub, den internationalen Frühschoppen, wie er auch mal hieß, wo...
2: Ja.
1: Man
2: die Menschen, ja.
1: Genau, wo man die Leute gar nicht erkennen konnte, weil der ganze Raum voller Rauch war.
2: Ja. Wunderbar. Ja.
1: Und Wein. Lecker Bierchen und Wein und so.
2: Ja, haben wir
1: haben wir auch.
2: Das war großartig. Werner Höfer. Das war ja wirklich nach dem Sonntagsgottesdienst wirklich die Pflichtveranstaltung immer. Ja. Und ja, wir haben aber eine sehr schöne Sonntagsrunde immer im Kontrafunk, möchte ich bei der Gelegenheit mal erwähnen, und heute waren da Ira Hermann und Sichrowski aus Österreich und ich glaube Oliver Grau oder wer war das, ein Dritter, und die haben über diese Entgleisung der Tage gesprochen. Eine weitere Entgleisung war natürlich bei der Tagesschau die Berichterstattung über den vereitelten Terroranschlag in der Luft. In der Dubai Airlines Maschine, wo ein Terrorist aus Oman versuchte, den indischen Kapitän abzustechen und die Maschine zum Absturz zu bringen. Ja, ich habe ja noch einen Brief an meinen Brief in der Weltwoche geschrieben an den Klempner, der da nach vorne gestürmt ist, und der Kapitän konnte Gott sei Dank die Tür noch von innen entriegeln mit letzter Kraft. Und der, wahrscheinlich hat er auch eine militärische Grundausbildung wie alle Israelis, hat dann den Attentäter überwältigt, und die übrigen Passagiere haben ihn dann mit Kabeln gefesselt. Und und die Tagesschau sprach über den Kapitän, er sei ein Held, und hat das Held in Anführungsstriche gesetzt. Es ist so wahnsinnig, was die da, was geht in denen vor. Natürlich war er ein Held. Ja, er hat im Todeskampf da den entsperrt, damit die Maschine nicht abstürzt. Also er hat 170 Leben gerettet. Natürlich ist er ein Held. Und der Klempner, der hat den Kerl überwältigt. Und die sprachen dann auch bei uns noch sehr lange von mutmaßlicher Terrorist, nachdem schon längst klar war, dass der Typ ein vom Iran finanzierter Selbstmörder war. Also die Medien sind einem derartigen Verschwiemelungs- und Lügenteppich unterwegs und breiten über alles. Die erste Lesart war ja in der Bild, dass ein böser Russe versucht hätte, die Maschine zu entführen, und dann ein heldenhafter Ukrainer das verhindert hat. Also um da das Narrativ im Hause Springer noch zu bedienen, dass der Russe an sich böse ist und der Ukrainer ein Held. Also es geht in alle Richtungen, und das ist wahrscheinlich die Ratlosigkeit des Apparats, die Sie sehen, dass ihnen alles entgleitet. Also den Terroristen umzutaufen in einen anderen, das ist ja... So ähnlich ist es ja auch in Berlin jetzt gerade. Also Linksterroristen und kriminelle Clans übernehmen jetzt die Stadt. Und die versuchen natürlich alles, dieses Ekel-Konglomerat irgendwie zu verhüllen. Und aber es werden natürlich anstrengende Jahre für Berlin werden. Und was die Enteignung angeht, die ist natürlich juristisch idiotisch und auch haushaltstechnisch nicht zu stemmen. Da müssen ja irrsinnige Entschädigungssummen gezahlt werden. Also Ja, also Berlin kannst du abschreiben, an der Sinat. Das ist so wie in New York mit Mandami, ne?
1: Diese gesichert Linksextremen, ne? Ja. Von denen lässt sich Harpe Kerkeling auch noch einladen.
2: Ja.
1: Muss ich da wirklich fragen, ob der wirklich noch alle Tassen im Schrank hat? Hat er das alles nicht mitbekommen, was in Berlin passiert ist? Den Antisemitismus, die Freundlichkeit gegenüber den Palästinensern, gegenüber den palästinensischen Clans. Und dieser Mann stellt sich dann hin und sagt, wenn eine Partei sagt, alles ist möglich, ja, dann könnte auch Buchenwald wieder
2: könnte auch.
1: Das ist unglaublich, oder?
2: Ja.
1: Ich meine, ich frage mich, und jetzt komme ich nochmal auf den Fresseclub zu sprechen, da haben wir uns nämlich die Frage gestellt, ob diese Leute, gerade auch Friedrich Merz, wenn die abends ins Bett gehen und sich die Zähne putzen und dann dabei in den Spiegel gucken, ob die sich so selbst reflektieren, dass sie wissen, was sie tun. Das heißt, dass sie wissen, weiß er, dass er lügt, oder sucht er für sich irgendeine Erklärung, dass es nicht anders geht, dass er nicht anders handeln konnte? Oder
2: ja, es gibt eine wunderbare, sehr einfache Erklärung, aber eine plausible, von Norbert Bolz, ja, den ich ohnehin ziemlich prima finde. Der sagte mal, Schauspieler vertreten meistens die Meinung, von der sie annehmen, dass sie den größten Applaus kriegen. Ja, das ist eine Schauspielerkrankheit, ja. Also er denkt, er bettet sich bequem ein in den Mainstream. Aber ich glaube, das war ein Schuss, der in den Ofen ging. Man hat deutlich gemerkt, dass er übt für eine andere, für eine staatstragende Rolle. Und es gibt ja den abenteuerlichen Vorschlag, Harpe Kerkeling for President. Und das wäre nach der Ukraine der zweite Komiker, der dann ein Land sozusagen führt und im Falle von Zelensky eben in den Abgrund führt. Und er hat diese Staatsmännisch-Getus und dann dieses Bedenkenträger-Gesicht und dann murmelt er dann von seinem Großvater, der wegen Bandenkriminalität verurteilt wurde, 33, und Mitglied der KPD war. Die KPD hatte den Systemsturz, den gewaltsamen Systemsturz auf dem Panier. Und das ist alles nicht so, wie er das geschildert hat, obwohl das natürlich barbarisch war, dass er dann im KZ gelandet ist. Aber nein, das war alles so eine sehr merkwürdige Nummer. Also ich habe Harpe Kerkeling, bevor er berühmt wurde, als junger Spiegel-Autor, dem habe ich das Inlet, das Booklet geschrieben.
1: Okay.
2: Ich hatte ihn getroffen damals, ja. Und ich fand ihn unheimlich komisch mit François Douzepoint und so, diese Nummern über den Eurovision-Contest und so weiter. Ich fand ihn so wahnsinnig witzig. Und jetzt lässt er sich plumpsen, und er ist auch ein äußerlich eher ein Plumpsack geworden, lässt er sich plumpsen da in diesen bräsigen, sozialdemokratischen oder linksradikalen Mainstream. Und mit Buchenwald, er sagt praktisch, was ihr da seht, links interessiert uns nicht, guckt nach rechts, Buchenwald, guckt nur nach rechts. Ja, und das ist eine Ablenkung, das ist Mittäterschaft, Mithilfe.
1: Ja, aber auch da wieder da vergisst er wieder, dass die Nationalsozialisten Sozialisten waren.
2: Ja. deshalb reden die ja nie von Nationalsozialisten, sagen immer Nazis, immer die Abkürzung.
1: Genau, ja. Wobei die Abkürzung ja eigentlich auch Nasos sein müsste, ne?
2: Ja. Nein, ja. Aber es ist so typisch. Es ist eigentlich im Grunde genommen typisch deutsch, ja. Da zu sitzen und in dieser Wolke der Bedenkenträgerei und der Besorgnis über einen möglichen Rückfall die Leute an der Nase rumzuführen, zu sagen, die Gefahr kommt von rechts. Nee, die kommt von links. Punkt.
1: Ja, und sich in diese Gutmenschenwatte zu betten.
2: Ja,
1: und,
2: ja.
1: So überzeugt zu sein, dass man auf der Seite des Guten ist, das ist so schon ein bisschen eklig, finde ich.
2: Ja, weil es so billig ist, ne? Weil es so bequem ist, weil es so nichts kostet. Das ist so eine Art Gratiswiderstand.
1: Es ist einfach nur Wohlfeil.
2: Ja. Und wenn wir nicht aus dieser Selbstverschlingung, aus dieser immer wieder zu durchlaufenden Litanei rauskommen, alle Rechten sind böse, dann droht diesem Land wirklich. Aber die Leute wachen auf, 30%. Weißt du, das ist, wir können jetzt merken, dass ihr Pulver langsam nicht mehr trocken ist, ja. Und das ist das funktioniert nicht mehr.
1: Ja, und in Berlin gab es schon wieder eine Wahlpanne. Und zwar nach Neuauszählung in Spandau hat der AfD-Kandidat Tommy Tabor das Direktmandat gewonnen, was vorher der CDU-Kandidatin zugesprochen wurde. Ja. Und das hat schon einige Auswirkungen, ne? Also ja. 5 bisher angenommene Mandate könnten dadurch wegfallen. Mhm. Das Abgeordnetenhaus schrumpft dann von 158 auf 153 Sitze.
2: Okay.
1: Aber die große Frage ist ja, warum ist man in Berlin nicht in der Lage, Wahlen ordnungsgemäß durchzuführen?
2: Ja.
1: Und was mich auch immer wundert, wenn irgendetwas rauskommt, dann ist immer die AfD benachteiligt.
2: Ja.
1: Es hat, ist noch nie umgekehrt, dass irgendein AfD-Kandidat fälschlicherweise irgendwas gewonnen hätte. Also das scheint schon Absicht hinterzustecken, ne? Denn es wurden angeblich die bei der telefonischen Übermittlung der Wahlergebnisse hat man sich mal eben um 118 Stimmen vertan. Also ich kann da nicht an Zufall glauben. Also wahrscheinlich ist das so ein Ding gewesen, naja, hoffentlich merkt es keiner. Ja,
2: So. Davon ist auszugehen mittlerweile. Und das ist noch ein weiteres, das brennt an allen Ecken und Enden. Also der das Wahlergebnis wird nicht akzeptiert. Da wird dann von, wie nannte das, Merz, auf jeden Fall sind es die falschen Leute, die die Wahl, das Bottomline, ja, die falschen Leute, die die Wahl gewonnen haben. Und so von sogenannter Mehrheit sprach er. Was heißt sogenannter Mehrheit? Gibt es eine echte und eine sogenannte Mehrheit? Es ist so ein Wahnsinn, in welche logischen und syntaktischen Sackgassen, die sich da bewegen, um doch alles zu retten. Das ist ja mittlerweile, haben wir ja den Eindruck, da ist ein Flugzeug und da werden die abgebrochenen Tragflächen mit Halbpflaster und da nochmal getackert und so weiter, um dann Koalitionen zu bilden, die irgendwie, die zwar nicht flugtauglich sind, aber die immerhin sozusagen eine Art Flugzeug ergeben, ja. Aber es ist, eigentlich sind das nur Zweckbündnisse, um den Wählen der Wähler zu unterlaufen. Wir haben eindeutig die...
1: Ganz wichtig dabei, ein Flugzeug hat immer einen rechten und einen linken Flügel.
2: Wenn du beim
1: Flugzeug den rechten Flügel abmontierst, dann wird es schwierig mit dem Fliegen.
2: So, genau so ist es.
1: Dieses
2: genau
1: Flugzeug so könnte man Demokratie taufen, ne?
2: Ja, das
1: raffen die einfach nicht. Das raffen die einfach nicht, dass rechts und links ganz gleichberechtigt nebeneinander existieren.
2: Ja.
1: Aber sie haben es halt geschafft, die Linken haben es geschafft, tatsächlich das Wort rechts gleichzusetzen mit Nazi und Nationalsozialismus. Und das ist das Problem. Also
2: wir müssen hier eindeutig festhalten, die Gefahr für das Land droht von links. Links ist ein Gemisch aus Terrorismus und Clan-Kriminellen und ansonsten von irgendwelchen non-binären Idioten aus der LGBTQ-Zirkustruppe. Also das wird jetzt sozusagen ist eine anarchistische Rasselbande am Drücker, die auch das Stadtbild Berlins in den nächsten Jahren prägen wird. Ne? Also wir haben ja ein Free Lunch jetzt, die Clans, also die Polizei soll reduziert werden, dafür sollen Sozialarbeiter eingesetzt werden und solche Sachen ausgerechnet in Berlin, ja. Und das sind lauter so, auch die öffentlichen Verkehrsmittel sollen ja umsonst sein, habe ich gehört irgendwie.
1: Ja, Schwarzfahren soll nicht mehr bestraft werden.
2: Das läuft aufs Gleiche hinaus, ne? Und mit dem Plan ist es schon... Mamdani in New York gescheitert. Der hat ja auch Free Rides versprochen. Das kann die Stadt sich nicht leisten. Hat er wird das so gepfiffen, ne?
1: Ich hatte ein skurriles Erlebnis in Berlin und zwar bin ich da in einen öffentlichen Bus gestiegen und wollte vorne beim Fahrer eine Fahrkarte kaufen und da hat er mich einfach durchgewunken. hat mich ein bisschen verblüfft. Also irgendwie
2: komisch,
1: oder?
2: Hatte wahrscheinlich keine Lust, dann das Kleingeld abzuzählen.
1: Ja, wahrscheinlich.
2: Ja, aber es ist halt so, alle lassen irgendwie den Löffel fallen und so und sagen, ist so alles. Und in Berlin kommt dann noch jetzt die Versorgungsmentalität, ne? Ich habe ja in Berlin studiert, habe das ja mitgekriegt. Berlin war immer sozusagen das Schaufenster des Westens in den Osten. Und da sind unglaubliche Gelder geflossen, gerade in den Kulturbereich. Ja, also es gab die Berliner Festwochen, es gab Berliner Jazztage, es gab die Berliner Theaterwochen und. Also das waren lauter Schaufenster, Dekorationen, die jetzt allmählich in Zeiten der knappen Kassen wegfallen. Ich habe mal gehört, ich glaube rund 10% in Berlin haben irgendwie irgendwas mit Kulturpolitik, irgendwas mit Kultur zu tun gehabt und sich davon ernährt. 10%, also jeder Zehnte, war da hat sich im Kulturbetrieb gemästet, oft eben mit ganz schrecklichen agitatorischen Veranstaltungen, ja, die dann eben als Theater durchgingen. Also,
1: liebe Zuschauer, nun folgt eine kleine Werbepause für Professor Dr. Max Otte. Am 8.10. um 19 Uhr findet das neue Quartalswebinar statt, in dem Max Otte Stellung nimmt zu der Situation an den Finanzmärkten, an den Rohstoffmärkten und natürlich erklärt er auch, wie sich seine Fonds entwickelt haben. Seien Sie dabei, schauen Sie rein, es ist komplett kostenlos. Den Link dazu finden Sie in der Videobeschreibung und auch ganz oben im Kommentarbereich. Wir freuen uns auf Sie und jetzt geht's weiter mit dem Video. Ja, wir haben jetzt so viel die Linke kritisiert. Ich weiß nicht, ob du es mitbekommen hast, aber die Linke geht gegen Kritiker vor und zwar juristisch. Unter anderem hat es der Sachsens Innenminister Armin Schuster getroffen. Der hatte nämlich auf X einen Post veröffentlicht, in dem er vor dem Klaneinfluss in Berlin und dem Antisemitismus gewarnt hat. Mhm. Und nach juristischem Vorgehen musste dann Herr Schuster diesen Post löschen. Es ist also schon irre, was da so möglich ist. Ne? Die Linken hauen raus, die können jeden als Nazi beleidigen.
2: Ja, ja, ja,
1: ja. Ja, der Bundespräsident kann 30% der Bevölkerung als Vulgärdemokraten beleidigen und da passiert nichts. Und sobald du irgendwas mal gegen Linke sagst, was auch noch stimmt, ja, was auch noch stimmt, ja, dann kommt
2: ja, die zeigen, wer Chef im Ring ist, ne?
1: Also, ja.
2: Hat ja Isso Remo hat er schon klar gemacht, also der Clan-Chef in Berlin, als er da auf der Siegesfeier aufgetaucht ist, hat den Spinnern da klar gemacht, wer hier eigentlich das Sagen hat. In Neukölln und.
1: Aber
2: der
1: war doch nur da, um irgendeine Frau aufzureißen.
2: Ja, und das war das Großartige. Ne? Spiegel TV hat ihn dann aufgelöst und er wollte nicht mit den Jungs reden. Ne? Spiegel TV hat gesagt, nee, keine Lust. Und ja. Dann hat er das gesagt, er wollte sich eine Alte klar machen. Und dann fragt der Spiegelreporter, ja, stimmt das denn wirklich? Also Investigativjournalismus auf Hochtouren. Also, es ist so ein Wahnsinn. Und ja, klar, der Remo, der wollte sich da eine, wie er sagte, eine Frau klar machen, ne? Eine hübsche Frau klar machen. Naja, also solange er sich nur Frauen klar macht, aber macht er sie ja wahrscheinlich auch auf andere Arten klar. Und es ist wirklich ein Sumpf geworden. Das Schlimme ist, dass die Nation in diesem Sumpf stecken bleibt und dass sie gefördert werden durch Absprachen. Also die SPD koaliert jetzt tatsächlich mit Linksradikalen. Ja? Also nachdem sie die Arbeiterschaft verloren hat, überlegt sie sich jetzt, welche neue Zielgruppe können wir abgreifen. Und die versuchen es jetzt im migrantischen Milieu, weil es ja bei der Linken ganz gut geklappt hat. Also die kannst du auch vergessen. Ja? Also, ich habe mir jetzt auf Kontrafunk ein sehr interessantes Gespräch geführt mit Drumhead Schuler, der immer mit Schlagzeug auftritt, auch News und seine Interviews vorbereitet. Wir haben über Drummer gesprochen, wir haben aber auch über seine Jugend in der DDR gesprochen und über die Verachtung. Er musste ja, nachdem er im Abitursaufsatz durchgefallen war, weil er nicht die sozialistische Heldenliteratur bediente, musste er in die Produktion. Er sagte da, Osram, er musste da mit Laugen arbeiten, die eben die Unterarme verätzt haben und so weiter. Es war der pure Manchester-Kapitalismus. Also die Verachtung der Parteiführung für das Proletariat ist schon enorm. Ja? Also dem Proleten, der zieht sich schlecht an und hat die falsche Ausbildung und so weiter, dem traut man nichts dazu. Und also die sogenannte der Arbeiter- und Bauernrepublik hat die Arbeiter verachtet, muss man sagen, ja. Und Und er hat dann die Arbeiterschaft kennengelernt in dem Betrieb und hat festgestellt, dass die eigentlich eher unpolitisch sind und dass die eigentlich ganz, ganz kleinbürgerliche Träume haben. Ein Auto und eine Urlaubsreise und so weiter. Und das wird von den Vertretern der Arbeiterklasse als Verrat an derselben empfunden und kleinbürgerliches Bewusstsein und so weiter, wie sie ganz sind. Rhetorischen Besteckkästen heißen und es ist also, wie gesagt, sie sind angewidert von dem einfachen Malocher und deshalb tut die SPD ja auch nichts gegen den Arbeitsplatzverlust, ne? Also da, die Leute reihenweise werden freigesetzt, Insolvenzen fressen sich das Land und die SPD tut nichts, die steht an der Seitenlinie und guckt zu, wie da die Arbeitsplätze flöten gehen und weil sie eben irgendwie noch meinen, dass jeder Unternehmer eben der Gegner ist, der Klassenfeind. Wenn es keine Unternehmer gäbe, gäbe es kein Geld, um diese Früchtchen da zu verköstigen in Berlin, die so gegen Mittags aufstehen. Und
1: im Prinzip kann man sagen, dass die Unternehmen die sind, die alles finanzieren. Den Staat finanzieren, die Menschen finanzieren.
2: Ja.
1: Und
2: Und also nun sind sie die Gegner und kann geschlachtet werden eigentlich. Und es ist ziemlich finster, ein ziemlicher Sumpf.
1: Ja, das AfD-Verbot, wo du von Schlachten sprichst, das wird ja auch wieder immer mehr vorangetrieben.
2: Ja.
1: In Sachsen-Anhalt übrigens hat Ulrich Siegmund jetzt doch noch die Chance auf die absolute Mehrheit, denn, ich weiß nicht, ob du es gehört hast, da sollen eventuell die Wahlen wiederholt werden. Und zwar harmoniert, dass nach diesem AfD-Wahlsieg die AfD-Fraktion diese sogenannten Bürgerdialoge, also Wahlkampfveranstaltungen, finanziert hat und das sei verboten. Und das soll verboten sein, dass die Fraktion dann das finanzieren darf, wobei das wahrscheinlich gang und gäbe ist und alle das machen, aber jetzt dass man das moniert. Nur, die wären ja ganz schön dumm, ne? Weil ich denke, bei einer Neuwahl, da würde die AfD noch besser abschneiden.
2: Ja, die wollen jetzt tatsächlich, die Wähler wollen jetzt tatsächlich Butter.
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0: 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Rund 100 Milliarden Euro. So hoch beziffert die Bundesregierung die deutsche Hilfe für die Ukraine seit Februar 2022. In dieser Summe stecken auch Sozialleistungen, die hier in Deutschland ausgezahlt wurden, und Zusagen für die kommenden Jahre. Der deutsche Anteil an den Krediten der Europäischen Union ist dagegen nicht enthalten. Eine Aufstellung, die bereits gezahlte Hilfe von Zusagen trennt, veröffentlicht die Regierung nicht. Deshalb prüft der Bundesrechnungshof, wie belastbar die veröffentlichten Summen überhaupt sind. Nach dem Rücktritt von Bärbel Baas kündigte Lars Klingbeil als SPD-Vorsitzender Neuwahlen des gesamten Parteivorstands an. Dies soll im Dezember oder Januar passieren. Im Interview beim Zwangsgebührensender ARD ließ Klingbeil offen, ob er für den Parteivorsitz kandidieren wird oder nicht. Auf die entsprechende Frage des Moderators erklärte der Finanzminister: Ich klebe nicht an meinem Amt. Experten gehen davon aus, dass nun bis zur Neuwahl in der SPD ein kompletter Stillstand in der Regierung herrschen wird. Nachdem CDU-Abgeordnete in Sachsen-Anhalt wahrscheinlich für den AfD-Landtagspräsidenten gestimmt haben, wollen Christdemokraten eine Wiederholung bei der Ministerpräsidentenwahl im Dezember verhindern. Um Abweichungen bei einer geheimen Wahl zu verhindern, soll die Fraktion geschlossen den Plenarsaal verlassen. Das kommt einer Arbeitsverweigerung gleich und hat nichts mehr mit Demokratie zu tun, meinen User auf X. Die Trigger-FM-Meldungen. 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
1: Ja. So, ja. Dass man das moniert. Nur, die wären ja ganz schön dumm, ne? Weil ich denke, bei einer Neuwahl, da würde die AfD noch besser abschneiden.
2: Ja, die wollen jetzt tatsächlich, die Wähler wollen jetzt tatsächlich Butter bei den Fischen, die wollen sehen, was daraus wird. Das wäre das erste Mal, dass die AfD tatsächlich zeigen kann, was sie kann. Ja. Und dass die Parteien das nicht zulassen wollen, zeigt, dass ihnen der Kittel brennt, weil die AfD tatsächlich Vorschläge macht, die doch sehr sinnvoll sind, gerade was die üppige Finanzierung der NGOs angeht und so weiter. Also nein, es ist ja, und dieses Verfahren läuft noch, oder?
1: Ja, also wird diskutiert halt, ne? Muss man mal schauen, was daraus wird. Aber Sven Schulze, den ich irgendwie sehr unangenehm finde als Mensch, der sich ja auch gerne versteckt vor Ulrich Siegmund in einem Kämmerlein, um nicht auf ihn zu treffen.
7: Ich habe schon dieses fertig.
8: Gesagt, ja.
9: Er wollte ihm ja nicht begegnen.
8: Genau, das hatte ich aber vorher gesagt.
9: Ne? Der Herr Siegmund kam auf den letzten Drücker. Wir haben gesagt 55.
8: Aber dann müssen Sie sich hier absprechen, weil ich habe gesagt, das machen wir nicht. Dann holen Sie uns bitte erst rein, wenn er wirklich draußen ist.
9: Können Sie, dass wir tauschen? Dass wir durchtauschen? Ja.
7: Wo soll ich jetzt hin? Aber nicht zu den Journalisten.
9: Machen Sie klar, ich bitte. Ne?
10: Er war nicht da, weil Siegmund da war. Wir wollten dich nicht begegnen.
9: Wo ist er jetzt? Wir brauchen ihn jetzt in der Sekunde.
10: Warte mal, weil mich nicht mehr.
9: So.
7: Dann kommen wir.
11: Und jetzt ist auch der Ministerpräsident bei Shakuntala Banerjee im Wahlstudio eingetroffen. Da sind sie.
12: Sie sind tatsächlich extrem abgestürzt im Vergleich zur letzten Landtagswahl. Was sind aus Ihrer Sicht die Ursachen?
7: Hab gekämpft, dass es ein besseres Ergebnis wird, weil das war unser Ziel. Dass wir haben gewusst, es wird nicht mehr das Ergebnis von 2021. Die Welt hat sich verändert, auch in Sachsen-Anhalt. Und wir haben das natürlich gespürt im Wahlkampf auch. Und das schmerzt uns natürlich schon.
1: Und ja, der hat jetzt gesagt, man werde in Zukunft AfD-Anträge nicht pauschal ablehnen. Also nicht mehr pauschal ablehnen.
2: Ach.
1: Ja. Und seine bemerkenswerte Begründung war folgende, nämlich die, dass die bisherige Brandmauer nicht erfolgreich gewesen sei. Muss man sich vorstellen. Also ich glaube, der eine oder andere in der CDU begreift langsam, dass diese Politik, die sie gerade fahren, zur absoluten Vernichtung der CDU führen wird. Die einzige Chance, die CDU hätte, wäre tatsächlich, Koalition mit der AfD einzugehen auf Länder- und Bundesebene, um dann wieder an Profil zu gewinnen.
2: Ja. Aber die Länderchefs haben doch jetzt auch wieder so einen Trick, ne? Die haben ja jetzt dieses Einstimmigkeitsprinzip aufgehoben, eben festzutreten, dass es auf die Stimme der AfD-geführten Landesregierung nicht mehr ankommt bei bestimmten Vorhaben. Und diese Landesinnenministerkonferenz, es steht ja in keinem Gesetzbuch oder in keinem Verfahrensbuch. Das gibt's eigentlich gar nicht. Ja, die haben eigentlich gar keine institutionelle Macht. Es ist nur ein Interessenclub. Ja, und die wollen eben den Vulgärdemokraten draußen halten. Oh, es ist eine Unverschämtheit. Es ist so, also unser System, parlamentarisches System, wird so verbogen und zurechtgerückt und zurecht geschweißt und das gerade noch so hinhaut. Also die sind doch ziemlich...
1: Eine ordinäre Vulgärpolitik, die beherrscht. Ja, ist so. Ist
2: ja, das? Ja. Also die Vulgärpolitik besteht im Moment wirklich, der Regierung besteht wirklich daraus, dass wir einen Bundeskanzler haben, der dauernd heult und im Land nichts passiert. Ja. Und dass wir eben nach wie vor die Ukraine mit Milliarden füttern. Also ich finde das ziemlich vulgär, ja, einen offensichtlich korrupten Präsidenten zu unterstützen, der Krieg führen will, ja, weil er sonst abgewählt wird. Und da gibt es ja jetzt so die ersten Meinungen, dass der Merz den Kriegskurs deshalb fährt, damit er nicht zurücktreten muss, ja, weil dann Wahlen irgendwie abgeschafft werden können. Ne?
1: Ja, richtig, das ist so. Wenn der Spannungsfall aufgerufen wird,
2: dann
1: können die Wahlen ausgesetzt werden.
2: Also die werden diesen Walzer bis zu Ende tanzen, ja. Und insofern sehe ich jetzt
1: Vorschlag kam ja übrigens von Agnes Flak-Trümmerfrau.
2: Ach ja?
1: Ja, die hat das schon vor, weiß ich nicht, 2-3 Jahren mal erwähnt, dass man ja darüber nachdenken könnte, so einen Spannungsfall auszurufen,
2: um die Regierung zu halten.
1: Das war noch zu Olaf Scholz Zeiten, ja.
2: Irre. Also wirklich, die machen das also ganz offen. Die machen das ganz offen.
1: Das ist das Beängstigende.
2: Eben, gar keine Mühe mehr, ne?
1: Ja. Das nicht zu verschleiern, auch mit den ganzen Meldestellen und so etwas. Ja,
2: in der
1: DDR war das ja unterm Teppich, ne?
2: Ja.
1: Da hat man ja diese informellen Mitarbeiter der Stasi, die waren ja geheim.
2: Jetzt
1: macht man eine Stasi, alle ganz offen als Mitarbeiter.
2: Mit der DDR ist ja interessant Folgendes, das habe ich kürzlich irgendwo gelesen, dass wir von der DDR eigentlich nur alles Schlechte übernommen haben. Also dem Ende der Meinungsfreiheit, Denunziationen und Schikanen gegenüber Dissidenten und so weiter. Und die guten Sachen Sicherheit oder so eben nicht, ja. Also wir haben die schlechten Sachen übernommen und das andere, da sind wir bei, also was die Planwirtschaft angeht, da sind wir dabei, das zu übernehmen, was den Meinungsterror angeht. Also all die schlechten Sachen sind gerettet worden, ja. Und statt irgendwie das Land aufzubauen, kapitalistisch wieder aufzubauen, wird jetzt der Kapitalismus bekämpft. Es ist so, gerade wir haben ja den Tag der Deutschen Einheit gerade gefeiert und es ist, dieses Land ist gespalten und wird so schnell nicht über die Spaltung hinwegkommen, obwohl ja die AfD natürlich auch im Westen tritt fast. Es ist eine vertrackte Situation. Ja.
1: Es ist spannend. Gut, auf jeden Fall muss ich eins sagen, wenn es in Europa anfangen sollte zu knallen, dann bin ich auch aus Europa weg.
2: Ja. Zypern gehört nicht zu Europa?
1: Doch, natürlich, doch. Aber dann bin ich auch aus Zypern weg, ja.
2: Bist du auch aus Zypern weg? Naja. Und wo darf ich denn dann besuchen?
1: Costa Rica.
2: In Costa Rica, okay, ja, ein bisschen länger fliegen, aber... Ja. Egal. Wir wollen ja unseren Frühschoppen weitermachen, unseren sonntäglichen. Und ich finde das toll, dass die potenziellen Zuschauer und Zuhörer bei der Stange bleiben, obwohl ich dauernd von der Kirche erzähle. Weil ich eben immer aus der Kirche komme. Und mir macht es großen Spaß. Und du siehst sehr sommerlich aus.
1: Ja, hier ist immer noch sehr, sehr warm.
2: Es scheint auch die Sonne, ist nicht mehr ganz so warm, aber... Ja, ist ein schöner Sonntag auf jeden Fall.
1: Ich habe gestern mal das Thermometer auf den Balkon gestellt und
2: geplatzt oder wie?
1: Nee, es stand 36 Grad drauf.
2: Ach, du Ärmster, hast du einen Safe Space? Also
1: Ich
2: Hitzeschutzkeller.
1: Ja, ich habe meinen großen Kühlschrank ausgeräumt, da stelle ich mich dann immer rein, um nicht am Klimawandel zu sterben, weißt du? Mein Lieber, ich danke dir ganz herzlich.
2: Ja, für das ich wünsche dir einen schönen Sonntag. Ja.
1: Wünsche ich dir auch. Und liebe Zuschauer, Ihnen wünsche ich auch einen schönen Restsonntag. Ja, bitte abonnieren Sie unseren Kanal, lassen Sie ein Like da, aktivieren Sie die Glocke und teilen Sie dieses Video überall dort, wo Sie auf Social Media unterwegs sind. Ja, und wie gesagt, schauen Sie sich das Interview mit Sucharit Bhakti und Hans-Georg Maaßen an. Es ist ein sehr wichtiges Interview mit vielen neuen Erkenntnissen. Ich bedanke mich ganz, ganz herzlich bei Ihnen und sage bis bald.

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2: Das oberste ethische Gebot in der Medizin, primum non nocere, zuerst einmal nicht schaden. Genau danach haben sich auch Ärzte in der Corona-Zeit gerichtet. Als eine hastige sogenannte Impfung auf den Markt kam, die keine ernsthaften Studien vorweisen konnte. Die Ärzte, die sich wirklich informierten, stellten schnell fest, diese neue mRNA-Technologie macht enorme Probleme. Und während ihre Kollegen blind vertrauten auf dem eigenen Konto, entschieden sie, ihre Patienten zu schützen. Heinrich Habich ist so einer. Und er kassierte dafür, wie andere auch, die volle Breitseite des Regimes. Schwer bewaffnete Razzia bei laufender Praxis. 16 Monate Untersuchungsknast. Verurteilung, dann wieder Gefängnis. Jetzt ist er frei. Wirtschaftlich ruiniert,

0: 2022 eine Durchsuchung ihrer Praxis. Im Mai wurden sie in Untersuchungshaft genommen, wo sie 16 Monate blieben. Sie wurden wegen Ausstellung von Impfbescheinigungen ohne Impfung zu insgesamt 3 Jahren und 2 Monaten verurteilt und mussten wieder ins Gefängnis. Im Mai dieses Jahres wurden sie vorzeitig entlassen und sind auf Bewährung. Und jetzt kämpfen sie um ihre Approbation, die ihnen entzogen werden soll. Wie ist denn da der aktuelle Stand?
1: Naja, die Ärztekammer, vertreten durch Herrn Zieber, also die Bezirksregierung Münster, also die vertretene Ärztekammer, hat jetzt meine Approbation widerrufen. Und meine Anwältin hat dagegen Widerspruch eingelegt und das wird dann irgendwo vor Verwaltungsgericht in Gelsenkirchen irgendwann verhandelt.
0: Aha. Und was ist die Begründung der Ärztekammer?
1: Die Ärztekammer, dass ich unter anderem eben halt den Volkskörper geschädigt habe, ja, durch mein Verhalten. Also das wäre ein hochgradig unethisches Verhalten und so weiter.
0: Den Volkskörper, also, das hört sich ja gut an. Das ist, also ja, ja. Man muss dazu sagen, die Ärztekammer ist die Ärztevertretung, für die die Ärzte einzahlen.
1: Ne? Richtig. Und die eigentlich unsere Interessen vertreten soll. Mhm. Ja, jetzt sieht es ein bisschen anders aus.
0: Also Sie zahlen immer noch für die Ärztekammer?
1: Ja, also man muss immer, man muss sein Jahreseinkommen muss man angeben. Und da ich ja de facto im Augenblick keins habe, muss man so eine Art Mindestbeitrag zahlen. Aber ich weiß nicht, 13 Euro, glaube ich.
0: Volkskörper geschädigt. Ich meine, worum geht es da eigentlich bei diesem Entzug der Approbation? Geht es da eigentlich auch um Inhalte? Dann müsste man ja auch aktuelle Studien zu dieser sogenannten Impfung heranziehen oder irgendwelche Zahlen und Fertilitätsraten. Oder geht es einfach nur darum, dass Sie Regeln des damaligen Corona-Regimes missbraucht haben? Oder
1: besser gesagt, nur darum geht es. Nur darum. Alles andere, was aktuelle Entwicklung angeht oder neueste Erkenntnisse, spielt überhaupt keine Rolle.
0: Wahnsinn, ne? Ja, in den USA wird ja gerade der frühere Chefimmunologe Fauci in einer Anhörung entlarvt und vorgeführt. Und es wird ja auch aus seinen Tagebuchaufzeichnungen unter anderem klar, dass er auch gegen besseres Wissen gehandelt hat, dass er eigentlich auch wusste, dass Corona nicht so gefährlich ist und so weiter. Wo würden Sie Leute wie Fauci gerne sehen?
1: Naja, zumindest da, wo ich vorher war.
0: Ja.
1: Also in Untersuchungshaft, das wäre schon gut erstmal. Also Untersuchungshaft und dann Vollhaft. Ich habe ja hinterher, war ich ja aus der Untersuchungshaft, als ich dann entlassen wurde kurzfristig und dann wieder einfuhr, war ich dann im offenen Vollzug. Der ist schon ein bisschen anders als, als die Untersuchungshaft. Die Untersuchungshaft ist schon eine Nummer härter.
0: Ja, was war denn das Schlimmste da?
1: Naja, also sie sind auf ein paar Quadratmeter eingesperrt und im Grunde genommen 23 Stunden alleine. Sie haben eine Stunde, ist irgendwie ein Ausgang, den man mir hin und wieder auch verwehrt hat. Das heißt, dann muss die Tür aufgeschlossen werden. Also Schloss und Riegel müssen entfernt werden, damit sie draußen mit den anderen Gefangenen so eine Art Rundgang, also unter freiem Himmel. Und den hat man mir auch häufig verwehrt, hat die Tür also zugelassen, hat mich halt nicht rausgelassen. Und nur auf Intervention von Mitgefangenen, weil ich habe im Knast natürlich auch viele Freunde gehabt, weil ich ja viele behandelt habe und den Ratschläge gegeben hat, gesundheitlich. Da hat man schon Freunde gefunden und die haben dann dafür gesorgt, dass ich noch rauskomme. Die haben dann die Beamten gedrängt und haben gesagt, holt den da raus. Und dann haben die mich nachträglich widerwillig zwar, aber rausgeholt. Ich weiß nicht, ob die Empfehlung hatten, dass ich da noch länger drin bleiben sollte.
0: Ja, man fragt sich ja sowieso, warum Sie ohne Urteil 16 Monate in Untersuchungshaft saßen. Warum konnten Sie jetzt nicht in Freiheit auf Ihren Prozess warten? Sie waren ja ein bis dato unbescholtener Bürger.
1: Absolut, ja. Habe auch meine Steuern pünktlich gezahlt. Also es war nichts, was man mir vorwerfen könnte.
0: Ja, was war die Begründung, Sie in Untersuchungshaft zu nehmen?
1: Fluchtgefahr. Also das war der Hauptgrund. Fluchtgefahr. Und zwar waren meine Frau und ich auf Anraten einer Freundin, die hat gesagt, lass uns mal nach Sansibar. Ja, Da

0: In Sansibar ist es so, da gibt es kein Corona. Ja, das haben die uns dann auch gesagt. Die haben gesagt, hier gibt es kein Corona, der Indische Ozean und der Wind würden alles wegwehen. Und dann haben wir da, weil das unheimlich günstig war, ein kleines Grundstück erworben und auf dem Grundstück haben wir so ein kleines Häuschen errichtet. Und ja, da hat man ermittelt wohl, dass ich da jederzeit hinfliehen könnte. Ich habe mir oft gedacht, wie soll ich das machen und warum sollte ich das machen? Ich bin ja auch jetzt aus dem Urlaub, ich war jetzt 14 Tage in Marokko. Das war natürlich sehr schön, muss man sagen, weil die Menschen in Marokko ganz anders sind. Da bin ich ja auch pünktlich zurückgekommen, ja, um bei meiner Bewährungshelferin vorzusprechen.
1: Ja, es ist eh seltsam. Sie sind ja auch behandelt worden wie ein Schwerverbrecher. Sie haben mal erzählt, als Ihre Mutter starb, hätten Sie nur mit Handschellen und Fußfesseln und zwei Beamten zur Beerdigung kommen können.
0: Ja, so wurde mir das gesagt, dass ich das wohl in Kauf nehmen müsste. Und dann habe ich mir vorgestellt, ich wäre da vor der ganzen Verwandtschaft und allen Leuten und Freunden und Bekannten, wäre ich da oben gestanden mit irgendwelchen Fußfesseln und zwei Beamten links und rechts. Und da habe ich gedacht, nee, da verzichte ich dann freiwillig drauf.
1: Aber haben Sie den Eindruck, dass die Behörden und die Staatsanwälte und die Richter Sie wirklich als so gefährlich angesehen haben? Oder war das im Grunde eine politische Sache?
0: Es war eine politische Sache. Also es geht einfach darum, wenn sich einer diesem System widersetzt, also wie ich das ja anscheinend gemacht habe, dann wird er hart bestraft und das sollen sich alle merken. Also, was haben viele gesagt? Du bestrafe einen, erziehe 100. Ja, das ist so.
1: Genau, wird ja, dahinter. Wird ja Mao zugerechnet, dieser Spruch.
0: Mao?
1: Mao soll das gesagt haben.
0: Mao, ja.
1: Also, ob das jetzt genauso ist, wird ihm aber zugerechnet. Jetzt haben ja auch Beobachter Ihres Prozesses berichtet, das wäre schon kafkaesk gewesen. Also, Sie und Ihr Anwalt wären auch schlecht, fast schon gehässig behandelt worden. Also gar nicht mal so neutral, wie das eigentlich normalerweise vor Gericht ist. Und es sei der Eindruck entstanden, das Urteil hätte vorher festgestanden. Haben Sie diesen Prozess auch als unfair empfunden?
0: Ja, ich habe wenig Vergleichsmöglichkeiten, weil ich ja vorher noch nie vor Gericht war. Und insofern dachte ich, das ist immer so.
1: Ne? Echt?
0: Ja.
1: War das Ihre Vorstellung von einem Rechtsstaat?
0: Ja, ich habe gedacht, das war ja schon ein veränderter Rechtsstaat. Also zu dem Zeitpunkt. Ich fand ja auch diese Corona-Hysterie, fand ich ja auch eine Inszenierung sondergleichen. Da habe ich gedacht, das gibt's doch nicht. Das sind erwachsene Menschen und die sollen eine Maske tragen. Ja, obwohl da draufsteht von der Apotheke, das hilft nicht gegen Viren und hilft nicht gegen Bakterien und so. Spielt keine Rolle. Wird einfach durchgesetzt. Und da habe ich mich so ein bisschen erinnert gefühlt an das, was mir meine Eltern, Großeltern sozusagen erzählt haben aus früheren Zeiten.
1: Mhm. Haben Sie denn heute noch Vertrauen in den deutschen Rechtsstaat?
0: Ja, sagen wir mal so, es fällt mir schwer. Nur letztendlich glaube ich ja, dass der Rechtsstaat repräsentiert wird immer von bestimmten Menschen. Und ich glaube, dass es Menschen gibt, oder ich sage mal im Grundsatz, glaube ich, dass die Menschen gut sind und dass es mehr Gute gibt insgesamt und dass daraus sich was Neues bilden kann. Davon bin ich überzeugt.
1: Glauben Sie auch an Aufarbeitung?
0: Ja, aber das wird schwer. Also es wird lange dauern.
1: Möglicherweise wird es auch nur noch historisch passieren. Ne? Das ist auch so eine Möglichkeit. Jetzt nochmal zu Ihrer Haft. Also ich habe mir das versucht vorzustellen, wie das plötzlich ist, der Freiheit beraubt zu sein. Also ich stelle mir das ganz schrecklich vor, denn man ist auch nicht mehr der eigenen Entscheidungen, vor allem, weil Sie ja überzeugt waren, das Richtige getan zu haben. Ja. Was hat Ihnen da geholfen, das zu überstehen? Man fängt doch an zu hadern.
0: Also ich sag mal, die schlimmste Zeit ist, wenn Sie in diese Polizeiuntersuchungszelle kommen, bevor Sie zum Haftrichter. Also Sie müssen ja durch den Haftrichter, der muss das ja bestätigen und der muss dann Ihre Haft anordnen. Und dann sind Sie in einem Polizeigewahrsam und das ist, ja, dieser Raum ist zwar größer als die dann die Zelle. Aber das war furchtbar. Sie haben keinen Blick nach draußen. Sie haben keine Uhr. Sie haben nur so eine Art Betonbett, so eine Pritsche da. Und sie wissen überhaupt nicht, was jetzt passiert. Und da habe ich dann irgendwie schon heftigste Herzrasen gekriegt und ja, wie so eine Art Panikzustand, eine Panikattacke. Und da habe ich gedacht, okay, was hast du gelernt? Wie gehst du damit um? Und dann habe ich dann erst einmal bei mir diese Mentalfeldtechniken, die ich in der Praxis bei vielen Patienten angewendet habe, habe ich dann bei mir angewendet. Und das hat funktioniert.
1: Also so ja. Atemtechniken und sowas?
0: Bitte?
1: Atemtechniken und so, oder?
0: Ja, nee, das sind so, ist so Klopftechniken.
1: Ah, also, ja, ja,
0: Klopftechniken. Vielleicht hast du das schon gehört. Das sind, dass man so auf Meridianpunkte klopft und gleichzeitig dabei einen bestimmten Satz sagt. Mhm. Ja. Also eigentlich beschreibt man den Zustand, in dem man sich jetzt befindet. Also ich bin voller Panik und habe Herzrasen und so weiter. Und dann legt man das vorher fest, zum Beispiel auf so einer Skala von 1 bis 10 und sagt, wie heftig ist das jetzt? Dann macht man einen Durchgang, zwei Durchgänge und so und merkt dann auf einmal, es wird immer weniger.
1: Okay, ja, das, ich habe das mal gemacht. Eine Freundin von mir hatte das gelehrt oder hatte so eine Praxis.
0: Ja, ja.
1: Haben denn eigentlich Ihre Mithäftlinge, Sie haben ja gesagt, die haben sich auch für Sie eingesetzt, haben die verstanden, warum Sie im Knast saßen?
0: Nein. Ja, die haben gesagt, du bist der einzige Unschuldige hier. Also normalerweise sagen die meisten ja, okay, ich bin Justizirrtum, ne? Aber bei mir meinten sie das dann ernst. Ne? Sagen sie mal, du bist ja Staatsfeind Nummer eins auf der einen Seite, aber du bist unschuldig. Ja? Und das sagt mir dann auch nochmal die Verwandtschaft in Marokko, die auch gelegentlich schon Erfahrung mit Knast hatten. Die haben gesagt, Heinrich, denk dran, Knast ist übel. Die Verarbeitung, wenn du hinterher in Freiheit bist, ist auch nochmal richtig heftig. Aber für dich noch schlimmer, weil du ja unschuldig warst. Mhm. So, also das haben die schon registriert. Also auch die Beamten, muss ich sagen, die waren viele Beamte, die ich so im Laufe der Zeit kennengelernt habe, war sehr wohlwollend. Und man merkte auch, dass die teilweise anders dachten als der Staat.
1: Mhm. Sie sind jetzt knapp so 2 Monate aus der Haft entlassen. Haben Sie das schon richtig verarbeitet?
0: Ja, also mir hatte eine Kollegin von mir, eine Ärztin aus Hamburg, die ich in Pfaffenbach auf dem Ärztekongress da kennengelernt habe, die hat mir gesagt, Heinrich, du hast jetzt noch eine Knastidentität und da musst du jetzt ein Stück weit raus erwachen. Ja, und naja, Marokko, das war schon heftig. Ich kam da an, da hatten sie auch 36 bis 40 Grad, aber besser zu ertragen als hier die Hitze. Und es war irgendwie wie so ein Traum. Also ich war auf einem anderen Kontinent, ich war in einem anderen Land und ne, es war unglaublich. Die Leute waren alle freundlich, die waren nett, waren höflich, respektvoll. Ich dachte, die wissen gar nicht, ne, dass ich ja ein Schwerverbrecher bin und so. Das, ne? Also das war für mich schon so ein kleiner Kulturschock, obwohl ich ja Marokko kannte. Ich war schon zigmal mit meiner Frau da gewesen, an Hochzeiten am laufenden Band teilgenommen. Es war diesmal ein bisschen anders noch, deshalb sind wir auch ziemlich streng bei der Familie geblieben und so, dass ich mich so erstmal an alles gewöhnen kann. Im Dorf spazieren gegangen und
1: aber man fühlt sich dann noch selber als Knacki quasi.
0: Ja, es ist ganz eigentümlich. Man denkt die ganze Zeit, also zu Hause zumindest, habe ich immer gedacht, wenn ich ein Geräusch gehört habe, ich glaube, da sind sie wieder. Ja, also die kommen rein und die wollen dich wieder festnehmen aus irgendeinem Grund. Die brauchen ja keinen Grund mehr. Und in Marokko war das jetzt ein bisschen anders. Da habe ich jetzt nicht das Gefühl gehabt, dass da irgendeiner kommt von Interpol und mich festnimmt oder sonst was. Gab ja auch keinen Grund. Ne? Ich war ja entlassen. Nur das ist noch nicht hundertprozentig angekommen. Also ich muss mich da noch ein Stück weit dran gewöhnen.
1: Mhm. Aber die Gefahr besteht eigentlich nicht, oder? Ich meine, Sie sind auf Bewährung zwar noch. Wie lange noch?
0: Ja, ich hatte erst ein Jahr Bewährung. Also die Richterin hat ein Jahr Bewährung gemacht und dann hat aber die Staatsanwaltschaft ein Veto eingelegt und hat gesagt, sie möchte gerne 3 Jahre.
1: Okay. Und ja. Wo stehen wir jetzt?
0: Ja, 2 Monate, ne?
1: Ach so, okay. 3 Jahre Haftentlassung, alles ja, klar. Genau.
0: Okay. Ja, also die Bewährungshelferin ist eine ganz nette Frau. Wir unterhalten uns ganz locker. Und die hat auch jetzt, normalerweise muss ich mich so einmal im Monat, sollte ich mich da melden. Das ist dann so ein kurzes Gespräch. Und jetzt hat sie aber das schon erweitert. Normalerweise hätte ich am 21. August mich wieder melden müssen. Jetzt hat sie gesagt, aber reicht, wenn Sie am 1. September kommen.
1: Ich würde also sagen, Sie sind einer Ihrer leichteren Fälle, ne?
0: Ja, das hat sie dann auch.
1: So ähnlich gesagt.
0: Ja, ja.
1: Direkt am Tag nach Ihrer Haftentlassung haben Sie die Aachener Auszeichnung für Menschlichkeit bekommen. Davon gibt es ja auch Videos. Und Sie wirkten sehr ergriffen, als Sie verkündeten, frei zu sein. Was haben Sie eigentlich als erstes nach Ihrer Freilassung gemacht?
0: Ja, ich bin direkt nach Hause gefahren, ja, und ich habe vorher die Freunde und Bekannten gebeten, dass sie da auch irgendwie keinen Aufstand machen oder irgendwie da demonstrieren und sowas, ne, weil ich sagte, das könnte kontraproduktiv sein, ne, dann sperren sie mich gleich wieder ein und dann bin ich immer nach Hause gefahren, da kamen dann natürlich auch die Glückwünsche, naja, für meine Frau war das.
1: Ja, das kann ich mir vorstellen, dass das alles noch tief in den Knochen sitzt. Ne? Das ja. ist nicht so schnell weg. Ihre Frau wurde ja auch verurteilt. Das ist ja. ja auch irgendwie, die hat bei Ihnen in der Praxis gearbeitet und wurde auf 2 Jahren zur Bewährung und 150 Sozialstunden verurteilt. Warum Richtig. Eigentlich?
0: Ja, weil die Antwort davon ausgegangen sind, dass meine Frau das mit initiiert hat. Dabei, das habe ich ganz oft gesagt, ich habe gesagt, es ist so, dass meine Frau in der Anmeldung ist und jeden Patienten einfach nur annimmt. Und wenn einer zu mir will, dann schickt sie den zu mir rein. Und ich war in dem Zimmer, wo also die Impfung beziehungsweise auch Nicht-Impfung stattfand, war ich ja ganz alleine. Da war kein anderer dabei. Also was da drin passierte, das ist einfach, ja, haben die einfach so angenommen, dass das so ist. Und dann, die Staatsanwältin hat ja auch schon bei der Praxisdurchsuchung gesagt, ach, mir ist gerade eingefallen, Sie klage ich ja auch noch an.
1: Wahnsinn.
0: Ja, ja, das hat sie mal so eben aus dem Hüftgelenk.
1: Einfach so gesagt, ohne irgendwie irgendwelche Vorwürfe eigentlich zu, oder Belege, Gott, Beweise, um Gottes Willen, sowas Altmodisches.
0: Ja, nee, ich weiß nicht warum. Meine Frau hatte gerade ein paar Infusionen bei Patienten gemacht. Und dann sagt sie, ja, jetzt durchsuchen wir erstmal ihre Wohnung zu Hause und da gehen jetzt ein paar Beamte hin und dann brechen wir ihre Tür auf. Und da sagte meine Frau zu der Staatsanwältin, ja, warten Sie, ich mache eben die Infusion fertig und dass die Patienten davon, dass die Infusion abgenommen wird und dann kann ich ja mitfahren. Und dann brauchen sie die Tür nicht aufzubrechen. Er hat sich dann darauf eingelassen, ja, und dann sind die dann nach Hause gefahren, haben die Wohnung noch durchsucht, haben da so Decken oben runtergerissen, ja, weil sie dachten, ich hätte da irgendwas. Ich habe dann auch die Beamten oder die kamen ja hinterher nochmal, habe ich dann gefragt, was suchen Sie eigentlich? Ja, da wussten sie selbst nicht genau, Impfpässe. Da sage ich, Impfpässe, soll ich hier Impfpässe lagern, wofür? Ja, naja, sie sollten auf jeden Fall durchsuchen oder sollten wahrscheinlich auch, Unordnung anrichten, was auch immer.
1: Der Wahnsinn. Das,
0: ja, und ich fand dann auch, meine Frau, die wollte dann natürlich, hat gesagt, okay, ich akzeptiere das mit Sozialstunden, ja, alles gut, dann mache ich das. Und dann hat sie sich ein paar Mal gemeldet bei Gericht. Also, und dann haben die wohl gesagt, ja, sie müsste warten. Ihre Vorschläge würden sie nicht, also sie wollte gerne in so einem Pflegedienst arbeiten oder dachte mit irgendwelchen Kindern oder irgendwie sowas. Nö, dann haben sie abgewartet und dann haben sie gesagt, sie sollte auf dem Friedhof arbeiten.
1: Also statt in der Pflege, wo sie ja eher Erfahrung hat, also wo sie hätte helfen können und wo es in der Pflege ja auch großen Bedarf gibt an Personal, da durfte sie nicht, weil die Arbeit auf dem Friedhof geeigneter war.
0: Ja, besser.
1: Also schwere körperliche Arbeit, kann man so sagen, oder?
0: Genau, und da musste meine Frau da voll mitarbeiten, wie die Männer da. Da war gerade sehr viel Laub und nasses Laub und das musste sie zusammenheben und immer auf so einen Wagen, der viel zu hoch war für sie, und da hat sie dann auch Probleme gekriegt im Nacken und im Schulterbereich, wurde da vom befreundeten Physiotherapeuten Gott sei Dank behandelt. Ja, aber dann hat sie brav ihre Stunden abgeleistet, ne? Da habe ich absolute Bewunderung für, was sie da geleistet hat, ne? Ja, ohne Murren. Ja.
1: Ist auch alles hinzunehmen, einfach so. Ich meine, bei dieser ersten Razzia, also im Januar 22, da kamen ja schwer bewaffnete Polizisten plus Kriminalbeamte plus Staatsanwälte in die laufende Praxis, die ja voll war zu dem Zeitpunkt. Das klingt nach einer ganz großen Show. Kam das eigentlich für Sie komplett überraschend?
0: Sagen wir mal so, ich hatte Wochen vorher, habe ich gesehen, wie auf der gegenüberliegenden Straßenseite mehrere Männer waren, die mit Teleobjektiven ständig auf die Praxis gerichtet waren. Und da habe ich gedacht, naja,
1: die standen... Die standen auf der Straße?
0: Nee, die standen in einer Wohnung. Die haben wahrscheinlich die Wohnung angemietet oder sonst irgendwas und haben dann ihre Teleobjektive. Ich nehme an, das gibt so, wie heißen die,
1: Lausch und Horch.
0: Ja, Lausch und Horch. Dann haben die versucht, dabei. Jetzt hatten wir aber Praxisräume und hatten immer noch Zwischentüren. Das heißt, die konnten bis in die, durch die Wände nicht durchgehen. Ich weiß nicht, wie gut die Technik heute ist. Aber sie haben da wochenlang haben die das gemacht und da kam ja noch nichts. Ja, und irgendeine Ärztin hat mich, eine Internistin von St. Marien Hospital Lünen, die hat erst eine anonyme Anzeige gemacht. War eine türkische Ärztin übrigens, und die hat, dann ist sie ermittelt worden und dann hat sie ist sie dann zur richtigen Anzeige geworden. Hat sie mich als Kollegen angezeigt, weil sie sagte, weil sie das gehört hätte, dass ich keine richtigen Impfausweise ausstelle und dass sie das nicht ethisch vertretbar hält.
1: Der Denunziant. Die hatten also auf jeden Fall Hochphase in dieser Zeit. Aber sagen wir mal, waren diese Lausch und Horch, dieser Lausch und Horch-Trupp, hat der das alles ganz heimlich gemacht? Aber Sie haben den ja gesehen. War das relativ offen? Sollten Sie eigentlich nur eingeschüchtert werden oder was war Ihr Eindruck?
0: Kann auch sein. Es könnte durchaus sein, dass Sie mich einschüchtern wollten.
1: Also heimlich war das ja nicht, ne?
0: Nee, das war unheimlich. Nee, das war schon komisch. Ich habe das so hingenommen. Wir sind mit dem Hund öfter mal spazieren gegangen, dann habe ich die gegrüßt. Ja. Ich dachte, das gehört zum normalen Gebaren des Staates, zu diesem Zeitpunkt.
1: Okay.
0: Da sind ja auch andere Sachen vorgefallen und.
1: Ja. Ja. War Ihnen damals eigentlich klar, wie riskant es war, also Ihre Patienten zu schützen, indem Sie ihnen Impfbescheinigungen ohne Impfung ausgestellt haben?
0: Also ich habe mir, als das kam mit dem, es gab ja Lockdowns schon und Shutdowns zu dem Zeitpunkt und mit all diesen Kontrollen, das habe ich schon gemerkt, dass da eine gewisse Ernsthaftigkeit dahinter steckte, dass die das mit Sicherheit ahnden werden. Nur darf man nicht vergessen, die Patienten, die hatten wirklich Angst. Die hatten Panik, die müssen sich das vorstellen, die haben vor mir gekniet und gebettelt. Ja, also das war ich ja gar nicht gewohnt. Ne? Und die haben gesagt, bitte, bitte, bitte, ne? Unbedingt, ich brauche einen Impfausweis und ich muss arbeiten, weil ich eine alleinerziehende Mutter zum Beispiel. Und ja, das war
1: aber die wollten sich nicht spritzen lassen. Das war ihnen schon klar.
0: Das war, die wollten sich nicht spritzen lassen, brauchten aber den Impfausweis. Mhm. Weil sie sonst nicht, also
1: ja, klar.
0: Das ist logisch, die konnten nicht weiterarbeiten und was weiß ich was. Ich meine, gut, jetzt für einen Sportclub oder, ne, dass man da nicht mehr hin kann und so, dafür habe ich das jetzt nicht gemacht. Aber so Leute, die jetzt bedroht waren, ja, ernsthaft bedroht waren und so, und dann wurde mir ja immer unterstellt, also auch von der Staatsanwaltschaft, ich hätte dafür Geld genommen. Habe ich natürlich nicht. Ich habe auch nicht eine einzige Impfe abgesetzt. Das war lustig, im ersten Haftbefehl stand, er hat 90.000 Euro ausgeschlagen. Also er hat keine Berechnung für 90.000. Und da haben sie gedacht, naja, für eine Schwerpunkt Ermittlungsstelle Wirtschaftskriminalität ist das ein bisschen komisch, wenn einer Geld ausgeschlagen hat. Und dann haben sie es im dritten Haftbefehl haben sie es dann weggelassen. Mhm. Ja, weil sie es dann sagten, das hört sich ja komisch an. Ne? Aber es hat sich für viele Leute, dadurch, dass diese 90.000 im Haftbefehl standen, hörte sich das immer so an, als wenn ich das unterschlagen hätte oder irgendwas. Ja, weil die Leute ja manchmal das so überfliegen. Wow. Und dann habe ich das aber versucht, ein paar Mal richtig zu stellen. Vor kurzem noch hat mich einer angesprochen und hat gesagt, hör mal, du hast ja diese Impfung gemacht, hast bestimmt viel Geld verdient. Da sage ich, nein, das kannst du alles nachlesen. Ja, und das ist alles hundertprozentig bewiesen. Ich habe dafür kein Geld genommen. Mhm. Ich bin also, sagen wir mal, ich bin ja jetzt auf Hilfen von Patienten oder Mitmenschen, sage ich jetzt mal, bin ich ja ein Stück weit angewiesen. Der weiße Kranich, der sammelt ja dann...
1: Für ihre ganzen Anwaltskosten und die sie alle noch haben. Ja,
0: ja, richtig. Also
1: ich werd das verlinken unten. Unten in der Beschreibung unter dem Video findet man auch die Adresse oder das Bankkonto, wo man ihnen helfen kann, wo man sie unterstützen kann.
0: Ja, genau. Das macht der weiße Kranich und das hat bisher ja auch hervorragend geklappt, sag ich mal. Und ich bin da auch vielen Leuten sehr dankbar. Ja, auch die, die mir geschrieben haben. Ich habe ja unendlich viel Post gekriegt. Ja, in der U-Haft habe ich schon viel Post gekriegt, die aber immer wieder aufgemacht worden ist. Die Staatsanwaltschaft hat das ja quer gelesen, also vorher gelesen, dann kriegte ich 14 Tage später die Post. Aber es kam jeden Tag was. Und da war eine Beamtin, die konnte mich wohl nicht so gut leiden. Die schmiss mir die immer so aufs Bett, ja, hier ihre Fanpost, ne, und dann ist sie wieder rausgegangen. Ja, es waren wirklich tolle Briefe dabei, auch von Kollegen und Kolleginnen und nicht nur aus Deutschland, sondern Österreich, Schweiz und sogar, es ging bis zu den, also Australien, sogar von den Seychellen habe ich Post gekriegt. Also ich wusste gar nicht, wo die Leute das hier alle wissen, aber die haben ja wahrscheinlich gut recherchiert und die haben mich alle emotional unterstützt.
1: Das hat schon geholfen, oder?
0: Ja, es war schon, ich merkte das auch, bei den Mitgefangenen, ja, die haben ja alle mitgekriegt, dass ich unendlich viel Post kriegte. Und die waren schon ein bisschen, ja, neidisch darauf, ja, dass ich so viel poste. Die müssen sich vorstellen, da gibt es Leute, die sind 3-4 Jahre im Knast und kriegen nie einen Brief. Ja. Außer vom Staatsanwalt. Ja.
1: Wenn sich schon auf Post vom Staatsanwalt freut, ne, dann sieht es richtig doof aus.
0: Und mir schreibt einer.
1: Ja.
0: Ja, auf jeden Fall, das war schon gut. Jetzt büße ich im Augenblick körperlich das so ein bisschen aus. Ich musste auf diesem Gefängnisstuhl, habe ich da immer gesessen. Das müssen Sie sich so vorstellen, wie in der ersten Klasse in der Schule, nur ein bisschen größer, also ein bisschen höher, aber von der Bequemlichkeit ungefähr genauso. Und da sitzen Sie jeden Tag drauf und lesen ja 50, 60, 70 Briefe. Ich habe ja jeden Tag 100 bis 200 gekriegt. Die musste ich ja sortieren und ne, katalogisieren. Gut, da gab es Leute, die haben nur Grüße geschickt, aber es gab auch welche, die haben 3-4 DIN-A4 Seiten geschrieben. Und ich habe gesagt, das Mindeste, was du tun musst, du musst alles lesen. Manche wollten auch, dass ich ihnen zurückschreibe, das habe ich dann auch gemacht. Ja. Aber ich saß halt immer. Und jetzt habe ich natürlich so... wir sitzen auf einem Muskel oder beziehungsweise einer Muskelgruppe, der ist der Gluteus. Mhm. Ja, und den habe ich jetzt nicht besonders gestärkt, sondern ich habe ihn einfach nur benutzt zum Sitzen. Und den braucht man auch zum Stehen, ja, hauptsächlich. Und da kriege ich ab und zu Schmerzen und da hilft mir ein Freund, der ist Physiotherapeut, mit bestimmten Übungen, damit ich da wieder, also das sind schon leichte Haftschäden, die ich da habe.
1: Ja, das kann ich mir vorstellen. Apropos, ich meine, man hört ja immer oder man sieht in Filmen, dass das Gefängnisessen so scheußlich ist und so ungesund. Wie war denn das bei Ihnen?
0: Also, ich hatte Man kriegt also morgen zum Beispiel, kriegt man so Weißbrot. Das ist aber nicht Weißbrot, wie man es kennt. Das sind so Scheiben, die sehen so aus wie Weißbrot und riechen auch ganz eigentümlich. Und da ist kein bisschen Hefe drin, weil die wollen nicht, dass die aus dem Weißbrot die Gefangenen die Hefe benutzen, um sich selbst Alkohol herzustellen. Ja, da sind einige polnische Mitgefangenen, die sind da sehr clever, die haben das geschafft, aber die haben dann irgendwelche Früchte gekauft und was weiß ich nicht alles. Auf jeden Fall, dieses Brot können Sie maximal bis mittags haben, da fängt es an zu schimmeln.
1: Boah.
0: Ja, ich meine, ich dachte immer Brot, naja, 24 Stunden habe ich mir gedacht, müsste es wenigstens halten, aber das macht es nicht. Und dann habe ich hinterher erfahren, die kriegen das Brot in rauen Massen geschickt aus einer Bäckerei. Und das wird eingefroren und dann wird es irgendwie einen Tag vorher aufgetaut und dann kriegen wir das offizielle. Das war nur so ein Aspekt. Ansonsten kriegt man immer irgendwelche Dosen, Fischdosen. Jeden Freitag gibt es irgendein Schollenfilet oder was auch immer. Ja, so ein Fischstäbchen. Ne? Also ich sag jetzt mal, man muss sich da schon Freunde erwerben, damit man mal was anderes isst. Ich hatte Gott sei Dank welche Gefangene, die in der Küche arbeiteten. Ich kannte welche, die bei uns Hausarbeiter waren. Ich habe einen Türken gehabt, den habe ich immer beraten mit bestimmten Sachen. Der konnte hervorragend Suppen kochen. Ja, da war ich dann auch. Man kann ja dann Umschluss machen. Das heißt, man kann sich nachmittags mit einem Gefangenen für eine Stunde zum Beispiel treffen. Den können Sie auf Ihre Zelle einladen oder Sie gehen zu ihm hin.
1: Also jetzt sind wir im Regelfall...
0: Wir sind noch alles in der U-Haft.
1: Ah, okay.
0: Das ist alles U-Haft. Auch in der U-Haft ist es normalerweise nicht üblich, dass man arbeitet. Ja, also Arbeit ist nur den Leuten, die im Vollverzug sind. Und ich kannte aber zwei Gefangene, die es geschafft haben, da schon Arbeit anzunehmen. Und da konnte ich auch dahin. Das ist zumindest, sie werden um 7 Uhr abgeholt, 13 Uhr und dann nochmal bis 15 Uhr. Sie können auf der Arbeit duschen, was sonst nur zweimal in der Woche erlaubt ist. Aber da konnten sie auf der Arbeit jeden Tag duschen. Naja, und sie lernen nochmal 100 bis 200 andere Gefangene kennen. Das, ja.
1: Ja, und die Zeit vergeht, ne? Also das Grübeln ist nicht da.
0: Ja.
1: Ich würde ganz gern nochmal auf diesen Überfall, auf diese Razzia in Ihrer Praxis zurückkommen. Da wurden Sie ja in Ihrer Praxis festgesetzt.
0: Ja.
1: Und die Beamten haben dann die Praxis und auch die Patientendaten durchforstet. Dürfen die das eigentlich?
0: Ja, normalerweise nicht.
1: Aha.
0: Also
1: das ist eigentlich ein Recht. Also ist es ein Rechtsverstoß?
0: Ja. Das heißt, also es gibt ja auch noch ein paar andere, da hat mich hinterher einer draufgebracht. Während einer Durchsuchung, ja, vor allem in einer Praxis mit empfindlichen Daten. Ich meine, da stehen überall Diagnosen drauf. Ja, ist schon, also könnte für jeden irgendwie betroffen machen, ne? Je nachdem, was da draufsteht. Ja, und die haben mich ja festgesetzt in meinem Wartezimmer. Ein Beamter wurde abgestellt, der mich bewacht hat, damit ich mich nicht da rausbewege. Und dann wurde die Praxis durchsucht. Und normalerweise muss man bei der Durchsuchung, ja, bei dem, was sie da machen, muss man anwesend sein. Das heißt, okay, ich darf da nicht innerlich sein, aber ich muss zumindest anwesend sein, damit ich weiß. Die haben die Kühlschränke durchwühlt, die haben ja die ganzen Akten durchwühlt, mein Arbeitszimmer, haben ja alle Laptops mitgenommen, haben Computer mitgenommen, alle Handys. Ja, und irgendwann, da war ein Tresor in der Praxis. Und da kam der Oberstaatsanwalt, da waren ja zwei Staatsanwälte bei mir, ja. Der hat dann gesagt, ich sollte kommen und sollte das öffnen, ja, weil, ne, er wollte dabei sein, dann standen die da um mich herum, als wenn ich da drin irgendwie Munition hätte oder Sprengstoff. Ja, und dann habe ich das nur geöffnet und dann bin ich wieder in das Zimmer gegangen, ja. Ja, und hinterher habe ich erfahren, dass das alles nicht statthaft ist. Okay, na gut, ja. Und die waren alle schwer armiert. Die hatten alle schusssichere Westen an. Ja, und ich dachte, meine Güte, was haben die hier erwartet? Ne? Ein Waffendepot oder so?
1: Nein, haben Sie nicht erwartet. Sie wollten Ihnen nur klar machen, dass hier die Staatsmacht auftritt. Okay. Ich meine, das war ja bei so vielen so, ne? Ja. Aber es wurden ja auch Ihre Patienten vor Gericht gestellt, ne? Also ja. Menschen, die eigentlich nur auf ihre körperliche Unversehrtheit gepocht haben. Richtig. Wie haben Sie das empfunden?
0: Ja, ich fand das schlimm. Ja, ich habe nur gedacht, meine Güte, jetzt werden die auch noch. Jetzt habe ich ja die Daten aufbewahrt in meiner Praxis. Da stand ja drin, die mussten ja unterschreiben, alle, ne, für das. Und da habe ich gedacht, ja, jetzt werden die alle vernommen und so. Wobei da große Ausnahmen waren. Ne? Es wurden nicht alle vernommen, sondern eben halt nur ganz bestimmtes Klientel. Ne?
1: Welches?
0: Ja, also sagen wir mal so, es gab ja zum Beispiel so Gruppen wie die Clans. Es gibt ja so Clans. Da waren viele bei mir in der Praxis, ja, also und von denen war nicht ein einziger als Zeuge vor Gericht und nicht ein einziger in den Akten drin. Und das fand ich ein bisschen auffällig. Ja,
1: das ist interessant, ja.
0: Ja, da waren auch nur Tschetschenen da und so, die waren auch nicht. Ne? Das sind ja Leute, die sich nichts gefallen lassen. Das habe ich auch hinterher im Laufe meiner Zeit in der Urhaft dann erlebt, dass zum Beispiel Leute, die von der Mafia sind, da hat mir zum Beispiel eine erzählt auf dem Hof, ja, sagt er, ich bin jetzt eine Woche hier, aber ich komme schnell wieder raus. Er sagt, ich habe einem das Knie zerschossen. Ach so, sag ich, ja, der kann nicht mehr laufen, sagt er, ist klar. Aber das wird geregelt alles und in einer Woche bin ich wieder draußen. Und der hatte recht, der war in einer Woche wieder draußen. Und er hat gesagt, naja, wichtig ist, wenn du auf jemanden schießt, hat er mir gesagt, immer unterhalb der Gürtellinie. Sagt er, und Knie ist soweit in Ordnung. Er sagt, aber der Mann kann nie wieder laufen. Ja, sagt er, gut, das, ne.
1: Und der ist wieder entlassen worden, obwohl man wusste, dass er es wirklich getan hat?
0: Ja, ja, da waren mehrere, also, die auch sich ganz sicher waren. Zum Beispiel saß neben mir einer, ich weiß jetzt nicht von welchem Clan, müsste ich nochmal gucken. Auf jeden Fall saß einer von einem Clan neben mir bei der Arbeit und Schrauben drehen. Ja? Und der sagte dann zu mir, sagte, darf sie nicht wundern, ich habe mich mit dem so ein bisschen angefreundet, weil wir haben zusammen Tee getrunken und ich habe ihm ab und zu Lakritz gegeben und so, weil er das gerne mochte. Und der sagte dann zu mir, naja, ich werde in einer Woche quer verlegt und dann werde ich entlassen, das kriegt keiner mit. Das ist alles abgesprochen.
1: Okay.
0: Ja, das habe ich. Ja, ich habe mir nur gedacht,
1: gut. Wirft ja noch einmal ein anderes Licht auf diesen Staat.
0: Ja, ich glaube, dass das hier ein ganz anderes Gesicht ist. Ich meine, ich habe mir immer vorgestellt, wir sind das Land der Dichter und Denker. Ja, und hier ist Goethe, Schiller und was weiß ich was. Und dann ist unser Rechtsstaat auf einmal so zusammengebrochen. Also ich finde, das hätte man auch alles eleganter machen können.
1: Ja. Ja, aber ganz ehrlich, man muss auch sagen, wenn die Leute alles mitmachen, dann denkt man sich, warum eleganter geht auch so, ne?
0: Ja, also
1: vor allem, wenn die Medien mitmachen. Wie haben denn eigentlich die Mainstream-Medien Sie begleitet in Ihrem Prozess?
0: Naja, hauptsächlich war ja irgendwie einer von der Recklinghauser Rundschau, glaube ich, war da, der war Prozessbeobachter, aber der war nur immer 5 Minuten da und hat abends einen langen Bericht geschrieben, der nächsten Tag in der Zeitung stand. Und das war dann immer, im Grunde genommen hat er dann angerufen bei Gericht oder bei der Staatsanwaltschaft und die haben ihm dann das vorgeschrieben, was er drucken sollte. Das war schon bekannt, ja, weil... Ja, und deshalb haben auch von meinen Bekannten und Freunden hat das ja auch keiner mehr gelesen. Ja, und das, was erzählt worden ist. Am selben Abend, als die Praxis durchsucht worden ist und dann auch meine Privatwohnung, da musste ich ja schnell nach Hause, weil vor unserer Haustür waren schon mehrere Kameras positioniert. Oh. Da war richtig was los. An Medien, da ist mein damaliger Anwalt ist nach draußen gegangen, hat mit denen gesprochen, ja, und hat die wohl gebeten, dass sie dann irgendwann abfallen, sonst würde ich eben halt die Praxis nicht verlassen können. Und dem haben die wohl auch Folge geleistet, aber dann in Radio kam dann sofort die Meldung, ne, dass da der Staatsfeind Nummer 1 gerade verhaftet, also nicht verhaftet worden ist, sondern die Praxis durchsucht worden ist und so weiter und so fort. Mhm. Da haben sie ja noch nichts gemacht. Dann ist er erst später gekommen.
1: Ich meine, viele Ihrer Kollegen, die sind ja reich geworden durch diese Zeit. Durch diese,
0: ich hörte davon, ja.
1: Ja, manche haben auch damit geprahlt, davon hörte ich wiederum, ja. Mhm. Sie wurden auch von einer Kollegin denunziert. Wie sehen Sie heute nach Corona auf die deutsche Ärzteschaft?
0: Also ich, dadurch, dass ich ja eh schon ein etwas kritischer Arzt war, ich war schon im Krankenhaus ein bisschen kritisch und dann hinterher natürlich auch durch, ich habe ja eine Kassenarztpraxis gehabt in Herne und da habe ich ja auch schon ein Naturheilverfahren gemacht.
1: In Herne? Ich habe Recklinghausen gesagt.
0: Ja, ich hatte erst 10 Jahre in Herne eine Kassenarztpraxis und dann hinterher eine Privatpraxis in Recklinghausen.
1: Alles klar.
0: So, und da war es eben halt schon so, dass viele meiner Kollegen gegen mich waren, weil ich habe mit Blutegeln gearbeitet, mit Bachblüten, Kinesiologie, Familienaufstellung und all diese Sachen. Und ja, die haben mich dann immer eigentümlich angeguckt oder haben mich auch beschimpft teilweise. Ja, und oder haben mir irgendwelche Leute zur Untersuchung geschickt. Irgendwann mal, glaube ich, war irgendeiner, der fand das schlimm, dass ich mit diesem Chip, also es gab ja damals so Karten von den Kassenpatienten und da gab es so Hüllen. Und ich habe diese Hüllen gemacht und auf der Rückseite habe ich mein Logo gemacht und meine Anschrift. Und da hat mich sofort wieder ein Kollege angezeigt.
1: Unzulässige Werbung, ne? Oder
0: so. Ja, unzulässige Werbung, das durfte ich nicht und so. Naja, da habe ich gewusst, wie die gestrickt waren. Ich war damals der einzige Arzt in Herne, ja, der Akupunktur gemacht hat und Bachblüten und solche Sachen. Ja, und hinterher, ein halbes Jahr später, haben alle Akupunktur gemacht. Fand ich ganz lustig, ne, dass da auf der einen Seite, aber mir war das egal. Ich sag, wenn die das wirklich ernst meinen und das gut machen, dann ist das gut. Ja, dann ist das schön. Dann kriegen die Leute eben halt eine gute Therapie, ja, wenn sie es ernst meinen. Nur ein Patient kam mal zu mir aus einer anderen Praxis, der hatte Bachblüten gekriegt und sagte dann, wissen Sie, ja, ich sagte, ich habe die jetzt von Ihrem Kollegen, aber irgendwie helfen die überhaupt nicht. Das sage ich, wie kommen Sie darauf? Ich habe das Gefühl, Ihr Kollege glaubt da nicht dran. Der hat das einfach nur gemacht, ja, weil alle das machen oder so. Naja, gut.
1: Ja, vielleicht hat er auch nicht das Richtige gegeben, man weiß es nicht.
0: Ja, ja, klar. Ja. Der hat irgendwas zusammengemischt, ja.
1: Wenn Ihre Bewährung vorbei ist, bleiben Sie in Deutschland?
0: Ja, das wurde ich oft gefragt. Ja, haben ja auch viele Leute schon angeboten, ne? Die haben gesagt, hier Ungarn, Rumänien, Marokko, Sansibar, ja. Ich sag mir einfach irgendwo, man ist ja hier irgendwo geboren. Ja, hier hat man seine Eltern, seine Großeltern, Urgroßeltern. Hier hat man die Familie. Wir haben ja auch jetzt auch Enkelkinder und die alles einfach nur zu verlassen. Ich habe mir das so vorgestellt. Ich sage, ihr stellt euch das alle einfach vor. Ich bin weg, ja, und dann wird man irgendwo gesucht und man muss sich jeden Tag verstecken. Ich habe ja im Knast habe ich ja Leute kennengelernt.
1: Ich meinte natürlich nicht, also ich meinte, dass sie nach ihrer Bewährung, also ganz legal, dann woanders leben. Nicht,
0: ach so.
1: Ja, nicht, dass sie heimlich, das wollte ich Ihnen jetzt nicht unterstellen.
0: Nein, also ich habe schon geliebäugelt, weil wir mit Marokko, da ist es einfach leichter und auch Sansibar ist durchaus eine Option, ne, weil da lebt es sich leicht, ist preiswert. Ne? Gut, da hat man
1: auch eine deutsche Community inzwischen.
0: Inzwischen eine deutsche, österreichische Community. Ja, da habe ich auch viele kennengelernt, also wirklich tolle Leute, die genauso denken und so. Auch eine Ärztin aus Hamburg habe ich da mal, eine Notärztin kennengelernt. Die bauen da auch teilweise an. Da sind also schon Leute, die da ansässig sind. Die haben da schon Grundstücke und bauen da Strophantin an für Herzschwäche und solche Sachen. Ja, die machen da eine ganze Menge. Ja, da habe ich gesagt, das hört sich interessant an. Ne? Also da liebäugel ich mit. Es ist doch nicht so, dass ich das so fest... Ich habe ja hier auch noch, sagen wir mal, es gibt ja immer noch so Patienten, die ich immer noch so betreue, die rufen mich an und dann wollen sie einen Tipp und dann sage ich denen das, was sie machen können. Da sind sie auch immer alle sehr dankbar für. Ja.
1: Das kann man auch aus Sansibar inzwischen, ne?
0: Ja, ja. Also ich habe auf Sansibar habe ich eine Psychotherapeutin kennengelernt. Die hat gesagt, sie findet das so schön auf Sansibar. Sie möchte da bleiben. Und hat dann ihre Patienten, hat sie sozusagen alle per Computer, also per Laptop, hat die dann behandelt. Und die haben ihr brav dann was nach Sansibar überwiesen. Da konnte sie schön da bleiben. Und ich gesagt, oh, eine gute Idee, ja.
1: Ja, man muss auch die Vorteile der Digitalisierung
0: sehen. Ja, muss man auch sehen, ja, ja.
1: Vielen Dank. Lieber Herr Habig, das war ein schönes Gespräch. Vielen Dank, dass Sie da waren und vielen Dank auch für das, was Sie getan haben. Ich glaube, ich spreche sehr vielen Menschen aus der Seele. Vielen Dank. Ja,
0: ich danke auch Ihnen. Herzlichen Dank.
1: Tja, Leute, Herr Habig hat seine Patienten nach bestem Wissen und Gewissen behandelt. Er hat niemandem geschadet und wahrscheinlich sogar Menschen geschützt. Sein Verbrechen, willkürliche Regeln eines autoritären Corona-Regimes zu missachten. Sollte es jemals zu einer ehrlichen Aufarbeitung kommen, dann wird er ein Held sein.
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3: 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Die Linke fordert eine Änderung des Bundesrechts, damit Kommunen Wohnungsleerstand mit Stromzählerdaten ermitteln können. Laut Gutachten des Wissenschaftlichen Dienstes dürfen anonymisierte Daten bereits genutzt werden. Für konkrete Fälle ist eine Änderung des Messstellenbetriebsgesetzes nötig. Diesel könnte in Deutschland bald ein kleines bisschen günstiger werden. Der Zentrale Tankstellenverband hält im Laufe der Woche 2 bis 3 Cent weniger pro Liter für möglich. Auslöser ist ein Deal zwischen US-Präsident Donald Trump und Wladimir Putin. Trump hat angekündigt, russischen Diesel für den Weltmarkt freizugeben. Deutschland importiert, aus ideologischen Gründen, selbst zwar keinen russischen Diesel und weltweit betrachtet ist die freigegebene Menge winzig. An der Börse ist der Preis für europäischen Diesel nach der Ankündigung trotzdem um bis zu 4,7% gefallen. Deutschlands Brücken verrotten, während die Politik den Sanierungsstau seit Jahren nicht in den Griff bekommt. Im baden-württembergischen Hessigheim bedrohen 2 marode Neckarbrücken inzwischen die Existenz örtlicher Unternehmen. Ein Winzer muss wegen einer Brückensperrung täglich kilometerlange Umwege fahren und fürchtet um seinen Familienbetrieb. Auch Gastronomen und Gärtnereien drohen Kunden und Einnahmen zu verlieren. Gleichzeitig stehen umfangreiche Sanierungen mit jahrelangen Einschränkungen bevor. Der Fall zeigt die Folgen einer verfehlten Infrastrukturpolitik. 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
1: Und wahrscheinlich sogar Menschen geschützt. Sein Verbrechen, willkürliche Regeln eines autoritären Corona-Regimes zu missachten. Sollte es jemals zu einer ehrlichen Aufarbeitung kommen, dann wird er ein Held sein. Ich wünsche euch eine gute Zeit. Übrigens nochmal vielen Dank für eure Unterstützung meines Kanals. In diesen Zeiten geht's gar nicht anders. Ich wünsche euch eine gute Zeit. Bis bald.
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6: Freitag in der 38. Woche 2026 und hier ist Nackes Geld. Für alle, die wissen, dass Geld die Welt regiert und verstehen möchten, wie genau. Ich begrüße euch da draußen und mir zugeschaltet meine beiden Lieblingsfinanzkollegen Hermann und Mike. Grüßt euch, ihr beiden.
7: Hallo zusammen.
0: Hallo zusammen.
6: Hermann, du warst 30 Jahre ein Herr der Banken und hast für sie und mit der Politik Milliarden bewegt. Dafür hast du Millionen von ihnen bekommen. Heute bist du Privatier. Arbeiten muss einzig noch dein Gewissen und darum berichtest du uns hier von all dem, was du in der Finanzelite gelernt hast. Bevor wir damit starten, mein üblicher Hinweis, den ich euch einfach nicht ersparen kann, denn dieser Podcast macht keine relevanten Werbeeinnahmen und hat auch keine Sponsoren. 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Dafür sage ich herzlich Danke und stürze mich mit den Dreien oder den Zweien zu dritt direkt in die Arbeit. Aber ab vorher natürlich ein kleines Update zu Sachen Freihafen, denn da läuft's ja eigentlich recht schön, so für die Organisation. Und wir haben ein kleines Special vorbereitet für euch Unternehmer und Gründer da draußen. Wenn ihr Lust habt, dabei zu sein, dann kommt was Besonderes. Denn ja, es ist voll geworden, Mike, oder? Also die Tickets neigen sich langsam so dem Ende zu. Wer noch will, der kann noch, aber er sollte auch, oder?
7: Ja, absolut. Und wir haben auch gute Nachrichten. Wir haben ja letzte Woche drüber gesprochen. Die Finanzinsider-Runde ist sehr gut angekommen mit Pius und Hermann. Wir hatten letzte Woche keine Plätze mehr, konnten da diese Woche noch einen neuen Raum schaffen. Die Tickets gehen auch schon wieder zur Neige, können aber noch gebucht werden aktuell. Wir haben auch noch vier für die wirklich die Backstage am Team dran sein wollen. Da können wir auch nicht erweitern. Wenn die weg sind, sind sie weg. Und ja, das fühlt sich gerade sehr schön.
6: Ja, erfreulich. Also wer dabei sein möchte, auf freihafen.live, da könnt ihr eure Tickets noch bestellen, solange sie denn da sind. Und wer, wie gesagt, ein Gründer ist, wer selbst irgendetwas gebaut hat, ein Produkt, eine Dienstleistung, irgendetwas, was souverän macht, was frei macht, was, wo keine Ahnung, hilft, GEZ-Gebühren zu vermeiden oder was hilft, der deutschen Steuer den Zugriff auf eigene Vermögen zu nehmen, was hilft, irgendwelche Abzockgebühren und andere Dinge wie Blitzer zu umgehen. Weiß ich, alles, was ihr vielleicht gebaut habt, um Menschen zu befreien von Übergriffen staatlicher und nicht staatlicher Art, das sollt und dürft ihr sehr gerne auch auf dem Freihafen vorstellen, in unserer Foyer-Ausstellung für unsere Sponsoren und eben auch Gründer, für die wir dieses Sonderticket schaffen. Das heißt, es kostet nur 330 Euro, das läuft aber nur auf Zuschlag von uns, denn das deckt gerade mal die Kosten, die wir tatsächlich für all das haben, um jemanden dort richtig zu bewirten und als Teil des Kongresses dabei zu haben. Wer also so ein Ticket haben möchte, der schreibe uns doch einfach eine kurze Mail. mail@paulbrandenburg.com. Stelle sein Produkt, seine Dienstleistung, sein Unternehmen mit ein paar Sätzen vor und dann schauen wir, ob wir zusammenkommen. Das sind natürlich nur eine Handvoll Plätze, die wir da vergeben können. Das heißt, wer zuerst kommt, mal zuerst und wir freuen uns damit, idealerweise halt jüngere Gründer oder jüngere Unternehmen, aber auch Alteingesessene, die einfach sagen, schau mal, wir machen das so und so und das lohnt sich, wenn alle das wissen, mit so einer gesponserten Karte dorthin zu bringen. Ja, haut rein, wir freuen uns auf eure Mail und wir hauen rein und freuen uns weniger auf das, ja, was die Märkte und die Zinsentscheider so entschieden haben, denn ja, das erste Thema gleich, das kostet uns bares Geld. Hermann sagt, wir müssen über die Zinsen reden und die Erhöhung, die die FED beschlossen hat. Dann hat offensichtlich Ursula von der Leyen in einem besonders umnachteten Moment beschlossen, Kanada solle EU-Mitglied werden. Auch das hat vor allem Geldhintergründe. Darüber wird zu reden sein. Wir thematisieren den Nasdaq und was an ihm abzulesen ist und natürlich, was sich auf dem Kryptosektor tut und haben die Krypto-News mit Mike the Pirate. Zinsen sind eigentlich dein Dauerthema, lieber Hermann, und wir wetteten ja bei Blockzocker darauf, dass nicht passiert, was jetzt passiert ist, nämlich dass die US-amerikanische Zentralbank FED die Leitzinsen erhöht. Wir waren fest davon überzeugt, du und ich in Folge, dass das nicht passiert, aber nun ist es doch passiert. Mr. Walsh hat die Zinsen erhöht. Warum? Was passiert jetzt und warum ist das relevant?
8: Ja, also er hat zugeschlagen, entgegen unserer Erwartung. Ich halte es immer noch für die falsche Handlung, die er jetzt da an den Tag gelegt hat. Aber das Abstimmungsergebnis, das ich mir ja auch immer anschaue, ist sehr deutlich. 12-0, das heißt 12 Mitglieder. Jeder hat für eine Zinserhöhung gestimmt. Der Zinskorridor ist jetzt statt 3,5 zu 3,75, ist er eben jetzt 3,75 zu 4. Und das ist der höchste Stand seit 2023. Ja, die Zinserhöhung aus meiner Sicht deshalb ein Fehler, weil sie in diesen Ölspike oder in diesen Raffinerie-Shortage, Crack-Spread da alles reinwirkt. Das ist also aufgrund des Ölpreises und wenn man Food und Energy rausnimmt, dann sieht man eine Kerninflationsrate von 2,4 und das hätte aus meiner Sicht nicht dazu führen sollen, dass die Zinsen erhöht werden, aber der Markt hat ganz sanft und danach, nach den letzten PPI, also Producer Price Index und CPI, Consumer Price Index, also der Konsumentenindex, hat er die ganze Fed-Truppe unter Druck gesetzt und letztendlich haben sie dann das Geschenk angenommen, weil Donald Trump natürlich gefordert hat, die Zinsen auf 1% nach unten zu nehmen. Ja, also Donald is talking his book, der weiß genau, was es kostet. Und wenn wir sehen, dass 7,5 Billionen im Grunde genommen die nächsten 8 bis 9 Monate zu refinanzieren sind, die sind jetzt 25 Basispunkte, also 0,25% teurer. Und das heißt, bei 7,5 Billionen, 7.500 Milliarden hängt sich das eben ordentlich an. Und danach sind wir ja auch nicht aus dem Schneider, sondern ganz deutlich, die Fed hat sich letztendlich darauf beschränkt, dass wir davon ausgehen, dass das Finanzministerium immer mehr Richtung kurzes Ende der Kurve finanziert, sprich T-Bills, das sind die Laufzeiten bis 1 Jahr und eventuell dann bis 2-jährige T-Bonds, das sind die einen extra Coupon haben, weil die T-Bills enthalten sozusagen die Zinszahlung schon nach 1 Jahr, wenn das Geld wieder zurückkommt. Die muss man natürlich wesentlich mehr rollen, das heißt immer wieder verlängern. Dazu kommen schlanke 200 Milliarden, die wiederum Defizit alle paar Monate dazukommen. Und das heißt, da wird ordentlich am Telefon gerödelt, dass man das unter die Leute bringt, beziehungsweise es geht dann in die Stablecoins. Das wird weiterhin aufgebaut. Das ist eben die neue Dollar-Infrastruktur. Und ich glaube, man hat sich so ein bisschen stillschweigend geeinigt, dass lange Bonds, nämlich die ab 10 Jahre oder spätestens die ab 20 Jahre, dass die doch an die Hyperscaler gehen, weil man buhlt da um den gleichen Pool von Kapital. Das heißt, eine Amazon oder Meta, Google, die mit ihren riesigen Cashflows aber jetzt in AI investieren und sehr viel Geld brauchen, also noch mehr Geld, als sie verdienen, denen überlässt man im Moment dieses lange Ende. Und da kommt auch ein bisschen diese Mordsshow her, dass AI gedrosselt werden sollte. Das wird auf gar keinen Fall aus meiner Sicht stattfinden.
6: Das muss man
8: gedrosselt
6: kurz
8: erklären, werden, du und ich.
6: Ja.
8: Genau. Also was da der Fall war, ist, dass Elon Musk, Sam Altman und Amodee, der Chef von Anthropic, im Grunde genommen so den ersten Panikbutton gedrückt haben und haben gesagt, also wir sehen im Moment das Risiko, dass sich AI oder künstliche Intelligenz viel zu schnell entwickelt. Wir kriegen sie nicht mehr in den Griff. Wir werden alle sterben, früher oder später. Also es war so ein bisschen Panik nach draußen.
6: Bisschen,
8: was meines Erachtens. Ja, aber wenn du siehst, dass die Aktienmärkte sehr, sehr gut gehalten haben, am Samstagabend kamen schon die ersten X-Nachrichten, das wird am Montag 10% nach unten gehen, Crash, es wird nie mehr hochgehen. Also die AI is a bubble, die poppt am Montag und gar nichts ist passiert. Also mal 3, 4, 5%, das ist etwas, was so eine richtige AI-Aktie am Tag macht, wie früher die Krypto, die Altcoins sind halt jetzt auch Aktien auf die AI-Werte, die eben mal 7, 8% nach unten und mal 10% nach oben gehen. Also von daher ist eher so mein Empfinden, dass diese Panikbutton so gedrückt wurden, dass man klar sieht, für die Großen geht es ganz normal weiter. Die Kleinen, wie du und ich, wir werden eingeschränkt in der Nutzung. Und das Ganze zieht sich ja querbeet. In Amerika wird gerade bekannt gegeben, die Ölreserven sind noch nie so niedrig gewesen wie jetzt. Das heißt, wir alle müssen sparen. Und wenn jemand aus der Politik sagt, wir alle müssen sparen, dann heißt, du sparst und ich gebe es aus. Und so geht das auch munter weiter. Also das ist meine Analyse davon. Und deshalb sage ich ja immer, lasst euch nicht ausschütteln. Wir sehen, was so in der Nvidia oder Micron oder Marvel beziehungsweise andere Werte verdienen, das ist gigantisch. Und der S&P wie auch der Nasdaq hält sich praktisch super gut. Warum? Weil 10 bis 15 Aktien mittlerweile mehr als die Hälfte der Marktkapitalisierung ausmachen und das Ganze nach oben halten. Also von daher, die Inflation, die immer wieder angesprochen wurde, ist eben so, dass sie der Fed als Grundlage gedient hat, die Zinsen zu erhöhen. Die Inflation ist jetzt seit mehr als 60 Monaten über 2%. Das ist ähnlich wie bei der EZB, der Targetmarkt. Da will man ungefähr hin. Ich hatte ja schon vor circa einem Jahr gesagt, ich glaube, dass sich die Fed und auch das Finanzministerium darauf einpendelt, dass die

0: Prozent nach unten gehen kann. Die deutsche DWS, die Tochter, die Vermögensgesellschaft, die Vermögensverwaltung der Deutschen Bank, hat auch einen Immobilienfonds recht klammheimlich von 36 Euro auf 32 abgeschrieben, also das Ganze nach unten genommen. Die werden jetzt an der Börse bei 22 gehandelt. Also von daher, die werden weiterhin probieren, Immobilien abzudrücken, aber im Gegensatz zum Kanzler und den ganzen Spaßbankern, das Interesse an Investment in Deutschland war noch nie so hoch. Allein mir fehlt der Glaube, ich sehe keine Käufer. Also von daher ist das etwas, was man mit Vorsicht genießen kann. Was bleibt als Fazit für diese Zinserhöhung? Amerika hat ein Schuldenproblem, das kann man nicht wegradieren. Das diktiert die Monetary Policy, also die Geldpolitik. Walsh zeigt sich jetzt als harter Mann. Okay, er hat die Zinsen erhöht. Goldman Sachs kam eben gerade und sagt, sie gehen davon aus, dass im Oktober nochmal die Zinsen um 25 Basispunkte erhöht werden. Sei es drum, aber das Schuldenproblem bleibt. Sie finanzieren das Ganze praktisch einjährig oder darunter. Das heißt, jede Zinserhöhung tut da extrem weh. Und so werden eben Zinserhöhungen genutzt, um die Wirtschaft einzubremsen. Muss man zugeben, die amerikanische Wirtschaft wächst im Gegensatz zur EU oder zu Deutschland. EU hat ja auch ein paar Länder, die wachsen. Aber die Wahrheit ist, dass die Zinserhöhungen eben letztendlich die Nachfrage schädigen. Sie macht bestimmte Dinge wie Immobilien teurer. Dann wird wieder geschrien, wir brauchen einen Mietdeckel, weil die Mieten unter Umständen nach oben gehen. Das alles ist die Gemengelage, die wir im Moment haben. Und so gehe ich weiterhin von meiner festen Überzeugung aus, die Fed druckt weiter Geld. Sie kaufen US-Bonds. Sie werden das weitermachen. Damit ist sie Staatsfinanzierer, was sie nie werden sollte. Sie sind ja offiziell unabhängig. Und in diesem Kontext passt auch die Bank of England zum Beispiel, drosselt jetzt ihre Emission der langlaufenden Bonds. Und die Bank of England nicht, weil die Bank of England hat langlaufende Bonds im Bestand. Die verkauft sie jetzt. Es ist das englische Finanzministerium, was natürlich die Anleihen ausgibt. Und da will man in Zukunft langlaufende Anleihen von einem 30-prozentigen Anteil im Jahr auf 9% nach unten fahren. Das heißt, auch denen wird es am langen Ende zu teuer. Die können sich das nicht leisten. Ist natürlich für langfristige Asset- und Liability-Manager, die sehr langfristige Auszahlungen zu erledigen haben, wie Pensionskassen, die müssen diese langlaufenden Assets kaufen. Und das heißt, wenn da immer weniger kommen, war ja meine Theorie schon vor wenigen Wochen, dass sie das Angebot da so verknappen, dass sie letztendlich die Zinsen zum Halten oder sogar zum Sinken bringen, weil mehr Leute kaufen, als der Staat emittiert. Das werden wir sehen. Das ist so die erste spannende Analyse, die wir daraus machen können. Die Interventionen werden weiterkommen. Mein Ziel jetzt im Moment, wenn ich davon ausgehe, dass sich alles so normalisiert, wie ich es in 30 Jahren Bondhandel kennengelernt habe, dann ist es so, wenn zum ersten Mal die Zinsen erhöht werden um 25 Basispunkte, dann gehen in den nächsten 6 Monaten praktisch die 10-jährigen Zinsen um 50 Basispunkte, also 0,5% weiter nach oben. Das wären jetzt dann 5,5%. Und so mit den nächsten 12 Monaten dann Richtung Ziel 6%. Und dann hat sich eigentlich alles normalisiert. Ich nehme das so ein bisschen als Vergleich an der Eurex, das war früher die deutsche Terminbörse, wird ja ein 10-jähriger Bund-Future gehandelt und der hat als lieferbaren Basket, also das, was man da als Finanzinstrument handeln kann, 10-jährige Anleihen und die fiktive, die unterliegende Anleihe hat 6%. Da ist also der Bund-Future bei 100 und das sieht man also, das hat Mitte der 90er angefangen. Als der Bund Future dann zur Eurex ging, wie gesagt, vorher war es deutsche Terminbörse, da hat man als durchschnittliche 10-Jahres-Rendite 6% genommen und das ist heute dann mehr oder weniger wieder gültig und so sieht man eben, dass sich etwas normalisiert, aber normalisiert bei dieser Art von Schuldenstand und normalisiert bei dieser Art von Kosten für ein Haus, ist das natürlich enorm happig, was da an Zinsaufwendung geleistet werden muss und das wird sich, nur wenige Leute werden sich das leisten können, das wird sich nicht mehr jeder leisten können.
1: Sieht ja in Deutschland ähnlich aus, muss man sagen, aber lass mich einmal kurz mal zurückkommen auf das, was du im Vorbeigehen so gestriffen hast, die KI-Erzählung von der Armageddon-Lage, die

0: haben. Das Interessante ist ja, wenn man sich anguckt, wer das verbreitet. Das sind also einerseits Scam Altman, so betitelt von Elon Musk, weil Scam, also Betrüger Altman statt Sam, weil Musk bis heute ihm ja mit Faktenbasis durchaus vorwirft. Er hat das Non-For-Profit-Projekt OpenAI ja in seine private Firma umgewandelt und hat damit sozusagen eine GmbH oder eine gemeinnützige Organisation in eine private Profitorganisation transferiert und damit selbst sein Geld gemacht. Und deswegen mögen die beiden sich auch gar nicht, weil das Musk dem Altman immer wieder unter die Nase hält. Sam Altman jedenfalls, dieser Mann und eine Ablegerfirma von seinem OpenAI, nämlich Anthropic, die Claude rausgeben hat, das sind die beiden Frontfiguren dieser AI-Duma-Geschichte. Also zwei ultra-woke Leute und ultra-woke Unternehmen bekommen dann Schützenhilfe von Bill Gates, Kamala Harris. Und so geht die Liste weiter. Ja, also, und gleichzeitig schlagen US-Medien los und verwenden den Titel Corona-Leugner und Klimaleugner jetzt neu mit KI-Risikoleugner. Es ist also die original gleiche Truppe mit dem original gleichen Drehbuch, also die sie ihnen schon das Erfolgsfilmchen Corona-Pandemie verkauft haben oder Klimawandel menschengemachter, die macht eben jetzt die Show KI-Weltuntergang. Und das Interessante ist, dass diese Panikmacher jetzt Unterstützung bekommen, wie immer bei diesen Themenwechseln, ob das Ukraine ist, ob das Corona-Masken ist, splittert sich ein weiter Teil der ansonsten ja recht kritischen Gegenöffentlichkeit ab und sagt, ja, hier, das stimmt, die KI bringt uns wirklich um, da müssen wir jetzt aufpassen. Und schreien eben nach Reglementierung. Das wird das auch, was die EU am besten kann, ne? Reglementieren, verbieten, zurückdrosseln, überwachen. Das kommt genau aus dieser Voco-Deep-State-Ecke. Man merkt es auch den Produkten an. Claude ist aus meiner Sicht komplett unbrauchbar geworden, also das Programm von Anthropic, weil es mit massiven Einschränkungen und Reglementierungen einen drangsaliert. Bei ganz normalen Vorhaben und Anfragen und Prompts weigert sich Claude. Er hat sich früher schon geweigert, beispielsweise ein Werbebild zu machen, wo deutlich deutsche Durchschnittsbewohner drauf zu erkennen sind. Nein, es müsse also rassisch gemischt sein, ansonsten sei das segregiert und nicht richtig, so etwas würde er nicht machen. Neulich weigerte sich Claude dann bei einer Veröffentlichung von mir, Daten im Internet, ein PDF hochzuladen, zu updaten, wenn ich ihm nicht vorher den Rechtshintergrund erläutere. Ich habe meine Abos bei Anthropic jetzt gekündigt und habe gesagt, so eine Firma, die so übergriffig ist, die soll mit ihrem Produkt nach Hause gehen. Es ist ja dann, wenn Anthropic mit OpenAI zusammenarbeitet, letztlich eine Frage der Zeit, bis OpenAI zu ähnlich drangsalierenden Mitteln hat. Was ist, Hermann, deren Ziel dabei? Beide stehen vor dem Börsengang. Beide wollen ja eigentlich jetzt tolle Presse und tolle Bewertungen für einen hohen Börsengang. Jetzt sprechen sie ja von einem Verschieben des Börsengangs. OpenAI sagt ja schon, aus Sicherheitsgründen wolle man verschieben. Was ist denn jetzt deren Konsumenten- und Geldmachplan mit dieser KI-Panikmache? Weil vordergründig hat man den Eindruck, schneiden sie sich ins eigene Fleisch.
1: Ja, also ich glaube, im Falle von Anthropic, die hatten wirklich vor, bei 2 Billionen zu kommen. Also wir erinnern uns ja, SpaceX kam bei 1,75 Billionen und Anthropic hatte da wirklich auf dem Schirm, noch größer zu sein. Also da hatte ich ja auch gesagt, die sollten wir eigentlich sofort verkaufen. Was passiert da? Anthropic ist zum Beispiel einer der größten Kunden von xAI, also von SpaceX, und zwar im Mieten von Computer Power. Und wer Elon Musk kennt, der hat das natürlich schon vor Jahren mehr oder weniger durchdacht. Er macht jetzt seinen eigenen Chip. Er hat dafür gesorgt, dass eben diese riesen Batterien, die er hat, dass die Energie zur Verfügung stellen können. Und er hat diesen Compute Power. Und SpaceX will ja auch die Datencenter bzw. die Computer Power im Weltall mit 24 Stunden Sonneneinstrahlung nutzen. Und das heißt, Anthropic ist mehr oder weniger hier abhängig. Und da sieht man, sie haben jetzt ein bisschen das Window verpasst, bei dieser Größenordnung zu kommen. Ich gehe davon aus, dass die Bewertung jetzt zum ersten Mal seit langer Zeit wieder gefallen ist. OpenAI schiebt das schon ins nächste Jahr. Aber was ist da der Fall? Ich denke, dass OpenAI jetzt eben durch sein neues Produkt, Astra ist es, glaube ich, dass sie die Markt Größe erweitern wollen und das von Anthropic abziehen. Aber insgesamt ist es, was ich auch vorhin erwähnt habe, im Grunde genommen, ob das jetzt Elon Musk mit SpaceX ist, ob das Anthropic ist, wahrscheinlich auch Gemini, die halten sich ein bisschen zurück. Google ist da ein bisschen zurückgerudert. Aber das heißt, die werden offiziell sagen, es ist nicht genügend Energie da. Wir müssen also Datencenter schneller bauen. Wir brauchen schneller Energiequellen. weil zum Beispiel Amazon jetzt seine eigenen Nuklearreaktoren baut. Das dauert alles Zeit, aber sie werden eben sagen, wir müssen das runterfahren von der Geschwindigkeit her, was nichts anderes bedeutet, wie schon gesagt, dass du und ich langsamer werden, aber sie machen ja ganz genau weiter. Also
0: gut, aber es müssen dann alle mitmachen. Ich,
1: das ist so eine Nachfrage.
0: Das müssen dann alle mitmachen, wirklich als Kartell, als Absprache, als vollkommen illegale Aktion, weil ansonsten würde ja einer leiden, nicht? Da will ja keiner jetzt den Endkunden abdrehen, so wie jetzt Anthropic, die sind jetzt vorgeprescht. Jetzt habe ich einen Großteil meiner Arbeit auf OpenAI, ChatGPT umgelagert. Gehe aber selbst davon aus, ist ja dann eine Frage der Zeit, bis ChatGPT Ähnliches durchsetzt und auch so kommt, weil sonst klappt's ja nicht.
1: Davon ist auszugehen, die Mühlen, bevor die in die Presse kommen, wie ich immer sage, wenn es in der Zeitung steht, ist es zu spät. Das heißt, die sind vorher schon diskutiert, die sitzen ja auch andauernd zusammen. Das heißt, die wissen, dass sie dieses Rennen, das KI-Rennen gegen die Chinesen nicht verlieren wollen. Das sagt ja auch immer Donald Trump. Das heißt, sie werden oder sie können nicht langsamer machen. Wenn jetzt DeepSeek und Kimi mit den neuen Versionen kommen, dann müssen wir sehen, was da passiert. Diese Schocks werden immer geringer. Das heißt, du siehst eben auch, dass die Aktienmärkte nicht dann um 10%, 15%, 20% einbrechen, sondern vielleicht um 6-8%. Hm. Das dauert ein paar Tage, dann sind wir wieder da, wo wir vorher waren. Weil im Moment eben die Gewinnmargen darauf sind gigantisch. Aber es ist eben von den Large Language Models, von den Anthropic, OpenAI und auch SpaceX, was die reine Bewertung betrifft, ist sehr viel dahin gegangen in die wirkliche, das, was du physisch in Material und in Racks für die ganzen Computerpower und für die Datencenter brauchst. Den das sind Star, die großen Gewinner. Genau, jetzt immer noch die es schnell bauen können. Das Ganze wird sich verlagern und wie wir auch gesagt haben, das wird Richtung Krypto gehen. Ich bin nach wie vor der Meinung, dass wir im Kryptomarkt immer mehr Interesse sehen werden und das wird sein, Bitcoin als Standalone, praktisch Aufbewahrung von Wert. Und dann wird es Ethereum, Solana sein. Solana ist für mich da noch eine Nummer besser und größer und schneller. Aber es gibt eben eine andere Kette, die heißt Base. Jetzt hat auch Robinhood seine eigene Blockchain. Das sind Dinge, die werden in der großen Tokenisierung von allem einfach die Gewinner sein. Manchmal muss man ein bisschen warten. Manchmal bin ich meiner Zeit ein bisschen voraus und es tut auch weh. Aber ich sag ja, ich bin nicht gut im Daytrading, was so Analysen sind, wo wir dann längerfristig hingehen, das ist eigentlich relativ klar. Okay. Nämlich weiter nach oben. Es wird mehr Geld geben, es wird mehr da reinfließen. Die drücken die Sachen nach oben.
0: Okay. Und
1: dann geht's weiter wie gehabt.
0: Also dann steckt hinter der KI-Panik im Prinzip der gleiche Blödsinn wie hinter der Klimapanik. Im Prinzip ist der direkte Nachfolger. Sie wissen, sie haben zu wenig Energie momentan, um ihre Center zu betreiben und erzählen eben Otto Normalidiot, du musst Energie sparen. Und dann nur aus verschiedenen Gründen halt. Jetzt soll er weniger KI verwenden und das Problem dahinter ist eigentlich das gleiche. Könnte man fast vermuten, dass die Klimapanik-Erzählung die ausrangierte Vorläufernummer ist von der KI-Panik-Erzählung. Wer weiß, was dahinter steckt, aber glauben sollte man beide erstmal nicht, ja.
1: Ja, also da zur Anmerkung, früher war es so, man hat sich da auf Epstein-Partys getroffen, heute weiß ich nicht, wo man sich trifft, aber der Ausdruck aus dem Epstein-Clan, der ist schon sehr treffend, weil es sind immer die gleichen Typen, es sind immer die gleichen Leute und die sind alle in diesen E-Mails gelistet und dann, ja. Das ist eben die Truppe, die ansagt, was will man da groß machen, man muss sich wehren.
0: Ja. Ja, wie das Übliche einfach, same, same, but different. Ein bisschen anders ist tatsächlich das, was Uschi von der Lügen jetzt ausgerufen hat und der Fachmann staunt, der Laie wundert sich. Kanada soll EU-Mitglied werden. Das macht natürlich aus nicht wirtschaftlicher Sicht erstmal total Sinn, weil ich glaube, Caroline Gosling hat völlig zu Recht auf X gesagt, die einzige westliche Nation, die noch schwuler und behinderter ist als Deutschland, ist Kanada. Und das kommt durchaus hin, wenn man sich überlegt und anschaut, was Kanada so tut, um sich selber unmöglich und vor allem B, wirtschaftlich zu gar nichts zu machen. Insofern passen die beiden zusammen. Ein assoziiertes Mitglied der EU soll Kanada werden. So etwas gibt es bisher quasi gar nicht. Yannis Varoufakis, der frühere griechische Finanzminister, hat dann auch seiner Lieblingsfreundin Ursula von der Lügen auch gleich entsprechend geantwortet bzw. kommentiert, nun hat sie ihre letzte Murmel verloren. Ähnliches hört man aus anderen Richtungen. Was ich interessant finde daran, Hermann, ist, also was ist der wirtschaftliche Move, was ist der Plan wohl dahinter? Und was ich interessant finde, finde, ist dann meine Anschlussfrage ist, was wohl Onkel Donald sagt bei solchen Überlegungen, der ja schon Kanada vielfach zum Feind erklärt hat und Karten veröffentlicht, auf der Kanada eingefärbt ist in US-Flagge und im Prinzip das kalte Snow-Mexico hat es ein anderer Troll im Internet genannt, das hat Schnee-Mexico umbenannt und einverleibt. Also es könnte Donald Trump ja eventuell missfallen, wenn die EU versucht, tatsächlich Kanada irgendwie in eine Art Assoziations- und Handelsraum zu bekommen. Bringt das was? Ist das sinnvoll und schlüssig? Was sind die wirtschaftlichen Folgen solcher Ansinnen?
1: Na, er hat sofort gedroht. Also er hat gesagt, der Handel mit Kanada wird ausgesetzt und den stellen wir ein. Wenn Kanada sich da nicht beruhigt und Mark Carney ist ja genauso woke wie hieß der Schönling vorher, Trudeau. Mhm. Ja, und Justin, genau. Und von daher hat sich nicht viel geändert. Natürlich gravitieren die zu Ursula, die natürlich mit breit ausgestreckten Armen in Brüssel steht und Mark Carney da empfängt. Aber was
0: zum
1: ist
0: Glück der Hintergrund? Hast du jetzt Arme also, gesagt, ich hatte ganz kurz Angst.
1: Ja, ich hatte kurz überlegt. Ja, ja. Aber ja. Nee, also Ursula empfängt ihn natürlich da mit allen Ehren. Ja.
0: Okay, wir haben es jetzt.
1: Um bei dem Thema zu bleiben. Und sie hat ja gerade die State of the Union gehalten, also so ein bisschen angelegt an die Amerikaner. Da kommt die große Präsidentin und hält eine Rede zur Lage der Nation, also zur Lage der EU, zur Lage der Union. Und darauf hat sie dann hingewiesen, dass ja nicht nur erneuerbare Energien, sondern auch nuklear jetzt aus Europa kommen kann. Und da ist es natürlich ein großes Geschenk, dass Kanada jetzt Europa ist, weil da sind die Uranvorkommen. Also von daher scheint das recht gut zu laufen, dass man dann Kanada jetzt als Teil der EU nimmt. Ich denke, es ist ähnlich wie bei diesem Eurovision Song Contest, da kommen ja auch die Australier jetzt mit in den europäischen Song Contest. Da werden auch in Zukunft die Kanadier mit dabei sein, wenn sie es nicht schon sind. Ich habe es schon 10, 15 Jahre nicht mehr gesehen. Aber auf jeden Fall, da verbreitet sich dann die EU. Mhm. Muss man sehen, was daraus wird. Zumindest ist es so, dass man auch einen Goldproduzenten hat. Kanada ist einer der größten Goldproduzenten der Welt, hat selbst sehr, sehr wenig Goldreserven. Ehrlich gesagt, also total irre. Aber wenn Uschi diesen großen Plan mitgeht, dann ist es natürlich so, dass sie, wenn die Chinesen Gold kaufen, dann den Kanadiern sagt, also wir möchten auch Gold. Und wenn Donald Bitcoin kauft, dann wird die EU sagen, nee, wir kaufen lieber Gold, weil wir haben Bitcoin verboten. Also es ist alles grotesk, wo du hinschaust. Was soll man da noch sagen? Mhm. Es bleibt alles, wie es ist. Mir erscheint es, dass Frau von der Leyen nicht besser aussieht. Also sie kriegt jeden Tag mehr dämonische Züge, wenn man so diese Instagram-Sachen und so sieht. Da kann man schon langsam Angst kriegen. Also muss
0: gut.
1: Man so sagen.
0: Angst oder Ekel oder was auch immer. Aber das, was man ja. Sich ja wirklich fragen muss, ist, wie viel Schwachsinnigkeit da drin steckt und wie viel Größenwahnsinn vielleicht. Denn dieser Ansage, und das ist auch Uschi klar, und das ist, dass ihr das Spaß macht, ist nachvollziehbar, geht sie ja direkt auf Trump los. Es ist ja vollkommen klar, dass die USA in keiner Weise akzeptieren, wenn sich andere Reiche oder Einflusssphären, andere Politentitäten an ihren Grenzen ausdehnen. Das muss ja auch die wissen. Also was ist da, wir können nur spekulieren, aber da wird ja Trump mit voller Härte gegen vorgehen und ist ja durchaus auch eine Möglichkeit, dass Trump eben die EU jetzt noch ein bisschen höher rückt auf seiner zu beseitigen Liste. Weil so eine Ansage und so eine, ich meine, vielleicht hatte er das auch schon eingepreist, vielleicht war das ja hinter den Kulissen schon irgendwie spruchreif, aber tatsächlich fand ich diese Aussage überraschend in ihrer Abwegigkeit.
1: Ja, ist sie auch und ich glaube, dass man einfach ausnutzt, dass Trump sich mit dem Iran-Krieg einfach weggebombt hat und zwar selbst. Ja, und dass man jetzt sagt, schau, wenn wir alle zusammenhalten, also dieses ganze unsere Demokratie und gemeinsam und dieser ganze Quatsch, da hat man natürlich fruchtbaren Boden bei Mark Carney und seiner Frau gefunden, die ist noch woker als er. Und von daher...
0: Sicher, dass es eine Frau ist? Niemand kann es von außen sagen.
1: Ja, ja. Also man muss da schon sagen, dass ich glaube, ich auch die Tendenz durchsetzt jetzt, Trump ist angeschlagen, also vielleicht... Die Russen fallen leider aus, aber man würde sich da lieber den Chinesen anbiedern, um Trump einfach noch mehr Knüppel zwischen die Beine zu werfen. Er hat sich da rein manövriert und das hat ihn ganz, ganz sicher geschwächt. Also man sieht es ja auch, es gab den ersten Witz bei der Zinserhöhung, das Donald Trump gepostet haben sollte. Also es war nur ein Meme. Kevin Warsh hat gerade angerufen, er will einen Deal. Ja. Und das bezieht sich halt auf den Iran, den er jetzt schon 12-mal vernichtet hat und total vernichten wird. Und da ist eigentlich nichts mehr übrig. Das heißt, er ist ein Schwätzer. Ja. Also und das kommt eben immer mehr raus und Mark Carney fällt ihm natürlich in den Rücken, indem er nach Brüssel fährt und sich da als First Associated Member der EU krönen lässt. Das wird Trump niemals zulassen. Also da kann auch sein, dass der Konvoi, der da in Moskau war, Radcliffe und Kushner und Witkoff, dass die auch über solche Sachen gesprochen haben. Was erstaunlich ist, was ich jetzt schon zweimal gelesen habe, ist, dass von dem letzten BRICS-Meeting der südafrikanische Präsident und Xi Jinping aus China sehr krank zurückgekommen sind. Also man kann da nicht ausschließen, dass sie sich auch mittlerweile gegenseitig vergiften. Ja, das muss man einfach so sehen. Die kämpfen mit Waffen und von daher wäre es vielleicht auch mal bei der ganzen Kriegstreiberei für die Deutschen einfach mal ein kleiner Hinweis, entweder ihr solltet keine Pager nutzen oder die wissen genau, ob das die Amis oder die Russen sind, wenn 10 von euch Chaoten in einem Raum sind. Ja, also ihr solltet die Klappe nicht zu weit aufreißen, weil diese Welt ist losgelöst und wir haben es einfach dahin kommen lassen, dass hier Cowboys wie Trump durch die Gegend reiten und natürlich den Stärkeren spielen. Und die EU und Kanada setzen jetzt diese Vaux-Karte dagegen, weil sie sind nicht stärker. Ja, Kanada hat Energie, die EU dringend braucht. Ob wir da hinkommen, dass wir sie nutzen können, wissen wir noch nicht. Kleine Anekdote am Rand, die türkischen Aktien fallen heute sehr stark. Also da ist ein großer Fonds, der von Privatinvestoren geforderte Rückzahlungen nicht stemmen kann. Das heißt, ich bin deshalb darauf aufmerksam geworden, weil er einen sehr bezeichnenden Namen hat, nämlich Pursula. Also wie Ursula, Pursula Portfolio. 12 Milliarden under Management. Und da haben die Analysten, da sieht man auch, wie das so ist, wenn man den Markt vor sich hertreibt, die haben Zweifel angemeldet. Und schon ging das Ding dann praktisch los, dass die Leute ihr Geld zurückhaben wollte. Und eine Headline war, dieser Fonds wird geleopoldet. Also Leopold Aschenbrenner, das heißt auch der Fonds ist unter Druck gesetzt worden, ist wahrscheinlich jetzt auf dem Low ausgestoppt worden. Aber du siehst, ob das die Türkei ist, ob das Amerika ist, im Moment wenden sie überall die gleichen Tricks an. Dazu kommt, dass eben nach wie vor eine sichtbare Shortage, also eine Knappheit an Computerchips da ist. Das heißt, es wird eigentlich weitergehen und man muss diesen ganzen Lärm ausblenden.
0: Wie? Es ist manchmal Moment. Leichter. Die Großunternehmen werden nicht aus Rücksicht auf das Wohl der gesamten Menschheit auf radikales Geldmachen verzichten? Das ist eine... Stopp, das behaupten sie nur, das machen sie gar nicht. Ich bin überrascht.
1: Ja, genau.
0: Ja, gut. Danke, dass du
1: es immer so... Geschehen Zeichen und Wunder.
0: Ja, wir halten es natürlich in so einem Podcast hier für die Menschen fest, die ohnehin nur sich kaputt lachen, wenn sie Scam Altman mit freiwilligen Selbstverpflichtungen reden hören, wie man weniger Energie verbrauchen möchte. Ich würde ja auch meinen, bitte schreibt mir, wenn es nicht so ist. Ich glaube, kein Hörer von Nacktes Geld ist so geisteskrank beim Kaufen von Flugtickets auf ich möchte gern CO2-Offset kaufen klicken. Falls es doch so ist, dann bitte schreibt es mir und ich verspreche euch, ich diskutiere maximal offen mit euch darüber, warum ihr es denn tut. Ich lasse mich dann gerne eines Besseren belehren, aber ja, man predigt natürlich in so einer Kirche immer zu denen, die man ohnehin nicht missionieren muss. Aber im Prinzip, ja, gut, natürlich ist es immer wieder gut, das mal nochmal zu erwähnen, lieber Hermann, damit wir uns vor Augen führen, dass die Realität da draußen für viele andere, ja, leider so verzerrt aussieht, wie die Tagesschau sie herstellt. Kommen wir von Kanada wieder ein bisschen südlich an die USA, weil der Nasdaq, also der amerikanische Tech-Index, interessante Dinge verrät, die auch zu dem passen, was du uns gerade bezogen auf diese beiden anderen Reiche erklärt hast. Also angespannte Zinslage, sehr enge Lage für die Staatsfinanzierung angesichts sehr hoher Verschuldungen und Bemühungen der Großfinanz und der großen Player dahinter, doch noch Geld zu machen. Nun sagt dir der Nasdaq, dass er ja Indikatoren bereithält oder du kannst aus ihm etwas lesen, was dieses Problem weiter verschärft. Wie muss man verstehen, was der Nasdaq gerade macht und was macht er eigentlich?
1: Genau, also im Grunde genommen schaue ich mir, da ich auch aus dem Optionshandel komme und das sehr lange gemacht habe, natürlich auch große Verfallsdaten an. Und der 18. September, nämlich heute, wenn der Podcast ausgestrahlt wird, ist ein ganz großer Tag. Und das heißt, über Optionen werden enorm viele Positionen bzw. Portfolien gesichert. Ja, also das sind sogenannte Puts, also Verkaufsoptionen. Man erwirbt das Recht, eine bestimmte Aktie oder einen ganzen Basket oder einen Index zu einem bestimmten Preis an einem bestimmten Tag verkaufen zu dürfen oder zu können. Dafür zahlt man eine Prämie. Und die ganze Zeit war es so, dass der 18. September eben ein riesiger Verfalltag ist und dass immer an diesen großen Optionsverfalltagen eben so ist, dass sie vorher marktstützend wirken. Aber was mir aufgefallen ist bei der Recherche dann, beziehungsweise du wirst stolz auf mich sein, ich habe meinen ersten TradingView Claude Bot laufen, der mir solche Dinge jetzt langsam aber sicher ausspuckt. Und da ist aufgefallen, dass der Nasdaq nämlich jetzt immer weniger Putkäufer sieht. Das heißt, die Leute, die jetzt schon seit 6 Monaten darauf warten, dass dieser Markt crasht und AI is a bubble und es geht alles nach unten und es wird nie wieder die Sonne scheinen, denen ist es jetzt zu teuer geworden, das Portfolio immer wieder abzusichern mit Prämie, die sie zahlen, die dann praktisch wertlos verfällt. Also die Optionen, diese Kaufoptionen, die dann wertlos verfällt, weil eben der Markt nicht nach unten geht. Und jetzt hat sich wohl die Community entschlossen, wisst ihr was, jetzt kaufen wir keine Puts mehr. Und das ist für mich so ein Indikator, weil ich ja auch sage, ich bin fest davon überzeugt, September, Oktober werden relativ volatile, sprich Monate, wo es ziemlich hoch und runter gehen kann. Dann haben wir Anfang November die Midterms und dann sollten wir uns bereit machen mit unserem Portfolio. Und da hatte ich 2, 3 Anfragen, wann wir denn mal wieder Hermanns Portfolio-Update machen. Also das könnten wir ins Auge fassen. Schreibt uns mal, ob euch das interessiert.
0: Ja,
1: weil ich werde mein Portfolio dann...
0: Moment, das ist ja, also wir sind ja mitten in den Tech-Zocker-Vorbereitungen, können wir natürlich gleich erklären, aber das gehört ja sowas von zusammen, das gibt es natürlich in Form von Tech-Zocker bald. Also wenn du hier schon gerade erklärst, was du für Agenten da laufen lässt und was wir da so bauen, können wir ja gleich noch erklären, Entschuldigung, ich wollte dich nicht unterbrechen, aber für alle, die sich jetzt schon aufschauen, oh, es kommt wieder eine Hafennote, ja, die kommt, aber in Form eines Videopodcasts der Reihe Tech-Zocker, der zweiten Staffel von Blockzocker, dazu später mehr.
1: Genau. Also auf jeden Fall ist es so, man vernachlässigt das Absichern und sagt, wenn nach den Zinserhöhungen der Markt jetzt nicht nach unten will, na, dann geht er eben nach oben. Und von daher wird man jetzt doch leichtsinnig und ich bin eigentlich sehr positiv für diesen Markt. Also ich glaube, dass der S&P über 8000 gehen wird und dass der alles nach oben zieht und der Nasdaq zweifellos weit über die 30.000 hinausgehen kann. Aber diese großen Kapitalsammelstellen, so wie BlackRock und Vanguard und Fidelity, die mögen das nicht, wenn sie zu aktuellen Kursen kaufen müssen, so ähnlich wie bei Bitcoin 125.000. Da sagt der geübte Großeinkäufer für diese riesigen Kapitalsammelstellen, nee, ich will einen Discount. Und dann wird eben geschüttelt, dann werden die schwachen Hände rausgeschüttelt, dann wird nach unten gedrückt. Die Medien machen mit, wie jetzt auch bei AI. Also du denkst ja, die Welt geht unter. Von daher wird dann auch diese Medienmaschine angeworfen. Die unerfahrenen Leute hauen das dann wieder raus, was sie gekauft haben. Die großen Stellen nehmen es auf. Und was machen sie dann? Sie ziehen es nach oben durch. Und von daher auch die Tendenz bleibt gleich. Es wird immer mehr Geld gedruckt, ob das Euro sind, ob das Sterling sind, ob das Euro, Dollars sind. Das heißt, diese Assets, die relativ knapp sind oder nicht super vermehrbar auf einen Knopfdruck, die werden im Preis nach oben geschoben in diesen Bewertungseinheiten Dollar und Euro. Und von daher, jo, es ist alles, wie es vorher auch war. Aber es ist halt eine Menge Lautstärke darum und die muss man ausblenden, längerfristig denken, immer wieder ganz bestimmte, ruhige Gewohnheiten. Ich kaufe zum Beispiel jeden Dienstag um 12 Uhr eine Kleinigkeit an Bitcoin und da gucke ich nicht auf den Preis, beziehungsweise wenn ich jetzt weiß, es ist von 120 auf 60.000 gefallen, dann habe ich eben für die 60.000 kriege ich für meine 100 Euro, die ich da dienstags ausgebe, einfach mehr Bitcoin für meine Kinder. Von daher ist es nicht so schlimm, wenn es dann nach unten geht. Man kann sich wie alles schön trinken oder schön reden und das ist natürlich eine Sache, die
0: Nee, manche Sachen nicht. Also wenn man Angela Merkel oder Ursula von der Leyen irgendwo sieht, tut mir leid, da versagt es dann. Aber man kann es zumindest versuchen. Ja, das ist schon so. Ja, spannend, auch wenn sicherlich so die Short-Klemme oder die Put-Klemme und das, die nicht mehr gekauft werden zum Hedgen, etwas für Spezialisten ist. Das kann dann jemand wie ich nur zur Kenntnis nehmen und sagen, wird schon so sein, wenn er das sagt. Aber die Erfahrung zeigt, ja, so ist es tatsächlich bei den großen Mechanismen. Auch wenn mal eine Zinswette hier und da in die Hose geht. Ihr habt ihr Blockzocker-Zuschauer auch mitbekommen.
1: Was? Aber wir haben noch eine offene Wette. Ja, die müssen wir noch erwähnen. Ja. Also bis zum Jahresende, Fritz Merz, kein Kanzler mehr von Deutschland, kann man im Moment, ich glaube, bei, wo war das, 28, das heißt, man kann sein Geld fast vervierfachen. Ja, wenn man daran glaubt und hofft, so wie ich, dass Fritz Merz bis zum 31.12. das Zeitliche als Bundeskanzler gesegnet hat. Also von daher...
0: Was ja tatsächlich spannend ist, da wundert dann doch irgendwie den Beobachter ein bisschen diese Quote, finde ich. Was sich vielleicht dadurch erklärt, wir sprechen jetzt hier von einem Perp auf Jupiter, den wir darauf gemacht haben, was sich vielleicht dadurch erklärt, dass bei Jupiter nicht so wahnsinnig viele Deutsche, vielleicht sind es dann eher andere, ne? Also irgendwelche Amerikaner und Menschen, die halt die deutsche Politik von ferne sehen, dann spricht auch eher für diese Theorie, was sie also anbieten an Wetten auf diese, also Prediction Market, nicht Perp, sondern Prediction Market, Dingen. Das ist natürlich eine interessante Nummer, weil wenn man in so einer Amerika-dominierten Nummer mit deutschen Fachwetten gewinnen kann, also wir stehen jetzt aktuell mit den $100, wir haben $116 rein und stehen $24 vorne mit dieser Wette von Friedrich Merz, könnten jetzt also aussteigen und haben 26% mitgenommen. Das nicht,
1: ja,
0: das okay.
1: Aber wir waren ja schon bei 70. Du siehst ja, es ist hochgegangen, jetzt wieder runter, weil bekannt wurde, dass die 8 Ministerpräsidenten, seine Humperband, ihm das Vertrauen ausgesprochen haben. In dem ganzen Schreiben haben ist nicht einmal der Name Merz. Ja. Also von daher, das wird sich dann im Ausland durchfiltern und dann geht's wieder hoch.
0: Ja, aber das wird eine Weile dauern. Also da hätte man tatsächlich, und das ist ja jetzt so eine Arbitrage-Geschichte, so ein Informations-Arbitrage-Geschäft, kann man fast sagen. Das ist ja schon interessant. Ja. Also das als eigene ich habe ja auch gesagt im letzten Blogzocker, das ist natürlich für Leute, die politisch dabei sind und einigermaßen klaren Blick auf die Politik in Europa und Deutschland haben, ist natürlich so ein amerikanischer Prediction Market interessant, weil man sieht, dass ein Großteil der Amerikaner, die da sind, ein bisschen hinterher sind mit den Geschwindigkeiten, was ja auch normal ist soweit. Spannend, dass sie trotzdem drauf wetten. Für die ist das wahrscheinlich eine Exotenrandwette. Hat mich aber motiviert, mir das mal näher anzugucken und vielleicht noch ein paar andere deutsche Wetten einzugehen. Ja, was wir denn
1: davor... Also es sind ja auch 2 Millionen, ganz kurz, es sind ja auch 2 Millionen schon Dollars in dieser Wette und ich muss gestehen, nachdem ich ja auch im Blockzocker diese Wette erwähnt habe, hat Kalshi, also der Anbieter, der hinter Jupiter steht, diese Wette nochmal, wie man so schön sagt, aufgepeppt. Hm. Es gibt nämlich eine Wette, dass Fritz Merz am 30. September kein Kanzler mehr ist. Also am Sonntag sind ja Wahlen in Mecklenburg und wenn die unter 5% gehen, ich konnte es nicht lassen, ich habe $200 da rein und kriege $2.770, also ein Verzwölffacher, wenn er am Montag von Söder abgeräumt wird oder von Wüst oder von... wie auch immer die Typen heißen,
0: okay,
1: die
0: dann nachfolgen.
1: Amthor wird der neue Kanzler.
0: Das ist natürlich sportlich, aber wie gesagt, interessantes Thema. Mehr dazu
1: no risk, no
0: und was bei TechZocker noch so ansteht, das würde ich sagen, nach den Krypto-News mit Mike the Pirate, denn wer sich nicht dafür interessiert, was unsere kleinen Spielchen sind am Rande dieses großen Finanzwahnsinns, der sagt sich ja vielleicht, gibt mir erst die Informationen und hinterher dann eure Eigenwerbung, so machen wir es und stürzen uns direkt in das, was der Kryptomarkt diese Woche für uns bereitet, beziehungsweise was es Wichtiges zur Kenntnis zu nehmen gibt. Wie immer natürlich mit dem einen Experten, den nur wir in unserer Sendung haben. Und das ist auch gut so mit Mike the Pirate. Hier sind die Krypto-News mit Mike the Pirate.
2: Ja, eine kleine Anekdote, lieber Paul, zur Ergänzung eurer AI-Duma-Diskussion, die auf X geführt wurde, auf dem Profil von Elon Musk. Die Hörer der letzten Wochen wissen es. Hunter Biden hat sich dort gemeldet, völlig aus dem Zusammenhang gerissen, hat gesagt, wenn wir jetzt durch AI 2030 doch alle Geschichte sind, dann möge doch bitte Elon Musk ihm noch helfen, seinen Token nach oben. Hier sind die aktuellen News aus dem Kryptomarkt. Der Kryptomarktüberblick. Bitcoin steht derzeit bei rund $76.500. Nach der Zinsentscheidung hat er hin und her geschwankt, bleibt aber ungefähr auf dem Niveau von vor der Nachricht. Ethereum liegt bei etwa $2.440, Solana um $100. Auf Sicht von einer Woche sind alle drei etwas im Minus. Der Fear and Greed Index steht bei 51 im neutralen Bereich. Die Stimmung ist abgekühlt, nicht panisch, aber auch nicht euphorisch. Die wichtigsten Schlagzeilen der letzten Tage: Dienstag ist im US-Senat der Clarity Act knapp gescheitert. Die US-Notenbank, haben wir gerade schon gehört, haben wir diskutiert, hat die Zinsen angehoben. Viele in der Fed rechnen damit, dass später im Jahr noch weitere kleine Erhöhungen kommen. Und Bitcoin-Fonds haben zuletzt etwas Geld verloren. Ethereum-Fonds konnten etwas mehr einsammeln. Höhere Zinsen machen sichere Anlagen attraktiver. Riskante Dinge wie Krypto müssen dann oft mehr überzeugen, weil der Markt die Erhöhung schon eingepreist hatte, ist der Kurs nicht eingebrochen. Kurzfristig bleibt es ein bisschen nervös, hält Bitcoin die Zone um 75.000 bis 77.000 Dollar. Kann sich der Markt beruhigen? Kommt mehr Druck von Zinsen oder Politik? Droht ein weiterer Rücksetzer? Neutral heißt nicht in Panik verkaufen und nicht alles auf einmal riskieren. Ich bleibe bei meiner Aussage der letzten zwei Wochen. Rücksetzer bis 72 oder sogar tief bis 68.000 würde Nachkaufmöglichkeiten für Nachzügler bieten. Die US-Börse Nasdaq steckt 100 Millionen Dollar in Payward. Das ist die Mutterfirma der Kryptobörse Kraken. Das Unternehmen wird damit mit 21 Milliarden Dollar bewertet. Was steckt dahinter? Die beiden wollen Aktien digital machen. Man spricht von tokenisierten Aktien. Kraken soll diese Nasdaq-Aktien künftig anbieten. Wer so eine digitale Aktie hält, bekommt dieselben Stimmrechte wie eine klassische Aktie. Man bleibt also Miteigentümer. Solche Aktien können rund um die Uhr gehandelt werden, also auch nachts und am Wochenende. Die Abwicklung soll schneller gehen als im heutigen Börsensystem. Der Start dieser Nasdaq-Aktien-Token ist für das zweite Quartal 2027 geplant. Außerdem übernimmt Kraken Überwachungstechnik von Nasdaq, damit der Handel sauber und kontrolliert bleibt. Also eine große traditionelle Börse und eine Kryptobörse rücken enger zusammen. Ziel ist, den Aktienhandel moderner, schneller und rund um die Uhr möglich zu machen, ohne dass die Rechte der Aktionäre verloren gehen. Auf den Kryptobörsen liegt aktuell immer weniger Ethereum. Das Analysehaus Sentiment hat neue Zahlen veröffentlicht. Aktuell liegen nur noch 6,06 Millionen Ether auf den Handelsplattformen. Im Juni 2020 waren es noch 22,9 Millionen. Das ist ein Rückgang von 73%. Warum ist das wichtig? Was bedeutet das? Ethereum, das auf einer Börse liegt, kann schnell verkauft werden. Weniger Bestand dort heißt, es gibt weniger Coins, die sofort auf den Markt kommen können, etwa bei kurzzeitiger Volatilität, großen Verkäufen oder sogar ein bisschen Panik. Warum ist das in Ethereum gewandert? Wohin ist es gewandert? Ein großer Teil wird gestaked. Das heißt, die Münzen werden im Netzwerk hinterlegt, um es zu sichern und dann nicht sofort verfügbar sind. Weitere Mengen stecken in ETFs, also Fonds für Anleger, in Firmenkassen und in langfristiger Verwahrung. Das Beispiel macht deutlich, allein das Unternehmen Bitmain hält rund 5,96 Millionen Ether, fast so viel wie alle Börsen derzeit gemeinsam. Die Botschaft der Analysten ist einfach, der Preis muss durch riesige Käuferwellen steigen, wenn
0: das frei verfügbare Angebot, Entschuldigung, jetzt behältst du mich auch völlig. In dem Augenblick habe ich jetzt nicht damit gerechnet, das darfst du doch nicht machen, ja. Wenn das frei verfügbare Angebot weniger wird,
2: Dann wird es schwieriger oder leichter, für den Preis zu beeinflussen. Kurz gesagt, Ethereum wandert von den Börsen weg und wird länger festgehalten. Das macht den Angebot knapper und den Markt empfindlicher für neue Nachfragen. Wir sind beim Zahlungsriesen Visa. Der steht verstärkt nun auch auf Stablecoins, digitale Dollar, die mit echten Dollar gekoppelt sind. Mittlerweile hat Visa 160 Kartenprogramme mit Stablecoin-Anbindung. Kundinnen und Kunden können damit digitales Geld ausgeben, wie mit einer normalen Kredit- und Debitkarte, überall dort, wo Visa akzeptiert wird. Visa-Krypto-Chef Cui Sheffield nennt das Geschäft extrem wachsend. Immer mehr Fintech-Firmen und sogenannte Stablecoin Banken bringen solche Karten auf den Markt. Neu ist nun die Finanzierung dahinter. Unternehmen, die solche Karten anbieten, sollen leichter Kredite bekommen. Visa öffnet dafür Daten und arbeitet mit On-Chain-Kreditgebern zusammen. Das heißt, die Finanzierung läuft über die Blockchain. Das ist ein Riesenmarkt. Die Zahlen sagen, vergangenen 6 Jahre wurden rund 700 Milliarden US-Dollar an Stablecoin-Krediten über solche On-Chain-Protokolle schon abgewickelt. Stablecoins bleiben damit nicht nur im Kryptobereich interessant, sie werden über Visa-Karten im Alltag nutzbar und neuerdings der Kreditmarkt wächst damit noch schneller mit. In den USA ist das wichtige Kryptogesetz Clarity Act nicht weitergebracht worden. Was sollte das Gesetz tun? Es sollte klare Regeln für den Kryptomarkt schaffen, also festlegen, wer digitale Vermögenswerte beaufsichtigt und wie Firmen legal damit arbeiten dürfen. Coinbase-Chef Brian Armstrong nennt das Ergebnis eine Enttäuschung. Gleichzeitig sagt er aber, klare Regeln kommen trotzdem. Die Branche könne nicht länger auf den Kongress warten. Warum? Zwei Behörden hätten schon heute die Mittel dazu. Die US-Wertpapieraufsicht SEC und die Terminmarktaufsicht CFTC. Sie beide könnten heute schon mit bestehenden Befugnissen klare Regeln schreiben. Also ein großes Kryptogesetz im Senat gestoppt, aber die Aufsichtsbehörden sollen jetzt selbst für mehr Ordnung sorgen. Für die Branche bedeutet das, Unsicherheit bleibt zunächst noch bestehen, der Druck auf die Regeln wächst aber. Der Stablecoin-Anbieter Circle hat sein eigenes Blockchain-Netzwerk gestartet, das heißt ARC, ARC, und ist ab sofort im öffentlichen Betrieb. Circle kennen wir, auch unsere Hörer, vom digitalen Stablecoin USDC. Mit ARC baut die Firma nun eine eigene Basis-Blockchain. Sie soll vor allem für Finanzmärkte und für Zahlungen durch KI-Programme gedacht sein, also für Geld, das digital rund um die Uhr bewegt werden soll. Ungewöhnlich in dem Ganzen ist, wer das Netzwerk absichert. Zu den ersten sogenannten Validatoren gehören große Namen der klassischen Finanzwelt. BlackRock, die Kartengesellschaft Visa und Mastercard sowie die US-Abwicklungsstelle DTCC. Validatoren sind Teilnehmer, die Transaktionen prüfen und das Netzwerk am Laufen halten. Normalerweise machen das oft große Kryptofirmen. Hier sitzen erstmalig von Anfang an große Finanzinstitute mit am Tisch. Circle will mit ARC eine Blockchain bauen, die Banken und Finanzkonzerne ernst nehmen. Der Start ist da. Ob wirklich Volumen aufgebaut wird, entscheidet jetzt der Alltag. Zum Schluss ein Blick nach Deutschland. Die Deutsche Bank steigt verstärkt ins Kryptogeschäft ein. Deutschlands größte Bank will noch in diesem Jahr eine Verwahrung für digitale Vermögenswerte anbieten. Zuerst richtet sich der Service an Firmen und institutionelle Kunden in Europa, also Fonds, Unternehmen oder andere große Kapitalsammelstellen. Voraussetzung ist die Freigabe durch die Aufsicht. Was können Kunden dort halten? Anfänglich Bitcoin, Ethereum und ausgewählte Stablecoins. Später sollen weitere Produkte dazukommen, möglicherweise auch tokenisierte Finanzprodukte. Die Bank verwahrt dabei die digitalen Schlüssel für die Kunden. Große Anleger müssen also keine eigene Kryptotechnik aufbauen. Im Hintergrund, also praktisch unter der Haube, steckt doch eine Verbindung zur Wiener Shitcoin-Boutique Bitpanda. Berichten zufolge hat die Deutsche Bank die Verwahrung mit Technik von Bitpanda und dem Schweizer Anbieter Taurus aufgebaut. In der aktuellen Mitteilung nennt die Bank Bitpanda allerdings nicht namentlich. Schon länger arbeitet man ohnehin zusammen. Die Deutsche Bank stellt Bitpanda unter anderem Bankverbindungen und Zahlungswege bereit. Kurz gesagt, eine Großbank baut einen Tresor für Krypto. Die Technik kommt teilweise aus der Kryptobranche. Der Service selbst soll aber wie ein klassisches Bankangebot wirken. Also Fiat-Bankster partnern mit Shitcoin-Pros. Meine Begeisterung und Vertrauen hält sich in Grenzen. Selbstverwahrung ist weiterhin meine Empfehlung für souveräne Menschen und ihre Werte. Das waren die Krypto-News.
0: Ich danke dir dafür, lieber Mike. Ein gewohnt klarer Standpunkt auch mit dabei, aber als solcher eben auch gekennzeichnet. Und ich schließe mich ihm sogar an, auch wenn ich immer noch fürchte, dass ich bald von einem gewissen Firmenvertreter einen Schlag irgendwo hinbekomme. Ja, aber damit müssen wir dann leben. Das ist das Risiko des Geschäfts. Und über das Geschäft wollen wir auch noch ein bisschen reden, denn wir haben es jetzt schon angeteasert, Hermann, über den Tech-Zocker, der da bald kommen soll. Denn wir sind so gut wie fertig mit der ersten Staffel Blockzocker. Und unser Fazit davon ist durchaus gut, aber wir haben es zur Kenntnis genommen und festgestellt, dass viele von euch da draußen sagen, ja, das ist ja alles mit dem Handel und dem Traden ja gar nicht so leicht. Ja, das ist wohl leider so und das macht die Tatsache, das macht natürlich auch das Nachvollziehen und das Lernen aufwendig, das macht es durchaus mühevoll und das macht es etwas langwierig. Schnell reich werden ist eben nicht so simpel. Wer hätte das gedacht? Und wir haben uns entschieden zu sagen, ja, wir bauen viele von euren Anregungen mit ein und kommen eurem Wunsch nach, den ihr auch hier auf diesem Podcast schon geäußert habt, da mehr KI-Elemente und Tools mit reinzubringen. So wird aus Blockzocker in der nächsten Staffel Techzocker. 2 Folgen Blockzocker wird es noch geben im klassischen Format. Wir machen dann eine Pause über den Oktober, auch weil der Freihafen viel Zeit kostet, und starten Anfang Mitte November mit Techzocker und werden dort zeigen, was wir nebenbei so weiterentwickelten, während Blockzocker lief, denn wie jede gute Kochsendung haben wir natürlich während auf dem Ofen etwas vor sich hinköchelt, hier unten schon mal was vorbereitet und vorgekocht, damit wir euch was präsentieren können und zeigen euch da, was wir KI-basiert mit Auto-Trading-Tools, mit automatischen Umsetzungen der Analyse von Handelssignalen und dem Übersetzen selbiger Signale in Portfolios, also in Broker-Systeme so gebaut haben, was bisher ganz gut funktioniert. Man kann sagen, so viel haben wir bei Blockzocker auch verraten. Lieber Hermann, auf Basis der von dir ausgesuchten Quellen und Analysemethoden haben wir eine Maschine gebaut, die ein paar Prozent Gewinn bisher abgeworfen hat, ein paar Prozent Rendite in der bisherigen Testphase von 3 Monaten. Da können wir, glaube ich, schon verraten, wie viel, oder?
1: Ja, also wir haben am 16. Juli angefangen. Das heißt, wir sind jetzt praktisch 2 Monate und wir waren bei 18%. Jetzt die letzten 48 Stunden war es ein bisschen niedriger, da waren sie bei 13,5. Aber es gibt Asteria Labs, die sind wieder nach oben, dann Marvel, die sind wieder nach oben. So werden wir das Portfolio zusammenstellen. Es wird ein tech-lastiges Portfolio, kann ich jetzt schon eigentlich sagen, weil wir uns ja auch dahin bewegen wollen, dass wir uns auf wenig.
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4: 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Jetzt Meldungen aus der Trigger FM Redaktion. Die Suizidrate unter Landwirten sei laut Bundeslandwirtschaftsminister Alois Rainer, CSU, 3-mal höher als in der Gesamtbevölkerung. Als Ursachen nannte er wirtschaftliche Schwierigkeiten, Bürokratie und Scham, Hilfe zu suchen. Sein Ministerium kündigte eine Untersuchung an. Nachdem CDU-Abgeordnete in Sachsen-Anhalt wahrscheinlich für den AfD-Landtagspräsidenten gestimmt haben, wollen Christdemokraten eine Wiederholung bei der Ministerpräsidentenwahl im Dezember verhindern. Um Abweichungen bei einer geheimen Wahl zu verhindern, soll die Fraktion geschlossen den Plenarsaal verlassen. Das kommt einer Arbeitsverweigerung gleich und hat nichts mehr mit Demokratie zu tun, meinen User auf X. CDU-Bundesdigitalminister Wildberger will die Umsätze mit künstlicher Intelligenz in Deutschland besteuern. Mit dem Geld soll der Umbau des Arbeitsmarkts bezahlt werden. Er rechnet damit, dass KI die Arbeitswelt grundlegend verändert. Deshalb will der Digitalminister auch ein Grundeinkommen als mögliche Antwort auf KI-Umbrüche am Arbeitsmarkt prüfen. Den Begriff bedingungsloses Grundeinkommen will er aber nicht verwenden. Umschulungen sollen durch Wachstum und Steuern auf KI-Geschäfte finanziert werden. 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
1: Die sind wieder nach oben. So werden wir das Portfolio zusammenstellen. Es wird ein tech-lastiges Portfolio, kann ich jetzt schon eigentlich sagen. Weil wir uns ja auch dahin bewegen wollen, dass wir uns auf weniger Assets, aber besser auskennen. Und überall so mal einen Tipp zu hören und das kostet 20 Cent und geht auf 10 Euro, das wird es hier nicht geben, sondern wir wollen schon auch das beachten, was man auf TradingView sehen kann. Also was verdient die Firma, wie nachhaltig ist das, wie ist der Schuldengrad und solche Sachen. Und so gucken wir uns eben lieber weniger Aktien an, aber dafür intensiver. Mhm. Und da wird uns AI unterstützen und ja. Ab dann werde ich von dir lernen, großer Sensei, wie du immer sagst.
0: Naja, so einfach ist nicht. Wir werden es natürlich beide vermischen. Also weiterhin wird die humane Intelligenz dahinter stecken bei den Finanzentscheidungen. Ich werde meine bisher experimentatorischen Erfahrungen mit KI natürlich reinwerfen und euch zeigen. Was dabei rauskommt, ist ein ganz neuer Ansatz von kann man sagen, ja, Fintainment und Fin-Influencer oder wie auch immer du es nennst. nennen möchtest. Ihr könnt euch diese Tech-Zocker-Folgen ganz klassisch angucken. Ihr könnt dabei sein, wie Hermann laut nachdenkt und ich dann laut nachdenke, wie man das in möglichst voll automatisieren kann. Und das für jeden, der selbst basteln möchte, ist das also die Gelegenheit, mit uns sozusagen unter die Haube zu gucken. Aber wir haben natürlich auch diejenigen gehört, die gesagt haben, ja, das ist alles schön, aber ach, wenn ich dann abends nach Hause komme, habe ich ja so wenig Zeit. Und dann geht das nicht auch einfacher und kann man nicht auch einfach so One-Stop-Shop am Drive-In einfach kaufen und weiterfahren. Okay, geht auch. Warum nicht? Ihr könnt natürlich auch sagen, ihr habt eh hier euer Trading-Volumen liegen. Ihr wollt nicht selbst da sitzen und wollt da irgendwo in einer Oberfläche weiter Aktien verkaufen, Optionen handeln. Ihr könnt euch, technisch geht's ja, im Prinzip ranflanschen an das, was wir machen. Könnt eine Verbindung herstellen und sagen, so, das geht auf Autopilot oder es geht eben auf Basis von Einzelgenehmigung. Macht euer Portfolio einfach mit, was unser Portfolio macht. Das macht ihr auf eigenes Risiko. Das ist nichts, was wir irgendwie überwachen. Das ist nichts, wo wir Kontrolle über euer Portfolio kriegen, sondern das läuft einseitig so, dass wir euch ein System geben, bei dem ihr sagen könnt, oh super, das baue ich bei mir ein und mein Portfolio, was ich auf Knopfdruck damit eröffnen kann. Auch darum werden wir uns kümmern, dass das geht für diejenigen, die noch gar kein eigenes haben, die sagen, Mensch, hier liegen 10.000 Euro rum, hier liegen 5.000 Euro rum, die ich bisher ganz klassisch angelegt habe, die will ich vielleicht doch mal handeln. Da zeigen wir euch, wie das geht, dass ihr sagen könnt, okay, ein paar Klicks werden es dann schon sein, dass ihr selbst verwaltet, euer eigenes Portfolio sozusagen nach unserem Vorbild mithandeln lassen könnt. Ja, da ist viel ganz neue Technik drin, das ist ganz schön Bastelei, es macht viel Spaß, aber das System läuft schon in einer Basisversion, wie du schon gerade selbst gesagt hast, seit 3 Monaten tradet es vor sich hin und dann könnt ihr auch mit dabei sein. Ich bin gespannt, was ihr davon haltet. Es ist natürlich, bedient natürlich so ein bisschen die Faulheit, also was so meinem Grundprinzip zuwiderläuft. Faul bin, wenn dann nur ich hier und alle da draußen haben gefälligst nicht faul zu sein. Aber wenn es euch gefällt und wenn einer sagt, ja, ich kümmere mich später um die Details, jetzt will ich erstmal von dieser KI-Technik profitieren, dann geht es eben auch so. Das wird Tech-Zocker. Mehr Details folgen. Vielleicht verraten wir auch ein bisschen was über Tech-Zocker am Freihafen. Ja, haben wir ja Zeit. Sprecht uns drauf an oder auch nicht. Oder wir sprechen euch drauf an. Und sind gespannt, was ihr dann davon haltet. Tja.
1: Wunderbar.
0: Allgemeines Schweigen im Walde. Das nehme ich zum Anlass, zu erklären, dass es das war, weil das war es nämlich auch schon. Wir sind für diese Woche einmal wieder durch. Ich bitte die Tonstörung, die wir ein wenig hatten, zu verzeihen, denn unsere Tatsache, dass unsere Kollegen sich auf Reisen befinden müssen, aus Gründen privaten wie dienstlichen, das bringt es manchmal mit sich, dass die Technik unterwegs uns die Arbeit nicht ganz leicht macht und im letzten Augenblick aussteigt. Ich hoffe, ihr konntet alles so verstehen, wie wir es gemeint hatten und sage, wie gesagt, dass es das für diese Woche war, nämlich Folge 98 des Nackten Geldes. Wenn ihr Fragen habt an Banker Hermann, dann schreibt auf x an Banker-Hermann oder kommentiert unter das Video zu diesem Podcast auf theplatform.net. So wie euch mit all dem hier nützlich waren oder sind, haltet uns gern auch mit eurer direkten Spende auf Sendung. Geht auf paulbrandenburg.com/spende und wählt dort euren bevorzugten Zahlungsweg. Auch, und das will ich euch nicht unterschlagen, auch mit Mike the Pirate könnt ihr natürlich direkten Kontakt aufnehmen. Wenn ihr denn Fragen habt zu Crypto und Privacy, nutzt einfach den Verbindungslink zu unserer Community-Plattform fürs nackte Geld auf Telegram, um das zu bewerkstelligen. Hört sehr gern morgen ab 6 Uhr auch wieder Nacktes Niveau. Vor allem aber schaltet nächsten Freitag hier bei uns wieder ein und habt bis dahin einen wunderbaren Start ins Wochenende.
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3: Korruptistan. Was der Fall Hanning über die Korruption in Deutschland aussagt. Der Spiegel versuchte sich daran, einen kritischen Artikel über die Machenschaften von Ex-BND-Chef Hanning zu schreiben. Aber wenn man die nötigen Hintergrundinformationen hat, dann war der Artikel nicht kritisch, sondern der Versuch, die Korruption in Deutschland zu verschleiern. Ein Kommentar von Thomas Röper. Ex-BND-Chef August Hanning wurde verhaftet, weil er seinen ehemaligen Büroleiter nach seinem Ausscheiden aus dem Amt dafür bezahlt haben soll, ihm gegen Bezahlung streng geheime Informationen weiterzugeben, die Hanning dann in seinem neuen Job als Berater gewinnbringend verwerten konnte. Der Spiegel hat unter der Überschrift, Zitat, Verhaftung von Ex-BND-Chef, der tiefe Fall des August Hanning, Zitat Ende, einen Artikel veröffentlicht, der dem Leser den Eindruck vermittelt, der Spiegel würde kritisch über die Zustände in Deutschland berichten, die das erst möglich gemacht haben. Tatsächlich hat der Spiegel-Artikel das Ausmaß der Korruption in deutschen Regierungskreisen bewusst verschleiert. Wie Hanning nach der Zeit beim BND Geld gemacht hat. Das Problem des westlichen Systems ist, dass Korruption ein fester Bestandteil des Systems ist, der unter dem Begriff Lobbyismus legalisiert wurde. Ein beliebtes Mittel ist es dabei, dass Politiker und Spitzenbeamte, die dem System treu gedient haben, nach ihrem Karriereende bestens bezahlte Jobs bei der Industrie, Lobbyfirmen und NGOs erhalten und damit für ihre Treue belohnt werden. Und sie sind für ihre neuen Arbeitgeber auch sehr wertvoll, denn natürlich schöpfen sie aus ihren, in ihrer politischen Karriere aufgebauten Netzwerken. Oder wie man auch sagen könnte, von den verfilzten Strukturen der Politik. Nach diesem Prinzip hat auch Ex-BND-Chef Hanning nach seinem Ausscheiden aus dem Amt sehr viel Geld verdient. Er hat die Firma Hanning Consult gegründet, die 2021 eine Bilanzsumme von stolzen 2,7 Millionen Euro hatte. Und zu dem Firmengeflecht gehörten noch andere Firmen, wie die Pluteus AG aus der Schweiz und deren Tochterfirma, die Sicherheitsfirma System 360 AG. Übrigens gab es da schon früher mal einen Skandal, den aber anscheinend niemand weiterverfolgt hat. Die Schweizer Firmen sind laut einer Recherche des Stern von 2020 reine Briefkastenfirmen, während sie tatsächlich in Berlin arbeiten. Ich will nicht ins Detail gehen, die können Sie im Stern-Artikel von 2020 nachlesen, aber es ging um dubiose Mitarbeiter und andere unappetitliche Details. Und übrigens waren bei diesen Schweizer Firmen gleich zwei ehemalige Geheimdienstchefs aus Deutschland aktiv, denn neben Eigentümer Hanning hat auch der ehemalige Chef des Verfassungsschutzes, Hans-Georg Maaßen, die Firma nach eigenen Angaben zumindest beraten. Das Beispiel zeigt, wie ehemalige führende Beamte und Politiker nach ihrem Karriereende das große Geld verdienen, indem sie eigene Beratungsfirmen gründen oder in bestehende einsteigen. Dass dabei viel Geld fließt, zeigt beispielsweise die stolze Bilanzsumme in Millionenhöhe der Firma, die der Rentner Hanning in seinem Unruhestand gegründet hat. Das Prinzip Korruption. Im Westen haben diese Beratungsfirmen eine große Macht, denn viele sind Lobbyisten.

sich viel mehr erfährt man von diesen hier meist Männern nicht. Professorentitel und Institutname, das muss reichen. Es gibt dann nichts zu Interessenskonflikten, zur Finanzierung von Instituten zum Beispiel. Das müsste sich der Tagesschau-Zuschauer selbst zusammensuchen, wenn es ihn dann interessiert. Der Experte ist in dieser Nachrichtensendung ein Dauergast. Genau wie der einfache Bürger, ein Bürger wie Sie und ich, der einfache Bürger, hier meist weiblich, der irgendeinen Satz beisteuern darf. Das scheint die neue Form der Nachrichtenredaktion zu sein, so eine Art Storytelling zu liefern, wobei hier keine Geschichte entsteht, weil ich über die Personen, über die Frauen, die sprechen dürfen, die diesen Satz beisteuern dürfen, nicht viel mehr erfahre als Vorname, manchmal auch Nachname, aber sonst gibt es keinerlei Lebenskontext zu diesen Menschen. Und das wäre ja das, was uns bei Stories, bei Geschichten am meisten interessiert. Wer ist das eigentlich, der da sprechen darf? Manchmal sind diese Bürgerinnen auch verkappte Aktivisten, wie bei einer Story über BAföG, Förderung von Studenten. Da spricht eine Studentin mit einer Kaffeetasse in der Hand, die arbeitet irgendwie 40 Stunden im Monat in Bonn in einer Cafeteria, dass diese Frau im Studentenverband der Linkspartei aktiv ist, dass sie da eine Forderung BAföG für alle unterschrieben hat. Das erfährt der Tagesschau-Zuschauer nicht. Ist nichts zu sagen gegen die Forderung BAföG für jeden Studenten, aber als Tagesschau-Publikum sollte man gesagt bekommen, dass ich hier keine normale Studentin vor mir habe, sondern eine Aktivistin. Das ist die Überleitung zum zweiten Punkt von der sehr deutschen Welt, in der das Ausland kaum vorkommt, zu einer heilen Welt. Diese Welt, dieses Deutschland sieht aus wie im, ich war ja einmal bei der DDR mit dem gesellschaftlichen Aktiv, sieht aus wie im Staatsbürgerkunde-Lehrbuch. Heute heißt das Gemeinschaftskunde, Politik und Gesellschaft. Nehmen Sie das, was in Ihrem Bundesland gerade angesagt ist, in diesem heilen Land. Okay, da streitet sich die Koalition, die beiden Koalitionsparteien streiten sich. Es gibt sogar Streit in einer Regierungspartei. Stichwort Kanzlertausch in der Union. Es gibt Kritik von Grünen und von Linken an manchen Vorhaben. Es gibt Einsprüche von Interessenverbänden bei der Pflege, bei der Rente, bei der Filmförderung. Aber das ist wichtig für das Publikum, das ja sich auf die Nachtruhe vorbereitet, auf den abendlichen Film vorbereitet, zur Ruhe kommen will. Aber die Regierung hat alles im Griff und darf das Wahlvolk beruhigen, sogar da, wo das Versagen offenkundig ist. Wie hier bei der Sperrung der Bonner Nordbrücke. Das ist so eine Art Hauptschlagader, Halsschlagader in der Region. Man weiß seit mehr als 10 Jahren, dass diese Brücke verfällt, dass sie marode ist, dass sie Probleme machen könnte. Der Minister stellt sich in der Tagesschau hin und sagt, diese Brücke hat für die Bundesregierung höchste Priorität. Sogar die Gewaltenteilung funktioniert in der Welt der Tagesschau. Es gibt in meiner Woche 2 Gerichtsberichte. Einmal über den Messerattentäter von Bielefeld, Frühjahr 2025, Aufstiegsfeier von Arminia, ein Syrer mit einem langen Messer, 4 Schwerverletzte. Die Tagesschau erzählt über das Urteil, lebenslänglich, mit anschließender Sicherungsverwahrung, lässt eine Gerichtssprecherin zu Wort kommen, spricht dann mit einem Opfer, der das immer noch unter den Folgen leidet, sagt aber nichts zur Kriminalitätsstatistik, nichts zu sonstigen Messerangriffen. Fast noch besser ist der Aufmacher vom 29. Mai, Aufmacher journalistische Fachsprache, der erste Beitrag einer Sendung. Am 29. Mai geht es da um Andreas Scheuer, CSU, einst Verkehrsminister, der jetzt vor Gericht muss. In der Tagesschau höre ich als Zuschauer, dass Politiker nicht lügen dürfen, sonst kommen sie vor Gericht. Und dass es auch keineswegs so ist, dass Politiker keine Verantwortung übernehmen müssen. Dieser Andreas Scheuer muss nun vor Gericht. Immerhin kann das der ARD-Reporter zum Abschluss ein bisschen einschränken und kann sagen, dass es hier in diesem Gerichtsverfahren ja nicht um den Schaden in 3-stelliger Millionenhöhe gehen wird, sondern um die Frage, ob der ehemalige Minister vor dem Untersuchungsausschuss die Wahrheit gesagt hat oder nicht. Gar nicht gibt es in diesem heilen Deutschland, das wird Sie vielleicht nicht überraschen, gar nicht gibt es die AfD.
Ich habe die beiden Ausnahmen eine ganze Woche, 18

0: also 2 Stunden Tagesschau, die beiden Ausnahmen auf eine Folie gebracht. Hier wird die AfD in der ARD, in der wichtigsten Nachrichtensendung des Staatsfunks, genau 2-mal erwähnt. Indirekt nebenbei eine Partei, die bei der letzten Bundestagswahl über 20% der Stimmen bekommen hat. Sie können die Zitate anhalten und selber schauen, ob Sie das für besonders relevant halten, wo die AfD hier erwähnt wird. Die FDP, die ja bei der letzten Wahl aus dem Bundestag herausgeflogen ist, die FDP bekommt am 30. Mai einen Aufmacher von über 2 Minuten und ja, positive Neutralität, würde ich sagen. Man könnte das auch noch ein bisschen anders formulieren, aber positive Neutralität ist das Mindeste, was man dazu sagen kann. 2 Minuten bekommt auch Henry Nowak, allerdings sehr spät, nicht als Aufmacher, auch spät im Verlauf der Ereignisse, am 3. Juni, kurz vor Schluss der Tagesschau. Man kann auf der Folie sehen, dass die Redaktion den Mord an Henry Nowak und die Debatten, die es darum in Großbritannien gibt, die Proteste, die es in Großbritannien gibt, die dort schon die halbe Woche vorher die Schlagzeilen beherrschen, dass die Redaktion dieses Ereignis nutzt für den Kampf gegen rechts und um ein Chaos an die Wand zu malen, das entsteht, wenn Leute wie Farage oder Tommy Robinson, kann man auf der Folie sehen, wie das von der Redaktion eingeordnet wurde, die solche Leute auslösen würden. Das Bild unten rechts von diesem Kampf Demonstranten gegen Polizei gibt nur einen schwachen Eindruck von dem, was man im laufenden Bild in der Tagesschau sieht. Ja, im besten Deutschland aller Zeiten, da war ich gerade stehen geblieben, in diesem deutschen Wunderland sind, das sagt die Tagesschau, sind die Brücken marode, sind die Energiekosten hoch, die Panzer sind kaputt, es gibt einen Reparaturstau in der Bundeswehr. Das wird alles so gesagt, aber die Regierung kennt all diese Probleme und sie packt an. Und das ist vielleicht noch wichtiger, die Tagesschau hat lauter positive Beispiele, hat lauter Berichte über das, was gut läuft in diesem deutschen Wunderland. Ich habe ein paar Beispiele wieder auf die Folie gebracht. Es gibt Städte im Osten wie Senftenberg, die den Strukturwandel schaffen, weil das Geld punktgenau an der richtigen Stelle landet. Es gibt Mittelständler, die sogar bei KI den US-Amerikanern trotzen. Und es gibt eine Jugend, die bereit ist für das, was die Zukunft für uns bringen wird. Das kann man vielleicht auch auf dieser Folie sehen. Man sieht da auch, dass die beiden Bilder links sich wahrscheinlich selbst kommentieren. Das ist schon in gewisser Weise eine Überleitung zum 3. Punkt, zu der ideologiedurchtränkten Welt, die Tagesschau liefert. Ich will aber vorher noch 2 Beispiele bringen für die rosarote Brille, für die Schönfärberei, die mich jetzt beim Schauen an die aktuelle Kamera erinnert hat. Das sind zwei Grafiken. Wahrscheinlich muss man sich das tatsächlich anhalten und ein bisschen länger drauf schauen. Vielleicht geht es auch schnell, wenn Sie gewöhnt sind, mit solchen Grafiken umzugehen. In der Folie links sieht man die Inflationsrate für die Monate Februar bis Mai, 4 Monate insgesamt. Man sieht, dass das alles ziemlich hoch ist, die Inflationsrate, über 2%. Die Tagesschau sagt, Erfolgsmeldung, die Verbraucherpreise steigen wieder langsamer. Und die Tagesschau nennt einen möglichen Grund den Tankrabatt. Regierung, ja, unter ihrem Auge läuft alles gut. In dem Bild rechts, da geht es um die Ausgaben aus dem Sondervermögen. Tagesschau sagt immerhin, dass das ein schuldenfinanziertes Sondervermögen ist. Die hellgrauen Balken zeigen den Plan, wie viel Geld sollte 2025 ausgegeben werden. Dunkel ist der Ist-Zustand. Man sieht, glaube ich, auf einen Blick, dass die Regierung da hinterherhängt. Die Tagesschau lässt eine Frau von der SPD, Wiebke Esther, das Gegenteil sagen, läuft. Und die Tagesschau sagt, es gibt 2 Bereiche, in denen es gut aussieht. Das sind die beiden 90%-Bereiche. Und es gibt ein paar Bereiche, wo es Nachholbedarf gibt, wo zum Teil ja nicht mal die Hälfte des Geldes ausgegeben worden ist, wenn man sich am Plan orientiert. Ja, vielleicht noch 2 Sätze. Ich bin ja schon bei über 15 Minuten. Vielleicht noch 2 Sätze zu diesem 3. Punkt, zur ideologiedurchtränkten Welt neben der sehr deutschen Welt und sehr heilen Welt, die die Tagesschau präsentiert. Ideologie ist für mich die Machtinterpretation der Wirklichkeit. Definition von Václav Havel, Machtinterpretation der Wirklichkeit. Wie sieht die Regierung, wie sehen die, die im Moment das Sagen haben, die Wirklichkeit? Das erzählen sie via Tagesschau dem Wahlvolk. Ich habe auf der Folie ein paar Dinge zusammengetragen über diese ideologiedurchtränkte Welt. Es wird gegendert. Nicht mit Stolperton, aber doch sehr offenkundig. Da gibt es Studierende, Teilnehmende, Beitragszahlende. Es gibt Journalistinnen und Journalisten. Es gibt immer wieder CO2, ganz subtil als Hinweis. Bei der Hamburger Olympia-Bewerbung zum Beispiel ganz gut, dass das nicht geklappt hat, was da alles ausgestoßen worden wäre. Gibt es natürlich beim Wetter. War eine ziemlich heiße Phase in dieser Woche, ungewöhnlich. Da gibt es so ein ARD-Wetterkompetenzzentrum, auch ein schöner Begriff, ARD-Wetterkompetenzzentrum, das sagen kann, ja, diese frühe Hitze, die muss was mit dem Klimawandel zu tun haben. Man feiert die US-Militärkraft spektakulär, wie das mit dem Maduro da in Venezuela gelaufen ist. Man fasst Israel mit Samthandschuhen an. Da wird von der Offensive gesprochen. Das sind die Dinge, die letztlich auch diskutiert werden in den beiden Beiträgen, in denen es um die gescheiterte Bewerbung Deutschlands für einen Sitz im UN-Sicherheitsrat geht. Die Bilder rechts sind aus einem besonders schönen Beitrag. Falls Sie Zeit haben, schauen Sie sich das die 2 Minuten an. Da geht es um eine Gesetzesänderung. Wieder mal lobet die Regierung eine Anhängerin der Energiewende, so wird sie vorgestellt, möchte ihre Wärmepumpe gerne mit dem Solarstrom vom Nachbarn betreiben. Der hat die Südseite erwischt, deswegen hat er nur er die Platten. Sie hat einen maroden Dachstuhl, deswegen kann sie da nicht selber Solarstrom produzieren. Das geht natürlich allenfalls theoretisch. Wie soll der Nachbar seinen Solarstrom an die Wärmepumpe dieser Frau bringen? Das läuft alles über das öffentliche Stromnetz. Das geht also nur theoretisch und ideologisch, wie das hier erzählt wird. Das ist der Tagesschau-Redaktion egal. Sie lässt stattdessen einen Energieberater für Smart Meter werben und damit für das Überwachungs- und Kontrollprogramm, über das es in der Tagesschau kein Wort gibt, keinen Beitrag gibt. Der Zuschauer kann nach diesen 15 Minuten beruhigt zur Bierflasche greifen und dann später ins Bett gehen. Und Sie wissen jetzt, womit Sie rechnen müssen, wenn Sie diesen Tagesschau-Zuschauer morgen auf der Straße treffen. Vielleicht können Sie ihm dieses Video schicken oder wenn Sie sagen, das möchte ich dann doch nicht, die Beziehungen zum Nachbarn sind mir zu wichtig, dann schreiben Sie in die Kommentare, welche Erfahrungen Sie mit der Tagesschau gemacht haben. Ich freue mich wie immer, mit Ihnen zu diskutieren und hoffe, dass Sie mir weiter gewogen bleiben.
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2: Wie Ärzte und Wissenschaftler versagen, das haben wir bei Corona ganz deutlich gesehen. Krankheiten ohne Symptome, unzuverlässige Tests geadelt mit Goldstandard, kritische Wissenschaftler diffamiert und rausgeschmissen. Aber Corona war nur die Spitze eines monströsen Eisbergs. Korruption und Profitgier durchseuchen Medizin und Wissenschaft systematisch. Egal, wo wir hinschauen, um uns, um die Menschen, geht es nie. Jetzt den Punkt Preradovic. Beispiel Alzheimer. Eine erfundene Krankheit, sagt Biologin und Journalistin Cornelia Stolze. Denn der einzig angeblich eindeutige Beleg für den Unterschied zu normaler Demenz ist keiner. Die Ablagerungen im Hirn, die Alzheimer beweisen sollen, die wurden zuhauf auch bei Nicht-Dementen gefunden. Warum gibt es dann diese extra Form der Demenz, dieses Alzheimer? Warum wird das so propagiert? Was steckt dahinter? Man könnte ja auch sagen, gut, wer dement ist, ist dement. Aber warum Alzheimer? Man ja eigentlich nicht nach ihren Recherchen gar nicht nachweisen kann.
3: Genau. Also sehr gute Frage. Man kann es eigentlich ganz schlicht beantworten mit Geld. Es geht um Geld. Und zwar ging es ursprünglich so in den 70er, 80er Jahren erstmal darum, dass Forscher in den USA, denn diese Bewegung, man kann das zurückverfolgen, da bin ich auch bei meinen Recherchen darauf gestoßen, dass in den 70er, 80er Jahren einige Hirnforscher sehr geschickt darin waren, Geld für ihre Forschung sozusagen locker zu machen. Also in den USA sind das teilweise private Geldgeber oder halt irgendwelche Stiftungen oder eben auch Steuergeld, das dafür dann mobilisiert wurde. Und die sind im Prinzip auf die Idee gekommen, ja, wir können nicht einfach nur von Altersschwachsinn oder so sprechen, so wie das früher benannt wurde, oder von Senilität, sondern wir müssen sozusagen eine konkrete Krankheit haben, für die wir versprechen, dass wir eine Heilung entwickeln werden. Und das war sozusagen das Thema Alzheimer. Das haben sie für sich selber so gefunden und haben gedacht, okay, schönes Modell. Da machen wir jetzt mal eine schöne Geschichte draus. Ja, ich sage das jetzt so ein bisschen salopp, aber im Prinzip wurde eine Krankheit sozusagen hochgejatzt mit viel PR, mit viel Geld, mit viel Power, um dann zunächst mal Forschungsgelder zu bekommen. Aber natürlich hat die Pharmaindustrie auch erkannt, das ist ja ein riesiger Markt. Und selbst wenn wir kein Medikament entwickeln, das etwas hilft, allein die Hoffnung, die wir damit verkaufen können, ist für uns wirklich Milliarden wert. Und tatsächlich wurden auch Medikamente auf den Markt gebracht gegen Alzheimer. Die werden zum Teil immer noch verordnet. Im Prinzip ist vollkommen klar, dass sie nichts bringen, dass sie im Gegenteil sogar Nebenwirkungen hervorrufen und den Zustand der Betroffenen noch schlechter machen. Aber sie haben Unternehmen wie zum Beispiel Pfizer, das war der Marktführer, Milliardeneinnahmen gebracht über viele, viele Jahre.
2: Das heißt, diese Präparate bestärken dann die Symptome von Alzheimer zum Teil sogar?
3: Genau, also die Nebenwirkungen sind derart, dass die Betroffenen teilweise eben unruhig werden, halluzinieren, teilweise irgendwie merkwürdiges Verhalten an den Tag legen. Und das heißt, das ist wie eine self-fulfilling prophecy. Also sie bekommen die Diagnose Alzheimer, bekommen ein Mittel dagegen und die Nebenwirkungen erzeugen dann sozusagen die Symptome, die als typisch für Alzheimer gelten.
2: Schon ziemlich zynisch, genau wie eine besorgniserregende Entwicklung in Sachen Sterbehilfe. Da ist ein Tabu gefallen, helfen zu sterben statt helfen zu leben. Und es geht bei weitem nicht nur um Menschen, die sich am Ende ihres Lebens die Qualen ersparen wollen. Bioethikerin Susanne Kummer fragt sich wie ich, wo führt das hin? Ich möchte Ihnen ein Beispiel noch aus Deutschland holen. Da gab es diesen Monat hier im August die Meldung, dass Sterbehilfevereine, das waren 6 Sterbehilfevereine, die waren sehr besorgt darüber, weil die Zahl der Suizidanfragen von MECFS-Patienten enorm gestiegen ist. darunter auch sehr viele junge Menschen. Und laut offiziellen Zahlen leiden inzwischen 650.000 Menschen in Deutschland an dieser schweren chronischen Multisystemerkrankung. Und offiziell wird das als Long-Covid verkauft, tritt aber auch und vorwiegend nach der sogenannten Corona-Impfung auf. Also die Organisation MECFS Stuttgart, die hat auf diese Meldung, also der Sterbehilfevereine, gepostet: Schwerkranke Menschen mit MECFS werden von Gutachtern der Kassen für arbeitsfähig erklärt. Ihnen werden Pflegegrade und Hilfen verweigert, während andere Gutachter das Leid als so hoch einstufen, um Suizid als einzigen Ausweg anzuerkennen. Ich finde das wahnsinnig zynisch und ich finde es auch erstaunlich, dass es überhaupt keine Diskussion darüber gibt. Das wird alles unter den Teppich gekehrt, die Medien greifen es nicht auf, die Leute interessiert es nicht. Sind wir da in einem generellen Paradigmenwechsel? Wie erklären Sie sich das?
4: Der deutsche Verfassungsrichter Udo Di Fabio hat nach dem Urteil des Bundes oder Erkenntnis des Bundesverfassungsgerichtshofs 2020 in Deutschland gesagt, das war eine tektonische Werteverschiebung. Es gibt Tabus. Und Tabus haben auch etwas Positives. Das Tötungstabu, das bislang quasi vom Staat, und das ist eigentlich auch die Aufgabe des Staates, sozusagen unterstützt wurde, gesetzlich abgesichert wurde, wenn das fällt, dann ist sozusagen ist klar, also ja, dass jeder dann halt findet, ja, der, warum eigentlich, für den könnte das doch eine Erlösung sein und das ist doch eigentlich auch nicht mehr würdig und diese und jene. Und in Deutschland muss man ja sagen, der Bundesverfassungsgerichtshof ist halt so weit dazu gegangen, dass es ein Recht auf assistierten Suizid gibt, ohne irgendeine Erkrankung zu haben. Also theoretisch auch Liebeskummer, wenn das subjektive Leiden hoch genug ist. Ja? Das muss man sich halt vor Augen halten. Also wenn sozusagen Tabus fallen, dann kann das gut sein, es kann aber auch sehr hohe Kosten verursachen, nämlich moralische Kosten.
2: Wo kann das hingehen? Was glauben Sie? Wo geht das hin, wenn wir all diese Werte verschieben, wenn die Alten denken, sie sind nicht mehr würdig genug, wenn man sagt, was, wie alt bist du? Du lebst noch. Das sind ja so Sachen, die so peu à peu hintereinander kommen, ja?
4: Ja, da fällt mir ein, wenn Sie das jetzt so sagen, in den Niederlanden ist jetzt die Partei der Regierung, die seit 15 Jahren eben Schub sozusagen der Euthanasie-Regelung möchte, dass jeder 75-Jährige in den Niederlanden gesund, aber lebenssatt einfach in die Apotheke geht und sich dort das tödliche Präparat holt und sozusagen niemand hinterfragen, ja, einfach sagt, das ist es jetzt. Und wenn man das parallel hört zum Vertreter der größten belgischen Gesundheitskasse, der 2024 für Belgien genau dasselbe gefordert hat, mit der Begründung, dass es 2030 so und so viele Millionen Alte geben wird und quasi das ist die Lösung. Ja.
2: Wer soll das bezahlen? Ne? Ums Geld geht es auch beim unmenschlichen Umgang deutscher Behörden mit Geschädigten der sogenannten Corona-Impfung. Die Versorgungsanstalten weigern sich mit abenteuerlichsten Begründungen, selbst Opfer anzuerkennen, deren Impfschaden sogar von Pfizer selbst dokumentiert wurde. Wie bei Katharina König, hier zusammen mit ihrem Anwalt Tobias Ulbrich. Katharina, nochmal zu deinem Impfschaden. Der ist vom Landschaftsverband Westfalen-Lippe nicht anerkannt worden. Und das war jetzt erst kürzlich, nach 5 Jahren Wartezeit, obwohl Pfizer ja selbst seine Nebenwirkungen an die EMA gemeldet hat. Ne?
5: Ja.
2: Und gab es irgendeine Begründung der Versorgungsanstalt?
5: Ein konkurrierendes Ereignis und dann nehmen die eine Gewalttat, die 30 Jahre her ist.
2: Du warst Opfer einer Gewalttat vor über 30 Jahren. Und das soll Darmnekrosen, Organversagen, Erblindung und Schlaganfälle nach über 30 Jahren auslösen.
5: So machen die das. Das ist dann, wenn sogenannte Gutachter, die keine Gutachter sind oder wie würde man das jetzt ausdrücken, einfach wahllos und willkürlich. Ich nehme das auch mit Absicht. ich habe jetzt meinen Bescheid, wo das drin steht. Du bist kein Impfschaden, weil es steht in konkurrierenden zu dem, was damals vorgefallen ist. Bei anderen wird Ehestreit angegeben, bei anderen werden die Katzen angegeben oder eben, ja, die suchen sich das, ziehen sich aus den Fingern heraus. Ich möchte platzen vor Wut, als ich diesen Brief aufgemacht habe. Aber das, da gehen wir jetzt gegen vor, wir gehen in den Widerspruch und wenn dann nach Abnahme wieder entschieden wird, dass es nicht an der Impfung liegt, werden wir uns bei einem Sozialgericht sehen.
6: Wie viele Jahre braucht jetzt die Behörde? Waren 4 Jahre, ne?
5: 5. Antragstunden war September 21, da lag ich im Krankenhaus.
2: Wahnsinn. 5 Jahre war gar nichts. Haben die sich gar nicht darum gekümmert?
5: Genau, und als antworten die mir, ich habe jetzt mehrere Einschreiben gesendet, mit Rückschreiben haben die nicht reagiert. Jetzt haben sie reagiert und setzen mir eine Frist, dass ich bis zum 10. September Zeit habe. Dabei habe ich denen jetzt schon mal sehr ausführlich nochmal das mit den EMA-Meldungen. Also ich besitze einen Link zu EMA, wo direkt meine Nebenwirkungen stehen. Ich habe auch eine Paul-Ehrlich-Institut-Nummer. Und da würde ich gerne zu sagen, da war ja jetzt der Präsident des Paul-Ehrlich-Instituts jeden Montag im ZDF und hat nochmal laut verkündet, dass jeder Impfgeschädigte sich ja beim Paul-Ehrlich-Institut melden kann. Nur haben wir alle, ohne Ausnahme, nie eine Antwort vom Paul-Ehrlich-Institut bekommen, dass wir gelistet sind oder dass wir eine Nummer haben. Ich muss den Anwalt einschalten, um meine Nummer zu bekommen.
2: Unmenschlichkeit und Corona-Zeit, das gehört auf ewig zusammen. Der Arzt Dr. Heinrich Habig hatte in der Corona-Zeit entschieden, seine Patienten zu schützen und Impfungen vorzutäuschen. Dafür wurde er zu mehr als 3 Jahren Haft verurteilt. Aber das reichte der Staatsanwältin noch nicht. Ohne größere Belege brachte sie auch seine Frau vor den Kadi. Heinrich Habig erzählt. Ihre Frau wurde ja auch verurteilt. Das ist ja auch irgendwie, die hat bei Ihnen in der Praxis gearbeitet und wurde auf 2 Jahren zur Bewährung und 150 Sozialstunden verurteilt. Warum eigentlich?
7: Ja, weil die einfach davon ausgegangen sind, dass meine Frau das mit initiiert hat. Dabei, das habe ich ganz oft gesagt, ich habe gesagt, es ist so, dass meine Frau in der Anmeldung ist und jeden Patienten einfach nur annimmt. Und wenn einer zu mir will, dann schickt sie den zu mir rein. Und ich war in dem Zimmer, wo also die Impfung beziehungsweise auch Nicht-Impfung stattfand, war ich ja ganz alleine. Da war kein anderer dabei. Also was da drin passierte, das ist einfach, ja, haben die einfach so angenommen, dass das so ist. Und dann die Staatsanwältin hat ja auch schon bei der Praxisdurchsuchung gesagt, ach, mir ist gerade eingefallen, sie klage ich ja auch noch an.
2: Wahnsinn.
7: Ja, das hat sie mal so eben aus dem Hüftgelenk.
2: Einfach so gesagt, ohne irgendwie irgendwelche Vorwürfe eigentlich zu, oder Belege. Gott, Beweise, um Gottes Willen, sowas Altmodisches.
7: Ja, nee, ich weiß nicht warum. Meine Frau hatte gerade ein paar Infusionen bei Patienten gemacht. Und dann sagt sie, ja, jetzt durchsuchen wir erstmal ihre Wohnung zu Hause und da gehen jetzt ein paar Beamte hin und dann brechen wir ihre Tür auf. Und da sagte meine Frau zu der Staatsanwältin, ja, warten Sie, ich mache eben die Infusion fertig und dass die Patienten davon, dass die Infusion abgenommen wird. Und da kann ich ja mitfahren. Da brauchen Sie die Tür nicht aufzubrechen. Er hat sich dann darauf eingelassen, ja, und dann sind die dann nach Hause gefahren, haben die Wohnung noch durchsucht, haben da so Decken oben runtergerissen. Ja, weil sie dachten, ich hätte da irgendwas. Ich habe dann auch die Beamten die kamen ja hinterher nochmal, habe ich dann gefragt, was suchen sie eigentlich? Ja, da wussten sie selbst nicht genau, Impfpässe. Da sage ich, wie Impfpässe? Soll ich hier Impfpässe lagern? Wofür? Ja, naja, sie sollten auf jeden Fall durchsuchen oder sollten wahrscheinlich auch Unordnung anrichten, was auch immer.
2: Der Wahnsinn, oder?
7: Ja, und ich fand dann auch, meine Frau, die wollte dann natürlich, hat gesagt, okay, ich akzeptiere das mit Sozialstunden, alles gut, dann mache ich das. Und dann hat sie sich ein paar Mal gemeldet bei Gericht. Also, und dann haben die wohl gesagt, ja, sie müsste warten, ihre Vorschläge würden sie nicht, also sie wollte gerne in so einem Pflegedienst arbeiten oder dachte mit irgendwelchen Kindern oder irgendwie sowas. Nee, dann haben sie abgewartet und dann haben sie gesagt, sie sollte auf dem Friedhof arbeiten.
2: Also statt in der Pflege, wo sie eher Erfahrung hat, also wo sie hätte helfen können und wo es in der Pflege ja auch großen Bedarf gibt an Personal, da durfte sie nicht, weil die Arbeit auf dem Friedhof geeigneter war.
7: Ja, besser.
2: Also schwere körperliche Arbeit, kann genau. man so sagen, oder?
7: Genau, und da musste meine Frau da voll mitarbeiten, wie die Männer da. Da war gerade sehr viel Laub und nasses Laub und das musste sie zusammenheben und immer auch so einen Wagen, der viel zu hoch war für sie. Und da hat sie dann auch Probleme gekriegt im Nacken und im Schulterbereich. Wurde da vom befreundeten Physiotherapeuten Gott sei Dank behandelt. Ja, aber dann hat sie brav ihre Stunden abgeleistet. Ne? Da habe ich absolute Bewunderung für, was sie da geleistet hat. Ne?
2: Wer die sogenannte Impfung in Frage stellte, hatte wenig zu lachen. Dafür lachen die Impfhersteller umso lauter. Auch bei Kinderimpfungen. Schon die Kleinsten werden zugeballert. Höchst gefährlich, sagt der Arzt Dr. Michael Spitzbart.
8: Die Impfung selber wäre gar nicht schlimm. Wenn meinem Kind nur ein Antigen verabreichen würde, wogegen das Kind einen Antikörper machen könnte oder sollte, das ist die Idee der Impfung dahinter. Ein bisschen davon geben, dass der Körper Antikörper gegen Antigen Antikörper produziert. Aber weil gerade das kindliche Immunsystem so unausgereift ist, nicht so alert ist, wie sein sollte, muss man Wirkverstärker geben. Das ist meistens Aluminiumhydroxid. Das ist ein Stoff, der Allergien beeinflusst, also begünstigt, allergische Reaktionen, gerade an der Einstichstelle begünstigt. Und dann kommen halt die ganzen Immunzellen an und fangen an zu arbeiten. Ohne das sind Wirkverstärker, ohne das Adjuvans wäre die Impfung sinnlos. Die würde einfach so abgebaut, ohne dass Antikörper entstehen. Und jetzt werden die kleinen Kinder sowas von vollgeladen mit Aluminium, mit einem Schwermetall, mit einem giftigen Schwermetall. Und ich kann nur allen abraten davon, diesen ganzen Impfkalender durchzumachen, dass die hinterher mit 18 Jahren, glaube ich, 90 Impfungen drin haben. Also in meinen Augen ist das Körperverletzung. Und da ist oft der Schaden sehr viel größer als der Nutzen. Es gibt jetzt umfangreiche Studien schon, die beweisen, dass Kinder, die nicht geimpft sind, 10-mal weniger sogenannte atopische Erkrankungen haben, wie Asthma, wie Allergien, Neurodermitis. Das hat man viel, viel häufiger bei den Geimpften als bei den nicht geimpften Kindern. Mhm, und man muss auch wissen, dass die Impfstoffe nie gegen ein Placebo getestet werden, also nie gegen Kochsalzlösung. Die werden immer gegen einen früheren Impfstoff getestet, wo auch schon diese Wirkverstärker drin sind. Und dann heißt es immer, da gibt es keinen großen Unterschied zwischen der Verum-Gruppe, also der Testgruppe und der alten Gruppe, weil die einfach unterm Strich das Gleiche bekommen.
2: Ja, und was kann das, sagen wir mal, wenn 90 Impfungen mit Schwermetallen bis zum 18. Lebensjahr, was macht das mit dem Körper? Weiß man das?
8: Ja, also die gehen ins Gehirn natürlich auch, die Schwermetalle gehen ins Gehirn, also neurotoxisch. Und ich glaube, du hast den Dr. Nils auch schon mal da gehabt. Mhm. Michael Nils, also der kann da sehr viel drüber erzählen. In meinen Augen ein sehr, sehr guter Wissenschaftler. Und es ist einfach die Kumulation. Wenn es nur einmal die Dosis wäre, das wäre vielleicht nicht ganz so schlimm. Aber die fangen halt sehr früh an. Und gerade in den USA ist beispielsweise eine Hepatitis-Impfung Pflicht, Hepatitis B. Das wird bei Kindern gemacht, wenn die 2-3 Tage alt sind. Und man kann sich nur anstecken über Geschlechtsverkehr, also offene Wunden als Chirurg oder so, beim Fixer, da kann man sich anstecken. Das tun kleine Kinder mit 2-3 Tagen in der Regel noch nicht. Und das Problem ist, warum die das so früh machen? Weil es gibt immer eine Entwicklungsverzögerung nach der Impfung, anscheinend eine sehr starke nach der Hepatitis-B-Impfung. Und weil die Leute nach 2 Tagen ihr Kind noch nicht kennen, noch keinen Unterschied erkennen nach 2 Tagen nach der Impfung, denken, das ist ganz, entwickelt sich ganz normal. Auch hier gibt es wieder keine Gruppe, die das testet gegen Kochsalz, also gegen Placebo. Es gibt nur die Quäker in den USA, die Amish People und die Quäker, die halt leben wie vor 250 Jahren und die das alles ablehnen, auch Corona sich nicht haben impfen lassen, und komischerweise doch alle überlebt haben. Also da, das wäre eine Gruppe wirklich zur Kontrolle und die haben wirklich signifikant weniger atopische Erkrankungen, Allergien und solche Sachen. Auch ADHS, solche Sachen, die ins Gehirn, also es geht ins Gehirn rein. Und in meinen Augen ist dieser auch Autismus, dieser extreme Anstieg von Autismus ist auf da zurückzuführen.
2: Impfen, impfen, impfen. Seit Corona in den Köpfen der Menschen. Generell geht das System Corona weiter. Vogelgrippe ist auch so ein Schlagwort, das immer wieder durch die Presse getrieben wird. Und auch hier ist der ungeeignete PCR-Test der Schlüssel und das Ende für Millionen Tiere. Journalist und Jurist Felix Feißl berichtet. Man macht einen PCR-Test bei Vögeln auf Vogelgrippe und wenn der positiv ist, dann war es die Vogelgrippe. Ne? Die können an allem Möglichen gestorben sein, oder?
9: Ja, genau so ist es. Also es gibt ja immer wieder, werden ja irgendwelche Vogelgrippe-Ausbrüche bei Wildtieren zum Beispiel berichtet, gerne so oben im Ost- oder Nordseebereich. Und da gibt es dann teilweise, da werden die dann tote Vögel eingesammelt, die werden getestet. Und dann ist vielleicht die Hälfte davon hat einen positiven PCR-Test und die andere Hälfte eben nicht. Trotzdem gelten alle als an der Vogelgrippe gestorben. Obwohl es ja auch gerade in der Nord- und der Ostsee gibt es ja auch ganz viele andere Gründe, warum so Vögel sterben könnten. Zum Beispiel, weil da seit Jahrzehnten eigentlich chemische Abfälle verklappt werden. Da sind Munitionsreste, die im Meer vor sich hin verrosten und die auch Gifte freisetzen. Und so weiter. Also es gibt sehr, sehr viele verschiedene Gründe, warum so Vögel gestorben sein könnten. Aber sobald es einen positiven Test gibt auf Vogelgrippe, heißt es, die sind alle an Vogelgrippe gestorben.
2: Ja, das ist krass. Das wird auf nichts anderes mehr getestet. Nichts anderes wird mehr, also das kennen wir von Corona. Wenn einer einen positiven genau. Test hatte und aus dem Fenster gefallen ist, war es Corona.
9: Ja, oder vom Bus gelaufen. Genau.
2: Genau, oder vom Bus gelaufen, ja. Und dann habe ich bei Ihnen gelesen, dass nicht mal mehr Tiere selbst getestet werden, um eine Seuche nachzuweisen. Also, dass da irgendwie die Umgebung getestet wird.
9: Genau, man geht vermehrt dazu über, man begründet das dann mit dem Tierwohl, weil so ein Test ist ja für ein Tier auch immer relativ stressig. Man muss ja so einen Abstrich nehmen, das mögen Tiere.
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10: 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Im Gespräch mit dem Spiegel hat die sogenannte Extremismus-Expertin Julia Ebner erklärt, wie rechte Gruppen das Fitnessstudio nutzen würden, um junge Männer für ihr Weltbild anzuwerben und warum gerade diese dafür anfällig sind. Anlass des Interviews ist ihr neues Buch »Von Fitness zu Faschismus – Gefahren extremer Männlichkeit«, das diesen Monat erscheint. Kommentatoren meinen, inhaltlich heißt es also, wer ins Fitnessstudio geht, ist rechts. Nach dem Rücktritt von Bärbel Baas kündigte Lars Klingbeil als SPD-Vorsitzender Neuwahlen des gesamten Parteivorstands an. Dies soll im Dezember oder Januar passieren. Im Interview beim Zwangsgebührensender ARD ließ Klingbeil offen, ob er für den Parteivorsitz kandidieren wird oder nicht. Auf die entsprechende Frage des Moderators erklärte der Finanzminister: Ich klebe nicht an meinem Amt. Experten gehen davon aus, dass nun bis zur Neuwahl in der SPD ein kompletter Stillstand in der Regierung herrschen wird. Rund 100 Milliarden Euro. So hoch beziffert die Bundesregierung die deutsche Hilfe für die Ukraine seit Februar 2022. In dieser Summe stecken auch Sozialleistungen, die hier in Deutschland ausgezahlt wurden, und Zusagen für die kommenden Jahre. Der deutsche Anteil an den Krediten der Europäischen Union ist dagegen nicht enthalten. Eine Aufstellung, die bereits gezahlte Hilfe von Zusagen trennt, veröffentlicht die Regierung nicht. Deshalb prüft der Bundesrechnungshof, wie belastbar die veröffentlichten Summen überhaupt sind. 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
2: Mehr Tiere selbst getestet werden, um eine Seuche nachzuweisen. Also dass da irgendwie die Umgebung getestet wird.
9: Genau, man geht vermehrt dazu über. Man begründet das dann mit dem Tierwohl, weil so ein Test ist ja für ein Tier auch immer relativ stressig. Man muss ja so einen Abstrich nehmen. Das mögen Tiere ja auch nicht so. Deswegen geht man mehr
2: wir
9: so
2: auch da- nicht, ne?
9: Wir auch nicht, genau. Deswegen geht man mehr und mehr dazu über, dass man mehr so die Umgebung testet, also die Stallluft sogar, also man testet sogar die Luft im Stall, die Tränken oder den Boden, die Futtertröge. Und daraus synthetisiert man sich dann irgendwie eine Bedrohung zusammen, wenn man da irgendwas findet. Wobei das natürlich, wenn da ein Erreger gefunden wird in so einer Tränke oder sogar nur in der Stallluft, dann sagt das ja noch überhaupt gar nichts darüber aus, ob die Tiere von diesem Erreger überhaupt infiziert werden und ob sie überhaupt krank werden. Also es ist da ein Erreger und alle tun so, als hätten die Tiere kein Immunsystem. Was man auch dazu sagen muss, vielleicht in gewisser Weise gerade bei der Massentierhaltung vielleicht sogar auch zutrifft, weil das sind ja stark überzüchtete Tiere, die auf Leistung getrimmt sind. Das heißt, sie sind sowieso nicht dazu gemacht, sonderlich alt zu werden. Und die haben vielleicht auch kein starkes Immunsystem, was natürlich auch nochmal ein bisschen so ein Schlaglicht darauf wirft, warum gewisse Seuchen sich vielleicht verbreiten, wenn sie es denn wirklich tun.
2: Mhm. Und was passiert dann, wenn, sagen wir mal, in der Tränke wird ein Erreger, der Vogelgrippe-Erreger, nachgewiesen? Was passiert dann? Gelten dann alle Vögel, die dort gehalten werden, als Vogelgrippe-Vögel?
9: So wie ich das verstehe, gelten sie dann, also wird dann erstmal verstärkt drauf geguckt. Mhm. Und wahrscheinlich ist dann der nächste Schritt, dass man auch die Tiere selber testet. Und dann, wenn dann halt da ein positiver Test ist und vielleicht irgendein Vogel auch irgendein Symptom hat, und wie gesagt, das können alle möglichen Symptome sein, dann läuft relativ schnell diese Maschinerie an, die dann meistens darin endet, dass alle Tiere gekeult werden müssen.
2: Ja, und man muss doch davon ausgehen, dass bei einem, sagen wir mal, man testet jetzt 100 Tiere mit dem PCR-Test auf Vogelgrippe, dass da ein falsch positives Ergebnis dabei ist. Davon kann man ja ausgehen, mindestens, oder?
9: Ja, das war ja bei Corona auch so und das wird ja bei der Vogelgrippe, ist das nicht anders. Vor allem gibt es so gewisse Hinweise darauf, dass dieser PCR-Test bei der Vogelgrippe, zumindest sind das Hinweise, die ich für die USA gelesen habe, ich weiß nicht, wie das in Deutschland ist, dass manche von den Primern, die für den Test verwendet werden, eigentlich auf entweder Vogel-DNA selber testen oder sogar auf Menschen-DNA. Das heißt, sobald man Vogel-DNA hat oder RNA vielleicht in dem Fall auch, schlägt der Test positiv aus. Und wenn man einen Vogel auf Vogelgrippe testet, hat man natürlich zwangsweise Vogel-RNA oder Vogel-DNA.
2: Okay.
9: Das heißt, da gibt es so ein gewisses Potenzial, dass da manipuliert wird.
2: Und last but not least noch ein Beispiel, das zeigt, dass es nie um unsere Gesundheit geht. Windräder sind im offiziellen Sprech genauso unantastbar wie Impfungen. Selbst wenn Studien belegen, dass Infraschall durch Windräder Herzschäden verursacht, egal. Physiker und Journalist Peter F. Meyer.
14: Die zweite Studie, ich glaube, auf die du vorher angesprochen hast, von diesen Mainzer Herzchirurgen, also wirklichen Fachleuten, die sind einfach hergegangen und haben von der Kassenärztlichen Vereinigung die ICD-Codes genommen. ICD-Codes kodieren, welche Krankheiten an die Krankenkassen gemeldet werden. Und da gibt's welche für Herzinfarkt und Herzprobleme. Und da haben sie eine Region hergenommen in Norddeutschland, die wo sehr viele Windräder sind. In Norddeutschland sind bekanntlich viele Windräder. Also das war sozusagen eine hervorragende Gegend, um das sich anzusehen. Und haben es verglichen, die ICD-Codes für Herzinsuffizienz und Herzrhythmusstörungen, haben es verglichen mit Westfalen-Lippe und haben das diagnostisch verblindet und haben dann festgestellt, dort, wo die vielen, Moment, die belastete Testgruppe mit viel Windrädern war Borth in Lichtenau mit insgesamt 70.000 Einwohnern. Das ist über Jahre gegangen, weil diese ECD-Codes, jeder Ort druckt das ein, weil sonst kriegt er kein Geld, vernünftigerweise. Und die Kontrollgruppe war Delbrück-Höfelhof mit 49.700 Einwohnern ohne Windräder.
2: Ich ahne das Ergebnis.
14: Und siehe da, die ICD-Codes im windbelasteten Gegend waren signifikant höher, also mit einer ganz hohen Signifikanz. Und interessant, was die Wissenschaftler dann schreiben. Die Daten zeigen zum Beispiel am Beispiel der Region Paderborn ein signifikant erhöhtes kardiovaskuläres Neuerkrankungsrisiko. Und was sie dann schreiben, ist nahezu völlig absurd. Es sind daher umgehend geeignete Maßnahmen zu ergreifen, um die exponierte Bevölkerung systematisch über das Risiko von Herzrhythmusstörungen und Herzinsuffizienz aufzuklären und zeitnah geeignete therapeutische Maßnahmen ergreifen zu können. Also man sagt den Leuten, ihr wohnt in der Nähe von Windrädern, die Behörde soll euch aufklären, dass ihr davon krank werdet und was ihr dagegen machen könnt.
2: Wahnsinn, ja.
14: Völlig absurd und wahnsinnig eigentlich.
2: Und dann bauen wir noch ein paar Windräder hinterher.
14: Dann werden noch ein paar hinterher gebaut.
2: Ideologie und Profitgier schlägt Menschlichkeit, Logik und Vernunft. Jeder Einzelne von uns kann da wenig ausrichten, aber zusammen macht Widerstand stark. Davor hat auch die Macht Angst und versucht uns deshalb bei allen möglichen Themen zu spalten. Wir sollten da nicht mitmachen. Wir sollten uns nicht manipulieren lassen. Ich wünsche euch eine gute Zeit. Bis bald.
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Die erste Regierung innerhalb deutscher Grenzen, welche ihre Macht unter anderem auf ihre Verbindungen zu kriminellen Clans stützt. Die Rede ist von der zu befürchtenden Machtübernahme durch die Berliner Linken. Nachfolgepartei der SED hat eine lange Vorgeschichte. Sie beginnt eigentlich schon 1949 mit der von den Alliierten geborenen und dann 41 Jahre lang künstlich am Leben gehaltenen Exklave mit dem Namen West-Berlin. Um dieses von Selbstschussanlagen und Minenfeldern eingezäunte, inmitten des sowjetischen Herrschaftsbereichs dahin vegetierende Stadtgebilde am Leben zu erhalten, musste es unter allen Umständen mit Menschen gefüllt werden. Berlin-Zulage, massive Steuervorteile, kostenlose Flüge ins Bundesgebiet, Wehrdienstbefreiung. Es kamen leider häufig die, die anderswo kein Bein mehr auf den Boden kriegten. Diese sprichwörtlichen Berliner Verhältnisse wurden so allmählich zu einem Synonym für Schlendrian, Ineffizienz, Faulheit, sich selbst verwaltender korrupter Administration und Selbstbedienungsladen einer inkompetenten Politikerkaste. Das alles war nur möglich, weil der überwiegende Teil des Geldes für diese Freiluftveranstaltung aus dem Bundesgebiet kam. Dann kam 1990 die Wende und mit ihr Zigtausende von denen, die es in der Hauptstadt der DDR zu Einfluss, Macht und Westdevisen gebracht hatten. Integriert in die desaströse ehemals Westberliner Verwaltung, in Schulen, Universitäten, politische Institutionen und plötzlich aller vormaligen Vorzugsbehandlung beraubt, beschleunigte sich die politische und wirtschaftliche Talfahrt noch einmal. Momper, Wovereit, Giffey, Wegener, Pleiten, Pech, Pannen und Pfeifen, die großen vier Berliner P's, wohin man schaute. Stellen Sie sich, liebe Zuhörer, einmal einen Politiker vor, der es sich als einziges Verdienst zurechnet, die ihm anvertrauten Bürger in die Armut geführt zu haben und sie dann damit zu trösten, wenigstens seien sie ja sexy. Ja, dieser Wovereit befindet sich immer noch auf freiem Fuß. Da damals viele von denen, die noch zwei Beine und einen halbwegs funktionierenden Verstand hatten, aus diesem Panoptikum einer Stadt flüchteten, musste sie nun aufs Neue mit Menschen gefüllt werden. Die Testamentvollstreckerin Erich Honeckers namens Angela Merkel machte es möglich. Aus aller Herren Länder, speziell aus so hoch entwickelten Industriestaaten wie zum Beispiel Burkina Faso oder Syrien, wurden sie in die Stadt gelockt. Messerbewaffnete Neurochirurgen, analphabetisierende Ingenieure, kriminelle Großfamilien mit Verwaltungserfahrung. Angesichts drohender Wahlen wurde per Knopfdruck und Internet noch rasch eingebürgert, was man für seine politischen Ambitionen brauchen konnte. Das, was zur Regierungsmehrheit noch fehlte, holte man sich aus den berüchtigten Berliner Schulen und Pankower Partykellern. Hauptsache nie gearbeitet und gerade 16 Jahre alt geworden. Unter diesen Umständen verwundert es geradezu, dass die SED-Nachfolgepartei der Berliner Linken nur 25% bei den letzten Wahlen holte. Sie hat ihr Wählerpotenzial in Berlin noch lange nicht ausgeschöpft. Hätte sie im vergangenen Wahlkampf außer kostenlosem Wohnen, kostenlosen Verkehrsmitteln, straffreiem Diebstahl, ich rede von Enteignungen, auch noch kostenloses Dünndarmpiercing und Magenschleimhaut-Tattoos angeboten, nichts hätte sie dann von der absoluten Mehrheit gerettet. Arm, aber sexy. Doof, aber harmlos. Nun ja, wenigstens weiß man, zu welchem Gehege man im deutschen Politzoo gehen muss, um sich einen amüsablen Tag zu machen. Damit endet denn auch die Satire.
Denn was wir nun bekommen, ist die erste deutsche Landesregierung, welche nachgewiesenermaßen eng mit der organisierten Kriminalität liiert ist und ihre Unterstützer aus diesen Kreisen rekrutiert. Das ist nicht lustig, das kann ich Ihnen, liebe Zuhörer, versichern. Da hört der Spaß auf. Das ist eine ganz andere Hausnummer. Von der Stunde an, in welcher diese politischen Hasardeure die Macht in der Stadt an sich reißen, kann niemand mehr sicher sein, nicht von kriminellen Großfamilien, von organisierter Kriminalität, von importierten und zu politischer Macht gelangten Terroristen beherrscht zu werden. Wie man das hinkriegt? Die Berliner Grünen hatten es seinerzeit vorgemacht, als sie sich öffentlich rühmten, ihre Leute in den Spitzenpositionen von Verwaltung, Justiz und Polizei untergebracht zu haben. Und inzwischen pfeifen es die Spatzen von Berliner Dächern, dass die Polizei, Justiz und Verwaltung längst dabei sind, von weitaus schlimmerem Klientel unterwandert zu werden. Im Falle der Machtübernahme durch die Berliner Linken kann sich fortan kein Bürger mehr sicher sein, in wessen Diensten der Polizist an der Ecke, der Richter auf seinem Podium, der Verwaltungsangestellte im Bürgeramt oder der Beamte in der Wohnungsbehörde stehen. Sagen Sie nicht, ich male den Teufel an die Wand. Dem Vernehmen nach weigern sich Berliner Personenschützer, den Schutz linker Politiker zu übernehmen, aus Angst vor deren möglichen Verbindungen zur organisierten

0: Reihe mit den vormals korrupten Staaten Süd- und Mittelamerikas der 60er und 70er Jahre, Kolumbien, Brasilien, Bolivien, Peru, Ecuador und anderen zu stellen. Dort gab es vielfältige Verbindungen der Regierenden zu Drogenhandel, Entführungsorganisationen und anderen Formen der organisierten Kriminalität. Eine ordnungsgemäße Justiz oder Exekutive existierte dort nicht mehr. Mörder, Entführer, Drogenbosse und andere Schwerstkriminelle liefen nach Zahlung ausreichender Schmiergelder an Politiker und Parteien frei herum. Damals entstanden auf peruanischem Boden die Rondas Campesinas, in Kolumbien die Comités de Autodefensa, in Brasilien die Esquadrões da Morte, in Ecuador die Guardias Comunitarias. Wehrhafte Bürger, Polizisten und Militärs versuchten damals im Verborgenen, die Defizite des korrupten Staates auszugleichen. Sie verfolgten, bestraften und zogen diejenigen zur Verantwortung, vor denen sie ihre Regierung nicht schützen konnte oder wollte. Und wurden später nicht selten selbst zum Problem. Ja, meine lieben Zuhörer, das ist das mögliche Endstadium einer Politik, einer Regierung, die ihre Macht auf kriminelle Clans und den Mob der Straße baut. Ich würde an ihrer Stelle nicht darauf wetten, dass so etwas bei uns nie geschehen könnte. Ich würde auch nicht darauf wetten, dass sich in den Berliner Bezirken nicht irgendwann und irgendwo doch noch Menschen fänden, die ihr Schicksal in die eigene Hand nehmen, bevor eine wabernde Masse zugekiffter Taugenichtse, linker Sandkasten und arabischer echter Terroristen ihre Stadt so sehr in Grund und Boden stampften, dass Wahlen zukünftig gegenstandslos werden. Einfach nur um sich, ihre Familien, ihr Hab und Gut, ihre Stadt zu retten. Wie gesagt, ich nehme darauf keine Wette an. Aber ich habe schon Pferde kotzen sehen vor der Apotheke und vor dem Berliner Roten Rathaus. Aber vielleicht sind dieser Krieg im Inneren, ebenso wie der herbeischwadronierte Krieg gegen Russland, die letzten beiden Patronen im Gürtel einer ihrem Untergang entgegentaumelnden regierenden Klasse in Deutschland.
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1: Hallo, herzlich willkommen hier bei Radio München. Die regenreichsten Städte nach Niederschlagshäufigkeit sind in Deutschland Augsburg und München. Das Alpenvorland ist neben dem norddeutschen Tiefland und dem Oberrheingraben auch die Region mit den größten Wasservorkommen. Dennoch ist just München zur Hauptstadt des proklamierten Wassermangels geworden. Warum? Wasser ist eine Ressource, die auf dieser Erde nicht verschwindet. Sie kann nur verschmutzen oder ungünstig umverteilt werden, beispielsweise durch Privatisierung oder gigantische geologische Veränderungen, wie wir sie vom Drei-Schluchten-Damm aus China oder einem Assuan-Staudamm in Ägypten kennen. All das ist menschengemacht, doch nicht vom Bürger, sondern von Unternehmungen, die sich dem Normalbürger entziehen. Wasser schleift nicht nur Steine, meandert durch Landschaften und formt sie. Wasser ist so wirkmächtig für unser Leben, dass die Idee einer Wasserknappheit angsteinflößend wirkt. Nicolas Riedel hat zur Causa Wasser, fast ging mir Causa Corona über die Lippen, den Artikel Die Wasserpegelpanik bei Manova veröffentlicht. Hören Sie hier eine gekürzte Fassung. Sprecherin Camilla Hildebrandt.
2: Aus Grün wurde Olivgrün. Das, was in grünen kritischen Diskursen schnell und gerne dahergesagt wird und sich zumeist auf den friedenspolitischen Selbstverrat bezieht, wird in München diesen Sommer womöglich plastisch sichtbar. Es ist der erste Sommer, seitdem im März erstmalig ein grüner Bürgermeister in das Rathaus am Marienplatz einzog. 4 Monate später ist der dort gelegene historische Fischbrunnen trockengelegt. Ein Novum. Der kurzerhand von kritischen Geistern zum Brunnen von Bergamo umgetaufte Wasserspender wird zum Symbol einer präzedenzlosen Wassersparpolitik, wie sie die bayerische Landeshauptstadt noch nie gesehen hat. Denn es herrsche Wasserknappheit, heißt es seitens der Stadt. Besagter grünen Bürgermeister spricht von einer seit den frühen 1970er Jahren nicht dagewesenen Ausnahmesituation und fügt hinzu, dass der, Zitat, Wasserverbrauch in der Stadt dringend gesenkt werden muss, Zitat Ende. Das neue Wasserregime. In einer hastig geschriebenen, da fehlerhaften Allgemeinverfügung des Referats für Klima- und Umweltschutz der Stadt München vom 14.07. wird unter anderem Folgendes untersagt. 1. Die Entnahme von Wasser aus dem öffentlichen Versorgungsnetz sowie von Grundwasser in der Landeshauptstadt München. A. Zur Befüllung und zum Betrieb von privaten Pools und sonstigen Badebecken, privaten Springbrunnen, Wasserspielanlagen, Wasserbehältern, zum Beispiel Tonnen oder ähnliches. B. Zum Bewässern, Gießen und Beregnen von Haus- und Kleingärten oder Schrebergärten, zum Beispiel Gehölze, Hecken, Stauden, Beete, Zierpflanzen und ähnliches. In der Zeit von 9 Uhr bis 19 Uhr. Ausgenommen hiervon sind Flächen oder Bereiche, die einer gewerblichen oder öffentlichen Nutzung dienen. Die Bewässerung und Beregnung mit wassersparender Tröpfchenbewässerung. Land- und forstwirtschaftliche Flächen, Friedhöfe. C. Zum Bewässern, Gießen und Beregnen von Rasenflächen und sonstigen Grünflächen, ausgenommen hiervon sind Flächen oder Bereiche, die einer gewerblichen oder öffentlichen Nutzung dienen, insbesondere Sportplätze. D. Zum Waschen von Fahrzeugen außerhalb gewerblicher Waschanlagen, soweit dies nicht aus Gründen der öffentlichen Sicherheit oder Ordnung erforderlich ist, zum Beispiel Einsatzfahrzeuge. In der einstweilen nur bis zum 1.8. geltenden Allgemeinverfügung, wir kennen dieses Taktieren mit der Zeit von den Lockdown-Verhängungen, wird weiterhin gedroht, dass, Zitat, zu Widerhandlungen gegen diese Allgemeinverfügung eine Ordnungswidrigkeit darstellen können und im Einzelfall mit einem Bußgeld von bis zu 50.000 Euro geahndet werden können, Zitat Ende. Tagsüber die Blumen zu gießen, könnte dann möglicherweise teurer werden als eine gesamte Terrassenmöblierung. Wer etwa durch gewisse Schichtarbeitszeiten im legalen Zeitraum nicht zum Gießen kommt, ist im Grunde genommen dazu verdammt, seinen Garten vertrocknen zu lassen. Rechtlich stützt sich die Allgemeinverfügung sowohl auf das Bayerische Wassergesetz, BayWG, von 2010, als auch auf das Wasserhaushaltsgesetz, WHG, von 2009. Im Erstgenannten heißt es bei Artikel 29, dass die aus § 46 des WHGs hervorgehende erlaubnisfreie Benutzung eingeschränkt werden kann, wenn, Zitat, es der Grundwasservorrat nach Menge und Güte erfordert. Denn, so heißt es im Artikel 44 des BayWG, sollen Staat und Gemeinden Wasserspeicher so bewirtschaften, dass Hochwasser- und Dürregefahren gemindert werden. Zu der erlaubnisfreien Benutzung des Grundwassers zählt das Ableiten, Zitat, für den Haushalt einschließlich der Wärmeversorgung über den Entzug von Wärme aus dem Wasser, für den landwirtschaftlichen Hofbetrieb, für das Tränken von Vieh außerhalb des Hofbetriebs oder in geringen Mengen zu einem vorübergehenden Zweck, für Zwecke der gewöhnlichen Bodenentwässerung landwirtschaftlich, forstwirtschaftlich oder gärtnerisch genutzter Grundstücke, Zitat Ende. Die rechtliche Grundlage für derlei Maßnahmen existierte folglich schon lange vor der Umdeklarierung der warmen Jahreszeit zu einer Hitzepandemie oder einem Höllensommer. Nun werden sie scharf gestellt. Wasserinzidenzwerte. In der oben erwähnten Mitteilung heißt es, dass im Stadtgebiet statt der üblichen 300 bis 350 Millionen Liter pro Tag nun teilweise über 400 Millionen Liter verbraucht worden wären. Was an und für sich nichts Neues ist. Auf seinem Blog verwies Norbert Hering auf einen SZ-Artikel vom Mai 2010, in welchem es hieß, Zitat, die Reserve ist reichlich bemessen. Das sorgt dafür, dass München das Wasser kurzfristig auch in heftigen Hitzeperioden, wie sie derzeit herrschen, nicht ausgehen kann. Auch langfristig sehen die Stadtwerke keine Gefahr. Denn im Mangfall- und Leusachtal pumpen die Anlagen deutlich weniger ab, als die Natur nachfließen lässt. Die so genannte Neubildungsrate beträgt in der Regel ein Mehrfaches der Entnahmemengen. Während der großen Hitze vor 3 Wochen kletterte der Münchner Tagesverbrauch auch schon mal auf 400 Millionen Liter. Zitat Ende. Es ist die seit Corona altbekannte Trickserei mit irgendwelchen dekontextualisierten Messwertangaben, die dann als Fakt einen Notstand und eine Handlungsnotwendigkeit begründen sollen. Einen unifaktoriellen Messwert wie PCR-Testergebnisse, Inzidenzzahlen oder CO2-Angaben hat man bei diesem Current Thing noch nicht zur Hand. Es wird sich auf den niedrigen Grundwasserpegel im Mangfalltal berufen, von wo aus München 80% seines Wassers bezieht. Diese behauptete Wasserknappheit lässt sich jedoch nicht leichter widerlegen als die Farce mit den CT-Werten der PCR-Tests, der CO2-Erbsenzielerei oder Zahlentrickserei mit den Inzidenzwerten. Denn die Pegelstände im Mangfalltal sind gegenwärtig und archivarisch einsehbar. Lässt man beispielsweise die täglich dokumentierten Minimum, Maximum und Mittelwerte der letzten 20 Jahre von einer KI mit der Fragestellung auswerten, ob der Pegelstand im Juli 2026 im Vergleich zum übrigen Messzeitraum signifikant niedriger sei, dann liefert die Antwort das, was einem schon beim Betrachten der grafischen Darstellung unmittelbar entgegenspringt. Zitat: Der Wasserstand im Juli 2026 stabil bei 77 cm, ist nicht signifikant niedrig. Er befindet sich im üblichen Schwankungsbereich der letzten 20 Jahre und liegt klar über den historischen Tiefständen in Trockenperioden. Zitat Ende. Der Normalwert der letzten 20 Jahre liegt laut der Auswertung zwischen 60 bis 80 cm, während es in der Vergangenheit bereits längere Perioden mit Pegelständen von 51 bis 60 cm gegeben hat. Und selbst in dem Zeitraum von April bis Juni 2010, aus dem der oben zitierte SZ-Artikel über den täglichen Wasserverbrauch von 400 Millionen Litern stammt, war der Pegelstand hoch, sogar überdurchschnittlich hoch mit 70 bis 90 Zentimetern im Normalbereich. Schon ein kurzer Blick in die Vergangenheit straft die heutige Wasserangstmache-Lüge. Dabei gerieren sich die Stadtwerke München, kurz SWM, wohl auf Geheiß des Grünen Rathauses, in solch einer Orwellschen Weise, dass man sich fragen muss, ob SWM nicht vielmehr für städtisches Wahrheitsministerium steht. Denn man machte sich nun daran, an der Vergangenheit herumzuschrauben. Bis zum 1. Mai, darauf verwies Matthias F. Mohr auf X, hieß es auf der Seite des SWM noch, Zitat, Die Quellgebiete im Mangfalltal und Leusachtal sind durch Gesteinsschichten bestens geschützt und werden regelmäßig überwacht. Die Wasservorkommen sind dort sehr ergiebig, ja praktisch unerschöpflich. Zitat Ende. Dieser Passus wurde nun gestrichen und die Löschung gegenüber Nius gerechtfertigt mit einer hanebüchenden Begründung aus der Kategorie »Wir wollen den unmündigen Bürger nicht verwirren«. Rückblickend nachvollziehen lässt sich das allein dank Internetarchiven wie der Wayback-Maschine, das wohl aus genau diesen Gründen seit Jahren Angriffen ausgesetzt ist. Es ist die altbekannte Taktik der letzten Jahre. Eine für den einzelnen Bürger mal leichter, mal schwerer nachprüfbare Behauptung in den Raum zu stellen und auf ihrer schwammigen Grundlage Tatsachen zu schaffen, die ihre destruktiven Wirkungen entfaltet, aber im Nachgang keine Konsequenzen für die Initiatoren haben, wenn eben diese Grundlage als unwahr entlarvt wird. Selbstredend dürfen, wie auch schon bei Corona und der Energieknappheit, die infantilen Ratschläge an die Bürgerkinder nicht fehlen. So rät die Stadt München Erwachsenen dazu, Zitat, lieber duschen statt baden. Im Vergleich zum Vollbad verbraucht man bei Duschen statt 150 nur 30 bis 50 Liter Wasser. Beim Zähneputzen und Rasieren den Hahn abdrehen. In 3 Minuten verschwinden rund 20 Liter Wasser im Ausguss. Den Garten, wenn möglich, nur mit Regenwasser gießen und zwar in den Abendstunden. Dann verdunstet weniger Wasser. Zitat Ende. Wasser, die neue weltweite Psyop. Gerade verengt sich der Diskurs auf München, weil hier unter der grünen Ägide wie unter dem Brennglas sichtbar wird, was bereits als das Next Current Thing nicht nur bundesweit, sondern für die gesamte Welt in den Schubladen der global-oligarchischen Thinktanks und NGOs liegt. Wasser. Genauer, seine künstliche Verknappung. In Besitznahme und Regulierung unter dem Deckmantel der Nachhaltigkeit. Es steht zu befürchten, dass dieses Thema keine Eintagsfliege à la Hunter-Virus sein wird. Der grüne Bürgermeister drohte bereits auf Instagram durch die vertrocknete Blume, Zitat. Für die nächsten Jahre braucht es natürlich eine Strategie, wie wir mit der veränderten Wassersituation umgehen. Ich habe die Stadtverwaltung und die Stadtwerke deswegen gebeten, schnellstmöglich genau daran zu arbeiten, Zitat Ende. Was sich hinter dem harmlosen Wort Strategie verbergen könnte, offenbart sich, weitet man den Blick raumzeitlich von München auf die globale Ebene. Sowohl in die Vergangenheit als auch in die nahe Zukunft. Die nachfolgende Chronologie dessen, was hier der Einfachheit halber als globale Wasserstrategie bezeichnet wird, erhebt keinen Anspruch auf Vollständigkeit. Sie soll lediglich in Grundsätzen skizzieren, wie die Klasse der Besitzenden, analog zur Klimaagenda, die Weltbevölkerung über einen längeren Zeitraum propagandistisch auf einen Punkt hintreibt, an dem die kontrollierte Rationierung von Wasser als eine aus menschlichem Fehlverhalten erwachsene Notwendigkeit erscheint und nicht als ein Machtmittel zur Unterdrückung aller und der Gefügigmachung von Dissidenten. Im März 1977 fand in Mar del Plata, Argentinien, die erste United Nations Water Conference statt. Ein Spiegelartikel vom 27.03.1977 hält hierzu Folgendes fest, Zitat. Spätestens im Jahr 2000 könnte Wasser weltweit so knapp und kostbar sein wie heute Erdöl. Die Weltbevölkerung werde sich bis dahin verdoppelt, der Wasserbedarf mindestens vervierfacht haben, Zitat Ende. Schon damals wurde die Angst geschürt, ganz im Geist des kurz zuvor, 1972, vom Club of Rome veröffentlichten Werkes »The Limits of Growth«. Auf der 66. Generalversammlung der Vereinigten Nationen 2011-2012 wurde die Aktionsdekade des Wassers beschlossen, die am 22. März, also dem Weltwassertag 2018, beginnen und an eben diesem Tag des Jahres 2028 enden soll. Gegenwärtig befinden wir uns zum Zeitpunkt dieser Textveröffentlichung im letzten Fünftel jener Dekade. Am 25. September 2015 wurden die 17 Nachhaltigkeitsziele der Agenda 2030 für nachhaltige Entwicklung beschlossen, darunter das Ziel Nummer 6, die Sicherstellung von Wasserverfügbarkeit und Nachhaltigkeit. Wie mittlerweile bekannt sein dürfte, verbergen sich hinter den wohlklingenden Formulierungen gänzlich andere Vorhaben, die das Vorgetragene lediglich als trojanische Tarnung nutzen. Auf dem Davoser Jahrestreffen 1922 des World Economic Forum, WEF, deklarierte die US-italienische Wirtschaftswissenschaftlerin Mariana Mazzucato ganz unverhohlen das Wasser zu dem großen Thema schlechthin. Die dabei gewählten Worte offenbarten ihre geringschätzige paternalistische Sichtweise auf die Menschen. Zitat: Haben wir es tatsächlich geschafft, alle Menschen auf der Welt zu impfen? Nein. Deshalb ist es wichtig, Wasser als globales Gemeingut hervorzuheben und zu verdeutlichen, was es bedeutet, zusammenzuarbeiten und das Thema sowohl aus dieser globalen Perspektive als auch aus der Perspektive des Eigeninteresses zu betrachten. Denn es gibt tatsächlich diese Parallele. Es ist nicht nur wichtig, jene Probleme zu lösen, die ähnliche Merkmale aufwiesen, und Wasser ist etwas, das die Menschen verstehen. Wissen Sie, der Klimawandel ist ein bisschen abstrakt. Manche verstehen ihn sehr gut, manche ein bisschen, manche verstehen ihn einfach nicht. Wasser, jedes Kind weiß, wie wichtig Wasser ist, Wasser zu haben. Zitat Ende. Mit anderen Worten, Wasser ist das neue Vaccinate 7 Billion People. 46 Jahre nach der ersten Wasserkonferenz wurde die zweite im März 2023 in New York abgehalten. Sie lief unter einem Banner, das, mit einem kritischen Filter gelesen, als Drohung gedeutet werden kann. Uniting the World for Water, zu Deutsch, die Welt für Wasser vereinigen. Das bedeutet nichts anderes, als die gesamte Welt in ein einheitliches Korsett aus Regeln zu zwängen, die von wenigen, teils nicht gewählten Personen erlassen und für die gesamte Menschheit verbindlich werden. 2026 soll, wie die nachfolgenden Punkte zeigen werden, die Dekade des Wassers in die finale und beschleunigte Phase übergehen, um dann schlussendlich auf die Zielgerade Richtung Agenda 2030 einzuschlagen. Die Ergebnisse und Events überschlagen und überhäufen sich, weswegen die Vorkommnisse in München im Sinne der globalen Agenda Marschrichtung nur folgerichtig wirken. Am 20. Januar setzt die weiter oben schon erwähnte United Nations University die Duftmarke mit dem Report Global Water Bankruptcy. Living beyond our hydrological means in the post-crisis era. Der neue Agenda-Begriff Water Bankruptcy etabliert sich sodann auch weltweit, wie etwa Google Trends zu entnehmen ist. Auch weitere themenverwandte Suchbegriffe wie Water Scarcity, Water Saving Measures oder auch Water Shortage nehmen weltweit in der Häufung ihrer Eingabe seit 2026 signifikant zu. Die Handschrift eines Agenda-Settings ist unverkennbar. Im besagten Report heißt es dann gleich im Vorwort, Zitat, der Zeitpunkt dieses Berichts ist von entscheidender Bedeutung. Der Zeitraum im Vorfeld der UN-Wasserkonferenzen 2026 und 2028 stellt zusammen mit dem Abschluss der internationalen Aktionsdekade Wasser für nachhaltige Entwicklung im Jahr 2028 eine entscheidende Gelegenheit dar, die Umsetzung zu beschleunigen, die Rechenschaftspflicht zu stärken und das Thema Wasser als globale Priorität zu etablieren. Diese Meilensteine bieten eine Grundlage, um Verpflichtungen, Partnerschaften und Investitionen an die hydrologischen Gegebenheiten und die langfristige Resilienz anzupassen, sowie Maßnahmen zu planen und umzusetzen, die die unter den gegenwärtigen und zukünftigen Bedingungen verfügbaren Wasserressourcen widerspiegeln. Zitat Ende. Und tatsächlich folgt nach Jahrzehnten, in denen nach der ersten Wasserkonferenz keine einzige weitere abgehalten wurde, eine Wasserkonferenz nach der anderen in immer kürzeren Abständen. Im Dezember diesen Jahres wird die dritte, ganz unironisch, in Abu Dhabi ausgetragen und die vierte am Ende der Wasserdekade 2028 in Tadschikistan. Am 4. Februar veröffentlichte das von Lionel Curtis gegründete und unter anderem von der Rockefeller sowie der Bill & Melinda Gates Foundation projektweise finanzierte Chatham House, Royal Institute of International Affairs, ein britisch-imperialer Think Tank, einen tiefblickenden Beitrag. Darin schreiben die Autoren Leslie Morris-Everson und Richard König, Zitat, die UN-Wasserkonferenz im Jahr 2023 wurde dafür kritisiert, dass sie von Regierungen, Unternehmen und der Zivilgesellschaft nur freiwillige Verpflichtungen verlangte und vage Ergebnisse lieferte. Wird dieses Jahr anders sein? Wasserprobleme waren noch nicht mit der gleichen politischen Gegenreaktion konfrontiert wie der Klimaschutz und seine spaltenden Netto-Null-Ziele. Die Konferenz könnte die vorhandene politische Dynamik nutzen und sich für die Schaffung eines globalen Rahmens und eines regelmäßigen zwischenstaatlichen Prozesses einsetzen. Diese wären ein Katalysator und ein Motor für Rechenschaftspflicht und konkrete Maßnahmen, die über koordinierte, freiwillige Maßnahmen hinausgehen und zu einer verbindlicheren und ehrgeizigeren Politik führen würden. Zitat Ende. Es ist die altbekannte Taktik. Erst werden Empfehlungen ausgesprochen und die dabei vorab fest einkalkulierten Folgen und Wirkungslosigkeit im Nachgang als Begründung herangezogen, um nun rechtliche strikte Rahmenbedingungen, Regulationen und vor allem Dingen Verbote durchsetzen zu müssen. Die menschliche Unvernunft müsse eben durch Regelwerke gebändigt werden. Wir sehen hier auf globaler Ebene Selbstähnlichkeiten mit der sich zudrehenden Daumenschraube in München. Die dort erlassene Allgemeinverfügung ist lediglich ein lokaler Vorgeschmack auf ein möglicherweise global um sich greifendes Wasserregime. 2 Tage nach der Münchner Allgemeinverfügung veröffentlichte der Spiegel ein Interview mit Umweltminister Carsten Schneider. Schon das Titelzitat schwört den Leser auf die neue Wasserangst ein. Zitat, wir werden ernsthafte Konflikte um Wasser haben, auch in Deutschland. Zitat Ende. Die Frage des Spiegels, ob sich die Deutschen darauf einstellen müssten, dass das Wasser knapp wird, bejaht Schneider. Die vorangegangenen Punkte zeichnen die Grundrisse eines größeren Gesamtbildes, in welchem die Wasserrestriktionen von München lediglich eine regional begrenzte Vorhut dessen sind, worauf die gesamte Welt zusteuern könnte. Es geht nicht um den ideologisch irren Alleingang eines grünen Bürgermeisters, sondern um ein von langer Hand geplantes weltweites Wasserregime, welches derzeit von den verschiedenen Kasten globaler Oligarchen errichtet wird und zur Vollendung kommt, wenn dem Vorhaben nicht Einhalt geboten wird. Ausblick. Statt in Angst zu verfallen, kann das Anlaufen des Next Current Thing dazu genutzt werden, sich intensiver mit dem in unseren Breitengraden als Selbstverständlichkeit wahrgenommenen Element des Wassers auseinanderzusetzen. In diesem Fall waren die freien und alternativen Medien dem Mainstream einen Schritt voraus und setzten den Themenkomplex vorher aufs Tableau. Vor 2 Jahren lief rund um den Weltwassertag das medienübergreifende Wasserspezial. Neben unserem Magazin waren auch Fair Talk, der Schweizer Zeitpunkt, Apolut, Radio München und Punkt Preradovic beteiligt. Das Archiv des Themenspezials ist immer noch hochaktuell und dennoch zeitlos und lädt weiterhin dazu ein, sich durch die vielfältigen Wasserbeiträge zu stöbern. Es gibt inspirierende Beiträge über die Wasserforscher Masaru Emoto, Wilfried Hachenay oder die Beobachtungen des Försters Viktor Schauberger. Kehren wir ganz am Ende noch einmal zum Anfangspunkt zurück, zum Fischbrunnen in München. Das Symbol hinter der Schließung des historisch bedeutsamen Brunnens offenbart, worum es bei dieser und allen anderen Agenten geht. Bekannt ist dieser Brunnen nämlich unter anderem für den Metzgersprung. Die Metzgerinnung München schreibt hierzu, Zitat, wie der Schäfflertanz ist auch der Metzgersprung aus einer schrecklichen Zeit herausgeboren worden. Vor 450 Jahren, als der Schwarze Tod in den Mauern der Stadt München gewütet hatte, zogen die Zünfte der Metzger und Schäffler in fröhlichem Tanz und mit klingendem Spiel durch die noch verödeten Gassen der Stadt, um die ängstlichen Bürger wieder aus ihren Häusern heraus auf die Straße zu locken. Durch Umzug mit wehender Fahne und der Fröhlichkeit der Zunftangehörigen gelang es ihnen, nicht zuletzt durch den ausgelassenen und grotesken Sprung in den Fischbrunnen auf dem Marktplatz, die verängstigten und in den Häusern vergrabenen Menschen herauszulocken und aus ihrem Elend aufzurütteln, wodurch das Leben sich wieder normalisierte. Zitat Ende. Was bedeutet es im Umkehrschluss, wenn eben dieser Brunnen versiegelt wird? Angst und Mangelgefühle sollen in den Köpfen und Herzen der Menschen verankert werden. Dabei ist es an jedem Einzelnen, ob sie oder er sich dazu entscheidet, über das nächste Agenda-Stöckchen zu springen, sich über die Protagonisten aufzuregen und in Schimpftiraden zu verfallen, anstatt sich Lösungswegen, siehe das genannte Wasserspezial, zuzuwenden. Ob bei Corona, Klima oder nun eben Wasser. Es bleibt festzuhalten, die Mächtigen können nicht alles. Jeder Einzelne umso mehr. Wo Widerstände sich auftun, findet das Wasser seine Umwege. Das hat die Corona-Zeit eindrücklich gezeigt. Folglich sei dieser Beitrag geschlossen mit den Worten von Bruce Lee: Be water, my friend.
1: Sie hörten "Warum diese Wassersymbolpolitik?" von Nicolas Riedel. Der Beitrag ist in etwas längerer Fassung unter dem Titel "Die Wasserpegelpanik" bei Manova nachzulesen. Sprecherin Camilla Hildebrandt. Mein Name ist Eva Schmidt und für mich war die Sache spätestens beim letzten Absatz des SZ-Artikels vom 2. Juli klar. Der hieß: Sitzt München bald auf dem Trockenen? Man sehe erste Erfolge, die Appelle hätten gewirkt, man freue sich, dass die Münchner den Aufruf ernst nehmen. Im nächsten Satz heißt es, eine konkrete Zahl, wie stark der Verbrauch gesunken sei, könne man noch nicht nennen. Ein Äquivalent also zu Corona? Die Maßnahmen wirken? Haben Sie einen angst- und stressfreien Abend. Ciao. Servus.
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2: 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CDU-Bundesdigitalminister Wildberger will die Umsätze mit künstlicher Intelligenz in Deutschland besteuern. Mit dem Geld soll der Umbau des Arbeitsmarkts bezahlt werden. Er rechnet damit, dass KI die Arbeitswelt grundlegend verändert. Deshalb will der Digitalminister auch ein Grundeinkommen als mögliche Antwort auf KI-Umbrüche am Arbeitsmarkt prüfen. Den Begriff bedingungsloses Grundeinkommen will er aber nicht verwenden. Umschulungen sollen durch Wachstum und Steuern auf KI-Geschäfte finanziert werden. Nachdem CDU-Abgeordnete in Sachsen-Anhalt wahrscheinlich für den AfD-Landtagspräsidenten gestimmt haben, wollen Christdemokraten eine Wiederholung bei der Ministerpräsidentenwahl im Dezember verhindern. Um Abweichungen bei einer geheimen Wahl zu verhindern, soll die Fraktion geschlossen den Plenarsaal verlassen. Das kommt einer Arbeitsverweigerung gleich und hat nichts mehr mit Demokratie zu tun, meinen User auf X. Diesel könnte in Deutschland bald ein kleines bisschen günstiger werden. Der Zentrale Tankstellenverband hält im Laufe der Woche 2 bis 3 Cent weniger pro Liter für möglich. Auslöser ist ein Deal zwischen US-Präsident Donald Trump und Wladimir Putin. Trump hat angekündigt, russischen Diesel für den Weltmarkt freizugeben. Deutschland importiert, aus ideologischen Gründen, selbst zwar keinen russischen Diesel und weltweit betrachtet ist die freigegebene Menge winzig. An der Börse ist der Preis für europäischen Diesel nach der Ankündigung trotzdem um bis zu 4,7% gefallen. 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
3: Guten Morgen, es ist Samstag, der 19. September 2026 und ihr hört Nacktes Niveau. Den Podcast für alle, die jetzt und in Zukunft immer wieder mit diesem Free Speech kommen werden. Den Podcast für alle Europäer, die noch wissen, wo Kanada liegt. 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Und ich freue mich über meine sehr bevorzugte Runde. Aus Frankfurt am Main wieder im Haus ist der Winterswochestar Achim Winter und aus den Kärntner Alpen die Erzbischöfin, die der anglikanischen Kirche fehlt, Journalistin Moderatorin Milena Preradovic. Ich grüße euch, ihr beiden.
4: Hallo, ich küsse diesen Ring, mein Paul. Das haben ja Kirche und Mafia gemeinsam.
3: Ich glaube, da gibt es noch ein paar andere Gemeinsamkeiten. Aber ich weiß nicht, ob die Mafia jetzt auch Orden an Briefkästen verleiht, so wie die anglikanische Kirche. Aber da kommen wir später zu. Ja. Normalerweise habe ich ja an dieser Stelle eine Eröffnungsfrage an euch, von der ihr keine Ahnung habt, woher sie kommt. Aber heute ist mal ungewöhnlich. Heute kommt es mal aus einer anderen Richtung, denn auch das kennt ihr beiden. Ihr seid ja im Gegensatz zu mir tatsächlich berufserfahren in der Medienwelt. Denn manchmal muss man richtigstellen, was man falsch gemacht hat. Und wir haben tatsächlich ein dickes Dudu gemacht in der letzten Folge. Nacktes Niveau. Und das tut uns leid. Wir haben doch glatt behauptet, dass einer der Verwandtschaftsableger von Uschi von der Lüge, nämlich Donatus Albrecht, mit einer Firma aus München, mit der Aurelius Capital, eine VW-Werksübernahme sich gegeben hat und bei einem VW-Werk eingestiegen ist, was aufgrund von letztlich Uschi von der Lügens Vernichtungspolitik frei wurde bzw. verkauft wurde. Das stimmt nicht, das war Fake News, das war ein Irrtum. Da sind wir tatsächlich auf einen Tipp in Anführungsstrichen eines anonymen Internetnutzers reingefallen, der nicht vernünftig recherchiert war. Tatsächlich gibt es eine Firma Aurelius Capital in München, bei der Donatus Albrecht, der Bruder von Uschi, auch in der Firmenleitung ist. Aber es gibt bei dem sehr generischen Namen eben auch eine Aurelius-Firma in Tel Aviv, die nichts mit Donatus Albrecht zu tun hat. Und die letztere ist es, die bei VW eingestiegen ist. Das tut uns leid. Die Fehlermeldung bestand, oder die Falschbehauptung bestand also daran, dass Uschis Familie hier direkt in irgendwelche Machenschaften verwickelt ist. Nicht, dass sie das an anderer Stelle nicht reichlich ist, aber in dieser Stelle ist es eben nicht so. Das sei bitte richtig gestellt.
5: Ist denn diese sympathische Journalistin, die dir im Freihafen noch gefehlt hat, die dir mittlerweile zugesagt?
3: Auf den Winter kann man bauen. Das ist hervorragend. Nicht abgesprochen, meine Damen und Herren. Ja, lieber Achim, nein, bisher hat diese sympathische
5: Journalistin. Du hast ja die Eingangsfrage von letztem Mal war das ja. Mhm. Ja, da sollte man ja raten, wer das sein mag. Und das hat sich mir eingebrannt.
3: Gut so. Aber es ist noch nicht aller Tage Abend. Weil noch
5: was ist denn da los? Frag sie doch mal.
3: Sie ziert sich ganz schön. Also irgendwie kommen wir da nicht zusammen bei dem Punkt. Aber wir haben ja noch ein bisschen Zeit. Am 30. Oktober geht's ja erst los. Bis dahin könnt ihr auch auf freihafen.live noch eure letzten Karten holen. Und eine ist noch übrig für diese sympathische Journalistin. Und ich fahre da bald mal vorbei und spreche mal mit ihr.
5: Ich war auf Mallorca.
4: Ich hätte jetzt echt schon ausgeschaltet, diesen Podcast. Ist ja noch nichts Ordentliches passiert hier.
5: Die wichtigsten Fragen werden
3: erörtert. Die sind schon gesagt.
5: Kommen wir
3: zu den spaßigen Fragen. Kommen wir zum Krieg überall auf der Welt, denn da gibt es ja auch reichlich zu besprechen. Und tatsächlich hat sich mal wieder etwas getan an der Kriegsfront. Hat man das Gefühl, US-Präsident Donald Trump hat ja schon ungefähr 350 Mal erklärt, er habe den Iran in die Knie gezwungen, er sei besiegt, am Boden zerstört, vielfach zerbombt und bettle ihn an um Frieden. Und diesmal, da hatte das wieder getan. Al Jazeera behauptet oder berichtet, Trump meine, er sei nun hoffnungsvoll, was ein Ende, das baldiges Ende eines Krieges angeht und sei in direkten Gesprächen mit der Regierung in Teheran. Die Regierung in Teheran dementiert das und weist darauf hin, dass bisher noch nicht einmal ihre Bedingungen erfüllt sind, die in dem unterschriebenen Papier aus Juni festgehalten worden seien. Und dies sei dafür Voraussetzung. Und während das passiert, da besetzen von Teheran unterstützte Houthi-Rebellen eine Meerenge, die Meerenge von Bab al-Mandab, und kontrollieren damit nun südlich des Suezkanals die Zufahrt der Schiffe, die es nun geschafft haben, doch noch aus der Kriegsregion des Iran bis zum Suezkanal hochzukommen, und können damit im Sinne des Irans weitere Kontrolle auf den internationalen Schifffahrtsverkehr ausüben. Also Melina, Trump behauptet mal wieder irgendwas, was er sehr häufig tut, und währenddessen läuft es in die andere Richtung, was auch schon eher der Normalfall ist. Am langen Ende bedeutet das also für uns hier im Wertewesten wahrscheinlich wieder weniger Öl oder teureres Öl und eine eigentlich endlose Fortführung des Krieges im Iran.
4: Ja, möglich. Also ich meine, dieser Iran-Krieg birgt ja sehr große Risiken für Trump, jetzt vor allem vor diesen Midterm-Wahlen im Herbst, ja. Also wenn der Senat, das Repräsentantenhaus verloren gehen in der Mehrheit, dann wird er zur Lame Duck. Dann kann er halt nur noch über seine Dekrete, die dann oftmals ja auch von Gerichten wieder einkassiert werden, regieren. Und der Krieg ist ja nicht gewonnen. Also für amerikanische Verhältnisse ist er einfach verloren, ja. Andere könnten sagen, wir sind im Patt, aber die USA können das nicht. Das
3: ist einfach ein alternativer Sieg, die da auch.
4: Es ist ein alternativer Sieg, ja, und die Region ist viel instabiler geworden. Ja, die Seewege jetzt neben der Straße von Hormuz, wir hatten es auch schon letzte Woche, jetzt dieser neue Seeweg durch die Houthis versperrt. Auf der anderen Seite profitieren die USA durchaus von diesen ganzen Preissteigerungen für Energie, genau wie Russland. Ja, also wer Rohstoffe hat, ist der Gewinner, wer Rohstoffe braucht, ist der Verlierer, also wir. Und ich denke trotzdem, so hat sich Trump natürlich diesen Krieg nicht vorgestellt. Der hat den Iran völlig unterschätzt. Und vor allem hat er unterschätzt, dass der Iran jetzt von China mit Militärtechnik unterstützt wird. Also die Chinesen haben den Iranern laut Al Jazeera ihr Satellitensystem zur Verfügung gestellt. Und Trump hat ja, ohne es wahrscheinlich möglicherweise zu wissen, sich mit China angelegt, weil China iranisches Öl braucht. Ja. China operiert natürlich verdeckt, hat das jetzt auch nicht bestätigt, diese Militärunterstützung für den Iran. Aber was wir auch sehen, dass im Grunde schon die ganze Welt, auch alle Großmächte, in verschiedene Kriegsherde verwickelt sind. Und man könnte sagen, in noch verschiedene Kriegsherde. Also das ist schon auch weltweit eine große Spannung.
6: Ja, das ist wohl so, Achim, im Winter, das kann man sehen. Und die, eigentlich der fortwährende Erfolg des Iran, kann man ja sagen, im Krieg gegen die USA, es fühlt sich, läuft für den Iran dort gut. Er setzt da auf einen Verschleiß, sagt ja auch ganz klar und ganz offen, ohne dass sie da Truppen auf den Boden bringen, sind sie ohnehin nicht in die Knie zu hören. Ist eigentlich etwas, was an der Front Amerikas Position immer weiter erodiert und damit letztlich auch unsere.
5: Ja, das ist aber das Schöne an der Geschichte, ist die gegenseitige Lügerei, die so extrem ist. Ich beschäftige mich ja hauptsächlich mit innenpolitischen Sachen hier, was bei uns so passiert. Und dieser ganze Kriegsherd mit den ganzen arabischen Völkern und wo die jeweils stehen, da blutet mein Gehirn. Ja, ich war jetzt in Mallorca. Auf ja. Mallorca, heißt es auf oder in?
4: Ist es groß genug für ihn? Malle heißt das.
5: Ja, ja. Na, Malle, ja. Und da war ich doch sehr überrascht, da habe ich einen Amerikaner getroffen. Mit dem habe ich über Trump gesprochen und ich dachte auch, okay, ho, Midterms, das wird eng und wird der lame duck. Da hat der nur gelacht. Ja, also in Amerika, das wäre mal interessant rauszufinden, ob diese bei uns ja gern verbreitete Atmosphäre nach dem Motto Trump, mit dem geht's jetzt zu Ende, so ähnlich wie mit Putin, mit dem geht's ja auch zu Ende, ob das in Amerika auch so ist. Ja, ja. Also ob da wirklich so eine Wechselstimmung ist, wie es hier gerne suggeriert wird. Ja. Mit den Iranern ist es genau das Gleiche. Trump sagt ja gerne mal Sachen, die extrem sind, aber im Grunde genommen wahr. Ja, also da wird hintenrum verhandelt. Die Iraner lassen sich nicht in die Karten gucken. Die sagen, nee, wir haben gar nichts, wir haben niemanden getroffen. Ja, in Wirklichkeit haben sie es aber. Und keiner weiß genau, was da vor sich geht. Ich setze meine Hoffnung natürlich in Frau Meloni. Ja,
6: natürlich, die jetzt kommt mit der italienischen Marine. Die berühmte italienische
5: Marine. Da habe ich jetzt was gelesen, dass Frau Meloni diesen Zugang da freischießen will. Und da dachte ich, okay, das ist jetzt vom italienischen Militär her eine ziemlich gewagte Geschichte. Hat ja auch historisch wenig Vorbilder. Ja.
6: Also wie der Hutis.
5: Was ist denn da dran? Also habt ihr da was gehört? Habt ihr das gelesen?
6: Ja, sie gab es bekannt. Die italienische Regierung meint, so schreibt ist Einblick. Sie wolle nicht auf eine Entscheidung der schwerfälligen Bürokratie in Brüssel warten. Melonis Marine will nun alleine die Meerenge Bab al-Mandab, die noch von den Houthis oder die jetzt von den Houthis kontrolliert wird, frei sprengen oder frei kämpfen. Ja. Dazu hat der italienische Generalstabschef zusammen mit dem Verteidigungsminister einen Plan gemacht. Wie viele Schiffe kommen sollen, ist noch unklar. Ja. Auf jeden Fall soll italienische Marineschiffe unabhängig von einer europäischen Mission bald
4: aufbrechen. Ich sag dir, am Ende ist es Pizza für alle. Ja. Das kommt an.
6: Ja, noch lachen wir. Gut so. Ja, ja. Ja, noch lachen wir. Tatsächlich geht es natürlich in den USA um die Midterms. Das ist soweit, so viel ist klar. Tucker Carlson, der ja mittlerweile zum Gegner des US-Präsidenten geworden ist, früher ein mager Unterstützer, hat jetzt auch passend zum Midterms nochmal das Thema Trumps Verhalten zu den Epstein-Akten aufs Tableau gebracht und erklärte in einer Sendung, Trump selber habe die Order zum Vertuschen dieser Epstein-Fälle gegeben. Tucker Carlson sagt, ich habe ihm gesagt, ich verstehe nicht, warum man irgendetwas davon geheim halten sollte, und er gab mir diese lange, sehr emotionale Erklärung, dass das alles eine Verschwörung gegen ihn sei, wie Russiagate. Also Carlson macht öffentlich, dass Trump ihm gegenüber erklärt habe, dass er diese Akten zurückhalte. Das überrascht nicht wirklich, davon ging ja eh schon die Öffentlichkeit aus, aber wie nun die Midterms ausgehen, ist in der Tat offen. Normal ist ja in den USA, dass es zu einem Mehrheitswechsel kommt, üblicherweise kann man sagen, in einem Großteil der Fälle kriegt dann die andere Partei, die nicht den Präsidenten stellt, die Kammern eben des Ober- und Unterhauses.
4: Ob das ja, hier, und das die Amerikaner offen. Mögen keinen verlorenen Krieg. Die mögen eigentlich gar keinen Krieg. Und der Trump ist ja angetreten mit America First. Ja, wir kümmern uns jetzt nur noch um uns. Dann hat er sich als Friedenspräsident verkauft. Ja, und dann geht er in den Krieg und verliert. Das ist natürlich jetzt keine gute Botschaft für seine Anhänger nicht. Ne?
5: Ja, aber die Republikaner und die MAGA-Leute, die sehen Herrn Newsom und Frau Cortez am Horizont. Ja, gut. Ja, das ist so ein Schreckgespenst, so ein, so eine Gruselbahn. Ich denke, das hält noch eine Zeit lang.
4: Ja, die Magerleute ja. Aber die schwanken, die nicht genau, also die auch zwischen den Republikanern.
5: Aber die sehen trotzdem Frau Cortez. Die sehen dann die Frau Cortez lachen am 9/11 Gedenktag, lacht sie mit dem neuen Superstar Mamdani lauthals vor sich hin und so. Und das sehen genau die Schwankenden, denke ich mal, die nicht wirklich links sind.
6: Nee, genau so ist es. So war es ja damals auch, als Hillary Clinton antrat mit ihrem Basket of Deplorables und damit ja letztlich den Trump den Sieg schenkte. Also man kann wirklich sagen, das Ding ist offen. Also dieses Rennen um die Midterms ist durchaus offen.
5: Also Trump der Amerikaner war sehr optimistisch. Der war super optimistisch, war richtig erstaunt. Ich dachte, ach so, haben Sie keine Angst jetzt und so. Und er, nee, Quatsch.
6: Ja, überleg mal, wenn der jetzt erzählt in Amerika, wen der auf Mallorca getroffen hat, der Amerikaner, Achim, bei deinen radikalen Thesen, dann glaubt er ja die Deutschen, um Himmels Willen.
5: Ja, so, ja.
6: Du hast vielleicht den Achim Winter der Magas getroffen.
5: Ja, wer weiß. Ja, genau, das war so ein Tiefschwurbler. Ja, so ein völlig verblendet. Ich habe auf Mallorca sowieso nur Verblendete getroffen. Es war sensationell.
6: Sehr gut, sehr gut. Das verspricht ja was zu werden dann im Oktober.
5: Ja, genau.
6: Ja, ihr Lieben, wir müssen gar nicht so weit schauen, was die Kriegsoperationen angeht und deren Verlauf. Auch bei uns vor der Haustür läuft es eigentlich so weiter, wie wir es kennen. TKP berichtet jetzt, die NATO hat Anfang dieser Woche eine Drohne über Zentral-Litauen abgeschossen. Der Vorfall werde laut TKP erwartungsgemäß ausgenutzt, um aktuellen Behauptungen Glaubwürdigkeit zu verleihen, wonach Russland plane, die NATO zu testen. So überzeugend das auch klingen mag, schreibt TKP, die kürzlich abgeschossene Drohne wurde eher von der Ukraine betrieben. Und wie es der Zufall will, ist zeitgleich in den Schlagzeilen, dass eben in Litauen offensichtlich die deutsche Bundeswehr, die dort ihren größten Auslandsstützpunkt eigentlich mit 5000 Soldaten betreiben möchte, harte Probleme hat, die dortigen Posten für die deutschen Soldaten zu besetzen. Nachdenkseiten berichtet, noch immer fehlt der deutschen Brigade in Litauen.

0: Ja, der heiße Krieg geht nicht an mich. Ja, ich weiß, dass das überall an die Wand gemalt wird, aber das ist ja so unvorstellbar. Ja, nach dem Motto, auch diese ganzen Geschichten, dass Russlands jetzt die NATO provoziert, indem sie irgendwelche Blechdrohnen irgendwo runterfallen lässt. Also Russland hat schon sehr stark nachgelassen, muss ich sagen, wenn das die Provokation sein soll. Und
1: gut, haben die alle funktionierenden Drohnen in Leipzig eingesetzt?
0: Ja, ja, genau, genau. Und da gibt es jetzt auch eine neue Story von einem Insider, die auch sehr interessant ist. Gut, aber dieser heiße Krieg, ja, stellt euch das mal vor, was das für eine Katastrophe wäre. Das ist, mich wundert immer, dass unsere Politiker so leichtfertig es auf den Lippen haben, dieser What a Fool. Ja? Ich meine, ein heißer Krieg ist. Es ist mittlerweile auch bekannt, dass wenn du zum Beispiel Atomwaffen einsetzen würdest, dann verwüstest du die Gegend. Ja, das bringt auch den Eroberern nichts. Also wenn Berlin nur noch ein großer Krater ist, was machst du dann damit?
1: Das heißt, ja? Wenn das so ist, Entschuldigung, was ist denn Berlin sonst?
0: Ja, das wäre vielleicht ganz gut, stimmt. Ja, da hast du jetzt recht. Ja, genau, oh Gott. Ja, ja, stimmt. Nach den Wahlen wäre es vielleicht ganz günstig. Aber wir dürfen keine Scherze machen mit den Russen, so nach dem Motto.
1: Nee, Russen haben ja keinen Humor.
0: Nein, Russen haben keinen Humor. Ja, die dürfen es auch nicht machen. Ja? Die haben ja jetzt ihr russisches Haus da verloren auch und so weiter. Wir dürfen keine Scherze machen, Putin hilft. Das ist immer kontraproduktiv und dann geht gleich die Maschine beim Verfassungsschutz an.
2: Ja, in der Tat. Apropos Drohne, das geht auch in Deutschland weiter. Ne? Jetzt hat ja eine Drohne in Wunsdorf in Niedersachsen macht gerade die Runde. Die hatte irgendjemand auf einem Feld Anfang der Woche gefunden. Ja. Eine defekte Drohne, muss man noch dazu sagen.
1: Sofort also typisch russisch. Der Bus aus Leipzig wurde sofort herangerufen und ist schon auf dem Weg.
2: Ja. Also deswegen hat auch gleich der Bundesanwalt jetzt die Ermittlungen übernommen gestern, weil die Drohne nicht nur defekt ist, also genau wie die Leipziger, sondern angeblich auch baugleich mit der Leipziger Drohne.
1: Moment.
2: Ohne Sprengstoff allerdings. Also eine kaputte Drohne liegt auf einem Feld und der Bundesanwalt übernimmt die Ermittlungen.
0: Da hat mein Kameramann großes Glück gehabt. Ja, der hat bei seiner ersten Drohne, hat er sie verloren, hat die Kontrolle verloren, die ist weggeflogen und als er dann an den Platz kam, wo sie vermeintlich gelandet ist, war sie weg, also geklaut.
1: Ja? So.
2: Und heute liegt beim Bundesanwalt jetzt.
0: So ist es. Heute wird das internationale Verstrickungen nach sich ziehen. Ja, da hat er echt Glück gehabt.
1: Was ist denn heute? Wer weiß? Das ist schon, der Apparat ist ja etwas langsam. Der ist wahrscheinlich jetzt gerade am Fall deines Kameramannes dran.
0: Ja, wenn das mal das kann natürlich sein.
1: Das ist hochgradig wahrscheinlich.
2: Aber was ich auch interessant finde, ne, dass Pistorius jetzt, weil es mit der Freiwilligkeit nicht geklappt hat, die Leute zur Litauen-Brigade zwangseinweisen lassen möchte. Ja? Zwang mit Befehl. Ich meine, wir wussten das ja, weil Pistorius hat das ja auch schon immer gesagt. Alles freiwillig, solange die Leute mitmachen, auch bei der Wehrpflicht.
0: Ja, aber wie ist natürlich denn das bei der,
2: und
0: bei der
2: natürlich, Militär? Ganz kurz. Was? Wie ist was?
0: Wie ist das beim Militär? Ich meine, auf mich wirkt das ein bisschen lächerlich. Natürlich glaube ich, dass Soldaten irgendwo hin versetzt werden können einfach. Es wird jetzt so getan, als könnten sie sich aussuchen.
1: Das können sie auch, aber er hat ja klar davor immer ganz stark betont, dass dieser Einsatz in Litauen freiwillig sei, dass die Bundeswehr, dass das komplett darauf basiere, dass die Soldaten das freiwillig tun, dass sie formal gezwungen werden können, ist gar keine Frage.
2: Ja. Aber diese Zwangswehrpflicht, die wird jetzt auch kommen, weil ja die Jungen nicht mitmachen im Moment. Also die meisten wollen nicht mitmachen. Ja. Die Jungen wählen ja inzwischen vor allem AfD und Linke. Ja? Ja. Also ein Pistorius wollen die nicht. Und AfD und Linke sind ja grundsätzlich mal erstmal gegen Krieg. Das sind die einzigen Parteien, die ja erstmal grundsätzlich gegen Krieg sind. Und da ist halt jetzt die Frage, werden die sich wehren, die Jungen, oder werden die unter Druck einknicken? Und wenn sie sich wehren, dann wird auch ganz schnell das Gesetz wieder rausgeholt, dass sich junge Männer abmelden müssen, wenn sie ins Ausland gehen. Und dann dürfen die das halt nicht. Aber es gab jetzt auch ein schönes Foto mit EU-Führern wie Merz und Kallas in Kampfjacken vor einem Kampfjet. Ja? Und das Foto sagt, wir sind im Krieg. Also wir werden jetzt schon systematisch vorbereitet. Also ich habe noch nie einen Willy Brandt in einer Kampfjacke vor einem von irgendeinem Kampfjet gesehen oder einen Helmut Schmidt oder einen Helmut Kohl. Ja, aber die großen Staatenführer gehen natürlich in den Bunker und nicht an die Front.
0: Gott sei Dank sieht der Putin das nicht. Ja. Da können wir echt Glück, dass der irgendwie andere Interessen zu haben scheint und irgendwie abends andere Fernsehfilme guckt. Aber man stelle sich das mal vor, jede Woche irgend so eine Ansage, jede Woche irgendein Annalena Baerbock-Spruch, we are at war with Russia. Ja, ich meine, der muss sich doch Tag und Nacht an den Kopf greifen. Jetzt die Goethe-Institut.
1: Er lacht sich schlapp. Also komm, wenn er sich an Baerbock anguckt, lacht er sich schlapp. Das ist für ihn ja großes
0: Ja, ja, nur wenn jetzt von diesem kleinen, wehrlosen Deutschland zum Beispiel da laufen Provokationen kommen, mein Gott, da

0: könnte man mal auf die Idee kommen, denen mal eins reinzuballern irgendwie.
1: Ja, da gibt es auch Pläne. Also es kursiert die Meldung, dass Russland deutsche Rüstungsunternehmen, die Langstreckendrohnen für die Ukraine herstellen und entwickeln, in die Liste der Angriffsziele aufgenommen hat.
0: Selbstverständlich.
1: Und der ehemalige Diplomat Michael von der Schulenburg sagt, damit könnte er rechtlich auch durchkommen. Also rechtlich könnte Moskau die Artikel 53, 77 und 107 der UN-Charta über die Feindstaatenklausel heranziehen, die den ehemaligen Siegermächten des Zweiten Weltkriegs das Recht einräumen, ohne Zustimmung des UN-Sicherheitsrats militärische Maßnahmen gegen die Achsenmächte zu ergreifen. Also tatsächlich ist das wohl immer noch, so sagt es der Michael von der Schulenburg, immer noch eine Möglichkeit, rechtlich völlig konform deutsche Drohnenhersteller in Deutschland anzugreifen.
0: Ja, zumal gut, sie irgendwie noch Alliierte sind. Ne? Ja. Irgendwie sind die auf eine komische Art und Weise noch Alliierte, die Russen und die Amerikaner. Und die
2: rechtliche Konformität ist dann ein bisschen eine zweitrangige Angelegenheit, wenn so eine Bombe erstmal eingeschlagen ist. Aber ja, gut, das ist ein weiterer Grund, nicht zu tun, was Deutschland reichlich tut. Jetzt ist beispielsweise auch gerade das deutsche Konsulat in St. Petersburg geschlossen worden als Reaktion der Russen auf die Schließung des Generalkonsulates Russlands in Bonn und die Schließung des russischen Hauses in Berlin. Also die diplomatische Eskalation geht immer weiter und sie findet auch in Brüssel statt. Hier ist Einblick berichtet von einer Episode eben dort. Am Tage, sie trage nicht zum Frieden in der Ukraine bei. Dies war der Ausschlussgrund gegen Julia Mendel, die eigentlich in Brüssel sprechen wollte. Anblick schreibt, an Tag meiner Rede wurde mir der Zutritt verweigert, so berichtete sie gegenüber der Zeitung. Selenskyj unterzeichnete ein Dekret des Nationalen Sicherheits- und Verteidigungsrates gegen Julia Mendel. 10 Jahre Sanktionen, die ihr Vermögen wird eingefroren, alle staatlichen Auszeichnungen werden entzogen. Mendel war von Juni 2019 bis 2021 Sprecherin des damals frisch gewählten ukrainischen Präsidenten Selenskyjs und schrieb später Bücher über diese Zeit. Seither hat sie sich von Selenskyj distanziert. Sie fordert etwa Verhandlungen statt einer Eskalation des Krieges. In einem Interview mit Tucker Carlson im Mai warf sie ihrem früheren Chef Selenskyj unter anderem vor, ein Hindernis für den Frieden zu sein. Ukrainische Medien und die Präsidialverwaltung werteten ihre Aussagen als Übernahme russischer Narrative. Selenskyj dementierte die Vorwürfe und Uschi von der Lügen ließ Julia Mendel nicht in Brüssel auftreten, sondern vom Sicherheitsdienst aus EU-Gebäuden fernhalten. Damit es auch
1: es eigentlich wollte. Ja, aber das, da sieht man auch, was das EU-Parlament wert ist, nämlich gar nichts.
0: Oh, was?
1: Ja, das ist ja das Problem. Die Mendel wird jetzt als Russland-Hure geframed. Das trifft überhaupt nicht zu. Die ist auch eine große Kritikerin Russlands. Also die verurteilt diesen Krieg von russischer Seite extrem. Ja? Also, aber da sie ja ehemalige Pressesprecherin war, ist sie halt nah dran an Selenskyj und das macht sie ja auch eher glaubwürdig. Und sie war auch die einzige Ukrainerin auf dieser Sanktionsliste, da waren sonst nur Russen drauf. Ja. Aber vielleicht kommt noch einer dazu. Und zwar, jetzt kommen sie so langsam aus den Löchern, der ehemalige ukrainische Diplomat und Geheimdienstmitarbeiter Andrei Telisenko, der hat jetzt einen, ziemlich erschütternden Bericht über den Zustand der Ukraine abgelegt. Um das kurz zu machen, danach ist die Ukraine ein irreparabler, korrupter Trümmerhaufen geworden, die sich in keinster Weise mehr selber ernähren oder sonst irgendwas könnte. Also ein absoluter Failstate ist dieses Land.
2: Schön war gerade dieses hinterhergeschobene geworden. Hast du gerade gesagt, dass Ukraine ein Trümmerhaufen
0: geworden.
1: Ja, weißt du, früher gehörten denen ja nochmal, die hatten ja, also ja, sag mal, die haben die schwarze Erde, die haben die beste Erde der Welt. Ja, früher gehörten denen ja noch ihr eigenes Getreide, ihr eigenes Land.
2: Ja, das ist
1: gehört
2: bei
1: denen. Das gehört denen ja gar nicht mehr. Ja. Das ist bei allen möglichen Firmen, die dann am Ende alle BlackRock und Vanguard und so weiter gehören. Ja? Und jetzt geht es darum, die Ukraine noch auszuplündern, was die Rohstoffe angeht. Mhm. Also das war vorher, die Ukraine war immer ein korruptes Land, aber sie hatten zumindest noch das, was bei ihnen in der Erde liegt. Das haben sie jetzt nicht mehr.
0: Tja. Na Gott sei Dank, dass Russland auch auf dem letzten Loch war.
2: Ja, sind quasi besiegt. Ja, jetzt kommen da ein, zwei russische Panzer, eine deutsche Panzer Richtung Russland und der Laden ist übernommen. Auf jeden Fall, so wird es sein. In Deutschland läuft es derweil für den Arbeitgeber, kann man sagen, des Stromberg-Kanzlers ja nicht sehr gut. BlackRock hat zwar in der Ukraine die Boden abgegriffen, aber ihre Kanzlermarionette, die ist in Deutschland so ziemlich tot. Niemand will bislang allerdings seinen Kadaver abräumen. Der stinkt zwar vor sich hin, aber so richtig kann die CDU sich nicht aufraffen. News schreibt jetzt, brisante Enthüllung, um den sogenannten Unterstützerbrief der 8 CDU-Ministerpräsidenten für Friedrich Merz. Nach Newsinformationen hatte der Name von Bundeskanzler Merz in einem ersten Entwurf des Schreibens noch gestanden. Im Überarbeitungsprozess ist der Name des Kanzlers offenbar getilgt worden. Herrliche Formulierung. Die Tatsache, dass der Name Merz in dem veröffentlichten Schreibbeschluss endlich nicht mehr vorgekommen war, soll den Kanzler wütend gemacht haben. Ja, Milena, also er musste auch alleine feiern, wie du ja letzte Woche schon sagtest. Keiner seiner Ministerpräsidenten wollte irgendwie zur Wahlparty kommen. Und nun wollen sie ihm nicht mal mehr einen Brief ausstellen, in dem sie sagen, dass er bleiben sollte. Der Brief wurde ja mit großem Tamtam präsentiert. Merz hat aktuell Umfragewerte oder sagen Zustimmung in der Bevölkerung, auch bei unseren Demokraten, von um die 10%. Damit ist er nur unwesentlich beliebter als Hitler eigentlich, unmittelbar nach dessen Selbstmord. Und jetzt hat er dann gehofft, die Ministerpräsidenten würden ihm so einen Brief ausstellen und da steht dann sein Name nicht drin. Trotzdem, und das ist jetzt eigentlich der Witz, trotzdem wird das in der Presse als Riesenunterstützerbrief gefeiert und der einzige mainstreamige Journalist, der das tatsächlich aussprach, war Julian Reichelt, muss man einfach zugestehen, der klar sagte, schaut mal Leute, habt ihr diesen Brief eigentlich mal gelesen? Kein Wort von Friedrich Merz. Also
0: ja,
2: der
0: Mann ist tot. Und die Brandmauer wird abgeräumt.
2: Die Lena hat jetzt plötzlich so eine tiefe Stimme.
0: Entschuldigung. Ah, Entschuldigung.
2: Ja, sorry. Was ist passiert?
3: Ah, vorlaut.
2: Aber Achim, vorlaut. Ja, dann du, Ladies absolut first vorlaut. Und dann
1: das,
2: Achim.
1: Das Vorlaute macht dich jünger, als du bist.
2: Sagen wir so freundlich. Jetzt nicht noch treten, wenn er schon so kommt.
1: Also, ja, aber Lieben. Ich meine, immerhin haben die Ministerpräsidenten nicht Kanzlerin gesagt. Und verstehst du, ich glaube, das war das vorletzte Wort oder in der vorletzten Zeile haben sie überhaupt, kam der Kanzler überhaupt mal vor. Also sie scheinen ja noch Merz zu meinen, ich weiß es nicht. Aber natürlich haben die ihm kein Vertrauen damit ausgesprochen, im Gegenteil. Ich erinnere immer an Frau Merkel, wenn die jemanden ihr Vertrauen ausgesprochen hat.
2: Uneingeschränktes Vertrauen.
1: Danach war der politisch tot. Aber ich meine, wenn man sich die Unterzeichner so anschaut, Kai Wegner, weg, Sven Schulze, geschlagen. Mario Vogt klammert sich trotz Betrug noch ans Amt. Und der Söder ist nicht mal dabei in dem Brief.
2: Nee.
1: Gut, er ist CSU. Man hätte aber auch einen Unionsbrief draus machen können, wenn man denn gewollt hätte. Und also, der Merz ist ja jetzt schon ein Untoter, der durch die Welt irrt und wirrt, ja. Als er jetzt gesagt hat, bei Jugend forscht, da ging es ja um, möchte keine Anonymität im Internet und die Bedrohungen. Der Staat ist nicht mehr in der Lage, seine Bevölkerung zu schützen. Und dann bricht es aus ihm heraus. Komm mir keiner mit Free Speech. Das hat mit Free Speech nichts mehr zu tun. Und dann haut er dem Trump noch einen rein und sagt, das sei allenfalls ein libertäres Politikverständnis aus Teilen der anderen Seite des Atlantiks, das ich persönlich nicht teile. Also Free Speech ist jetzt böse, libertär und morgen Nazi. Also
2: ja.
1: Ich meine, wer schützt eigentlich Friedrich Merz vor Friedrich Merz?
2: Niemand, muss ja auch gar nicht. Der ist ja schon, also das ist halt ein Gebrauchsgegenstand. Das ist ein Wegwerfartikel, ein Wegwerfkanzler und da kommt dann halt der Nächste. Ne? Wenn der weg ist, dann haben die den Nächsten am Start. Überlegt euch mal hier, Achim, Henrik Wüst, ja, der läuft sich ja schon warm. Also der ist ja schon ganz anders. Der sitzt auf seinem Lastenfahrrad und fährt schon ganz wild trainingsmäßig im Kreis. Die Wetten sind offen, wer ihm nachfolgt. Aber ist da aus deiner Sicht irgendeine inhaltliche Veränderung am Horizont? Also die einzige, die ich sehe, ist noch mehr Grünenkurs bei der CDU.
0: Ja, oder? Henrik Wüst, dieser Schwiegermutterliebling der Omas gegen rechts, ja. Mhm. Also wirklich, das ist. Aber gut, hat eine schöne Brille auf. Ja, also mir kommt da als Hesse natürlich Boris Rhein in den Sinn. Ja, weil der natürlich sich bisher auffällig zurückgehalten hat mit allem. Der fällt also kaum auf und war früher in Hessen als echt schwarzer Hund bekannt. Ja, also der war immer ein ausgesprochen konservativer Typ. Jetzt ist natürlich die CDU woke geworden. Jetzt weiß man nicht, was man genau machen soll. Aber vielleicht wäre das die Figur, die gewissen Leuten eine gewisse Hoffnung geben könnte. Ja, und aber Boris Rhein ist, glaube ich, ausgesprochen ehrgeizig, sehr taktisch klug. Ja, er hat sich ja dann hier mit ganz vielen linken Kräften auch eingelassen. Da war ich persönlich ein bisschen sauer. Ich habe ihn auch schon mal persönlich getroffen. Also Boris Rhein ist so eine Geheimwaffe, die da vielleicht hintenrum aufgebaut wird, weil dieser Wüst zum Beispiel, also gut, der fängt vielleicht ein paar linke Wählerinnen ein, aber da ändert sich ja überhaupt nichts. Im Gegenteil. Also ist der Rhein für die konservative Seite der CDU, die ja jetzt meutert, vielleicht eine ganz gute Figur.
2: Ah, die meutert? Moment, also das ist ja, man bekommt das ja als Nicht-CDU
0: in der CDU so Moll, genau. Moll 3. Man hört ja so ein bisschen was. Ja,
1: aber Boris Rhein hat sich aus der Deckung gewagt. Er hat sich ein bisschen, also nicht als Kanzlerkandidat, aber gegen die Brandmauer.
0: Ja.
1: Also da
0: wollte ich ja vorhin schon vorlaut sagen. Schon klar.
2: Nun, hättest du es fast Melinda sagen lassen.
1: Ja, du hast jetzt ungefähr 3 Minuten geredet. Warum hast du es nicht unterbringen können? Ja, du hast doch über Boris Rhein geredet.
2: Die mir ganze Zeit. So mir viel zum ein, Thema Hessen und ihre Führungs- und Rhetorikfähigkeiten.
0: Da hätte ich ja zurückspringen müssen zu diesem Protestbrief da, oder zu diesem Unterstützungsbrief.
2: Und das ging nicht.
0: Nee, das bin ich intellektuell nicht in der Lage.
1: Nein, hättest du Milena. Nicht.
0: Milena, hättest du bist du einfach nicht. Flexibler im Kopf.
2: Gut, jetzt, also Rhein hat sich aus der Deckung gewagt. Bitte klär mich auf.
0: Moment, ich wollte noch kurz unterbringen mit diesem
2: Unterstützungsbrief. Doch gerade Milena dabei zu erklären, warum.
1: Nee, lass ihn erklären, warum.
0: Lass die Hesse unter sich. Ja, okay. Nein, es geht ja gar nicht mehr um Boris Rhein. Es geht nur darum, dass keiner gemerkt hat, dass in diesem Unterstützungsbrief in dem mittleren Absatz steht, wir wollen mit allen politischen Kräften reden. Das heißt,
1: steht
0: das
1: da nicht eigentlich demokratisch?
2: Nein, da steht demokratisch.
0: Ach so.
2: Ja, sorry. Ja, da muss ein bisschen nachsitzen, Herr Winter. Okay. Ja, also demokratisch ist ja eindeutig definiert.
0: Ja, verstehe.
2: So, Frau Preradovic jetzt endlich.
1: Ja, nee, also Boris Rhein, ich habe es eigentlich schon gesagt, Boris Rhein kratzt an der Brandmauer, hält die nicht für besonders sinnvoll, kratzt noch nicht weiter. Aber das war jetzt mein erster Vorstoß, wo ich schon mal gedacht habe, schau mal einer an. Insofern könntest du, Achim, durchaus recht haben, dass der am Ende eine Alternative ist. Wenn, wenn Wüste, ja, ich halte Wüste auch zu schwach eigentlich. Also für ein Leichtgewicht, Leichtmatrose Wüst. Das fällt mir dazu ein.
2: Also die Alternative für die dümmste Lebensform Deutschlands heißt Boris Rhein, als CDUler sich wieder einbilden will. Das ist jetzt wirklich, diesmal aber wirklich ganz, ganz dann, echt, ne? Klipp und Spiegel. Ja, diesmal einmal einen mehr als du. Echt ganz wirklich anders wird mit der CDU. Vielleicht wird's Boris Rhein. Boris Rhein, der neue Werkwerfkanzler. Dann war hier Achim Winter hier offiziell bei uns der Erste, der es gesagt hat. Mal schauen.
0: Ja.
2: Speaking of absurde Ideen, liebe Kinder, Kanada ist jetzt europäisch. Also zumindest, wenn es nach der größten Führerin aller Zeiten geht, der Verbrecherin Ursula von der Leyen, die noch immer frei rumläuft in Brüssel, dann soll Kanada jetzt tatsächlich Mitglied der Europäischen Union werden. Assoziiertes Mitglied, hat sie wörtlich gesagt, bei ihrer State of the Union Rede, eine Rede, die also komplett kopiert ist in Titel und Aufmachung von der amerikanischen Rede des Präsidenten, der dort wirklich Regierungs- und Staatschef ist, während Ursula von der Leyen, ich werde nicht müde es zu betonen, weder gewählt ist, noch Staatschefin, noch Präsidentin von irgendetwas, nur Chefin einer vollkommen illegitimen und undemokratischen Bürokratie. Die Zeit berichtet, Kanadas Premierminister Mark Carney hat sich offen für eine solche assoziierte Mitgliedschaft in der Europäischen Union gezeigt. Wir begrüßen diesen Vorstoß. Die Beziehung zwischen Kanada und der EU könne nicht nur an Handel und Wohlstand gemessen werden, sagte er. Wir sind verbunden durch eine Wahlverwandtschaft, bewusst gewählt, immer wieder erneuert und deswegen umso stärker. EU und Kanada seien keine schönen Wetterverbündeten. Und Milena, ich muss mich dem anschließen, was Caroline Gosling auf X sagte. Kanada ist wirklich die einzige westliche Nation, die noch schwuler und behinderter ist als Deutschland. Und das passt ja wirklich wie Arsch auf Eimer, dass die EU Kanada sich einverleiben möchte, oder? Und Onkel Donald ist natürlich schon auf dem Zinnen seines Geldspeichers und quakt voller Wut, was dann alles passieren werde, wenn Kanada sowas wagen würde.
1: Ja, Zölle, Handelsstopp und so weiter. Aber das
0: lass den mal in Ruhe, er macht es gut.
1: Ja,
2: du kannst es ja gleich, du kannst es ja gleich alles rausbringen.
0: Ich dachte, hier wäre Free Speech. Man könnte mal kurz mal loslegen.
1: Ja, schon, aber wenigstens den Satz soll der andere noch zu Ende machen können, oder nicht? Oder nicht? Ich weiß nicht.
2: Ausnahmsweise einmal.
1: Also ich weiß nicht, in Hessen ist das vielleicht anders. Also ich komme ja hier aus der österreichischen Provinz, weißt du.
0: Na, wir sind schlecht erzogen. Das ist das Problem.
2: Das liegt ja am Apfelwein. So, wir nehmen jetzt alle einen tiefen Zug von diesem Apfelwein und lauschen Milena an.
1: Ja, danke schön, meine Herren. Ja, also Zölle und Handelsstopp, damit droht Trump. Ich wollte es nur mal kurz gesagt haben, aber das Verrückte ist, dass du als EU darfst du ja gar kein außereuropäisches Land aufnehmen. Also Kanada kannst du eigentlich genauso wenig aufnehmen wie Australien. Äthiopien. Und eine offizielle assoziierte Mitgliedschaft existiert überhaupt nicht. Das gibt's gar nicht. Das gibt's, ja gut, ich meine, gut, die Ministerpräsidentenkonferenz mit der Kanzlerin während Corona gab's auch nicht. Und trotzdem hat sie stattgefunden. Ja, aber im Grunde, was soll das? Ich verstehe es nicht. Es sind ja auch nur so nebulöse Möglichkeiten für Zusammenarbeit in Technologiefragen, Rüstungsproduktion, KI, bla bla. Das klingt aber schon wie eine Kriegserklärung an Trump in irgendeiner Form, ja. Und ich meine, die von der Leyen, ich weiß auch nicht, ob das klug war, die hat ja auch die EU-Länder vorher offenbar nicht gefragt. Also die Daily Mail berichtet von wütenden EU-Diplomaten, also die sie jetzt nicht namentlich benennen, aber da wären einige auf die Zinnen gegangen, weil das anscheinend vorher keiner wusste. Also die hat den mal, die hat den Kanada als uneheliches Kind untergeschoben und die wissen gar nichts davon. Und die von der Leyen geriert sich jetzt wirklich wie so eine Cäsarin, ja. Also das ist schon, aber schön der Post von der Leyen vom Donnerstag. Ich hatte gerade ein Telefonat mit Präsident Zelensky. Morgen werden wir 3,3 Milliarden Euro für Raketen und Drohnen in der Ukraine auszahlen. Ja. Siehst du so, schaut her, ein kleines Telefonat und ich schicke euer Geld in das große schwarze Loch Ukraine.
2: Ja, du wirst doch wohl nicht die Führerin kritisieren. Das ist ein bisschen defätistisch, was du da. Da müssen wir nachher nochmal drüber reden, weil Frau Preradovic, es gibt Sanktionen. Jetzt auch einen EU-Geheimdienst, der für sowas zuständig ist.
1: Wer bekommt eher Sanktionen? Du oder ich?
2: Das ist ja das.
1: Ich glaube schon du.
2: Das ist das Kopf-an-Kopf-Rennen. So, Achim, du hast gleich schon eingeworfen, was Trump da macht, ist ja alles richtig und gut. Und ich meine, das war ja erwartbar, ne? Es war ja auch für eine Uschi von der Leyen ist ja erwartbar, wenn man den Amerikanern mitteilt, den US-Amerikanern, dass man unmittelbar an ihrer Grenze, in ihrem größten Nachbarland, jetzt also die europäische Einflusssphäre aufbauen möchte, dann ist ja vollkommen absehbar für jeden, wie dieser US-Präsident oder andere US-Präsidenten reagieren müssen. Also warum das ganze Spiel?
0: Ja, genau. Es geht darum, die Woke-Bewegung zu stabilisieren. Ja, die EU steht ja für, ich sage mal, für den Great Reset, für die neue Welt, für den Migrationspakt und all diese Dinge. Trump ist da straight dagegen und handelt auch so. Und Kanada ist auch so schön links seit Trudeau, sogar linker als wir. Ich frage mich noch, wann das Assoziierungsabkommen mit Australien und Neuseeland kommt. Das fehlt nämlich jetzt noch.
2: Nicht verraten, das ist bestimmt schon morgen.
0: Ja, genau. Ne? Das heißt also ganz klar, wir sind also die Gutmenschenländer gemeinsam gegen Trump und Putin. Das ist natürlich ganz klar. Und die Kanadier freuen sich, dass sie da aufgewertet werden. Es ist auch noch so ein kleiner Stich gegen gegen Großbritannien. Ja, da ist ja auch mit Nigel Farage und Anti-EU-Geschichten und sowas am Kommen. Und da wird halt eben ein Signal gesetzt. Außerdem imperialistisch, das habt ihr ganz klar erkannt. Es ist so eine globale Geschichte. Man greift über den Atlantik. Ursula ist da über dem Atlantik unterwegs. Mhm. Und irgendein amerikanischer Außenminister hat ja mal gesagt, who should I call when I...
2: Das war Kissinger.
0: Who should I call when I want to reach the EU? Ja, und so. Jetzt weiß man's halt. Mhm. Ja, Uschi. Man ruft direkt bei Uschi an. Ja, die kümmert sich auch nicht mehr um ihre Mitarbeiter und ihre Diplomaten, sondern die macht das auf dem kleinen Dienstweg. Hat ja auch schon bei der Impfung die Milliarden mit Herrn Bola verhackstückt. Also die Chefin von Europa greift aus zu den Bündnispartnern über den Gewässern, ja, overseas sozusagen.
2: Ja, und Yannis Varoufakis, der ehemalige Finanzminister Griechenlands, hat das ja auch kommentiert mit, jetzt hat sie endgültig ihre letzten Murmeln verloren, den Vorschlag von der Leyen. Was es wohl einigermaßen trifft, also tatsächlich diese Großmannssucht von der Leyen, das kennt Trump natürlich auch, das wird er verstehen, diese Haltung. Ja. Ja. Und auf ihre hoffentlich letzten Tage hat sich dann diese Fregatte nochmal übernommen und wird vielleicht über dem Atlantik irgendwann auch abgeschossen und versinkt. Wer weiß, ich jedenfalls habe mich deswegen in Aphrodite verliebt. Ihr habt das bestimmt auch gesehen. Aphrodite, die Göttin der Liebe, hat eine Wiedergeburt erfahren. Anders kann ich es nicht sagen. Aphrodite Lanitopoulou, wahrscheinlich habe ich es falsch ausgesprochen. Aber wenn ich denn entsprechend frei wäre und wollte, diese Frau würde ich glatt heiraten wollen. Sie hat eine Rede gehalten im Europäischen Parlament und Tichys Einblick berichtet darüber und fasst zusammen. Aphrodite Lanitopoulou, Vorstandsmitglied der Fraktion Patrioten für Europa, ging von der ersten Sekunde an frontal auf die Kommissionspräsidentin Ursula von der Leyen los. Frau von der Leyen, es gibt keine größere Rassistin gegenüber Europäern als Sie, begann sie ihre Rede. Beim Thema Migration formulierte sie ohne jede diplomatische Verklausulierung frontal auf den Kopf zu. Von der Leyen habe Europa mit illegalen Migranten überschwemmt. Danach nahm sie die wirtschaftliche Bilanz ins Visier. Von der Leyen habe Europa mit Steuern und Bürokratie erdrückt. Fabriken würden geschlossen, hunderttausende Arbeitsplätze verschwenden. Lanitopoulou wandte sich anschließend der Gesellschaftspolitik zu. Von der Leyen habe die traditionelle Familie zerstört, Europa die Vogue-Agenda, den grünen Wahnsinn und die Islamisierung Europas aufgezwungen. Auf Kosten der europäischen Bürger würden Millionen illegaler Migranten versorgt, die nach ihren Worten Stadtteile zerstörten, plünderten, belästigten und mordeten. Am Ende, so Lanitopoulou, erhielten sie sogar Ausweise, damit sie wählen könnten. Ja, von der Leyen musste sich das Ganze anhören und war, ich hatte das Gefühl, Milena, nicht sonderlich amüsiert darüber, was hier die Griechin da so entgegenhielt.
1: Nö, nicht sonderlich amüsiert, aber jetzt auch nicht so richtig. Nö. Ich meine, sie weiß ja im Grunde, was das EU-Parlament wert ist. Im Grunde nicht viel. Ich meine, eine wirklich, wirklich schöne Frau, die Aphrodite Latinopoulou.
2: In jeder Hinsicht.
1: Ja, aber ich sag dir eins, also sehr leidenschaftlich auch. Also wenn ihr beide heiraten würdet, das würde auf mindestens einer nicht überleben. Da bin ich ganz,
2: aber
1: ganz
2: sicher. Aber es wäre ein schöner Tod. Es wäre ein wunderschöner Tod.
1: Also ihr beide allein schon allein in einem Zimmer. Das kann ich mir schwer
2: Aphrodite
1: vorstellen.
2: Aphrodite und ich? Du, ja. Es ist das, beim Leben kommt es aus meiner Sicht nie auf die Länge an, sondern auf die Qualität und die Intensität. Also es, ich kann mir unendlich viele, ich habe auch unendlich
1: das
2: viele
1: Das klingt Varianten. Wie der Mann einer Gottesanbeterin, weißt du?
0: Nein, nein. Milena unterschätzt uns einfach knallhart. Ja, das kommt daher, da wir uns nie in Fleisch und Blut treffen, sondern immer nur akustisch.
1: Den Paul also, kenne ich schon.
0: Ja, den kennst du schon, genau, alles klar.
2: Und Milena lernst du ja kennen beim Freihafen in Mallorca am 30.07.
0: Ja, Gott sei Dank, da freue ich mich wahnsinnig drauf. Echt.
2: Ob du es überlebst?
0: Ich bin ihr größter Fan, ja, um das mal so einzustreuen.
2: Milena steckt schon ihr Besteck ein und ein Tellerchen und dann spielt ihr das Prinzip der Gottesanbeterin vor.
0: Ja.
2: Aber nein, tatsächlich, also eine Frau, die mit Werf und Einsatz Frau von der Leyen das entgegenhält, hat entsprechend virale Konsequenzen gehabt im Netz, dieses Video von Aphrodite.
0: Also die Prägnanz der Zusammenfassung war schon toll. Es war halt sehr rechts, ja. Also es war so ungefähr wie die 10 Punkte von Sigmund, ja, nur kürzer. Und das war schon beeindruckend. Man konnte es tatsächlich in einer Minute lesen und wusste dann eigentlich alles, was man wissen muss. Ja. Über die EU, ja, und das ist schon eine große Leistung, das hat irgendwie in Ungarn auch schon mal vorher gemacht in dieser Form und dann sitzt sie da mit ihrem Stahlhelm, ja, und ist nicht amüsiert, lässt sich nichts anmerken.
2: Ja. Ja. Völlig unbeeindruckt davon plant Ursula von der Leyen natürlich weiter ihre Politik. Die Welt meldet jetzt soll auf Uschis Betreiben ein Social-Media-Verbot für Kinder unter 13 Jahren kommen. Für 13- und 14-Jährige, beziehungsweise unter 15-Jährige, sind, Zitat, beaufsichtigte Mini-Content mit begrenzter Zeit vorgesehen. Eigene Konten für Kinder dann erst ab 15 Jahren. Selbst Vertreter der Kommission geben zu, dass das in der Umsetzung technisch schwierig sein könnte, loben aber natürlich Frau von der Leyen für ihre faschistische Kontrollvorhaben über den grünen Klee. Tja, ich meine, als wenn das nicht schon lange da wäre, beziehungsweise beschlossene Sache wäre. Die Frage ist ja nur noch, wann es denn umgesetzt wird. Passt ja dann auch wieder zu so einer Staatenunion mit Australien, oder? Ich glaube, die sind da ja schon weiter, die Australier, Milena. Die haben das
1: ja, aber die Australier haben auch schon die Probleme. Das funktioniert nämlich nicht in Australien. Die haben das jetzt schon, weiß ich nicht, glaube ein Jahr oder fast ein Jahr oder so. Ich weiß nicht genau. Aber ich erinnere mich an einen Bericht, dass da, es funktioniert nicht. Also es hat dort jedenfalls bis dato nicht funktioniert. Und ich bin mal gespannt. Also im Grunde ist auch völlig egal, ob das für Kinder funktioniert, weil es geht ja im Grunde um die Identifikationspflicht fürs Internet.
2: Was? Ja. Es geht nicht um Kinderschutz?
1: Nein, es geht nicht um Kinderschutz. Und deswegen ist es auch eigentlich völlig egal, auch für Brüssel oder auch für die Australier, ob das jetzt für Kinder funktioniert, sondern wichtig ist, die Anonymität im Internet ist vorbei, jeder ist verfolgbar.
0: Bin schockiert, liebe Frau Preradovic, bitte geben Sie hier Ihr Alter ein. Bitte belegen Sie das durch einen elektronischen Ausweis.
2: Hatte ich neulich schon. Ihr werdet lachen. Also neulich forderte mich die App von Anthropic, diesem KI-Hersteller, auf, hier per App Verifizierung zu belegen, dass ich über 18 bin, damit ich das weitermachen kann. Und nein, liebe Kinder, es war nicht, als der Onkel versucht hat, irgendwie Deepfake-Pornos von einer B-Prominenten herzustellen und irgendwie zu vertreiben. Es war ein ganz technisch langweiliger Vorgang. Und da blieb mir nichts anderes übrig, wenn ich das weiter benutzen wollte, da meine Altersverifikation mitzumachen. Zwischenzeitlich habe ich bei Anthropic gekündigt und kommen wir noch im Wirtschaftsteil dazu. Aber das ist schon real. Und passend zu dieser Kinderschutzmeldung kommt eine Meldung aus Berlin, ebenfalls von News. Denn mitten im Berliner Wahlkampf, da meldet News, tanzt ein knapp bekleideter Künstler und springt auf einer Bühne unmittelbar vor den davorstehenden zahlreichen Kindern hin und her in Unterhose mit einem lasziven Performance-Programm. Das Veranstaltungsprogramm der Uferfabrik Boulevard-Veranstaltung in Berlin-Tempelhof zeigte, dass sich das kostenlose Sommerfest ausdrücklich auch an Familien richtete. Der Künstler namens Baumann sei zugleich Schöpfer und Darsteller der Solo-Performance Ha-Ha-Ha-Hi, deren zugrunde liegende Forschungsarbeit mit Mitteln des Bundes gefördert wurde. Achim, wenn du nackt oder mit Unterhose bekleidet, Ha-Ha-Ha-Hi rufend, in deiner Küche rumhüpfst, dann ist das also forschungsförderfähig. Ich meine, mit dem Wissen hätte man mich früher ausstatten müssen. Ich hätte Millionen verdienen können.
0: Ja, meine Töchter haben vor nichts mehr Angst, muss ich ehrlich sagen. Ich bin mal mit diesem Borat-Badeanzug, kennt ihr den, diesen grünen?
2: Den Mankini.
0: Den besitze ich und da bin ich dann bei einer Geburtstagsfeier meiner Frau durch die Küche gelatscht. Das war ein historischer Moment. In grün. Und ich bin nicht so schön wie Borat, muss ich allerdings sagen. Und nein, ich fand es wirklich sehr aufschlussreich. Ich habe mir dann angeschaut, diese Seite, wo der dann seine Forschungsvorhaben und seine Projekte und die Förderer da. Also der Typ hüpft rum, ja, macht einen auf Balletttyp und auf Clown. Also mit dem Clownsein entschuldigt er natürlich, dass er nicht tanzen kann, ja. Mhm. Und das wird dann, das erforscht er dann innerlich, was das mit ihm anstellt. Und dafür kriegt er 119.000 Euro oder sowas Förderung, gell? Ich weiß nicht, Quatsch. Also dafür kriegt er dann richtig viel Geld. Und ich bin sicher, dass es in der Szene vom Staat einfach massenhaft Geld gibt. Ich habe hier eine Bekannte,
2: was machen wir denn falsch, Achim? Wir müssen das doch auch.
0: Wir bewerben uns. Nein, wir bewerben uns nicht und wir sind nicht links. Also ich habe hier eine Bekannte, die arbeitet, die hat die fördert künstlerische Projekte zur Förderung des Ozeanschutzes. Ja, hat dann so ein Programm gebaut und geht damit tingeln bei den jeweiligen Behörden, bei den Umweltbehörden und bei der hessischen Landesregierung und bei irgendwelchen Stiftungen. Und die wird dann engagiert, die kriegt dann 5.000 Euro und hält dann einen Vortrag oder geht in Schulen 3 Tage lang zum Beispiel. Und die macht so ihr Geld. Ja, also wir müssten woke sein und wir müssten halt es auch anbieten. Also bei dir wäre es vielleicht dann drogenfrei durch die Schule oder irgendwie sowas, ein Förderprogramm, Diskussionsveranstaltung und so weiter. Da gibt es dann 4.500 Euro pro Stück, ja, und du machst es dann halt 40 Mal im Jahr und dann ist gut.
2: Okay.
1: Aber was da auch noch drin ist bei diesem Felix Baumann, der wurde ja auf dieser Veranstaltungsseite mit einer Trampolin-Performance angekündigt. Was fällt euch bei Trampolin?
2: Ah.
1: Aha.
2: Feministischer Sport.
1: Ja, genau. Also er ist auch so eine Art Trampoliner. Und wenn man sich dieses anguckt, was der da anhat, das sieht ja aus, als ob er auch eine Windel anhätte. Ich weiß nicht, ob das so ist. Aber da hinten hängt noch so ein Sprengstoffgürtel dran, oder? Oder eine richtige Windel. Ich glaube, das ist eine Windel.
2: Ja, es sieht zumindest sehr nach Windel aus.
1: Ja, oder er hat wie so ein bisschen wie so ein Sumo-Ringer, nur dass er halt dann nicht aussieht wie ein Sumo-Ringer. Gut. Also
2: wir behalten bei allen Scherzen fest, dass ein erwachsener Mann in Windeln vor Kindern rumhüpft mit Hüft- und Hinternbewegung, die nichts anderes darstellen als irgendwelche Kopulationsposen, in lächerlicher Art und Weise allerdings. Und das Ganze wird als Forschung mit Steuergeldern gefördert. Das verhöhnt, genau, es verhöhnt gleichzeitig mal wieder die, also das ist, wenn die noch verhöhnen oder erniedrigen könnte, wer auch immer jetzt noch als Forscher durch die Gegend rennt, würde das nie laut behaupten bei all dem, was die Wissenschaft angeblich so gemacht hat in letzter Zeit. Aber das ist Regierungsprogramm in Deutschland und Berlin in diesem Fall. Und ist gewählt, wird ja bekanntlich nicht nur in Berlin bald, sondern auch bald in Mecklenburg-Vorpommern, jetzt an diesem Wochenende schon. Da berichtet News, 3 Tage vor der Landtagswahl in Mecklenburg-Vorpommern hat die SPD die AfD in einer neuen Umfrage überholt. Das gehe aus einer ZDF-Umfrage hervor. Die SPD von Ministerpräsident Manuel Schwesig kommt demnach auf 37% und damit 3 Punkte mehr als zuvor. Die AfD erreiche 36% und verliere damit 1 Punkt. Es ist also ein Kopf-an-Kopf-Rennen in MecPom. Mal gespannt, wie nah an der Realität diese Umfrage hier lag, Milena. Aber es sieht wohl so aus, selbst wenn da die AfD gewinnt, sieht es anders aus als in Sachsen-Anhalt, würde sie wohl nicht so haushoch gewinnen, dass sie dort eine Chance hätte gegen die Übermacht der Kartellparteien.
1: Nee, deswegen ist sie auch ganz anders aufgestellt. Also sowohl Live-Erik Holm als auch seine Mannschaft, die gehen eher auf die anderen Parteien zu. Ja, weil die einzige Chance, dass sie regieren können, ist eine Koalition. Also ist ja auch die einzige Fraktion, glaube ich, oder das einzige Land, wo die Partei, glaube ich, nicht als gesichert rechtsextrem gilt.
2: Okay.
1: Also ja, also die sind halt auch, ja, die wollen halt irgendwie mitmachen. Ja, kann man verstehen, wenn man als Partei dahin geht, die wollen regieren. Bislang sind die anderen nicht bereit. Also gestern wurde, das war nicht der Live-Erik Holm, das war ein anderer, der wurde dann von Andreas Wunn, also dem Scharfrichter des ZDFs, ja, des ZDF-Volksgerichtshofs, gegrillt. Der, also, mein Gott, also das war wirklich Wahlkampfhilfe für die AfD.
2: Als er den NDR kritisierte, ne, und sagte, sie berichten ja auch Fake News. Nein, das können wir jetzt nicht stehen lassen. Also.
1: Nee, das war anders. Das war, glaube ich, auch eine andere Sendung. Das war jetzt gestern.
2: Das war NDR, natürlich, Entschuldigung. Richtig, du ZDF, genau. Hast du gesagt, ja.
1: Aber da ging es irgendwie darum, dass die AfD will, dass in den Behörden die Posten nicht irgendwie nach irgendwelchen paritätischen Quoten besetzt werden, sondern nach Qualität. Ja? Und auch nicht nach Migrationsquoten. Das haben die. Und dann der Wund. Das sind rechtsextreme Verschwörungstheorien. Sie sagen, man wolle austauschen und man wolle und so weiter. Also der ist richtig, der hat ihn auch nicht mehr ausreden lassen. Aber wie gesagt, Wahlkampfhilfe für die AfD. Aber die AfD muss sich halt anders geben, wenn sie irgendwas mitmachen wollen. Deswegen sind sie da eher konsiliant unterwegs.
2: Oder warten, könnte man sagen, nicht? Oder einfach warten. Denn die Zeit.
1: Aber die Schwesig ist mal ganz kurz, Entschuldigung, die Schwesig ist auch, ich habe die heute auch gesehen, also gestern war es auch gesehen.
2: Eine fiese Verbrecherin, die in das tiefste Loch gehört?
1: Ja, darum geht es gar nicht. Ist eine hervorragende Wahlkämpferin.
2: Ja?
1: Das muss man sagen. Die verkauft sich richtig gut. Ja? Und wenn man es nicht besser wüsste, könnte man fast drauf reinfallen. Also ich habe mir die alle angeguckt. Ne? Und
2: Wahlkampfauftritte von Schwesig, oder?
1: Nein, nicht alle Wahlkampf, sondern alle, die im Morgenmagazin, alle Parteien quasi. Okay. So habe ich das. Ja, ich habe diesen Auftritt von Schwesig gesehen und der war sehr gut. Und sie ist wohl auch eine sehr, sehr gute Wahlkämpferin und das rettet sie möglich.
0: Ja, aber das ist doch auffällig, dass da jetzt innerhalb von 2 Wochen oder was ein 7%iger Zuwachs stattgefunden hat.
2: Naja, laut Umfragen.
0: Bei einer Partei, wo sie sonst alle wegrennen wie verrückt. Und jetzt ist da eine mal gut gekämmt und so eine DDR-Schönheit, damals gecastet wahrscheinlich für eine Fernsehmoderatorin oder sowas. Und jetzt rennen die da alle
2: hin. Wieder die
0: was
2: Briefe.
0: Ist da los?
2: Was
0: ist da los?
2: Ja, Achim, es ist eine ZDF-Umfrage.
1: Die Frau gegen Blau.
2: Ja,
1: ja, siehst du, das hat gezogen.
0: Ja, das hat gezogen. Ich kann es nicht fassen. Es muss wahrscheinlich, hat es was zu tun mit dem Infraschall da oben.
2: Jetzt, ihr kennt euch ja mit Politik nicht aus und der ganzen Medienapparat. Ich sage euch, es sind Umfragen, ja, das hättet ihr jetzt selber auch noch gesagt, es sind Umfragen und keine Wahlergebnisse, selbstverständlich. Und es ist eine Umfrage
1: des ZDFs. Du redest auch schon wie ein Politiker.
2: Des ZDFs. Nein, ja, komm, ist eine Tatsache. Also die Umfragen, die wir vor dem Brexit gesehen haben oder vor dem ersten Wahlsieg Donald Trumps, die haben ja auch das Gegenteil vorausgesagt und waren sich ganz, ganz sicher. Also warten wir mal ab, was die Wahlergebnisse bringen. Muss ich mir auch sagen, weil sich vorzustellen, dass diese Menschen da oben in MacPom tatsächlich jetzt weiterhin ihre... Nein, das will ich mir gar nicht vorstellen. Die das Zeit, ist
0: völlig absurd. Ja.
2: Also, die Zeit spielt ja aber, wie gesagt, schon für die AfD. Schlecht für Deutschland, gut für die AfD. Ist ja ein alter Spruch innerhalb der AfD. Damit hat sie leider recht. Und in Deutschland passiert ja Ähnliches, was Tichys Einblick jetzt über die Schweiz berichtet hat und was dieses Zeitgesetz ja wieder bekräftigt. 80,5% der nordafrikanischen Asylbewerber aus Marokko, Algerien und Tunesien werden laut dem Schweizer Staatssekretariat für Migration einer Straftat beschuldigt. In der Schweiz dominieren die jungen Männer aus Maghreb-Staaten seit Jahren die Asyldebatte. Und ähnlich ist es ja bekanntlich auch in Deutschland. Und da war auch diese Woche die Liste der Grausamkeiten durch sogenannte Migranten arabisch-muslimischen Hintergrundes lang. Apollinius schreibt, am Bahnhof der Thüringer Gemeinde Unterwellenborn soll ein Syrer eine 20-jährige Frau sexuell berührt und zuvor im Zug angemacht haben. Die Polizei ermittelt jetzt wegen sexueller Belästigung gegen den 35-Jährigen. Der Spiegel berichtet, im brandenburgischen Landkreis Barnim ist ein mutmaßlicher IS-Anhänger festgenommen worden. Laut einer Mitteilung der Bundesanwaltschaft soll der irakische Staatsangehörige Anschläge in Deutschland geplant haben. Bereits im Frühjahr 25 soll er mit weiteren Personen entsprechende Pläne geschmiedet haben und sich eine Pistole beschafft haben. News berichtet über eine entsetzliche Tat in Hamburg-Barmbek. Ein 40-jähriger Afghane soll am Donnerstagmorgen seine Ehefrau getötet haben. Nach Informationen der Bild habe der Mann die Frau erwürgt, während die Kinder in der Schule waren. Danach hatte er sich auf einer Polizeiwache selbst gestellt und wurde verhaftet. Und auch mit den Migranten oder sogenannten Flüchtlingen, die Bundesregierung aus dem Osten importiert, verhält es sich weiter wie bekannt. News berichtet, fast 500.000 Ukrainer bezieht Bürgergeld. Nur etwa jeder 4. Ukrainer, der seit Beginn des, News schreibt, wörtlich russischen Angriffskrieges nach Deutschland gekommen ist, hat einen Job. 483.197 ukrainische Kriegsflüchtlinge beziehen Bürgergeld. Die staatlichen Ausgaben sind erheblich. Deutschland gab 2024 laut Bild rund 6,3 Milliarden Euro für die Grundsicherung ukrainischer Staatsangehörige aus.
1: Ja. Ach so.
2: Nee, Entschuldigung. Ja.
1: Ja, ich meine, weil sie können. Ne? In anderen Ländern arbeiten die wesentlich mehr. In Polen 78%. Ja, ja, die können sich halt dort nicht auf Bürgergeld ausruhen. Deutschland hat die Ukrainer ja sofort ins Bürgergeld übernommen. Kommt her und nehmt. Ja, und das haben die Leute gemacht. Also und viele nehmen das Geld und arbeiten schwarz. Es gibt eine IFO-Befragung ukrainischer Flüchtlinge und demnach wurde der mögliche Verlust von Sozialleistungen besonders häufig als Grund für nicht angemeldete Beschäftigung genannt. Ja. Also die Regierung verschenkt Milliarden deutsche Steuergeld an Menschen, die dafür nichts tun müssen. Und das geht ja nicht nur um Ukrainer. Es reicht ja, wenn man seinen Pass wegwirft oft, um ins deutsche Sozialsystem aufgenommen zu werden. Das ist eine völlig absurde Politik. Ja? Wenn du als Deutscher Arbeitsloser oder Sozialhilfeempfänger hast du nicht die Hälfte der Rechte, die diese ganzen Menschen haben. Und die müssen dafür gar nicht arbeiten. Naja, das ist verrückt.
2: Das ist ja nur eine verrückte Politik oder eine seltsame Politik, wenn man in irgendeiner Weise noch in Zweifel zieht, dass diese Umvolkung und Ausschlachtung nicht gewollt ist. Ne? Es ist also entweder ist es voller Vorsatz oder es ist kompletter Irrsinn und alle sind kollektiv schwachsinnig geworden. Das ist die Wahrscheinlichkeit diktiert ja eigentlich Ersteres.
1: Naja, es geht ja auch so schleichend vor sich hin. Das ist in diesem Buch Die Unterwerfung, wenn ich mich recht erinnere, von Michel Houellebecq ganz gut beschrieben. Da ging es eigentlich nicht, wenn ich mich erinnere, um Umvolkung, sondern man hat sich so peu à peu unterworfen, auch durch dieses Gutmenschentum und so weiter. Also es sind natürlich viele, viele Sachen, die können zusammenkommen. Wie sagt mein Freund Paul, der brillante Arzt immer, man kann Läuse und Flöhe haben.
2: Den musst du mir mal vorstellen. Klingt wie ein wirklich guter Typ.
0: Ja, aber mich beeindruckt immer die Compliance. Ja, es gibt ja bekanntermaßen dieses UN-Paper Replacement Migration, das wurde vor ein paar Jahren rausgegeben, da steht es 1:1 drin. Dann gibt es den Migrationspakt, da steht es 1:1 drin. Mhm. Besonders schön ist ein Satz, der ungefähr so lautet, mit konservativem Widerstand ist zu rechnen, der aber gebrochen werden muss. Ja, und dann kommen vermeintlich konservative Politiker an die Macht, Merz, aber auch solche Figuren wie Dobrindt oder Söder.
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5: 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Die Suizidrate unter Landwirten sei laut Bundeslandwirtschaftsminister Alois Rainer, CSU, dreimal höher als in der Gesamtbevölkerung. Als Ursachen nannte er wirtschaftliche Schwierigkeiten, Bürokratie und Scham, Hilfe zu suchen. Sein Ministerium kündigte eine Untersuchung an. Deutschlands Brücken verrotten, während die Politik den Sanierungsstau seit Jahren nicht in den Griff bekommt. Im baden-württembergischen Hessigheim bedrohen zwei marode Neckarbrücken inzwischen die Existenz örtlicher Unternehmen. Ein Winzer muss wegen einer Brückensperrung täglich kilometerlange Umwege fahren und fürchtet um seinen Familienbetrieb. Auch Gastronomen und Gärtnereien drohen Kunden und Einnahmen zu verlieren. Gleichzeitig stehen umfangreiche Sanierungen mit jahrelangen Einschränkungen bevor. Der Fall zeigt die Folgen einer verfehlten Infrastrukturpolitik. Im Gespräch mit dem Spiegel hat die sogenannte Extremismus-Expertin Julia Ebner erklärt, wie rechte Gruppen das Fitnessstudio nutzen würden, um junge Männer für ihr Weltbild anzuwerben und warum gerade diese dafür anfällig sind. Anlass des Interviews ist ihr neues Buch Von Fitness zu Faschismus – Gefahren extremer Männlichkeit, das diesen Monat erscheint. Kommentatoren meinen, inhaltlich heißt es also, wer ins Fitnessstudio geht, ist rechts. 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
0: Besonders schön und ein Satz, der ungefähr so lautet, mit konservativem Widerstand ist zu rechnen, der aber gebrochen werden muss. Ja? Und dann kommen vermeintlich konservative Politiker an die Macht, Merz, aber auch solche Figuren wie Dobrindt oder Söder, ja, und die...
2: Heißer Kandidat auf den Kanzlerposten.
0: Die spuren sich ganz schnell ein auf diese Migrationsgeschichte und hören auf, in irgendeiner Form irgendetwas dagegen zu machen. Ich frage mich, werden die ins Hinterzimmer gebeten und da kriegen die dann gesagt, mach dich nicht unglücklich, deine Kinder können in England studieren, wenn du mitmachst, wenn nicht, bringen wir die Kinder um oder irgendwie sowas. Also das wirkt ja immer so, die kommen an die Macht, die waren sowieso vielleicht schon Young Leaders, ja, kommen an die Macht und hören auf, irgendwelche Maßnahmen gegen die Massenimmigration zu ergreifen, auf allen Ebenen. Und das ist ja natürlich für den Bürger wahnsinnig frustrierend, aber was ist da der verdammte Mechanismus, ja?
1: Ja, vielleicht ist es wirklich das, was du gesagt hast, die Agenda 2030, der Migrationspakt.
0: Genau.
1: Ich meine, der Wadefuhl, der hat ja auch ganz offen jetzt für mehr Zuwanderung aus Marokko geworben.
0: Ja, ja. Stell dir das mal vor.
1: Ja.
0: Die Bremer haben große Probleme mit den jungen Dieben, haben wir heute Morgen auch gelesen. Die kommen hier so als Pseudo-Asylanten an. Die kommen nur hierher, um hier Beute zu machen.
2: Was?
0: Und in Bremen ist es so, da werden dann normale Menschen am helllichten Tag mit Fahrradketten verhauen und das Handy abgeben. Genommen. Das sind Gruppen junger Diebe aus Marokko.
2: Ja.
0: Das ist bekannt, das sind die Marokkaner, die kommen her, um Beute zu machen. Ja, und dann kommt dieser Waterfall, ja, und sagt, kommt ihr alle her, wir haben noch nicht genug. Ja, was ist da los?
2: Ja, Absicht. Es ist klare Absicht. Ich weiß, dass es wahnsinnig schwer fällt, das einzugestehen. Und gerade so ein Wort wie Umvolkung, da zucken dann manche immer noch zusammen. Denkst, oh gut, das ist ja
0: Nazi. Ist es nicht sogar verboten?
2: Bestimmt. Irgendwo ist das verboten.
1: Inzwischen bestimmt. Ja, weiß zwar keiner.
2: Aber tatsächlich, also die Realität ist eben so, so ging es mir ja. Ich bin ja geheilt durch Corona. Melina erinnert sich, als wir bei unserem ersten Gespräch, was wir darüber führten, da sagte ich ja noch, nein, ich halte das nicht für Absicht. Also ich ging ja tatsächlich davon aus, kaum vorstellbar heute, dass sie ihre ganze Corona-Impflüge tatsächlich als überzogene Maßnahme auf ein falsch eingeschätztes Risiko
1: starten. Das war mal der Paul.
2: Ja, ja. So,
1: Ich kannte ihn da schon.
2: Ja, ja, nur es fällt halt, es fällt ja vielen schwer, die das gesehen haben, bei einem so ja links-rechts unpolitischen Thema, dass die gleiche Boshaftigkeit, das gleiche Planvolle jetzt auf sowas anzuwenden und klar zu sagen, ja, man will eben ein Volk auslöschen, in dem Fall also das deutsche Volk auslöschen und man will auch die europäischen Völker auslöschen. In Spanien geht es ja da nicht anders und all diese Völker und Stämme, aus denen sie da bestehen, das ist keine Qualitätsaussage, ob die nun besser oder schlechter sind als andere, aber man möchte sie offensichtlich in ihrem Funktionieren als Gesellschaft, als Nation, als Volk zerstören, indem man sie zersetzt mit aggressiven, bösartigen Verbrecherbanden, die man importiert. Das sind ganz überwiegend arabische Muslime, die man dann als Migranten labelt, was sie ja nicht sind. Migranten, also Menschen, die in ein Land kommen, sich dort anschließen wollen, die sich dort selber integrieren, die dort arbeiten, die positiv dazu beitragen, sind etwas völlig anderes als Importinvasoren, die man da reinschleift. Und es ist halt hart zu sehen, dass das alles vorsätzlich ist. Und wir müssen jetzt nach England gucken, um zu sehen, wie vorsätzlich das ist. Ja? Wenn man sieht, was da die anglikanische Erzbischöfin gerade gemacht hat. Aber Milena, du scheinst das noch, bevor wir nach England unbedingt schauen müssen.
1: Ja. Na, ich wollte diesen Satz noch sagen, warum das alles? Also im Grunde gibt es ja diesen Plan, der ja auch in der Corona-Zeit schon häufiger rauskam oder gesagt wurde von den sogenannten internationalen Eliten wie Bill Gates und Co., dass es eine globale Regierung braucht,
2: ja,
1: um all diese Probleme, die fürchterlichen Probleme ließen sich ja nicht national lösen. Es bräuchte eine globale Regierung und eine globale Weltenregierung. Also die kann natürlich keine Demokratie beinhalten. Das ist ja völlig unmöglich. Und um das zu erreichen, musst du natürlich die Nationen, die stolzen Nationen zuerst zerstören.
2: Ja, absolut.
1: Und das ist, glaube ich, das, was am Ende dahinter steckt.
2: Absolut.
0: So sehe ich das, das kam auch, ja, nach Ende des Zweiten Weltkriegs wurde das ja weit und breit diskutiert. Wir brauchen jetzt nach dem Nationalsozialismus, brauchen wir endlich eine vernünftige Weltenregierung. Die Idee wird ja ventiliert seit Herrn Kudenav Kalergi, übrigens ein sehr geschätzter EU-Gründer und Funktionär. Kudenav Kalergi, der hat das in seinem Plan, das ist kein Plan, aber das Buch hieß anders, hat er das ja dargelegt, eine Durchmischung der Völker zur Schaffung des Friedens und eine Regierung, am besten in New York. Und die UN ist ja die erste Zuckung in diese Richtung. Also UN und EU auch, finde ich, das geht ja in diese Richtung der Zentralisierung. Und dann am Ende macht es eine Gruppe von weisen 300, die vernünftig genug sind, die Weltengeschicke zu leiten. Und Herr Gates ist natürlich mit dabei.
2: Ja. Wie schön könnte die Welt sein, wenn doch ein weiser, gutmeinender Führer uns allen erklären würde, wo es hingeht, oder Achim? Das könnte so toll sein. Wir arbeiten uns in die Richtung vor und das zeigt die anglikanische Erzbischöfin von Canterbury dieser Tage. Das ist ein Foto, das um die Welt gehen muss, zeigt es doch, dass zwar nicht alle Anhänger des Islam geisteskranke Gewaltverbrecher sind, aber wohl doch viel zu viele. Sarah Mullally jedenfalls hat eine Preisverleihung vorgenommen an einen prominenten Befürworter der gegen Christen gerichteten sogenannten Blasphemiegesetz in Pakistan, der vor Jahren auch Osama bin Laden ehrte mit einem islamischen Kampftitel zu Ehren seines Krieges gegen den Westen. Dieser Herr namens Ashrafi ist Begründer und Vorsitzender des 1990 entstandenen pakistanischen Gelehrtenrates. Mehrfach verteidigte er die Gesetze gegen Gotteslästerung in Pakistan. Auf diesem Foto der Erzbischöfin von Canterbury, Sarah Mullally, die erste weibliche Inhaberin dieses Amtes auch, sieht man diesen feisten, aggressiven stehen. Daneben eine, ja, kann man sagen, eine Art verkleideten Briefkasten, ein briefschlitzartiges Wesen, vermutlich eine Frau, man kann es nur vermuten, was da drunter ist, mit einer Medaille umgehängt und eine weitere, vermutlich Frau, verhüllt, dann zwischen oder da mittendrin stehend, Sarah Mullally, besagte anglikanische Erzbischöfin. Es gab einen Aufschrei in Großbritannien tatsächlich nach diesem Bild, die Verhöhnung sowohl des Christentums als auch der anglikanischen Kirche von dieser Voko-Aktivistin wurde nicht hingenommen und wenige Tage später musste dann die Kirche diesen Preis auch zurücknehmen und wieder aberkennen, weil tatsächlich die Aufregung in Großbritannien zu groß war. Aber was du gerade sagtest, Milena, ein krasseres, deutliches Foto der Unterwerfung ist mir in letzter Zeit nicht untergekommen, als diese feiste, grinsende Frau neben den beiden, ja, entweder Mülleimern oder Briefkästen, wie auch immer man das verstehen möchte, was da steht, und diesem Terroristenbefürworter im Vordergrund, das ist schon krass. Also wie sich die anglikanische Kirche dem radikalen Gewaltislam hier anbiedert, irre.
0: Damit es friedlich bleibt. Damit es friedlich bleibt. Nein, natürlich. Großbritannien ist weit vor uns noch. Das heißt auf gut Deutsch, wenn du diese Verhältnisse herstellst und willst, dass es keinen Gegner gibt, muss sich einer unterwerfen. Ja. Also mit anderen Worten, wenn du jetzt anfängst, Krach zu machen, so wie wir, und sagen, wir wollen das alles nicht. Wir wollen nicht, dass irgendwelche Islamisten Preise bekommen. Dann sehen wir ja Unruhe. Wenn die Frau Mullally denen noch einen Preis gibt, dann heißt es doch, Kinder, kommt rein, ich unterwerfe mich euch, well back, ja. Wenn ihr euch unterwerft, bleibt alles friedlich, also unterwerfen sie sich. Und es gibt auch gar keinen Ausweg aus diesem Dilemma, ehrlich gesagt. Durch die schiere Anzahl derer, denen man sich unterwerfen muss.
2: Also du hättest.
1: Ja, ich habe diesen belgischen Islamwissenschaftler noch im Kopf, den hatte ich schon mal erwähnt. Da habe ich mir das Video angeguckt und der hat gesagt, ja, sagt er, in 30 Jahren sind wir die Mehrheit und dann werden die Ungläubigen sich umschauen. Hm. Das ist es nämlich, wir sind die Ungläubigen. Wir sind nicht einfach Leute, die eine andere Religion haben. Mhm. Wir sind die Ungläubigen und wir sind natürlich auch noch schwache Ungläubige. Und das ist im Grunde auch eine Art von Untermensch dann am Ende. Ja, wir sind dann eine Art Untermensch, weil die Ungläubigen, mit denen, die darf man töten. Und das ist das, was man mit den sogenannten Untermenschen tut, ja, so.
0: Und indem wir das konstatieren jetzt hier, ja, da müsstest du mal die Linken sehen, die das jetzt hier hören.
1: Rechtsnazi. Mehr würden die dazu gar nicht sagen.
0: Wir sind die Unruhestifter. Das heißt also, du musst das Maul halten und dann geht's vielleicht einigermaßen.
2: Ja, in der Tat, aber ich teile nicht euren,
1: nicht
2: euren Defetismus und Pessimismus, denn auch der Süden Spaniens und weite Teile des Mittelmeerraums waren einmal besetzt von muslimanischen Horden und wir haben sie erfolgreich vertrieben. Das geht auch nochmal, schaffen wir nochmal.
1: Ja, waren keine unbedingten Horden. Die haben übrigens auch in Spanien sehr viel zur Kultur beigetragen. Das von damals, ja, rede ich. Und lebten alle Religionen friedlich beieinander?
2: Nein, das ist eine sehr starke Vereinfachung. Nee, so einfach war es sicherlich nicht da in Al-Maghreb. Und es mag eine andere...
1: In Spanien.
2: Ja, ja, schon klar, schon klar. Mhm. Im Süden Spaniens. Aber also so trotzdem...
1: Die Besatzung Nordafrikas war dann auch nicht an. Das war jetzt
2: mir geht's jetzt um die.
1: Du meintest das.
2: Mir geht es jetzt darum, dass es auf jeden Fall aus meiner Sicht sehr erfreulich ist, dass sowohl der Süden Spaniens als auch die türkischen Horden vor Wien wieder zurückgeschlagen wurden. Und will damit nur sagen, es ist ja möglich, sich zu befreien und Gegenwehr ist möglich. Und diese deutsche Unterwerfung, da wurde auch gerade wieder deutlich, von so einer Springer-Meldung. Da gab es ja in Berlin einen schrecklichen Vorfall. Da hat offensichtlich ein vermutlich angetrunkener 20-jähriger Balte, ich glaube in Este soll es gewesen sein, ist da von hinten auf einen Bodenmitarbeiter am Flughafen Berlin losgegangen, hat 3 Minuten lang mit Fäusten auf ihn eingeprügelt, hat noch auf ihn eingetreten, als der am Boden lag. Es gibt ein Überwachungsvideo davon, was kaum zu ertragen ist, weil also sein Begleiter von diesem Angreifer auch immer wieder irgendeine Frau abhält, dazwischen zu gehen, die diesen Menschen schützen will, der am Boden liegt. Das Opfer ist im Krankenhaus, bangt um sein Augenlicht, musste vielfach notoperiert werden. Und der Polizeireporter von Springer Bild kommentiert das dann, dass man in solchen Fällen am besten die 110 ruft und dann gar nichts macht und hofft, dass die Polizei kommt. Auf gar keinen Fall solle man sich ja selbst irgendwie in Gefahr begeben. Ich dachte, ja genau, das bist du dummer Schlappschwanz. Genau so ist Deutschland. Wenn man sowas sieht, na, selbstverständlich kann sich da nicht irgendein Mütterchen oder irgendeine Frau in Gefahr begeben, wobei es mal wieder eine Frau war, die das tatsächlich tat oder versuchte dazwischen zu gehen. Ja. Aber absolut, bist du als Mann, der sowas beobachtet, wenn du nicht gehbehindert bist und ein bisschen wehrhaft, natürlich bist du verpflichtet, dazwischen zu gehen, wenn ein Mensch am Boden liegt, auf den eingetreten wird. Was kann man für ein sackloser Schlappschwanz sein, dann zu erklären, man habe sich also irgendwo zu verstecken und zu hoffen, dass die Polizei kommt. Das ist doch.
1: Vor allem sind ja meistens ein paar dabei. Also es sind ja oft mehrere dabei und mehrere können auf jeden Fall was tun.
2: Natürlich, natürlich. Egal was. Ja. Klar, wenn das jetzt ein Irrer mit Messer ist, irgend so ein Muselmigrant, der dann mit dem Messer Leute absticht, da würde ich die Beine in die Hand nehmen. Ist vollkommen klar. Ja. Also jemand mit dem Messer, dem man keine Pistole hat, hat es keinen Sinn, da irgendwie versuchen einzugreifen. Aber muss natürlich immer angepasst sein. Aber diese Grundhaltung eben, um die geht es mir ja. Ja. Mhm. Als Polizeireporter dazu sagen, ja, also da muss man natürlich ganz wegbleiben und hoffen. Das stelle ich mir das vor. Ja. So eine Ecke kauernder Deutscher, der in irgendeinem 110 anruft, dann hört er sich so an, leider sind alle Plätze gerade belegt. Bitte bewerten Sie unseren Dienst im Anschluss automatisch mit Ihrer... Ja, so ist es doch. Ja. Dann jetzt hoffe ich, dass die bald kommen und dann wird die Polizei ein Anti-Eskalationsteam zu.
1: Und dann sagt er, ich habe alles getan.
2: Genau. Ja. Und jetzt, das muss ich auch noch unbedingt sagen, weil ich ja sonst gerne auf unseren Abfall in Uniform einprügle, der sich Polizei nennt. In dem Fall, wenn das stimmt, was da von der Bild berichtet, in dem Fall hat ein Polizist in Zivil, der sich im Dienst frei befand, der das dann irgendwann mitbekam, diesen Angreifer überwältigt und in den Spitzkasten genommen, bis dann doch die Bundespolizei irgendwann mal von der Kaffeepause eintraf und diesen Angreifer dort festnahm. Also ja, hoch auf diesen Polizisten, der das tat und ein dreifach Pfui auf die typisch schlappschwänzige Springerpresse, die Feigheit auch noch zur Religion erklärt. Vielleicht wäre ja die anglikanische Kirche ein
0: das waren dieselben Ort der Leute für Springer. Waren dieselben Leute, die da nicht eingegriffen haben, die an anderer Stelle in Berlin applaudiert haben, als ein durchfahrender S-Bahn-Zug in der Schnellaktion besprayt, graffitimäßig besprayt wurde. Ja, mhm. Die haben da, das ist so eine Truppe, die sich darauf spezialisiert hat, in Berlin dann auf die U-Bahnhöfe zu gehen und dann während die Bahn hält, die Bahn zu besprühen.
2: Was sprühen die da drauf?
0: Ja, irgendwelche Graffitis,
2: irgendwas gegen rechts.
0: Wahrscheinlich irgendwas gegen rechts. Und da gibt's eine Videoaufnahme von, wie die das machen. Und dann ist also der Höhepunkt ist quasi, dass das Publikum, das drumherum steht, also sieht, wie diese U-Bahn vandaliert wird, dann Applaus spenden. Ja?
2: Das willkommen in Deutschland.
0: Das ist eine sehr schöne Geschichte.
2: Unterwirf mich.
0: Ja, und wenn du nach Berlin gehst, ich bin ja dummerweise öfters mal da in letzter Zeit, diese Graffiti-Verschmutzung der Stadt ist wirklich abgefahren. Ich war jetzt in Ransdorf, in dieser S-Bahn, da steht so ein altes historisches S-Bahn-Häuschen, ganz süß, ja. Von oben bis unten vollgeschmiert mit Graffiti. Also wenn ich Diktator wäre, würde es dafür erst mal 10 Jahre Knast geben.
2: Also jetzt träumen wir alle von einer Welt mit Diktator Achim Winter. Das dann halten mal alle die neuesten Ansagen für eine Satire. Ich sehe dich schon bei deinen wöchentlichen Ansagen vor so einem gigantomanischen Adler wahrscheinlich.
0: Nee, ich kann sehr gut Mussolini nachmachen mit so einem trotzigen Gesicht. Ja. Sieht ungefähr so aus. Naja.
2: Ja, lacht, solange ihr noch könnt, weil jetzt kommen wir natürlich zum Abschied auch noch zur Wirtschaft. Und da geht's ja heiß her mittlerweile. Wer sich für die Feinheiten der internationalen Finanzwirtschaft interessiert, der ist herzlich eingeladen, immer freitags im nackten Geld die Ausführungen von Banker Hermann und Analysen dazu anzuhören. Derzeit tobt ja der Zinskampf, kann man sagen, und zwar der Kampf der Notenbanken oder der Staaten gegen ihre Notenbanken, die natürlich immer beteuern, die Inflation im Griff halten zu wollen, während sie das Gegenteil produzieren. Und fast alle Staatspapiere sind auf Rekordrenditehöhen, also auf Rekordzinshöhen. Es ist also sehr teuer für die Staaten, sich zu refinanzieren angesichts ihrer Überschuldungslage. Und Präsident Trump hat das konkrete Problem, dass der neu eingesetzte Fed-Chef Warsh, den er dort installierte, nun entgegen des ausdrücklichen Wunsch von Trump eine Zinserhöhung um 25 Basispunkte durchbrachte. Jetzt ist der Leitzins in den USA um ein Viertel Prozentpunkt auf eine Spanne von 3,75 bis 4% gestiegen. Und Trump is not amused. Der ist jetzt böse und unzufrieden, Milena, dass das doch nicht so kommt, wie er das gern wollte.
1: Ja, dazu kann ich jetzt echt nichts sagen.
2: Musst du nicht. Also, Trump ja auch nicht.
1: Trump ja auch nicht. Aber zur Wirtschaft in Deutschland könnte ich ein bisschen was sagen.
2: Ist da noch was, ja? Was man kommentieren kann?
1: Ja, also es schlagen mal wieder viele Alarm. Jetzt sind es die Spediteure und die Bauern, die gehen auf die Barrikaden. Weil die werden gerade richtig gemolken durch den hohen Spritpreis, also Diesel. Ja? Ich glaube, Diesel ist ja zum Teil bei 2,62. Und für so Spediteure, für so eine Fahrzeugflotte von 50 Lkw sind das zusätzliche Kosten von über 1 Million Euro im Jahr. Ja, und die Bauern sagen dasselbe. Und jetzt hat ja Wirtschaftsministerin Reiche vorgeschlagen, die Mehrwertsteuer auf Kraftstoffe zu senken. Jetzt sagen dann die Spediteure und Bauern, das mache keinen Sinn, weil die Mehrwertsteuer ein Durchlaufposten sei. Ja, also und die CO2-Steuer wäre natürlich...

0: dann noch mehr Geld. Also sein Lösungsvorschlag ist die Übergewinnsteuer für die Konzerne. Ja, also das verstehe ich nicht ganz.
1: Du bist wieder bei dem Benzin. Ja, so. Gut, das bringt halt nichts. Die Gewinnsteuer kommt ja gar nicht dann bei niemanden an.
2: Nee, es ist doch, kann auch viel schlimmer sein.
1: Doch, nur bei Klaas Lingbeil, aber nicht beim Bürger oder bei der Industrie.
2: Es könnte aber noch viel schlimmer kommen. Ich habe einen Hinweis im Netz gelesen, diesmal nicht von unserem anonymen Falschmeldungshinweis, sondern eine Erinnerung im Netz. Und das ist völlig richtig. Ich meine, erinnert ihr euch, wann der Kanzler das letzte Mal die Halbierung von irgendetwas angekündigt hat?
1: Oh ja, jetzt gerade. Moment, so, was wollte der also jetzt?
2: Der wollte die AfD halbieren. Ja.
1: Nee, das ist klar.
2: Naja, und jetzt will er ja den Spritpreis quasi halbieren.
1: Ja.
2: Also, wenn er den
1: 5 Euro.
2: So, eben, wenn er den Spritpreis so halbiert wie die AfD, dann gute Nacht. Also, ja. Dann hat er sich selber weggeworfen. Also, ja.
1: Übrigens, Roland Tichy schreibt schöne letzte Worte, finde ich. Er schreibt: Auftragsplus für Militärfahrzeuge 3,9%. Auftragsminus Autosindustrie 1,7%, Maschinenbau Produktionsrückgang 4,1%. Drei Zahlen, die den Weg der Wirtschaft beschreiben.
2: Alter Defetist. Ein Wort noch zur KI-Panikmache. Vielleicht habt ihr sie ja auch mitbekommen, weil das Netz ist jetzt voll von KI-Weltenuntergangswarnungen. Also jeder, der was auf sich hält, der warnt jetzt davor, dass KI uns alle töten wird. Allen voran, scheinbar absurderweise, die Chefs von Anthropic und von OpenAI, also den Hersteller von Claude und von ChatGPT. Zwei von denen man ja meinen würde, naja, wenn die das sagen, dann muss es ja auch stimmen. Eine In-Depth- Analyse dieser Situation ebenfalls im nackten Geld, warum denn die Firmen sowas verlangen. Wenn man aber nur mal einen oberflächlichen Blick drauf wirft, jetzt nicht allzu finanzgenau, was ein Kevin Bass auf X getan hat und sich mal die Anthropic-Finanzströme angeguckt hat, dann stellt man fest, Anthropic, also ein Spin-off letztlich von OpenAI, von dieser anderen Firma, und OpenAI schlagen hier ein Regulierungssystem vor, bei dem zufälligerweise die Regulierer von ihnen finanzierte Stellen sind, die ihnen dann selber die Gesetze geben. Und sie schlagen letztlich vor, dass Anthropic und OpenAI den Normalkonsumenten den Zugang zu ihren Systemen drosselt, während natürlich andere die Mehrzahlen sehr viel mehr bekommen. Schützenhilfe bekommt Anthropic und auch OpenAI mit bei ihrer KI Duma und KI bringt uns alle um Panikmache von solchen Menschen wie Bill Gates oder Kamala Harris und all den anderen alten bekannten Menschen, den wir noch aus Zusammenhängen kennen wie Corona-Panik oder Klimapanik. Und interessanterweise tauchte jetzt auch ganz neu, nachdem es eben Corona-Leugner gab und Klimaleugner gab, auch zum ersten Mal das Wort KI-Risikoleugner im Netz auf.
1: Echt?
2: Ja,
1: echt?
2: Ja. In einem amerikanischen Magazin, dass die KI-Risikoleugner ganz schlimme asoziale Menschen seien.
1: Aber es ist kein schönes Wort. KI-Risikoleugner. Es ist sperrig.
2: Ja, aber im Prinzip dritter Durchgang der Doom-Nummer. Also als vorher musstest du halt CO2 sparen und dich überwachen lassen, damit das böse Virus sich nicht verbreitet. Dann musst du das natürlich alles machen, weil der Stromverbrauch und die Umweltverschmutzung. Und jetzt ist es ja, also wenn du Strom verbrauchst und dich nicht überwachen lässt, dann willst du eben, dass KI uns alle umbringt. Also in jedem Fall bist du wieder ein ganz
0: schön. Ich kann da Entwarnung geben. Die KI, die wird uns tatsächlich alle fertig machen, weil sie sich selber so perfektioniert permanent in exponentieller Geschwindigkeit im Gegensatz zu uns. Ja, also das ist schon relativ gefährlich. Die macht auch schon, was sie will zum Teil. Mhm. Aber da es eine große ökonomische Blase ist, wo die Chip-Hersteller die KI-Firmen finanzieren und umgekehrt, also ein zirkulierendes Finanzierungssystem, das irgendwann platzen muss, wird KI am eigenen ökonomischen Untergang untergehen.
2: Insofern. Das ist jetzt deine Prognose?
0: Ja. Also ihr müsst keine Angst haben, es geht sowieso. Es gibt ein Bam wie bei der Dotcom-Blase und dann gibt es ein bisschen KI, aber es wird nicht so schlimm sein.
2: Okay, da darf ich ketzerisch fragen bei dieser Gelegenheit, wie viel Coding-Agenten du so am Tag im Durchschnitt nutzt oder in der Woche, wie viele Stunden du so damit zubringst?
0: Ja, null.
2: Ach so. Und deine volkswirtschaftliche Grundbildung stammt aber aus deinem Studium und deiner Professur für Volkswirtschaft und...
0: Ich halte mich da an Experten.
2: Ach so, also, Experten.
0: Beschäftige dich mal mit den
1: Experten oder Fachleute.
0: Ja, Experten.
2: Woher kommen die? Aus dem Nahen Osten?
0: Beschäftige dich mal mit der Zirkularfinanzierung der KI-Industrie. Mhm. Also Chiphersteller und die Softwareproduzenten.
2: Ist ja richtig.
0: Die sich gegenseitig finanzieren und was das für ein schönes System ist.
2: Natürlich.
0: Und wie viel Energie die brauchen und wie viele Kraftwerke die brauchen werden.
2: Aber lieber Achim, genau das Gleiche hat man damals angefangen zu erzählen, als Elektrizität überhaupt aufkam. Es gibt wunderschöne, wunderschöne Beschreibungen, wie in New York der 20er und 30er, die damals die Ärzte vor Radios warnten. Und ich sah eine schöne Schlagzeile von Babylon Bee gerade. War so ein Steinzeitmann, der vor einem Redner

0: stand und Bild in der Schrift war: Steinzeitmann warnt energisch vor dem Rad, der Erfindung des Rades. Es könnte unzählige Arbeitsplätze kosten. Ja. So ungefähr ist es eben auch bei der KI. Aber gut, macht ja nichts, können wir sagen, weil Europa ist sowieso nicht dabei.
1: Das ist ja nicht das Problem. Ja, genau. Wir können ja, wie heißt der neue Marktplatz, dessen Namen ich jetzt gerade vergessen habe, da können wir mal schauen, was die anderen so denken. Wer wie wettet.
0: Marktplatz? Ach so, du meinst Prediction Markets, Polymarket. Die sind auch verboten in Europa. Tut mir leid.
1: Naja,
0: macht ja nichts. Zum Kinderschutz und zu deinem Schutz, weißt du, vor dir selbst. Also, ich habe bei Polymarket übrigens eine Wette laufen auf die vorzeitige Kanzlerschaftsbeendigung von Friedrich Merz. Ja. Also, dass er vor 2027 geht. Wenn das klappt, dann kriege ich, glaube ich, für 100 Dollar irgendwie 500 Dollar.
2: 90.
1: Nee. Ja, neun, wollte ich gerade sagen.
0: Nein, willst du noch nichts. Ja, lässt er du mal. Aber tatsächlich ist es so, ganz witzig am Rande, diese Polymarkets-Nummer, weil ja so wenig, relativ wenig Europäer mit dabei sind, weil ja formal ist das in Europa auch gar nicht erlaubt, du darfst ja so ein Ding gar nicht betreiben. Das ist massiv amerikanisch dominiert und die Wetten, die da laufen auf so europäische Politvorgänge, da fragst du dich manchmal wirklich, ach guck, die sind ja ein bisschen blauäugig. Und tatsächlich kannst du mit ein bisschen Überblick über so nicht-amerikanische Politvorgänge durchaus Geld verdienen mit diesen Prediction Markers, ja. Nur falls ihr am Wochenende noch nichts zu tun habt. Gut. Aber gut, machen wir Schluss damit, damit jetzt alle ihr Geld verzocken können bei Prediction Markets und die Dinge weiter ihren Lauf nehmen können. Ich muss am Ende schon wieder das sagen, was ich so oft sagen musste in letzter Zeit. Unsere Freiheit, die bleibt so verloren wie unsere Sicherheit und unser Wohlstand und sie alle werden nicht von selbst zurückkehren, denn keine Partei und kein Erlöser werden uns von den Verbrechern der herrschenden Parteien Korruption befreien. Es ist allein an uns, Massenmörder wie Karl Lauterbach oder Jens Spahn, Terroristen wie Nancy Faeser oder Landesverräter wie Fritz BlackRock und Angela Merkel endlich den Strafen zuzuführen, nach denen ihre Taten schreien. Einzig wir selbst können Deutschland nicht zu dem machen, was es auf dem Papier lange sein möchte, ein Land der Freiheit, der Demokratie und der Rechtsstaatlichkeit. Nichts davon aber wird es je werden, ohne eine Revolution. Die können wir erreichen in Frieden und mit Humor, ganz einfach dadurch, dass wir die Verbrecher bei ihren Namen nennen und ihnen die Wahrheit ins Gesicht rufen, wo immer wir sie antreffen. Ich danke euch fürs Zuhören und meinen beiden Gästen für das gute Gespräch, Achim Winter und Milena Preradovic. Das war Nummer 260 des Nacktniveaus. Die nächste Ausgabe folgt am kommenden Samstag, denn Widerstand ist nie zwecklos. 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
5: Liebe Zuschauer, sehr geehrte Damen und Herren, ganz herzlich willkommen zu einem neuen Video-Interview hier auf Politik Spezial. Ich freue mich, dass Sie wieder dabei sind und eingeschaltet haben. Mein heutiger Gast ist schon vor vielen Jahren, vor 20, 25 Jahren, nach Kanada ausgewandert. Er ist Finanzexperte, aber beschäftigt sich auch mit der weltweiten Politik. Er ist sehr gut bewandert in der Krisenvorsorge und er betreibt zusammen mit Eva Herrmann einen Kanal, nämlich Eva Herrmann offiziell auf Telegram, wo jede Woche zweimal der sogenannte Popcast stattfindet. Eine sehr tolle Sendung, die ich immer sehr, sehr gerne höre, kann ich Ihnen nur empfehlen. Und ich begrüße heute ganz herzlich Andreas Popp. Hallo Andreas.
6: Hallo lieber Helmut, danke für die Einladung.
5: Ja, wie ist das Wetter bei euch? Was macht der Silbersee?
6: Also im Moment ist das Wetter tatsächlich regnerisch, aber du hast es wirklich nur einen Tag da als Intermezzo, denn wir befinden uns jetzt hier im Indian Summer, in angehenden, und wir sehen, wie die Blätter sich jetzt verfärben, rot, gelb und bräunlich, und das ist wirklich fantastisch. Blauer Himmel, Sonne ist der Normalfall, und dann hat man das Gefühl, es leuchtet sogar von unten heraus. Das sind so Momente, die fast unecht wirken. Wenn man sie fotografiert, glauben die Leute, das ist aber sehr stark bearbeitet, das Bild. Nein, das leuchtet tatsächlich so. Manchmal hat man sogar Tränen in den Augen, wenn man sensibel ist für diese wunderbare Schöpfung, wie sie sich dann zeigt.
5: Ja. Ja, ich habe es auch schon erlebt bei euch. Ich weiß gar nicht, war der Indian Summer? Ich glaube, der ging da gerade zu Ende, ne? Also ein bisschen bunte Blätter habe ich noch gesehen, als ich bei euch war. Ja, lieber Andreas, ich möchte mit dir heute über internationale Politik sprechen. BND-Chef Jäger hat jüngst vor einer Eskalation mit Russland gewarnt. Er nimmt da zum Beispiel das Beispiel der Drohne im Leipzig, am Leipziger Flughafen, was ja sofort den Russen untergejubelt wurde, obwohl das eigentlich gar keine Beweise dafür, dass das die Russen waren. Und ich bin mir fast sicher, dass wenn die Russen es tatsächlich gewesen wären, dann wäre die Drohne auch explodiert am Flugzeug. Aber gut. Ja, wie siehst du diese Einschätzung von dem Herrn Jäger in Sachen Russland? Droht da wirklich eine Eskalation zwischen Deutschland und Russland? Friedrich Merz ist ja jetzt am 3. Oktober, am Tag der deutschen Einheit, in die Ukraine gereist, zusammen mit seiner Wirtschaftsministerin Reiche. Hat dort wieder mal 1 Milliarde zugesagt für Waffen und noch 350 Millionen für den Energiesektor. Eigentlich unfassbar, wie das Geld ständig rausgehauen wird. Wie schätzt du diese Gefahr ein, die der Herr Jäger beschreibt?
6: Naja, die Gefahr ist natürlich absolut real. Dafür braucht man keinen BND, der Steuergelder kostet. Denn ich halte diese ganze Geschichte, die da jetzt momentan aufgezogen wird, speziell auch diesen Drohnenvorfall. Wir können ja nicht einmal sagen, ob ein Russe dahinter steckt oder wie auch immer, denn man weiß nichts darüber, aber man wusste es dann doch sofort. Das sind typische Merkmale von Ablenkungsmanövern. Und das Zweite ist, dass Friedrich Merz jetzt nach Kiew fliegt mit Frau Reiche und dann Gelder freimacht zur weiteren Dezimierung des Volkes der Ukraine. Das muss man mal einfach so sagen, denn wenn ich sehe, wie viele Millionen Menschen noch in der Ukraine leben und wie viele es vor dem Krieg waren, da wird einem Angst und Bang. 8 Millionen sind alleine nach Russland geflohen von den Ukrainern. Über die redet man übrigens gar nicht, über die 8 Millionen, die nach Russland geflohen sind, sondern man redet nur über die, die nach in den Westen fliegen. Und man wundert sich dann, warum so viele Ukrainer nach Russland fliehen, wenn gleichzeitig der Russe der Aggressor ist und gerade die Ukraine zerstört. Aber wir haben mittlerweile ein Wirrwarr erreicht. Und ich glaube, dieser Besuch von Friedrich Merz, das ist so ein bisschen dieser Friedrich Churchill, den er da versucht rauszuhauen, um sich dann so richtig in die Geschichtsbücher rein zu zementieren. Das funktioniert einfach nicht. Einfach mangels Charisma und auch mangels Fähigkeiten, die Zusammenhänge zu verstehen. Ich glaube, Friedrich Merz macht damit ein innenpolitisches Signal, um abzulenken von dem Fiasko, was er hier in Deutschland hinterlässt. Deshalb ist er gerade in Kiew. Ich bezweifle, dass das was mit der Ukraine wirklich zu tun hat.
5: Ja, denkst du, dass Friedrich Merz im Sinne seines ehemaligen Arbeitgebers BlackRock handelt? Glaubst du, das ist eine gesteuerte Marionette? Das ist eine große Frage und eine wichtige Frage, finde ich.
6: Ja, ich kann es natürlich nicht beurteilen. Man sieht natürlich, dass ihm seine Karriere wichtiger ist als sein Land. Das sehen wir an der großen Lüge, in dem er vor der Wahl ja richtige Aussagen gemacht hatte, nämlich zum Beispiel: Die Schulden sind die Steuern der nachfolgenden Generation. Das waren seine Aussagen und die waren richtig. Und sobald er Kanzler war, hat er unter kuriosen, auch fragwürdigen juristischen Umständen mit der alten abgewählten Regierung noch schnell noch 1 Milliarde an Schulden aufgenommen, die man dann ja Sondervermögen genannt hatte. Die mittlerweile
5: nur 1 Milliarde?
6: Du sagst 100. Eine Billion, Entschuldigung, eine Billion, 1000 Milliarden. Und das Geld ist verpufft mittlerweile und es ist nicht investiert worden. Und wir haben ja eine völlig verfehlte Politik. Wir reden von Investitionsschüben durch die Rüstung und es sind halt keine Investitionen, denn es kommt kein Geld zurück. Im Gegenteil, wenn ein Panzer gebaut wird, dann steht er im maximal optimalen Fall nur dumm rum und muss gewartet werden und kostet Gelder. Noch schlimmer wäre es, wenn er eingesetzt wird. Aber eins macht er niemals, das ist Rendite. Und diese mangelnden Definitionen und differenzierten Aussagen, die finden einfach nicht statt. Und dieses ganze Durcheinander mit der dramatischen Überschuldung Deutschlands und all dieser Faktoren, die uns ja bekannt sind, lieber Helmut, werden jetzt momentan versucht, irgendwie zuzukleistern mit einem blinden Aktionismus. Und insofern kann ich nicht ausschließen, dass ein Friedrich Merz, der natürlich auch als Kanzler nicht zurücktreten will, er stellt sich ja hin, als wäre er die letzte Bastion, das letzte Rückgrat zur Verteidigung der Demokratie gegen den bösen Russen. Sowas hatten wir schon mal in der Geschichte. Und er versucht da, sich einzuzementieren. Das funktioniert einfach nicht. Also ich kann mir schon vorstellen, dass er dann auch in der zweiten Linie für seinen BlackRock-Arbeitgeber auch noch unterwegs. Das würde mich nicht wundern.
5: Ja, du hast gerade davon gesprochen, dass diese Billion Euro mehr oder weniger verpufft ist und damit Löcher gestopft wurden. und diese Billionen nicht in die Infrastruktur investiert wurde, so wie es vorher versprochen war. Bei der Verpuffung von Geld, da sagen ja böse Zungen, dass diese ganzen Gelder, die von Deutschland aus ins Ausland geschickt werden, in aller Herren Länder für alle möglichen Schwachsinnsprodukte oder auch für Waffen in die Ukraine. Und es ist ja bekannt, dass die Ukraine wahrscheinlich das korrupteste Land der Welt ist. Viele, viele Korruptionsskandale sind in den letzten Monaten aufgeploppt und werden aber kaum besprochen. Man überweist weiter das Geld hin. Glaubst du, dass es da ein Cashback gibt für die Politiker? Ist das vorstellbar?
6: Das weiß ich nicht, ob das so direkt ist. Die bekommen ja schon ein Cashback, indem sie weiter das Volk durch Schutzgelderpressungen ausnehmen. Man nennt das auch Steuern. Und insofern gibt es ja bestimmte Kräfte, die ja oberhalb der Macht der Politiker stehen, die in den Schattenregierungen der sogenannten NGOs wiederzufinden sind. Insofern schließe ich das nicht aus. Also ich glaube auch, dass diese Aussagen von Friedrich Merz, als er da in Kiew gestanden hat und hat gesprochen darüber, wir müssen jetzt die Demokratie verteidigen. Er sprach ja sogar davon, dass wir verhindern müssen, dass Russland Deutschland weiter angreift. Das fand ich schon interessant. Also er geht davon aus, dass Russland bereits Deutschland schon angreift, also militärisch, so habe ich das verstanden. Mit anderen Worten, er sagt hier mal so eben nebenbei, dass sich Deutschland und Russland im Krieg befinden. Das erinnert mich so ein bisschen an das Niveau von Frau Baerbock, die irgendwann ja den Russen sogar den Krieg erklärt hat in ihrer gnadenlosen Ignoranz und Einfältigkeit.
5: Wenn du Friedrich Merz betrachtest und seine Politik betrachtest, glaubst du, dass es denkbar ist, dass er einfach nur, um an der Macht zu bleiben, dieses Spiel spielt, um dann einen Spannungsfall auszurufen, der dann zukünftige Wahlen verhindert und Maßnahmen möglich sind, die Corona-Maßnahmen wie Kindergarten erscheinen lassen?
6: Also man muss sich die Frage stellen, wer ist Friedrich Merz? Das ist ein Provinzanwalt aus dem Sauerland und ich traue ihm durchaus zu, eine Mahnung vom Otto-Versand niederzuschmettern, wo mal eine falsche Rechnung ausgestellt würde. Ob er tatsächlich in der Lage ist, ein Land zu führen, das wage ich zu bezweifeln. Und in Anbetracht dieser nicht vorhandenen Fähigkeiten, aber er hat die große Luft der weiten Welt, der Fahrer, der gepanzerten Limousinen, guten Finanzierung im Prinzip seines Lebens mit eigenem Flugzeug und so weiter erlebt. Und das möchte man natürlich irgendwann nicht mehr abgeben. Und insofern glaube ich, dass er mit aller Macht natürlich auch schon daran klebt, dass er seine Amtszeit voll bekommt, um seine Altersversorgungsbezüge zu sichern. Ich glaube, das sind ganz simple Mechanismen, die in der Politik zu finden sind. Wir sehen ja diesen Opportunismus, wir sehen diesen Egoismus und das Problem ist, das Volk muss das Ganze zahlen. Das heißt, die Musik spielt und das Volk läuft im Kreis. Das ist wie die Reise nach Jerusalem, aber ohne Stühle.
5: Ja, okay. Ja, kommen wir jetzt mal zu Donald Trump. Seine zweite Präsidentschaft war ja ganz anders als seine erste und er hat Kriege angefangen, ist angetreten mit dem Versprechen, den Ukraine-Krieg schnellstens innerhalb weniger Tage zu beenden und er sagte, ja, es sind die Kriege wichtig, die ich nicht anfange, so hat er sich ausgedrückt. Was hältst du von dem Mann? Also was geht da im Hintergrund vor sich? Also auch hinsichtlich der Energiesicherheit, nicht nur weltweit, sondern besonders auch in Deutschland.
6: Ich kann es nicht beurteilen, ganz einfach. Allerdings, wenn du mich fragst, was ich von ihm halte, ich habe am Anfang gesehen, er hat natürlich ein Problem übernommen mit einer gigantischen Verschuldung. Das Problem ist ja, dass es erlaubt ist, dass Staaten Schulden machen. Das ist ja eins der Grundprobleme überhaupt, die wir haben, warum wir in diese Misere reingeraten, warum auch Kriege implementiert sind in dem System. Wir müssen einen Krieg bekommen. Es geht ja nicht darum, dass der irgendwie nur so gemacht wird, sondern es ist letztendlich auch immer wieder ein Regulator, der eingebaut ist in das Finanzsystem der Umverteilung, des verzinsten Geldsystems, der Spekulationsorgien, all dieser Faktoren, die wir da gerade haben. Und Trump stand davor, dass er kurz vor der 40 Billionen Dollar Verschuldung stand. Und wir dürfen nicht vergessen, als der Dollar aufgelegt wurde, 1751 war das, glaube ich, bis 1971, da hat sich die Staatsverschuldung in den USA auf 400 Milliarden angesammelt. Und seit 1971 sind es dann jetzt 40 Billionen. Das heißt, die Schuld hat sich seit 1971 verhundertfacht. Und das ist natürlich eine Dimension, die jetzt exponentiell sogar noch steigt. Und das heißt, dieses Spiel ist vorbei. Kommt an seine natürlichen Grenzen. Der Unterschied der Staatsverschuldung in USA ist, dass die USA niedrige Zinsen haben, niedrige Steuern haben und mit diesen niedrigen Steuern natürlich dann auch mehr Geld, wenn sie das Geld produzieren, nicht um den Staatsapparat zu finanzieren, sondern es der privaten Wirtschaft zur Verfügung zu stellen. Und dadurch entsteht natürlich auch ein relativ gutes Wirtschaftswachstum, denn die USA steht ja, was die ökonomischen Wachstumsraten anbelangt, gar nicht so schlecht da. Das ist der Unterschied zu Deutschland, wo man die Gelder quasi herauspresst aus den Leuten, Steuern. Man erhöht sogar die Steuersätze, aber mit jeder Erhöhung des Steuersatzes mindern sich die Steuereinnahmen des Staates. Und hier merkt man das Paradoxon, dass der Kipppunkt überreicht ist. Man setzt nämlich durch jede geldmengenpolitische Maßnahme, die Geldmenge zu erhöhen beispielsweise, setzt man gleichzeitig im Prinzip neue Probleme in Gang, natürlich, ganz klar. Und ich sehe hier im Augenblick, dass Deutschland eigentlich die Staatsquote zu hoch hat. Das ist bekannt, mit über 52% schon offiziell. Es wird ja noch mehr. Und man fordert ja vom Beamtenbund ständig neue Beamte, obwohl wir wissen, dass KI dazu führt, dass die Arbeitnehmer insgesamt zurückgefahren werden. Das heißt, das hat ja auch was mit Effizienz zu tun. Das heißt, je effizienter eine Wirtschaft wird, desto günstiger müsste eigentlich die Produktivität ja steigen. Und wenn die Produktivität steigt, müsste das Geld mehr wert sein. Das heißt, die Leute, die jetzt noch Geld haben, da müsste eigentlich eine deflationäre Tendenz zu melden sein. Wenn wir jetzt noch eine Inflation dabei haben, dann merken wir eben halt, dass hier alles aus dem Ruder läuft, weil das Geld im Staat versickert und dadurch letztendlich die Wirtschaft komplett abwirkt. Das ist ja der ganz große Unterschied. Und Donald Trump ist da ökonomisch an der Stelle sinnvoller, weil er weiß, wenn das Geld bei den Privaten liegt, geht es in die Investition, ob in KI oder in Elon Musk mit seinen sonstigen Internetgeschichten. Also das sind ja die Entwicklungen, die wir sehen. Das sind ja sehr unterschiedliche Grundlagen, ob USA verschuldet sind oder beispielsweise Europa oder die EU verschuldet sind oder Deutschland.
5: Ja, kannst du den Kipppunkt bei den Steuern nochmal erklären? Also wieso sagst du, dass höhere Steuereinnahmen höhere Steuern nicht automatisch zu höheren Steuereinnahmen führen?
6: Weil wir eine Verschuldung haben und diese Verschuldung wird natürlich immer größer, je mehr die Geldmenge ausgeweitet wird. Nehmen wir beispielsweise die Situation dieser Billion, die Herr Merz aufgenommen hatte. Und Herr Marx hat die aufgenommen. Und diese Verschuldung muss ja bezahlt werden mit Zinsen. Und wir dürfen nicht vergessen, die Zinsen machen zum Beispiel vom Haushalt ein Drittel alleine ist die Verzinsung der Verschuldung der Vergangenheit. Also, das heißt also, wir sind völlig in der Geißelung. Das heißt, durch diese neuen erhöhten Steuern, durch die neuen erhöhten Schulden müssen natürlich mehr Zinsen bezahlt werden. Das führt natürlich zu Steuererhöhungen. Und wenn diese Steuererhöhungen dann eingefordert werden, dann bedeutet das, dass es dem Privatvermögen weiter abgezogen wird. Und das Privatvermögen kann nicht mehr in der Lage sein, es produktiv einzusetzen. Und das führt dann natürlich zu Abbau der Wirtschaft. Wir sehen ja die Deindustrialisierung und dadurch entsteht weniger Steuereinnahmen.
5: Ja, liegt es auch vielleicht daran, dass nehmen wir an, der Staat erhebt 0% Steuern, hat er 0 Einnahme. Wenn der Staat aber 100% Steuern erhebt, hat er auch keine Einnahmen mehr, weil die Leute einfach nicht bereit sind, 100% ihres Geldes, für das sie arbeiten, an den Staat abzugeben und ohne was zu stehen. Also muss so ein Punkt sein, wo die Leute bereit sind, auch noch mehr zu arbeiten und dadurch auch mehr Steuereinnahmen generiert werden vom Staat. Aber dieser Punkt darf nicht überschritten werden. Und ich denke, den haben wir überschritten, weil sehr, sehr viele Leistungsträger ja auch Deutschland verlassen. Also es sind ja nicht die meisten Arbeiter und so weiter, die halt einen kleinen Job haben, Angestelltenjob, die können Deutschland ja gar nicht verlassen. Ja.
6: Also uns fehlen die Grundlagen an Wissen. Das Problem ist, es gibt ja zwei Arten von Arbeit. Es gibt die Leistungserbringer. Das sind die, die in der Wirtschaft arbeiten und auch Steuern zahlen können. Und dann gibt es die Leistungsverteiler. Das ist der Beamtenapparat. Das heißt, ein Beamter produziert ja nichts. Der ist ja ein reiner Kostenfaktor. Das soll nicht heißen, dass er unnütz ist. Aber er gehört dazu, die Leistung zu verteilen. Und wenn wir sehen, wie diese Administrationsmechanismen funktionieren, die ganze Geschichte ist ja davon voll. Denken wir an beispielsweise die Berliner Mauer, beispielsweise, als dann plötzlich die Sektoren in Berlin eingeteilt wurde am Checkpoint. In Charlie hatten wir hatten sowjetische Systeme bei der Berliner Mauer, wir hatten dann französische Einheiten, wir hatten dann englische Einheiten. Jeder hatte eine eigene Administration, eigene Formulare. Das ist ja der Wahnsinn. Dieser Beamten-Taliban ist das Hauptproblem, was wir eigentlich haben. Und aus diesem Grunde bin ich der Meinung, wir zahlen ja schon weit über 50, 60, 70, 80% Steuern. Real. Wenn wir die Benzinsteuer, die Konsumsteuer, die Einkommensteuer, die Sektsteuer und was es da alles gibt. Und das ist ja nicht nur ein, dass man sie bezahlt. Man zahlt sie ja permanent immer wieder. Und wenn wir das mal alles reinrechnen, die indirekten Steuern, die wir gar nicht sehen, dann sind wir ja da schon. Wir wissen ja, dass wir sagen, wir arbeiten, glaube ich, bis September nur fürs Finanzamt und dann ab dann ist das, was wir dann verdienen, eben halt Oktober, November, Dezember, das heißt 3 Monate. Das heißt, das ist ja schon im Prinzip ein großer Teil, also 70-80%, schätze ich mal, die eigentlich weggenommen werden. Und das, die Motivation zu arbeiten ist ja auch nicht mehr da. Wir sehen das ja in Berlin beispielsweise, wo ja jetzt diese links-mafiösen Strukturen jetzt die Macht übernommen haben, auch im Roten Rathaus. Das führt ja zu dramatischen Situationen. Und die Wähler, die das Ganze gemacht haben, das sind ja nicht die Leistungsträger gewesen, sondern diejenigen, die vor allem auch von irgendwelchen Sozialleistungen im System dann eben halt abhängig sind. Und die erkennen die Zusammenhänge nicht mehr. Wir verstehen, und das ist das Hauptproblem, da fehlt die PISA-Studie spielt da eine große Rolle, die Zusammenhänge. Wie wird Geld verdient, wird nicht verstanden. Was ist ein Staatsapparat, wird nicht verstanden. Was ist Konsum, was ist Investition, wird nicht verstanden. Und schon gar nicht, wie man sein Geld erhält. Jeder lernt, wie man Geld verdient, aber nicht, wie man Geld erhält. Und die Staaten sind natürlich das Ergebnis dieser ganzen Fehlstellung und haben irgendwann festgestellt, Geld drucken ist eine tolle Angelegenheit. Man kann nämlich Wahlgeschenke machen, um sich selbst an die Macht zu hieven, um irgendwelche Ansprüche abzuleiten, Pensionszahlungen und was auch immer. Und aber irgendwann ist das natürliche Ende erreicht. Und da stehen wir jetzt.
5: Okay. Ja, kommen wir nochmal zu Donald Trump zurück. Seine Kriege haben dazu geführt, dass die Energiepreise gerade in Deutschland extrem explodiert sind, was aber meiner Meinung nach nicht an den Mineralölkonzernen liegt, sondern einfach an den extrem hohen Steuern in Deutschland. Aber trotz allem sind sie weltweit gestiegen. Und vor allen Dingen wird Diesel sehr, sehr knapp. Wie bewertest du die Energiesituation in Deutschland, in Europa oder auch in Kanada zum Beispiel?
6: Also wir sehen hier Nordamerika, also sowohl Kanada als USA, ist nicht ganz so dramatisch, weil dort tatsächlich sehr viel Rohstoffe sind, auch Raffinerien sind. Aber Europa ist natürlich das Hauptaugenmerk, wo es am schlimmsten jetzt natürlich durchschlägt. Man sieht hier aus meiner Sicht die NGO-gesteuerten Strukturen des Klimawahnsinns. Ich glaube, es sind alles gigantische Ablenkungsmanöver. Denn wenn die Wahrheit rauskäme, wie die Politik funktioniert, wie die heute amtierenden Präsidenten, Bundeskanzler, Minister und so weiter arbeiten, die Vorgänger auch schon, und das alles rauskommt, müssten sie alle vor Gericht stehen. Also braucht man irgendein System, spätestens dann, wenn das System kollabiert. Denken wir an den Finanzkollaps 1923, als wir durch die Hyperinflation, das ist ja eine Möglichkeit, um tatsächlich wieder zu einem Neuanfang zu kommen. 24 ist dann ja die Rentenmark eingeführt worden. Und man hat dann letztendlich natürlich über diese Schiene dann einen Fakt geschaffen, der die Leute dermaßen gestört hat, dass keiner mehr gefragt hat, weil sie alle plötzlich Hunger hatten. Die Beamten, die Lehrer, das haben viele noch gar nicht verstanden, dass die im Crash beispielsweise auch nichts mehr bekommen, weil da nichts mehr da ist. Und das, glaube ich, ist aus meiner Sicht der größte Punkt. Die meisten Leute verstehen die Zusammenhänge nicht. Wir brauchen einen kompletten Neuanfang. Trump ist dabei, jetzt die Dummheit der Europäer, genau genommen der EU. Die EU ist ja keine politische gewählte Institution, sondern aus meiner Sicht ein Lobbyverein, der konzipiert wurde, um die Zerstörung Europas weiter voranzuschreiten zu lassen. Denn es gab vorher schon einen Europäischen Rat in den Anfang der, nach der Gründung der Bundesrepublik, wo ja im Prinzip schon die Verbindung zwischen den europäischen Staaten gemacht wurde. Und die EU ist ja letztendlich ein Beschleuniger, ein Brandbeschleuniger für den Krieg und gegen den Frieden. Genau das Gegenteil von dem, was man uns sagt. Eigentlich ist es fast immer das Gegenteil. Das klingt zwar alles ein bisschen simpel, aber wenn man es durchdenkt, kommt man dahin. Und Trump spielt dieses Spiel offenbar in irgendeiner Form mit. Das heißt, wenn wir beispielsweise Diesel und Kerosin, das sind, die entstehen beide aus dem gleichen Öl und das, die werden beide in den gleichen Raffinerien hergestellt. Das sind also unterschiedliche Destillate. Das bedeutet, wenn sie mehr Diesel produzieren, geht es zu Lasten von Kerosin. Produzieren sie mehr Kerosin, geht es zu Lasten des Diesels. Also wie man es auch nimmt. Ich bin der Meinung, man versucht, den Individualverkehr auf privater Ebene auf Null zu bringen. Ein neuer Lockdown, der droht. Irgendwann wird kein Flugzeug mehr fliegen. Punkt. Also ein privates. Weil man dann sagt, wir müssen jetzt dafür sorgen, dass zumindest die Grundversorgung über die Logistik weiter gewährleistet wird und nur noch diese entsprechenden Transporte stattfinden dürfen. Das ist ziemlich düster, was man da interpretieren kann. Gehört aber letztendlich auch zum Spiel und auch zu einem Neuanfang. Denn ich bin ja insgesamt gesehen ja so gestimmt, dass ich glaube, es wird sich zu einem Guten entwickeln. Aber vorher müssen wir richtig aufsetzen.
5: Wenn du dich in die Regierenden der Welt reinversetzt, glaubst du, dass sie Krieg als mittlerweile als alternativlos betrachten, um halt dieses System zu crashen in der Form, dass sie einen Neuanfang machen können, aber nicht in dem Sinne, dass wir in einer guten Welt landen, sondern dass wir dann in 15 Minuten Städten nach dem großen Krieg und in der Sklaverei, in noch größeren Sklaverei landen als bisher mit CBDCs, also den Zentralbank-Digitalwährungen. Was denkst du? Es ist ja in der Vergangenheit oft so gewesen, dass Kriege dazu geführt haben, dass es einen Neustart gab. Und wir haben ja immer noch die Worte von Klaus Schwab im Kopf, den großen Reset.
6: Das ist die Frage, wenn du gerade sagst, die führenden Politiker, wer sind das jetzt? Meinst du damit beispielsweise Larry Fink oder meinst du damit Klaus Schwab oder meinst du den amerikanischen untergeordneten Präsidenten? Das ist ja die letztliche Frage, die dahinter steht. Und aus diesem Grunde, Geld regiert die Welt. Und ich glaube, dass die politischen Führer, die wir vermeintlich als die großen entsprechenden Darsteller feiern und glauben, sie sind in der Macht, so wie es ja auch gern dargestellt wird, ich glaube, ehrlich gesagt, es wird gar nichts mehr funktionieren an dieser Stelle, weil wir befinden uns in der Situation, dass Medien, Politik und Großkonzerne wie Kapitalsammelbecken mittlerweile gemeinsam die Menschen unterdrücken. Und wir müssen unterscheiden zwischen Betriebswirtschaft und Volkswirtschaft. Die Betriebswirtschaft führt zu Renditen und zu Profit der einzelnen Unternehmen und deren Eigentümer und Aktionäre. Die Volkswirtschaft, da geht es um das Wohl des Volkes. Das wird aber mittlerweile komplett vermischt. Und da beginnt schon das eigentliche Problem. Es wird mir zu wenig über das Volk, über die Menschen gesprochen und über deren Probleme, ihr Leben zu finanzieren, gegenüber irgendwelchen Politmarionetten, die sagen, um Himmels Willen, jetzt kommt die AfD ran oder ein Bundespräsident Steinmeier, der sich hinstellt und zum Tag der deutschen Einheit keine deutschen Flaggen hissen lässt, aber in seiner Rede, zwei Drittel der Rede über die AfD spricht. Also da frage ich mich im Prinzip, wo sind wir gelandet? Und wir sehen, das System ist in Panik, bricht zusammen, ob sie es wollen oder nicht. Und was sie da planen, ist eigentlich egal. Ich glaube, die KI wird hier gute Dienste leisten. Man hat Angst vor der KI, die man selbst geschaffen hat. Das heißt, das Dunkel dient eventuell sogar dem Licht aus meiner Sicht, weil immer mehr Menschen, normale Bürger, sich für Politik interessieren. Deutschland ist ein Paradebeispiel für eine funktionierende Demokratie. Denn die demokratischen Quoten, die Wählerquoten sind gestiegen durch die AfD. Eine wunderbare Geschichte, die sich hier die AfD tatsächlich ans Revers heften kann. Denn die haben für die Demokratie ganz viel getan. Und immer mehr Menschen fangen an, sich mit den Themen auseinanderzusetzen. Und durch KI sind sie in der Lage, auf demselben Niveau zu arbeiten, wie die Geheimdienste in Amerika gewissermaßen. gewissermaßen, weil plötzlich stehen diese Techniken allen zur Verfügung. Und das finde ich sehr reizvoll. Und ich glaube auch nicht, dass die Masse jetzt die AfD wählt aus Protest oder weil sie rechts oder sonst was sind, sondern weil sie einfach sagen, wir brauchen einen Neuanfang. Und ob die AfD das kann, das wollen wir mal dahinstellen. Denn das Wirtschaftsprogramm der AfD zeigt aus meiner Sicht jetzt momentan noch gar nichts. Das sind ja jetzt erstmal vor allem Gedankenmodelle zu sagen, wir wollen alles wieder so ein bisschen wie früher. Das ist mir natürlich zu kurz gesprungen. Was ich noch nicht sehe, was es vielleicht sogar gibt, aber noch nicht kenne, ist tatsächlich ein ökonomisches Wiederaufbauprogramm zum Beispiel für Deutschland. Das wäre ganz wichtig. Das wäre machbar. Es gibt noch unglaublich viel Know-how. Es gibt noch unglaublich viel Tüftler-Talent. Es gibt auch noch den deutschen Geist an vielen Stellen. Und der lässt sich aus meiner Sicht auch wiederbeleben. Die Frage ist, ob man es will.
5: Du hast die AfD angesprochen. Was ich so merkwürdig finde, ist die Strategie aller anderen Parteien, ob das SPD, CDU, Linke, Grüne, egal wer ist. Sie machen ihre Politik nur dahin, dass sie die AfD verteufeln, aber selbst keine Programme den Leuten anbieten. Also irgendwas, was das wäre so ungefähr, wie wenn Audi jetzt anfangen würde und Werbekampagnen starten würde, wie schlecht doch BMW-Autos sind. Ja. Und ich glaube, diese so eine Kampagne würde kläglich scheitern. Die Leute würden mehr BMW kaufen. Ist es das, was wir gerade bei der AfD erleben, dass diese Kampagnen helfen?
6: Natürlich, also alle Parteien, ob das CDU, SPD oder auch FDP ist, die ja unterhalb der Tierschutzpartei mittlerweile liegt, also unterm Strich gesehen, egal, wenn wir sie alle sehen, die waren ja alle schon irgendwo an der Macht und haben ja schon alle irgendwo den Beweis erbracht, dass sie es nicht können. So, das heißt also, die AfD sind ja die einzigen, die man überhaupt nicht anklagen kann, weil die haben noch nichts gemacht. Die sind bisher einfach nur da und sagen, wir wollen es anders. Und die stellen sich auch nicht hin, wenn ich mir den Sigmund Ulrich angucke, oder Ulrich Sigmund, so rum heißt er, dann, wenn ich mir den ansehe, ich finde das wirklich fantastisch. Der Mann ist schlagfertig, der gibt eine Vision und der kann vielleicht auch den berühmten Ruck, den Roman Herzog damals gefordert hat, der ehemalige Bundespräsident, sogar in Gang setzen. So ein Mann, der nämlich sagt, komm, wir packen alle mit an, denn kein Politiker ist in der Lage, die Probleme zu lösen. Das kann nur das Volk. Das Volk hat aber in den bestehenden Parteien komplett ihr Vertrauen verloren und sagt, mit dem wollen wir nicht mehr. Und wenn die Medien und dann solche intellektuellen Ausfälle wie Grönemeyer oder Kerkeling und so weiter, trotz dieser Ausfälle und all dieser Dinge, die wir haben gegen AfD, die gesamten öffentlich-rechtlichen Sender, die dagegen schießen und so weiter und so fort, Bundespräsident, und wir liegen dabei 30, 35, 40%, wir können davon ausgehen, dass es doppelt so viele wären, wenn dieser Gegenstrom nicht da wäre. Das heißt also, die Leute haben zu großen Teilen einfach die Schnauze voll. Und ich hatte mir dann angeguckt, wie Habe Kerkeling da nach seinem peinlichen Auftritt dort im Bundestag, dort, wo er da, im Landtag in Thüringen, wo er da gesprochen hatte, und hat er da seine verbalen, kompletten, also das kann man gar nicht beschreiben, was er da gemacht hat. Also es waren völlige Ausfälle, die er da gebracht hatte. Und da hat man ja schon gemerkt, er hat am nächsten oder am übernächsten Tag sich dann bedankt in einem Video über das wunderbare Feedback, was er bekommen hatte, wie begeistert die Leute waren und so weiter und diese wenigen schlechten Beispiele und so weiter, die dann gekommen sind, und der Shitstorm über ihn, der wäre ja im Prinzip in der Unterzahl.
2: Liebe Freunde und Menschen mit Vernunft und Herz, ich bin überwältigt von den unzähligen berührenden Reaktionen auf meine Rede im Thüringer Landtag. Wir sind in Deutschland an einem Punkt angekommen, an dem es Mut und Kraft kostet, für unsere freiheitliche Gesellschaft einzutreten. Die Schmähungen und Drohungen durch Rechtsextremisten sind an Brutalität kaum zu überbieten. Und das erleben viele von euch tagtäglich. Doch die positiven und konstruktiven Rückmeldungen überwiegen bei weitem. Danke dafür in Demut. Viele von euch äußern in ihren Nachrichten große Sorge um die politische Entwicklung. Es bleibt die Aufgabe des Staates, uns zu schützen. Daher fordere ich die verantwortlichen Politiker auf. Handelt. Jetzt. Leitet die überfällige Prüfung eines Verbotsverfahrens gegen die rechtsextremistische AfD ein. Bleibt unerschütterlich. Einen schönen Tag der deutschen Einheit.
6: Allein die Tatsache, dass er das gemacht hat, zeigt im Prinzip, wie groß der Shitstorm war. Denn ich habe nicht einen einzigen positiven Bericht über ihn gesehen, außer wirklich von so ein paar völlig verklemmten öffentlich-rechtlich Bediensteten. Also das ist schon wirklich schon irre.
5: Ja, man hat das Gefühl bei diesen Leuten, dass sie irgendwie behandlungsbedürftig sind, ne? Also was gerade Kerkeling da von sich gegeben hat, da fragt man sich, ob er irgendwie den Verstand verloren hat, weil das ist so abstrus, was er erzählt. Ja, behandlungsbedürftig. Kommen wir zum letzten Thema, was ich ansprechen möchte. Und zwar ist es so, dass in der Nähe von Kaiserslautern, in Weilerbach heißt der Ort, ein riesiges Krankenhaus gebaut wird mit über 90.000 Quadratmeter Fläche. 2.500 Beschäftigte sollen dort arbeiten, Ärzte, Krankenschwestern und so weiter. 120 Untersuchungsräume, 9 Operationssäle, aber eine Ausstattung von nur maximal 93 Betten. Und das finde ich bemerkenswert. Was glaubst du, was dahinter steckt? Auch in dem Zusammenhang, dass Donald Trump über 5.000 Soldaten aus Deutschland abziehen möchte.
6: Also ich kann das schwer beurteilen, weil ich die Zahlen ehrlich gesagt noch gar nicht kannte, die du jetzt genannt hattest mit den 90 Betten. Das ist ja schon alles ein bisschen sehr eigenartig. Vielleicht geht man davon aus, von der neuen Qualität, wenn der Begriff Qualität überhaupt zutrifft, von der neuen Art der Kriegsführung, dass man gar nicht mehr so mit wahnsinnig viel Verletzten rechnet, die dann noch gelagert werden. Das kann das eine sein, denn
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7: 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Jetzt Meldungen aus der Trigger FM Redaktion. Die Linke fordert eine Änderung des Bundesrechts, damit Kommunen Wohnungsleerstand mit Stromzählerdaten ermitteln können. Laut Gutachten des Wissenschaftlichen Dienstes dürfen anonymisierte Daten bereits genutzt werden. Für konkrete Fälle ist eine Änderung des Messstellenbetriebsgesetzes nötig. Nach dem Rücktritt von Bärbel Baas kündigte Lars Klingbeil als SPD-Vorsitzender Neuwahlen des gesamten Parteivorstands an. Dies soll im Dezember oder Januar passieren. Im Interview beim Zwangsgebührensender ARD ließ Klingbeil offen, ob er für den Parteivorsitz kandidieren wird oder nicht. Auf die entsprechende Frage des Moderators erklärte der Finanzminister: Ich klebe nicht an meinem Amt. Experten gehen davon aus, dass nun bis zur Neuwahl in der SPD ein kompletter Stillstand in der Regierung herrschen wird. Rund 100 Milliarden Euro. So hoch beziffert die Bundesregierung die deutsche Hilfe für die Ukraine seit Februar 2022. In dieser Summe stecken auch Sozialleistungen, die hier in Deutschland ausgezahlt wurden, und Zusagen für die kommenden Jahre. Der deutsche Anteil an den Krediten der Europäischen Union ist dagegen nicht enthalten. Eine Aufstellung, die bereits gezahlte Hilfe von Zusagen trennt, veröffentlicht die Regierung nicht. Deshalb prüft der Bundesrechnungshof, wie belastbar die veröffentlichten Summen überhaupt sind. 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
6: Geht man davon aus, von der neuen Qualität, wenn der Begriff Qualität überhaupt zutrifft, von der neuen Art der Kriegsführung, dass man gar nicht mehr so mit wahnsinnig viel Verletzten rechnet, die dann noch gelagert werden. Das kann das eine sein, denn verletzte Soldaten sind oft nicht mehr einsatzfähig und kosten zusätzlich Geld. Und in der heutigen Kriegsführung, wir sehen ja, wie lange die Lebenserwartungen in der Ukraine an der Ostfront gegenüber Russland sind. Ich glaube 20 Minuten oder sowas, bis sie dann wieder verstorben sind. Das sind ja grausame Bilder, die wir da erleben. Das ist ja eine Zerstörung eines gesamten Volkes, wo Deutschland sich mit Steuergeldern dran finanziert und sich hinstellt und allen Ernstes sagt, wir helfen im Prinzip ihnen und wir verteidigen im Prinzip die Demokratie. Es ist so unfassbar, was da gerade läuft, und es treibt mir wirklich die Wut ins Gesicht, wenn ich das sehe, was man mit den Menschen dort macht. Und ich muss ehrlich sagen, ich kann das mittlerweile kaum noch beurteilen. Die 5000 Soldaten, die er zurückzieht, ja, es wird ja gleichzeitig in Polen aufgestockt. Da werden momentan die Verlagerungen stattfinden. Die kann man noch nicht so genau beurteilen. Wir kriegen ja auch nicht immer alle Informationen. Ich sehe das in Wunsdorf bei Hannover gerade, die 400M-Maschinen von Airbus, das sind die, wie damals die großen Bomben, diese großen Transportmaschinen, die Transall, das sind die Nachfolger dann quasi von jetzt der die 400M von Airbus. Da gibt es, glaube ich, 39 Maschinen, die da waren, und mehr passen da auch gar nicht hin. Dann hat man noch mal ein paar reingesetzt, die mussten schon in Hannover zwischengelagert werden, weil die gar nicht mehr auf dem Flugplatz passten dort in Wunsdorf bei Hannover. Und jetzt hat man noch mal 16 Stück bestellt und man weiß gar nicht, wo man die noch stapeln soll. Und das sind Maschinen, die vor allem für Truppentransporte und Versorgungstransporte laufen sollen. Und das sind für mich schon dramatische Entwicklungen. Das Ganze in Verbindung mit dieser Aufrüstung von Bremen und Bremerhaven, wo man jetzt im Prinzip große militärische Umschlagplätze machen wird. Also man bringt ja ein Ziel nach dem anderen quasi jetzt in die Medien rein, wo man weiß, okay, wenn Russland irgendwann so weit ist, dass sie sagen, wir müssen jetzt eingreifen militärisch, dann weiß man schon, wo es knallt.
5: Ja. Ja, Andreas, ich danke dir ganz, ganz herzlich für deine Auskünfte, für deine Zeit und für das Gespräch. Und ja, viele Grüße nach Kanada, auch an Eva.
6: Ich danke dir, aber wir sollten nicht zu weit nach unten sehen und sagen, die Welt geht unter. Ich glaube, ganz ehrlich, wir haben eine sehr bedächtige Politik im Osten. Im Osten geht die Sonne auf, im Westen geht sie gerade unter. Und es sollte auf gar keinen Fall jetzt der Eindruck entstehen, die Welt bricht zusammen, sondern wir beschreiben momentan ein Chaos. Und ich bin guter Dinge, dass wir dieses Chaos noch im Rahmen bestimmter Möglichkeiten zäumen können. Das ist noch mal ganz wichtig zum Schluss von meiner Seite.
5: Ja, das gibt Hoffnung. Ich danke dir ganz, ganz herzlich.
6: Danke. Alles Gute.
5: Liebe Zuschauer, Ihnen auch ganz herzlichen Dank fürs Zusehen. Ja, bitte schreiben Sie Ihre Meinung zu den angesprochenen Themen in die Kommentarleiste. Empfehlen Sie dieses Video weiter überall dort, wo Sie auf Social Media unterwegs sind. Abonnieren Sie den Kanal, wenn Sie es noch nicht gemacht haben. Lassen Sie ein Like da, aktivieren Sie die Glocke. Ich bedanke mich ganz herzlich und sage bis bald.

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1: Sondern es sind alles menschgewordene Leitsordner, die also vor Angst zittern, wenn sie irgendwo mal eine Demonstration vor ihrer Haustür sehen. Also ich denke, da steht schon eine große Chance, dass man da tatsächlich mal etwas mit bewirken kann. Finde ich, haben wir auch die Verpflichtung, etwas dazu beizutragen, dass diese Welt nicht ganz in den Orkus geht, sondern dass diese Welt weitergeht. Und vor allem auch unseren Kindern und Enkeln gegenüber die Verpflichtung, dafür zu sorgen, dass diese Welt vielleicht, wenn wir sie verlassen, in unserem kleinen Umkreis ein kleines bisschen besser geworden ist, als sie vorher gewesen ist. Die Migranten sind nicht unser Hauptproblem. Unser Hauptproblem sind die Leute, die diese Migration vorangetrieben haben im Hintergrund.
2: So, jetzt haben wir den echten Ernst Wolf mal wieder erlebt. Komplett Abwasch. Hallo, liebe Zuschauer. Ich freue mich heute, Ernst Wolf begrüßen zu dürfen. Hallo, Herr Wolf.
1: Ja, vielen Dank für die Einladung.
2: Ich freue mich auf das Interview, denn ich habe etwas Besonderes mit Ihnen vor. Ich möchte heute über Möglichkeiten mit Ihnen reden, in diesen ganzen Krisen. Sie sind ja auch jemand, der ja viel aufgezeigt hat, viel aufgeklärt hat. Aber nach der Aufklärung sollte ja auch ein bisschen die Möglichkeiten eruiert werden, die noch da sind. Und da bin ich sehr gespannt darauf, mit Ihnen mal darüber heute zu philosophieren.
1: Okay, legen wir los.
2: Ja, fangen wir einfach mal an. Wir haben ja doch sehr schwierige Zeiten. Fangen wir vielleicht einfach mal mit den Krisen an, die wirtschaftlicher Natur sind. Sie sagen ja, da stimme ich Ihnen auch vollkommen zu, dass dieses System irgendwo dem Ende zugeht, dem Geldsystem, aber auch einfach die Werte, die Menschen haben. Was würden Sie den Menschen empfehlen, die dieses Szenario natürlich dann einfach auch kommen sehen?
1: Na, ich glaube, das Wichtigste ist erstmal, dass man versuchen sollte zu verstehen, was um einen herum passiert. Also wir leben ja nicht in irgendeiner Zeit, sondern offensichtlich in einer historisch wirklich absolut brisanten Zeit. Also meiner Meinung nach ist der größte Umbruch im Moment der, dass wir von der Geldgesellschaft in die Datengesellschaft übergehen. Also wir haben über mehrere tausend Jahre jetzt das Geld als hauptsächliches Machtinstrument gesehen. Und seit einigen Jahrzehnten hat sich da ein zweites Machtinstrument breitgemacht, das sind die Daten. Und diese Daten übernehmen jetzt. Also das Geld wird ja auch zu Daten. Und wer eben viel Daten besitzt, besitzt viel Macht. Und das ist das Erste, was man erkennen muss. Und dann muss man erkennen, dass die Machtkonzentration in unserer Zeit ein unvorstellbares Ausmaß angenommen hat. Also wenn wir uns die Gesellschaft vor meinetwegen 100 Jahren angucken, da gab es zwar einige reiche Unternehmer, die sehr viel Geld hatten und damit also auch mehr Macht hatten als andere. Aber wenn wir heute uns das Geschehen angucken, dann haben wir da vielleicht eine Handvoll Großkonzerne noch, die eigentlich das Geschehen auf der ganzen Welt bestimmen. Also in meinen Augen muss man als Erstes erkennen, dass die Politik heute so gut wie nichts mehr zu sagen hat. Den Ton geben an die ganz großen IT-Konzerne und die ganz großen Finanzkonzerne, die inzwischen miteinander verschwistert und verschwägert sind. Also das ist die Grunderkenntnis. Und aus dieser Grunderkenntnis kann man dann ableiten, der Zukunft dann entgegentritt. Fertige Lösungen kann es im Moment nicht geben, weil wir betreten praktisch Neuland. Es ist wichtig, eben im Austausch zu leben mit anderen Leuten, die kritischen Punkte genau zu kennen und dann nach Lösungen gemeinsam zu suchen. Und ich weiß, dass mir oft vorgeworfen wird, also du bietest ja keine Lösung an. Die Lösung wird nicht von irgendeinem einzelnen Individuum, schon gar nicht von mir kommen. Die muss von der großen Masse der Menschheit irgendwann kommen. Und die muss von mehreren sehr klugen Köpfen irgendwie aus der Wirklichkeit entwickelt werden. Aber deswegen bin ich ja gerade optimistisch, weil die Vergangenheit hat gezeigt, dass die Menschheit in besonders kritischen Lagen immer besonders gute Lösungen gefunden hat. Also sonst würden wir als Rasse heute nicht mehr auf diesem Planeten existieren.
2: Das sehe ich auch, dass man natürlich die Lösung erst dann schaffen kann, wenn man einfach das Szenario genau weiß. Sie hatten gerade gesagt, dass dieses System sich immer mehr in ein Datensystem entwickelt. War die Gesundheitskrise und auch jetzt die Kriegskrise, in der wir stecken, schon so Analysen von zum Beispiel dem Rechner Aladdin, der bei BlackRock steht? Also ist das möglich, dass über so etwas schon sozusagen durchgerechnet worden ist, wie man am besten ja das ganz große Geld machen kann für weniger.
1: Es ist sehr gut möglich, weil an Aladdin sind inzwischen also die großen Zentralbanken angeschlossen. Da sind alle großen wichtigen Finanzunternehmen und alle großen wichtigen IT-Unternehmen dran angeschlossen. Und damit kann man Planspiele durchführen. Damit kann man also bestimmte Szenarien für die Zukunft entwerfen und sich von dem System dann sagen lassen, wie man selber am besten davon profitiert. Also das ist sehr gut möglich. Ich finde gut, dass Sie das gerade ansprechen, weil meiner Meinung nach ist die Corona-Krise die Stufe 1 gewesen und jetzt der Iran-Krieg ist für mich die Stufe 2 auf dem Wege in die vollständige Übernahme der Welt durch die Daten- und Finanzkonzerne.
2: Ich habe noch so eine Frage, die mich also immer wieder beschäftigt. Wir wissen ja, dass die Spekulationsblase so riesig ist. Und es ist ja ganz klar, wenn die praktisch die Realwirtschaft überholt, dass dann irgendjemand die Zeche zahlen muss. Wir haben das, glaube ich, durch die Ausbeutung der Entwicklungsländer der letzten 10, 20 Jahre gesehen. Die ganzen Firmen sind von einem Land zum nächsten gezogen, um immer billigere, günstigere Preise und größere Ausbeutung zu machen. Aber dann kam ja irgendwann auch, oder dann war ja irgendwann auch das ausgeschöpft. Ist das, was wir jetzt gerade erleben, das Ausbeuten der fetten Gans, nämlich der fetten Gans Europa, der fetten Gans der Leute, die etwas haben, weil irgendwoher muss ja praktisch die Spekulationsblase genährt werden?
1: Die wird genährt hauptsächlich von den Fortschritten im Bereich der KI. Also wenn wir sehen, was an den Aktienmärkten passiert ist, die sind ja also von einem Rekord zum nächsten geschnellt, gerade in den letzten 6 Monaten. Und die sind aber angetrieben worden von einer Handvoll Konzernen nur. Und zwar den Konzernen, die im Moment gerade die KI da ganz gewaltig vorantreiben. Und ich glaube auch, dass die KI so mehr oder weniger das wichtigste Thema für die nächsten Jahre sein wird, weil wir stehen wirklich an einem Scheidepunkt der Menschheit, weil wir sind an dem Punkt angekommen, an dem Maschinen teilweise intelligenter sind als Menschen. Also das ist schon eine unglaublich gefährliche Entwicklung. Deswegen, weil diese Maschinen eben und die ganze Technologie in den Händen von ganz wenigen Leuten sich befinden und diese ganz wenigen Leute nicht gerade diejenigen sind, die an die Mehrheit der Menschen denken, sondern Leute sind, die einzig und allein ihren eigenen Vorteil im Sinn haben.
2: Da kann man ja als Beispiel sehr gut auch Elon Musk nehmen, der sich in seinem Leben als Ziel gesetzt hat, zum Mars zu fliegen. Eigentlich für einen Menschen in einem Leben niemals möglich. Es ist nur möglich, indem man natürlich alle Register zieht und da natürlich dieses Ziel auf Kosten der Gesellschaften natürlich umsetzt.
1: Ja, Elon Musk ist ein gutes Beispiel für die Entwicklung unserer Zeit, weil Elon Musk wird ja von vielen bewundert, deswegen, weil er als Unternehmer so erfolgreich ist. Was viele eben nicht wissen, ist, dass er der höchst subventionierte Unternehmer in den USA ist. Also alles, was er gemacht hat, hat er immer mit der Rückendeckung des Staates gemacht. Also er ist nicht der Revoluzzer, als den er sich gerne darstellt.

0: um seinen Favoriten, nämlich inzwischen wieder Donald Trump, weiter an die Macht zu bringen.
1: Jetzt ist es ja so, und das ist vielen Leuten nicht klar, dass Daten eine unglaubliche Macht sind. Sie haben das ja kurz angesprochen. Viele können sich aber nicht vorstellen, dass man damit sozusagen eigentlich alles manipulieren kann. Vor allen Dingen natürlich die Volkswirtschaften, aber auch die Menschen. Es ist ja so, dass praktisch diese unglaubliche Macht sich so zentralisiert hat, dass sie eigentlich alles möglich macht. Geld natürlich, aber auch Regimewechsel, aber auch Kriege und all diese Dinge. Und jedes Mal gewinnt man trotzdem daran. Wir haben das ja erlebt, 2022, als Corona dann aufhörte, fing an dem Tag der Krieg an. Hängen diese Dinge nicht noch viel komplexer zusammen, als die meisten Menschen sich das eigentlich vorstellen können?
0: Auf jeden Fall. Also ich bin ganz sicher, dass da im Hintergrund eine große Agenda verfolgt wird. Und man darf auch nicht vergessen, dass da aufgrund der Tatsache, dass die Daten heute so wichtig sind, die Geheimdienste heute auch eine viel größere Rolle spielen, als sie früher gespielt haben. Wir leben in der Informationsgesellschaft. Geheimdienste leben von Informationen. Und die haben noch nie so viele Informationen über uns alle gehabt wie in dieser Zeit. Und da gibt es ja auch Unternehmen, die in diesem Bereich ganz groß sind. Also am wichtigsten ist das Unternehmen Palantir. Palantir organisiert die Daten sowohl der NSA als auch der CIA als auch des FBI. Palantir berät die ukrainische Armee bei der Auswahl von Kriegszielen in Russland, berät die israelische Armee bei ihrem Krieg im Nahen Osten, berät aber gleichzeitig auch das englische Gesundheitsministerium und ist inzwischen auch in Deutschland aktiv für einige Landespolizeien. Also es hat noch nie ein Unternehmen gegeben, was so viele Informationen sehr kritischer Art besessen hat und darüber verfügt hat. Und das zeigt auch diese Verschmelzung zwischen staatlichen Stellen und privaten Interessen. Also nach Mussolini ist ja der Faschismus nichts anderes als die Verschmelzung von Staat mit Großkonzernen. Und so eine Verschmelzung, wie wir sie jetzt im Bereich der Daten erleben, hat es bisher noch nicht gegeben.
1: Jetzt ist es ja so, dass vielen Leuten gar nicht klar ist, dass ihre Daten also wahnsinnig wichtig sind, weil wenn man alle Daten klaut und auch in der Zukunft die Daten zum Beispiel des autonomen Fahrens und allen Möglichkeiten, die jetzt in Zukunft auch noch entworfen werden, glauben Sie, dass es noch überhaupt irgendeine Möglichkeit gibt, diesem Datenklau zu entgehen?
0: Im Moment nicht. Also unter den gegenwärtigen Machtverhältnissen gibt es da gar keine Möglichkeit. Also wir sehen ja, dass da auch immer weiter vorangeschritten wird. Also wir haben gerade, ich glaube, es war der 12. August jetzt in Deutschland erlebt, dass die Regierung Merz einen Regierungsentwurf verabschiedet hat, den Geheimdiensten hier in Deutschland noch mehr Macht zu geben. Also bisher hat es eine eindeutige und klare Trennung gegeben zwischen den Geheimdiensten und der Polizei. Die Geheimdienste durften Informationen sammeln, zugreifen auf Leute, durfte jedenfalls nur die Polizei. Und das soll jetzt langsam aufgeweicht werden. Also es ist schon eine unglaublich gefährliche Entwicklung und das sollte jeder klar erkennen. Die betrifft jeden Einzelnen von uns, weil über jeden Einzelnen von uns ist da im Hintergrund ein Ordner angelegt worden, der wirklich alles enthält. Da ist von der Blutgruppe über den Geburtsort bis hin zu den ganzen Telefonkontakten und den sozialen Informationen, die wir uns holen, da wird alles gespeichert. Und vor allem kann ich die Leute auch noch warnen, wer sich heute mit der künstlichen Intelligenz unterhält, der gibt der künstlichen Intelligenz auch die Möglichkeit, ein Profil von ihm zu erstellen. Also wenn ich in die künstliche Intelligenz reingehe und da immer wieder Fragen zu bestimmten Themen stelle, dann wird die künstliche Intelligenz sehr schnell erfassen, welche politische Einstellung ich habe, welchen ideologischen Hintergrund ich habe. Und wenn der den Mächtigen nicht gefällt, dann kann ich da leicht ins Visier geraten.
1: Kann man sagen, dass alles, was irgendwie jemals digitalisiert worden ist, also dass zum Beispiel ich als Fotograf habe Tausende von Bildern auf Servern oder auch auf Plattformen hochgeladen und über WeTransfer und ähnliche Kanäle verschickt. Man muss sich ja fragen, wo können Bilder zum Beispiel in so kurzer Zeit zusammengestellt werden? Das geht ja nur, indem man Millionen von Bildern hat, die über Algorithmen dann sozusagen rechnet in den Trend, wie das jetzt praktisch passt. Also eigentlich könnte man ja auch sagen, es ist der größte Diebstahl, den es jemals in der Geschichte gab, weil die Daten kommen ja nicht von irgendwoher.
0: Ganz genau, ganz genau.
1: Im Grunde genommen, glauben Sie, dass alles gesammelt worden ist? Wirklich absolut alles, was wir digitalisiert haben?
0: Also ich weiß nicht, ob es alles ist, aber ich weiß auf jeden Fall, dass es mehr ist, als zugegeben wird. Also wir haben ja jetzt einen ganz interessanten Fall gehabt. In Amerika ist ja die Mutter einer bekannten Journalistin entführt worden.

0: hat es Videoaufnahmen gegeben von ihrem Haus. Aber diese Videoaufnahmen waren angeblich immer nur für 24 Stunden verfügbar. Als es dann kritisch wurde, die ganze Öffentlichkeit so Anteil genommen hat an diesem Fall, hat das Unternehmen, das diese Videoaufnahmen da hat herstellen lassen, dann plötzlich gesagt, also auch 3 Wochen später können wir diese Aufnahmen wiederherstellen und der Polizei zur Verfügung stellen, damit sie den Täter dann schnappt. Also ist es nicht wahr, dass diese Daten nach 24 Stunden gelöscht werden. Und ich kann mir gut vorstellen, dass das mit sehr vielen anderen Daten auch so passiert. Wir sehen ja auch im Moment, wie viele Datenzentren in der Welt gebaut wird. Es ist ja ein absoluter Goldrausch im Moment im Gange, was den Bau von Datenzentren angeht.
1: Das würde ja bedeuten, dass dieser Diebstahl auch alle Bildrechte, alle Textrechte, alle Erfindungen und so weiter mit Füßen tritt, die einfach digital oder Konzepte, die digital sozusagen verschickt werden unter den Unternehmen. Glauben Sie, dass das den Unternehmen klar ist? Und vor allen Dingen in Europa sind wir ja eigentlich das schwächste Glied, weil in Europa haben wir diese großen Datenkraken nicht.
0: Ich glaube, den großen Datenkraken ist das sehr klar und ich glaube, die profitieren da ganz schön davon. Aber ich glaube, dass sehr viele, gerade mittelständische oder größere mittelständische Unternehmen, nicht die geringste Ahnung davon haben und da einfach wirklich blind in ihr Verderben laufen. Aber es ist tatsächlich so, also auch gerade über die künstliche Intelligenz kann man ja heute auch Dinge ganz geringfügig manipulieren, sodass man sich dann anschließend streiten kann, ist das wirklich noch das Original oder ist das jetzt etwas anderes? Also es wird, also wir gehen in eine Welt, die völlig anders aussehen wird in schon ganz kurzer Zeit als die Welt, die wir bisher kennen.
1: Das heißt also, die Arbeit, die man zum Beispiel als Fotograf, als Musiker macht, und das erleben wir ja gerade, man kann also wirklich innerhalb kürzester Zeit ein Foto zusammenstellen oder einen Song so sich kreieren lassen, wie man das will, ist nur möglich dadurch, dass im Grunde genommen alle Songs der Welt wahrscheinlich in diese KIs reingesteckt worden sind. Wie so eine große Wäschetrommel und wo dann gerührt wird und wo von jedem dann etwas sozusagen errechnet wird.
0: Ganz genau. Und das ist leider, muss man sagen, ist das ja auch die Stärke der KI, weil das menschliche Gehirn ist ja begrenzt. Also wenn ich als Musiker gearbeitet habe, ob ich nun Paul McCartney, John Lennon oder Mick Jagger geheißen habe, dann habe ich bestimmte Mengen an Liedern gehört und habe aus denen geschöpft und habe dann meine eigene Fantasie spielen lassen, indem ich das eine mit dem anderen verbunden habe, was bisher noch nie verbunden wurde. Die KI, die ist in der Lage, Millionen solcher Lieder miteinander zu verbinden und damit also auch mit ganz neuen Liedern dann aufzuwarten. Also ich höre ganz oft, also dass die KI, also was die Kreativität angeht, mit den Menschen nicht mithalten kann. Genau das Gegenteil ist der Fall. Also die Kreativität, die kommt daher, dass man möglichst viele Sachen aufnimmt und die auf neue Art und Weise miteinander verbindet. Und da sind der KI, das muss man leider zugeben, überhaupt keine Grenzen gesetzt.
1: Jetzt reden wir mal ein bisschen noch über Hoffnung.
0: Ja, genau.
1: Ich sehe nämlich doch etwas, was wir reden ja die ganze Zeit über Daten und diese Daten sind aus meiner Sicht die Vergangenheit. Sie repräsentieren sozusagen den Ist-Stand der Menschheit. Wenn wir jetzt einfach darüber reden, dann ist die KI momentan das Wissen dieser Welt, das menschliche Wissen oder einfach auch ja, einfach das ganze historische Wissen. Die KI kann eine Sache nicht, und da glaube ich, das wird noch einige Jahrhunderte dauern. Und wenn wir uns darauf besinnen, werden wir vielleicht auch unseren Vorteil das erste Mal wirklich wahrnehmen. Das ist nämlich, neue Ideen zu schöpfen. Das bin ich mir ganz, ganz sicher, kann eine KI nicht.
0: Ja, da würde ich nicht so sicher sein. Also die KI kann natürlich die Ideen von meinetwegen allen möglichen Erfindern heute speichern. Die kann zurückgehen bis auf Leonardo da Vinci, dann kann sie Albert Einsteins Werke nehmen, dann kann sie noch die Werke von Marie Curie nehmen und dann kann sie da Verbindungen herstellen, die unser einer nicht herstellen kann, weil man diese Berge an Material einfach nicht so schnell verarbeiten kann. Das große Problem mit der KI ist, dass die KI natürlich auch keine moralischen Hemmungen dabei hat. Die KI kann dann Sachen da entstehen lassen, die für uns als Menschen unglaublich gefährlich sind. Und ich muss da wirklich die Leute auch wirklich nochmal ganz dringend warnen und mal daran erinnern, dass der Chefentwickler der KI bei Google, nämlich ein Mann namens Jeffrey Hinton, im Mai 2023 bereits seinen Job quittiert hat, weil er gesagt hat, das Ganze wird zu gefährlich. Und der Mann ist heute in meinem Alter, der ist 76 Jahre alt, der hat sich 50 Jahre lang mit nichts anderem beschäftigt. Und wenn so ein Mann sagt, wir sind an einem Punkt angekommen, der sehr gefährlich ist, dann sollte man wirklich hellhörig werden.
1: Gehen wir trotzdem nochmal zurück auf das, was ja den Menschen ausmacht. Wir haben eine Gehirnhälfte, die ist rational, die repräsentiert sozusagen das Menschsein, das Ego. Und wir haben eine andere Gehirnhälfte, die ist bei den meisten Menschen ziemlich stark verkümmert, durch das Schulsystem und einfach durch die ja, fehlende Fähigkeit, sich mit autodidaktischem Lernen und mit der künstlerischen Schöpferkraft zu beschäftigen, die verbunden ist mit, aus meiner Sicht, der göttlichen spirituellen Energie oder auch des globalen Bewusstseins. Glauben Sie an so etwas wie ein globales Bewusstsein, was außerhalb der Menschen eigentlich wie so eine Cloud auch da ist?
0: Also ich kann es nicht genau benennen, aber ich glaube schon, dass es viele Dinge gibt, die wir mit unserem doch begrenzten Verstand überhaupt nicht erkennen können. Also ich habe das Gefühl, also der Mensch lebt ja von zwei Dingen in unserer Zeit. Er lebt von seinem Glauben und von dem, was die Wissenschaft ihm sagt. Und da die Wissenschaft nicht alles erkundet hat, bisher jedenfalls nicht, Gott sei Dank nicht, ist der Glaube ein wichtiger und wesentlicher Bestandteil eines jeden Menschen. Also Glauben ist bei jedem Menschen vorhanden, da wo die Wissenschaft bei ihm aufhört. Auch wenn ich den größten Nerd mir angucke, der wird nicht auf alles eine Antwort haben, der wird viele Dinge einfach so aus seinem Gefühl, aus der Intuition heraus tun. Und da diese Intuition fußt im Grunde auf seinem eigenen Glauben. Und deswegen ist dieser Glaube was Wichtiges. Und ganz wichtig ist, dass dieser Glaube auch etwas Positives in sich birgt, nämlich uns weiterleben lässt und uns hoffen lässt auf eine bessere Zukunft. Weil wenn wir von Anfang an wissen, die Zukunft wird sowieso nur noch schlechter, dann gibt es eigentlich keinen großen Antrieb mehr, auf diesem Planeten zu verweilen. Aber ich denke, dass der Glaube wirklich ein ganz entscheidender Faktor ist, der auch ganz oft von gerade vielen Wissenschaftlern völlig berücksichtigt gelassen wird.
1: Gehen wir mal vielleicht an den Anfang der Menschheit, bevor bevor der Mensch eigentlich angefangen hat, irgendetwas sozusagen zu manifestieren. Stellen wir uns einfach vor, wir sitzen an einem Feuer und nee, wir sitzen an einem Haufen Holz und jemand macht das erste Mal Feuer. Das ist ja ein intuitiver Akt. Er nimmt einen Stein, haut den zusammen, hält den an Stroh und das ist ein Impuls. Und dann gibt er das praktisch weiter an durch die Sprache oder durch die Zeichen an den, der neben ihm sitzt im Feuer und erklärt ihm, wie das Ganze funktioniert hat. Das wäre ja aus meiner Sicht der Anfang intuitiven Schöpfens hin zur Rationalisierung einer Idee, die dann sozusagen über die Sprache weitergegeben worden ist. Müssen wir uns nicht viel, viel mehr, und vielleicht ist das ganze Dilemma, in dem wir als Menschheit stecken, vielleicht das, dass wir genau diese Schöpferkraft in uns fördern. Also vielleicht noch ganz kurz eine Erklärung. Ich vermute oder ich bin eigentlich mittlerweile ziemlich sicher, dass dieses Schulsystem Menschen konditioniert in die Richtung, dass sie rationale Denker werden. Also praktisch das, was sie mit dem Körper und mit den Erfahrungen zusammenbringen und dadurch immer weiter weggeführt werden von ihrer anderen Gehirnhälfte, dem intuitiven Bewusstsein. Ist das nicht eine große Chance, dass wir durch diese Krise, wir suchen ja jetzt gerade auch nach einer Möglichkeit, wie die Menschen da rauskommen, dass wir uns genau auf diese Kreativität, auf die Flexibilität, auf die Verbundenheit und auf diese ganzen Dinge, die das intuitive Bewusstsein bereithält, uns konzentrieren?
0: Ja, ich glaube, das ist sogar die größte Chance, die es im Moment gibt, weil viele Leute ja merken, dass die Gesellschaft, in der wir uns jetzt bewegen, dass die auf keinem guten Weg ist. Also man muss aber auch sagen, das hat natürlich auch mit dem technologischen Fortschritt zu tun. Also wenn Sie sich jetzt mal vorstellen, vor 100 Jahren, ein Mann wie Thomas Alva Edison zum Beispiel, der hat sein eigenes Labor zu Hause gehabt, der hat ausprobiert an bestimmten Stoffen bestimmte Dinge und hat dann irgendwann entdeckt, dass so Wolfram sich erhitzen lässt, dass es dann Licht gibt und ist auf diese Art und Weise auf neue Erkenntnisse gestoßen. Diese Zeit ist leider vorbei. Weil wir haben also diese grundlegenden Dinge, die sind heute alle erforscht. Heute arbeitet die Forschung mit hochtechnologischen Geräten, die auch nicht von jedem Einzelnen mehr bedient werden. Und das bedeutet natürlich zum Beispiel für Kinder und für Jugendliche, dass die in eine Welt hineinkommen, wo ihnen gesagt wird, es gibt ja eigentlich alles schon. Und wenn du irgendwas Neues erfinden willst, dann kannst du dich nur in der Idee, in der digitalen Sphäre bewegen und musst das alles können und musst dann da irgendwelche, was weiß ich, Apps miteinander verbinden oder so. Also auf jeden Fall auf so einer technologischen Ebene arbeiten. Und ich glaube, viele Leute merken im Moment, dass das eigentlich kein guter Weg ist. Und deswegen gibt es ja auch im Moment eine große Rückbesinnung. Also die merke ich zum Beispiel bei der Ernährung, gibt es unheimlich viele Leute, die jetzt plötzlich wieder auf eine gesunde Ernährung zurückkommen, weil sie dieses ganze Vertical Gardening ablehnen, weil sie die ganzen diese Entwicklung von digital wie heißt es, künstlich erzeugtem Fleisch da ablehnen und so weiter. Aber auch bei der Kindererziehung gibt es jetzt auch viele, es gibt viele Eltern, die ihren Kindern zum Beispiel jetzt nicht gleich ein Handy kaufen, wenn es 5 oder 6 Jahre alt ist, sondern sogar darauf achten, dass die Kinder dieser digitalen Sphäre möglichst lange nicht ausgesetzt werden. Und ich denke, dass so insoweit, dass wir noch weiter in diese Richtung gehen, noch mehr Menschen daran Kritik äußern werden und es möglicherweise sogar ein ganz großes Umdenken geben wird. Es gibt auch ein paar Vorschläge meinerseits zu dieser ganzen Sache. Also es ist so, dass die ganzen digitalen Konzepte ja bei den großen Konzernen liegen. Und diese großen Konzerne, die leben eigentlich nur von einem. Die leben von Lizenzen und Patenten. Also meine Forderung zum Beispiel weltweit wäre, alle Lizenzen und Patente aufheben. Weil durch diese Lizenzen und Patente werden auch junge Leute auch in der digitalen Sphäre daran gehindert, mit neuen Ideen irgendwie fortschrittlich was zu tun. Weil sobald ein Start-up-Unternehmen einen kleinen Erfolg nur hat, wird es sofort von den Großen aufgekauft oder es wird ausgebremst mit Hinweis auf Lizenzen und Patente. Und diese Lizenzen und Patente, die sind ja erst in den 90er Jahren durch die Welthandelsorganisation weltweit so verankert worden. Vorher gab es ja das General Agreement on Trade and Tariffs, da waren die Patente und Lizenzen spielten da keine große Rolle. Die spielen in unserer Zeit eine Riesenrolle. Und deswegen wäre eine meiner Forderungen für eine Bewegung, die sich jetzt zum Beispiel im Zuge dieser Digitalisierung bildet, also ein weltweites Aufheben von Patenten und Lizenzen. Dazu würde ich noch fordern, und das ist mir ganz wichtig, kundzutun. Ich würde fordern ein Verbot von humanoiden Robotern. Ich finde, humanoide Roboter gehören nicht auf diese Erde. Es muss eine klare Trennung geben zwischen Menschen und Maschinen. Man kann Maschinen herstellen, die meinetwegen auch Greifarme besitzen und die tatsächlich dann auch Regale ausräumen oder die auch meinetwegen Geschirr in einem Lokal wegbringen. Aber diese Instrumente, das müssen Maschinen sein und die müssen auf den ersten Blick als Maschinen erkennbar sein. Ich finde, das Schlimmste, was im Moment passiert, ist die Entwicklung von humanoiden Robotern, die inzwischen so weit fortgeschritten ist, dass es tatsächlich in China humanoide Roboter gibt, die inzwischen Kinder zum Kindergarten führen und dabei den Kindern praktisch also die Grenze zwischen Mensch und Maschine aufheben. Und ich finde, das ist eine ganz, ganz schreckliche Entwicklung.
1: Ich denke mal, wir werden auch bald erleben, dass diese humanoiden Roboter die Kriegsgeschehen bestimmen werden.
0: Ja.
1: Trotzdem nochmal zurück auf das Intuitive. Ich bin ja schon mal froh, dass Sie das auch so sehen, dass da die große Chance der Menschheit drin steckt, sich sozusagen abzuwenden und die Stärken in der Intuition zu suchen. Ich will vielleicht mal noch ein kurzes Beispiel geben. Wenn man in die Natur geht und sich einfach nur mal diese Frage stellt, wie diese ganzen Dinge zusammenhängen, der Baum, die Wurzeln, die Käfer, die Ameisen, das ist ja eine so komplexe Sache. Wenn wir dagegen das digitale Zeitalter sehen, was Menschen sozusagen erdacht haben, dann kann man sagen, das ist ja so unglaublich großartig. Aber im Gegensatz zu dem, was wir haben, was neben uns sozusagen vergessen wird, ist das rein gar nichts. Würde ich einfach mal behaupten, ist das gesamte Wissen der Menschheit inklusive aller Computer nicht mehr als ein Tropfen im Ozean. Und das alles zu begreifen, was um uns herum ist. Diese Erkenntnis bedeutet ja einfach auch, dass wir mit Demut einfach auch die Welt sehen und einfach auch uns nicht mehr auf das konzentrieren, was Menschen gemacht haben, wofür sie sich feiern lassen, womit sie Politik machen, wo sie Menschen unterwerfen mit, sondern dass wir uns darauf konzentrieren, was die Welt uns gibt. Denn das ist ja viel, viel großartiger. Sie sind ja selber auch Sportler. Sie haben ja auch, glaube ich, sehr viel, die schwimmen. Ich glaube, das hat ja auch sehr viel mit Natur zu tun, gehe ich jetzt mal davon aus.
0: Ja.
1: Wie sehen Sie das? Also wie sehen Sie diese...
0: Genau. Ich denke, das ist ein ganz wichtiges Wort, Demut. Ich denke, dass gerade den Leuten, die gerade im Moment die größten Erfolge im Bereich der Digitalisierung feiern, dass denen eines fehlt, nämlich genau diese Demut. Also man merkt ja, dass die also eine riesige Verachtung für die Biologie haben, weil die ja alle Gesetze der Biologie eigentlich aufheben wollen. Also der größte Traum von diesen ganzen Psychopathen ist ja zum Beispiel endlos zu leben. Also die sind ja alle schwer damit beschäftigt, also irgendwelche Tabletten zu nehmen oder sich später, also darauf vorzubereiten, irgendwann eingefroren zu werden, um dann in, was weiß ich, 300 Jahren wieder neu zum Leben erweckt zu werden. Also die akzeptieren einfach nicht die biologischen Grenzen, die uns gesetzt sind, deswegen, weil sie die Biologie eigentlich an sich überhaupt verachten. Also wer als Nerd schon als Kind immer vor so einem digitalen Gerät gesessen hat und nicht mehr gemerkt hat, dass man draußen mit anderen Kindern spielen konnte, der ist natürlich für sowas vorprogrammiert. Und ich habe mir mal die Lebensläufe angeguckt, zum Beispiel von Bill Gates und auch von Elon Musk. Und das waren tatsächlich solche Kinder, die sehr früh schon völlig autistisch agiert haben, mit ihren Klassenkameraden kaum Kontakt hatten, sogar sehr große Schwierigkeiten mit Gleichaltrigen gehabt haben. Also das sind wirklich richtige Psychopathen. Und das Gefährliche an unserer Situation ist, dass die Welt im Moment in den Händen dieser Psychopathen ist. Aber ich habe doch die große Hoffnung, dass die Welt das auch sehr bald erkennen wird und dass die Welt sich dann von diesen Leuten auch abwenden wird.
1: Sie haben gerade etwas sehr Spannendes angesprochen. Ich würde es jetzt einfach mal vielleicht auf den Punkt bringen, den Tod. Sie sind jetzt, ich glaube, so Mitte 70.
0: 76, ja.
1: Genau, 76, sind immer noch topfit, ein großer Denker. Man fängt ja irgendwo an mit, denke ich mal, ab 60 nimmt man wahr, dass man einfach so im letzten Drittel seines Lebens ist. Sie vielleicht auch noch, ich will das jetzt nicht unterstellen, ich hoffe, dass Sie noch viele Jahre leben, aber was bedeutet für Sie der Tod? Ich muss immer total grinsen und denke immer noch nur, wie blöd seid ihr eigentlich, dass ihr denkt, wenn ihr den Körper einfriert, dass ihr irgendetwas damit gewonnen habt. Weil das, was wir sind, ist doch nicht der Körper, sondern das, was wir sind, ist doch und die spirituelle Energie und nicht und zwar diese Energie, die diesen Körper bewohnt für eine Zeit. Wie sehen Sie den Tod?
0: Ja, ich denke, dass also ich sehe den Tod tatsächlich als das Ende der Existenz dieses Körpers, in dem ich jetzt gerade stecke. Aber ich glaube, dass die Moleküle oder was auch immer das ist, dass die auf jeden Fall weitergehen werden und sich dann möglicherweise in neuen Verbindungen auf andere Art und Weise als Leben zeigen werden. Aber ich verstehe also auch inzwischen die Sicht dieser Leute, die da unsterblich sein wollen, weil die haben ein völlig anderes Menschenbild als zum Beispiel wir beide. Die sehen den Menschen als Hardware, die durch ein Betriebssystem gesteuert wird. Und für sie ist das Wichtige das Betriebssystem. Und die, wir sind ja alle damit im Moment beschäftigt, da über irgendwelche KI ihr eigenes Betriebssystem dann irgendwo einzufrieren. Also tatsächlich, die haben ja tatsächlich inzwischen Automaten da entwickelt, um Gehirnströme zu messen und diese Gehirnströme dann auf Maschinen zu übertragen, damit sie praktisch als Maschine dann irgendwie in einem nächsten Leben dann wieder auftauchen können. Also das alles ist mir total fremd, weil ich habe das große Glück gehabt, dass ich nicht in diesem digitalen Zeitalter aufgewachsen bin. Ich bin in meiner Jugend tatsächlich draußen rumgelaufen, habe das Glück gehabt, auch noch in verschiedenen Ländern rumzulaufen und zu sehen, dass die Welt also sehr bunt und sehr vielfältig ist und habe auch noch das Glück gehabt, dass ich mit einem relativ gesunden Körper zur Welt gekommen bin. Also ich muss sagen, ich beschäftige mich natürlich in meinem Alter mit 76 Jahren sehr mit dem Tod. Meine besten Freunde sind zum großen Teil inzwischen gestorben. Ich habe gerade heute Morgen wieder einen Todesfall in meiner Familie gehabt. Also ich muss auch damit leben. Aber für mich ist es ganz einfach so, diese Existenz ist dann mit meinem Tode für mich abgeschlossen. Aber das Wichtigste für mich ist, ich möchte das Leben so lange noch auskosten, wie es möglich ist, wie ich tatsächlich denken kann.
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0: Aber für mich ist das Leben ein Geschenk gewesen. Ich habe das ganz große Glück gehabt, dass ich sehr viel von der Welt sehen durfte, dass ich mich auch mit vielen Leuten anlegen konnte und trotzdem überstanden und das Ganze überdauert habe. Aber ich muss sagen, also ich finde es das Absurdeste von allem, mir vorzustellen, dass ich in irgendwie 400 Jahren als Maschine neu erweckt werde und dann in einer Welt lebe, die ich sowieso nicht mehr verstehen kann oder die mir dann nur noch über irgendwelche digitalen Hilfsmittel erklärt werden kann. Also da habe ich eine völlig andere Sicht auf das Leben.
1: Was ist der Körper für Sie? Also wir haben ja gerade jetzt über den Tod gesprochen, aber wie nehmen Sie den Körper wahr? Sehen Sie das als vielleicht einer der größten Chancen, dass dieses Leben und diese Zeit begrenzt ist? Oder wäre ewiges Leben für Sie auch okay?
0: Nein, nein, nein, nein. Also ich bin voll und ganz damit zufrieden, dass wir alle über einen bestimmten Zeitraum leben. Ich merke ja selber bei mir, ich treibe zwar sehr viel Sport, aber ich merke schon, dass mein Körper älter geworden ist. Ich merke schon, dass mir einige Dinge heute schwerer fallen als früher. Ich habe das so das erste Mal, weiß ich noch, Anfang 50 gemerkt, dass auch meine Auffassungsgabe nicht mehr ganz so schnell war, dass meine Sicht zum Beispiel, wenn ich mit der Bahn gefahren bin, konnte ich als junger Mann immer jedes Schild in jedem Bahnhof so schnell dazu auch fuhr, immer lesen. Und als ich dann 50 wurde, musste ich plötzlich mit dem Kopf immer so zur Seite gehen, um die Schilder zu lesen. Und als ich dann Ende 50, Anfang 60 war, da war es nichts mehr. Da war aus damit. Da konnte ich den Kopf so schnell bewegen, wie ich wollte. Ich habe nicht mehr mitgekriegt, was auf diesen Schildern stand. Also das war so meine erste Begegnung mit dem Alterungsprozess. Inzwischen sind natürlich noch ein paar andere Dinge dazugekommen. Ich weiß selber, dass ich also das Glück habe, immer noch Sport treiben zu können und deswegen das Alter vielleicht noch ein bisschen hinauszögern kann. Aber ich weiß, dass das irgendwann zuschlagen wird. Ich habe eine Mutter, die inzwischen 98 Jahre alt ist und die ihr ganzes Leben lang auch sehr fit war. Aber ich sehe trotzdem, dass der Alterungsprozess dann ab einer bestimmten Stufe dann auch sehr schnell voranschreitet. Und das muss man einfach akzeptieren. Ich denke, das gehört zum Leben, das Leben voll auszukosten, aber auch zu akzeptieren, dass das Leben in dieser Form, wie wir es jetzt haben, irgendwann zu Ende geht.
1: Können wir daraus was lernen, dass wir, also auf der einen Seite, dass es Menschen gibt, die sich einfrieren lassen. Ich glaube, Sie sind da genauso fassungslos wie wahrscheinlich ich, dass Menschen denken, dass dieser Körper eingefroren werden kann und dass der Geist dann sozusagen oder das, was sie sind, wieder in den Körper zurück kann. Glauben Sie, dass so etwas überhaupt möglich ist oder ist das für Sie komplett abstrakt und einfach eine Fehleinschätzung des Menschseins?
0: Und ja, auch des ganz Körpers. Genau. So würde ich sagen. Deswegen sind die ja alle damit beschäftigt, da sich selbst da in Form von Betriebssystemen zu verewigen, weil sie gemerkt haben, dass die ganzen Zellen und Moleküle, mit denen sie da arbeiten, tatsächlich auch irgendwie ein Ablaufdatum haben. Also es ist ganz einfach so, alles auf der Welt hat ein Ablaufdatum. Und es ist unsere Aufgabe als Mensch, eben die Zeit, die uns geschenkt wurde. Wir dürfen nie vergessen, das Leben ist ja ein Geschenk. Also es ist ja nicht so, dass wir hier geboren wurden, dass wir vorher gefragt wurden. Es ist uns geschenkt worden. Und wenn wir dann Glück gehabt haben und nicht behindert zur Welt gekommen sind und tatsächlich auch noch in einem guten Umfeld aufgewachsen sind und beides ist mir passiert, dann finde ich, haben wir auch die Verpflichtung, etwas dazu beizutragen, dass diese Welt nicht ganz in den Orkus geht, sondern dass diese Welt weitergeht und vor allem auch unseren Kindern und Enkeln gegenüber die Verpflichtung, dafür zu sorgen, dass diese Welt vielleicht, wenn wir sie verlassen, in unserem kleinen Umkreis ein kleines bisschen besser geworden ist, als sie vorher gewesen ist.
1: Ja, viele Menschen glauben ja nicht daran, dass man die Welt verändern kann. Auf der anderen Seite gibt es ein buddhistisches Sprichwort, der Flügelschlag eines Schmetterlings verändert die Welt. Da sollten mal viele Menschen drüber nachdenken.
0: Ganz genau.
1: Ja. Kommen wir mal rüber wieder zu den Themen ja, Hoffnung. Wir haben ja über Energie gesprochen, die wir sozusagen in Dinge, in Produkte geben können als Mensch. Sind wir nicht durch das Manifestieren fähig, praktisch durch die Liebe, die wir in Produkte oder in Ideen reinstecken, diese wertvoller zu machen als die Hüllen, die zum Beispiel Roboter erstellen? Also ich gebe da mal vielleicht ein Beispiel. Ich war gerade letztens in einem großen internationalen, nicht Modekaufhaus, sondern Möbelkaufhaus. Und da hing an der Wand, ich würde mal sagen, bestimmt 100 von der künstlichen Intelligenz und von Menschen, die über die künstliche Intelligenz Bilder generiert haben. Und ich habe ein Phänomen, das werde ich nie vergessen. Ich stand mal vor einem Bild oder vor meinem Bild, was in der Galerie hing und daneben hing auch ein Bild. Und ich würde jetzt einfach mal aus meiner Sicht sagen, das war perfekter als meins. Und trotzdem wurde meins gekauft und vor meinem Bild standen die Leute. Und Ich hatte dann einfach eine Erklärung, dass das ist, dass alles das, was wir, wo wir unglaublich viel Energie reinstecken, unglaublich viel Schaffenskraft, unglaublich viel Liebe, das ist manifestierte Energie. Und das spüren andere Menschen. Ist das vielleicht genau diese, also ist das andere, was praktisch diese Liebe und diese Schaffenskraft nicht in erlebt hat, vielleicht einfach tote Materie?
0: Ich glaube, es gibt da etwas, was sich von einem Menschen auf dem anderen da überträgt oder auch von Dingen auf Menschen überträgt und was Menschen dann auch zurückschrecken lässt, wenn etwas nicht von einem Menschen gemacht ist. Also es gibt da ein ganz interessantes Beispiel aus meinem Umfeld. Also ich habe einen alten Freund, der ein Fotostudio hat und so Food-Fotos immer gemacht hat, also für große Nahrungsmittelkonzerne. Und da habe ich mal gesagt, naja gut, er hat gesagt, am nächsten Tag müsste er irgendwas mit Schlagsahne dann aufnehmen. Da habe ich gesagt, naja, da wirst du schon irgendwas Weißes finden, was so gut aussieht. Da hat er mir gesagt, nein, das auf keinen Fall. Wir müssen immer richtige Schlagsahne nehmen, weil wir haben Tests gemacht mit Menschen. Wir haben Schlagsahne künstlich hergestellt. Die sah noch viel schöner aus als die echte Schlagsahne. Aber die Leute haben zurückgestreckt. Die haben das nicht gekauft. Die haben nur das gekauft, wo echte Schlagsahne drauf war. Und deswegen muss ich für meine ganzen Konzerne immer genau die Produkte auch fotografieren, die tatsächlich in diesen Beuteln dann nachher drin sind. Und es müssen die natürlichen Produkte selber sein. Es dürfen keine Imitate sein. Und da ist bei mir so ein bisschen eine Klingel im Kopf angegangen. Da habe ich gedacht, da muss es ja irgendeine unterschwellige Botschaft geben, wenn etwas nicht stimmt. Wenn etwas künstlich hergestellt wurde und uns aber das Gefühl gegeben wird, das ist eigentlich natürlich ein natürliches Produkt. Und in dieser Welt leben wir ja jetzt, dass uns ganz viel künstlich gegeben wird. Also ich muss sagen, ich bin inzwischen, mein Bereich sind ja Worte. Also ich schreibe ja Bücher, ich schreibe Artikel und ich bewege mich immer im Bereich der Worte. Und ich muss sagen, ich bin inzwischen total allergisch gegen KI-Texte. Also KI-Texte, die sind sofort zu erkennen, da ist eine bestimmte Dramaturgie drin, die ungefähr dem entspricht, was man auf der Filmhochschule in den ersten zwei Semestern lernt. Und das ist immer so zu erkennen und das ist irgendwie so kalt und so teilweise auch zynisch und so unangenehm, dass man das, wenn man wirklich sich mit Wörtern beschäftigt, schon nach dem zweiten, dritten Satz spürt und dann den Text beiseite legt. Und ich glaube, dieses Gespür, das ist ganz wichtig, dass wir das in uns selber erkennen und dass wir das entwickeln und auch weiter verfeinern.
1: Das erlebe ich witzigerweise auch in der Musik ganz, ganz stark. Ich habe gerade mit meinem Bruder, der ist Musikproduzent, gesprochen und habe ihn gefragt, sag mal, wie viele Texte werden eigentlich KI generiert, dir angeboten, um praktisch dann Songs da draus zu machen? Und er sagt, du kannst dir das nicht vorstellen, fast täglich kommen da mehrere 10, 20 Anfragen, um praktisch da draus Texte zu machen oder einfach die Vorlagen, die dann praktisch umgesetzt werden sollen. Wenn wir das alles wissen mit dieser Schöpfer Kraft, die in uns steckt und dass wir doch nicht so leicht manipulierbar sind. Und jetzt mal auf diese Welt gucken, dann erleben wir ja eigentlich genau das, was wir gerade so beschrieben haben. Wir merken, dass wir immer mehr so mit energielosen Sachen konfrontiert werden. Ich gebe mal ein gutes Beispiel. Ich wohne in Südfrankreich und wenn ich da zum Markt gehe, ich kaufe da nur auf dem Markt, dann habe ich fast immer motivierte Verkäufer, die die Produkte selber machen. Ich habe Tomaten in allen Farben, in allen verschiedenen Facetten. Gutes Obst, gutes Gemüse, gutes Gemüse, tollen Käse. Und dann komme ich nach Deutschland und gehe in Bioladen und sehe da für sehr viel Geld diese gezüchteten Tomaten mit ein paar verkümmerten Stielen dran und denke dann immer so, Wahnsinn. Wir essen hier in Deutschland eigentlich nur noch, so wie das Louis Dauphiné damals in seinem Film Brust oder Keule oder irgendwie so hieß der, ja, wo die Enten dann so plastifiziert worden sind. Und dann denke ich immer, Wahnsinn, wir leben eigentlich schon in dieser Plastikwelt. Anderes Beispiel, ich habe jetzt gerade den Mercedes 300 SL fotografiert, eines der schönsten Autos, finde ich, die es jemals gab aus den 50er Jahren. Denke ich mal, damals bestimmt schon 10, 20 Jahre der Zeit voraus. Und dann sehe ich diese teuren Elektroautos, die einfach dieses Charisma nicht haben. Ich war dann da in der Werkstatt, habe gesehen, wie jede einzelne Schraube aus diesen Autos herausgebaut wird, wie da jedes einzelne Ding restauriert wird, wie genau die Fugen und alles sozusagen in Form gebracht wurde. Wie eine Lackierung zum Beispiel 3 Monate dauert das, bis ein Auto lackiert wird. und habe einfach gemerkt, wenn wir mit diesem Auto durch die Gegend gefahren sind, dass die Leute alle darauf angesprungen sind. Und zwar alle. Das hätte niemals ein Bugatti oder ein Elektroauto, Tesla oder sonst irgendwas erreichen können. Ist das nicht eigentlich die Lösung, die vor uns liegt und wo wir uns eigentlich hin entwickeln sollten, dass wir den einfach, also ja, dass wir einfach den großen Digitalkonzernen einfach sagen, ihr könnt uns mal, wir besinnen uns wieder darauf, worauf es ankommt, nämlich dass Menschen ihre Fähigkeiten nutzen, um andere Menschen glücklich zu machen, gut zu ernähren, gutes Auto zu fahren und so weiter.
0: Ganz genau, das wäre das Ziel. Also das Problem sind die Machtverhältnisse im Moment. Das ist die Macht dieser großen Konzerne. Und wenn die erhalten bleibt, dann sieht es für uns alle schlecht aus. Aber wie gesagt, die Macht kann man denen auch entziehen. Also man kann wirklich dagegen vorgehen. Und ich denke, wir sind an einem Breaking Point, was die Gesellschaft angeht. Gerade aufgrund der KI wird die Arbeitslosigkeit ganz stark um sich greifen. Sehr viele Leute werden ihren Job verlieren. Dann werden diese Leute also wahrscheinlich darüber nachdenken, ob sie denen weiter folgen, denen sie bisher gefolgt sind. Und dann wird es natürlich die große Chance für ein ganz großes Umdenken geben. Also ich denke, da diese historische Chance besteht im Moment. Weil das gerade, was Sie jetzt beschrieben haben, das sind ja zum Beispiel gerade diese sinnlichen Erfahrungen, die heute völlig fehlen, wenn man den ganzen Tag nur noch vor seinem iPad oder vor seinem Tablet da sitzt oder an seinem Arbeitsplatz da am Computer arbeitet. Das ist ja nichts Sinnliches mehr. Wer aber so ein Auto restauriert, wer einen Tisch herstellt oder wer tatsächlich irgendwo ein Rohr verlegt, der hat ja auch etwas Sinnliches erlebt. Und das fehlt diesen absoluten Nerds, die da in dieser digitalen Sphäre sich nur noch bewegen. Aber das fehlt jedem Menschen. Und ich glaube, wenn genügend Menschen das bemerken und dann aufstehen, dann haben wir eine große Chance, das Ruder nochmal rumzureißen. Ich glaube, im Moment die Situation ist so, dass viele glauben, wir sind ohnmächtig gegenüber diesen großen Konzernen. Die wissen gar nicht, dass diese Macht dieser großen Konzerne im Moment auf einem ganz, ganz brüchigen Kartenhaus sich befindet, nämlich eben auf diesen ganzen Patenten und Lizenzen. Wenn sich eine große Bewegung bilden würde und tatsächlich also auch diese ganzen Patente und Lizenzen dann einmal unterlaufen würde, dann könnte man zum Beispiel auch die KI sinnvoll einsetzen. Die KI an sich ist ja nichts Schlechtes. Wenn die KI dann da eingesetzt würde, wo zum Beispiel menschenunwürdige Arbeiten durch Maschinen ersetzt werden, wunderbar. Wenn sie für Diagnosen im medizinischen Bereich benutzt werden, wo Menschen einfach nicht so viele Erfahrungen haben können, wie die KI sammeln kann, dann auch wunderbar. Wenn künstliche Gliedmaßen hergestellt werden für Leute, die an Behinderung leiden, oder wenn Leute plötzlich eine Stimme bekommen, die vorher keine Stimme gehabt haben, dann ist die KI da wirklich angebracht. Aber wenn man die KI dann missbraucht, um Drohnen damit zu füttern, um autonome Waffen zu produzieren oder so, das ist natürlich ganz schrecklich. Und das ist gerade die große Entwicklung, die im Moment läuft. Und die gibt vielen Leuten das Gefühl im Moment, ich bin einfach machtlos. Aber es gibt immer Kipppunkte. Das haben wir jetzt auch in der Corona-Krise gesehen. Am Anfang dachte da wohl jeder, er ist machtlos. Am Ende haben sich da viele Leute zusammengefunden, die gesagt haben, wir machen da nicht mit. Und inzwischen sind es ja auch viele Leute, die von ihrer damaligen Meinung auch abgerückt sind und dann gesagt haben, also die wir damals als Verschwörungstheoretiker bezeichnet haben, die scheinen ja wohl doch nicht so ganz falsch gelegen zu haben.
1: Da sagen Sie das, was ich gerade auch wirklich tatsächlich erlebt habe. Ich habe ja immer wieder als Fotograf und Künstler doch mit sehr prominenten und auch sehr reichen Leuten zu tun. Ich habe gerade letzte Woche mit jemandem zusammengesessen, einer der wirklich ganz Prominenten hier in Deutschland, also großer Unternehmer oder Unternehmerin, die gesagt hat, wie blöd waren wir eigentlich damals, weil ich gehe immer proaktiv auf meine Kunden zu und sage, ich bin nicht nur Künstler, sondern ich bin halt auch Verschwörungstheoretiker oder Filmemacher, kritischer Filmemacher. Und witzigerweise ist es so, es gibt ein paar noch, die sich dann einfach nicht mehr melden, die mit mir nichts zu tun haben wollen. Aber ich merke gerade, und das ist auch mein Selbstbewusstsein, dass ich immer mehr das als meinen USP sehe. Ich bin einer der ganz, ganz wenigen Fotografen, die auch kritische Dokumentarfilme gemacht haben. Vielleicht sogar einer der einzigen hier in Deutschland oder vielleicht auch sogar europaweit, wer weiß. Und das macht natürlich einfach auch in der Vita etwas Besonderes aus. Und darauf sollten wir uns besinnen. Also oftmals ist es natürlich so, dass die Dinge, die erst gegen uns scheinen, hinterher ein Riesenvorteil sein können. Wie ist das denn bei Ihnen?
0: Es gibt einen guten Spruch von Eugen Roth, der mal gesagt hat, der Mensch blickt in die Zeit zurück und merkt, sein Unglück war sein Glück. Also ich denke, das trifft hier sehr genau den Nagel auf den Kopf.
1: Ja, das denke ich auch. Ich möchte noch mal zum, ja, so zum Ende hin des Interviews mit Ihnen darüber reden, über die Situation in der Ukraine. Auch da möchte ich natürlich dann über Lösungen mit Ihnen reden. Und ich denke mal, ich sehe das auch so wie Sie, deswegen habe ich ja auch diese dokumentarischen Filme gemacht, dass der erste Schritt zur Veränderung die Aufklärung ist, aber dann muss ein zweiter Schritt kommen. Und das heißt, praktisch das Leben zu nutzen, es sozusagen zu reflektieren und einfach zu gucken, was man als am besten aus dieser Situation macht. Da komme ich aber gleich nochmal drauf. Gucken wir einfach mal kurz auf die Ukraine. Dort spielt sich ja etwas ab, nämlich das Spiel mit dem Feuer. Wir sehen, dass also immer mehr eskaliert wird und immer mehr provoziert wird. Und Göring hat mal gesagt, auf die Frage hin, wie schafft man es, Menschen in den Krieg zu führen? Und dann sagt er, ja, ganz einfach, man sagt ihnen, sie werden angegriffen. Das erleben.
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4: 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Deutschlands Brücken verrotten, während die Politik den Sanierungsstau seit Jahren nicht in den Griff bekommt. Im baden-württembergischen Hessigheim bedrohen zwei marode Neckarbrücken inzwischen die Existenz örtlicher Unternehmen. Ein Winzer muss wegen einer Brückensperrung täglich kilometerlange Umwege fahren und fürchtet um seinen Familienbetrieb. Auch Gastronomen und Gärtnereien drohen Kunden und Einnahmen zu verlieren. Gleichzeitig stehen umfangreiche Sanierungen mit jahrelangen Einschränkungen bevor. Der Fall zeigt die Folgen einer verfehlten Infrastrukturpolitik. Das deutsche Gesundheitswesen bereitet sich stärker auf einen möglichen Kriegsfall vor. Darüber berichtet die Berliner Zeitung. Demnach hat das Zentralinstitut für die kassenärztliche Versorgung niedergelassene Ärzte zum ersten Mal überhaupt gefragt, wie gut ihre Praxen für Krisen und Katastrophen gerüstet sind. Etwa bei chemischen, biologischen, radiologischen oder nuklearen Gefahren. Auch in Kliniken wird laut dem Bericht überlegt, wie viele Verletzte man im Ernstfall versorgen könnte, ob dafür unterirdische Räume bereitstehen sollen und wie weit sich die Bundeswehr an den Kosten beteiligt. Diesel könnte in Deutschland bald ein kleines bisschen günstiger werden. Der zentrale Tankstellenverband hält im Laufe der Woche 2 bis 3 Cent weniger pro Liter für möglich. Auslöser ist ein Deal zwischen US-Präsident Donald Trump und Wladimir Putin. Trump hat angekündigt, russischen Diesel für den Weltmarkt freizugeben. Deutschland importiert, aus ideologischen Gründen, selbst zwar keinen russischen Diesel und weltweit betrachtet ist die freigegebene Menge winzig. An der Börse ist der Preis für europäischen Diesel nach der Ankündigung trotzdem um bis zu 4,7% gefallen. 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
1: Und immer mehr provoziert wird. Und Göring hat mal gesagt, auf die Frage hin, wie schafft man es, Menschen in den Krieg zu führen? Und dann sagt er, ja, ganz einfach, man sagt ihnen, sie werden angegriffen. Das erleben wir ja gerade. Wie sehen Sie die Situation in der Ukraine? Können wir diesem drohenden Krieg noch entweichen?
0: Also im Moment muss ich sagen, sehe ich da also wirklich sehr dunkle Wolken aufziehen. Weil wir haben ja nicht nur die Angriffe der Ukraine jetzt auf russisches Inland bis hin nach Moskau, sondern wir haben jetzt auch Angriffe gehabt teilweise auf Polen, auf Moldawien, auf Rumänien. Also es scheint da die Bestrebung zu geben, den Krieg international auszuweiten. Und da ja sämtliche Regierungen hier in Europa Waffen nach in die Ukraine liefern, gibt es da ja auch also überhaupt kein Zurückschrecken seitens der Politik mehr. Also besonders aktiv sind da die Engländer, die Briten, die ja alle möglichen Drohnen danach in die Ukraine schicken. Aber Deutschland schickt auch sehr viel Geld und sehr viel Waffen drüber, baut sogar eigene Rüstungswerke mit der Firma Rheinmetall in der Ukraine auf. Also das sind alles unglaubliche Provokationen. Und diese Provokationen, die haben ja über die Gegenprovokationen dann auch dazu geführt, dass dieser Krieg mal tatsächlich in Gang gesetzt wurde. Ich denke, dass es wirklich also die Gefahr besteht, dass der Krieg auch bis nach Deutschland durchdringt. Ich glaube aber nicht an diesen großen Atomschlag, vor dem viele im Moment warnen. Ich glaube eher, wenn der Krieg hierher kommen wird, dann werden wir so etwas erleben wie in der Ukraine selber, nämlich so einen Drohnenkrieg, der die Bevölkerung ständig terrorisiert. Aber ich glaube, auch das ist beabsichtigt. Man versucht im Moment, die Bevölkerung weltweit ganz stark unter Druck zu setzen. Und zwar hat das auch einen finanziellen Hintergrund. Wir stehen vor dem Ende des bestehenden Geldsystems. Die Versuche bisher, ein neues Geldsystem einzuführen, sind samt und sonders gescheitert. Ob das jetzt in Nigeria war, ob das in der Karibik war, ob das in Indien war, nirgendwo hat das richtig geklappt. Die haben offensichtlich gemerkt, wir müssen die Leute ganz stark unter Druck setzen, am besten Angst und Panik verbreiten. Dann können wir mit dem neuen Geldsystem aufwerten. Außerdem glaube ich auch noch, dass es in den Schubladen der Mächtigen einen Plan gibt. Und zwar dann, wenn die KI voll durchschlägt und die Arbeitslosigkeit in der Welt also praktisch immer mehr in die Höhe schnellt, dann wird man mit dem universellen Grundeinkommen aufwarten und dieses Grundeinkommen zusammen mit den Renten nur noch in Form von CBDCs, also digitalem Zentralbankgeld, auszahlen. Ich denke, das steht bevor. Und um das tatsächlich erfolgreich durchziehen zu können, muss man die Leute einfach unter Druck setzen. Und das geschieht im Moment auf die Art und Weise, wie Sie es gerade beschrieben haben, indem man den Krieg in der Ukraine auch auf Nachbarländer ausweitet.
1: Wenn man jetzt so in der Gesellschaft guckt, dann sehen wir ja tagtäglich eigentlich, wie Jobs wegrationalisiert werden. Ich erinnere mich nur immer zum Beispiel diese französischen Mautstationen. Da saßen früher überall Personen drin. Ich denke mal noch vor 10 Jahren. Wir sehen das an den Supermarktkassen. Die verschwinden immer mehr. In Baumärkten ist meistens noch eine Kasse besetzt. Da ist eine Riesenschlange und man muss dann praktisch sich selber die Sachen scannen. So sehen wir ja, dass immer mehr eigentlich Arbeitsplätze verschwinden. Glauben Sie auch, dass dieser Krieg dafür ist, die große Angst vor den Oligarchien, dass die Gesellschaften vielleicht sehr, sehr sauer werden können, wenn und gewalttätig, wenn ihre Jobs weg sind und wenn sie in Abhängigkeit sind?
0: Ganz eindeutig. Die wissen ganz genau, dass wir vor riesigen sozialen Verwerfungen stehen. Und dass ihre Macht dann auch in Gefahr ist. Und deswegen versuchen sie uns, dieses digitale Gefängnis überzustülpen. Also die wissen ganz genau, dass sie mehr Macht ausüben müssen. Aber das heißt heutzutage nicht, dass sie uns eben gewaltsam im Inland, jedenfalls nicht gewaltsam unterdrücken, sondern dass sie noch mehr Daten über uns sammeln, um uns dann abstellen zu können. Also wenn digitales Zentralbankgeld kommt, dann sind wir alle von der Zentralbank selber abhängig. Und die kann jeden von uns Einzelnen abschneiden von allen Finanzströmen, sodass wir also von einem Tag auf den anderen nicht an unser Geld kommen. Die kann auch das Geld, also dem Geld ein Ablaufdatum verleihen. Also da sind wir dann gerade finanziell voll und ganz den Mächten in unserem Land ausgesetzt. Und das ist natürlich, also da gibt es auch noch eine andere Bestrebung im Moment. Also viele glauben, dass der Iran-Krieg tatsächlich nur geführt wird zwischen Israel, den USA und dem Iran. Aber der Iran-Krieg, der besorgt im Moment gerade für etwas, von dem die meisten Leute keine Ahnung haben, nämlich für die nächste ganz große Migrationswelle nach Europa. Und zwar ist es so, dass durch die Straße von Hormuz ungefähr 30% des weltweiten Bedarfs an Düngemitteln geflossen sind. Diese Düngemittel werden im Moment schmerzlich vermisst, vor allem in afrikanischen Ländern, die zum Teil zu 80, Kenia, Somalia zu 90% von Importen abhängig sind. Diese Importe sind, wenn sie noch überhaupt kommen, so teuer, dass diese Länder sich die kaum noch leisten können. Also wir stehen auch vor einer immensen Hungerkatastrophe in Afrika. Und die wird dazu führen, dass wir die nächste Migrationswelle hier in Europa bekommen. Und da ist es eben unglaublich wichtig, diese Hintergründe zu kennen und dann nicht diese armen Flüchtlinge dann zu verfluchen, sondern sich auf die richtigen Leute zu konzentrieren, nämlich die diese Migrationswelle in Gang gesetzt haben im Hintergrund.
1: Und nebenbei als Nebeneffekt ist auch noch der permanent hohe Spritpreis, der natürlich die Leute an den Rand der finanziellen Möglichkeiten bringt. Ne?
0: Ganz genau. Also
1: auch dieser Effekt ist natürlich riesengroß und ist eine Riesenausbeute, vor allen Dingen, wenn man bedenkt, dass ja der deutsche Staat daran extrem profitiert, weil er die Steuern genauso erhebt, als wenn der Spritpreis auf 1,50 Euro oder 1,60 Euro wäre. Also eigentlich ein riesengroßer Betrug. Ich wollte die Frage aber noch mal ein bisschen präziser beantwortet haben. Glauben Sie auch an ein, dass, also dass der Krieg gewollt ist, um eine Bevölkerungsreduktion hervorzurufen?
0: Also ich bin mir da nicht so ganz sicher. Allerdings, wenn ich jetzt so auf die Corona-Krise zurückgucke und auf die ganzen gesundheitlichen Folgen bei vielen Leuten, die sich diesen Impfungen da ausgesetzt haben, dann kann ich das wirklich auch nicht mehr ausschließen, auch wenn das sehr nach Verschwörungstheorie klingt. Aber ich glaube schon, dass einige von diesen Psychopathen, die da am Werk sind, also ob das nun Bill Gates ist, Elon Musk oder Peter Thiel, dass die tatsächlich in der Lage sind, so auf diese Art und Weise zu denken. Und leider muss man sagen, gehen von denen ja die großen Impulse in der Welt im Moment aus. Also ausschließen kann ich das nicht.
1: Das habe ich sehr, sehr oft von Ihnen gehört, dass diese Namen. Für mich, ich sehe da aber noch andere Zirkel, die einfach diese Macht haben und ich glaube, die sich hinter diesen Gesichtern verstecken. Die zum Beispiel die jahrhundertealte Geldadel oder auch zum Beispiel die Kirchen, ein unglaubliches Machtzentrum der Welt. Übersehen wir da nicht?
0: Vorbei. Also man muss das genau angucken heutzutage. Also das alte Geld zum Beispiel, also ob das da die Rothschilds sind oder die Rockefellers und so weiter, die haben ihr Geld ja natürlich über die Jahrhunderte immer sehr gut vor der Weltöffentlichkeit versteckt. Und deren Geld ist zurzeit zu einem großen Teil in dem Unternehmen Vanguard geparkt. Vanguard ist der Hauptaktionär von BlackRock. Und BlackRock ist im Moment gerade mit seinem Finanzdatenanalysesystem Aladdin so ziemlich das mächtigste Finanzsystem der Welt. Aber dieses ganze alte Geld, das ist eben nur Geld, was eingesetzt wird. Aber diese ganze Technologie, diese ganzen technologischen Neuerungen, die kommen von diesen jungen, großen Unternehmern, die da inzwischen also zu zigfachen Milliardären geworden sind. Und die treiben das Ganze im Moment voran. Aber die ergänzen sich gegenseitig. So wie die Finanzkonzerne und die Digitalkonzerne zusammengekommen sind, kommt so das alte Geld mit dem neuen Geld zusammen, verbindet sich und kämpft also praktisch einen Kampf gegen den Rest der Welt.
1: Vergessen haben Sie auch noch, glaube ich, die schwedische reiche Familie Wellenberg heißen die, glaube ich. Auch einer der mächtigsten, werden komischerweise nie genannt, obwohl sie eigentlich, glaube ich, nach nicht der Forbes-Liste, da sind sie nämlich nicht drin, die reichste Familie der Welt ist. Jetzt lassen Sie uns nochmal ganz.
0: Die Königsfamilie gehört auch dazu.
1: Ja, genau. Also da sind, glaube ich, noch viele sehr unsichtbar. Hat dann an den Epstein-Files gesehen, dass dann doch sie dann wieder sichtbar werden, wenn sie ihren Bedürfnissen nachgehen. Auf Kosten anderer Menschen. Lassen Sie uns noch mal ganz kurz auf den Krieg gucken. Also meine Befürchtung ist, man hat Schweden und Finnland in die NATO geholt, um den Seeweg halt abzutrennen, weil da ist ja gerade bei Finnland zu St. Petersburg ist ja so eine Seeenge. Man könnte das fast so ähnlich aufzeigen wie die wie das, was wir gerade im Iran erleben. Und gleichzeitig ist es so, dass man die Ostfront also in der Nähe praktisch der Bahnstrecke, wo praktisch die Zulieferung nach Kaliningrad stattfindet. Ist das eigentlich genau der Sack, der zugemacht werden soll, wenn man diesen Angriff provozieren will, dass wir also sozusagen erleben, dass eine Seeblockade, die gar nicht offensichtlich ist und praktisch das Kaliningrad sozusagen abgeschnitten wird vom Rest Russlands?
0: Ja, das ist gut möglich, ja, genau. Das halte ich alles für denkbar. Und Finnland spielt natürlich auch eine große Rolle. Die finnische Regierung ist ja der amerikanischen Regierung sehr ergeben. Interessant ist, dass in Finnland jetzt auch gerade die großen IT-Konzerne der USA dabei sind, jede Menge Datenzentren zu errichten. Also Finnland wird da so ein großer Standpunkt da innerhalb von Europa werden. Also hat einen ganz beträchtlichen Wert für diese Leute. Und die werden natürlich dafür sorgen, dass da auch wahrscheinlich dann irgendwelche Raketenabwehrsysteme installiert werden. Und da bietet sich natürlich also auch der Kampf gegen die Exklave Kaliningrad dann an.
1: Ein zweiter Herd, den ich sehe, wo der Krieg ausgelöst werden kann, ist Moldawien. Ja. Ich glaube, Putins Krieg, der jetzt den er noch weiterführt, wird so lange gehen, bis der russische Teil Moldawiens sozusagen angeschlossen ist an Russland. Glauben Sie, das ist eigentlich der Kampf, den wir zwar nie in den Nachrichten hören, aber darum geht es ganz einfach, dass also Putin praktisch bis Moldawien und dann wird er sozusagen den Krieg beenden, oder glauben Sie
0: das? Ich glaube nicht, dass dieser Krieg so bald beendet wird. Also ich glaube, dieser Krieg ist einfach eine solche Geldquelle für die ganzen Waffenkonzerne. Und das ist im Moment eine der Hauptquellen überhaupt, weil die Wirtschaft ansonsten relativ lahm läuft weltweit im Moment. Da gibt es also zwei große Bereiche. Das eine ist die Entwicklung der KI und das andere ist die Rüstungsindustrie. Und deswegen werden die sich die Gewinne da wahrscheinlich nicht entgehen lassen und diese Kriege weiter am Laufen halten. Also werden möglicherweise auch noch weitere Kriege entfachen. Also es gibt ja genügend Krisenherde auf der Welt, wo man nochmal ansetzen könnte. Wichtig ist eben für die Leute zu erkennen, dass von beiden Seiten immer das gleiche Geschäft betrieben wird. Also man darf, ich höre oft von vielen Leuten ja, dass Putin dargestellt wird als derjenige, der angegriffen wurde und der versucht, sich zu verteidigen. Also das ist nicht wahr. Putin verheizt seine Leute auf die gleiche Art und Weise, wie die Israelis und die Amerikaner ihre Soldaten verheizen. Putin hat immer das Spiel mitgespielt. Putin war ganz groß beim World Economic Forum mit dabei. Also Putins Vita zeigt auch, dass er kein Mann des Friedens oder einer besseren Welt ist. Also man muss sehen, diese Leute spielen alle ihr gleiches Spiel. Und das ist das Spiel der Reichen und der Mächtigen, das auch im Ersten und Zweiten Weltkrieg gegen uns alle getrieben wurde.
1: Ja, man muss, glaube ich, erkennen, dass noch nie die Chancen für wenige so groß waren wie heute. Was können wir tun? Also wie viele hoffen ja darauf, dass man sich für den Frieden einsetzen kann und hoffen zum Beispiel auf die AfD. Wie sehen Sie das mit der AfD? Also ich bin ja sehr zwiegespalten. Wir werden ja jetzt wahrscheinlich nächsten Monat erleben, dass die erste Regierung AfD gesteuert sein wird, wenn nicht noch irgendein krasses Ereignis passiert. Ich habe auch das Gefühl, dass alles getan wird, dass die AfD an die Regierung kommt, weil es nicht darum geht, die Bestandsparteien am Leben zu erhalten, sondern dass es darum geht, einfach eine Totalspaltung in der Gesellschaft hervorzurufen. Also stellen wir uns jetzt einfach mal vor, die AfD kommt an die Regierung. Was ist dann?
0: Ja, da wird sich nicht viel ändern. Also die Leute, die die AfD jetzt wählen und große Hoffnungen in die AfD setzen, die werden dann eine ganz bittere Enttäuschung erleben, weil die AfD ist nicht gegen die NATO, die AfD ist nicht gegen das Grundgesetz, die AfD ist da ganz eng verbunden auch mit dem digital-finanziellen Komplex. Wir haben ja gesehen, dass Frau Weidel auf dem Parteitag in Riesa sich da Herrn Elon Musk an den Hals geworfen hat. Also die kämpfen im Grunde für die gleichen Kräfte im Hintergrund, nur eben mit anderen ideologischen Parolen. Die AfD in Deutschland ist nichts anderes als das Gleiche wie Donald Trump in den USA oder Javier Milei in Argentinien oder Frau Meloni in Italien. Die kämpfen einfach unter anderen ideologischen Vorzeichen mit sehr vielen nationalistischen Parolen. Aber die Leute werden sehr schnell erkennen, dass das kein Weg in ein besseres Leben hier ist. Außerdem, die AfD hat ja ihren Bösewichter erkoren. Für die AfD sind es ja die Migranten. Die AfD wird dann also ganz hart gegen Migranten vorgehen. Aber die Migranten sind nicht unser Hauptproblem. Unser Hauptproblem sind die Leute, die diese Migration vorangetrieben haben im Hintergrund. Und genau diese Leute schützt nämlich die AfD. Und das werden die Leute dann irgendwann erkennen. Also ich glaube, es wird da ein sehr böses Erwachen ergeben in den nächsten Monaten und Jahren.
1: Ich habe da noch ein anderes Szenario, dass einfach das Ziel ist, dass die AfD sozusagen Weimarer Republik Situationen wiederherzustellen, nämlich dass wir auf der einen Seite die Antifa haben, die ja auch schon, ich habe jetzt gerade ein Video gesehen von einem Musiker, der mit einem Maschinengewehr da steht und singt nach dem Motto, dass es von der künstlerischen Freiheit erlaubt ist, zu spekulieren, dass man diese Leute halt um die Ecke bringen kann, im Notfall. Dann sehe ich natürlich die Immigranten, die natürlich erzürnt werden, weil mit den Menschen, die sozusagen aus dem Land geschmissen werden, irgendwann natürlich auch dort eine Angst und ein Widerstand entstehen wird. Und die Dritten sind dann diejenigen, die große Hoffnungen die Jahre auf die AfD gesetzt haben und auch große Wut angestaut haben, weil die Politik sie mit Füßen getreten hat und die jetzt dann natürlich diese Wut oder diese Wut freien Lauf lassen werden. Vor allen Dingen natürlich auch die radikalen Teile. Werden wir, wenn die AfD an die Regierung kommt, Weimarer Republik-Zeiten wieder erleben?
0: Ja, ich denke schon. Also man merkt ja im Moment, dass die alten Parteien also es nicht mehr schaffen, das Volk unter Kontrolle zu halten. Also SPD, CDU haben weitgehend abgewirtschaftet. Da muss dann eine neue Kraft her, die natürlich erst mit großen Versprechungen aufwartet. Und da wird es wahrscheinlich eine große Zersplitterung geben. Interessant finde ich übrigens, dass eine meiner Vermutungen von vor 3 bis 4 Jahren inzwischen sich bewahrheitet hat. Ich habe nämlich gesagt, Deutschland geht in eine ähnliche Richtung wie Griechenland zur Zeit der Syriza. Erinnern wir uns mal, dass die Syriza damals sich mit der Morgenröte verbunden hat. Also eine ganz linke, nach außen eine ganz linke Partei mit einer ultrarechten Partei. Und jetzt haben wir eine Annäherung erlebt zwischen dem BSW und der AfD. Also man muss sagen, da werden Weimarer Verhältnisse jetzt vorbereitet. Und was bedeutet Weimar? Weimar bedeutet, die Leute werden alle gegeneinander aufgetrieben, die politischen Bewegungen werden alle zerbröselt. Und auf diese Art und Weise wird wirklich extrem radikalen Kräften im Hintergrund dann die Möglichkeit gegeben, nachher eine Diktatur errichten. Und die nächste

0: anderen Ländern sieht es alles nicht viel besser aus. Natürlich, es gibt ländliche Gegenden. Ich war jetzt gerade in der Nähe von Toulouse und habe da auch auf solchen Märkten da mich aufgehalten, wie Sie das gerade geschildert haben, und habe das also wirklich genossen da. Aber auf der anderen Seite, ich habe meine ganze Familie hier, meine ganze Familie, das sind Kinder und Enkel, und die werden auch wahrscheinlich hier bleiben. Ich habe denen allerdings den Tipp gegeben, wachsam zu sein und aufzupassen und sich eine Möglichkeit zu verschaffen, aus den Großstädten sich abzusetzen in ländliche Gegenden. Weil ich erinnere mich noch sehr gut an meine eigenen Großeltern und Urgroßeltern, die mir damals erzählt haben, wir haben in Schleswig-Holstein im Zweiten Weltkrieg auf dem Lande gelebt und wir haben von dem Krieg so gut wie nichts mitbekommen. Und ich denke, das wird hier auch sein. Betroffen vom Krieg, wenn der Krieg dann zu uns kommt, werden die großen Städte sein, das werden die Zentren, die militärischen Zentren sein, das werden Energiezentren sein. Also wer in der Nähe von Wasserwerken, von Elektrizitätswerken, von Bundeswehr-Flugplätzen lebt oder so, der sollte sich eine Alternative besorgen, um im Notfall dann ausweichen zu können. Aber einfach nur das Land zu verlassen und irgendwo anders von vorne anzufangen, ich muss sagen, dafür fühle ich mich auch inzwischen auch zu alt.
1: Okay, so sehen Sie noch gar nicht aus. Also Sie sind noch voller Energie.
0: Ich habe ja Glück.
1: Ich sehe Sie fast tagtäglich irgendwo. Genau.
0: Ja.
1: Ja, ist zum Beispiel, also überlegen wir einfach mal, was passiert, wenn so ein Krieg ausbricht. Wie würden Sie sich verhalten? Also was wäre die Lösung? Also, oder gibt es überhaupt eine Lösung? Ich meine, Sie sind jetzt natürlich in einem Alter, wo Sie nicht mehr an die Front müssen. Aber das gilt natürlich für viele unter 50-Jährige oder vielleicht sogar auch irgendwann dann als letzte Garnison die 60-Jährigen. Was würden Sie machen? Wie würden Sie sich verhalten? Oder was
0: Natürlich,
1: sollte man vielleicht sich jetzt schon anschaffen?
0: wenn ich jetzt ein junger Mann gewesen wäre in der Ukraine, hätte ich die Ukraine auf jeden Fall verlassen. Also ich habe auch gesagt, also vor 2 Jahren war meine Einstellung die, dass Polen möglicherweise mit in den Krieg hineingezogen wird. Und wenn ich als junger Mensch in Polen gelebt hätte, hätte ich Polen auf jeden Fall verlassen. Und wenn es hier in Deutschland tatsächlich so weit kommt, dass Leute dann unter einer bestimmten Alter, die Altersgrenze ist ja gerade erst noch hochgesetzt worden, dass dann also auch Reservisten bis zum Alter von 65 gezogen werden, dann muss ich sagen, dann ist wirklich der Zeitpunkt gekommen, wo man sagen muss, man kann in diesem Land nicht mehr leben, weil man muss sein Leben nicht wegwerfen, und zwar zugunsten von Psychopathen und Irren. Also da muss man dann wirklich die Konsequenzen ziehen, wenn es dann soweit ist. Aber ich sehe diesen Punkt im Moment noch nicht. Also ich sehe im Moment, ich habe immer noch eine gewisse Hoffnung, dass vorher sich größere Bewegungen bei uns im Land bilden. Wir haben es ja auch in der Corona-Krise gesehen, dass die Leute dann tatsächlich aufmüpfig geworden sind, dass es dann tatsächlich auch große Demonstrationen gegeben hat. Ich hoffe immer noch, dass ich irgendeines Tages mal aufwache und mal davon höre, dass es wieder eine größere Friedensbewegung gibt, dass Leute mal zu Tausenden, Hunderttausenden auf die Straße gehen. So wie ich es erlebt habe als 18, 19, 20-Jähriger, habe ich erlebt, dass sich Leute mit 250.000, 300, 400.000 irgendwo in Bonn damals getroffen haben und für Frieden zum Beispiel in Vietnam demonstriert haben. Ich habe erlebt, dann in London im Jahre 2002, glaube ich, war es gegen den Irakkrieg, dass 2 Millionen Leute auf die Straße gegangen sind. Ich glaube, dass wenn da irgendwann mal ein Funke überspringen sollte, dass dann also wirklich viele Leute aufstehen werden und sagen werden, auch viele Eltern sagen werden, also ich möchte nicht, dass meine Kinder gezogen werden. Ich glaube, da braucht es wirklich nur noch so einen kleinen Funken, und ich hoffe nur, dass dieser Funke wirklich bald kommt.
1: Glauben Sie, dass irgendwann mal eine Demonstration dafür gesorgt hat, dass Frieden entsteht? Ich meine, man könnte vielleicht vermuten Vietnam, aber der Irak, ich weiß das auch noch, da waren wirklich Millionen auf der Straße in fast jeder Großstadt. Also es
0: Ja.
1: war wirklich unglaublich. Da haben wir erlebt, dass das überhaupt keinen Effekt hatte. Beim ersten Irakkrieg, nicht beim zweiten, dann in Afghanistan und so weiter. Die Leute sind auch ein bisschen desillusioniert. Vielleicht auch noch mal die
0: Beim
1: Frage
0: Irakkrieg
1: dazu.
0: bin ich mir nicht ganz so sicher, weil zum Beispiel beim Libyen-Krieg hat ja dann Deutschland unter Schröder damals nicht mitgemacht, weil der musste dann wohl auf seine Wählerschaft Rücksicht nehmen. Also da gibt es dann schon bestimmte Punkte, wo die Politik dann zögert, um weiterzumachen. Und ich denke, wenn da hier mal eine richtig große Bewegung besteht, dann werden die Politiker, die jetzt im Moment auch an der Macht sind, dann werden die auch merken, dass die also auch auf ganz, ganz dünnem Eis leben. Weil es sind ja im Moment alles absolut korrupte und intellektuell völlig minderbemittelte Marionetten. Also es sind ja nicht so diese Persönlichkeiten, die wir vor 50 oder 60 Jahren mal in der Politik gehabt haben, sondern es sind alles menschgewordene Leitsordner, die also vor Angst zittern, wenn sie irgendwo mal eine Demonstration vor ihrer Haustür sehen. Also ich denke, da besteht schon eine große Chance, dass man da tatsächlich mal etwas mit bewirken kann.
1: So, jetzt haben wir den echten Ernst Wolf mal wieder erlebt. Komplett Abwasch, ja. Ja, okay. Trotzdem nochmal der Gedanke, morgen greift Russland an.

0: Angeblich. Einfach, was würden Sie tun? Was würden Sie tun, wenn Sie 40 Jahre alt wären, eine Familie hätten und
1: Ja, dann würde
0: was
1: ich mit
0: wäre?
1: meiner Familie das Land auf jeden Fall verlassen, wenn morgen der Angriff ist und wenn es ein großer Angriff wäre. Und vor allen Dingen, wenn ich Kinder hätte und befürchten müsste, dass die eingezogen werden, dann würde ich mit diesen Kindern auf jeden Fall das Land verlassen und woanders hingehen. Also ich würde nicht
0: Wohin?
1: gucken, wie mein Sohn oder meine Tochter oder meine Enkel irgendwo in einen Krieg hineingezwungen werden.
0: Was wäre also so aus dem Gefühl heraus, welches Land würden
1: Ja,
0: Sie?
1: das Einfachste für mich wäre natürlich, in die Schweiz zu gehen. Deswegen, weil ich kenne die Schweiz. Ich habe da ja über Jahre selber gelebt, ganz gelebt, und bin heute also einer von diesen, die immer hin und her pendeln. Und ich muss sagen, also die Schweiz ist natürlich kein Traum. Die Schweiz ist nicht das selige Land, sondern die Schweiz ist ganz einfach das Refugium der Ultrareichen, die dafür sorgen, dass dort keine Bomben fallen. Und das wird alle in der Zukunft auch noch sein. Ich würde auch Österreich in Betracht ziehen, obwohl Österreich tatsächlich, was die Digitalisierung angeht, noch wesentlich schlimmer ist als unser Land hier. Aber Österreich, glaube ich, ist weltpolitisch einfach so uninteressant, dass da tatsächlich auch, nehme ich jedenfalls an, wenn es nicht gerade sich um militärische Objekte handelt, dass da also keine größeren Kriegshandlungen zu erwarten sind.
0: Also das heißt, Sie gehen nicht davon aus, dass schwerere Bomben geworfen werden, womöglich sogar taktische Atombomben, weil dann wäre ja die Schweiz und Österreich keine Alternative, ne?
1: Nein, ganz und gar nicht. Also ich glaube auch nicht an diese nuklearen, auch nicht an Mininukes hier in Westeuropa, weil der Schaden, der angerichtet ist, wäre zu groß. Da könnte man nicht sofort am Wiederaufbau verdienen. Und wir wissen ja, dass der Wiederaufbau heute eine sehr gute Geldquelle ist. In der Ukraine, das wissen viele Leute nicht, wird ja bereits wieder aufgebaut unter der Leitung von BlackRock. Also die Leute, die die Waffen in den Konzerne finanzieren und die ganzen Häuser und Gebäude da zerstören, die bauen im Hintergrund schon wieder neue Häuser auf, um auf diese Art und Weise auch Geld zu verdienen. Und das verdient man natürlich nicht nach einem Atomangriff.
0: Gehen wir mal davon aus, dieser Krieg greift Deutschland und auch die Schweiz und oder europaweit an. Was wäre dann? Würden Sie auch Länder wie Südamerika in Betracht ziehen oder
1: Ja, also
0: afrikanische Länder?
1: kleinere Länder in Südamerika würde ich auf jeden Fall in Betracht ziehen, auch in Asien kleinere Länder. Afrika würde ich auf jeden Fall nicht in Betracht ziehen, weil in Afrika, da müssen wir wirklich mit ganz schlimmen Verhältnissen rechnen, gerade aufgrund der drohenden Hungerkatastrophe jetzt, wegen des Mangels an Düngern. Also da, glaube ich, ist man nicht besonders gut aufgehoben. Außerdem ist Afrika wirklich so unglaublich ruiniert worden in den letzten Jahren von den Großkonzernen. Afrikanische Länder waren bis in die 60er Jahre, was die Nahrungsmittel angehen, Selbstversorger. Kein einziges afrikanisches Land ist heute mehr Selbstversorger. Also in Afrika ist man noch stärker von den großen Industrienationen abhängig als hier in Europa. Aber Südamerika würde ich sagen, aber dann würde ich mir auch solche Länder aussuchen, die mehr oder weniger uninteressant sind, oder ländliche Gebiete. Ich glaube, in ländlichen Gebieten hat man dann noch eine gute Chance. Aber ich mag mir das alles gar nicht ausdenken im Moment, weil im Moment setze ich wirklich meine Hoffnung darin, dass hier noch etwas geschieht, und ich werde jedenfalls meine ganze Arbeitskraft da reinsetzen, damit dabei zu sein, solange es mir noch möglich ist.
0: Wie lebt ein Ernst Wolf mit diesem ganzen Wahnsinn, den er sieht?
1: Ja, eigentlich nicht so schlecht, weil mein Ziel war es immer im Leben, das zu verstehen, was um mich herum passiert. Ich war natürlich nicht darauf gefasst, dass ich einen solchen Umbruch in der menschlichen Geschichte miterlebe, wie jetzt gerade durch die KI und diese technologische Entwicklung. Darauf war ich nicht vorbereitet, aber damit muss ich jetzt auch leben. Aber mein Leben spielt sich auch jenseits meiner ganzen Analysen ab. Ich habe Kinder, ich habe Enkel, ich habe einen Wald in der Gegend, ich habe ein Schwimmbad, das ich oft besuche. Also ich führe eigentlich ein relativ normales Leben, und ich schaffe es Gott sei Dank auch, ab und zu abzuschalten, meine ganzen digitalen Geräte in die Ecke zu stellen und einfach nur das Leben so zu genießen, wie ich es früher auch getan habe. Und ich muss sagen, also ich glaube, dass man auch in dieser Zeit noch seinen Verstand und auch seine Gefühle einigermaßen bewahren kann, wenn man mit dieser digitalen Sphäre einigermaßen vorsichtig umgeht.
0: Ja, für Ihre Arbeit gehört ja sehr viel Recherche dazu. Wir haben das ja selber erlebt für den Film Hope oder auch für Können 100 Ärzte lügen. Wenn man sich mit so viel Scheiße befasst, dass das einen manchmal richtig runterzieht. Also mein ganzes Team war depressiv nach Können 100 Ärzte lügen. Dann haben wir uns nochmal zusammengerissen und nach Hope war dann tatsächlich die Luft komplett raus. Wie holen Sie jedes Mal die Energie, sich mit diesem ganzen Wahnsinn zu beschäftigen? Weil das zieht ja einen wirklich runter. Und da auch nochmal die Anschlussfrage. Ist es produktiv, wenn man so viel, schlechte Nachrichten jeden Tag verbreitet?
1: Na, ich verbreite ja nicht nur schlechte Nachrichten. Also ich versuche ja den Dingen auf den Grund zu gehen und Zusammenhänge aufzuzeigen, die von anderen nicht aufgezeigt werden. Aber ich muss auch sagen, also ich habe ja auch ein Leben in meinem Metier, also als Schriftsteller. Und in dem bewege ich mich ja auch ab und zu. Ich habe ja mehrere Kinderbücher geschrieben. Also eins habe ich ja auch schon veröffentlicht. Ich habe jetzt auch einen Kriminalroman gerade veröffentlicht, der auch indirekt was mit dieser Zeit zu tun hat. Aber da, wenn ich diese Romane schreibe, so wie ich früher meine Drehbücher geschrieben habe, dann bin ich in einer völlig anderen Welt. Also wenn ich mich da an meinen Computer setze oder an ein Blatt Papier setze und für ein paar Stunden in diese Welt abtauche, dann bin ich nicht der gleiche, der vor dem Computer sitzt und analysiert, was auf den Finanzmärkten passiert. Da spielt sich ein Leben ab, was ich neben diesem Leben habe und was für mich auch immer der Rettungsanker ist. Also es gibt natürlich auch Tage, wo ich den Computer zuklappe und denke, diese ganze Scheiße kann ich nicht mehr ertragen. Was mache ich dann? Dann mache ich erstmal einen Waldspaziergang. Meistens gehe ich dann noch ins Schwimmbad und anschließend setze ich mich hin und denke mir vielleicht wieder eine neue Geschichte aus. Und wenn ich dann tatsächlich in die neue Geschichte reinkomme, dann habe ich wirklich eine gute Zeit, weil dann bin ich eine ganze Zeit einfach nur mit meiner Fantasie beschäftigt und die kann mich irgendwo hintragen, wo mich die Wirklichkeit nicht hintragen kann.
0: Ist ja vielleicht auch spannend, in so einer verrückten Zeit zu leben, weil es immer Material gibt, neues Material gibt für den Wahnsinn für Bücher oder auch für andere Dinge, ne?
1: Ja, ich habe neulich einen Satz von dem alten Goethe gelesen. Der alte Goethe hat mal gesagt, die großen Erfindungen sind ja schon gemacht worden. Also ich muss sagen, wir leben in einer Zeit, wo man sagen muss, die großen Erfindungen sind wahrscheinlich noch lange nicht alle gemacht, weil wir erleben ja gerade, dass immer neue Dinge auf die Märkte kommen und den Leuten da vorgestellt werden. Also ich glaube, wir müssen uns einfach damit abfinden, dass wir auch in einer Übergangsgesellschaft leben, aber das wird den Generationen nach uns wahrscheinlich auch nicht gehen. Ich denke, das Wichtigste ist eben nicht vor dieser Übermacht zu kapitulieren, sondern zu sehen, auf der anderen Seite sind auch Menschen, auch hinter der KI stehen ja Menschen, die diese KI programmieren. Und diese Menschen machen Fehler und deswegen wird das nie ganz perfekt funktionieren und auch die digitale Diktatur wird immer irgendwelche Schlupflöcher enthalten und die müssen wir uns dann eben suchen und möglicherweise auch möglicherweise vorher verhindern, dass diese digitale Diktatur so aufgebaut wird, wie es diese einzelnen Leute da im Hintergrund vorhaben.
0: Das haben wir ja auch ganz gut in der Corona-Krise trainiert. Also ich denke da nur an unsere Lösung. Als alle geimpft im Restaurant saßen, haben wir immer so kleine Klappstühle dabei gehabt, haben uns provozierend davor gesetzt, haben uns Pizza in Pappe servieren lassen und Wein in Pappbecher und haben das genossen, dass die anderen auf uns herabgeguckt haben. Oder noch
1: Genau.
0: ein Beispiel. Als alle Geimpften vor dem Sportgeschäft saßen, bin ich vorne an die Tür gegangen, habe gesagt, ich bin ungeimpft, darf also nicht in den Laden, aber ich kaufe 200 € Schuhe, und dann haben die mir die Schuhe alle nach draußen gebracht und ich musste nicht warten. Das gab dann immer, also wir haben uns da schon auch sehr viel Spaß draus gemacht. Ich denke auch, wie Sie, und das ist vielleicht einfach auch so meine Hoffnung, dass wir immer Möglichkeiten haben. Und wir sollten, glaube ich, nicht unterschätzen, auch das Schicksal, auch die Weltgeschichte schreibt manchmal ganz ungewöhnliche Geschichten. Wer weiß, also wenn wir uns einfach vorstellen, man braucht nur einfach den Stecker zu ziehen, dann ist aus die Maus mit KI.
1: Genau.
0: Vielleicht gibt es einen Sonnensturm und dann war es das. Also wir sollten auch darauf immer gefasst sein, dass die Weltgeschichte manchmal ganz anders geschrieben wird, als Menschen es denken zu schreiben. Ich danke Ihnen vielmals für das
1: Ja,
0: Gespräch.
1: danke für das Gespräch.
0: Ja, und liebe Zuschauer, wenn ihr das toll fandet, dann würde ich mich natürlich freuen, wenn ihr hier ein Like da lasst, den Kanal abonniert und vor allen Dingen vielleicht auch mal einen Kommentar reinschreibt, was ihr macht, wenn es hier kracht und wo ihr eure Hoffnungen seht. Ich freue mich auf eure Kommentare und danke, Herr Wolf, dass Sie so lange Zeit für uns hatten. Bis zum
1: Ja, danke
0: nächsten
1: nochmal
0: Mal.
1: für die Einladung.
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2: Es ist Freitag in der 34. Woche 2026 und hier ist nacktes Geld. Für alle, die wissen, dass Geld die Welt regiert und verstehen möchten, genau. Ich begrüße euch da draußen und mir zugeschaltet von ihrer Insel im Mittelmeer, Hermann und Mike. Grüßt euch, ihr beiden.
3: Hallo zusammen.
2: Hermann, du warst 30 Jahre ein Herr der Banken, hast für sie und mit der Politik Milliarden bewegt. Dafür hast du Millionen von ihnen bekommen. Heute bist du Privatier, arbeiten muss einzig noch dein Gewissen. Und darum berichtest du hier von all dem, was du in der Finanzelite gelernt hast. Bevor wir damit starten, mein üblicher und täglich wichtiger Hinweis an euch. 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Denn für alle, die bei freihafen.live 2026, also am 30.10. bis 1.11. auf Mallorca mit dabei sind, gibt es Neuigkeiten. Und für alle, die es noch nicht sind, ihre Tickets noch nicht haben, einen weiteren Grund, das zu ändern. Denn, Hermann, du wirst dort vor Ort mit deinem alten Kollegen Pius, dem Banker, eine kleine Sonderveranstaltung geben für einen kleineren Kreis. Und ja, die hat's in sich und dürfte recht interessant werden.
3: Ja, das hoffen wir. Also Pius freut sich auch. Ich habe die letzten Tage viel mit ihm getextet. Manchmal telefonieren wir auch, aber dann wird's länger. Also von daher wollten wir uns das aufheben, die Finanzkrise 2008, wie das entstanden ist, mittendrin statt nur dabei, was da passiert ist. Pius hat das ja in mehreren Podcasts auch dargelegt, was so sein Werdegang ist. Ich werde dann auch meinen im Grunde genommen dagegenhalten, will ich nicht sagen, weil wir haben uns da ein bisschen unterschiedlich entwickelt. Ich sehe das Ganze aus Sicht aus einer Bank, die dann praktisch gerettet werden musste. Und er sieht das Ganze aus der Sicht, was so ein Strukturierer bei der Deutschen Bank macht, nämlich erlegen und filettieren. Und von daher glaube ich, das wird sehr, sehr interessant. Also darauf freue ich mich auch. Das ist zwar schon alles ein bisschen länger her, aber viele Dinge wiederholen sich. Und von daher, ich würde sagen, das ist mit Real Actors, also mit wirklichen Schauspielern, wird der Big Short nochmal beredet und nachgespielt.
2: Genau, der Big Short-Mann war ja Pius' Chef zu damaliger Zeit. Wir haben schon ein paar Mal der Mann mit den Cowboy-Stiefeln auf dem Tisch. Also eine kleine Sonderrunde am Rande von Freihafen mit euch. Da werden nur 55, glaube ich, Plätze insgesamt möglich sein, weil wir das so als kleine Nebenbei-Session machen in der parallel zu den eigentlichen Veranstaltungen, für die sich speziell für die Finanzkrise 2008 interessieren, die ja eine Art Blaupause auch ist für vieles, beziehungsweise die, wie du ja immer wieder sagst, viele Elemente hat, die du heute wiedererkennst, wo man ganz eindeutig sagen kann, ja, so war es damals auch. Also wer sich genau dafür interessiert, euer Ticket dafür ist das Ticket zu freihafen.live, das ist der Eintritt und ihr könnt das dann als Zusatzveranstaltung mitmachen und es gibt eben noch vieles, vieles mehr, was wir da in Mallorca dieses Jahr machen wollen, natürlich auch mit Mike the Pirate dabei und vielen anderen wie Tom Lausen oder Robert Stein oder natürlich auch Achim Winter und allen anderen oder vielen anderen der hellen Köpfe aus den freien Medien. Nur ihr fehlt noch, wenn ihr noch kein Ticket habt, also geht auf freihafen.live und legt euch eins zu. Deutlich mehr als die Hälfte ist schon weg, deswegen wird's auch ein kleines bisschen eilig. Sagen wir nicht ganz uneigennützig, weil wir uns natürlich auch freuen, wenn der Sack zu ist und wir wissen, wie wir planen können. Planen könnt ihr in diesem Podcast mit der üblichen Rundreise durch das Finanzgeschehen auf der Welt. Da gibt es einerseits vieles zu sagen aus den USA und Anleiherückkäufen des dortigen Finanzministeriums. Es gibt Interessantes zum Edelmetallmarkt und des Börsenganges von Anthropic. Dann werden wir uns recht ausführlich beschäftigen müssen mit den wiedererwachten Kryptos. Nach den Krypto-News mit Mike the Pirate und einem dortigen Marktüberblick fragen wir uns, ob Bitcoin und Co. vor einem Neustart stehen. Aber die Eröffnung macht, wie so oft, der Wirtschaftsmotor der westlichen Welt, die USA. Das Finanzministerium dort verdoppelt die Anleiherückkäufe. Lieber Hermann, was hat's damit auf sich und warum interessiert uns das?
3: Ja, warum interessiert uns das? Wir haben also einen gestrigen neuen Punkt gesetzt mit Scott Bessent, dem US-Finanzminister, der bekannt gegeben hat, dass die Rückkäufe eben verdoppelt werden. Und da hat der Markt sehr, sehr stark reagiert. Im Sinne von Bitcoin, Gold, Silber. Warum? Weil man eben vermutet, dass habe ich ein bisschen den Faden verloren.
2: Das tut mir sehr leid, dass du, so ist das, man viel durch die Gegend reist und nicht so ganz weiß, in welcher Zeitzone man gerade so ist. Ich glaube, du bist ja irgendwo zwischen Mallorca und Australien, irgendwo in einem Kontinuum, familiären Gründen. Da kann das schon mal passieren. Aber wir sortieren uns neu und finden bestimmt wieder rein. Die Anleiherückkäufe des US-Finanzministeriums sind relevant, weil sie natürlich, schätze ich mal, die Geldmenge, die vorhandene, beziehungsweise den Dollarwert gewaltig beeinflussen.
3: Genau, also zuerst einmal, es ist Yield Curve Management. Was heißt das? Zinskurvenmanagement macht eigentlich jeder Treasurer und jedes Finanzministerium und jede Zentralbank. Das heißt, im Laufe der Jahre oder im Laufe deines Fonds, auch für Fondsmanager, verändern sich ja die Laufzeiten. Also du kaufst heute einen Bond, der ist 10 Jahre, der handelt eben in 2 Jahren als 8-jähriger Bond. Also es läuft natürlich nach unten ab. So wird das also gemanagt und so macht das auch jetzt das US-Finanzministerium im Moment noch ohne die Hilfe der Fed, also auf die Hilfe der Fed komme ich gleich, aber das ist normal etwas, was die Zentralbank dann übernimmt. Jetzt ist es so, dass Scott Bessent bekannt gegeben hat, dass die 2 Milliarden, die eigentlich immer für Yield Curve Management, also für Zinskurvenmanagement genutzt werden, auf 4 Milliarden verdoppelt werden. Und man zielt auf das lange Ende. Was heißt das? Diese Schockwirkung beziehungsweise die Kaufwirkung auf das lange Ende war, aha, bei 30 Jahren, wenn die bei 5,3% handeln, dann kriegt das Finanzministerium kalte Füße. Wir wissen aus den letzten 2 Wochen, dass das Finanzministerium aus den USA sehr eng mit den Japanern zusammengearbeitet hat und dort auch direkt im Dollar-Yen interveniert hat, also mitgeholfen hat, den Yen zu stützen, weil man vermutet hat und befürchtet hat, dass die Japaner noch mehr von den Staatsanleihen in US-Dollar, die sie halten, auf den Markt werfen könnten, um Dollars zu bekommen, die zu verkaufen und im Grunde das Gleiche zu machen, nämlich ihren Yen zu stärken. Und Scott Bessent hat also hier mal so nebenbei erwähnt, das machen wir jetzt mit 4 Milliarden statt 2 Milliarden. Und da muss man auch genau aufpassen, da ist natürlich eine Wirkung durch den Markt. Ich sage das ja auch immer, dass es zu einer Yield Curve Control, sprich einer Zinskurvenkontrolle kommen wird, weil nämlich die langfristigen Anleihen eben nicht so begehrt sind. Wer will einen Staat wie Deutschland für 10 Jahre 3% Geld geben, um dafür 3% zu erhalten, im Grunde genommen kein Mensch mehr. Und so ist es bei den Amerikanern. Wir haben da heute einen historischen Tag. Wir gehen nämlich zum ersten Mal durch die 40 Billionen Schuldengrenze. Und das heißt eben, dass man sehr genau hinschaut, wie verhält sich jetzt das Finanzministerium, wie verhält sich die Federal Reserve, also die Zentralbank. Und da ist es eben so, dass zwischen dem 9.9., also dem 9. September und dem 4. November das Finanzministerium die Liquiditätsunterstützung auf 2 Bereiche ausweiten wird innerhalb der Zinskurve. Das sind einmal die 10- bis 20-jährigen Anleihen und einmal die 20- bis 30-jährigen Anleihen. Das dient aus meiner Sicht erst einmal zur Schaffung von mehr Liquidität. Also wer schon mal so eine Zinskurve gehandelt hat oder dafür verantwortlich war für eine Refinanzierung, hier gilt es zu unterscheiden zwischen on the runs und off the runs. Was ist das? Knotenpunkte sind also 2 Jahre, 5 Jahre, 10 Jahre, 30 Jahre. Das ist das, was die Zentralbank letztendlich auch als wichtigste Marken sieht, wo das Finanzministerium eben seine Anleihen platziert. Also wenn die jetzt dieses Jahr 30 Jahre begeben, dann sind das natürlich in 2 Jahren 28-jährige Anleihen. Und was man sehen kann, beziehungsweise was man weiß, wenn man aus dem Bondmarkt kommt und so ein Portfolio handelt, dass je weiter das von diesen Knotenpunkten entfernt ist, umso illiquider wird das. Das heißt, wenn du Market Maker bist oder eine Bank bist, die darauf verbindliche An- und Verkaufskurse stellt, dann sind zum Beispiel 25-jährige Anleihen recht wenig gehandelt, weil natürlich die großen Häuser 10 und 30 Jahre als sogenannte Referenzzinssätze immer wieder in ihre Modelle integriert. Und dann wird eben diese 25-jährige oder 20-jährige Anleihe ein bisschen illiquider. Das bedeutet aber auf der anderen Seite, dass du, wenn du ein großes Buch hast mit mehreren Milliarden, eben etwas mehr dafür zahlst. Es wird für dich teurer zum Halten. Und das hat jetzt Gott Besson, der natürlich aus diesem Metier kommt, aus dem Bondmanagement, wie das kaum ein anderer Finanzminister weltweit hat, der sagt natürlich, also wenn wir jetzt schon anfangen zurückzukaufen, dann kaufen wir natürlich keine 10-Jährigen, um neue 30-Jährige zu begeben, sondern wir kaufen. Und da kam das Statement ein bisschen, nachdem ich gepostet hatte, ich vermute, es sind 15- bis 25-jährige Anleihen, die sie zurückkaufen wollen, nämlich die eben diese Off-the-Runs, und es wurden 19- bis 28-jährige. Also man targetet alles, was sozusagen in diesem 29 bis 28 Jahre Restlaufzeitband liegt, und kauft da zurück. Hat das bekannt gegeben und sofort waren 10 Milliarden Angebote da. Und daran sieht man auch, dass es eben doch einige von Zentralbanken bis Pensionsfonds gibt, die sagen, oh, hier ist eine Chance, zum Beispiel auf meinen 22-jährigen Bond oder 25-jährigen Bond da rauszukommen. Ich bekomme das Cash wieder, ich verkaufe den. Ist auch zwischen uns gesagt ein kleiner Obolus für die sogenannten Prime Dealer. Diejenigen, die nämlich der Zentralbank im Grunde immer wieder diese Anleihen in Auktionen abnehmen, die sind da natürlich prädestiniert. Und so ist es, dass der Kurs für eine 25-jährige Anleihe etwas schwieriger zu bestimmen ist als der Kurs für 10- und 30-Jährige. Und das heißt, sie werden auch hier ihren kleinen Schnaps noch machen. Als Händler bedeutet das, dass du einen Tag hast, wo du eben 100 oder 200 oder 300.000 mehr verdienst. Ja, und da tut das natürlich äußerst gut, nochmal so ein kleines Zubrot zu haben. Das ist meines Erachtens das, was dahinter steckt. Aber der Markt reagiert natürlich so, weil diese Gefahr zur Yield Curve Control, nämlich zur Kontrolle des langen Endes überzugehen, ist zweifellos da. Und das heißt, sie werden mehr Geld drucken. Wo nehmen die das Geld her, um diese 4 Milliarden jetzt zu kaufen? Sie werden T-Bills, also etwas unter einem Jahr, emittieren. Da werden sie die Zinsen in naher Zukunft zurücknehmen. Da kann der Markt sagen, was er will. Wir setzen auf Zinserhöhung. Das ist vollkommener Bullshit, wie Bärbel Baas sagen würde. Ja, und da heißt es eben, sie werden diese T-Bills emittieren, sie werden sie in die Fed geben und dadurch Cash bekommen. Und mit dem Cash werden sie diese 19- bis 28-jährigen Anleihen kaufen. Das sind im Moment 4 Milliarden, das können dann 40 werden oder 400 Milliarden. Aber auf jeden Fall haben die Japaner 30 Jahre lang probiert, eben diese Zinskurve so zu manipulieren, muss man sagen, weil es ist eben nicht die natürliche Nachfrage nach diesen Bonds. Und jetzt ist es im Moment so, dass nicht nur die japanischen langen Zinsen hochgehen, sondern auch die europäischen, die Franzosen merken das, die Italiener merken das, auch die Deutschen merken es. Zum Beispiel die deutschen 30-Jährigen sind, glaube ich, auf dem 15-Jahres-High. Und das bedeutet, weltweit gehen eben die Zinsen nach oben. Warum? Weil die Verschuldungsgrade so hoch sind. Und weil man, ganz ehrlich, das, was wir hier erklären, ist, man kann keiner Regierung trauen. Man kann auch Trump nicht trauen. Die einzigen, die im Moment signalisieren, dass die Zinsen nach unten gehen auf das lange Ende, sind die Chinesen. Und das ist schon bemerkenswert, gerade wenn in Japan die Zinsen so nach oben gehen, dass sie in China eben nach unten gehen. Das bedeutet, dass für wahrscheinlich China auch auf seinem Immobilienmarkt noch Probleme hat. Die halten sich auch ziemlich ruhig. Das heißt, auch da ist nicht alles eitel Sonnenschein. Aber es ist natürlich zu beachten, weltweit gehen die Zinsen nach oben. Das heißt, die Investoren verlangen mehr Zinsen, je länger sie der Regierung das Geld zur Verfügung stellen, weil sie natürlich merken, hier wird neues Geld gedruckt und das heißt, der Kaufkraftverlust kann wesentlich größer sein als der Coupon und von daher ist man da vorsichtig. Plus es gibt viele andere Möglichkeiten, etwas anzulegen. Gold ist sicher der Flavor of the Month. Bitcoin hat gerade einen Sprung gemacht. Silber ist meines Erachtens auch prädestiniert, da als Kapitalsammelstelle eben Kapital anzuziehen. Ja, und das letzte Gerücht, was ich jetzt gehört habe, ist, dass Scott Bessent das auch mit dem Hintergedanken gemacht hat, die langfristigen Anleihen in Amerika mehr oder weniger zu unterstützen oder unter Kontrolle zu bringen, um auch diesen riesigen AI-Boom, den wir jetzt im Kapitalmarkt sehen, also die Credit Default Swaps von Nvidia und die Credit Default Swaps von Oracle zum Beispiel, gehen recht stark nach oben. Das heißt, die Ausfallwahrscheinlichkeit wird hier höher bewertet. Und das bedeutet, dass es für diese Unternehmen schwieriger wird, in Zukunft 5, 10, 30-jährige Anleihen sogar zu begeben, weil die normalerweise mit einem Aufschlag über die Staatsanleihen begeben werden. Und so sagt man jetzt, das könnte auch sein, dass Scott Bessent diese Finanzierung der AI-Entwicklung nicht gefährden will, sondern im Gegenteil unterstützen will, weil hier gigantische Mengen von Geld über den Kapitalmarkt finanziert werden sollen. Und das heißt, man macht es nicht nur über Kapitalerhöhungen oder Ausgabe neuer Aktien, sondern man muss Geld leihen. Und das bedeutet natürlich, dass der Schuldenmarkt oder der Markt der zu handelnden Schulden immer größer wird und da mittlerweile ein Google oder Meta oder Nvidia, wie gesagt, eben sich auch am Kapitalmarkt Geld leiht, dadurch ihre Free Cashflows, das, was sie verdienen, was sie früher aus organischem Geschäft wieder investiert haben, heute um ein Vielfaches eben in neue Entwicklungen und in neue Anlagen, sogenannte CapEx, also Investitionen, setzen, um dann eben, ja, wie jetzt Meta zum Beispiel, ein Datencenter zu bauen, der so groß ist wie Manhattan. Also das sind gigantische Zahlen, das wird auch einige Opfer sicher hervorrufen und das wird kräftig wehtun. Aber im Moment ist es so, die Euphorie ist noch da, sie wird auch weitergeführt, weil sie von allen, wie soll ich sagen, Eliten befeuert wird, die sagen, wir dürfen diesen AI-Kampf gegen die Chinesen nicht verlieren. Ich kann selbst nicht beurteilen, wie weit die Chinesen sind oder wie weit das wahr ist, aber was ich beurteilen kann, ist, dass immer mehr Geld da hineinfließt, dass es nach wie vor eine massive Unterdeckung der Bedürfnisse der Kunden gibt für Speicherchips, also wenn das Micron oder SanDisk ist zum Beispiel, die haben jetzt bis 2027 die kompletten Produktionen bereits ausverkauft. Und deshalb stehen die Aktien zu hoch, weil das nächste Schritt wird eben sein, dass die 2028er auch ausverkauft sind. Und Elon Musk mit Tesla zum Beispiel hat sich in seinem Conference Call, um die Tesla-Zahlen zu präsentieren, ganz speziell nochmal bei Micron bedankt. Ihm, ich glaube, ein Viertel oder ein Drittel aller Produktion von Micron geht jetzt an Tesla und an SpaceX. Und von daher, das wird weiter zunehmen, bis es dann abreißt. Reißt es im Moment ab? Ich glaube nicht. Aber es ist natürlich zu beobachten und man sieht, die Japaner, die Amerikaner, ja, die Europäer mit Leuten wie Klingbeil, die reagieren noch nicht, weil sie noch nicht genau wissen, was auf sie zukommt. Aber so jemand wie Scott Bessent hat da einfach ein absolutes Gefühl und der weiß, hier musste jetzt das lange Ende in Amerika unterstützt werden. Wir haben, wie ich gerade erwähnt habe, 40 Billionen Schulden überschritten und das bedeutet, dass die Zinsaufwendungen ab sofort bei mindestens 1,37 Billionen Dollar im Jahr liegen. Also wir reden hier über 100 Milliarden im Monat, nur Zinszahlungen.
2: In Deutschland?
3: Das heißt, in Amerika.
2: In Amerika.
3: Auf die 40 Milliarden.
2: Okay, ja, Amerika.
3: In Deutschland, Lars braucht keine Zahlen, um zu wissen, dass er Zinsen zahlen muss.
2: Und die Schulden in Amerika?
3: Also in Deutschland ist prognostiziert 2030 zwischen 80 und 100 Milliarden. Ich würde eher auf die 100 Milliarden gehen als auf die 80.
2: Und in Amerika ist ja erstmals die 40 Billionen Grenze. Moment, das sind 40 Milliarden? Nein, das sind 40 Billionen, europäische Billionen oder amerikanische Billionen? Nee, das müssen ja Amerikaner.
3: Europäische Billionen.
2: Europäische also Billionen, Trillions. Genau, Trillions. Alles andere wäre ja noch Peanuts, richtig? Also genau, genau. 40 Trillions, also 40 Billionen Schuldengrenze wurden in den USA jetzt überschritten. Also absolute Mega-Verschuldung in den USA. Trotzdem relativer Optimismus, um es ganz knapp gegenüberzustellen. Die Amis stecken nicht nur bis zum Hals in Schulden, sondern weit bis über ihren Kopf. Trotzdem lächelt der Markt ihnen zu und sagt, ah, irgendwie packt ihr das schon, ne? Mit eurer Korruption, mit eurer Straße von Hormuz, mit offen geldgeilen Leuten. Ja, das funktioniert schon irgendwie. Während in Deutschland die Bundesanleihen bzw. die Zinsen, die der Staat zahlen muss auf seine Schulden, so teuer sind wie seit 15 Jahren nicht mehr. Und der Finanzmarkt ihm nicht so richtig zutraut, dass er es hinkriegt. Das ist der krasse Gegensatz, kann man eigentlich sagen. Dass, während wir deutlich weniger verschuldet sind, immer noch radikaler und mit dem Ausblick auf die französischen Staatsschulden und die EU-Gemeinschaftsschulden.
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5: 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Nachdem CDU-Abgeordnete in Sachsen-Anhalt wahrscheinlich für den AfD-Landtagspräsidenten gestimmt haben, wollen Christdemokraten eine Wiederholung bei der Ministerpräsidentenwahl im Dezember verhindern. Um Abweichungen bei einer geheimen Wahl zu verhindern, soll die Fraktion geschlossen den Plenarsaal verlassen. Das kommt einer Arbeitsverweigerung gleich und hat nichts mehr mit Demokratie zu tun, meinen User auf X. CDU-Bundesdigitalminister Wildberger will die Umsätze mit künstlicher Intelligenz in Deutschland besteuern. Mit dem Geld soll der Umbau des Arbeitsmarkts bezahlt werden. Er rechnet damit, dass KI die Arbeitswelt grundlegend verändert. Deshalb will der Digitalminister auch ein Grundeinkommen als mögliche Antwort auf KI-Umbrüche am Arbeitsmarkt prüfen. Den Begriff bedingungsloses Grundeinkommen will er aber nicht verwenden. Umschulungen sollen durch Wachstum und Steuern auf KI-Geschäfte finanziert werden. Im Gespräch mit dem Spiegel hat die sogenannte Extremismus-Expertin Julia Ebner erklärt, wie rechte Gruppen das Fitnessstudio nutzen würden, um junge Männer für ihr Weltbild anzuwerben und warum gerade diese dafür anfällig sind. Anlass des Interviews ist ihr neues Buch »Von Fitness zu Faschismus – Gefahren extremer Männlichkeit«, das diesen Monat erscheint. Kommentatoren meinen, inhaltlich heißt es also, wer ins Fitnessstudio geht, ist rechts. 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
2: 15 Jahren nicht mehr und der Finanzmarkt ihm nicht so richtig zutraut, dass er es hinkriegt. Das ist der krasse Gegensatz, kann man eigentlich sagen. Dass während wir deutlich weniger verschuldet sind, immer noch radikaler und mit dem Ausblick auf die französischen Staatsschulden und die EU-Gemeinschaftsschulden, die da kommen, auch extrem. Trotz alledem, trotz dieses extremen Ungleichgewichts, traut man den Amerikanern auf den Finanzmärkten einfach noch mehr zu. Nicht, weil sie bessere Menschen sind oder weil das irgendwie ideologisch toll wäre, sondern, nehme ich mal an, lieber Hermann, weil man einfach weiß, die machen im Zweifelsfall alles, um am Ende oben zu sein und würden jeden anderen dafür vor den Zug stoßen.
3: Sie haben die größte Knute. Also sie hauen am härtesten drauf und sie haben natürlich in einer komplett finanziell durchgetakteten Welt sind Sie ohne Zweifel der Mittelpunkt. Sie haben den größten Kapitalmarkt, Sie haben das größte Risikokapital. Sie sind natürlich auch die größten Risikonehmer. Also ein Startup in Amerika, wenn du da das Ganze nicht schaffst und du gehst unter, dann nimmt dir das eventuell dein Finanzierer krumm, weil er Geld verloren hat. Aber alle anderen sagen, hey, well done, let's try it again.
2: Genau.
3: Nice, das ist der große Unterschied. Ja, da gibt es auch keine staatliche Förderung wie jetzt hier, wo sich der KfW-Chef brüstet, wie geil das KfW-Businessmodell ist und wie viel Geld sie verdienen. Es ist eine staatliche Bank.
2: Ja.
3: Und die gibt an junge Menschen Geld, um sie abhängig zu machen. Und wenn es dann funktioniert, geht in der dritten Kapitalrunde, kommt eben der geneigte Amerikaner und sagt, also ihr habt jetzt Zuschüsse bekommen, um das Produkt zu entwickeln. Ja, ich nehme euch jetzt nach Amerika. Und die Deutschen schauen dann wieder oder die Europäer insgesamt. Die Franzosen sind da ein bisschen gewiefter. Aber die Deutschen, muss man ja auch sehen, was wir für Personal haben. Das sagen wir Woche für Woche. Aber es gab vor kurzem einen Post von Emanuel Böminghaus, den ich sehr interessant fand. Und der hat Bezug genommen auf Deutschlands, wie schreibt der Spiegel, gefährlichster Mann ist Siegmund, dümmster Ökonom ist Fratscher, ja, der nämlich behauptet, dass ja der Staatskonsum praktisch die Lösung ist.
2: Ja, gut, aber entschuldige, wer Marcel Fratscher noch ernst nimmt, der hat die Kontrolle über sein Leben völlig verloren. Der kann auch Trainingsanzug tragen tagsüber.
3: Aber jetzt kommt das DIW, sein eigenes Institut, hat daraufhin ein Papier rausgegeben, das zeigt, 1 Euro Staatskonsum bringt 1 Euro Bruttoinlandsprodukt. Aber 1 Euro Steuersenkung bringt innerhalb von 2 Jahren 1,80 Euro an Bruttoinlandsprodukt. Also das DIW selbst zeigt, dass der Chef eigentlich, ich drück's mal vorsichtig aus, wieder mal auf dem falschen Dampfer ist. Er ist bösartig und er ist woke. Was willst du von dem? Schau ihn dir an, ja, und schau Habe Kerkeling an. Der hat auch das Zeug zum
2: Moment, der neue Verschwörungstheorie. Wenn ich mir Marcel Fratscher und Habe Kerkeling anschaue, dann frage ich mich, waren die je zusammen in einem Raum? Also könnte natürlich Habe Kerkeling mit vielen Manipulationen ihn sich vielleicht runterhungern zum kleineren Gallertberg Fratscher und vielleicht ihn dann darstellen. Fragen über Fragen, die wir nicht beantwortet bekommen. Lass uns bei den Zahlen bleiben. Und bei Fakten, die wir sehen, finanziell weltweit, dass die Amerikaner so wahnsinnig Vertrauen haben, hast du gerade schon erwähnt, liegt an der Rallye, die die Tech-Aktien dort machen, AI und die da dranhängenden. Meta ist da ein Wert von, lustigerweise, während wir beide Meta-Aktien kaufen, ja auch bei Blockzocker, schmeißt Facebook mich endgültig raus auf seinem, also Metas Facebook-Marke, hat den Paul Brandenburg-Site geblockt wegen Hate Speech und aller, you name it. Also alles, was man machen kann gegen Meta, Dinge. Das war jetzt der Grund genug, dass sie mich komplett öffentlich platt machten, war halt wahrscheinlich Zwangslöschen auf der Seite. Nein, ich verkaufe die Aktien trotzdem weiter nicht, beziehungsweise habe kein Problem damit, dass wir sie haben im Portfolio. Das ist eben Doppeldenk, beziehungsweise das ist wirtschaftlicher Pragmatismus versus publizistischer und sonstiger Bekämpfung eben dessen, was Meta dort treibt. Meta war der härteste Zensurkonzern während Corona. Sie haben gelogen und gefälscht zugunsten von Joe Biden, dass die Schwarte kracht. Komischerweise ist Mark Zuckerberg nicht im Gefängnis, auch unter Donald Trump nicht. Also auch Donald Trump ist da Pragmatiker und wird den mutmaßlich von der CIA ja gestarteten Konzern Facebook nicht weiter ansägen, weil mutmaßlich er selbst und auch seine Administration davon profitiert in vielfacher Hinsicht. Und so wird es wohl auch sein mit den neuen Konzernen, die da jetzt anstehen. Anthropic, die müssen wir insbesondere besprechen, denn die stehen vor einem 2 Billionen IPO, wenn es so ausgeht. Also 2 Trillion Börsengang, wenn denn alles so kommt. Das zumindest sagt der in Europa verbotene Prediction Market Anbieter Polymarket, wenn ich es richtig sehe. Also auch da wieder, wird in der Nachricht bricht sich gleich nochmal über Polymarket der Wahnsinn des EU-Sozialismus und dieses Terrorstaates versus der entfesselten Zockerei, die jenseits des Atlantiks läuft.
3: Genau, also Polymarket war vor wenigen Tagen noch so. Die Frage, die sich da stellt, ist, wer ist der größte IPO jemals? Und wir wissen ja, dass SpaceX bei 1,75 Billionen Dollar kam. Und da war die Chance, dass Anthropic das überholt, vor wenigen Tagen bei 5%. Das ist jetzt innerhalb kürzester Zeit auf 44% gestiegen. Und das sollte uns schon zu denken geben, weil das in Prediction Markets eben auch ein Paradies für Insider ist, die mal irgendwo irgendwelche Spreadsheets gesehen haben. Und von daher würde ich das nicht ausschließen, dass Anthropic an einem 2 Billionen IPO, einem Börsengang arbeitet. Ich selbst wäre da Verkäufer, auch wenn Anthropic innerhalb von, jetzt lass mich überlegen, was ich da gesehen habe, von Mai 25 haben sie 1 Milliarde im Monat verdient und mittlerweile sind sie bei 75
2: Milliarden. Wundert mich nicht, wenn ich überlege, wie viel Geld ich denen immer überweise.
3: Genau. Also es explodiert, die Gebühren dafür explodieren auch. Die Frage ist, können sie das durchhalten? Die Frage, die sich auch immer stellt, ist, wie machen das die Chinesen? Mit welchen Modellen kommen die auf den Markt? Mhm. Aber nichtsdestotrotz, es ist eben Anthropic und die haben sich innerhalb von 5 Jahren aus einem Team, das bei OpenAI ausgeschieden ist und das nicht so mittragen wollte, wie das Sam Altman machen wollte, so entwickelt, dass selbst Elon Musk den Hut zieht und sagt, wow, auf der Ebene, da habt ihr wirklich was geleistet. Ist das jetzt 2 Billionen wert? Also bei SpaceX ist es ja so, dass man diese Karotte Datencenter im All und Preis pro Kilo, was man dafür in den Orbit schießen muss, sinkt immer weiter durch die SpaceX-Raketen. Das ist bei Anthropic nicht, aber man sieht, wie der Markt und damit auch professionelle Investoren, die schon Teil schon drin sind, aber das Ding auch bewerten. Da fragt natürlich Anthropic bei großen Kapitalsammenstellen nach, wie seht ihr das? Und die eben davon ausgehen, dass wir Richtung 2 Billionen gehen. Und das heißt, in einer normalen Welt ist das wirklich viel größer als SpaceX. Oder sehen die schon etwas, dass die Kaufkraft des Fiat-Geldes, des US-Dollars und anderen Fiat-Währungen eben so massiv fallen wird? Es könnte zurückkommen auf das Announcement von Scott Bessent, der manchmal auch interpretiert wird, dass es ja ein neues Finanzsystem geben wird. Und das heißt, im Moment probieren sie es über die Stablecoins. Da gab es gestern und vorgestern noch mal bis zu 500 Milliarden Tickets, neue Stablecoins gedruckt wurden sozusagen oder erschaffen wurden über Circle. 500 Millionen jeweils. Und das bedeutet eben, dass man in den letzten Winkel der Welt vordringen will, damit Leute in, ich nenne jetzt mal Myanmar, Indien, wo auch immer, Vietnam, sich sozusagen auch Dollars auf die Wallet laden können und lieber in Dollars sitzen als in ihrer heimatlichen Währung. Und wenn du da jemand aus dem Libanon oder aus der Türkei fragst, die wären froh gewesen, sie hätten in den letzten 3-4 Jahren einfach nur auf Dollar-Stablecoins gesessen, statt auf inländischer Währung, weil dort eben die Inflation und alles, was dazu beiträgt, die Kaufkraft zu vermindern, massivst war. Also da reden wir über 30%, 40%, 50%, 60% Abwertung. Und von daher ist das natürlich etwas, was jemand wie Scott Bessent aussucht und sagt, da können wir rein. Und man bietet gleichzeitig Anthropic an, als sozusagen die Lösung, komm und investier doch in AI in den USA. Nimm unter Umständen auch deine Stablecoins, nämlich USDC, weil wir zum Beispiel im BlockTocker ja auch Micron und solche Sachen gekauft haben. Das heißt, die Tokenisierung der Welt, jeder Aktie, schreitet unaufhörlich voran, kommen wir sicher noch gleich in den Krypto-News dazu. Aber auch die Nasdaq wird jetzt eine ganze Vielzahl von großen Aktien 23 Stunden am Tag handeln, 5 Tage die Woche. Und du siehst, diese großen Börsen werden gezwungen, sich Richtung Krypto zu verschieben und zu öffnen. Und das ist natürlich etwas, wo die USA wieder führend sein muss. Donald Trump hat gerade erwähnt, dass dieser Clarity Act für Krypto jetzt unbedingt durchgehen soll. Hyperliquid ist so etwas wie diese Deperp Trading, wie Prediction Markets, also wo ein sehr großer Markt geschaffen wurde jetzt für Perps. Da ist er drauf und dran und drückt die CFTC, also die Regulierungsbehörde, dass sie die Genehmigung erteilt. Darauf ist Hyperliquid mal um schlanke 20% nach oben gegangen. Und so sehen wir eben, dass es weitergeht. Donald Trump sagt auch ganz deutlich, die USA möchte Krypto oder und gerade Bitcoin in großen Mengen kaufen, da hilft es natürlich, dass Don Junior vor ein, zwei Wochen nochmal etwas Krypto nachgekauft hat.
2: Das ist ein Zufall.
3: Also es ist wie immer talking my book. Es ist der Zufall. Eine kleine Berichtigung habe ich noch für unseren Blockzocker, weil wir haben unsere Meta-Aktien verkauft, Paul,
2: wenn du dich erinnerst. Stimmt, ja,
3: und richtig. Sind mit dem 7-fachen Hebel in richtig. Bitcoin gegangen.
2: Gut, wir haben es richtig, wir haben es mitgenommen, den Gewinn, den wir da hatten, aber jetzt nicht aus ideologischen Gründen, weil Meta weg muss oder sowas, sondern weil du einfach sagtest, die Zeit ist gut, wir würden es jederzeit auch wieder kaufen.
3: Wir wollten vor der Kurve sein.
2: Verzeihung, also insofern würde ich ja sagen, habe ich keine moralischen Probleme mit, würde ich jederzeit auch wieder kaufen, also meine Botschaft bleibt, auch wenn wir sie in diesem Fall tatsächlich verkauft haben. Verzeihung, ja. Es ist der Tag der Verwirrung, vielleicht ist dein Jetlag zwischen Australien und Mittelmeer irgendwie auf mich übergesprungen, oder aber es ist die Tatsache, dass ich parallel, während wir über Entropic reden, 5 Klotinstanzen laufen habe, die Dinge regeln, damit auch die Konferenz, damit unser Freihafen funktioniert und andere Dinge. Ist schon irre, dass man, also man hat natürlich auch einen verzerrten Blick auf diese Vorgänge, wenn man selbst da so mit drin hängt, sei es, indem man Bitcoin hält oder eben selbst bei AIDA mit dabei ist und sieht und erahnen kann, welche Geldsummen da rein bewegt werden. Da muss man natürlich auch immer aufpassen, dass man eben nicht zu sehr von seinem Book verliebt ist oder wie du immer sagst, in die eigenen Werte verliebt ist oder aus dem eigenen Erleben auf andere schließt, denn das bisschen, was so in der eigenen Welt vorkommt, ist ja nicht statistisch signifikant für das, was auch andere tun. Und wenn man doch das Gefühl hat, das ist so, dann neigt man natürlich zur brutalen Überbewertung von solchen Sachen. Deswegen ist es dann besonders schwierig, da den Abstand drauf zu kriegen. Damit wir das bei Krypto hinkriegen, wisst ihr, haben wir Mike the Pirate an Bord, der schon seit langem sehr genau hinschaut in Sachen Krypto und auch für uns diese Woche natürlich die Nachrichten hat, die wir mal vorziehen, bevor wir dann über den aktuellen Gesamtmarkt mit Bitcoin und Co. reden, der ja, so viel sei schon jetzt angerissen, deutlich steigt und gewisse Freudenzuckungen auch in Mikes Gesicht gezaubert hat. Aber vor diesen Zuckungen kommen die Nachrichten, die Krypto-News mit Mike the Pirate.
8: Ja, lieber Paul, der Krypto-Marktüberblick ist die Woche sehr positiv, sehr freundlich und man kommt überhaupt nicht hinterher, die Zahlen auf dem aktuellen Stand zu halten. Am Mittwoch hat der Markt stark zugelegt, getrieben unter anderem durch Short-Liquidationen, positive Impulse aus Washington. Es gab Gespräche im Weißen Haus mit den Leadern großer Börsen gemeinsam mit Trump und den Aufsichtsbehörden und eine Risk-on-Rotation. Die Stimmung hat sich deutlich aufgehellt. Fear and Greed Index liegt bei 62 Punkten. Die Gesamtkapitalisierung des Kryptomarktes bewegt sich um 2,4 Billionen US-Dollar. Ein Plus von rund 9% innerhalb von 24 Stunden war das. Bitcoin, die größte Kryptowährung, notiert derzeit bei etwa 71.500 US-Dollar. Hat die Marke von 65.000 US-Dollar klar hinter sich gelassen. In der Woche liegt das Plus bei ca. 12%. In der Vorwoche lag er noch um 62.000 bis 64.000 US-Dollar, also ein Riesensprung. Ethereum notiert bei 2.260 US-Dollar. Entschuldigung, und legt noch stärker zu. Plus rund 20% auf Wochenbasis. Das hat sich damit klar über die 1.900 und 2.000 Dollar Marke geschoben. Solana läuft bei ungefähr 87 Dollar und gehört ebenfalls zu den Gewinnern mit einem Plus von rund 13% der Woche. Die wichtigsten Schlagzeilen der letzten Woche, die dazu beigetragen haben, das war der Short Squeeze. Viele Trader, die auf fallende Kurse gesetzt hatten, mussten ihre Positionen schließen und haben den Preis dadurch extra nach oben getrieben. Eine Horde Bären, die gleichzeitig durch ein Nadelöhr wollten. Starke Käufe in den US-Bitcoin-ETFs, an einem Tag fast 300 Millionen Dollar Zufluss. Und die Angst hat spürbar nachgelassen. Dazu kam auch das Treffen von Präsident Trump mit Kryptovertretern und die Fed-Protokolle. Das hat die Kurse in allem getrieben. Zum Ausblick kommen wir nach den News gemeinsam mit Hermann. Hermann hat es auch gerade eben schon erwähnt, die sogenannten tokenisierten Werte werden immer beliebter. Tokenisiertes Gold, digitale Anteile an echtem Gold, die man wie normale Kryptowährung kaufen und verkaufen kann, sind kräftig gewachsen. Aktuell liegt Tether Gold mit 2,6 Milliarden vorne vor Paxos Gold mit 1,9 Milliarden, 4,5 Milliarden insgesamt an Gold werden auf der Blockchain gehandelt. Schauen wir weiter zum Kryptounternehmen Tether, dem Herausgeber des Stablecoins USDT. Erstmals in seiner Geschichte hat Tether eine vollständige Wirtschaftsprüfung bestanden. Die große Prüffirma KPMG hat die Zahlen für das Jahr 2025 geprüft und ein uneingeschränktes Testat gegeben, das beste mögliche Ergebnis. KPMG bestätigt, die Reserven übersteigen die Verbindlichkeiten um 6,8 Milliarden US-Dollar. Die Prüfer haben die gesamte Bilanz kontrolliert und behaupten sogar, jeden einzelnen Goldbarren persönlich gezählt zu haben. die digitale Währung USDT, für Europäer verboten durch MiCA. Die digitale Währung USDT, die von vielen hunderten Millionen Menschen genutzt wird, ist damit mit rund 184 Milliarden US-Dollar abgesichert. Tether spricht von der größten Prüfung aller Zeiten. Vor 4 Jahren hatte das Unternehmen noch 41 Millionen Dollar Strafe zahlen müssen, weil es damals unklare Angaben zu seinen Rücklagen gemacht hatte. Allerdings gibt es Kritiker, das Konsortium, ein internationales Konsortium investigativer Journalisten wirft Tether vor, trotz eines geschätzten Firmenwerts von 200 Milliarden Dollar extrem undurchsichtig zu sein. Wer das Unternehmen wirklich besitzt, wie die Macht verteilt ist, bleibt unklar. Die ganzen Entitäten, die einzelnen Unterunternehmen rotieren seit Jahren in Strukturen, die kaum einer nachvollziehen kann. Die Eigentümerstruktur wurde nicht vollständig offengelegt. Es gab ungewöhnliche Anteilsverschiebungen und Tether hat seinen Sitz nach El Salvador verlegt. Ein Land mit besonders wenig Offenlegungspflichten. Die Prüfung der Reserven ist ein Fortschritt. Die Kritik an der intransparenten Firmenstruktur bleibt aber bestehen. Wir schauen weiter zu einer Untersuchung der Nachrichtenagentur Reuters, die Folgendes aufdeckt. Die Kryptobörse Binance hat russischen Behörden Transaktionsdaten eines IT-Spezialisten weitergegeben. Der Mann hatte über Kryptowährung rund 700 US-Dollar an ukrainische Spendenaktionen für das Militär überwiesen. Die Daten wurden benutzt, um ihn der Terrorismusfinanzierung zu beschuldigen. Der Mann besitzt eine bulgarische Aufenthaltsgenehmigung und sitzt derzeit in einem russischen Gefängnis. Binance hatte 2023 erklärt, sich vollständig aus Russland zurückgezogen zu haben. Trotzdem hat das Unternehmen auf Anfrage der russischen Ermittler die Informationen geliefert, darunter auch persönliche Daten wie auch die Passkopien. Anwälte für Kryptoregulation sagen, Binance könnte damit gegen die europäischen Datenschutzrechte verstoßen haben. Es geht um die Daten eines EU-Bürgers und die Weitergabe an russische Behörden erfolgte ohne eine richterliche Anordnung. Nur so am Rande, Binance lobbyiert gerade heftig, um eine MiCA-Lizenz zu bekommen. Mit solchen

0: viele schon Spekulationen angestellt, wer das hier gemacht hat. Es geht ja jetzt erstmal um die Frage, ob es gesteuert ist. Natürlich ist das gesteuert. Ich sag mal erstmal symbolisch gesehen hat es Geld gesteuert. Das Ganze ist ein Geschäftsmodell, eine Geldmaschine gewesen, also ein Geldmagnet. Und der Geldmagnet ist ja in jeder Hinsicht immer da. Ja, das heißt, wenn Länder dazu gezwungen werden, irgendwelche Maßnahmen zu machen oder nicht gezwungen, sondern vielleicht mit Geld dazu motiviert werden. Das ist ja kein Zwingen, das nennt man ja schon Nudging heutzutage. Dann kann man sehen, dass im Grunde der Geldmagnet eingesetzt wurde, und zwar in vielen Ländern, und auch der Machtmagnet und der Rufmagnet und so weiter. Und man hat dann das getan, was andere Länder getan haben. Also das, was sich niemand vorstellen konnte, dass etwas weltweit passiert in einer großen Einheitlichkeit, hätte eigentlich jeden auch stutzig machen müssen. Ja, also entweder es stimmt wirklich, dann hätte man aber auch auf der Straße Menschen umkippen sehen müssen. Das ist ja nicht passiert, außer in den ersten Filmchen aus China. Aber wenn sich dann alle im Grunde einheitlich zusammentun, und hier sind es die G7-Staaten, da kommen wir der Sache schon mal dichter. Die G7-Staaten haben also massiven Einfluss darauf genommen, zumindest in unseren sogenannten westlichen Bereichen, dass das hier stattfindet. Und wie das gemacht worden ist, ist ganz einfach. Man hat das erste Mal sehr erfolgreich Modellierungen eingesetzt. Die haben also rechnerisch, mathematisch hingerechnet, wie diese Pandemie verlaufen könnte, mit einfachsten Modellen, die also im Grunde gar nicht ausgewertet worden sind, sondern die haben die alle übernommen, alle Länder. Und dann hieß es in allen Ländern immer, ja, wenn keine Maßnahmen gemacht werden, also kein Lockdown, keine Ausgangssperren, dann hast du Hunderttausende Tote. Und das traf in Europa ganz viel auf ganz neue Gesundheitsminister, die sich natürlich nicht anheften wollten, Hunderttausende Tote verursacht zu haben, weil sie völlig unerfahren waren und die dann natürlich sofort mitgezogen haben. So einfach war das. Man muss nur die Bücher lesen dieser Leute. Und diese Modellierung haben sogar den Donald Trump ereilt. Donald Trump hat nämlich, als dieser Shutdown im Kanzleramt stattfand, am selben Tag offensichtlich auch eine Modellierung vorgelegt bekommen. Zumindest sagte das in einer Pressekonferenz, und Frau Dr. Birx hat ihm die Modellierung gegeben. Ja, also das ist genau die gleiche Nummer, wie wir hier mit Wieler und Drosten gehabt haben. Genau das Gleiche hat auch in Amerika stattgefunden, und Donald Trump ist dann wahrscheinlich so wie andere überrumpelt worden. Der hat schon gesagt, die werden das schon wissen. Woher soll er es auch wissen? Er ist ja nun kein Fachmann für Modellierung, außer vielleicht für Finanzmodellierung oder so, das kann er vielleicht gut. Aber in diesem Bereich hat er sich wahrscheinlich auf die Leute verlassen und ist davon ausgegangen, hier läuft eine ganz schlimme Nummer. Inklusive dann New York bzw. Bergamo und so weiter, was dann natürlich hinzukam. Und wo wir immer noch nicht ganz genau wissen, woran die Menschen gestorben sind, denn Frau Dr. Ammon aus der ECDC wusste nicht, woran die Leute gestorben sind oder ob sie alle an Covid gestorben sind. Sie haben nur die Übersterblichkeit gesehen und bei Euromomo geguckt. Also das ist so, als wenn Lieschen Müller mit Katze Trude, so sagt es Daniele Ganser immer, irgendwie im Fernsehen guckt, und die hätte das Gleiche sozusagen gesagt wie unsere ganzen Staatsmänner und Frauen.
1: Was war denn in Bergamo tatsächlich los? Ich hatte immer gedacht, das wäre mehr oder weniger fake gewesen mit diesen LKWs und dass man da auch in dieses Krematorium alle möglichen Leute von außerhalb hingebracht hat und was auch immer. Es gab auch diese Bilder, die gar nicht von Bergamo stammten, sondern von einem Schiffsunglück. Ja, was war los in Bergamo?
0: Wir sind hingefahren. Wir wollten das auch wissen. Es gibt da ja so einen Sterbepeak, den du vielleicht an dieser Stelle einblenden kannst. Es gibt so einen Sterbepeak, der tatsächlich sehr viel Misstrauen auslöst. Denn wenn in Bergamo seit 20 Jahren im Grunde genommen, oder wir haben zumindest Daten seit 2011, also seit 10.000 Jahren immer dieselbe Anzahl an Menschen stirbt pro Woche, im Durchschnitt 190, und dann auf einmal 2.000 innerhalb weniger kurzer Zeit, und dann das wieder abflacht und danach ist wieder alles normal, dann ist das erstmal ein großer Verdacht, hier läuft irgendwas ganz schräg. Und so ist es auch. Wir sind hingefahren und wollten wissen, ob überhaupt diese 6.000 Menschen, die man ausgerechnet hat, mehr gestorben sind. Und wir haben das herausgefunden durch Zählungen auf den Friedhöfen. Und wir wissen, diese Menschen sind mehr gestorben. Sie sind sehr hochaltrig gewesen, also noch älter als die Menschen, die im Durchschnitt normalerweise in einem Jahr sterben. Und wir haben uns dann natürlich auch auf die Suche gemacht, was da auch passiert ist. Und wir sind also sowohl in Bergamo als auch in Madrid als auch in Deutschland fündig geworden, dass ein sehr wesentlicher Teil der Wegfall von Pflegekräften, in diesem Fall auch migrantischen Pflegekräften, ausgemacht hat. Denn der Pflegekollaps

0: führte ja nicht nur dazu, dass einfach Kräfte weggingen, sondern wir haben ja, das beobachten wir ja alle, viele Pflegekräfte aus dem Ausland. Also wir haben in Deutschland sehr viele aus Polen zum Beispiel, die ja als Nachbarland in der Nähe sind und dann rüberkommen, um hier ihre beruflichen Tätigkeiten zu machen, aber möglicherweise ihren Wohnsitz oder ihre Möglichkeiten immer noch in Polen haben oder ihre Familie. Und so ist das in Italien mit den Rumänen. Die haben also im EU-Ausland sozusagen ihre Arbeitsstelle, die Pflegekräfte, und die unterhalten sich in Foren. Und wir haben halt rausgefunden, dass gerade die rumänischen Pflegekräfte sich gefragt haben, weil das die größte Gruppe der Pflegekräfte ist, die Badantis, dass diese Gruppe natürlich Probleme hatte, zu wissen, was ist, wenn ich mich anstecke. Ja, man hat denen ja erzählt, das ist die schlimmste Krankheit aller Zeiten. Dann wussten die natürlich nicht unbedingt im fremden Land und wird das bezahlt, die Behandlung, und was passiert, kommen wir mit dem Lockdown hier raus und so weiter. Und das führte natürlich zu Fluchtbewegungen. Also angekündigte Lockdowns führen zwangsläufig zu Fluchtbewegungen. Hätte man auch wissen können, das wusste auch jeder. Aber unsere Politiker natürlich nicht, weil die hatten ja nur im Sinn, das mitzumachen, was alle mitmachen sollen. Und diese Flucht führt natürlich dann automatisch auch zu Versorgungsstörungen, Unterbrechungen. Und Versorgungsunterbrechungen bei alten Menschen erhöhen sofort das Sterberisiko, ebenso wie Isolation. Und das ist alles bekannt, das ist wissenschaftlich seit 50, 60 Jahren ist das alles bekannt. Jeder weiß das, wenn er nur ein bisschen die Literatur lesen würde, was unsere Fachleute ja gar nicht tun, dann wissen sie, dass das Sterberisiko bei Isolation von Alten sich um 30% erhöht. Das ist zumindest, was wissenschaftlich schon rausgefunden wurde. Trotzdem haben sie das alles durchgezogen. Und deswegen gehen wir davon aus im Moment, dass ein Großteil der Alten, also zumindest die Hälfte, aufgrund des Wegfalls von Pflege gestorben ist und natürlich erzeugt durch die Maßnahmen des Staates. Und so ist es auch in Deutschland, dass eben die Verknappung von Personal durch Fluchtbewegungen und so weiter die Menschen hat sterben lassen. Das heißt also, die Maßnahmen sind ein wesentlicher Punkt auf der ganzen Welt, die dann verursacht haben, dass Versorgungsunterbrechungen oder eben auch die Besuchsmöglichkeiten bei alten Menschen und auch bei Behinderten und so weiter, behinderten Menschen oder Menschen mit Behinderung, dass es dort eben auch zu diesen Unterbrechungen und Störungen bei der Versorgung gekommen ist. Und das führte natürlich zur Erhöhung des Sterberisikos. Ich glaube, wir haben in dieser gesamten Corona-Zeit gesehen, dass die staatlichen Maßnahmen die meisten Menschen umgebracht haben.
1: Okay. Das ist mal eine Aussage. Ich erinnere mich noch gut an die Sache, dass Corona-Infizierte auf den Bauch gelegt und beatmet wurden, wo ich mich damals schon immer gefragt habe, wie kann das gut sein? Wie kann das gesund sein? Oder wie kann das der Heilung förderlich sein? Wurde das untersucht oder war das Thema?
0: Also nicht in unseren gesamten Bergamo-Themen und natürlich auch nicht in der Enquete-Kommission oder in irgendeinem Untersuchungsausschuss, aber es gibt einen Spezialisten, das ist Herr Dr. Vosshaar, beziehungsweise er und seine Kollegen, die deutschen Pneumologen, die sich über diese Themen natürlich Gedanken machen. Es gibt auch einen wunderbaren Beitrag vom Anfang der Corona-Zeit, wo Dr. Vosshaar, der die Klinik in Moers geleitet hat, die haben die Leute nämlich nicht auf den Bauch gelegt, sondern die haben die Leute bei Bewusstsein gehalten. Also der Moment, ich erkläre das mal, wie er es erklärt hat, der Moment, wo ein Mensch intubiert wird, ist ja auch der Moment, wo er selbst nicht mehr antworten kann. Der wird ja sediert, weil die Intubation ist ja entgegen der natürlichen Atmung. Also es gibt ja einen natürlichen Atemmuskel, und wenn du da aber mit Druck den Menschen beatmest durch einen Tubus in den Hals, dann muss ja gegen diese Atmung gearbeitet werden, und das geht nur, wenn der betäubt oder sediert ist. Und das ist der Moment, wo dann ganz viele Dinge beim Menschen instabil werden und wo der Mensch in die erste große Gefahr kommt. Aber einmal sediert, einmal intubiert, liegt der Mensch auf dem Rücken. Der kann sich also nicht mehr natürlicherweise im Schlaf zum Beispiel umdrehen. Das geht ja nicht. Der ist ja sediert, deswegen liegt er auf dem Rücken. Und wenn du auf dem Rücken liegst, sammelt sich Wasser in deiner Lunge, und dieses kann natürlich dazu führen, dass du eine entsprechende Lungenentzündung bekommst. Und Und weil man den dann wenden muss, muss man ihn auf den Bauch legen, damit die Belüftung der Lunge wieder weiter funktioniert. Insbesondere, wenn du eh gerade wegen einer Atemwegserkrankung intubiert worden bist. Deswegen, so zumindest Dr. Vosshaar, intubiert man die in erster Linie nicht, sondern man versucht, dass sie sich selber wieder bewegen oder weiter und umdrehen, so wie es natürlich ist, und macht maximal eine Maskenbeatmung, also CPAP und so weiter. Das sind dann diese Beatmungsgeschichten, die eben nicht mit Sedierung in dem Sinne einhergehen. Und wie gesagt, ich bin da kein Fachmann für, aber ich kann diesen Beitrag von Herrn Dr. Vosshaar empfehlen. Und er hat halt eine wesentlich geringere Todesquote in seiner Klinik gehabt, in dem Mercer-Modell. Soweit ich das erinnere, haben die 8% Todesquote gehabt, während die anderen 40-60% Todesquote hatten mit Intubation. Und daran sieht man schon, dass natürlich hier ein massiver Unterschied besteht zwischen der Art und Weise, wie man Corona-Patienten damals behandelt hat.
1: In Spanien sind ja tatsächlich Politiker verurteilt worden und bestraft worden und ins Gefängnis geschickt worden. Warum passiert das in Deutschland nicht? Also was ist hier anders als zum Beispiel in Spanien?
0: Naja, also in Spanien geht es ja nur um die Maskenbeschaffung. Das ist ja eher nicht so eine Sache, die sich unbedingt mit der Corona, mit dem Ablauf und den Maßnahmen beschäftigt hat. Das ist ja eine Vorteilsnahme, die kann man losgelöst sehen. Ja, wir haben ja hier auch so einen Kandidaten, das ist ja irgendwie der Jens Spahn, der ja unter diesem Fahrwasser steht, dass er etwas Ähnliches wie vielleicht der spanische Minister getan haben könnte. Und insofern gibt es da Untersuchungen. Es gibt den Suthoff-Bericht, es gibt den Bundesrechnungshof. Wir haben da in der Enquete-Kommission ja gesessen mit Herrn Spahn, dem Bundesrechnungshof, und Frau Suthoff, die dann neben Spahn saßen. Und da war ja auch der Angriffspunkt von Frau Pichotta, die ja das dann für sich ein und für alle Mal klären wollte, aber Jens Spahn spricht sich davon frei. Das ist ja noch so ein gesondertes Verfahren und das verjährt dann irgendwann. Ja, also davon darf man ausgehen. Aber was ich eigentlich viel interessanter finde in Spanien, da hat es nämlich nicht dazu geführt, dass es Ermittlungen gibt, die dann auch zu Verantwortlichen führen. In Spanien hat man während des ersten Lockdowns die Soldateneinheit UME in die Pflegeheime geschickt, damit sie dort desinfizieren können, die Altenheime. Und die sind dann in einige Altenheime gekommen, wo sie gar kein Personal mehr angetroffen haben, was ja diese Bergamo-Geschichte stützt, von der ich gerade gesprochen habe. Und wenn du kein Personal im Pflegeheim mehr hast, dann sterben die Leute einfach weg, weil die gar nicht mehr versorgt werden. Und sie haben dann auch Leute in ihren Fäkalien gefunden und daneben welche, die bereits tot in ihren Betten lagen. Und das führte zu generalstaatsanwaltschaftlichen Ermittlungen, die dann aber wieder eingestellt worden sind. Also daran siehst du ja, dass hier wirklich massiv viele Leute beteiligt sind, das unter den Teppich zu kehren. Und die sind also auch nur bedingt weiter als wir, wenn sie da mal einen Minister irgendwie für 24 Jahre ins Gefängnis setzen, was ich natürlich schon beeindruckend finde. Aber ich sag mal, unsere Justiz ist da eher nicht so geeignet, um überhaupt recht zu sprechen, in dem Sinne, dass hier wirklich Dinge genau untersucht werden.
1: Ja, liegt sicher auch daran, dass die Staatsanwaltschaft ja weisungsgebunden ist gegenüber Justizministerien.
0: Ja.
1: Okay. Ja, welche Konsequenzen siehst du? Wird die Enquete-Kommission irgendwas bewirken? Oder sobald der Abschlussbericht da ist, dieser wahrscheinlich geschönte Abschlussbericht, wo nicht alles drinsteht, es wird einfach dazu führen, dass dann die ganze Sache und dann Teppich gekehrt ist und auch dort liegen bleibt.
0: Genau, deswegen habe ich dieses Buch mit meiner Frau zusammen geschrieben, damit es erstmal ein klares Gegengewicht gibt und dass die Dinge, die dann im Bericht irgendwie als positiv gekennzeichnet sind oder eben am Ende weggelassen werden, dass die eben in dem Buch stehen. Deswegen erwarte ich eigentlich auch, dass jeder das erstmal kauft und vorbestellt vor allen Dingen. Am besten bei Buchkomplizen oder bei Thalia, 5 Minuten gegen die Macht, weil das Signal, ein Bestseller da draußen zu haben, natürlich auch bedeutet, dass sie jetzt, weil ja noch ein halbes oder dreiviertel Jahr oder fast ein Jahr sogar gearbeitet werden muss, ihnen ein Signal sein wird, wenn da Bestseller draufsteht, dass das in der Öffentlichkeit angekommen ist, was sie machen. Sie werden sich darüber sicherlich nicht freuen, da bin ich mir ganz sicher, dass die nicht öffentlichen Inhalte da drin stehen, die sonst nie ans Tageslicht kommen würden. Und das ist der Grund, warum es so wichtig ist, dass diese Bücher jetzt da draußen existieren, damit nicht irgendein Abschlussbericht, wir haben es gut gemacht, drin steht, denn der ist ja geprägt von der Mehrheit. Und die Mehrheit bilden ja diese Parteien, die irgendwie alle zusammenarbeiten, gegen die Vertreter der AfD plus die sachverständigen Mitglieder, die die AfD benannt hat, dazu gehöre ich ja auch, gegen die bildet das ja sozusagen das Gegengewicht. Und insofern halte ich es für dringend erforderlich, dass wir viele Fragen stellen, die jetzt dazu führen, dass diese Leute, diese Experten, diese sogenannten, wie Herr Spahn oder Frau Hövener von RKI oder so, die jetzt verraten, was sie eigentlich alles nicht gemacht haben in der Corona-Zeit, aber dennoch Leute ausgesperrt, ausgegrenzt, sonst was gemacht haben mit diesen Leuten, dass das festgehalten wird in der Enquete-Kommission, um es dann in nachfolgenden Untersuchungsausschüssen zu machen. Und wenn ich mir so die politischen Strömungen angucke in Deutschland, würde ich sagen, dass es bald eine durchaus tragfähige Mehrheit für einen Untersuchungsausschuss gibt. Und da hat dann die Enquete-Kommission die Vorarbeit geleistet, weil wir so massive Fragen gestellt haben und Dinge hervorgebracht haben, dass die dann alle aufgegriffen werden können. Und im Untersuchungsausschuss, dann können die nicht mehr flüchten. Da müssen sie kommen und können nicht sagen, ach nö, ich habe keine Zeit. Ja, also das gibt es ja jetzt mittlerweile auch schon in der Enquete-Kommission, dass Leute eingeladen sind und dann sagen, ach nö, ich komme nicht. Also in Brandenburg hat das RKI gesagt, nö, da schicken wir keinen mehr. Ja, also weil sie es nicht müssen. Und im Untersuchungsausschuss können sie nicht mehr anders.
1: Ja gut, dann werden wir mal sehen, was daraus wird aus der ganzen Geschichte. Und ja, Tom, ich danke dir ganz, ganz herzlich. Wünsche dir bestmöglichen Erfolg für das Buch. Und dass es auf Platz 1 der Spiegel-Bestsellerliste kommt.
0: Alle können hier helfen, genau. Da würde ich mich sehr drüber freuen. Und natürlich nicht nur ich, sondern auch Stefan Homburg steht da häufig drin, weil wir ja häufig zusammen Fragestellungen machen. Und jetzt bestellen, damit es in der ersten Woche, weil das ist jetzt so eine Chance, dass es in der ersten Woche kumuliert, alle Bestellungen eben für den Bestseller, für die Bestsellerzählung zählt. Und damit gleich in der ersten Woche in der Bestsellerliste ist. Das wäre natürlich hervorragend und würde die anderen Leute doch ziemlich nachdenklich machen, um es vorsichtig auszudrücken.
1: Wobei mich schon wundert, dass du Sachen raushauen darfst in Form des Buches, die in nicht öffentlichen Sitzungen gefallen sind. Weil da hätte ich eigentlich so gedacht, in Deutschland wäre es dann so, dass man dir irgendwie ein Zettel hinlegt, den du unterschreiben musst, dass du das nicht an die Öffentlichkeit bringst. Aber das scheint anscheinend nicht passiert zu sein.
0: Also so einen Zettel habe ich nie gesehen. Ich kann es nur empfehlen, wenn es einmal bestellt ist und draußen ist, ist es draußen, dann kann man es nicht mehr zurückholen. Ja, also es gibt immer ein gewisses Restrisiko, aber so ist es halt.
1: Ja, das ist ja auch das Schöne an Büchern eigentlich, ne? Dass man den Inhalt einfach nicht verändern kann. Man kann zwar Seiten rausreißen, das sieht man dann aber man kann nicht wie auf allen möglichen Online-Plattformen irgendwelche Zeitungsartikel hinterher nachträglich verändern. Das geht beim Buchdruck nicht.
0: Und was alles bestellt ist, ist bestellt und was raus ist, ist raus. Und vorher kriegt es ja keiner von denen zu lesen. Also werden wir sehen, was passiert. Alle, die eins haben, haben eins.
1: Genau. Ich danke dir ganz, ganz herzlich, Tom.
0: Bis bald. Tschüss, Helmut.
1: Schönen Gruß an deine Frau.
0: Ja, richtig aus. Dankeschön.
1: Ja, liebe Zuschauer, Ihnen auch ganz, ganz herzlichen Dank fürs Zusehen. Den Link zum Buch finden Sie in der Videobeschreibung und auch ganz oben im Kommentarbereich. Ja, bitte abonnieren Sie unseren Kanal, lassen Sie ein Like da, aktivieren Sie die Glocke. Ich bedanke mich, dass Sie dabei waren und wünsche Ihnen alles Gute und sage bis bald.

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1: Einen wunderschönen guten Morgen nach Deutschland und in die ganze schöne, große, weite Welt. Ihr Lieben, heute ist der 4. September und es ist Freitag, heißt mit anderen Worten, wir haben Wochenende. Und an diesem Wochenende, da wird viel passieren, aber zunächst schalten wir einmal rüber zum Silbersee. Über diesem thront Andreas Popp bei strahlendem Sonnenschein. Hallo, lieber Andreas.
2: Guten Morgen, liebe Eva. Also von Sonnenschein kann keine Rede sein, aber es ist bewölkt und wir haben heute und morgen ziemlich starke Regenfälle zu erwarten, was natürlich der Natur gut kommt, aber irgendwann reicht es dann auch mit der Natur. Es kann wieder schön werden, aber insgesamt gesehen können wir uns nicht beklagen. Aber wir erwarten heute schon ein bisschen kräftigeren Regen. Man hat dieses Weather Statement, das Spezielle, was rauskommt, von Rot auf Gelb runtergefahren, also auf weniger stark, aber trotz allem. Es ist nicht gemütlich, die nächsten 2 Tage oder 3 Tage vielleicht sogar. Dann kommt allerdings die Sonne wieder raus. Das geht ja hier alles relativ schnell, Schlag auf Schlag.
1: Ist was. Ja, das war ein sehr schöner Wetterbericht. Vielen Dank. Meine Depression verraucht gerade wieder. Aber tröste dich, auch da, wo ich mich zurzeit aufhalte, regnet's. Wie aus Eimern. So, dieses Wochenende, ihr Lieben, Schicksalswahl nennen viele Medien das, was passiert in Sachsen-Anhalt. Da wird ein neuer Landtag gewählt, ein eventuell neuer Ministerpräsident. Es gibt viele Mainstream-Medien, die behaupten, dass Sven Schulze als Person beliebter sei als Ulrich Siegmund. Kann ja sein, ich kann es nicht beurteilen. Die letzten Umfragen zeigen allerdings ein ganz klares Bild. Ich gehe mal rein bei INSA. Da gab es eine Umfrage, die hat News in Auftrag gegeben. Stand 1.9. Da liegt die AfD bei 43%, die CDU bei 22%. Die Linke allerdings schon auch bei 12, die SPD bei 7, die Grünen bei 5, die krebsen an der 5%-Hürde herum, BSW liegt drunter mit 4 und die FDP mit 3. Andreas, was sagt dir das und wie ordnest du das ein?
2: Wir sehen hier eine ganz klare Tendenz. Wir haben eine Verdoppelung der AfD-Werte und wir haben hier ein interessantes Phänomen, was hier noch nicht eingepreist ist. Das ist jetzt, dass das BSW momentan in großen Stürmen sich befindet und da in Thüringen da sogar Minister sich aus der Partei abwenden und so weiter und dann eine neue Partei gründen wollen. Also die BSW, Bündnis Sahra Wagenknecht, scheint sich gerade zu zerlegen in einer bestimmten Form. Und es ist sogar nachvollziehbar, weil es war ja einfach nur eine andere Linke. Aber BSW hatte als einzige Partei, vor allem auch im Programm, Frieden mit Russland. Das finde ich sehr interessant. Und wenn diese BSW jetzt im Prinzip gerade kollabiert und viele sagen, okay, die liegen bei 4%, also unterhalb der 5%-Hürde und jetzt das mit Thüringen, was gerade aktuell passiert, dann wählen wir doch lieber die AfD, die sich ja auch ganz klar für eine Friedenspolitik und nicht für eine Kriegspolitik einsetzt. Das heißt, das könnte der AfD aus meiner Sicht nochmal einen kleinen Aufschwung geben.
1: Und wenn man sich das mal im Vergleich anschaut, bei der letzten Wahl, da gibt es ja auch ganz konkrete Zahlen, da sah es fast umgekehrt aus, ne?
2: Ja, da hatten wir dann 37,1% bei der CDU. Ich habe die Zahlen hier gerade vorliegen und bei der AfD 20,8. Also die AfD würde sich demnach verdoppeln, die CDU fast halbieren. Und BSW und FDP liegen unter der 5%-Hürde. Die Grünen, die zittern in manchen Umfragen, in manchen ZDF, ARD, die natürlich sehr grün und sehr rot untermauert sind und natürlich auch an der Objektivität wenig Interesse zeigen, sondern versuchen da aktivistisch tätig zu werden und sie hochzuhieven. Die reden denn, dass sie vielleicht knapp darüber liegen könnten, die Grünen. Aber ich glaube, die Menschen haben das mittlerweile auch geschnallt, dass das Ganze im Prinzip nach hinten losgeht. Wir dürfen nicht verwechseln. Es ist hier ein normaler demokratischer Vorgang. Das heißt, sie sind einfach der Herr, das heißt der Dienstherr, das sind die Das sind die, das ist das Volk und die stimmen über ihre Diener ab, nämlich über ihre Regierenden. Und die Regierenden sind ja im Prinzip die Volksdiener. Und jetzt hat sich da was geändert. Also Schicksalswahl kann keiner sagen, sondern es ist einfach nur eine normale Wahl, wo man sagt, okay, die anderen haben es vergeigt und jetzt brauchen wir neues Blut.
1: Es hat aber noch nie, ja gut, es hat schon öfter sehr viel Wind gegeben um eine solche Landtagswahl, aber diesmal hat es doch Formen angenommen, bis zu Säureangriffen auf AfD-Politiker beziehungsweise Menschen, die bei der AfD den Stand betreut haben, müssen ja nicht alles gleich Politiker sein. Nun ist es ja so, es wurde viel getrommelt in der letzten Zeit, auch gerade von Linksgrün, dass man die kleinen Parteien wählen solle, damit man sozusagen diese Zahlen der großen AfD wegnimmt. Jetzt zerlegt es gerade die BSW. Du vermutest dahinter keinen Kalkül.
2: Das kann ich schwer sagen, aber ich denke ganz einfach, wir sehen, wie die Kartellparteien sich jetzt outen. Das ist kein neuer Zustand, sondern seit den gesamten letzten Jahrzehnten, ich sage mal seit der Ära Merkel, dass es nur noch um Macht geht und um Parteipolitik und Proporz. Und es geht letztendlich darum, bestimmte Lobbyisten zu bedienen. Ob die Parteiangehörigen das wissen oder nicht, ist da völlig im Prinzip sekundär. Und jetzt kommen die Leute dahinter und in Anbetracht der Tatsache, dass sie eine Alternative wählen wollen, weil sie sagen, im Prinzip, unser Land wird vor unseren Augen zerstört und gegen die Wand gefahren. Wir wollen es stoppen. Und trotz der ganzen medialen Propaganda gegen die AfD sagen die Leute trotzdem, wir wollen eine Veränderung. Und wenn ich mir den, ich habe mir gerade angeguckt, den Ulrich Siegmund nochmal in seinen Aussagen und immer wieder auch verfolge ich mal auch seine Augen dabei, ich nehme ihm das ab, was er sagt. Das kann sein, dass ich mich täusche. Das kann auch sein, dass er das nicht umsetzen kann, was er will. Das ist nicht die Frage. Aber grundsätzlich würde ich sagen, ich nehme ihm das ab. Das ist meine persönliche menschliche Meinung dazu. Einfach weil er unglaublich klar, schnell reagiert, spontan ist und sich auch nicht aus der Ruhe bringen lässt. Und ich sehe, wie die Medien, die großen Medienanstalten, die ja abgeschafft werden sollen unter Siegmund, zumindest ist das seine Tendenz, und dass auch die großen Kartellparteien rasend sind vor Wut, weil sie gegen ihn nicht ankommen, weil er aus meiner Sicht einfach authentisch ist. Punkt.
1: Das ist ja auch so, also wenn man ein Gegenüber einordnen will, kann man das schon erkennen. Meint er das ernst? Ist er ehrlich? In der
2: Ja.
1: Art, wie er die Antworten gibt, also wenn jemand wie Ulrich Siegmund schnell reagieren kann und das tut er, dann sind das Leute, die eigentlich nicht zu verbergen oder zu vertuschen haben, während diejenigen, die dies genau haben, herumdrucksen und nach Worten suchen und die Sätze allmählich bilden. Also daran hast du schon recht, sehe ich auch so, an dieser Spontaneität, die eine große Portion Ehrlichkeit ausstrahlt, kann man das erkennen. Allerdings hast du auch recht, wer weiß, ob er das alles umsetzen kann, was er umsetzen möchte. Denn wenn er wirklich Ministerpräsident werden würde, dann würde ihm das Gleiche passieren wie in den USA, Donald Trump mit dem ganzen Land. Er erbt einen Schrotthaufen. Ist das überhaupt machbar, da wieder Ordnung reinzubringen?
2: Ja, es ist machbar, aber es wird ein schwerer Weg. Und das ist auch das, was Ulrich Siegmund ganz klar sagt. Er sagt, ich kann den Leuten nichts versprechen, so wie es bei den Kartellparteien üblich war, nach dem Motto, und morgen haben wir die blühenden Landschaften, sondern er sagt, das wird ein schwerer Gang, weil nämlich diese Vorgaben, die jetzt hier vonstatten gegangen sind, letztendlich dermaßen das Land in den Dreck gefahren hat. Und wenn du gerade sagst, niemand weiß, ob der Ulrich Siegmund das schafft, ja, aber es besteht ja eine Chance, dass er was verändern kann. Nicht er selbst, sondern er gibt im Prinzip dem Land eine Hoffnung. Er gibt ihnen wieder eine Vision. Und das aktiviert eventuell die Menschen insgesamt. Denn der Ulrich Siegmund ist auch nur ein Politiker, ein Darsteller, der versucht im Prinzip die Systeme dann in irgendeiner Form im Prinzip nach vorne zu bringen, mit Visionen zu erfüllen. Aber ohne das Volk kann er es nicht. Aber die bisherigen Kartellparteien, die haben das Volk nicht hinter sich. Und die bisherigen Kartellparteien, die haben ja bewiesen, dass sie es auf keinen Fall können. Das heißt, bei Sigmund Ulrich besteht ja, oder Ulrich Sigmund besteht ja eine Chance, dass er es kann. Also insofern ist das eigentlich ein ganz normaler Vorgang.
1: Nun ist ein Viertel der Befragten überhaupt jetzt noch unsicher, was sie wählen wollen. Also ein Viertel ist schon ziemlich viel. Worauf warten die denn?
2: Naja, die Masse der Menschen interessiert sich nicht für Politik. Ich kenne ja viele Menschen, die mir sagen, ach du, Politik interessiert mich nicht. Dieser Mensch könnte mir dann genauso sagen, weißt du, ich interessiere mich überhaupt nicht für mein Leben. So nach dem Motto, lass die da oben mal machen, mir ist das egal, ich will mich damit nicht beschäftigen. Das heißt, das sind Leute, die ihr Leben selbst aufgegeben haben. Wenn einer sagt, ich interessiere mich nicht mehr für Politik, ist er für mich nicht mehr ernst zu nehmen, weil er sich aufgegeben hat. Das geht hier nicht um Tennis oder um Fußball, wofür man sich interessiert, sondern es geht um die Rahmenbedingungen des eigenen Lebens, die das eigene Leben sogar zerstören können. Und das ist eine große Masse. Und diese Masse lässt sich dann quasi tragen durch die Massenmedien. Und sie merken zwar im Inneren, dass ihr Gewissen anklopft und sie merken, ich muss was ändern, es kann nicht mehr so weitergehen, aber unterm Strich gesehen ist auf der anderen Seite die massenmediale Hammerbeeinflussung permanent. Nazis, dies, jenes, diese ganzen Nummern, die da abgefeiert werden, die ja komplett ins Leere laufen. Aber das verunsichert viele Leute noch. Gäbe es bei den Massenmedien auch pro-AfD, das kommt ja langsam immer mehr als zartes Pflänzchen, weil auch die großen Sender anfangen, sich umzustrukturieren. Also dann würde die, ich sag mal, wahrscheinlich die Quote auf AfD bei über 60% liegen. Das wäre so meine Einschätzung.
1: Spannend. Ich war gestern unter anderem in Hamburg unterwegs und habe tatsächlich eine ehemalige Kollegin getroffen vom NDR. Und die ist da auch noch, die arbeitet da auch noch. Und die war also ganz erstaunt. Mensch, du bist doch in Kanada und so weiter. Und dann fragte ich so, na, wie geht's denn so hier im Funkhaus und so. Und da sagte sie, es ist wirklich eine optimistische Person, da sagte sie zu mir, keiner weiß, wie lange das noch gut geht. Da sind große Zweifel. Und das natürlich fand ich doch schon beeindruckend, ne? Dass eine solche Aussage direkt aus dem Inneren des Zentrallabors kommt.
2: Also ich achte ja so auch auf die Menschen im Hintergrund. Auch wenn beispielsweise große mediale Häuser wie Bild zum Beispiel Interviews führen, achte ich immer so auf die Menschen auch im Hintergrund, wie motiviert wirken sie oder wie gestellt wirken sie? Und ich mache mir da meine eigenen Gedanken. Ich glaube, das wirkliche Dahinterstehen hinter dem, was man da so tut, das ist längst nicht mehr vorhanden. Man ist in einer Angstsituation, dass man seine Hypotheken nicht mehr bezahlen kann, seine Familie nicht mehr versorgen kann und deshalb läuft man einfach mit. Und wir haben viel mehr Freidenker natürlich in den alternativen Bereichen, in den sozialen Medien, auch in den asozialen Medien, die gibt's ja auch. Aber unterm Strich gesehen findet ein Befreiungskampf gerade statt gegen die einseitig gebürstete faschistoide rot-grüne Richtung, die eingegeben wurde.
1: Was sie auf jeden Fall gesagt hat, war, Mensch, was haben wir früher oft gelacht. Das gibt es nicht mehr. Das ist jetzt eine persönliche Meinung von einer, das ist natürlich vielleicht gar nicht der Gesamttenor, aber sie hat das eigentlich ganz gut wiedergespiegelt. Das ist auch eine sehr glaubwürdige Person, auch so eine sehr nette. Also das sind Dinge gewesen, die mich überrascht haben. Aber lass uns noch mal nach Sachsen-Anhalt schauen, Andreas, und eine mögliche Machtfrage besprechen. Die meisten Umfrageinstitute sehen eine AfD-Alleinregierung nicht. Ohne AfD wird es auf der anderen Seite für die CDU eng. Da gibt es ja diese sogenannte Kenia-Koalition aus CDU, SPD und Grünen. Die wird wahrscheinlich nicht ausreichen. Dann käme es auf eine Tolerierung durch die Linken an oder eine sehr instabile Minderheitsregierung. Es ist ja nicht ganz einfach, da eine Vorhersage zu treffen.
2: Ich glaube, der Ulrich Siegmund, der sieht das sehr klar und sehr sachverständig. Er hat ziemlich deutlich gemacht in all seinen Aussagen, und das finde ich ehrenswert, dass er sagt, ich werde nicht in Koalitionen gehen, wo ich mich verbiegen muss und kann meine Meinung und meine Ausrichtung für das Land, für das ich tätig sein will, umsetzen. Lieber wird er kein Ministerpräsident, aber er sagt, er hat einen weiteren Pflock gesetzt für eine weitere AfD-Richtung in weiteren Wahlen, die ja noch anliegen. Wir haben ja was war das jetzt? Mecklenburg-Vorpommern haben wir, glaube ich, noch und noch ein paar andere. Das bedeutet, er selbst, und das ist das, was ich ihm abnehme, sagt, es geht mir um mein Land und nicht um die Machtfrage. Und das unterscheidet ihn. Wenn ich Sven Schulze sehe bei diesen Duellen, die da stattfinden, es ist so abenteuerlich erbärmlich, was er da so abzieht, wie er da so im Prinzip da sich im Kreis dreht als Politiker, der nichts sagt, während Ulrich sich hinstellt oder Ulrich Siegmund sich hinstellt, ich bringe das immer durcheinander, was ist sein Vorname, was ist sein Nachname, Ulrich Siegmund sich hinstellt und sagt nach dem Motto, ich will nur das machen, was meinem Land dient, und ist dann bereit, auch viele Aussagen zu machen, die man ihm dann wieder herausschneiden kann, um dann irgendwas anderes draus zu gestalten. Aber die Menschen haben mittlerweile gemerkt, ich komme jetzt vor wie so ein Wahlkampf-Werbemanager von ihm, aber ich muss ganz ehrlich sagen, diese Parteienpolitik ist mir völlig zuwider und sie kann nicht funktionieren. Ich bin auch dafür, dass alle Parteien im Prinzip abgeschafft werden, sogar verboten werden in den Parlamenten. Sie müssen verboten werden, weil wir wissen, große Strukturen wie Parteien oder Vereine führen zur Korruption. Vergleichen wir das mit einem Fußballverein, ein kleiner Verein, der ist im Prinzip mit der Freude des Fußballspielens beschäftigt und am Wochenende treffen sich die Leute, die sich kennen, und dann geht das da. Große Vereine wie Bayern München, da geht es dann um Millionen und Hunderte von Millionen, die verschachert werden, dann irgendwelche Senderechte und so weiter. Und wir sehen, wie da die korruptiven Prozesse regelrecht forciert werden. Deshalb ist es wichtig, stellen wir uns mal vor, wir hätten keine Parteien und jeder Politiker würde in einer Talkshow sitzen und würde irgendetwas sagen zu einem Thema, aber ohne einem Emblem, wo AfD, FDP, Grüne oder sonst was steht, dann müsste man sich mit seiner Aussage auseinandersetzen und könnte dann sagen, wow, das ist richtig oder das ist falsch. Aber in dem Moment, wenn eingeblendet wird, welcher Fraktion er angehört, ist man dann automatisch dafür oder dagegen. Das heißt, man nimmt den Menschen die Möglichkeit der eigenen freien Entscheidungsbildung weg.
1: Aber was wäre, wir beide haben ja ein kleines Lieblingsbüchlein von Simone Weil, einer Journalistin aus Frankreich, aus den 40er Jahren, letztes Jahrhundert, deren Titel lautete Sanfte Revolution, Gedanken zur generellen Abschaffung der politischen Parteien. Und sie hat sich ja eingehend mit diesem Thema auseinandergesetzt und hat dann auch, ich habe mal einen Aufsatz darüber geschrieben, vielleicht stellen wir den heute ein, das war 2011, also das ist schon 15 Jahre her. Und da heißt es unter anderem, stellen Sie sich vor, der morgige Tag bricht an und es gäbe sie nicht mehr, die Parteien und auch keine Politiker, keine SPD, keine CDU, nichts Grünes, Rotes, Blau, Gelbes, Braunes und so weiter in der politischen Landschaft. Weder ein Bundeskanzler noch Minister, Staatssekretäre oder Abgeordnete. Das, was alle staatsklugen Systeme seit dem Kaiserreich mehr oder weniger zusammengehalten und legitimiert hat, einfach weg. Keine Schlagzeilen über Parteiengezänk, keine nicht eingehaltenen Wahlversprechen mehr, Ende des Eurokrampfs, die Auflösung politischer Profile zur Mitte, nach rechts, nach links. Kann man alles abhaken. Spekulationen über Bilderberger, Weltgeheimorganisation. Das wäre alles Schnee von gestern, wenn man sich vorstellen sollte, dass das Parteiensystem nicht mehr existiert. Und dann heißt es, bevor dieser Bericht weitergeht, eins vorweg, es wird so kommen, ganz sicher. Die Frage ist nur, wie lange das noch dauert. Andreas, das ist unsere gemeinsame Position zu diesem Thema. Jetzt würden aber viele die Frage stellen, ja, was denn dann stattdessen?
2: Demokratie wäre zum Beispiel möglich. Man könnte.
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4: 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Diesel könnte in Deutschland bald ein kleines bisschen günstiger werden. Der zentrale Tankstellenverband hält im Laufe der Woche 2 bis 3 Cent weniger pro Liter für möglich. Auslöser ist ein Deal zwischen US-Präsident Donald Trump und Wladimir Putin. Trump hat angekündigt, russischen Diesel für den Weltmarkt freizugeben. Deutschland importiert, aus ideologischen Gründen, selbst zwar keinen russischen Diesel und weltweit betrachtet ist die freigegebene Menge winzig. An der Börse ist der Preis für europäischen Diesel nach der Ankündigung trotzdem um bis zu 4,7% gefallen. Die Suizidrate unter Landwirten sei laut Bundeslandwirtschaftsminister Alois Rainer, CSU, dreimal höher als in der Gesamtbevölkerung. Als Ursachen nannte er wirtschaftliche Schwierigkeiten, Bürokratie und Scham, Hilfe zu suchen. Sein Ministerium kündigte eine Untersuchung an. Die Linke fordert eine Änderung des Bundesrechts, damit Kommunen Wohnungsleerstand mit Stromzählerdaten ermitteln können. Laut Gutachten des Wissenschaftlichen Dienstes dürfen anonymisierte Daten bereits genutzt werden. Für konkrete Fälle ist eine Änderung des Messstellenbetriebsgesetzes nötig. 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
1: Wie lange das noch dauert. Andreas, das ist unsere gemeinsame Position zu diesem Thema. Jetzt würden aber viele die Frage stellen, ja, was denn dann stattdessen?
2: Demokratie wäre zum Beispiel möglich. Man könnte demokratische Strukturen einführen, denn Parteien verhindern ja die Demokratie. Wir müssen erst einmal nochmal versuchen zurückzugehen. Keine Angst jetzt, wenn ich anfange. Sokrates hat schon erklärt, wie die sozialen Strukturen aussehen müssten. Platon hat das vieles von ihnen übernommen und in Schriftform verfasst. Und Platon hat gesagt, diese großflächigen demokratischen Strukturen führen automatisch zur Tyrannei, weil wir haben eine gaußsche Verteilungskurve. Das bedeutet, von 100% Wählern, bitte nicht zusammenzucken, sind 90% unfähig, überhaupt irgendwas zu begreifen. Und wir haben nur 10% am rechten und linken Rand, die nachhaltig denken können, Zusammenhänge verstehen, interessiert sind und auch die Bildung haben. Ich weiß, das klingt jetzt ganz übel. Aber das heißt, 90% der Wähler machen aber letztendlich den entscheidenden Einfluss, wer an die Macht kommt. Und wenn die Masse dämlich ist, dann kommen natürlich ihresgleichen auch an die Macht. Das ergibt sich doch logisch. Aus diesem Grunde hat Platon gesagt, Wahlen müssen verboten sein, weil Wahlen führen automatisch zur Tyrannei. Deshalb sind in der Demokratie übrigens Wahlen auch verboten. Deshalb leben wir ja auch nicht in einer Demokratie. Es heißt ja nicht Bundesdemokratie Deutschland, es heißt Bundesrepublik. Aber die meisten können Demokratie von Republik gar nicht unterscheiden. Das kommt von Respublica, Latein. Demokratie kommt von Demos und Kraten aus dem Altgriechischen. Das sind zwei völlig verschiedene Dinge. Und deshalb haben wir auch im Grundgesetz das Wort Demokratie nicht ein einziges Mal. Das gibt es nicht im Grundgesetz, sondern man spricht von demokratischen Prinzipien, Klammer auf, im Rahmen einer Republik. Und solange wir diese etymologischen Wurzeln und die tatsächlichen sachlichen Wurzeln nicht auseinanderhalten, werden wir weiter im Dunkeln stochern und den Lobbyisten die Macht übertragen, wie jetzt daraus kommt, nämlich BlackRock und die ganzen Philanthropen und ihre ganzen NGOs, weil die Leute in den Glauben gesetzt werden sollten, dass sie die Macht sind und die Macht geht vom Volke aus. Nicht ist falscher als das. Und hier beginnt eben halt, ich sag mal, ich mache ja selber Vorträge zu diesen Themen, du kennst das natürlich nur im kleinen Raum, und wo wir dann über 2-3 Stunden, und ich stelle dann fest nach diesen 2-3 Stunden, dass die Menschen plötzlich eine völlig andere Grundlage an Überblick haben und dann auch ganz andere Fragen stellen. Aber das ist, wird ja vermieden. Ganz kurz noch, stellen wir uns vor, es gäbe eine Talkshow im Fernsehen, Markus Lanz, was auch immer, der sich übrigens ganz gut entwickelt aus meiner Sicht, der wird ja auch immer kritischer. Und wir haben jetzt im Prinzip diese große Diskussion. Und wir werden dann feststellen, dass im Prinzip immer mehr Menschen anfangen, auch sich um die Sachthemen zu beschäftigen. Und wenn wir jetzt im Prinzip diesen gesamten Parteienproporz rausnehmen, dann plötzlich gilt nur noch das, was sagt jemand. Die ganzen Talkshows könnten dicht machen, wenn es keine Parteien mehr gäbe, weil man dann gar keine Feindbilder mehr hat. Mhm. Das ist ein ganz wichtiger Punkt. Und das zeigt, Parteien gehören ad acta gelegt.
1: Simon Weh hat geschrieben, um Lösungen zu bieten, bräuchte es erstmal eine Bestandsaufnahme des Problems. Und in diesem Fall heißt das Problem Parteiensystem. Und um die politischen Parteien nach den Kriterien der Wahrheit, der Gerechtigkeit, des Gemeinwohls einzuschätzen, sollte man zunächst ihre wesentlichen Merkmale erkennen. Und dann zählt sie 3 Punkte auf, die ich doch noch ganz schnell mit dir besprechen möchte, bevor wir wieder ins aktuelle Manuskript übergehen. Sie sagt, wofür sind die Parteien überhaupt da? Eine politische Partei ist eine Maschine zur Fabrikation kollektiver Leidenschaft. 2. Punkt, eine politische Partei ist eine Organisation, die so konstruiert ist, dass sie kollektiven Druck auf das Denken jedes Menschen ausübt, der ihr angehört. 3. der erste und genau genommen einzige Zweck jeder politischen Partei ist ihr eigenes Wachstum und dies ohne jede Grenze.
2: Richtig. Das heißt also, das Volk spielt keine Rolle. Demokratie in dieser Form der parlamentarischen Demokratie über Parteien schließt aus, dass das Interesse des Volkes überhaupt im Raum steht. Es geht nur um die Eigenversorgung. Das schließt es eben in sich aus. Vielleicht darf ich ganz kurz sagen, wie man das Problem mit 3 Punkten lösen könnte. Du kannst keine Parteien verbieten. Denn es gibt ja auch Vereine für Fußball und es gibt eben halt die klassische Situation, dass Menschen sich nach der Anziehung der Gleichart formieren. Wandergruppen, was weiß ich, alles Mögliche. Die Leute, die Gedichte aufsagen, Kultur. Es gibt immer irgendwelche Gruppen und auch in der Politik darf es Parteien geben. Aber Parteien dürfen nicht ins Parlament. Dort müssen sie verboten werden. Das ist das Erste. Dann hätten wir das Problem schon mal ganz, ganz stark runter reduziert. Das nächste Problem ist, Beamte dürfen kein Wahlrecht haben, weil Beamte keine Bürger sind, sondern sie sind Vertreter des Regierungssystems. Das ist nicht gegen Beamte, sondern für Beamte. Aber die Beamten geben ja ihre Bürgerrechte auf, wenn sie verbeamtet sind und bekommen für die Aufgabe der Bürgerrechte eine Entschädigung. Günstigere Versicherungsprämien, sie bekommen eine Versorgung, die besser ist, Krankenversorgung ist besser, sie sind unkündbar, haben alle möglichen Vorzüge und so weiter. Das ist die Entschädigung dafür, dass sie ihre Bürgerrechte aufgeben. Und dieses Bürgerrecht gehört zum Beispiel auch dazu, die Wahlmöglichkeit. Und wenn einer sagt vom Beamten, ja, Moment mal, ich will aber jetzt gefälligst wählen, weil ich bin Beamter und ich bin auch Bürger und ich möchte auch von meiner Bürgerpflicht Recht haben, dann sage ich, okay, aber dann musst du deinen Beamtenjob aufgeben, dann bist du wieder Bürger, bekommst die Entschädigung nicht mehr, bist wieder kündbar und hast alle diese Vorzüge nicht mehr, dann kannst du auch wieder wählen, weil Wahlen sind ja Kontrollsysteme der Regierenden. Wenn aber die Kontrolleure, also die Beamten in diesem Fall, abhängig beschäftigt sind von den Regierenden, dann ist das keine Kontrolle mehr. Das ist das Zweite noch. Und das Allerdritte, und dann höre ich auch ganz schnell auf, keine Staatsverschuldung. Staatsverschuldung muss verboten werden. Und damit haben wir die gesamten Probleme schon weitgehend gelöst. Niemand darf eine Schuld aufnehmen auf Kosten kommender Generationen. Es ist doch so simpel.
1: Simone Weil, die fasst das anders noch zusammen. Sie nimmt nochmal Bezug auf diese drei Punkte und sagt, diese drei aufgezählten Punkte machen jede politische Partei im Grundansatz und im Streben totalitär. Für jeden, der dem Leben der Partei näher gekommen ist, sind dies Tatsachenwahrheiten, dass der einzige Zweck einer politischen Partei ihr eigenes Wachstum, grenzenloses Wachstum ist. Und dieses Phänomen, sagt sie, das entsteht überall dort, wo das Kollektiv die denkenden Wesen beherrscht. Das ist ja auch eine hochpolitische Aussage.
2: Na klar, das ist ganz klar, dass demokratische Parteien zur Tyrannei, und Tyrannei ist eine Gleichrichtung der Menschen. Das kann man wiederum mit La Fascia begleichen. Das heißt also, dass daraus ein Faschismus, nicht im Sinne des Dritten Reiches, aber dieser Begriff, der muss mal wieder bereinigt werden, um die reale Aussage, worum es dabei eigentlich geht. Das heißt, die Abrichtung von Menschen. Genauso ist es. Ich bin ja mit Simone Weil massiv überein, aber ich habe jetzt meine drei Punkte nur mal genannt, so als ganz eklatante Punkte, wo man sagen kann, keine Parteien, keine Beamtenwahlrechte, keine Staatsverschuldung, und schon hätten wir einen Riesenhaufen an Problemen gelöst.
1: Ja, und warum jetzt die Medien alle so einseitig monoton, die Haltungsmedien oder selbsternannten Qualitätsmedien sind damit gemeint, warum die so pro domo Berlin, also im Sinne der Regierung, sprechen, das erklärt sie auch noch, und damit sind wir dann auch hier durch. Sie spricht von diesem kollektiven Druck und nennt den Mechanismus die Propaganda. Sie sagt, das eingestandene Ziel der Propaganda ist Überredung und nicht die Verbreitung von Licht, von Aufklärung, von Wahrheit. Ja, ich finde es lohnenswert, dass man sich über dieses Thema Gedanken macht und vielleicht mal in die Zukunft denkt.
2: Elementar. Es ist elementar. Wir kommen nicht weiter, wenn wir nicht anfangen, Demokratie, Republik, Bürger, Volk, Untertanen erst einmal zu definieren. Also wenn wir in einer Talkshow sitzen und jeder kommt mit dem Thema, er will die Demokratie verteidigen, und das mit völlig konträren Lösungen, dann muss doch irgendwann mal einer auf die Idee kommen und sagen, Kinders, lasst uns doch mal den Begriff Demokratie ganz klar definieren. Diese Frage ist nicht erlaubt. Denn dann müsste man nämlich einsteigen und man könnte diese gesamten Sprechblasenerzeuger, die da sitzen, rausnehmen und könnte sie durch neue Leute ersetzen, die nämlich etwas davon verstehen, was sie sagen.
1: Vielleicht
2: nicht noch alle, meine ich natürlich.
1: Einen letzten Satz dazu. Sie sagt, wie schwierig es ist auch, wenn man als Politiker in eine Partei geht, um Gutes zu tun, um gewisse Dinge für das Volk, für die Bürger durchsetzen zu wollen. Dann sagt sie, das wird schwierig, weil wenn ein Mensch Mitglied einer Partei fest entschlossen ist, in all seinen Gedanken ausschließlich dem inneren Licht oder der Wahrheit oder was immer treu zu sein und nichts anderem, dann kann er seine Partei von diesem Entschluss gar nicht in Kenntnis setzen. Er befindet sich ihr gegenüber somit in einem Zustand der Lüge, weil vielleicht ein großer Teil des Parteiprogramms kommt ihm entgegen, weswegen er sich ja für diese Partei auch entschieden hat. Aber dann gibt es natürlich weitere Punkte, da geht er nicht konform. Und damit steht er ja schon im Dissens zur Harmonie und zur Wahrheit.
2: Also ich habe ja verschiedene Strukturen und Texte, wie du weißt, aufgebaut zu dem Thema, wie müsste eine Situation aufgebaut sein, damit sie den Menschen dient und funktioniert und dass sie dann auch wieder sachlich fundiert aufgebaut wird und nicht nur emotional. Du hast doch, wenn du anfängst, dem Volk dienen zu wollen, überhaupt keine Chance, auf einem Listenplatz bei einer Partei nach oben zu kommen, dass dich jemand wählt. Weil du musst nicht dem Volk gefallen, sondern dem Fraktionsvorsitzenden, dem Parteivorsitzenden. Der entscheidet nämlich in seiner Machtstruktur, wer nach oben kommt. Und das sind die, die ihm dienen natürlich und auch seine Parteiposition eben halt festigen. Parteien sind die Ursache des gesamten Verfehlens. Und ich finde es interessant, dass ein Mann wie Ulrich Siegmund, der ja einer Partei angehört, und ich bin ja wie gesagt auch Gegner der Parteien, aber der tatsächlich da oben sitzt und plötzlich klare Augen hat, klare Aussagen macht, schnell und spontan reagiert, die großen Zusammenhänge ganz schnell versteht, sauber artikulieren kann. Aus diesem Grunde bin ich der Meinung, dass er eine Chance haben müsste, denn er kann eine neue Bewegung damit in Gang setzen.
1: Wir sind gespannt und sind natürlich offen für eine andere, eine neue Zukunft. Und jetzt wird erstmal gewählt, ihr Lieben, wenn ihr in Sachsen-Anhalt lebt, wenn ihr dort zum Wählen geht, da gibt's ja auch schon Ungereimtheiten, was die Briefwahl angeht. Also ich hoffe, dass da sich niemand hat hinreißen lassen, es auf diesem Wege zu tun, weil es tatsächlich schon mehrere Fälle gegeben hat, wo eine demenzkranke, über 90-Jährige in einem Pflegeheim ihre Stimme abgeben wollte per Briefwahl. Und dann hieß es, ja, die hat doch schon ihre Stimme abgegeben. Also ein bisschen Déjà-vu, was Trump vor 6 Jahren in den USA erlebt hat. Wir werden sehen. Wir werden wachsam bleiben und wirklich, wir drücken euch allen die Daumen, dass das Bestmögliche herauskommt, was immer es denn auch ist. Wir kommen zum nächsten Thema. Und während in Deutschland die Jobangst umgeht, überall tausenderweise die Berufsangebote gestrichen werden, allein in der Industrie verschwinden ja jeden Monat circa 15.000 Arbeitsplätze, geht es auf einer anderen Seite bei einem anderen Arbeitgeber ganz munter weiter. Es prosperiert, es explodiert, der Jobmotor brummt. Wo ist das? Bei der Bundesregierung. Weitere Politikbeamte, die ins Amt geholt werden sollen. Die Bild hat darüber berichtet. Und dein Lieblingsfinanzminister Andreas Lars Klingbeil, der hat im Haushaltsentwurf 2027 mit 310.487 Stellen in der Bundesverwaltung sich breit gemacht. Das sind 12.347 mehr als im letzten Ampeljahr 2024. Die schwarz-rote Koalition hatte aber ein großes Versprechen abgegeben. Man hatte zwischen Union und SPD vereinbart, den Personalbestand in Teilen der Bundesverwaltung bis zum Ende der Legislaturperiode um mindestens 8% zu senken. Und jetzt ist das Gegenteil der Fall. Andreas, es wird also dort munter weiter eingestellt. Lass uns doch mal bitte deine Gedanken dazu wissen.
2: Naja, das zieht sich jetzt wie ein roter Faden zu dem vorherigen Thema durch. Die Anzahl der abhängig Beschäftigten, sprich im öffentlichen Dienst und Beamten, die dann Wahlrecht haben, sind natürlich diejenigen, die sich sehr genau überlegen, ob sie eine Alternative wählen, weil sie dann nämlich eventuell aus dem Dienst suspendiert werden. Das ist doch relativ einfach. Aber was wir hier sehen, ist eben halt eine ganz klare Entwicklung einer Tyrannei. Eine Staatsquote, das ist relativ einfach. Das heißt, alles, was der Staat ausgibt von dem, was in einer Volkswirtschaft erwirtschaftet wird, das sollte niemals, ich versuche das kurz zu fassen, 10% überschreiten. Das heißt, 10% der Wirtschaftskraft darf maximal die Staatsquote sein. Und wir haben mittlerweile tatsächlich 50% plus X an Staatsquote. Und das zeigt eben halt, dass wir auf der einen Seite Leistungsträger haben, die die Gewinne erwirtschaften, die Gelder erwirtschaften durch Tätigkeiten, Bedürfnisbefriedigung von Menschen, durch wirtschaftliche Aktivitäten. Und wir haben die Leistungsverteiler. Das sind eben halt zum Beispiel Politiker und Beamte, die keine Leistung in Form von echten Mehrwert bringen, sondern den Mehrwert, den andere produziert haben, den sie dann letztendlich ausgeben und verteilen. Nichts anderes. Das heißt, sie leben auf Kosten der Leistungsträger. Und wenn diese Quote noch mal weiter dramatisch erhöht wird, dann stellen wir fest, dass das nicht funktionieren kann. Und dazu muss man auch feststellen, es gibt viele Ministerien, die könnte man ja mal überprüfen, wo man zum Beispiel Kosten sparen könnte. Brauchen wir ein Bauministerium? Wir wissen zum Beispiel, dass ein Bauministerium nicht in der Lage ist, auch nur einen einzigen öffentlichen Bau jemals sauber kalkuliert zu haben, sondern der hat meist ein Vielfaches von dem gekostet, als das, was man geplant hatte. Das zeigt doch, dass sie es nicht können. Wenn sie es nicht können, gehören sie abgeschafft. Private Unternehmen oder private Häuslebauer könnten sich niemals erlauben, dass sie ein Haus mit 250.000 Euro planen und das kostet nachher 1,4 Millionen, dann ist jeder pleite. Aber der Staat arbeitet ja mit fremden Mitteln. Also erstmal Bauministerium ersatzlos streichen. Punkt. Nächste, Gesundheitsministerium. Was macht das Gesundheitsministerium? Ja, ganz eindeutig, es ist eine Lobbyorganisation der Pharmaindustrie. Das hat Herr Lauterbach und Herr Spahn eindeutig bewiesen. Und die haben dafür gesorgt, dass durch Lockdowns und durch diese gesamten politischen Einflussnahmen auf RKI und so weiter, die Menschen in eine Spritze über eine Bratwurst gelockt, im Prinzip getrieben wurden und heute reihenweise unter schweren Belastungen leben und viele Tote zu beklagen sind aufgrund der Impfung. Nicht wenige, sondern viele. Also Gesundheitsministerium ersatzlos streichen. Und so könnte man dann nach Belieben weitergehen. Können Sie es oder können Sie es nicht? Stattdessen wird aufgebläht. Entschuldige, ich mache sehr lang heute.
1: Ja, weißt du, wo am meisten aufgebläht wird? Das ahnt man ja kaum. Im Verteidigungsbereich. Die Berechnung.
2: Ja, im Angriffsbereich. Genau.
1: Und da sind neue Soldatenstellen noch nicht berücksichtigt. Und zwar kann man andersrum rechnen. Gegenüber 2017, also vor 10 Jahren, beträgt der Zuwachs sogar 53.400 Stellen. Und was besonders brisant ist, um das versprochene Sparziel überhaupt

0: 16 Beamten stellen und parallel steigen auch die Personalkosten natürlich kräftig. Bei einem Staat, der jetzt schon nicht mehr klarkommt, der mit Sondervermögen, ein anderes Wort von Schulden beispielsweise, jetzt klarkommen muss. Also das ist ja genau die Problematik. Und sie erhöhten sich laut Haushaltsansätzen von 44,97 Milliarden Euro im Jahr 2024 auf 48 Milliarden Euro im laufenden Jahr. Das klingt wenig von 45 auf 48. 3 Milliarden sind 3.000 Millionen. Mehrkosten, laufende Mehrkosten, nicht einmalig. Und für 2027 geht es bereits mittlerweile schon auf 51,62 Milliarden, die geplant wird. Das heißt, wir sehen hier gerade die Entwicklung eines geplanten Staatsbankrottes. Und ich wiederhole, ein geplanter Staatsbankrott. Das ist die Agenda, nämlich der Zerstörung dieses Wirtschaftsstandortes, speziell Deutschlands.
1: Man kann doch das den Menschen auch schon gar nicht mehr verkaufen, wenn man sich solche Zahlen anschaut. Wir haben hier bei Bild, finden wir zum Beispiel eine Aufrechnung, dass seit 2017 der Bund seinen Personalbestand laut dieser Studie um fast 50.000 Stellen oder beziehungsweise fast 19% ausgeweitet hatte. Die Personalausgaben stiegen im selben Zeitraum sogar um 50,1%. Und vor allem die Chefetagen des Staates wachsen dabei, heißt es. Die Zahl der Beamtenstellen im höheren Dienst stieg seit 2017 um 43,9% und bei den Spitzenbeamten der B-Besoldung um 28,2%. Das ist ja jetzt erstmal die Besoldung, Andreas. Die kriegen ja auch alle noch Pensionen.
0: Naja, also genau, das sind dann die impliziten Schulden, die da rauskommen. Wir wissen, dass Deutschland nicht mit 2,5 oder 2,7 Billionen verschuldet sind, sondern mit über 20 Billionen, weil du gerade was Richtiges am Schluss gesagt hast, so nebenbei, die bekommen alle Pensionen. Das sind aufgerechnet natürlich gigantische Rückstellungen, die gebildet werden müssten. Nun muss der Staat das nicht machen. Und aus diesem Grunde sind das eben halt Schulden, die man nicht sieht, die aber real eben da sind. Ich sehe hier eine Strategie, die hier auch läuft, sehr, sehr stark, die gegen die AfD gerichtet ist, auch hier wieder, weil je mehr man jetzt im Prinzip den Wirtschaftsstandort der Bundesrepublik ruiniert, desto schwieriger werden es Nachfolger mit neuen Ideen haben, den Karren aus dem Dreck zu ziehen. Ich habe immer mehr das Gefühl, dass es der momentanen führenden Politik der Einheitspartei CDU, CSU, SPD, Grüne, FDP, Linke, habe ich einen vergessen? Ich weiß es nicht. Aber auf jeden Fall die, die bisher dran waren, dass die ganz eindeutig das Ziel haben, diese Systematik so zu ruinieren, damit die Nachfolger es auf gar keinen Fall mehr hinbekommen. Diesen Parteien ist das Wohl des Landes aus meiner Sicht völlig wurscht. Ich kann es gar nicht anders interpretieren, als wenn ich das hier sehe.
1: Die Bild hatte da auch noch mal nachgefragt, wie das mit dem Stellenaufwuchs und der inneren und äußeren Sicherheit sei, vor allem durch die Soldaten. Und da hieß es ja, die richtigen Zahlen nenne man nicht von Seiten der Bundesregierung. Dafür müssten sich die Journalisten dann an alle Ressorts im Einzelnen wenden. Ne? Heißt mit anderen Worten, macht ihr euren Dreck selber.
0: Interessant, dass der Souverän, nämlich das Volk, in diesem Fall vertreten durch die Bild, zum Beispiel eine Anfrage macht, weil sie das Volk informieren will. Und man sagt einfach, wir geben die Informationen nicht durch. Ich stelle mir vor, dass ich beispielsweise Vorstand bin in einem Unternehmen und ich gehe beispielsweise zu meiner Buchhaltung und will mir ein paar Zahlen geben lassen und die sagen, die kannst du dir selber zusammensuchen. Ich denke ja gar nicht dran. Die Politiker haben vergessen, dass sie nicht die Dienstherren sind, sondern die Diener der Dienstherren. Nochmal, die Wähler sind die Chefs, nicht die Politiker. Und es hat sich komplett ins Gegenteil. Das ist die Tyrannei und das ist genau eben halt der Totalitarismus, den wir heute haben.
1: Wir kommen zum nächsten Thema, Andreas. Du hattest vorhin Markus Lanz vom ZDF gelobt. Du hattest gesagt, naja, also der macht sich jetzt so langsam. Es könnte natürlich auch sein, dass der Wind sich dreht und man schnell
0: Genau.
1: die Flagge in die richtige Richtung hisst und festhält. Ich will ihm das nicht unterstellen, aber es wäre eine der Möglichkeiten, zumal man ja sieht, dass auch andere große

0: Haltungsmedien das tun. Es gibt einen Artikel auch von Bild, und das ist schon etwas, wenn die Bild sowas nochmal aufgreift. Markus Lanz wird hier bezeichnet und beschrieben als jemand, der wohl offenbar vom Wahlkampf jetzt völlig genervt sei und rechnet jetzt mit dem doofe Ossis-Journalismus ab, und die Bild sagt, Mensch, da spricht endlich ein Profi die Wahrheit aus, ein paar Tage vor der Landtagswahl in Sachsen-Anhalt. Also Lanz hat auf jeden Fall die Berichterstattung hart kritisiert in der Sendung im ZDF und hat einen überraschenden Vergleich gezogen und hat gesagt, hat es verglichen mit den USA und festgestellt, es sei eine besonders beliebte Methode, und die ist ja jetzt ehrlich gesagt auch nicht neu. Er sagt, du holst dir als Fernsehteam einen einfacher gestrickten Menschen irgendwo in den Südstaaten als, als Diskussionsteilnehmer, der kann sich dann nicht so richtig gut artikulieren, und unterstellt ihm die ganze Zeit, dass er eigentlich ein richtig harter Trump-Wähler ist, also ein harter Rechter und so weiter. Und das erwünschte Ergebnis, das lasse dann auch nicht lange auf sich warten, denn dann sagen die Leute manchmal, weil sie es auch rhetorisch und intellektuell nicht hinkriegen, komisches Zeug und sind völlig überfordert mit der Situation und sagen vielleicht dann sogar unpassende Dinge, weil man ihnen die auch unterschiebt und sie das gar nicht merken. Es ist wirklich ein perfides Spiel. Und man bringt sie damit dann dazu, Dinge zu sagen, die sie eigentlich nicht sagen wollten, fährt dann nach Hause, also in den Sender, und macht den Beitrag fertig und sagt, guck mal, was für stumpfe, dumme Typen diese ganzen Trump-Wähler sind. Und er sagt, das hat die Menschen dann wahnsinnig verletzt, und diese Reportagen, sagt er, beobachte er jetzt eben auch im deutschsprachigen Raum und denke immer, er weigere sich zu glauben, dass der gesamte Osten so sein soll, so doof halt, wie er dargestellt wird, und hat dann gesagt, nein, so ist er nicht. Da müssen wir doch auch als Medien aufpassen, welches Bild wir da zum Teil zeichnen. Ja, Sinneswandel, oder?
1: Ja, natürlich. Also den Osten zu diffamieren, die Nummer funktioniert nicht mehr, weil der Osten hat ein totalitäres System hinter sich. Dieses totalitäre System der DDR steht allerdings in der Rücksichtslosigkeit noch weit hinter der jetzigen Dramatik, die wir haben. Was wir heute haben, ist viel schlimmer, weil es ist nämlich viel ausgefeilter. In der DDR wussten letztendlich alle, was das für ein mieses System war, und alle Leute haben sich den angeschlossen, oder viele Leute, und die sich nicht angeschlossen hatten, wussten genau, was ihnen blühte. Es war eine klare Linie. Sowohl die Täter als auch die Opfer wussten, dass es alles eine Riesenlüge und Seifenblase ist. Das Problem ist, unsere heutige sozialistische Demokratur, die wir ja haben, die ist so aufgebaut, dass sie die Psyche der Menschen dramatisch beeinflusst, unfassbar im Prinzip eine Charakterwäsche vollzieht, und sie glauben es tatsächlich irgendwann selbst. Ich will doch gar nicht unterstellen, dass eine Oma gegen rechts es nicht sogar ernst meint, weil sie es einfach nicht versteht, mangels Intellekt und natürlich durch die dramatische Abrichtung. Und jetzt kommt natürlich die Situation, dass im Osten die deutlichsten Verschwörungstheoretiker herauskamen und die am deutlichsten bestätigt wurden, dass es eben keine Verschwörungstheorien waren, sondern die Verschwörungspraxis war. Während der Westen permanent zurückrudern muss. Wir sehen doch eigentlich nur noch, Entschuldigung, ZDF bringt ja eigentlich nur noch Fake News raus. Das ist ja eine reine Fake News Produktion und Propagandaproduktion mit Pflicht der Bürger, dass sie es auch noch zu finanzieren haben. Und das mittlerweile kommt jetzt langsam durch, und ich bin froh, dass wir die Erfahrung aus dem Osten haben, denn diese Erfahrung schwappt auch in den Westen rüber. Ja, die Wessis können von den Osten tatsächlich jetzt lernen an der Stelle.
0: In dieser Sendung waren mehrere Journalisten und Journalistinnen dabei. Mariam Lau von der Zeit oder auch Sabine Rennefanz, weiß nicht, wo die jetzt ist. Und die haben beigepflichtet und haben sich dazu geäußert, ähnlich wie Markus Lanz. Es geht dann um diese DDR-Erfahrung, um die Schädigung durch die Diktatur, so wird es dargestellt. Und dann werden halt Die Ossis, ich meine das ganz liebevoll, also nicht diskriminierend, denen wird ein Defekt unterstellt, ein merkwürdiger Defekt, aber es ist natürlich klar, dass niemand als zurückgebliebener Hinterwäldler dargestellt werden möchte. Und diese Journalistin Rennefanz, die hat dann noch einen anderen Vorwurf gemacht. Sie sagt, mir ist aufgefallen, dass Kollegen hinfahren, also in den Osten, mit dem Ziel, ich muss diesen AfD-Politiker irgendwie entlarven im Interview. Ich muss zeigen, dass da alles nicht zusammenpasst. Und sie warnt und sagt, ich glaube, wir kommen mit diesem Journalismus nicht weiter. Und dann hat Markus Lanz ergänzt, dass er das auch so sieht, auch mit den AfD-Wählern auf der Straße. Er sagt, dieser elitäre intellektuelle Gestus nach dem Motto, pass mal auf, Dummerchen, jetzt erkläre ich dir mal kurz die Globalisierung, ich erkläre dir jetzt mal, wie es läuft. Und es wird dann auch befragt, der Global Reporter bei Axel Springer, da gehört ja auch Politiker und Business Insider, Telegraph und so weiter dazu, Marc-Felix Serrao, und der sagt, es ist nun der Eindruck entstanden, dass es nicht darum ging, objektiv zu berichten, sondern Leute vorzuführen. Und dann wird natürlich dicht gemacht. Was mich jetzt angeht, Andreas, ich weiß nicht, wie du es siehst, aber in 3 Tagen wird gewählt in Sachsen-Anhalt. Es ist so viel Schmutzbrühe über die Menschen dort, auch über die AfD-Politiker, verbal und zum Teil auch körperlich ausgeschüttet worden. Und 3 Tage vorher sind sich plötzlich Mainstream-Journalisten, also bei allem Respekt, einig, nee, das hätten wir nicht machen dürfen. Das war nicht objektiv. Also nee, wie siehst denn du das?
1: Naja, also du hast es ganz deutlich ja gesagt gerade. Das, was du meintest, wenn jetzt Reporter dort irgendwo aus Sachsen-Anhalt berichten und versuchen, Bilder einzufangen, das haben wir ja im ganz Großen auch. Gucken wir uns das Sommerinterview von Frau Weidel an oder von Herrn Chrupalla. Wir haben einen Moderator, der sich Moderator nennt, in Wirklichkeit ein politischer Aktivist, der als Moderator auftritt unter falscher Flagge gewissermaßen, der an einem als Interviewer auftritt, aber überhaupt kein Interesse daran hat, was der Interviewpartner überhaupt sagt. Das ist ja eigentlich das Interesse eines Interviewers. Ich möchte den fragen und möchte hören, was er sagt. Es ist aber von vornherein überhaupt gar kein Interesse vorhanden. Das sieht man ihm in jeder Faser seines Körpers an und seines Gesichtes, Augen zusammengepresst. Mund, der will nicht wissen, was sie sagt, der sucht nur Möglichkeiten reinzugrätschen, um sie zu diffamieren. Es geht hier also quasi um den Auftrag einer Diffamierung. Und das läuft dann im ZDF als Sommerinterview völlig klar ab, dass hier ein Aktivist vorhat, einen vermeintlichen Interviewpartner, das ist die falsche Flagge, es wird ein Interview vorgegaukelt, in Wirklichkeit soll es eine Propagandaabwertung werden. Und genau das sehen wir. Und das zieht sich bis in die kleinsten Annalen auch der Regionalblätter durch.
0: Ja, und dann kommen wir zum nächsten Thema. Die Zeiten werden immer unsicherer. Viele Randale, die Antifa droht, hat sie ja auch schon die ganze Zeit gemacht. Und wer weiß, was in den nächsten 3 Tagen noch alles passieren könnte. Denn in den vergangenen 2 Tagen gab es Großangriffe auf das deutsche Stromnetz, und zwar dreimal. Dreimal mehr oder weniger kann man es Sabotageakte nennen. Alarm an kritischer Infrastruktur, erst nach dem mutmaßlichen Sabotagefall an einem Umspannwerk in Dormagen haben die Sicherheitsbehörden jetzt erneut reagiert. Immer ist das Ziel das Stromnetz. Deswegen, ihr Lieben, denkt dran, euch vorzubereiten. Und zum Beispiel in der Nacht zu heute, zum Freitag, gab es am Umspannwerk in Gandakesee, also ist bei Bremen, einen offenen Schaltschrank. Die Nerven liegen dann offen. Polizei kam, alles wurde abgesperrt. Diensthunde, THW-Scheinwerfer, Polizeihubschrauber. Dann am Morgen hat man endlich festgestellt, keine Person, keine Beschädigung, kein Stromausfall. Aber die Nerven liegen blank. Und warum dieser Kasten zum Beispiel offen war, ist nach wie vor ein Rätsel. Die Polizei sucht und prüft, ob eventuell eine Straftat dahinter stecken könnte. oder Schlamperei oder was auch immer. Andreas, aber die Tage vorher war es ja auch so, und da war es zum Beispiel, wir kommen auch gleich noch auf die Drohne in Leipzig natürlich, da war es kein Fehlalarm.
1: Naja, also erstmal dieses Thema Umspannwerke und deren terroristischen Angriffe darauf. Das Thema hatten wir schon vor einigen Jahren in unserem Podcast, wo ich dann gesagt habe, das ist relativ einfach zu machen. Die Dinger stehen nämlich irgendwo in der Walachei, sind verhältnismäßig unbewacht und man kann theoretisch mit einem großen Schwung einen Sack mit Graphit einfach rüberschmeißen und dieses Graphit fängt dann sofort an zu schmelzen, weil dann eben halt Lichtbögen entstehen und schon hat man sogar einen Blackout konstruiert. Das ist ja alles überhaupt nichts Neues. Und das, was wir hier haben, ist natürlich, das klingt nach Fehlalarm, aber es ist gar keiner. Das ist der neue Normalzustand, denn Gandake See steht jetzt gar nicht allein und innerhalb weniger Tage haben wir ja gehabt, jetzt selbstgebaute Abschussvorrichtungen an Umspannwerken, zum Beispiel in Brandenburg, Bergheim, Dormagen, dann leitfähiges Material Richtung Höchstspannung, das ist das, was ich meine, zum Beispiel Graphit. Ein Bekennerschreiben liegt vor, Fahndung nach einem Mann aus dem Raum Gevelsberg, das liegt in Nordrhein-Westfalen. Und die Frage wird jetzt natürlich gestellt, wer ist das, in wessen Auftrag handelt der und sind es wieder die Russen? Und wir wissen natürlich, dass durch diese Klima-Story, den man den Menschen aufgetischt hat, dass man damit natürlich auch große terroristische Potenziale in linken Gruppierungen freisetzt, die bereit sind, alles in die Luft zu sprengen, um die Erde zu retten. Ist zwar ein Widerspruch, aber das bemerken die einfach nicht, mangels Intellekt.
0: Und in der Vergangenheit wurden ja die Anschläge auf die Infrastruktur, wir denken an Berlin vor, wie lange ist es her? Dreiviertel Jahr oder so. Das wurde ja alles der Antifa zuerkannt unter dem linken Spektrum. Meistens bekennen die sich auch dazu. Und zum Beispiel die niedersächsische Polizei sagt ganz offen, man habe den Fall hoch aufgehängt, weil die Beamten nach den Vorfällen der letzten Tage sensibilisiert seien. Und ja, die Netzbetreiber melden sich, nee, da ist jetzt nichts nachgewiesen worden. Viel Wind um nichts, aber viel Wind wurde um die Leipzig-Drohne gemacht, Andreas.
1: Also der Sven Schulze, der Herausforderer oder der Ministerpräsident, der noch bestehende Ministerpräsident von Sachsen-Anhalt hat sich ja gerade mit der Antifa im Rahmen des Wahlkampfs nochmal abgestimmt und getroffen. Finde ich auch sehr interessant in dieser Geschichte. Ja, also wir sind hier momentan in einer völlig verwirrten Situation, wo die linksrote Gewaltbereitschaft immer deutlicher wird, die man immer den Rechten getan hatte. Und das ist natürlich dummes Zeug. Und diese Leipziger Drohne ist natürlich wirklich eine Räuberpistole, dass ausgerechnet die Russen in Sachsen, wo sie die meisten Anhänger haben. Also die meisten Sachsen sind für einen Frieden mit Russland. Und ausgerechnet in dem Bundesland sprengen sie dann letztendlich einen Flughafen in die Luft und so weiter mit einer ominösen Drohne, aus einer handelsüblichen Drohne aus dem Kaufhaus, die noch mit einem mangelnden Zünder versehen wurde. Und dann im Prinzip ein mutiger Busfahrer, der zufällig vorbeifährt, anhält, steigt aus dem Bus und erlegt dann diese Drohne. Also das ist ja alles nur noch lächerlich. Genauso wie dieser große russische Waffenfund, wo man zwei Pistolen gefunden hat. Also ich meine, die findet man in jedem mittleren Haushalt mittlerweile, wenn man sich in irgendwelchen Großstädten befindet. Also das Ganze ist natürlich eine Lachnummer.
0: Ja, eine Lachnummer, aber mit, also was die Leipzig-Drohne angeht, sind ja schwere, schwere Konsequenzen, diplomatische Verstimmungen auf höchstem Niveau die Folge gewesen. Da wollen wir auch mal über die nächste Nachricht hinübergehen und direkt daran das thematisieren. Da haben zum Beispiel die Amerikaner das US-Portal Zero Hedge sich Gedanken gemacht und die Überschrift lautet: Der Vorfall in Leipzig trägt alle Merkmale einer False-Flag-Operation, einer falschen Flagge.
1: Logisch.
0: Also man
1: Logisch.
0: Man nimmt denen das nicht ab. Und bevor ich das vorlese, was die schreiben, Andreas, Auffällig ist doch eins, das Ding wurde riesig aufgehängt, Wadephul und Dobrindt, direkt mit einer Pressekonferenz. Wir wissen, das waren die Russen, jetzt reicht es. Wir brechen die diplomatischen Beziehungen ab, das russische Haus, die russische Botschaft in Deutschland wird alles geschlossen, ohne große Prüfung. Da muss man sich natürlich nicht wundern, wenn man dann auch keine wirklichen, echten Beweise vorlegen kann, dass die halbe Welt spekuliert über eine falsche Flaggeaktion. Und offenbar kommen sie damit nicht durch, weil wenn man jetzt heute oder gestern in den Medien schaut, da ist nicht mehr viel übrig von diesem Riesenwind, außer dass diese fatalen Entscheidungen gegen Russland getroffen wurden. Kann es sein, dass da jemand interveniert hat? Ich denke da eventuell an den amerikanischen Präsidenten.
1: Also, das könnte sein, da würde ich gerne noch was zu sagen gleich. Aber ich denke, es gibt ja nicht nur wenig Beweise, sondern gar keine. Das ist ein ganz wichtiger Punkt. Und wenn sich dann Herr Merz hinstellt und sagt, ich gehe davon aus, dass es die Russen waren, ist dieser Satz völlig sinnlos, weil der hat keine Substanz, der kann von allem ausgehen, das interessiert keinen. Beweise. Er kann sich auch nicht hinstellen und sagen, das ist zu brisant, wir können die Beweise nicht vorgeben, das muss geheim bleiben, weil das könnte sonst den Russen in die Karten spielen. Blödsinn. Nein, bei solchen Dingen muss es um Beweise gehen. Die Frage stellt sich doch, wem nutzt das Ganze? Ganz eindeutig, es ist Selenskyj, der Nutzen davon hat. Denn Selenskyj konnte sich dann sofort in den Raum stellen, hat dann gewartet, bis die EU dann in den Chor der Klaköre eingetreten ist und hat dann gesagt, ja, wir sehen das auch so. Und dann ist Selenskyj hingegangen, hat gesagt, wir machen den gesamten Luftraum von Russland platt. Es ist ein solch brisantes Spiel mit dem Feuer, was hier gemacht wird. Deshalb konnten die auch sofort wieder diese ganzen Diskussionen zurückziehen, weil es ist bereits ja alles im Prinzip gelaufen, was man laufen haben wollte. Man hat jetzt zusätzlich wieder ein weiteres Spiel, was den Leuten sich in den Kopf festgesetzt hat. Oh, die Russen haben da schon wieder irgendwie. Und so wird das dann im Prinzip Stück für Stück immer weiter in die Köpfe der Menschen implementiert, weil sie können nachher gar nicht mehr feststellen, stimmte das oder stimmte das nicht. Wenn ich sage, ich glaube nicht, dass Frau Merkel eine Drogendealerin in Berlin damals war und hat sich damit beispielsweise ihre Kanzlerschaft erkauft, das glaube ich nicht. Allein die Tatsache, dass ich vorher sage, ich glaube nicht und bringe dann eine Geschichte, dann setzt sich diese Geschichte in den Köpfen fest. Und wenn ich die 10-mal wiederhole, dann war irgendwas mit Merkel, mit Drogendealen und die hat sich die Kanzlerschaft erkauft. Das sind ja die Methoden im Prinzip, wie Menschen psychisch abgerichtet werden.
0: Also Zero Hedge spekuliert auch. Die schreiben, Beobachter sollten bedenken, dass Deutschland inzwischen nach den USA der zweitwichtigste militärische Unterstützer der Ukraine im Frühjahr eine Vereinbarung zum Ausbau der ukrainischen Fähigkeiten für Schläge in die Tiefe des gegnerischen Raums getroffen hat. Auch die deutsche Wirtschaft stellt sich auf Kriegswirtschaft um, während das Land im Eiltempo aufrüstet. Ziel ist es, heißt es weiter, über die größte Armee Europas zu verfügen, bevor, wie von der EU prognostiziert, um das Jahr 2030 ein möglicher Krieg mit Russland ausbrechen könnte. Da dieses Vorhaben bei der Wählerschaft jedoch auf wenig Liebe stößt, muss es durch den Vorfall in Leipzig gerechtfertigt werden. Dein Kommentar?
1: Also, wir haben hier ein größeres Bild, was wir zu sehen haben, aus meiner Sicht. Wer hier ganz wichtig ist und eine Rolle spielt, sind die Vereinigten Staaten von Amerika. Die stehen nämlich momentan mit dem Hintern an der Wand. Die Amerikaner sind überdehnt mit ihren militärischen Möglichkeiten. Und denken wir zum Beispiel an eine Situation, dass ich hatte mal gerade in der Recherche darüber gemacht, die USA verfügen zurzeit zum Beispiel über 11 Flugzeugträger weltweit. Von diesen 11 sind aber nur 3 bis maximal 4 im Einsatz, weil da sind die uralten Dinger drin, beispielsweise die USS Nimitz aus dem Jahre 1975, viele Eisenhower von 77 und so weiter. Also uralte Dinge. Gucken wir uns mal beispielsweise dagegen China an. Die haben nur 3 von den Flugzeugträgern, aber alle 3 sind im Einsatz. Und die sind zwar kleiner, aber auch wesentlich schneller zu reparieren und so weiter. Das sind große Faktoren. USA steht momentan selbst mit ihren militärischen Möglichkeiten an der Wand und kann sich eine Ausweitung des Krieges nicht mehr leisten. Denn wenn dann beispielsweise China und Iran mit dazukommt und die stehen hinter Russland und Indonesien und beispielsweise Indien und, dann werden die Amerikaner ein Problem haben. Und die versuchen jetzt natürlich auch dagegen zu schießen. Und ich vermute auch, dass man deshalb versucht hat, da die Energie wieder rauszuholen mit dieser Drohnengeschichte. Und das ist aus meiner Sicht das größere Bild.
0: Möglich. Die Berliner Zeitung hat sich auch Gedanken darüber gemacht, was hinter der Russland-Schuldzuweisung wirklich stecken könnte. Und da heißt es in dem Artikel, hier wird Baustein für Baustein ein Narrativ eingeimpft, in dem Russland zum Feind hochstilisiert wird, an dem sich innenpolitische Probleme von der Wehrpflicht bis zur wirtschaftlichen Misere abarbeiten lassen. Im Grunde schreiben die bei der Berliner Zeitung, gehe es darum, die Bevölkerung Schritt für Schritt auf einen möglichen großen Konflikt mit Russland zu konditionieren. Dabei sei aber auffällig, mit welcher Selbstverständlichkeit inzwischen von russischen Staatsbürgern als Kollektiv die Rede ist. Also da hat ja Frau Strack-Zimmermann, ich weiß nicht, ob du das gesehen hast, die hat ja gesagt, man muss die eigentlich alle ausweisen. Man müsste, also es geht dann auch gegen die russischstämmigen Bürger. Und die Berliner Zeitung sagt, man könnte fragen, wie viele der etwa 300.000 in Deutschland lebenden russischen Staatsbürger haben mit einer Drohne am Flughafen in Leipzig-Halle zu tun. Und trotzdem haftet der gesamten Gruppe nun ein Generalverdacht an, der sich nahtlos in eine Stimmung einfügt, die die russische Außenamtssprecherin Sacharowa selbst wenig überraschend, aber nicht ganz unzutreffend als Symptom einer antirussischen Hysterie bezeichnet hat.
1: Also ich finde das interessant, gerade was die Strack-Zimmermann da sagt. Sie ist ja nun als bekennende Kriegstreiberin mittlerweile unterwegs, die ohne Sinn und Verstand nur Eskapaden rausjagt. Sie sagt ja nicht nur, alle Russen müssen jetzt aus Deutschland rausgejagt werden, sondern man muss auch ihre privaten Vermögen konfiszieren. Das heißt also, willkürliche diktatorische Maßnahmen. Frau Strack-Zimmermann ist absolut überhaupt nicht mehr vorzeigbar. Und ich frage mich, wie man eine solche mit Psychopathien ausgestattete Dame, die komplett voller Hass ist, noch überhaupt in irgendeine Talkshow einladen kann. Weil das ist einfach dummes Zeug und es ist überhaupt nicht mehr tragbar. Von Herrn Kiesewetter wollen wir mal ganz reden. Man sieht gar nicht reden. Man sieht ja im Prinzip auch in ihren Augen an, dass sie völlig planlos sind, weil keiner fragt mehr überhaupt irgendwelche Zusammenhänge. Keiner sagt mehr, wie ist es überhaupt zu dem Krieg gekommen? Wie ist die NATO im Prinzip Osterweiterung gebaut worden? Was haben die Russen eigentlich gemacht? Haben die Russen überhaupt die Ukraine angegriffen oder haben sie die Ostukraine eben halt verteidigt? Auch das sind ja ganz wichtige Faktoren. Eins ist definitiv, Russland hat Deutschland nichts getan, außer dass sie Gas liefern wollten über die Nord Stream 1 und 2 Leiten. Deutschland hat keinen Schaden durch Russland erfahren. Frankreich hat keinen Schaden durch Russland erfahren. England hat keinen Schaden durch Russland erfahren. Trotzdem will man Krieg gegen sie führen. Die einzigen, die einen Schaden in Deutschland erfahren haben, das waren die Deutschen selbst mit der Nord Stream 1 und 2, weil die Ukraine oder ukrainische Bürger, kann man ja auch wieder kollektivieren, die Nord Stream 1 und 2 in die Luft gesprengt haben und Deutschland ins industrielle Chaos getrieben haben. Diese ganzen Zusammenhänge werden nicht mehr diskutiert, sondern es wird nur noch oben geplänkelt und wir müssen sie alle rausschmeißen, Geld konfiszieren und totschießen.
0: Berliner Zeitung schreibt, parallel dazu medial deutlich leiser wahrgenommen die Debatte um die neuen Wehrdienstgesetze. Ein Staat, der seinen Bürgern immer weniger Schutz vor den eigentlichen Alltagsproblemen bieten kann, verlangt zugleich wachsende Bereitschaft, im Ernstfall für ihn zu sterben. Was man in diesem Fall jedoch braucht, das ist natürlich ein Feindbild, dass diese Militarisierung in Gesellschaft und Politik und Wirtschaft dann auch plausibel erscheinen lässt.
1: Das ist eben halt die Situation, in der wir sind. Natürlich ist es so, dass weder England noch Frankreich noch Italien wenn es zu einem militärischen Konflikt zwischen Deutschland und Russland käme, dass sie ihr Land riskieren würden für Deutschland. Nicht eine Atomrakete würde von Frankreich gegen Russland abgeschossen werden, die man übrigens auch abfangen könnte, alleine nur, weil man Angst davor hätte. Man lässt jetzt Deutschland quasi, überlässt es sich selbst, und wir sehen, die Feinde Deutschlands sitzen in Berlin im Bundeskanzleramt aus meiner Sicht und in deren Ministerien, gesteuert durch die NGOs und deren Philanthropen. Und wir sehen auf der anderen Seite eben halt Russland. Und Russland hat natürlich hier ganz viele Pfeile noch im Köcher. Nicht nur die großen Bündnispartner, die sie haben, denn sie stellen ja mehr dar im Prinzip mit ihren Bündnispartnern, als die gesamte westliche Welt an Wirtschaftskraft und auch an Bevölkerung überhaupt aufzuwarten hat. Okay, geht zu weit.
0: Ich will abschließen, was die Berliner Zeitung noch dazu äußert. Man nimmt natürlich auch Stellung zu diesen deutschen Maßnahmen. Es sind ja deutsche Maßnahmen. Es ist ja zunächst mal von Herrn Wadephul, dem Außen- und Herrn Dobrindt, dem Innenminister, formuliert worden. Und jede deutsche Maßnahme provoziert ja auch eine russische Gegenmaßnahme. Und jede russische Gegenmaßnahme rechtfertigt dann wieder die nächste deutsche Verschärfung. Und am Ende der ganzen Eskalationsspirale steht dann nicht mehr die Sicherheit für die Menschen im Land oder in Leipzig oder anderswo, sondern eine Gesellschaft, die sich zunehmend an den Gedanken gewöhnen soll, dass die Konfrontation mit der größten Atommacht der Erde der Normalzustand sei.
1: Und wir haben ja nun schon mehrere Versuche gehabt, dass Russland zerstört werden sollte. Napoleon Bonaparte kann ein Lied davon singen, wie er gescheitert ist an Russland. Im Dritten Reich konnte Hitler sehen, wie man scheitert an Russland. 1853 bis 56 hat England, Frankreich und das Osmanische Reich versucht, wo die Krim eine große Rolle spielte, und in Sewastopol, in den sogenannten Krimkrieg, Russland zu vernichten. Alle diese Vorgänge sind gescheitert und waren mit viel Leid gespickt. Warum lässt man sie nicht einfach in Ruhe, geht mit ihnen in Verhandlungen und nutzt die größte Tankstelle der Welt? Das ist nämlich Russland.
0: Ich springe noch mal ein, zwei Seiten weiter und möchte euch noch näher bringen, die Zeit läuft schon wieder gleich ab, was die Russen sagen. Also zum Beispiel soll ja das oder wird auch das russische Haus in Berlin geschlossen. Und der Leiter Igor Tschaika, der sagt, seit mehr als 40 Jahren ist das russische Haus in Berlin eine verlässliche kulturelle Brücke zwischen beiden Völkern. In seinen Räumen befindet sich die größte russische Buchhandlung Westeuropas. Seit 20 Jahren treffen sich Russischlehrer aus dem ganzen Land einmal im Jahr in Berlin zur Woche der russischen Sprache. In den vergangenen 15 Jahren haben über 3 Millionen Menschen das russische Haus besucht. Das sind fast so viele, wie Berlin Einwohner zählt. Und trotz des sinnlosen und für unsere Völker schädlichen und absolut beispiellosen Drucks, dem das russische Haus in den letzten 4 Jahren ausgesetzt ist, zieht jede seiner Veranstaltungen in der deutschen Hauptstadt weiterhin 500 bis 700 Besucher an. Und dann werden einige Großveranstaltungen aufgezählt und man merkt, es ist Trauer, die dort auf russischer Seite herrscht. Und ich glaube nicht nur auf russischer, sondern kann mir natürlich vorstellen, was das auch für viele, die in einem regen Austausch stehen, jetzt bedeutet. Ich weiß nicht, ob du gesehen hast, wie Herr Wadephul darauf reagiert hat, als Russland dann verkündet hat, okay, dann machen wir halt das Goethe-Institut zu. Da hat er das bedauert und gesagt, ja, also das ist ja nun so sinngemäß, ne? Das verstehe er ja nun gar nicht.
1: Also Wadephul ist wirklich das Musterbeispiel für einen intellektuell und charakterlich geeigneten Vorzeigepolitiker in der Jetztzeit.
0: Ja, also ja, ihr Lieben, und dann hat noch in Russland das 11. Östliche Wirtschaftsforum geöffnet. Das befindet sich in Wladiwostok. Und gerade jetzt muss man meines Erachtens genau auf diese Entwicklungen achten, nachdem die NATO-Staaten gerade einen massiven Kriegskurs eben gegen Russland fahren. Und wir haben ja gerade über die Drohnenaffäre gesprochen, dieses wirklich merkwürdige Konstrukt, das man da auch betrachten konnte. Also eine freikäufliche Drohne mit einem falsch angebrachten Zünder. Das ist jetzt der Grund für einen Spannungsfall eventuell, der ins Feld geschoben werden könnte. Andreas, da könntest du uns vielleicht noch mal deine Perspektive bringen.
1: Ja, diese Drohnentheater und dieser Waffenfund, den haben wir diskutiert. Also es geht jetzt wirklich darum, dass dieses Forum dort in Wladiwostok ein regionales Forum, also kein super globales Event ist, wie zum Beispiel in Davos, wo die BlackRock-Chefs sich, die ja mittlerweile das WEF gekapert haben, dann letztendlich ihre großen Strategien planen. Also vom 1. bis 4. September diesen Jahres, da fand es auf dem Campus statt der fernöstlichen föderalen Universität auf der Insel Ruski. Ich hatte mir das angesehen gehabt. Das war ein sehr interessantes Forum, was die Russen da gemacht hat. Und das Motto lautete: Der Ferne Osten, Entwicklung zum Nutzen der Menschen.
0: Am 3. September saß in der Plenarsitzung Wladimir Putin unter anderem neben dem indonesischen Präsidenten, auch neben Chinas Vizepremier Ding Xuanyang. Und das klingt ja erst einmal nicht besonders spektakulär, wenn zum Beispiel nur der Vizepräsident der Chinesen teilnimmt, oder?
1: Also das Problem liegt offenbar darin, bei der westlichen Bevölkerung, dass sie zu wenig überhaupt über die östlichen Länder wissen, was wer wo welche Funktion hat. Also in meinen geopolitischen Gesprächen, die ich immer wieder habe, auch mit westlichen Politikern, da erlebe ich regelmäßig, dass man bei dem Land zum Beispiel Indonesien ähnlich reagiert, als würde es man über Kambodscha sprechen, die 18 Millionen Einwohner haben, oder Malaysia mit 34 Millionen Einwohner. In Indonesien leben 290 Millionen Menschen. Das sind gerade mal 50 Millionen weniger als in den gesamten Vereinigten Staaten von Amerika. Und diese Größenunterscheidungen, die werden von den meisten Westbürgern überhaupt nicht realisiert, weil man sie nicht kennt. Wenn also der russische Staatspräsident neben dem indonesischen Präsidenten sitzt, dann muss man schon etwas genauer hinsehen. Indonesien ist wirtschaftlich eines der wichtigsten Schwellenländerökonomien Asiens. Groß und wachstumsstark, übrigens mit über 5% Wirtschaftswachstum im Jahr. Also solche Länder, die sollte man auf dem Schirm haben.
0: Ja, und Putin hat die auf dem Schirm. Der führt bilaterale Gespräche, unter anderem dann auch mit der chinesischen Delegation. Und es geht dabei um viel, um Investitionen im fernen Osten, um die Infrastruktur, um den nördlichen Seeweg, heißt es auch, und den Handel zwischen China und Russland. Und man hat das Gefühl, dass Russland seinen Stiefel der BRICS-Strategien weiter unvermindert durchzieht, wobei man in den westlichen Mainstream-Medien erfährt, dass Putin durch den Druck aus Europa natürlich völlig aus dem Häuschen ist und vermutlich kein Auge in der Nacht zubekommt.
1: Ja, das ist westliches Wunschdenken und damit kommt man auch schon an seine Grenze. Nehmen wir nur das Militär der Russischen Föderation und dann nehmen wir nur mal ein Beispiel, welches in den Westmedien nahezu nicht vorkommt und gerade in der aktuellen kritischen Lage, wo wir noch niemals so nah an einem Weltkrieg waren wie seit 1945. Da sind wir heute. Nur zwei Beispiele. Es geht hier um zwei russische U-Boote. Das ist die K-329 und die BS-329 Belgograd. Ich habe diese Bezeichnung im Kopf, weil ich dort gerade etwas intensiver recherchiert habe. Poseidon ist eine riesige atomgetriebene Unterwasserwaffe auf Spezial-U-Booten.
0: Herzlich
1: Ich höre irgendwas im Hintergrund.
0: Ja,
1: Ist
0: ich muss
1: alles in
0: das hier
1: Ordnung?
0: gerade mal. Ja. Hier hat sich
1: Ah,
0: gerade
1: okay,
0: eine
1: das höre ich.
0: Technik
1: Ja, sorry.
0: eingeschaltet.
1: Also nochmal, es geht nochmal um die Poseidon. Die Sprengkraftangabe, die soll laut den westlichen Militärs bei rund 2 Megatonnen liegen. bei dieser Poseidon-Rakete auf den U-Booten. Da sind mehrere stationiert auf jedem U-Boot. Das entspricht die 130-fache Sprengkraft der Hiroshima-Bombe. Das sollte man sich mal klar machen. Aber interne russische Quellen sprechen sogar von 100 Megatonnen pro Bombe. Das wäre dann die 6500-fache Sprengkraft von Hiroshima. Und diese U-Boote können in rund 2 Tagen zum Beispiel die Nordsee erreichen. Die liegen zurzeit im Weißen Meer. Das liegt oberhalb von Finnland auf der russischen Seite. Man kann da mal reingucken, wo das ist.
0: Ja, das ist Futter für Panikattacken. Wir weichen aber damit jetzt auch ein bisschen vom Thema ab, Andreas. Entschuldigung, wir haben das verstanden, dass es offenbar neben den nicht abfangbaren Überschallraketen noch weit mehr gefährlichere Waffen gibt, als man im Westen lesen kann oder vielleicht sogar weiß oder ja, einige werden es schon wissen. Lass uns mal zurückkommen zu den ökonomischen Vorgängen, die ja parallel stattfinden. Es macht ja nicht gerade den Eindruck, als wolle Russland die NATO angreifen, auch wenn es immer wieder inszeniert wird, zumal man kein schlüssiges Motiv entdecken kann. Wie geht es also ökonomisch auf der östlichen Seite der Welt weiter?
1: Ich habe das gerade mit der russischen Militärgeschichte nur erzählt, weil es hieß, er könnte nicht schlafen, der Putin, weil er so massiv unterlegen ist. Also gehen wir nochmal auf diesen chinesischen Präsident Ai Chi, der ja nicht da war in Wladiwostok, sondern sein Stellvertreter. Warum war er nicht da? Das lag vermutlich daran, dass er aktuell in der Hauptstadt von Kirgisistan auf dem SCO-Meeting, das ist der Shanghai Cooperation Organization, da hat er eine Rede gehalten und vermutlich war Xi deshalb nicht mit Putin in Wladiwostok. Das müssen wir auch noch hinterfragen. Wir erleben hier offenbar eine arbeitsteilige, hochprofessionell strukturierte Agenda im Osten. In Bischkek, so heißt die Hauptstadt von Kirgisistan, sind allein 25% der Weltwirtschaft vertreten, der Weltwirtschaft. Mitte September fliegt dann Xi nach Ägypten. Dann besucht er auch den BRICS-Gipfel in Neu-Delhi. Und dort sind 50% der Weltwirtschaft und 50% der Weltbevölkerung versammelt. Das müssen wir uns immer wieder vor Augen führen. Erst danach reist Xi dann weiter in die USA. Und der Besuch da bei Donald Trump, der wird übrigens wesentlich kürzer sein als in den ersten Jahren. Man setzt offenbar mittlerweile auf chinesischer Seite andere Prioritäten und sieht die USA sogar in einer Art Abwicklung dieser Hegemonialmacht. Das ist wichtig. Auf mich wirkt es eben halt, als ginge es Xi und Putin um eine neue Weltordnung. Und jetzt darf ich meinen eigenen Impuls dazu bringen, die auf meiner Sicht auf Gerechtigkeit und Respekt beruht. Auch wenn das jetzt sehr pauschal klingt und ich weiß sehr wohl, wie der Umgang mit Menschen in China stattfindet. Das Verhältnis der Staaten untereinander soll trotzdem aus meiner Sicht nicht mehr von der Macht der einzelnen Staaten geprägt sein, sondern von einer gegenseitigen Nutzenstiftung. Das ist so ein bisschen die Vision, die ich vom Osten aus wahrnehme.
0: Also, ich gebe zu, das sind wirklich gewagte Aussagen, Andreas. Ich frage mich auch, wie du diese Aussagen begründest. Gibt es denn Analysen, die du anführen kannst, um deine Meinung hier zu unterfüttern?
1: Ich habe ja einen wunderbaren strategischen Kollegen, Professor Schmelzer, den du ja auch vom Namen her gut zuordnen kannst. Und der sandte mir neulich eine Analyse zu, die er auch bewertet hatte. Und sie stammt von dem US-Ökonomen Richard Wolff. Der Westen und die Sowjetunion und auch China hatten die gleiche kapitalistische Wirtschaftsordnung. Nur lag im Westen das Kapital in Privathand, während es bei den Kommunisten in Staatshand lag. Das muss man erstmal als Erststruktur verstehen. Der ehemalige chinesische Präsident Deng, vielleicht erinnern sich noch einige, Deng Xiaoping, der hatte China auf einen neuen Weg umgeleitet und der ist deutlich erfolgreicher. Und jetzt haben wir die Situation, zwischen USA und China besteht eine Kluft im jährlichen Wirtschaftswachstum. Das Wachstum sinkt zwar in den letzten Jahren, aber die Kluft bleibt. China ist übrigens ein Drittel größer in der Volkswirtschaft als die gesamte USA. Ein Drittel größer. In China ist das Kapital in den Händen von Regierungen und Privatleuten, Aber Regierung und die Großunternehmer werden kontrolliert von der Kommunistischen Partei Chinas, auch ein Spannungsfeld. Und Putin geht da einen etwas anderen Weg, aber ähnlich wie der Weg von Xi. Und wir sehen, dass diese neue Struktur der gesamten ökonomischen Ausrichtung zu einer offenbaren starken Präsenz führt.
0: Also du meinst, es geht insgesamt um die Ablösung der Weltwirtschaft vom Dollar und vom westlichen Finanzsystem. Sozusagen, der Humanismus erfährt damit eine Stärkung. Meinst du das?
1: Richtig, richtig. Der US-Dollar ist ja parasitär. Das ist ein Parasit. Der nimmt ja letztendlich die Gelder, die beispielsweise andere Länder an Überschüssen machen, nehmen sie auf und entwerten sie durch Inflation. Sie zahlen also quasi an China, an Deutschland, an sonst wen, je nachdem, wer die Produkte in Amerika verkauft, zahlen die US-Dollar-Noten in die entsprechenden Länder. Die haben einen Außenhandelsüberschuss. Dann produzieren die USA gigantische Geldmengen in Dollar nach und erhöhen die Inflation. Und damit werden die Gelder, die die anderen vorher verdient haben, wieder weitgehend entwertet. Und diese parasitäre Weltlage, die bekommt gerade jetzt eine Art Wurmkur.
0: Hast ja hübsch ausgedrückt. Was soll denn jetzt Deutschland machen? Wie soll sich Europa vorbereiten? Wir sehen ja aktuell, dass die EU und die NATO offenbar völlig diese ganzen Entwicklungen ignoriert und stattdessen lieber, ja, die Räuberpistole mit den Leipziger Drohnen im Fokus hat. Warum? Das muss man sich ja immer wieder fragen. Tragen die Politiker wie Friedrich Merz oder andere diesen totalen Zerstörungskurs der EU mit und das wider besseren Wissens oder mit besserem Wissen? Ich kann das gar nicht mehr einordnen, denn anhand älterer Videoaufnahmen haben sowohl Merz als auch Frau Merkel deutlich artikuliert, dass sie genau wissen, welchen Kurs der Zerstörung Europas heute eingeschlagen hat, ob es nun um die Migrationspolitik geht oder die konstruierte Kriegstreiberei gegen Russland durch die NATO-Umzingelung der russischen Außengrenzen auf der europäischen Seite. Wie könnte man das allgemein verständlich zusammenfassen?
1: Ganz klassisch, wie man es von mir kennt. Wir kommen hier nur weiter, wenn wir wieder die Vogelperspektive einnehmen. Und da sind wir wieder bei den selbsternannten Philanthropen und deren NGOs, die die westliche Welt in der alten Form zertreten wollen, um sich danach dem Osten zu widmen. Es ist eine krakenartige private Infrastruktur, die über Ländergrenzen hinweg ihre Ein-Welt-Regierung aufbauen wollen, siehe Soros und wie sie alle heißen. Aber ich habe das Gefühl, dass man hier die Rechnung ohne den Wirt gemacht hat. Der größte Teil der Welt hat sich von der Hegemonialmacht USA angewidert abgewandt. Und man erkennt außerhalb der gehirngewaschenen westlichen Regionen die Zusammenhänge der Milliardäre wesentlich besser, die die Welt im Schwitzkasten halten wollen. Und ich sehe hier auch aus der geistigen Perspektive einige sehr förderliche Entwicklungen, die für eine Befreiung der Menschheit aus diesen Krakenarmen sprechen. Und das ist, glaube ich, meine gute Nachricht aus meiner Sicht jetzt hier.
0: Ja, danke schön für die Einschätzung. Letzte Frage. Wie würdest du dann einordnen, was der russische Präsident Putin am Dienstag dieser Woche dem iranischen Präsidenten Massoud Pezeshkian mitgeteilt hat? Das meldet nämlich Fox News. Das russische Volk stehe solidarisch an der Seite des Iran, während dieser für seine Interessen kämpfe. Das haben auch andere, auch russische Medien berichtet. Und Putin habe außerdem erklärt, Russland und der Iran hätten ihre Wirtschafts- und Handelsbeziehungen trotz des gegenwärtigen militärischen und politischen Umfelds aufrechterhalten. Also, du hast vorher gesprochen über Russland und China und Indonesien und. Was ist das jetzt noch für ein Signal in Richtung Iran?
1: Ja, der Iran gehört ja mit dazu zu dieser ganzen Gruppierung. Russland und Iran arbeiten seit vielen Jahrzehnten gut zusammen. Auch die Anreicherung von Uran zum Beispiel findet ja mit russischen Wissenschaftlern statt. zur Nutzung der Kernenergie, der friedlichen Kernenergie. Und wir können mal einmal festhalten, dass seit 8000 Jahren von Iran aus kein Krieg ausgegangen ist. Das sollten wir mal tun, unabhängig davon, was wir von dem jetzigen Mullah-Regime halten. Das ist erst einmal Fakt. Ich glaube, wir können allein die letzten 50 Jahre kaum zählen, wie viele Kriege von USA ausgegangen sind. Also da muss man also erstmal sehr vorsichtig sein. Wir sehen, wie an allen Kanten geschickt eine Gegeninitiative dieser sogenannten alten westlichen Welt, die läuft relativ still ab. Aber zwischendurch, gerade in Anbetracht der Tatsache, dass ja nun Herr Merz in seiner gnadenlosen Ignoranz Russland gewissermaßen übertragen gesehen den Krieg erklärt hat, indem er diese Drohnengeschichte da im Prinzip nach oben führt, ohne Beweise und auch ohne Sinn und Verstand und ohne Struktur, ja, dass er jetzt damit natürlich auch die Möglichkeiten schafft, dass diese kriegerischen Auseinandersetzungen Iran und auch Ukraine zusammenwachsen lässt. Das bedeutet, dass also auch jetzt Türkei immer mehr mit reinkommt in die Richtung beispielsweise Israel, die dagegen gestaltet werden, dann wird Griechenland immer mehr mit reingezogen werden in die Aggressionslinie zwischen Türkei und Griechenland. Das kann man auch deutlich merken. Und dann merkt man, dass man über das Schwarze Meer natürlich auch schnell in Bulgarien und Rumänien und so weiter ist, dann Aserbaidschan, Armenien.